0: Dem Bericht zufolge Mitarbeiter in den Bereichen Management und Verwaltung. Am Entwicklungsstandort Weissach in Baden-Württemberg sollen rund 30% der Kapazitäten auf den Prüfstand. Ein Porsche-Sprecher verwies auf ein umfassendes Zukunftspaket, wollte die Zahl der zu streichenden Stellen aber nicht bestätigen. Bei der Fußball-Weltmeisterschaft ist das für jetzt angesetzte Achtelfinale zwischen Mexiko und England wegen eines Gewitters um eine Stunde verschoben worden. Schon zuvor hat es Norwegen ins Viertelfinale geschafft. Aus dem ARD-WM-Team Michael Küster.
1: Norwegens Presse ist schon kurz nach dem Schlusspfiff außer Rand und Band gewesen. Der 2:1-Erfolg über Brasilien gleiche einem Erdbeben. Gleichzeitig wird Doppeltorschütze Erling Haaland mit Superlativen überhäuft. Der Stürmerstar habe Norwegen in den Himmel geschickt. Für Haaland waren es die Turniertreffer 6 und 7. Neymars verwandelter Foulelfmeter Sekunden vor dem Abpfiff änderte nichts mehr am Viertelfinaleinzug der Skandinavier. Norwegens Gegner ist am kommenden Samstag der Sieger der Partie Mexiko gegen England.
0: Und das Wetter in Deutschland. Nachts in einem breiten Streifen zwischen der Nordsee und dem Südosten, bei vielen Wolken gebietsweise Regen. Sonst ist es meist trocken und wechselnd bewölkt, 17 bis 10 Grad. Am Tage im Norden und Osten stark bewölkt, zeitweise Regen sowie Schauer und einzelne Gewitter, in der Südwesthälfte freundlicher 18 bis 32 Grad. Und am Dienstag schließlich im Nordosten Schauerwetter, im Südwesten Sonne, 18 bis 35 Grad. Es ist 2:03 Uhr.
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3: Die A1 Hamburg Richtung Bremen ist zwischen Hamburg-Stillhorn und Harburg wegen Brückenarbeiten bis 5 Uhr gesperrt. Die Umleitung führt über die U76. Die A1 Köln-Euskirchen ist zwischen Erftstadt und Kreuz-Bliesheim in beiden Richtungen wegen Bauarbeiten bis 5 Uhr gesperrt. Die A2 Dortmund Richtung Hannover ist zwischen Kamener Kreuz und Hamm wegen Fahrbahnerneuerung ebenfalls noch bis ca. 5 Uhr gesperrt. Die A9 Halle Leipzig Richtung Berlin ist zwischen Kleinmarzehns und Niemegk wegen eines liegen gebliebenen Fahrzeugs gesperrt. Die A42 Kamp-Lindfort Richtung Dortmund ist zwischen Oberhausen Zentrum und Kreuz Essen Nord wegen Bauarbeiten bis ca. 5 Uhr gesperrt. Die A52 Mönchengladbach Richtung Ruhrmond ist zwischen Kreuz Mönchengladbach und Mönchengladbach-Hart wegen eines Polizeieinsatzes gesperrt. Die A59 Bonn Richtung Köln ist zwischen dem Dreieck Porz und Köln-Rath wegen Bauarbeiten bis ca. 5 Uhr gesperrt. Und die A59 Dienstlaken Richtung Duisburg ist zwischen Duisburg-Ruhrort und Kreuz-Duisburg wegen Bauarbeiten bis ca. 5 Uhr gesperrt. Das war's vom Verkehr. Ihnen eine gute Fahrt.
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3: Aus den Studios von NDR Info in Hamburg. Im Studio ist Detlef Karg. Aktuelle Infos und Hintergründe hier bei uns noch bis 6 Uhr. Und vielleicht haben Sie es schon gehört, ab 3 Uhr schalten wir live zum Spiel Mexiko-England, das wir in voller Länge übertragen. Eigentlich sollte das bereits jetzt gewesen sein, aber der Anstoß wurde wegen eines Gewitters verschoben. Kommen wir also zum Politischen. Der AfD-Bundesparteitag in Erfurt ist beendet. Inhaltlicher Streit wurde vermieden. Kontroverse Themen sind vertagt worden. Und auch inhaltlich anderes, etwa zum Reformpaket der Bundesregierung, war von dort nicht zu vernehmen. Tino Chrupalla und Alice Weidel gaben sich betont einig. Mein NDR-Kollege Michael Latz hat mit unserer Korrespondentin Lissy Kaufmann gesprochen, die diesen Parteitag verfolgt hat und sie zunächst gefragt, wie selbstbewusst die Botschaft war, die Weidel und Chrupalla den AfD-Mitgliedern auf den Weg gegeben haben.
4: Oh, die war sehr selbstbewusst. Sie haben deutlich gemacht, wie machthungrig man jetzt in dieser Partei ist, wie sehr man darauf hofft, regieren zu können. Tino Chrupalla, der Co-Parteichef, hat gesagt, wir wollen regieren, wir wollen dieses Land wieder vom Kopf auf die Füße stellen, Zitat Ende. Und Alice Weidel, die ja immer ein bisschen aggressiver und schärfer formuliert, die hat sogar gesagt, wir werden regieren, wir wollen Verantwortung übernehmen für unser Land, das wir, Zitat, so sehr lieben.
5: Also Regierungsanspruch, der ist klar da. Aber wie steht es um Regierungsfähigkeit oder auch Bündnisfähigkeit der AfD in den Ländern? Gute Umfrageergebnisse allein reichen ja nicht, um am Ende in eine Staatskanzlei einziehen zu können.
4: Das ist wohl wahr, aber man weiß auch,

0: in der AfD Bündnisse zu schmieden, das ist im Moment noch nicht sehr aussichtsreich, weil es da ja noch immer die Blockadehaltung gibt der anderen Parteien, die die Brandmauer aufrechterhalten wollen, auch in den Bundesländern. Und deswegen hofft man da drauf, eine Mehrheit zu bekommen, mit der man allein regierungsfähig ist. Und in Sachsen-Anhalt, da sieht es tatsächlich so aus, dass sie das da hinbekommen könnten. Und auf diese Landtagswahl blickt man vor allen Dingen. Es ist aber auch ganz klar, es wird das erste Mal sein, dass die Partei regiert. Und da fehlt im Moment noch so ein bisschen das Personal. Das weiß man in der Partei. Da arbeitet man seit Wochen, ja gar Monaten schon daran, wie man sich da aufstellen würde im Falle eines Wahlsieges, woher man Personal abzieht. Auch aus anderen Bundesländern ist da immer wieder zu hören. Und man hat ja auch die Schwarz-Rot-Gold-Akademie gegründet, wo eben künftiges Personal ausgebildet werden soll.
1: Nun war die ganze Veranstaltung in Erfurt ja davon geprägt, Einigkeit zu demonstrieren, kontroverse Debatten zu vermeiden. Wie haben Sie denn die Stimmung bei den Delegierten vor Ort erlebt? Hat dort auch der Ausblick auf mögliche Erfolge bei den Landtagswahlen alles überlagert?
0: Ja, wenn man so mit den Delegierten spricht, dann hat man schon den Eindruck, die sind alle wahnsinnig stolz darauf, dass man mal pünktlich losgelegt hat bei diesem Bundesparteitag. Und das ist nicht selbstverständlich für die AfD, weil es ja hier immer wieder Blockaden gibt vor diesen Parteitagen, dass also die Demonstranten die Straßen blockieren und man nicht durchkommt. Und diesmal hat man sich eben gut darauf vorbereitet. Man ist sehr, sehr früh losgefahren und hat auch ein Hotel direkt hier am Gelände gemietet, sodass man nur rüberlaufen musste. Und insofern waren dann alle rechtzeitig da. Und das sehen viele als Signal der Effektivität und Pünktlichkeit, die man da jetzt ausgestrahlt hat. Und wenn man das auch vergleicht, was diese internen Machtkämpfe angeht, die man ja in den vergangenen Jahren immer wieder hat, dass man sich zerfleischt hat auf offener Bühne, dann ist man da mittlerweile meilenweit von entfernt und hat das wirklich versucht, ruhig und gemäßigt über die Bühne zu bringen. Es gab ein paar Kampfabstimmungen. Es gab auch eine Kampfabstimmung, da waren 3 Wahlgänge nötig, aber ansonsten hat man viel versucht, schon im Vorfeld zu klären, um das Ganze ruhig und schnell und effektiv über die Bühne zu bringen.
1: Lassen Sie uns noch einmal auf die neue Parteiführung schauen. In der ersten Reihe, da bleibt alles beim Alten, aber es gab Veränderungen im übrigen Vorstand. Wer hat da jetzt seinen Einfluss gewonnen?
0: Ja, man kann schon sagen, dass Alice Weidel da auch an Einfluss gewonnen hat. Nicht nur, weil sie mit 81% der Stimmen wiedergewählt wurde und damit mit einem klaren Vorsprung vor Tino Chrupalla, sondern weil auch alle 9 Stellvertreter, alle 3 aus ihrem Lager kommen. Also da haben ihre Hintermänner die Strippen gezogen und haben es eben geschafft, dass die Posten mit Personal besetzt wurden, das ihr nahesteht und was ihr dann natürlich zugutekommt. Und einer, der auch noch einen Einfluss gewonnen hat, das ist der Thüringer Landeschef Björn Höcke. Der konnte nämlich seinen Co-Landeschef Stefan Möller platzieren. Der ist auch jetzt einer der Stellvertreter. Und man hat so ein bisschen natürlich im Vorfeld schon gemunkelt, aha, da wird Björn Höcke sozusagen indirekt dann Macht gewinnen. Stefan Möller behauptet aber, nein, nein, wir sind beide verheiratet, aber nicht miteinander. Ich bin da schon unabhängig. Klar haben wir den gleichen Kurs, aber ich lasse mich da auch nicht beeinflussen.
1: Zu den Themen, die unter anderem vertagt wurden, gehörte auch der Umgang mit Unvereinbarkeitsregeln, also mit der Frage, welchen weiteren Organisationen AfD-Mitglieder nicht angehören dürfen. Da gab es den Wunsch, die Regeln zu lockern. Wie geht es in dieser Frage jetzt nun weiter, nachdem nicht darüber diskutiert worden ist?
0: Ja, man will diese Frage doch nochmal angehen. Der Vorstand hat das deutlich gemacht, dass man das ja ähnlich sieht, dass da was passieren soll, dass man sich darum kümmern möchte, um diese Unvereinbarkeitsliste. Man wollte das aber nur nicht bei diesem Parteitag diskutieren, weil man eben das relativ ruhig und ohne große, scharfe Diskussionen über die Bühne bringen wollte mit Blick auf die anstehenden Landtagswahlen. Und bei diesem Tagesordnungspunkt weiß man oder dachte man eben, da könnte es dann doch die ein oder andere Rede geben, die vielleicht nicht so ganz ins Konzept der Mäßigung passt. Bei dieser Unvereinbarkeitsliste geht es ja darum, dass da im Moment noch zum Beispiel auch ganz rechte Organisationen oder zum Beispiel auch die NPD draufsteht und wer da Mitglied war, kann nicht mehr so einfach Mitglied in der AfD werden. Und das möchte man aufweichen, also dass jemand auch viel leichter, der mal NPD-Mitglied war, auch zur AfD jetzt kommen kann. Und sowas wollte man eben bei diesem Parteitag nicht diskutieren. Aber das heißt nicht, dass das nicht doch noch irgendwann kommen kann, wenn sich da eine Kommission drum kümmert.
2: Sagt Lissy Kaufmann, die den AfD-Parteitag in Erfurt für uns beobachtet hat.
3: Die Meinung.
2: Die AfD führt bundesweit in den Umfragen, greift im Osten nach der absoluten Mehrheit. Für inhaltliche Debatten oder Machtkämpfe scheint derzeit kein Raum zu bleiben. Dabei müssten einige Fragen dringend beantwortet werden, meint Gabor Halas in seinem Kommentar.
3: Dieser Parteitag war eine Inszenierung mit der Überschrift »Nur keinen Streit«. Es gab Momente, da fühlte es sich mehr wie eine Wahlkampfveranstaltung und nicht wie ein Parteitag an. Alles ist dem Erfolg bei den kommenden Wahlen untergeordnet. Das ist ein Stück weit professionell, nur die Konflikte gehen ja nicht weg, wenn man sie ignoriert und vertagt. Und Konflikte gibt es eine Menge, auch zwischen den Vorsitzenden, die sich immer wieder offen widersprechen, die Harmonie vorspielen, die es nicht gibt. Das war schon vor Jahren so, jetzt ist es kaum noch zu verbergen. Alice Weidel hat sich in Erfurt in vielen Punkten durchgesetzt und von ihrem Co-Parteichef abgesetzt. Dieser Parteitag könnte möglicherweise der Anfang vom Ende der Doppelspitze sein. Noch hat Chrupalla wohl Glück. Die Partei hat gerade keine Zeit für einen Machtkampf wegen der Wahlen. Chrupalla wurde wohl auch abgestraft, weil er die eigene Partei kritisierte, ein Gespür dafür hatte, dass etwas nicht stimmt, wenn Verwandte beschäftigt werden oder die Kumpels vom Fußball. Die Kritik an der eigenen Partei kam gar nicht gut an, denn die Strategie ist eher weglächeln, ignorieren, ein Social-Media-Video posten statt aufarbeiten. Und das kommt bislang bei den Wählern an. Die AfD kann sich also im Moment fast alles erlauben. Wir sind nicht rechtsextrem, das hat Alice Weidel in Erfurt von der Bühne gerufen und damit die Erkenntnisse des Verfassungsschutzes geleugnet. Und nicht nur die, auch die eigene Machtlosigkeit. Denn immer wieder suchen prominente Parteimitglieder die Nähe zu Rechtsextremisten wie Martin Sellner, dem Kopf der identitären Bewegung. Genau die steht auf der Unvereinbarkeitsliste und die will die Partei überarbeiten, sich also mehr nach rechts außen öffnen. Gegen all das gibt es breiten Protest, auch hier in Erfurt. Da sind Menschen auf der Straße, die sich Sorgen um die Demokratie machen, Angst davor haben, was passiert, wenn die AfD regiert. Der überwiegende Teil der Demonstranten ist friedlich und das muss auch die AfD aushalten, aber das fällt ihr schwer. Mit den Demonstranten stimme was nicht. Der Thüringer AfD-Chef Höcke nennt sie Seelenverwundete, will sie heilen. So steht die Partei also zum Widerspruch. Was der AfD aber in die Hände spielt, sind die Begleitumstände in Erfurt. Tausende Polizisten braucht es, damit der Parteitag überhaupt stattfinden kann, dass die AfD ihr demokratisches Recht ausüben kann, sich zu versammeln. Die in Teilen rechtsextreme Partei wird sich aber nicht mit Blockaden und erst recht nicht mit Gewalt aufhalten lassen.
2: Die Meinung unseres Hauptstadtkorrespondenten Gabor Halas war das.
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2: Nahezu täglich berichten wir seit dem 22. Februar 2022 über den Krieg in der Ukraine. Ein Aspekt kam aber bisher gar nicht vor, der nahezu jeden Krieg begleitet: die Prostitution. In den ukrainischen Städten nahe der Front hat sich das Sexangebot etabliert und ist stark angewachsen. Nicht zuletzt deshalb, weil die Soldaten für ukrainische Verhältnisse sehr gut verdienen. Vermutlich hat sich Ähnliches auf russischer Seite entwickelt. Aber darüber wissen wir nichts. Klar ist, auch die Prostituierten arbeiten aufgrund des Beschusses unter Lebensgefahr. Hilfsorganisationen versuchen, den Frauen ihr Leben leichter und etwas sicherer zu machen. Florian Kellermann berichtet.
5: Wenn Ludmilla nachdenken will, dann schreibt sie Gedichte. Die schmächtige Frau holt ihr Smartphone heraus und zeigt den Internetkanal, auf dem sie veröffentlicht.
6: Heute im Schlaf war ich der Schlag, doch kaum erwacht, nur Glasstaub noch.
5: Traurige Gedichte sind das über das Alleinsein, obwohl Ludmilla physisch selten alleine ist. Sie arbeitet als Prostituierte in Izium. Die Stadt in der östlichen Ukraine liegt etwa 30 Kilometer von der Front entfernt. Trotzdem wirkt der kleine Park im Zentrum idyllisch, mit dem Sprengbrunnen und den Bänken. Hier führt Ludmilla häufig ihren Hund aus. In Izium leben heute vor allem Soldaten. Die 22-Jährige verkauft hier nicht nur ihren Körper, sondern auch Trost.
6: Häufig wollen sie reden, zusätzlich zum Sex. Sie sind ständig unter Männern. Ihnen fehlt die Aufmerksamkeit einer Frau, jemand, der mitfühlt. Manche zahlen sogar und wollen nur reden.
5: Denn vor Kameraden zuzugeben, wie sehr der Krieg sie belastet, sei für Soldaten schwierig.
6: Sie weinen auch manchmal, wenn es ihnen ganz schlecht geht. Aber dann beruhigen sie sich wieder. Das letzte Mal, dass einer geweint hat, war, als ich gesungen habe. Das waren Soldaten, die sich einfach ausruhen wollten. Sie haben Musik eingeschaltet und ich habe mitgesungen.
5: Ludmila studierte in der Hauptstadt Kiew. Sie wollte professionelle Puppenspielerin werden. Aber mit der russischen Vollinvasion brachen die Gelegenheitsjobs weg. Sie konnte das Studium nicht mehr finanzieren. Und Prostitution und Studium, das passte für sie organisatorisch nicht zusammen. In Izium hat Ludmila Kunden, die gut bezahlen, weil sie einen hohen Sold bekommen. Vor kurzem habe sie 8000 US-Dollar in 2 Wochen verdient, erzählt sie. Doch dafür setzt sie sich einer enormen Gefahr aus, auch weil die russische Armee direkt auf die Wohnungen von Soldaten zielt. Die Koordinaten bekommt sie von prorussischen Nachbarn.
6: Ich bin aus Izium nach Slowjansk gefahren, zu einem Mann über Nacht. Am nächsten Tag sind 2 Granaten in der Wohnung eingeschlagen. Der Taxifahrer, mit dem ich dorthin gefahren war, hat mir geschrieben und mir erzählt, dass ich großes Glück hatte.
5: Ludmila spricht die meiste Zeit gut über ihre Kunden. Sie sagt, Soldaten behandelten sie besser als Zivilisten. Sozialarbeiterinnen beschreiben andere Erfahrungen. Die Organisation Positive Frauen ist in einem Souterrain untergebracht, in Saporija, einer Stadt ebenfalls in Frontnähe. Hier bekommen alle Frauen Hilfe, die unter dem Krieg leiden, auch 6 Arbeiterinnen. Die Leiterin Olena Makaya kennt ihre Geschichten und die Kunden.
6: Diese Männer sind im ständigen Stress, ständig an der Grenze zwischen Leben und Tod. Und diese unterdrückte, negative Energie reagieren diese Männer dann irgendwo ab. Sie kommen damit nicht zur Ehefrau, das ist eine heilige Frau, die zu Hause wartet. Sie nehmen sich ein Mädchen, mit dem man das machen kann.
5: Damit meint Olena Gewalt, auch Vergewaltigung, manchmal sogar in Gruppen. Häufig verurteilten die Opfer ihre Täter nicht einmal, meint die Sozialarbeiterin, weil sie deren psychischen Zustand sehen. Als Rechtfertigung von Vergewaltigung will sie das auf keinen Fall verstanden wissen. Olena zeigt einen Behälter mit Kondomen, der im Eingangsbereich steht. Die Besucherinnen können zugreifen, um sich wenigstens minimal zu schützen. Viele Frauen könnten sich nicht einmal das leisten.
6: Das sind Frauen, die Familie haben und etwa 70% nehmen Drogen intravenös. Sie geben das Geld, das sie verdienen, für Drogen aus.
5: Der Krieg hat viele arme Menschen in der Ukraine noch ärmer gemacht, weil vieles teurer wurde. Nadja, so möchte sie genannt werden, 55 Jahre alt, besucht regelmäßig die Hilfsangebote von Positive Frauen in Saporija. Sie arbeitet als Putzfrau und als Prostituierte. Käme sie auch ohne Sexarbeit über die Runden?
6: Wenn ich nur die allernötigsten Bedürfnisse befriedige, wenn ich zum Beispiel nicht zum Zahnarzt gehe, dann ja. Und ich unterstütze ja auch die Kinder, zahle ihnen die Miete, helfe ihnen beim Lebensmittelkauf.
5: Sie erkenne schon bei der Kontaktaufnahme, ob sie einer korrekt behandeln werde. Und wenn nicht, rufe sie dann die Polizei?
6: Als ob man bei uns die Polizei achten würde. Die sind doch aggressiv gegenüber Frauen. Die Polizei rufen, damit die dich noch misshandeln?
5: Viele Prostituierte fürchten die Polizei auch deshalb, weil Prostitution in der Ukraine illegal ist. Statt ihrer Freier könnten sie plötzlich strafrechtlich verfolgt werden. Ludmila aus Izium hält am Traum von einem besseren Leben fest. In ihrer Heimatstadt Tscherkassy hat sie schon eine Wohnung ausgesucht, die sie kaufen möchte. Einige tausend Dollar fehlen ihr noch für die Anzahlung. Auch eine Familie möchte sie, aber erst, wenn Ukrainer nicht mehr in den Krieg müssen. Ihre Kinder sollen nicht ohne Vater aufwachsen, sagt sie.
2: Prostitution im ukrainischen Kriegsgebiet, das war eine Reportage von Florian Kellermann. Die Hitzewelle Ende Juni hat gezeigt, überall muss noch sehr viel in Sachen Hitzeschutz getan werden, vor allem technisch, etwa in Krankenhäusern und Pflegeheimen. Da also, wo schwache und kranke Menschen sind, überhitzte Patientenzimmer, Pflegekräfte und Ärzte am Limit. Und viel zu wenig Klimaanlagen, so auch in der Uniklinik Freiburg. Dort wurde jetzt eine Hitzeschutz-Taskforce eingerichtet, wie mancherorts anders auch. Denn die nächsten heißen Tage stehen schon bevor, auch wenn diesmal wohl keine 40 Grad erreicht werden. Mehr von Jasmin Weiß.
7: Seit vergangenen Montag ist Joachim Geißler Patient in der Uniklinik Freiburg. Oberschenkelbruch. Also genau in der Zeit, in der es draußen fast 40 Grad hatte.
8: Die Temperaturen letzte Woche waren unerträglich zeitweise. Also wir hatten die Fenster dann zu und die Jalousien, aber es war unerträglich. Jetzt haben wir es ein bisschen aufgehabt. Aber es läuft gerade aus dir raus. Du kannst trinken, was du möchtest. Es war unmenschlich.
7: Auf dem Tischchen neben seinem Bett steht ein kleiner Ventilator. Seine Tochter hat ihm den gebracht. Das habe etwas geholfen, sagt der 62-Jährige.
8: Die Luft steht hier, es gibt keine Klimaanlage, kein gar nichts. Keine Luftbewegung halt, ja.
7: Für Patienten wie Joachim Geißler ist jeder weitere heiße Tag eine zusätzliche Belastung. Auch für das Pflegepersonal, sagt Robert Arnitz, Pflegedienstleister an der Uniklinik.
9: Wir haben das, was uns möglich war, getan. Nachts lüften, abdunkeln über den Tag hinweg, aber wenn das alle Gebäude sich aufheizen, war es nicht möglich, die Temperatur nur irgendwie zu senken.
7: Thorsten Hammer ist frustriert, denn er warnt seit Jahren davor. Jetzt habe die Hitzewelle der vergangenen Wochen gezeigt, wie schnell Krankenhäuser zur Falle werden können.
10: Wenn sich nichts ändert, dann wird es auf kurz oder lang Menschenleben kosten.
7: Er wird gerufen, wenn die Lage ernst ist. Als Katastrophenschutzbeauftragter der Uniklinik Freiburg koordiniert er Krisen. Jetzt kämpft Thorsten Hammer gegen einen unsichtbaren Gegner, die Hitze. Er zeigt eine besonders heiße Stelle in der Uniklinik, eine sogenannte rote Zone.
10: Wo es zum Beispiel auch richtig problematisch ist, ist dieser Flur, weil der eine ganz große Fensterfront hat. Und wenn Sie weiter nach vorne gehen, dann merken Sie, wie aufgeheizt das ist.
7: Er wurde beauftragt, eine Taskforce gegen die Hitze zusammenzustellen, die erste in der Geschichte der Uniklinik Freiburg. Kühlgeräte organisieren, Hitzeschutzmaßnahmen koordinieren, damit Patienten und Mitarbeitende schnell entlastet werden. Thorsten Hammer läuft eine Treppe hinauf, ein Stockwerk höher. Je weiter oben im Gebäude, desto heißer wird's. Robert Arnitz, Pflegedienstleiter, erzählt, dass es vergangene Woche im Gebäude teilweise 37 Grad hatte.
9: Eine massive Belastung für unsere Patientengruppe als auch die Mitarbeiter. Und dank der Taskforce haben wir ein Klimagerät relativ schnell gekriegt und wir konnten die Raumtemperatur auf 23 Grad senken.
7: Doch das Grundproblem bleibt. Krankenhäuser müssen grundsätzlich anders ausgestattet werden, um extremer Hitze standzuhalten. Denn die droht nicht die Ausnahme zu bleiben, sondern zur Regel zu werden.
2: Jasmin Weiß informierte. Rund 40% der Arbeitnehmer in Deutschland glauben nicht, dass sie ihren Beruf bis zum Rentenalter durchhalten. Das geht laut Funke Mediengruppe aus einer Erhebung des Deutschen Gewerkschaftsbundes hervor. Georg Schwarte mit Einzelheiten.
11: Besonders groß sind die Zweifel in Berufsgruppen mit hoher körperlicher Belastung. In der Krankenpflege sagen gleich 71%, dass sie nicht bis zur Rente durchhalten werden. In der Altenpflege 67%, bei Erzieherinnen und Erziehern glauben das 57% der Beschäftigten. DGB-Chefin Fahimi sprach von einem so wörtlich bitteren Befund und forderte die Bundesregierung auf, diese Realitäten nicht länger bei ihren Rentenentscheidungen zu ignorieren. Die Koalition aus Union und SPD hatte erst am Donnerstag angekündigt, die von einer Rentenkommission erarbeiteten 33 Reformvorschläge bis Ende des Jahres vollständig in Gesetzesform gießen zu wollen. Dazu gehören die Anpassung des Renteneintrittsalters an die steigende Lebenserwartung ebenso wie die Abschaffung der sogenannten Rente mit 63.
2: Georg Schwarte informierte.
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12: Brasilien und Norwegen sind im Finalstadion in New Jersey aufeinander getroffen. Lange Zeit waren die Brasilianer in diesem Achtelfinale das bestimmende Team. Guimarães sogar mit einem vergebenen Elfmeter in der ersten Hälfte. Ab der 79. Minute hat dann aber quasi ein Norweger das Spiel in die Hand genommen. Mal wieder.
13: Das ist Haaland! Das ist Haaland! Das ist der Haaland! Das ist das Tor für Norwegen, weil er nichts braucht, außer den Ball in seiner Nähe.
12: Ja, aber das sollte dem Norweger nicht reichen. In der 90. Minute klang es dann nämlich so.
13: Jetzt hat Haaland den Ball zurückbekommen. Haaland!
12: Kurz vor Schluss konnten die Brasilianer in Person von Neymar dann nur noch per Elfmeter zum Anschluss treffen. Norwegen also im Viertelfinale, die Brasilianer raus. Und in London, genauer in Wimbledon, da steigt ja aktuell das legendäre Grand Slam Tennisturnier und da hat es eine große Überraschung gegeben, zur Freude eines Deutschen. Jan-Lennard Struff erreicht mit 36 Jahren zum ersten Mal in seiner Karriere das Viertelfinale eines Grand Slam Turniers. Sein Gegner, der Pole Hurkacz, der musste im entscheidenden fünften Satz verletzt aufgeben. Struff über seinen größten Erfolg.
14: Als ich hergegangen bin, hätte ich jetzt nicht gedacht, dass sowas passieren wird. Also kommt die Aussaison, kann auch sein, dass ich erste Runde gegen top gesetzten ersten 8 Spiele vielleicht und ausscheide. Es ist alles möglich, aber es ist einfach schön, dass ich jetzt 4 Spiele hier gewinnen konnte und zum ersten Mal ins Grand Slam Viertelfinale einziehen konnte. Das ist unglaublich.
12: Alexander Zverev, der möchte am kommenden Abend dann auch ins Viertelfinale einziehen. Der Hamburger trifft auf den Tschechen Lehečka. Die Tour de France, die ist mittlerweile 2 Etappen alt. 21 werden es am Ende ja werden. Bisher befinden sich die Radprofis aber noch nicht in Frankreich, sondern in Barcelona. Dort ist ja zu Beginn das Teamzeitfahren gestiegen. Ja, und auch die 2. Etappe, die hatte ihren Zielstrich in der katalonischen Metropole. Holger Gerska weiß, wer jubeln durfte.
15: Was für eine Machtdemonstration des Teams von Tadej Pogacar. Der Superstar aus Slowenien konnte den Etappensieg in Barcelona sogar seinem jungen Teamkollegen Isaac del Toro schenken. Der Mexikaner feierte bei seiner 2. Tour de France-Etappe den ersten Tageserfolg vor Tadej Pogacar und dem Olympiasieger von Paris, Remco Evenepoel aus Belgien. Allerdings reichte Jonas Vingegaard aus Dänemark der 4. Platz, um sein gelbes Trikot erfolgreich zu verteidigen. Er liegt jetzt 6 Sekunden vor Tadej Pogacar. Im Windschatten dieser Stars hielt sich auch Florian Lipowitz mit in der 16-köpfigen ersten Gruppe. Damit verteidigte er seinen 8. Platz in der Gesamtwertung. Aber ein anderer Deutscher wurde zur Siegerehrung gerufen. Felix Engelhardt wurde nach einer langen Flucht über insgesamt 135 Kilometer von der Jury als kämpferischster Fahrer dieses Tages gewählt.
12: Bei der 3. Etappe geht es dann rüber nach Frankreich, dort dann allerdings ohne Fans am Straßenrand. Grund sind die Waldbrände in Südfrankreich. Und in England, da wurde an diesem Sonntag nicht nur Tennis gespielt, sondern auch die Formel-1-Boliden, die waren in Silverstone unterwegs. Über das Rennen beim Großen Preis von Großbritannien berichtet Achim Scheu.
16: Das Duell in Silverstone war das der beiden Mercedes gegen Ferrari. Beim Start die Roten schneller, Kimi Antonelli musste seine Führung schnell abgeben, viele Führungswechsel auf den 52 Runden. Mit dem am Ende perfekten Rennverlauf für Charles Leclerc im Ferrari, Sieg für den Monegassen, der erste seit 2024 vor George Russell im Mercedes und Lewis Hamilton im zweiten Ferrari. Der WM-führende Kimi Antonelli schaffte es mit technischen Problemen gerade noch so ins Ziel, kam aber nicht in die Top 10. Die Zieldurchfahrt des Fahrerfelds am Ende sogar hinter dem Safety Car, weil Max Verstappen im Red Bull 4 Runden vor dem Ende ins Kiesbett rutschte, sein Auto im Gefahrenbereich erst weggeräumt werden musste. Nico Hülkenberg musste seinen Audi nach 38 Runden abstellen, wieder keine Punkte nach technischen Problemen für den Deutschen.
12: Das nächste Rennen in 2 Wochen dann in Belgien.
2: Das war Lars Bente mit dem Sport und für alle in der ARD-Infonacht, die sich auf den Fußball freuen. Die Teams von Mexiko und England sind aufgelaufen nach der Verschiebung, also wird es wohl um 3 Uhr pünktlich losgehen. Wir übertragen das.
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17: Um 2.29 Uhr mit Olaf Knapp. Das Bundeskabinett befasst sich heute mit dem Haushalt für 2027. Der Gesetzentwurf von Finanzminister Klingbeil sieht Ausgaben vor von etwa 555 Milliarden Euro, 6% mehr als in diesem Jahr. Zur Finanzierung sollen unter anderem neue Schulden von insgesamt rund 200 Milliarden Euro aufgenommen werden. Aus der Nachrichtenredaktion Klaas Christoffersen.
18: Finanzminister Klingbeil begründete die steigenden Verbindlichkeiten teilweise mit den Kosten für Aufrüstung. Man könne sich gegen den russischen Präsidenten Putin nicht mit der schwarzen Null verteidigen, sagte der SPD-Politiker in der ARD. Der Haushaltsentwurf sieht aber auch Einsparungen in allen Ministerien und bei den Zuschüssen für Rente und Krankenversicherung vor. Nach dem Kabinett muss noch der Bundestag über den Haushaltsentwurf beraten. Die Entscheidung fällt wahrscheinlich erst im November.
17: 16 Hilfsorganisationen wollen heute vor dem Kanzleramt in Berlin gegen Kürzungen bei der Entwicklungszusammenarbeit und humanitären Hilfe protestieren. Hintergrund ist der Haushaltsentwurf für das kommende Jahr. Aus Berlin Georg Schwarte.
19: Der sieht unter anderem Kürzungen im Etat des Entwicklungsministeriums in Höhe von rund 600 Millionen auf unter 10 Milliarden Euro vor. Mittel für humanitäre Hilfe, die im Auswärtigen Amt angesiedelt sind, würden im Vergleich zum Jahr 2024 auf rund 1 Milliarde Euro halbiert. Die Hilfsorganisationen sprechen von einem so wörtlich Ausverkauf der Menschenwürde und pochen auf die Einhaltung internationaler Finanzierungszusagen.
17: Nach den schweren Erdbeben in Venezuela steigt die Zahl der Opfer weiter an. Behörden bestätigen inzwischen mindestens 3.342 Todesopfer und mehr als 16.700 Verletzte. Offiziellen Angaben zufolge stürzten durch die Erdbeben 190 Gebäude komplett ein. Hunderte weitere wurden stark beschädigt, darunter mehrere Krankenhäuser. Neben Einsatzkräften aus Venezuela suchen auch Helfer aus zahlreichen anderen Staaten weiterhin nach Verschütteten in den Trümmern. Weil die Bundesregierung plant, die Öffnungszeiten für Bäckereien und Konditoreien an Sonntagen zu verlängern, fordern Handelsverbände die völlige Freigabe der Ladenöffnungszeiten an Sonntagen. Der Bild-Zeitung sagte Einzelhandelschef Gent, Einkaufen sei auch ein Freizeiterlebnis. Man setze sich für Sonntagsöffnungen ein, um die Innenstädte attraktiv und lebendig zu halten. Das Wetter in Deutschland. Nachts in einem breiten Streifen zwischen Nordsee und dem Südosten bei vielen Wolken gebietsweise Regen, sonst meist trocken und wechselnd bewölkt, 17 bis 10 Grad. Am Tage im Norden und Osten stark bewölkt, zeitweise Regenschauer und einzelne Gewitter, in der Südwesthälfte dagegen freundlicher, 18 bis 32 Grad. Das waren die Nachrichten.
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2: Und zur Stunde liegen uns neben den Dauersperrungen wegen Baustellen nur wenige aktuelle Meldungen vor. Die A9 Halle-Leipzig Richtung Berlin ist zwischen Kleinmarzehns und Niemek wegen eines liegengebliebenen Fahrzeugs gesperrt. Und das war's schon aktuell. Ich schaue noch einmal ganz kurz. Die A52 Mönchengladbach Richtung Romont ist zwischen Kreuz Mönchengladbach und Mönchengladbach-Hart wegen eines Polizeieinsatzes bis circa 6 Uhr gesperrt. Soweit der Verkehr. Ihnen eine gute und freie Fahrt.
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2: Im Studio ist Detlef Karg. Willkommen. Es ist gut ein halbes Jahr her in der Silvesternacht in Grand Montana in den Schweizer Bergen. Da kommt es in einer Bar zur Brandkatastrophe. 41 meist junge Menschen sterben. Valentin und Ferdinand kommen knapp mit dem Leben davon. Stephanie Dott hat die beiden Brüder und ihre Eltern seitdem über Monate begleitet. Wie sich die Familie versucht, zurück ins Leben zu finden, darüber spricht Philipp Abrisch jetzt mit Stephanie Dott im Weltspiegel-Podcast.
20: Silvesternacht in Grand Montana in der Schweiz. Hunderte Jugendliche feiern ausgelassen hinein ins neue Jahr. Die Bar ist proppenvoll. Jemand hat Champagner bestellt. Die junge Kellnerin steigt auf die Schultern ihres Kollegen. Sie trägt einen Motorradhelm und links und rechts die Flaschen, an denen sogenannte Sprühfontänen Funken schlagen. Ganz nah, zu nah an der Decke. Die Schaumstoffplatten fangen Feuer und brennen plötzlich lichterloh. Was passiert, kriegen viele erst gar nicht mit. Die Musik spielt einfach weiter, als würde nichts geschehen. Mittendrin in der Katastrophe dieser Nacht zwei Brüder, Valentin und Ferdinand. Beide kommen knapp mit dem Leben davon.
21: Ich kann trinken, essen, sehe meine Freunde. Wenn ich das noch machen kann, dann bin ich immer noch froh. Also ich bin nur froh, dass ich da bin.
20: Ihr hört den Weltspiegel-Podcast mit Philipp Abresch. Unsere Korrespondentin Stephanie Dott hat Valentin und Ferdinand und auch die Eltern der beiden kennengelernt und in den vergangenen Monaten begleitet. Wie die Familie nach diesem krassen Erlebnis in Grand Montana versucht, wieder ins Leben zurückzufinden, sehr beeindruckend nämlich. Darüber hat Stephanie eine berührende Weltspiegel-Doku gedreht und davon wird sie uns jetzt erzählen. Hi Stephanie.
22: Hallo.
20: Wenn man einen Film sieht, dann hat man nicht das Gefühl, das ist eine Geschichte über eine Brandkatastrophe. Das ist viel eher eine Geschichte über eine Familie und wie sie damit umgeht, mit diesem Trauma, dem Erlebnis. Was hat dich an dieser Familie so berührt, dass du sie begleiten wolltest?
22: Ja, das war für mich so ein richtiger Flash, als ich das erste Mal sie dann auch getroffen habe. Also ich war über Wochen im Januar mit denen in Kontakt, habe immer wieder mit der Mutter lange gesprochen. Da muss man ja auch erstmal Vertrauen aufbauen. So, wir haben uns mit den Gesprächen erstmal kennengelernt. Das war für sie natürlich auch eine Ausnahmephase. Und ich wollte da natürlich auch überhaupt nicht drängeln, dass man da vielleicht irgendwann mal auch für Aufnahmen kommen kann. Und als ich sie dann Ende Januar das erste Mal in Lyon getroffen habe, in Frankreich. Da wurde der Valentin hinverlegt aus Cromontana. Also die Schwerverletzten wurden ja überall hinverteilt, auch nach Deutschland. Und Lyon hat eben auch so eine Spezialabteilung für schwere Brandverletzte. Und da habe ich sie dann getroffen. Und als wir die ersten Stunden gesprochen haben, war ich einfach so beeindruckt von dieser Art, damit umzugehen. Also sie hat ja jeden Grund in so einer Situation, dass da die Nerven blank liegen oder dass Wut dominiert oder dass Anschuldigungen in alle Richtungen gehen. Aber nichts von dem war der Fall, sondern es war so ein ganz konzentriertes, so, da kommen wir jetzt raus und das machen wir jetzt und weiter geht's. Und das fand ich unfassbar beeindruckend und habe mir gedacht, also mit dieser Familie möchte ich wirklich gerne, solange ich kann und solange sie das auch zulassen, sofern sie mir da das Vertrauen schenken, da möchte ich gerne dabei sein und das miterleben, weil man da so viel lernen kann über Ausnahmesituationen im Leben, über Familienzusammenhalt, wie man umgehen kann mit so einem schlimmen Ereignis, aber auch über diesen Brand an sich und was das eigentlich bedeutet. Das ist ja nicht einfach ein Unfall, der passiert und danach ist es vorbei, sondern Brandverletzungen sind etwas ganz langfristig. Traumatische Bilder sind auch etwas ganz Langfristiges. Das dauert vermutlich das ganze Leben und verändert das erstmal. Aber auch diese beiden Brüder, also zwei Brüder sind in dieser Bar gewesen, sind Kronzeugen dieses Ereignisses. Einer der Brüder hat diese Videos aufgenommen, die dann um die Welt gegangen sind. Sie wussten wirklich, was da passiert ist. Und diese Gemengelage, dieser ganz besondere Umgang und auch die Tatsache, dass es die einzige deutsche Verbindung quasi zu diesem Unglück war, die hat mich dazu bewogen, zu sagen, ich möchte sehr gerne einen Film über diese Familie machen.
16: Über die Videos sprechen wir gleich noch. Die Videos, die um die Welt gegangen sind von dieser Brandkatastrophe. Valentin, das ist der jüngere Bruder, der sagt ziemlich früh, ich kann essen, ich kann trinken, meine Freunde sehen. Also das ist ja ein total starker Satz. Wie hast du ihn erlebt? Als jemanden, der versucht, das Ereignis zu verdrängen oder als jemand, der es irgendwie wirklich schafft, nach vorne zu schauen und das, was er da durchmachen musste, was die Familie ja auch gemeinsam erlebt hat, das irgendwie zu bewältigen?
22: Man muss sich, glaube ich, nochmal vor Augen halten, dass der Valentin dieses Unglück überlebt hat, ist ein Wunder. Der ist fast ums Leben gekommen. Und dass er überhaupt am Ende dieser Nacht noch am Leben war, ist ein Wunder. Dass er danach, obwohl er einen Monat in Lebensgefahr geschwebt hat, überlebt hat, ist ein Wunder. Und dass er jetzt mit dieser Power, die er hat, wieder ins Leben zurück versucht zu kommen, ist auch ein Wunder. Deshalb, ich habe ihn vor allem als jemanden erlebt, der nicht zurückschaut, der nicht sich damit aufhält zu fragen, so warum ich, warum ist es mir passiert, sondern der sagt, ja, das war ein Unfall. Das hätte jedem passieren können. Und jetzt bin ich froh, dass ich noch da bin. Jetzt bin ich froh, dass ich diese Katastrophe überlebt habe und bin dankbar dafür und versuche das Leben noch intensiver zu genießen und mir das zurückzuholen, was geht. Aber natürlich heißt das nicht, dass der nicht auch seine Momente hat. Der muss ständig zur Physiotherapie, um seine Haut überhaupt erstmal wieder beweglich machen zu können. Also der hat ja in Operation Haut abgetragen bekommen und neue transplantiert bekommen. Das alles zehrt natürlich. Der hat Nächte um Nächte, in denen er aufwacht, in denen er nicht richtig schlafen kann, weil diese Haut juckt. Der muss eine Maske tragen, so eine ganz harte Maske auf dem Gesicht. Die ist wahnsinnig unangenehm jetzt bei der Hitze, die juckt. Er kann 2 Jahre nicht in die Sonne gehen. Also natürlich hat der Momente, in denen dann auch so eine Maske durch den Raum fliegt und er einfach frustriert ist. Aber unterm Strich sagt er, ja, ich bin da und ich freue mich darüber und ich bin dankbar und ich will zurück.
16: Lass uns mal zurückschauen, Stefanie. Silvesternacht in Cromontana. Haben die beiden Brüder eigentlich noch Erinnerungen an diesen Abend? Wie hat das eigentlich begonnen? Was haben sie dir erzählt über diesen Silvesterabend?
22: Die durften jetzt zum ersten Mal da alleine in die Berge fahren, nach Cromontana und Skiurlaub machen. und hatten da eine super Zeit, hatten richtig Spaß. Und eigentlich wollten sie auch an Silvester gar nicht mehr ausgehen, weil sie eigentlich ziemlich müde waren von Skifahren, von dem Urlaub, hatten sich zu Hause in der Wohnung gemütlich gemacht, hatten da gegessen und haben eigentlich gedacht, ach, vielleicht bleiben wir auch hier. Aber dann entstand so eine Dynamik, Mensch, ist doch Silvester und komm, irgendwas muss man da noch machen. Und dann sind sie eben doch noch ausgegangen und sind dann ausgerechnet in die Baler Konstellation gegangen.
0: Mit ihnen noch viele weitere, die getanzt haben und gefeiert haben. Was haben dir die beiden von dieser Party erzählt? Wie war das?
22: Eine totale Ausgelassenheit, viele junge Leute, also diese Bar war auch bekannt dafür, dass die es mit den Alterskontrollen nicht so ernst nehmen. Also da waren viele Minderjährige, es sind ja auch tragischerweise eben so viele junge Leute unter den Toten und die haben da einfach gefeiert. Die haben zusammengesessen, die haben getrunken, die hatten da ihren Spaß, haben getanzt, es lief laute Musik und das sieht man auch auf den Videos. Es war eine ganz fröhliche, ausgelassene Stimmung. Es gab jetzt vor kurzem auch eine Auswertung der Überwachungskameras. Es waren insgesamt 14 Überwachungskameras in dieser Bar. Und da hatte ich Einblick in diese Auswertung und auch da wurde immer wieder von festgehalten, wie wahnsinnig schnell dieser Moment der Ausgelassenheit endete und in so einer kompletten Tragödie kippte. Also das waren Welten, aber die trennten halt eben nur Sekunden. Der Moment war so, dass eine Kellnerin sich auf die Schultern eines Kollegen gesetzt hat und hat dann diesen Eimer mit der Flasche und den Sprühfontänen daran auf die Schultern genommen. Das hat mir Ferdinand beschrieben, der ältere Bruder, der das auch direkt gesehen hat. Und die kam dann mit dieser Sprühfontäne zu nah an den Akustikschaum, der oben an die Decke angebracht war. Und der hat dann Feuer gefangen und dann ging es ziemlich schnell.
0: Die Bar Le Constellation hat zwei Ebenen. Frühmorgens um 1.26 Uhr bricht im Untergeschoss das Feuer aus. Auf dem Video von Valentin ist zu sehen, wie aus dem kleinen Brand an der Decke sehr schnell eine Art Feuerteppich wird. Vielen Gästen bleibt kaum Zeit. Menschen drängen zu den Ausgängen. Manche bleiben in Engstellen stecken. Andere versuchen, sich durch Fenster zu retten. Es entsteht Panik. Nach nur 92 Sekunden kommt es zum sogenannten Flashover. Die Hitze steigt auf über 800 Grad. Der ganze Raum steht schlagartig in Flammen. Insgesamt 41 Menschen sterben. 115 werden verletzt. Das jüngste Todesopfer ist gerade 14 Jahre alt. Was haben die beiden dir erzählt darüber, wie sich das dann ja sehr dramatisch entwickelt hat?
22: Ja, sie sagen vor allem, dass erstmal niemand eine Gefahr so richtig wahrgenommen hat. Es gab keinen Alarm, die Musik lief weiter, die war sehr laut, die dröhnte durch den Club. Es hat niemand geschrien irgendwie raus, sondern erstmal sagt mir Valentin, ich dachte, da kommt jetzt einer und macht das aus. Und das ist schon nicht so schlimm. Also das Bewusstsein dafür, dass da jetzt was wirklich Schlimmes gerade passiert, das kam erst, als dann es auf einmal richtig heiß wurde. Laut Brandschutzbericht, den ich einsehen konnte, gibt es genau einen Zeitraum von 92 Sekunden von diesen ersten Funken bis zu einem Flashover, also bis es sich ein kompletter Vollbrand durch diese Bar entwickelt. Und so schnell muss man dann auch erstmal reagiert haben. Also wer sich bis zu dem Zeitpunkt nicht nach oben an die Luft retten konnte, der hatte zum Teil einfach keine Chance mehr.
0: Wie sind die beiden eigentlich rausgekommen aus diesem Flammeninferno?
22: Also Ferdinand erzählte mir, dass er den Eindruck hatte, er war einer der Ersten, der wahrgenommen hat, dass hier jetzt gerade Gefahr in Verzug ist und auch den anderen gesagt hat, raus hier, ihr müsst hier rausgehen. Das Dramatische war ja auch, es gab keinen zugänglichen Notausgang. Der war versperrt. Das heißt, alle, in dem Moment, als Panik ausgebrochen ist, haben alle versucht, gleichzeitig über eine relativ enge Treppe nach oben ins Freie zu kommen. Diese Bar ist im Untergeschoss, also dieser Bereich, in dem das Feuer ausgebrochen ist. Und oben hat dann jemand die Tür geöffnet und in dem Moment ist Sauerstoff reingekommen in die Bar und es ging wie so ein Feuerball durch die gesamte Bar. Das sieht man auch auf den Videos. Und wer da nicht am Boden lag oder sich anderweitig schützen konnte, ist in dem Moment schon verbrannt. Absolut.
1: Irgendwie hingefallen und habe meine zwei Schuhe verloren und dann lag ich halt da. Konnte auch nicht mehr aufstehen, weil Leute über mich gerannt haben. Also einfach die Augen zugemacht, meinen Kopf reingedrückt, wo ich wirklich gedacht habe, dass ich jetzt sterbe.
0: So hat es Ferdinand erlebt. Valentin beschreibt die Szene so.
3: Es wurde halt heiß. Es war so ein Berg von Menschen vor dem Eingang. Alle wollten raus und sind hingefallen und waren halt so und jeder über einen anderen. Da habe ich gesagt, nee, das schaffe ich nicht.
22: Und Valentin hat es aber geschafft, über diese Treppe noch rauszukommen, stand dann vor einer verschlossenen Scheibe und sein Freund Mayel, den wir auch für den Film immer wieder gesprochen haben, hat dann eine Scheibe eingeschlagen mit einem Stuhl und so sind die ins Freie gekommen. Der Ferdinand hat es geschafft, durch so eine Schiebetür rauszukommen und der ist dann aber wieder reingegangen, weil er nicht wusste, wo ist jetzt mein Bruder, wo sind meine Freunde und der hat versucht, die zu finden. Also der hat sich wirklich dann nochmal reinbegeben in die Bar, hat auch jemand, der schon leblos am Boden lag, gepackt und nochmal rausgezogen. Er weiß bis heute nicht, hat diese Person überlebt, hat sich wohl nicht mehr gerührt in dem Moment. Er hat versucht eben zu helfen und vor allem auch seinen kleinen Bruder zu finden. Und das sind so die Momente, die die beiden Jungs einfach nie vergessen werden und weshalb der ältere Bruder zum Teil zwar nicht körperlich, aber psychisch einfach viel mehr gezeichnet ist als sein jüngerer Bruder. Nämlich er hat diese ganze Nacht und diese ganzen folgenden Stunden bei vollem Bewusstsein erlebt und hat versucht, diese Schwerverletzten zu unterstützen. Er hat den Wasser gebracht und Zucker. Er hat mir beschrieben, einem Menschen wollte er ein Glas Wasser geben und dann fiel auf einmal die Hand ab. Also massivst schlimme Brandverletzungen. Er hat mir gesagt, er ist durch die Toten gegangen und hat versucht, seinen Bruder zu finden und hat die gezählt und wollte zusammenzählen, habe ich jetzt möglicherweise hier meinen Bruder schon übersehen. Also das, was die da für eine Hölle auf Erden gesehen haben, das kann man sich, glaube ich, gar nicht letztlich richtig vorstellen. Mhm. Gefunden haben sie sich am Ende wieder dadurch, dass einer der Freunde Valentin gesehen hat, dass er abgeholt wurde und dann in ein Krankenhaus gebracht wurde, nachdem er 2 Stunden in einer Bank neben der Bar lag mit anderen Schwerverletzten und sagte, in der Zeit hat er gemerkt, sein Körper will schlafen. Also sein Körper möchte nicht mehr und er hat versucht, sich wach zu halten.
0: Krasse Erlebnisse. Stefanie, was würdest du sagen, wie schwer, wie leicht fällt es den Eltern, den Brüdern, darüber zu sprechen? Wollen sie es loswerden? Ist es befreiend oder ist es eine Last?
22: Das ist total unterschiedlich. Bei der Mutter Julia habe ich schon das Gefühl, dass es auch manchmal was Befreiendes hat, sich darüber auszutauschen, darüber zu sprechen. Bei Valentin ist es so, dass er noch mal mehr versucht, so eine Normalisierung auch des Ganzen, ich glaube gar nicht so bewusst, aber das gar nicht so auszuklammern. Also das ist jetzt kein Tabu, über das man nicht spricht. Das fand ich auch so beeindruckend. Da saß er mit seinem besten Freund an einem der Tage, an dem wir bei der Familie waren, dann am Kaffeetisch und auf einmal reden sie darüber, wie Valentin aus dem Koma aufgewacht ist. Und da war der Freund dabei, so ein ganz enger Freund, Augustin heißt der, ein total toller Freund, der ihn da immer unterstützt hat. Und der sagte, ja, und das war, wie irre das war. Und dann bist du aufgewacht und dann ist dir dein Kopf weggeknickt und du hast so Augen aufgerissen. Und ich dachte so, Gottes Willen, das muss ja furchtbar gewesen sein. Dann sitzen die da am Kaffeetisch und lachen drüber. Also das fand ich sehr vielsagend. Bei Ferdinand ist es noch mal deutlich schwieriger. Also er hatte auch immer mal wieder mit uns sprechen wollen und dann doch nicht. Da waren wir auch sehr vorsichtig, weil natürlich diese Bilder schon noch sehr frisch auch für ihn sind und er da zum Teil ziemliche Schwierigkeiten hat, darüber zu sprechen. Und der Vater hat für sich auch nochmal so eine andere Rolle erkoren und auserkoren und die beschreibt er, dass er findet er, dass er da in der Verantwortung steht, der Schuldfrage auch nachzugehen. Aber auch ihm hat man sehr deutlich angemerkt, dass es ihm auch schwerfällt, darüber zu sprechen. Beispielsweise der Moment, als Valentin in den Stunden nach der Katastrophe von einem Helikopter abgeholt wurde und weggebracht wurde nach Lyon. Und immer wenn er darüber gesprochen hat, ist er auch in Tränen ausgebrochen, weil er sagte, ich wusste in dem Moment nicht, ob ich mein Kind nochmal wiedersehe.
0: War es ein schreckliches Unglück oder hätte die Katastrophe verhindert werden können? Die Ermittler interessieren sich anfangs vor allem für die Deckenverkleidung, die Feuer gefangen hat. Gegen die Betreiber der Bar wird ermittelt. Die Behörden untersuchen auch die Fluchtwege, den Brandschutz und noch ein mögliches Versäumnis. Im Visier stehen plötzlich auch lokale Verantwortliche. Sie sollen die Bar jahrelang nicht ausreichend kontrolliert haben. Der Vater Frederik, der sucht nach Verantwortung. Ich frage mich, wie sehr diese Frage nach Schuld und Aufklärung eigentlich Teil des Alltags der Familie geworden ist. Und würde Ihnen das eigentlich helfen, auch bei der Bewältigung zu wissen, warum das alles passiert ist?
22: Also auch das fand ich sehr beeindruckend. Am Anfang, in den ersten Wochen nach der Tragödie, hat das eigentlich so gut wie gar keine Rolle gespielt im Alltag, während andere, auch Angehörige, sich da viel mehr schon mit beschäftigt waren, haben die das erst auch im Teil ausgeblendet und sich erst zu einem späteren Zeitpunkt angefangen, intensiver damit zu beschäftigen. Der Vater hat das jetzt ja als seine Rolle bestimmt, dass er versucht, das voranzutreiben und trägt das natürlich mit seinen Erkenntnissen auch wieder in die Familie rein. Es ist aber nach wie vor kein bestimmendes Element. Ich glaube, die sind auch viel zu sehr immer noch damit beschäftigt, zu versuchen, so ein Danach zu definieren. Wie geht jetzt eigentlich unser Leben weiter? Wie finden wir diesen Neuanfang? Was hat sich jetzt alles für wie lange verändert? Da kommen auch viele Sachen erst nach und nach raus. Also was wie lange nicht funktioniert und nicht geht. Aber ja, auf jeden Fall würde es ihnen helfen, auch damit einen Abschluss zu finden, wenn das Ganze auch irgendwann juristisch einen Abschluss findet. Und das ist aber noch Jahre nicht der Fall, das ist völlig klar.
0: Im Film gibt es ja auch so viele kleine, auch normale, fast schöne Momente, so Frühstück zum Beispiel oder die Schule gehen, Witze machen, die Freunde, richtiger Alltag. Was würdest du sagen, was wünschen sich denn die Eltern, die Brüder im Moment am meisten?
22: Der Valentin, der möchte einfach zurück. So, der möchte in sein Leben von davor zurück und möchte nicht mehr eingeschränkt sein. Er möchte seine Freiheit wieder haben, möchte, dass seine Wunden abheilen. Er möchte nicht mehr so rot im Gesicht sein, also dass es ihm möglich nicht mehr so stark anzusehen ist. Möchte wieder seinen Sport machen können. Also der möchte einfach zurück. Bei Ferdinand ist es eigentlich gegensätzlich. Der sucht einen Bruch für sich, weil er sich selbst einfach anders fühlt danach. Also ist ein sehr rationaler Mensch, der eigentlich immer sehr, sehr zielstrebig war, von der Schule direkt in die Uni und war da schon in München am VWL studieren und auch mit hohem Anspruch an sich selbst. Und der versucht zum einen jetzt irgendwie was anders zu machen, ist jetzt im Moment, versucht er zu reisen und andere Eindrücke zu finden, auch zu versuchen, sein Problem so ein bisschen kleiner werden zu lassen durch einen Blick in eine andere Richtung und irgendwann das Erlebte zu rationalisieren. Aber wie, weiß er, glaube ich, im Moment selbst noch nicht. Und bei den Eltern ist es einfach, dass sie sich wünschen, dass es ihren Kindern wieder gut geht. Also ich hatte gerade noch mit Julia Kontakt, kurz nach dem Muttertag, und dann sagte sie mir, das war der schlimmste Muttertag überhaupt, an so einem Tag sich nochmal bewusst werden zu lassen, in welchem Zustand meine Kinder eigentlich gerade sind.
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2: Die AfD hat in Erfurt ihren Bundesparteitag abgehalten. Die beiden Vorsitzenden Alice Weidel und Tino Chrupalla haben dabei erneut einen Regierungsanspruch ihrer Partei formuliert. Simone Schmollack ist heute unsere Gastautorin. Die Politikredakteurin bei der taz meint, dass sie auf dem Parteitag gezeigte Professionalität und Siegesgewissheit der AfD erschreckend seien.
5: Bei dieser Partei muss man mit dem Schlimmsten rechnen, sollte sie jemals irgendeine Regierungsverantwortung haben. Wer daran bislang gezweifelt hat, der sollte sich die wiedergewählte Parteichefin Alice Weidel genau anschauen. Nicht nur, wie sie Themen und Ton gesetzt, sondern vor allem, wie sie ihren Co-Chef Tino Chrupalla zur Seite geschoben hat. Der galt früher als radikal und muss heute schon fast moderat genannt werden. Der völkische Flügel, als dessen Kandidat Chrupalla einst gehandelt wurde, ist das neue Normal bei der AfD. Das durch Weidel fest vertreten und fortgeschrieben wird. Es durfte nicht mehr lange dauern, bis Weidel mit dem Nazi Björn Höcke im Hintergrund die AfD noch weiter radikalisiert. Dagegen braucht es mehr als die Proteste auf der Straße. Dagegen braucht es eine stabile Bundesregierung, eine, die fest für eine Brandmauer steht.
2: Simone Schmollack kommentierte. Die Neue Osnabrücker Zeitung beschäftigt sich damit, dass es auf dem Parteitag keinerlei inhaltliche Entscheidungen gegeben hat.
6: Kaum ein Wort zu den Reformpaketen der Bundesregierung der letzten Wochen von der größten Oppositionspartei. Geschweige denn die ernsthafte Ausbuchstabierung eigener Vorschläge für Rente, Arbeitsmarkt und Steuern. Berauscht von den eigenen Umfragewerten mag es verlockend sein, einfach weiter bei so vielem im Ungefähren zu bleiben. Die Wahrheit ist, die Partei ist etwa in der Außenpolitik so gespalten, dass sie die Aussprache auf offener Bühne nicht einmal wagt. So kann sie natürlich weiter als Projektionsfläche aller Unzufriedenen funktionieren. Genau das scheint der Plan zu sein.
2: Wie viele andere Medien auch, sieht auch die Märkische Oder-Zeitung aus Frankfurt-Oder Alice Weidel durch den Parteitag gestärkt. Die Zeitung geht davon aus, dass sie in 2 Jahren alleine die Parteiführung übernehmen wird.
6: Sie hat ihre Macht deutlich ausgebaut. Das ihr nahestehende Netzwerk um den Strippenzieher Sebastian Münzenmeier hat all seine Kandidaten durchbekommen und seine Macht in der Parteispitze noch einmal vergrößert. Münzenmeier ist es, der die jungen Schwiegersohntypen führt und ausbildet. Sie verkaufen radikale Inhalte hinter einer harmlos wirkenden Fassade. Als Bürgerschrecks taugen sie kaum noch. Münzenmeier dürfte Weidels Generalsekretär werden, wenn sie als Soloparteichefin übernimmt.
2: Nach Ansicht der Welt will die AfD durch Professionalisierung den Eindruck erwecken, regierungsfähig zu sein. Mit Blick auf eine mögliche Zusammenarbeit mit anderen Parteien sieht die Zeitung aber einen Haken.
6: Wer sich als koalitionsfähig inszenieren will, kann nicht gleichzeitig weiteren Rechtsextremisten die Tür öffnen, die ohnehin schon seit Jahren an zentralen Stellen der AfD sitzen und dort kaum noch Widerspruch erfahren. Mehr politische Anschlussfähigkeit dürfte sich so kaum gewinnen lassen. Und so leistet auch die AfD weiterhin einiges dafür, die Brandmauer der anderen Parteien aufrechtzuerhalten.
2: Und die Nürnberger Nachrichten schreiben?
6: Der Parteitag in Erfurt war so perfekt durchorchestriert, dass die hässliche Seite der AfD kaum in Erscheinung trat. Doch niemand sollte sich täuschen lassen. Der vermeintliche Wandlungsprozess ist nur ein Kreidefressen vor den entscheidenden Landtagswahlen im Osten. Dort wollen sie unbedingt an die Macht kommen. Oder, wenn das nicht klappen sollte, wenigstens über weitreichende Blockademöglichkeiten verfügen. Remigrationspläne, die Zerschlagung der deutschen Kulturszene, das in Teilen rechtsextreme Gedankengut, die Gefährdung europäischer und internationaler Zusammenarbeit. All das ist nicht verschwunden.
2: Das waren unsere Standpunkte, zusammengestellt heute von Janine Artist. 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
2: Und die Spannung steigt in Mexiko-Stadt. Mit einer Stunde Verspätung wird gleich das Spiel Mexiko gegen England angepfiffen. Und das Ganze übertragen wir hier in der ARD-Infonacht live. Unsere Reporter sind Jan Wochner und Martina Knief.
23: Als nie und damit einen schönen guten Morgen. Buenos Dias, good morning. Willkommen zu diesem Achtelfinal-Knaller. Mexiko gegen England. Das Aztekenstadion ist voll auf Temperatur und das trotz des heftigen Regens, trotz einer üblen Gewitterlage, die zu dieser einstündigen Verspätung geführt hat. Aber jetzt sind alle bereit. Martina Knief, ist es auch.
24: Und die Engländer sind es auch. Sie sind das erste Mal in Mexiko im Einsatz bei diesem Co-Gastgeber, die Mexikaner. Zum vierten Mal im heimischen Aztekenstadion, einmal in Guadalajara im Einsatz und heute wieder also auf 2200 Meter Höhe in Mexiko, da jetzt der Countdown auch hier durch das weite Rund des Stadions schallt. Die Engländer werden die Partie in diesem Achtelfinale anstoßen. Es wartet Norwegen im Viertelfinale auf den Gewinner von Mexiko gegen England. Und die Partie hat jetzt begonnen und sie beginnt so, wie die Engländer hier die ganze Zeit in An- und Abführung begrüßt wurden. Mit einem Pfeifkonzert aus dem weiten Rund des Aztekenstadions.
7: Und dieses Pfeifkonzert, das gibt's nicht nur hier in diesem Stadion. Das gab es nach unseren Informationen auch vor dem Teamhotel, als mexikanische Fans versucht haben, den Schlaf der Engländer zu stören. Mal sehen, wie erfolgreich diese Taktik war und wie ausgeschlafen die Engländer heute hier auftreten. Spiel läuft seit 30 Sekunden. Der mexikanische Trainer Javier Aguirre geht nochmal zum vierten Offiziellen, schüttelt höflich die Hand, ja, so gehört sich das. Und seine Mexikaner spielen in grünen Trikots, weißen Hosen. Die Engländer sind in weißen Trikots und dunklen Hosen zur Stelle und haben jetzt mal ein hohes Bein hier ausgepackt. Declan Rice vor den Kopf eines Gegenspielers. Das Ganze im Mittelfeld gibt die frühe erste gelbe Karte für den englischen Mittelfeldspieler. Und das korrekterweise viel zu hohes Bein. Ja, aber keine Absicht. Der Kopf seines

0: aber Luis Romo steht schon wieder, kann auch weitermachen, sagt jetzt auch dem Schiedsrichter, das ist Alireza Fagani aus Australien, geht schon wieder, macht nochmal den Kautest, greift sich da an die rechte Schläfe und nochmal den Kautest, zum Glück auch kein Cut, sodass es jetzt weitergehen kann mit dem Spiel Mexiko gegen England. Ballbesitz für die Mexikaner. Grünes Jersey, weiße Hose, rote Stutzen, so wie wir immer Mexiko spielen sehen. Jetzt angetrieben auch von den Zuschauern mit der ersten Möglichkeit der Offensivaktion. Distanzschussversuch bleibt erstmal hängen in der Abwehr der Engländer. Jetzt auf der rechten Seite in den Strafraum gedribbelt, aber Ruhe ins Spiel bringen oder doch nochmal die Flanke ansetzen. Nein, erst nochmal auf der Rechtsaußenposition mit dem Ball. Dribbelnd ist es da Alvarado, der dann aber nochmal zurückspielt. Und jetzt haben sich die Engländer in der Defensive formiert.
1: Die Stimmung begeisternd, hochemotional. Es ist extrem laut im Aztekenstadion. Mehr als 80.000 machen richtig Alarm, hoffentlich auch gut zu hören. Für uns auf jeden Fall. Und Alvarado, der schraubt noch ein bisschen mehr am Stimmungsbarometer, geht da ins Dribbling, wird aber gestoppt von den Engländern. Im Nachfassen dann ein mexikanisches Foul an Gordon, dem Engländer. Der Rasen ist gut nass geworden, denn da kam richtig was von oben runter. Dazu eben auch Blitz und Donner. Deswegen hat man das Spiel oder den Anpfiff um eine Stunde nach hinten verschoben. Wenn wir auf die Aufstellung der Engländer blicken, natürlich spielt Harry Kane als Kapitän und Hoffnungsträger Nummer 1 von Beginn an. Vorne zentral im 4-2-3-1 von Thomas Tuchel, der aber drei Wechsel vorgenommen hat. Und Kwanzaa, den Leverkusener, reingebracht hat. Genauso wie die beiden Außen, die nach Einwechslung im 16-Finale am Ende die Entscheidung pro England forcierten. Saka, der Mann von Champions-League-Finalist Arsenal, spielt von Beginn. Und auch Anthony Gordon, der von Newcastle zum FC Barcelona diesen Sommer wechselt und beide Tore im 16-Finale gegen den Kongo vorbereitet hat. Beide Tore von Harry Kane, versteht sich. Kann ich alles in Ruhe erzählen, weil das Spiel noch ein bisschen unstrukturiert ist in diesen ersten Minuten. Ja, wir hatten diese längere Unterbrechung. Dazu noch den ein oder anderen Fehler, gerade im englischen Spiel schon wieder. Früher Ballverlust. Und so baut Mexiko auf.
0: Das unverändert aus dem 16. Finale in das 18, in das Achtelfinale hineingegangen ist. Das heißt auch mit Mora, ihrem 17-jährigen Supertalent, der mit 16 Jahren 258 Tagen der jüngste Nationalspieler aller Zeiten wurde. Natürlich auch der jüngste Spieler bei dieser WM. Jung, aber große Worte vor dem Turnier. Wir sind Favorit auf den Titel. Wir spielen zu Hause, hat er gesagt. Das ist allerdings das letzte Spiel der Mexikaner. Es ist auch das letzte Spiel in Mexiko. Überhaupt nicht nur für die Nationalmannschaft. Dann geht es komplett ab dem Viertelfinale in den USA weiter. Die Mexikaner jetzt mit Ballbesitz schon in der Hälfte der Engländer. Haben sie in der Defensive aufgepasst. Die Engländer, die jetzt nach vorne spielen und über Jude Bellingham den Ball nach vorne bringen wollen. Harry Kane ist da jetzt auch mit dabei, da der Mexikaner den Ball nicht freigegeben hat. Und jetzt sagt der Schiedsrichter, kommt jetzt erstmal alle zu mir. Ich muss euch jetzt erstmal kurz hier erklären, dass das so nicht weitergeht. Spricht jetzt mit Harry Kane und spricht auch mit dem Kapitän der Mexikaner. Und dann ist das hier jetzt erst einmal wieder ruhig. Da ist es ein ganz klares Foulspiel gewesen an Jude Bellingham, der am Trikot gezogen wird. Der Mexikaner hat aber den Ball nicht freigegeben, hat ihn dann auch noch in die Hände genommen. Also ein klareres Foulspiel gibt's eigentlich gar nicht. Aber gut, bisschen Schauspiel gehört dazu. Auch und vor allen Dingen, wenn ich im heimischen Stadion spiele, nur die Fans anheizen. Das ist irgendwie nicht ganz so praktisch. Jetzt geht es weiter mit Freistoß für die Engländer. Natürlich konnten sich jetzt, da es ein bisschen gedauert hat wegen dieser Mini-Rudelbildung, die Mexikaner in der Defensive erst einmal formieren.
1: Und die Engländer mit Problemen im Spielaufbau, weil Mexiko sofort presst. Foulspiel gepfiffen vom Schiedsrichter an Gay, dem Mann von Man City, der auch heute wieder in der Innenverteidigung bei Thomas Tuchels Three Lions spielt. Dann geht's ganz zurück zum in gelb gekleideten Keeper, zu Pickford, und der eröffnet nochmal flach. Also das ist ein ziemlich strubbeliger Beginn von echter Spielkultur auf beiden Seiten. Kann auch nicht die Rede sein. Was finde ich immer gut zu hören ist dieses Olé.

0: Olé bei jedem gelungenen Pass und sei es nur ein Pass hinten in der Innenverteidigung vom einen zum nächsten ohne Gegnerdruck. Also die mexikanischen Fans haben richtig Bock auf dieses Spiel und gerade gut zu vernehmen, das Pfeifkonzert, weil die Engländer immer noch den Ball durch die eigene Viererkette hinten passen zu Konsa von Europa League-Sieger Aston Villa. Dann ist Declan Rice mal hinten mit rein gekippt aus dem Mittelfeld, anspielbar gewesen, hatte den Ball auch kurz, jetzt ist er wieder bei Gay, dann raus auf die linke Seite, O'Reilly geht mal ins Dribbling, flaches Anspiel ins Mittelfeld, clever und gut, Bellingham mit großen raumgreifenden Schritten, treibt den Ball auf die linke Seite, zu Gordon gegen zwei Gegenspieler, spielt dann den Ball an die Hüfte seines mexikanischen Gegenspielers, von dort geht er ins Aus, war nicht die Hüfte, das Knie, Hüfte auch in der Nähe, egal. Auf jeden Fall Mexikaner zuletzt dran. Gibt die erste Ecke im Spiel und England hat sie.
1: Von der linken Seite und Harry Kane macht sich da schon mal in der Mitte bereit. Der Kapitän und Goalgetter, nicht nur des FC Bayern München, sondern natürlich auch der englischen Nationalmannschaft. Er steht bereit, um möglicherweise mit dem Kopf an diese Ecke von Rice heranzukommen. Der schaut aber erst einmal noch Declan Rice, was er da so machen kann, wo er den Ball hinschlägt, denn der Schiedsrichter Alireza Fagani hat schon wieder Gesprächsbedarf im 5-Meter-Raum der Mexikaner, wo sich alles tummelt, wo gezogen wird, wo an den Trikots festgehalten wird. Die Ecke kommt aber dann kurz rein, erst einmal auf Saka. Der Saka gibt den Ball mit dem linken Fuß herein, weit über den Strafraum hinaus, sodass die Mexikaner jetzt über ihre linke Angriffsseite aufbauen können. Aber da lassen sie den Ball erst einmal ins Seiten ausrollen, so dass es Einwurf gibt und die Engländer laufen die Mexikaner in ihrer eigenen Hälfte an. Jetzt die Möglichkeit des Schlages über die Mittellinie. Aber da stand keiner im grünen Trikot. Da standen sie nur aufgereiht in ihren weißen Trikots. Und deswegen Ballbesitz für die Engländer, die den Ball über die Mittellinie treiben, über die rechte Seite und gucken über Saka, ob sie da ins Dribbling kommen. Kommt er aber nicht. Muss erst einmal zurückspielen. Und das Spiel ein bisschen beruhigen. Knappe 10 Minuten rum, noch keine Torchance, noch keine Tore zwischen Mexiko und England.
0: Und der Kleidungsdress im Stadion hat sich übrigens ein bisschen gewandelt, denn der Regen hat aufgehört. Eben haben noch alle diese durchsichtigen Ponchos getragen. Mittlerweile haben viele diese Ponchos abgelegt. Deswegen sieht man wieder deutlich mehr Grün auf den Tribünen. Einige tragen die Ponchos noch, denn durchaus möglich, dass da noch mal was von oben runterkommt in den nächsten Minuten und auch Stunden. Denn das kann ja hier ziemlich lange dauern, dieses Spiel, also über die 90 Minuten hinaus. Alles möglich, Verlängerung, Elfmeterschießen, die Engländer weiterhin mit Ballbesitz, hinten noch mal attackiert worden, Vorteil läuft, denn die Engländer bleiben im Ballbesitz. Über Konza im Anstoßkreis zu O'Reilly, der von der linken Seite ein bisschen eingerückt ist. Jetzt spielt er links raus zu Gordon, der dann die Linie entlang, aber da ist Mexiko dazwischen. Über Lira, der auch heute wieder den Vorzug bekommen hat vor Edson Alvarez, dem etatmäßigen Kapitän, dem er den Rang abgelaufen hat als Ballsicherer und Balleroberer im Mittelfeld der Mexikaner. Spielt eine klasse WM bislang, der Erik Lira. Jetzt allerdings hat er den Ball eben nicht komplett kontrollieren können. Deswegen gibt es Einwurf für die Engländer, 10 Meter weg von der linken Eckfahne. Aber schlecht eingeworfen von O'Reilly, vorbei an Gordon, direkt ins Tor aus. Gibt Tor ab vom mexikanischen Kasten. Tja, die große Frage, wer ist überhaupt favorisiert in diesem Achtelfinale, finde ich gar nicht so leicht zu beantworten. Klar, beim Blick auf den Kader würde man sagen, die Engländer, größere Erfahrung, deutlich mehr Stars, deutlich mehr Erfahrung auch bei Top-Clubs. Aber auf der anderen Seite die Mexikaner mit dem Heimvorteil, mit diesem Stadion im Rücken und auch mit dem Höhenvorteil, denn dieses Stadion liegt, das ist ja in den letzten Tagen sehr häufig thematisiert worden, auch in England, auf 2200 Metern über Meeresspiegel. Zum Vergleich, der höchste Berg in England liegt da auf knapp über 900 Metern und in dieser Höhe gelten eben andere Gesetzmäßigkeiten, schlechtere Sauerstoffaufnahme. Wer an diese Höhe nicht gewöhnt ist, ist im Nachteil und die Engländer sind es ganz sicher nicht. Die Mexikaner haben ja einen Großteil ihrer Spiele bei dieser WM genau in diesem Stadion absolviert und die Mexikaner beim Spielstand von 0-0 auch im Vorwärtsgang.
1: haben das jetzt versucht über die rechte Seite, aber da ist die Seite zu, deswegen nochmal über die Mitte, aber auch die ist zu, deswegen muss zurückgespielt werden bis an die Mittellinie. Mexiko in diesem Turnier noch ohne Gegentor, nur die Spanier sind auch ohne Gegentor bis ins Achtelfinale gekommen. Jetzt der Versuch des weiten Schlankenschlags in den Strafraum der Engländer, aber Jordan Pickford, der Keeper der Engländer, ist da, hat den Ball aufgenommen, hat ihn auch sofort weitergespielt, dirigiert jetzt da noch aus seinem 16er heraus seine Innenverteidiger, die sich den Ball jetzt da 20 Meter vor dem eigenen Tor zuspielen, jetzt in die Mitte hinein, etwas weiter nach vorne, aber da ist wenig Raum, weil die Mexikaner sehr aggressiv die Engländer anlaufen, die jetzt nochmal zurückspielen auf ihren Torhüter Jordan Pickford, der steht da 1-2 Meter vor seinem 16er, hat den Ball mit dem Fuß auf die rechte Seite weitergegeben, aber die Engländer kommen nicht dazu, ihr Spiel aufzubauen, denn die Mexikaner laufen sie sehr, sehr früh an in der eigenen Hälfte und deswegen jetzt Schwierigkeiten, den Ball nach vorne zu spielen, über die linke Seite, über O'Reilly, er spielt nochmal zurück. Es ist alles etwas langsam. Jetzt finden sie die Lücke. Jetzt ein weiter Pass in den 16er hinein. Aber da kommt er nicht richtig ran. Saka kann den Ball mit links nur abtitschen lassen, sodass Raul Rangel, der Keeper der Mexikaner, den Ball 15 Meter steht da vor seinem Tor, da aufnehmen kann und kann ganz in Ruhe den Ball abwerfen. Aber das war mal so ein erster Aufreger Richtung Strafraum der Mexikaner. Das mal die Stimme auch der englischen Fans im Stadion. Es sind nicht viele, aber sie wurden im Vorfeld der Partie aufgefordert, sich doch mal mit ein bisschen Anfeuerung bemerkbar zu machen, dass auch mal die Stimme der Engländer da Richtung Tor ein bisschen in Wallungen kam, aber so richtige Chancen haben wir hier nach knapp einer Viertelstunde noch nicht gehabt.
0: Jetzt gerade hätte es allerdings Eckball für Mexiko geben müssen. Stattdessen gibt es Tor ab vom englischen Kasten. War schwer zu sehen, Ball flipperte da zwischen einem Engländer und Mexikaner im Kampf um den Ball. Gleich 2-3 Mal zwischen den beiden Beinen hin und her. Am Ende, nach meinem Eindruck, deutlich ein Engländer am Ball gewesen. Aber sei es drum, Bellingham kam dort nochmal davon und Ball ist auch schon wieder im Spiel. Und bei den Mexikanern einmal mehr Lira, der den Ball für die Mexikaner im Mittelfeld erobert hat. Und dann geht's über die Innenverteidigung im Neuaufbau. Und jetzt hören wir dieses Olé, aber fast unterbrochen worden, weil Gordon da attackiert hat, ohne den Ball letztendlich für England sichern zu können. England ja mit Anlaufschwierigkeiten im 16. Finale gegen den Kongo. Lange 0-1 hinten gelegen, am Ende aber noch 2-1 gewonnen. Und Mexiko spielstark und vor allem offensivfreudig. Rechte Seite, jetzt kommt die Flanke in die Mitte, Kopfball gehalten. Jordan Pickford gegen Raul Jimenez. Das war sie, die erste richtige Torchance. Ganz einfaches Muster, Flanke von der rechten Seite. Und dann der Flugkopfball auf die kurze Torwart-Ecke als Aufsetzer angebracht. Der war richtig gefährlich, der war vor allem super schwer zu halten. Und Jordan Pickford wird ja hin und wieder mal belächelt für sein Torwartspiel, weil es heißt, ja, absolute Weltklasse ist er nicht. Das war eine richtig starke Parade, finde ich.
1: Ja, die Engländer das 0-0 gehalten beim 0-1 im 16. Finale gegen Kongo. Da sah er ganz, ganz schlecht aus bei dem Gegentreffer. Jetzt hat er da eine gute Parade gezeigt und Jude Bellingham hat die Ecke jetzt erst einmal zu einer weiteren Ecke geklärt. Deswegen das Gleiche nochmal von der linken Seite, beziehungsweise von der rechten Angriffsseite der Mexikaner. Die Ecke jetzt mit links hinein in den 5-Meter-Raum. Jetzt geklärt vom Captain höchstpersönlich, von Harry Kane, der den Ball da aus dem 5-Meter-Raum herausköpft. Und die Mexikaner nochmal mit der Chance. Aber diese Chance des schnellen Angriffes nach der Ecke haben sie vertan, zurückgespielt auf ihren Keeper und auf die linke Seite. Und das geht ganz in Ruhe. Die Engländer sehr weit hoch pressend. Harry Kane steht da schon 10 Meter in der Hälfte der Mexikaner, die jetzt erst einmal mit aller Ruhe sich den Ball in der eigenen Defensivreihe hin und her spielen und jetzt über die linke Seite, über Vasquez, versuchen, den Angriff aufzubauen. Das klappt jetzt auch. Jetzt haben sie die Abwehr der Engländer schön überchippt. Jetzt muss der Mexikaner gucken, ob er noch an den Ball kommt. Kommt er auch. Kann ihn aber nur noch quasi klären, dass er nicht zum Torabstoß hingeht, sondern dass es Einwurf für die Engländer, gibt aus der rechten Angriffsseite der Engländer heraus, aber 2 Meter vor der eigenen Eckfahne. Das wird dauern, bis in dieser 17. Minute aus diesem Einwurf möglicherweise ein Angriff wird. Jared Cantor nimmt sich da den Ball und läuft da jetzt noch 3-4 Schritte, wirft ihn weit nach vorne. Da haben die Mexikaner aber per Kopf aufgepasst. Schöner Hackentrick da auf der linken Angriffsseite, aber dann wieder aufgepasst. Und jetzt war es ein Foulspiel, dachte ich. Nein, sagt der Schiedsrichter, jetzt war es ein Foulspiel. Bisschen nickelig hier und sofort immer die Beschwerden der Mexikaner. Gib doch mal eine gelbe Karte, das war doch ein Handspiel. Nein, es war Freistoß für England, sollte man auch mal akzeptieren.
0: Ja, aber Schwerstarbeit schon jetzt für Alireza Fagani, der in Iran aufgewachsen ist, seit vielen Jahren aber in Australien lebt mit seiner Familie und auch für Australien pfeift. Drittes WM-Spiel für ihn. Hatte richtig Probleme bei seinem ersten Auftritt hier bei der WM beim Spiel Frankreich gegen Senegal, als er ja, sehr, sehr viele kritische Situation zu meistern hatte und nicht immer den allersichersten Eindruck machte. Im zweiten Spiel war er dann viel besser unterwegs. Heute, so mein Eindruck, könnte das auch eine richtig knifflige Nummer für ihn werden, aber bislang alles in Ordnung. 18 Minuten rum. Es steht 0-0 in diesem Achtelfinale zwischen Mexiko und England. Eine Top-Chance haben wir gesehen für Jiménez auf mexikanischer Seite mit diesem Flugkopfball, den Pickford noch aus dem kurzen Eck rausholte mit einer Pranke. Und ansonsten fällt auf, England im Spiel nach vorne fehlerhaft, Mexiko etwas leichtfüßiger, auch jetzt schon wieder mit Tempo durchs Mittelfeld, nochmal Rond mitgenommen in halblinker Position, der löffelt den Ball dann raus auf Quiñones auf der linken Seite, der eine starke WM spielt, aber in diesem Spiel noch nicht so richtig eingebunden ist. Jetzt macht er den Doppelpass und dann gibt's die Schusschance. Abgewehrt, Quiñones setzt nach, kriegt den Ball aber nicht. Saka eilt zurück und sichert ihn für die Three Lions über Kwanza hinten rechts. Dann rausgehämmert, weil dort keine richtige Spieleröffnung möglich ist. Und im Mittelfeld pfeift Fagani jetzt ein Foul abseits des Ballgeschehens. Da gab es von Halten von Kapitän Montes gegen Bellingham. Montes kriegt jetzt auch nochmal ordentlich was zu hören. Der hat ein bisschen an der Schulter von Bellingham rumgezuppelt. Der ist dann sehr theatralisch zu Boden gegangen. Also ich hätte es auch nicht gepfiffen, kann die Beschwerden da von Cesar Montes verstehen, der den Spitznamen der Welpe hat. Hat ihm sein Onkel mal verpasst. Also ich finde, viel Welpenhaftes hat er nicht. Der hat da den Schiedsrichter gerade ordentlich angebellt.
1: Ja, und hat aber auch vorher Bellingham ganz schön zu Boden gerissen, finde ich. Also da darf man ruhig mal pfeifen. Das war abseits des Balles. Kann man auch mal über mehr nachdenken, finde ich. So ganz ohne war das nicht. Und deswegen aber jetzt wieder alles beruhigt. Und Ballbesitz für die Engländer über Gordon, über die linke Seite. Der geht da ins Dribbling hinein, versucht da am Mexikaner vorbeizukommen. Ist es auch schon, ist im 16er drin, passt zurück. Und dann ist es geklärt. Und es gibt eine Ecke. Lira ist da in den Ball hineingerutscht. Und deswegen gibt es Eckball für die Engländer von der linken Seite. Und das hatten wir jetzt eben schon mal. Und möglicherweise das ein Gefahrenherd für das Spiel des Teams um Harry Kane, der da auch schon wieder ganz langsam Richtung 5-Meter-Raum trottet, sich da positioniert. Die anderen langen Spieler der Engländer sind ebenfalls mit vorne und warten jetzt auf den Eckball, geschlagen von der linken Seite. Noch ein bisschen Gerangel da im 5-Meter-Raum. O'Reilly ist da auch mit dabei. Und jetzt wird die Ecke möglicherweise, ja, wird sie lang in den 16er hineingegeben. Kopfballmöglichkeit. Erst einmal geklärt von den Mexikanern. Einwurf für England.
0: Hat ein bisschen gedauert mit der Ausführung der Ecke, weil im Hintergrund noch überprüft worden ist, ob das ein strafbares Handspiel war bei der Klärung von Lira. Der war in den Ball gerutscht, hatte den Ball erst mit dem Fuß getroffen, dann selber sozusagen an den angelegten Arm abgefälscht, also kein strafbares Handspiel, aber ein Handspiel, nur das hat korrekterweise dann keinen Elfmeterpfiff nach sich gezogen. Deswegen also diese kurze Verzögerung bei der Ausführung der Ecke. Schiedsrichter hatte sich auch nochmal ans Ohr gegriffen. Draußen Thomas Tuchel, der letzte deutsche Aktive in diesem WM-Turnier, wenn wir jetzt Felix Zweier als Schiedsrichter mal ausklammern, bei dem ja auch unklar ist, ob er überhaupt nochmal an der Pfeife zu sehen sein wird. Thomas Tuchel trägt so eine blaue Regenjacke und hat gerade ordentlich gezetert und gemotzt draußen, ist noch nicht zufrieden, kann ich nachvollziehen. Seine Mannschaft bislang nicht wirklich im Spiel, kommt nicht so richtig in Ballkontrolle, auch jetzt wieder Bellingham, der dort im Vorwärtsgang abgekocht und vor allem abgelaufen wird. Ballbesitz für die Mexikaner auf der rechten Seite über Alvarado und dann über das Supertalent Mora. Der passt nochmal zurück in die eigene Hälfte. Das wirkt in diesen ersten 22 Minuten beim Spielstand von 0-0. Ehrlich gesagt alles ein bisschen in sich stimmiger, was Mexiko auf den Rasen bringt. Auch wenn die Mexikaner jetzt mal einen Fehlpass spielen, dann steht der Schiedsrichter im Weg und deutet an, och, dann muss ich unterbrechen. Und dann nutzen wir das doch direkt mal zur Trinkpause. Und dann wird's gleich weitergehen. Mutmaßlich mit Schiedsrichterball und Ballbesitz für England. 0-0 hier. Blick nochmal so auf die äußeren Bedingungen. Also Regen für den Moment eher nicht. Maximal so ein bisschen Fissel. Das war eben noch ganz anders.
1: Ja, also Regen, denke ich mir immer, meine Güte, es ist eine Freiluftsportart. Dann regnet's halt mal. Aber wenn wirklich Gewitter im Anmarsch sind und die waren doch tiefrot rund um das Stadion herum, dann geht die Sicherheit vor und das Spiel wurde eben mit einer Stunde Verspätung angepfiffen. Ist aber auch nicht so richtig warm. 15 Grad haben wir kurz vorm Anpfiff gehabt. 19 Uhr Ortszeit in Mexiko-Stadt. Ja, der Anpfiff. Die Trinkpause, die hat den Engländern in den vergangenen Spielen so richtig gut getan. Vor allen Dingen gegen den Kongo. Danach waren sie dann richtig nochmal mit neuen Instruktionen, nicht nur mit Trinken, sondern auch nochmal mit neuen Instruktionen von Trainer Thomas Tuchel. Besser in die Partie hinein, wollen wir mal schauen, jetzt sind 23,5 Minuten rum, ob ihn auch heute in Mexiko, gegen Mexiko, die Trinkpause gut tut. Und sie, Thomas Tuchel, redet da mit Anderson nochmal, spricht mit ihm, gibt nochmal ein paar weitere Informationen weiter, hat sich da so einen kleinen Handzettel gemacht, auf den er jetzt gerade nochmal guckt, läuft seine Spiele ab, ob die Trinkpause den Engländern auch heute weiterhilft, das Spiel möglicherweise ein bisschen besser auf ihre Seite zu ziehen.
0: Ja, das ist ganz interessant, also sein Gegenüber, Aguirre auf mexikanischer Seite, der hat alle um sich rum versammelt und sozusagen eine Kollektivansprache gemacht. Thomas Tuchel geht mehr so in Einzelgespräche, war jetzt bei Anderson, bei Saka, der auch nochmal so ein Energiegel hat, finde ich in einer äußerst interessanten Verpackung. Vorne mit so einem weißen Trinkverschluss, aus dem er das förmlich raussaugt. Also sieht ein bisschen aus wie so ein wie so eine Babynahrung, ehrlich gesagt. Aber gut, alles was hilft. Und jetzt hat sich Tuchel dann doch alle Engländer einmal um sich herum geschart und geht dann auch in die, wir haben es gerade genannt, Kollektivansprache. Ziemlich gestenreich, Thomas Tuchel, wie man ihn kennt. Und das Ganze mit dem angesprochenen Zettelchen. Aber er hat die Zeit da ordentlich genutzt und ist schon ein bisschen über die Zeit. Die Mexikaner schon wieder auf dem Rasen bereit für, wenn wir es etwas überspitzt formulieren, die zweite Hälfte der ersten Hälfte, das kann man ja schon fast so formulieren in Zeiten der Trinkpausen bei dieser WM. 0-0 für alle, die später dazugekommen sind. Verpasst habt ihr ehrlich gesagt wenig bis gar nichts. Ein Kopfball von Raúl Jiménez, das war so das einzige Oho und Aha. Ein Flugkopfball, den Pickford aus dem Kasten holte. Ausgerechnet von Jiménez, der ja in England Fußball spielt und bei den Wolverhampton Wanderers unter Vertrag ist. So, und jetzt wieder Fußball und Ballbesitz England.
1: Pickford hat den Ball, der Torhüter, weit nach vorne geschlagen auf die linke Seite. Gordon muss sich da jetzt bemühen, den Ball zu erreichen, bevor er die Torauslinie überschreitet. Das hat er auch geschafft, ist im 16er drin. Abschluss. Spitzer Winkel von links und Raúl Rangel, der Keeper Mexikos, der hat da wenig Mühe, den Ball aufzunehmen. Aber für mich wird er sowieso so ein bisschen wenig aus der Distanz hier geschossen. Es ist sehr, sehr nasser Rasen. Die Rasensprenger, die brauchten auch gar keine Arbeit tun. Und da wird für mich das zu wenig ausgenutzt. Aber beide kommen auch überhaupt nicht in diese Abschlussposition, um mal aus der Distanz schießen zu können. Jetzt gibt's einen Foul in der Vorwärtsbewegung von Raúl und deswegen Freistoß für die Engländer, tief aus der eigenen Hälfte heraus, jetzt schnell ausgeführt und deswegen, nein, der Schiedsrichter sagt, gefällt mir nicht noch mal ein paar Meter zurück. Du bist mir, du Schlingel, mit dem Ball 3-4 Meter nach vorne gegangen. Den musst du jetzt bitteschön wieder zurück machen, den Weg. Und dann erst darfst du den Freistoß ausführen. Hat er artig gemacht. Und deswegen jetzt wieder rollender Ball für die Engländer über die linke Seite. Pass nach vorne auf Gordon. Er ist ja einer von drei Neuner, der Rashford da auf der linken Seite ersetzt. Sehr agil, aber mit dem Ball, den er da von O'Reilly bekommen hat, konnte er in der Vorwärtsbewegung nichts anfangen. Harry Kane bisher gefühlt noch ohne Ballbesitz. Einmal hat er in der Defensive geklärt, kam auch noch überhaupt kein Ball in die Spitze auf den Kapitän der Engländer. Die Engländer, die den Ball jetzt wieder verloren haben, aber sich schon im Mittelkreis selbigen wieder erkämpfen konnten. Da fehlt jetzt in der Summe so ein bisschen die Struktur in diesem Achtelfinale.
0: Ja, und zwar auf beiden Seiten. Es ist ein wildes Kämpfen um den Ball, meist rund um die Mittellinie. Harry Kane hat da jetzt auch große Mühe gehabt, bei einem seiner wenigen Ballkontakte den Ball sozusagen in den eigenen Reihen zu halten. Jetzt gibt's den Ballgewinn. Fair, aber hart gegen Bellingham. Und Mexiko ab die Post über die rechte Seite. Kaum sage ich ab die Post, ist das Tempo schon mal wieder so ein bisschen raus. Jetzt geht's wieder über die halbrechte Linie nach vorne. Declan Rice rückt dann für England raus, um den Mexikaner unter Druck zu setzen. Deswegen Platz in der Mitte, genau dorthin gespielt. Aber dann kommt Bellingham und erobert den Ball zurück. Verliert ihn aber wieder, postwendend. Der könnte teuer werden, denn jetzt geht rechts mal ein Fenster auf. Mora spielt ihn flach und steil. Der Mitspieler war aber auf dem Weg in die Mitte, Jorge Sanchez. Also ist der Ball wieder im Aus und es gibt Tor ab. Und so reiht sich ein Missverständnis, ein Fehler und ein Ballverlust an den nächsten. Also das fußballerische Niveau auf jeden Fall ausbaufähig. Bleibe aber dabei, Mexiko gefällt mir ein Tick besser als die Engländer, die noch nicht so richtig zum Zug gekommen sind und auch nur diesen einen Torschuss hatten, den eben gerade von Martina beschriebenen, von Anthony Gordon, der aber auch leichte Beute von Rangel war. Das war's aus englischer Sicht offensiv. Harry Kane spielt beispielsweise noch gar keine Rolle. Einer holt sich jetzt einen Anpfiff an, und zwar im doppelten Sinne, einmal mit der Pfeife und dann auch noch verbal, und zwar vom Schiedsrichter von Fagani. Das ist Lira, der Mexikaner, der hat ein bisschen gestänkert, kommt aber ohne gelbe Karte davon. Und der Ball ist im Seitenaus, Höhe Mittellinie, rechte Seite. Mexiko hat ihn beim Spielstand von 0-0, halbe Stunde gleich um.
1: Ja, da hat sich noch nicht so viel getan in diesem Achtelfinale. Also da freut man sich auf so ein Fußballspiel. Mexiko gegen England in Mexiko-Stadt vor ausverkauftem Haus in diesem riesigen Stadion. Und dann merkt man beiden Mannschaften an, oh, erstmal nicht in Rückstand geraten. Das ist viel, viel wichtiger als möglicherweise selber ein frühes Tor zu erzielen. Der weite Schlag der Mexikaner auf die linke Seite brachte nichts ein. Saka versucht da jetzt den Ball zu klären, rutscht dann aus und deswegen rutscht er ins Seiten aus und deswegen Einwurf für die Mexikaner. Aber anstatt nach vorne zu spielen, wird erst einmal zurückgespielt in die eigene Hälfte auf Kapitän Cesar Montes. Er versucht jetzt da den Ball über die rechte Seite nach vorne zu bringen. Gelingt nicht, bekommt die Postwetten wieder. Deswegen jetzt mal die Möglichkeit über die linke Seite vielleicht ins 1-1 zu gehen. Ein Dribbling, nein, entscheidet sich der Mexikaner für eine Flanke, die erst einmal geklärt werden kann von Konza. Und dann hat Rice da große Schwierigkeiten, den Ball unter Kontrolle zu bringen auf der rechten Außenseite. Deswegen Einwurf für die Mexikaner. Aber auch die müssen erst einmal zurückspielen, aufbauen, gucken, was geht. Und da geht gerade nicht viel.
0: Jetzt aber eine klasse Ballbehandlung und vor allem Ballsicherung im Mittelfeld von Luis Romo, dem Mexikaner. Ohne den ganz großen Raumgewinn nochmal hintenrum über die Innenverteidigung neu aufgebaut bei den in Grün spielenden Gastgebern, die eine super Bilanz haben dieses Jahr. Noch kein einziges Länderspiel verloren. 12 Spiele absolviert und das Ganze mit 23-2 Toren gestaltet. 10 Siege, nur zweimal Remis. Also das spricht für die gute Form, auch für die sehr hohe Eingespieltheit von El Tri. Also diese Mannschaft ist sehr, sehr gut beisammen, sehr, sehr gut abgestimmt und eingestellt. Auch heute im Vorwärtsgang. Jetzt die Abschlussmöglichkeit. Romo, der geht drüber. Gutes Stück. War da von Quiñones von halb links in der Zentrale angespielt worden. 23, 24 Meter Torentfernung, zentrale Position. Der Ball rutscht ihm aber über den rechten Schlappen rüber und kriegt deswegen zu viel Luft unten drunter und steigt dann über die Querlatte, bleibt beim 0-0.
1: Aber wenigstens mal versucht, aus der Distanz hier zum Erfolg zu kommen. Flach, nicht angesetzt, sondern hoch, am Ende dann sehr hoch. Ballgewinn wieder für die Mexikaner auf der Mittellinie. Aber dann haben die Engländer wieder den Ball sich geholt. Ein bisschen Gejaule beim Publikum, weil sie da ein Foulspiel an Lira gesehen haben wollen. Der Schiedsrichter stand direkt daneben, ließ das weiterspielen. Für die Engländer geht es jetzt über die linke Angriffsseite, über O'Reilly. Der wurde da so ein bisschen gehakelt. Deswegen Freistoß für die Engländer tief in der eigenen Hälfte. Gemächlich geht das hier los. Und wieder Ballgeschiebe der Engländer in der eigenen Defensivreihe. Die Mexikaner sind weit aufgerückt, greifen aber auch nicht so richtig an, sodass das Tempo des Spieles im Moment eher lahm ist als emotional schnell. Und da versucht es Konsa, den Ball nach vorne zu treiben, spielt dann quer. Und der Ball bleibt sehr lange im Besitz der Engländer, aber auch sehr lange im Besitz der Defensivreihe. Die Mexikaner, die jetzt aufrücken, könnten jetzt, genau, sich den Ball erobern. Haben sie auch, vielleicht geht es jetzt mal schnell über die linke Seite. Da ist er schon in Position gelaufen, aber wird bedrängt vom Engländer, sodass er wieder zurückgespielt werden muss. Und das Tempo nach 33 Minuten sofort wieder raus ist.
0: Ja, da war mal Platz für Quiñones auf der linken Seite, aber Quansah arbeitet gut zurück, stellt dort den mexikanischen Flügelstürmer und so wieder dieser statische Aufbau. Einer ist überhaupt nicht statisch, das ist Thomas Tuchel, der sieht aus wie irgendwie im Turnunterricht, also der ist da die ganze Zeit in Bewegung, wild gestikulierend, immer wieder mit den Armen wedelnd. Jetzt hat er sie gerade verschränkt, weil Mexiko im Ballbesitz ist und alle Feldspieler in der Hälfte der Engländer, die Engländer 40 Meter vorm eigenen Tor, erst mit Harry Kane, der geht aber auch nicht ins Pressing, stattdessen abwartendes defensiv Gerüst der Engländer und Mexiko einmal um den heißen Brei außen rum über die rechte Seite, einmal mehr über Roberto Alvarado, der spielt dann zurück zum Kapitän, zu Cesar Montes und in der Innenverteidigung zu Johan Vázquez auf der Halblinken, der hat viel Platz, darf flanken, flankt aber schwach, Ball rutscht durch in Richtung rechte Seitenauslinie, da kommt Sanchez nicht mehr ran. Und so Einwurf einmal mehr für England. Eben hat es noch mal kurz ein bisschen genieselt. Jetzt ist es wieder trocken zumindest, wenn wir nach oben schauen. Rasen selbst ist immer noch sehr, sehr feucht und glitschig. Aber bislang ist das, was die äußeren Bedingungen angeht, absolut WM-tauglich.
1: Ja, da kann sich keine Mannschaft drauf zurückziehen, dass das irgendwie das Spiel beeinträchtigen würde. Die Mexikaner mit Ballbesitz über Lira, der sich schon ein paar Mal mit dem Schiri angelegt hat, aber noch ohne gelbe Karte bisher davon gekommen ist. Gibt den Ball auf die linke Seite, die Möglichkeit da ins Dribbling zu gehen. Pass in die Mitte, jetzt sind sie schon im 16er drin. Nochmal quergelegt, aber rausgelegt aus dem 16er, weil die Engländer sehr massiv da ihre Defensive aufgebaut haben. Wenn es nichts über links klappt, dann vielleicht mal über die rechte Seite, über Sanchez, aber auch der kommt nicht durch. Da stehen die Außenverteidiger der Engländer sehr, sehr gut, sodass auch Sanchez den Ball jetzt zum zweiten Mal haben, wieder nicht durchkommt, zurückspielt. Auch der nächste versucht es, Alvarado, auch der kommt nicht durch und der Ball wird immer weiter zurückgespielt. Jetzt sind wir schon wieder im Mittelkreis, in der Hälfte der Mexikaner.
0: Ja, so geht das jetzt schon seit einigen Minuten in diesem Achtelfinale der WM. Chip, der Mexikaner, rein in den 16er. Pickford hat ihn. Quiñones war wieder da, dieser sehr auffällige Mittelstürmer. Gar nicht mal so riesengroß, aber sehr bullig, sehr körperlich, sehr athletisch und auffällig mit seinem Stirnband. Das trägt er nach einer Verletzung am Schädel, die ihn 8 Monate mal raus hatte. Jetzt kommen die Engländer, kommt mal Tor! 1-0 England! Ist das eiskalt?
1: Jude Bellingham macht das Tor per Kopf. So musst du das machen. Nicht gut im Spiel, aber dann die erste Chance, die du hast, nutzen. Flugkopfball, 2-3 Meter am linken Pfosten. Und da war er ungedeckt und macht jetzt hier gemeinsam mit Harry Kane eine Pose Richtung englischer Fans. Die Arme weit ausbreitend, den Brustkorb. da weit aufblasend und nach vorne strecken. Ausgehend von Pickford, der den Ball sehr, sehr schnell, der englische Keeper, auf die rechte Angriffsseite gerollt hat. Dieser Angriff der Engländer, der dann in der 36. Minute zum 1:0 führte von Jude Bellingham, der da schön in Position gelaufen war und aus 5 Metern völlig alleine gelassen war nach der Flanke von Saka und den Ball einköpfen konnte. Bisschen so von den Spielanteilen das Spiel gedreht für die Engländer, aber du musst halt, und das müssen Spitzenmannschaften erst recht machen, du musst halt einfach die Chancen verwandeln, die sich dir bieten.
0: Ja, und diese Chance hat sich aber mal so dickstens geboten für England. Zuvor ein wirklich schlimmer Abstimmungsfehler. Also England hat nicht so viel Druck bekommen bei der Flanke, holt sich jetzt nach dem Anstoß fast sofort wieder den Ball und hat ein 3 gegen 2. Harry Kane mit der Abschlusschance in die Mitte. Bellingham, Tor, Doppelpack, Jude Bellingham, 2-0. Wie schnell war das denn bitte? Anstoß, Mexiko, Ballverlust, Mexiko, oder drehen wir es mal positiv, Ballgewinn England. Und dann, holla, aber so voll, vertikal nach vorne. Bellingham selbst leitet dieses Tor ein, spielt ihn rechts raus zu Harry Kane. Der täuscht den Schuss an, weiß aber, Winkel ist schlecht. Und spielt dann nochmal in die Zentrale, wo Bellingham ihn aus wenigen Metern reindrückt. 4 Meter waren es am Ende. Ballgewinn kam von Anderson. Der hatte im Mittelfeld den Ball stibitzt. Und jetzt Mexiko richtig überrannt, übertölpelt worden. Und Martina, du hast es eben schon ja mehr oder weniger prophezeit. Wieder war es eine Trinkpause, die England so richtig aufgeweckt, aufwachen lassen hat.
1: Schön, wenn so eine Statistik sich auch in so einem Spiel mal auflöst, ne? Aber scheinbar liegt das in den Genen der Engländer, diese Trinkpause. Und die englischen Fans haben ja bei ihrem ersten Gruppenspiel gegen Kroatien gemeinsam mit den Kroaten es genutzt, dass diese Trinkpause, die ja auch kommerzielle Hintergründe hat, oder was auch, die einen kommerziellen Hintergrund hat, mit 5 Konzerten zu begleiten. Aber die Engländer in Person von Thomas Tuchel haben sie für sich genutzt, was taktische Anweisungen betrifft, und machen jetzt per Doppelschlag von Jude Bellingham in der 36. und in der 38. einmal per Kopf, einmal per Fuß, hier das 2:0. Länderspieltore 9 und 10 für Bellingham, der ja einst auch bei Borussia Dortmund in der Bundesliga gespielt hat. Das ist ein Schock für die Mexikaner. Die ersten beiden Gegentore in diesem Turnier für Mexiko, das in ihrem Heimstadion, das in einem Achtelfinale, wo sie sich so viel vorgenommen haben.
0: Ja, im Aztekenstadion, wo sie noch nie ein WM-Spiel verloren haben. Aber was ich mich frage, und da bin ich mal sehr gespannt, ob unser Statistiktool uns da gleich weiterhilft, war das der schnellste Doppelpack eines Spielers in der WM-Geschichte? Also viel schneller geht ja eigentlich gar nicht, wenn du vom Anstoß weg den Ball eroberst und sofort wieder triffst. Also, weiß nicht, maximal der lange Jubel nach dem 1-0 kann das vielleicht eingetrübt haben. Erstmal Augen auf den Ball, denn es gibt einen Freistoß nach Handspiel von Saka im Mittelfeld, kurz hinter der Mittellinie für die Mexikaner, als Flanke in den Strafraum geschlagen, per Kopf geklärt von den Engländern. Zweiter Ball ist kurz bei Mexiko, dann aber beim Doppeltorschützen bei Bellingham. Der dribbelt sich durch 4 und hält den Ball in den eigenen Reihen. Stark gemacht von Jude Bellingham, der prägende Spieler, muss man jetzt natürlich nach seinen 2 Toren sagen, in diesem Halbfinale, in diesem Achtelfinale. Und das, worauf ich nochmal hinaus wollte, vor dem ersten Tor schon schlecht verteidigt von Mexiko, als die Zustimmung in der Mitte nicht passte, als der junge Mora den Ball quasi fixierte und bei Bellingham stand und dann einmal rüberrief in Richtung Sanchez nach dem Motto, nimm du den Bellingham auf, aber der nahm ihn nicht auf, und so war Bellingham frei bei seinem Kopfball, wirklich ohne Gegenspieler, und kurz später dann vom Anstoß weg einfach nicht wirklich online, wie man im, glaube ich, neuen Fußballsprech jetzt sagen würde. Anderson stibitzt den Ball und dann gibt's kein Halten mehr.
1: Und Vera sieht da auch nicht gut aus, als er Bellingham hat schießen lassen. Jetzt müssen die Engländer aber aufpassen, denn es gibt Freistoß für die Mexikaner. Links Außenposition, 3-4 Meter verlängert von der 16-Meter-Raumlinie. 41,5 Minuten sind gespielt. Das wäre natürlich ein günstiger Moment für die Mexikaner hier kurz vor dem Ende der ersten Halbzeit, die allerdings noch ein paar Nachspielminuten für uns parat haben wird, ranzukommen. Die Flanke kommt in den 16er hinein. Da ist erst einmal gewühlt. Schuss, Tor! Tor für Mexiko! Quiñones war es da. Jetzt haben wir noch mal geguckt, ob es da irgendwie noch mal einen Einspruch des Schiedsrichters geben könnte, aber in der 42. Minute gab es das nicht, so dass die Mexikaner zum Anschluss kommen über Julián Quiñones, der das Tor macht in dieser 42. Minute. Da würde ich mal sagen, das ist der richtige Zeitpunkt für Mexiko, hier noch vor der Pause den Anschlusstreffer zu erzielen. Jetzt wird noch mal ein bisschen geguckt und gerangelt und dann aus dem Hintergrund hat Quiñones geschossen. Möglicherweise wurde da noch mal eine kleine Abseitsposition überprüft. Der Ball kam aber vom Konza nach diesem Freistoß zurück auf Quiñones und dann steht's 1-2.
0: Und plötzlich ist das Stadion wieder da. Wen wundert's? 1-2. Quiñones wird zum mexikanischen WM-Rekordtorschützen, zieht gleich mit Chicharito und Luis Hernandez und ist schon wieder im Ballbesitz nahe der linken Eckfahne, hält den Ball im Spiel, holt die Ecke raus und das macht was mit dem Stadion. Ja. Aber die Ecke gibt's glaube ich nicht. Nachträglich wurde nochmal festgestellt, zumindest von Seiten der Schiedsrichter, gesagt, der Ball sei im Seitenhaus gewesen, also wird es Einwurf für England geben und nicht die Ecke geben für die Mexikaner. Aber trotzdem, nach diesem 0-2 war das ein richtiger Schock für die Gastgeber. Ist ja klar, wenn du zwei Tore so schnell kassierst. Aber dieses Tor wird sicherlich Einfluss haben auf das Selbstbewusstsein der Mexikaner. Wie viel man davon noch vor der Pause sieht, werden wir klären. 44. Minute läuft, Sanchez erreicht den Ball nicht, gibt Tor ab vom Kasten. Der Engländer Auflösung noch zum Doppelpack von Jude Bellingham, war nicht der schnellste in der WM-Geschichte. Schneller war ein Deutscher, Toni Kroos, beim legendären 7-1 gegen Brasilien, als er in 69 Sekunden zweimal erfolgreich war. Das hat Bellingham nicht geschafft und er ist selbst schuld, hat einfach zu lange gejubelt nach dem ersten Tor.
1: Aber trotzdem, mit dem Doppelpack brachte er erstmal England mit 2-0 in Führung. Quiñones dann wenig später, 4 Minuten später nur, mit dem Anschlusstreffer für die Mexikaner. 44,5 Minuten haben wir jetzt durch. Es wird sicherlich eine längere Nachspielzeit geben. 3 Minuten bekommen wir ja sowieso, 3 Tore. Dann gab es eine Verletzungsunterbrechung direkt in der Anfangsphase der Partie. Also 6 Minuten können wir da sicherlich mal drauf geben. Ballbesitz für die Mexikaner jetzt aus dem Mittelfeld heraus. Flanke in den 16er hinein. Erstmal geklärt von den Engländern, aber immer noch gefährlich. Aber dann rausgeschlagen den Ball auf der rechten Seite. Und deswegen Einwurf für Mexiko da aus der eigenen Hälfte heraus, den Ball, 5 Minuten Nachspielzeit sind es dann am Ende nur geworden, über die linke Seite treiben, möglicherweise hier vor dem Pausenpfiff doch noch den Ausgleich zu erzielen, Flanke in die Mitte, abgewehrt von den Engländern, die jetzt so ein bisschen unstrukturierter in der Defensive wirken, die Mexikaner mit der Möglichkeit über die rechte Seite den Angriff über Alvarado nochmal nach vorne zu bringen, haben sie zumindest erstmal einen Einwurf rausgeholt.
0: Und Alvarado, so wie fast alle Spieler, mit wirklich regendurchtränkten Haaren, obwohl es in diesem Spiel nicht mehr regnet, aber während des Warm-ups kam da noch ordentlich was runter. Halbfeldflanke aus der rechten Position, Quiñones legt ab, Schuss, Jiménez knapp vorbei. Caro einfach, dieser Spielzug, aber richtig wirkungsvoll. Und da fehlen am Ende 30, 40 Zentimeter, maximal ein halber Meter. Nee, das war kein halber Meter, es war weniger. Bei diesem Schuss von Jiménez als Aufsetzer, der Ball titscht zweimal auf diesen flutschigen Rasen und flutscht dann eben knapp am Pfosten vorbei. Eine Flanke fast von Höhe der Mittellinie und dann per Brust abgelegt vom Torschützen von Quiñones. Und der Schuss von Jiménez von der 16er Kante, Ball schon auf der anderen Seite. Saka läuft ins Aus, nachdem Harry Kane den Ball in seine Richtung verlängert hatte. So, und dann haben wir doch eine Menge Action erlebt. Also eine halbe Stunde war das wirklich ziemlich wild, ziemlich unstrukturiert, ziemlich unansehnlich auch, wenn wir uns ganz ehrlich machen, Martina Knief. Aber jetzt ist Musik drin.
1: Jetzt ist Musik drin, ne? So ein Tor, alte Fußballweisheit, ich lege schon mal 3 Euro bereit. Tut halt einem Spiel ganz einfach gut, erst recht, wenn es ein K.O.-Spiel ist, wo es einen Sieger geben wird. Wie lange auch immer das Ganze dauern wird. 2:1 führen die Engländer, 3 Nachspielminuten haben wir noch auf der Uhr. Ballbesitz für die Mexikaner, da ist aber erst einmal das Spiel vom australischen Schiedsrichter angehalten worden, weil Saka da auf der Rechtsaußenposition liegt und möglicherweise eine kleine Behandlungspause. Der Mediziner braucht, hält sich da den linken Fuß. Das Eigengewächs vom FC Arsenal. Mit 7 Jahren kam er in die Akademie vom FC Arsenal und die Fans, die lieben Saka beim FC Arsenal. He is one of our own, sagen sie immer. Er ist einer von unseren, der hier das Fußballspielen gelernt hat. Wo jetzt nochmal eine Kopfballmöglichkeit kommt von Jimenez und Pickford. Der holt den Ball da aus dem Winkel raus. Jetzt will, glaube ich, heute allen zeigen, der Keeper, der Engländer, dass er doch richtig was kann und dass er seine Mannschaft hier im Spiel hält.
0: Super Kopfball aus fast 16 Metern. Und dann wäre der Ball ziemlich sicher knapp unter die Latte, links oben eingeschlagen, aus Sicht des Kopfballschützen, aus Sicht von Jimenez. Pickford kratzt den dann raus, touchiert mit der Hand auch noch die Latte, wo dann der Regen und die Regentropfen zu Boden fallen. Gibt aber Ecke und wieder Jimenez, Achtung, Schussmöglichkeit für César Montes. In letzter Sekunde ist da noch ein Engländer dazwischen und natürlich ist es Jude Bellingham. Verhindert er mehr oder weniger ein vermutlich sicheres Tor, denn Jimenez hatte den Kopfball als Vorlage zu Montes zum zweiten Pfosten gebracht. Der nimmt den Ball an, 4 Meter blank vor der Kiste. Kann sich eigentlich schon überlegen, welchen Torjubel mache ich jetzt
1: schon,
0: gleich.
1: Schon stark, ne, von ja. Bellingham.
0: Oder also kommt Bellingham mit dem langen
1: ist ja kein,
0: nur den Ball.
1: Ist ja kein geübter Abwehrspieler, ne? Also wie der da erstmal hinten zu Werke gegangen ist und den Ball geklärt hat. Das ist schon richtig stark, war die erste Halbzeit von Jude Bellingham, aber sie ist noch nicht zu Ende. Die Ecke, der Mexikaner kommt herein, 58 Sekunden der Nachspielzeit haben wir noch auf der Uhr, aber die Ecke erst einmal abgewehrt, geht auf der linken Angriffsseite der Mexikaner ins Seitenaus. Also die wollen hier, das merkt man richtig, das spürt man vor dem Pausenpfiff, noch den Ausgleich erzielen, aber jetzt werfen sie den Ball erst einmal zurück in die eigene Hälfte. Das wird jetzt schwer, jetzt rutscht ihn da die Zeit durch die Füße, sind noch 30 Sekunden, vielleicht die Möglichkeit noch einmal über die rechte Seite einen Eingriff einzuleiten. Jetzt wird der Ball auf die linke Seite gespielt, die Engländer stehen tief, sie stehen gut. Das ist jetzt keine Möglichkeit, da in den 16er zu kommen, vielleicht mit einer Flanke von der Linksaußenposition über ihren Torschützen, über Quiñones, der spielt nochmal zurück. Nochmal zurückgelegt, die Engländer verteidigen jetzt ihr 2:1, wollen damit natürlich ihrerseits hier in Mexiko statt in die Kabine gehen. Und so laufen die Sekunden runter. 5 Nachspielminuten sind um, aber der Schiri lässt diese Flanke noch einmal zu. Da kommt dann am Ende noch Mora heran, der tänzelt da mit dem Ball. Aber Gordon, der Engländer, der blockt ihn jetzt ab. Und dann gibt es am Ende Freistoß für Gordon, was Sanchez natürlich gar nicht wahrhaben will. Nein, nein, nein, nein, nein, macht er mit seinem rechten Finger. Das war gar nichts. Aber ich finde, er hat ihn von hinten geblockt. Und Gordon nimmt das natürlich dankbar an und geht dann runter zu Boden. Und es gibt nochmal Freistoß für die Engländer hier in der Schlussphase. Sieht aber jetzt allerdings so aus, als sei abgepfiffen worden. So wie sie jetzt stramm Richtung Kabine laufen, ist es das gewesen wohl mit dieser ersten Halbzeit. Jawohl, abklatschen mit den Spielern. Halbzeitpause in Mexiko, was schwach anfing, hat ein fulminantes Ende gefunden in diesen ersten 45 Minuten. England führt nach der ersten Halbzeit gegen Mexiko mit 2:1.
2: Danke Jan Wochner und Martina Knief.
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2: Und im Studio ist Detlef Karak. Halbzeit zwischen Mexiko und England im Aztekenstadion. Das Spiel wurde in der zweiten Hälfte der ersten Halbzeit spannend. Und wir sind gespannt, wie es weitergeht. Wir kommen zu unseren aktuellen Themen in dieser Halbzeit. Sachsen-Anhalt und Mecklenburg-Vorpommern wählen ja in 2 Monaten neue Landtage. Und in beiden Ländern liegt die AfD seit langem in Umfragen klar vorn. Ein Vorsprung, den die Partei sichern und ausbauen möchte bis zu den Wahlterminen. Das ist beim Bundesparteitag in Erfurt deutlich geworden an diesem Wochenende. Lissi Kaufmann hat den Parteitag für uns verfolgt.
3: Nach dem Parteitag ist vor den anstehenden Landtagswahlen. Die AfD, beflügelt durch ein bundesweites Umfragehoch und einen erfolgreichen Parteitag, ist machthungrig.
4: Wir wollen regieren, wir wollen dieses Land wieder vom Kopf auf die Füße stellen, liebe Freunde.
5: Wir werden regieren, wir wollen Verantwortung übernehmen. Verantwortung für unser Land, das wir so sehr lieben.
3: Tino Chrupalla und Alice Weidel, die wiedergewählte Doppelspitze der AfD.
6: Ein Herz und eine Seele,
3: sagt Tino Chrupalla. Doch es ist eher vorgetäuschte Harmonie und Einigkeit. Alice Weidel, die aggressivere der beiden, hat einen unbedingten Willen zur Macht und den Anspruch, die eigentliche Nummer 1 zu sein.
7: Dementsprechend sind wir auch stärkste Kraft geworden, weil ich integrativ führe.
3: Weil sie führt. Auch bei den Abstimmungsergebnissen auf dem Parteitag. Alice Weidel erhält 81% der Stimmen, Chrupalla nur 70. Weidel hat es geschafft, ihre Macht weiter auszubauen, auch mit Blick auf die 3 neuen Stellvertreter. Mitgeholfen hat Sebastian Münzenmeier, rheinland-pfälzischer Landeschef, Weidel-Vertrauter und ihr Strippenzieher.
8: Ich bin sehr zufrieden mit dem Parteitag. Ich glaube, wir haben einen tollen Bundesvorstand gewählt mit vielen, vielen guten Mitstreitern, die uns richtig nach vorne bringen werden.
3: Nach vorne bringen soll die Partei künftig auch eine weitere Frau im Bundesvorstand, Stellvertreterin Katrin Ebner-Steiner aus Bayern. Sie wird sich um Frauenthemen kümmern.
9: Wir wollen da mehr vordringen bei der weiblichen Wählerschaft.
3: Auch Unternehmern in Deutschland und der Künstler- und intellektuellen Szene will man sich widmen. Und überhaupt mehr in die Mitte der Gesellschaft blicken, sagt der neue Stellvertreter Stefan Möller.
10: Ich sag mal, rechts von uns ist der Wachstumsraum extrem beschränkt. Der ist im anderen Bereich natürlich deutlich weiter. Und das muss man klug lösen, ohne nämlich seinen Kernbestand aufzugeben. Das ist vor allem auch eine Frage der Art der Kommunikation.
3: Gemäßigte Töne, ausgerechnet von Stefan Möller. Der Thüringer gilt als enger Vertrauter des rechtsextremen Björn Höcke. Der sichert sich mit Möller indirekten Einfluss auf den Vorstand.
11: Es ist ein Mann, dem ich 100% vertraue. Der vor allen Dingen ein sehr guter Jurist ist, ein sehr guter Stratege ist und der auch ein sehr guter Hintergrundarbeiter ist.
3: Möller, der Hintergrundarbeiter. Höcke, der Mann der scharfen Worte. Er hetzt in Erfurt gegen die Grünen und unterstellt Deutschland, eine, wie er sagt, geschädigte Identität zu haben, die heilen müsse. Doch er weiß, dass er sich nur mit scharfen Tönen nicht durchsetzen kann.
11: Wir müssen als Volkspartei breit aufgestellt sein. Wir haben liberale Kräfte in der Partei, wir haben sozialpatriotische Kräfte in der Partei. Ein guter Ausgleich ist wichtig.
3: Die AfD, eine Volkspartei, das hört man auf diesem Parteitag oft.
2: Lissi Kaufmann informierte. Medikamente per App bestellen, Rezepte digital einlösen und dabei noch Geld sparen. Versandapotheken liegen schon seit längerem im Trend. Aber wie sicher und kompetent sind die Anbieter? Die Stiftung Warentest hat nun 9 Online-Apotheken getestet. Über die Ergebnisse berichtet Norbert Hackel.
12: Ob Shop-Apotheke, Doc Morris, Medpex, Sunnycare oder Apodiscounter, Preisvorteile bieten alle der insgesamt 9 getesteten marktrelevanten Versandapotheken. Besonders bei rezeptfreien Mitteln können Kundinnen und Kunden Geld sparen. Doch günstige Preise allein, so Bettina Sauer von der Stiftung Warentest, sind kein Qualitätsmerkmal. Daher stand bei dieser Untersuchung nicht das Preis-Leistungs-Verhältnis im Vordergrund.
13: Das Herzstück war der Test der fachlichen Qualität. Da haben wir also verdeckt 7 Aufgaben gestellt, wo also zum Beispiel Wechselwirkungen zu erkennen waren oder eben eine Überdosierung zu vermeiden war. Das ist wichtig, weil wir wirklich von Apotheken erwarten, dass sie die Patienten gut beraten. Das ist auch ihre gesetzliche Pflicht. Und dann haben wir uns natürlich aber auch die Nutzungsfreundlichkeit der Anbieter und den Service angeguckt, den Datenschutz und haben also auf diese Weise ein sehr umfassendes Bild der getesteten Versandapotheken.
12: Bei allen 9 getesteten Online-Apotheken handelt es sich um seriöse, zugelassene Versandapotheken. Sie verkaufen nur offiziell zugelassene, sichere Medikamente. Gut erkennbar ist dies auf ihren Internetseiten oder ihren Apps. Hier findet man an irgendeiner Stelle ein Sicherheitslogo. Das ist ein grünes Kreuz auf weißem Grund. Eindringlich warnt die Stiftung Warentest vor unseriösen Anbietern, die an folgenden Merkmalen zu erkennen sind.
13: Wenn das Impressum sich schon komisch liest, Rechtschreibfehler auf der Seite sind oder wenn zum Beispiel rezeptpflichtige Medikamente ohne Rezept verkauft werden. Das ist ein super krasses Warnzeichen. Das ist nämlich in Deutschland verboten. Und solche Arzneimittel könnten dann natürlich gefälscht sein, was ja ein erhebliches Sicherheitsrisiko für die Gesundheit ist.
12: Hat man einen sicheren von der Stiftung Warentest getesteten Anbieter, wie zum Beispiel Shop Apotheke, Doc Morris oder Medpex ausgewählt, funktioniert es so, wie man das vom Online-Shopping kennt.
13: Kann Medikamente auswählen, wird dann also durchgeführt über Warenkorb hin zum Bezahlen. Und bei vielen Online-Apotheken kann man inzwischen sogar Rezepte einlösen.
12: Bezahlen kann man die bestellten Arzneimittel auf verschiedene Arten, zum Beispiel Kreditkarte, PayPal, Google Pay, Rechnung oder Bankeinzug. Dabei profitiert man von den Preisvorteilen. Laut der aktuellen Studie Online-Apotheken gewähren die Versandapotheken Rabatte zwischen 25% und 35% auf Medikamente. Ab einer gewissen Summe oder bei Einlösung eines Rezepts erfolgt oft ein Gratisversand.
13: Ja, also es fällt auf, dass die Versandapotheken ihr Kerngeschäft gut hinbekommen. Also das Bestellen und Versenden klappt gut, sind also alle möglichen Qualitätsstandards da laut unserem Test.
12: Soweit das positive Fazit. Die Stiftung Warentest hat bei 2 der 9 untersuchten Online-Apotheken aber auch Schwachstellen entdeckt. Bettina Sauer erklärt welche.
13: In einem Fall hat eine App beim Rezepteinlösen versicherten Daten an einen Werbetracker übermittelt. Das ist datenschutzrechtlich gar nicht in Ordnung. Im anderen Fall hat ein Versender Medikamente nicht zurückgenommen, obwohl er dazu eigentlich gesetzlich verpflichtet ist.
12: Auch bei der fachlichen Qualität, also der Beratung, schnitten 6 der 9 Online-Apotheken nicht gut ab.
13: Sie informierten teilweise nicht ausreichend über wichtige Wechselwirkungen, nicht über wichtige Nebenwirkungen, nicht über mögliche Überdosierungen. Das ist natürlich ein Risiko für Betroffene, die Arznei dann ja ohne Warnhinweis einfach nehmen würden. Und da ist wirklich die gute Nachricht, dass wir 3 Anbieter im Test haben, die fachlich gut sind. Das ist eine sehr beruhigende Nachricht.
12: Insgesamt weist die Stiftung Warentest darauf hin, Online-Apotheken sind zwar eine wichtige Ergänzung zur Versorgung vor Ort, aber bei der persönlichen Beratung, bei dringendem Bedarf oder im Notfall, auch nachts, bleibt die Apotheke um die Ecke unersetzlich.
2: Norbert Hackl informierte, nach der Hitzewelle ist vor der Hitzewelle. Mitte des Monats könnten die Temperaturen in Deutschland wieder steigen. Das zeigen einige Wettermodelle, wenn auch nicht bis in die 40er hinein. Wer zur Miete wohnt, kann die eigene Wohnung daraufhin nur begrenzt vorbereiten. Denn bauliche Veränderungen sind Vermietersache. Hinzu kommt, anders als vor Kälte im Winter, sind Miete vor großer Hitze im Sommer rechtlich nicht geschützt. Überhaupt ist wenig erforscht, was die Klimaerforschung für Mieter bedeutet. Clemens Haug aus der ARD-Klimaredaktion berichtet.
14: Tomke Meyer wohnt unter dem Dach eines Altbaus aus der Gründerzeit in Leipzig. Die vergangene Hitzewelle hat auch in ihrer Wohnung zu neuen Temperaturrekorden geführt.
15: Es hat sich nachts dann immer ein bisschen abgekühlt, aber so in den letzten Tagen ist es auch abends nach 10 Uhr eigentlich nicht mehr unter 30 Grad gefallen. Das war auf jeden Fall für mich und meine Mitbewohnerin in der Wohnung zusammen recht belastend.
14: Viele Betroffene tauschen gerade in sozialen Netzwerken Tipps und Tricks gegen die Hitze aus. Cem Mutlu wohnt in einem Nachkriegshaus im Essener Norden. Er hatte sich auf die Hitzewelle vorbereitet, allerdings mit mäßigem Erfolg.
16: Ich habe nämlich noch eine Klimaanlage laufen, die zwar jetzt nicht dafür sorgt, dass es bei mir angenehm kühl wird, aber immerhin geht die Luftfeuchtigkeit raus und ich werde von dem Ding angepustet. Das kühlt schon mal ein bisschen, aber so wirklich runterkühlen tut es nicht, leider.
14: Wie groß der Hitzestress für deutsche Mieterinnen und Mieter eigentlich ist, darüber wissen Behörden und Verbände erstaunlich wenig, sagt Anna Wolf, Referentin für Wohnungs- und Mietenpolitik beim Deutschen Mieterbund.
17: Na, wie viele Mieterinnen sind betroffen? Bei wie vielen Gebäuden werden bestimmte Temperaturen auch überschritten? Wie häufig werden sie überschritten? Dazu gibt es tatsächlich relativ wenig Daten.
14: Deutschland gehört zum traditionell eher kühlen Mitteleuropa. In der Vergangenheit waren die Winter das wichtigere Thema, das prägt. So sind Städte und Gemeinden dazu verpflichtet, eine Wärmeplanung vorzulegen. Hitzeschutzpläne dagegen sind freiwillig. Deshalb gibt es sie bislang nur in den Metropolen.
17: Also gerade in den Großstädten haben wir zum Teil 70% Mieterinnen und Mieter. Und gerade in den Großstädten oder in den Städten mit viel verdichteter Fläche haben wir halt diese Hitzeschutzprobleme. Das wärmt sich über den Tag auf und in der Nacht fehlen eigentlich sozusagen die Frischluftschneisen, die Grünflächen, die auch wieder dazu beitragen, dass sich das runterkühlt.
14: Mehr Bäume, mehr Flächen, wo Wasser versickern kann, mehr Rankpflanzen an Fassaden. Es gibt viele Konzepte, wie man Städte umbauen kann, damit sie resilienter werden gegen Hitzestress. Allerdings, die wenigsten dieser Maßnahmen lassen sich von jetzt auf gleich umsetzen. Clemens Felsmann beschäftigt sich als Professor an der TU Dresden mit Gebäudeenergietechnik.
18: Es ist heiß, da nützt mir die Stadtplanung natürlich wenig, weil ich schnelle Lösungen brauche. Und da ist der Ruf nach technischen Lösungen, nach technischen Alternativen natürlich schnell da und bringt auch schnell Abkühlung. Ja, vereinfacht gesagt, ich gehe in den Baumarkt, hole mir ein Kühlgerät und nach einer halben Stunde habe ich eine kühle Wohnung.
14: Wenig überraschend also sind tragbare Klimaanlagen und Ventilatoren derzeit nahezu überall ausverkauft.

0: weil man, ich sag mal, Kondensat an der Stelle nur bedingt sehen kann.
1: Tomke Meyer behilft sich in ihrer Leipziger Dachgeschosswohnung derweil damit, die Sonne so gut es geht draußen zu halten. Wo es keine Rollos gibt, hat sie die Fenster mit alten Zeitungen abgeklebt.
2: Aber das Problem ist auch da, dass wenn nachmittags die Sonne raufknallt in den Temperaturen, die wir in den letzten Tagen hatten, dass dann der Kleber schmilzt von dem Tape, das ich nutze, um die Zeitung festzukleben.
1: Meyers Vermieter wird das Wohnhaus also bald an den Klimawandel anpassen müssen, soll es im Sommer bewohnbar bleiben. Im Optimalfall sinken dann auch die Klimaemissionen im Winter.
3: Clemens Haug informierte. Rechte verteidigen und Queerfeindlichkeit anprangern, das sind neben Spaß haben natürlich die Hauptziele beim Christopher Street Day in Köln. Einer der größten Paraden dieser Art in Europa. Der hat gestern stattgefunden und nach Einschätzungen der Demonstrationsleitung war die Stadt so voll wie lange nicht mehr. Aus Köln berichtet Martin Schütz.
4: In Köln haben Zehntausende für die Rechte queerer Menschen beim Cologne Pride demonstriert. Die Demo ist traditionell der Höhepunkt des CSD-Straßenfests und hat einen ernsten Hintergrund. Sie soll darauf aufmerksam machen, dass zum Beispiel schwule Paare im Alltag noch immer Gewalt ausgesetzt sind. Für Thorsten Burmeester, den Kölner Oberbürgermeister, ist der Cologne Pride daher ein wichtiges Zeichen.
5: Aber es ist auch eine politische Demonstration heute. Der Pride steht für Queerrechte, für Menschenrechte, die bedroht werden. Nicht nur in Deutschland, sondern auf der ganzen Welt. Und da ein Zeichen zu setzen mit möglichst vielen, mit viel Unterstützung von Bund, Politik aus dem Land. Das ist das Ziel heute.
4: Entlang der Wegstrecke standen nach Angaben der Veranstalter mehr als 1 Million Menschen. Und die haben gefeiert, getanzt, aber auch politische Botschaften gesendet. Gegen Ausgrenzung und Diskriminierung. Und das auf der Arbeit, in der Familie oder im Sportverein.
6: Das ist natürlich für uns lesbischen Schwulen. Wir kämpfen und demonstrieren für unsere Rechte, ne? Ist klar. Das wollen wir durchsetzen und dafür gehen wir auf die Straße. Ja, Köln ist natürlich hier die Zentrale, sag ich jetzt mal so, ne?
7: Aktuell ist es halt schon bedrohlich, weil man schon im familiären Umkreis und auch in der Öffentlichkeit sehr viel schräge Kommentare hört, die Vielfalt nicht so erlaubt. Auch jetzt in den aktuellen Ergebnissen in der Politik sieht man das ja, dass das Extreme mehr und mehr Zulauf nimmt. Und da ist es wichtig, dass man diese Freude am Leben praktiziert, damit man zeigt, dass diese Extremen kein Gehör finden.
4: Immer wieder haben Menschen entlang der Wegstrecke spontan an der Demo teilgenommen. Sie sind ein Stück bei einer der Fußgruppen mitgegangen, die zwischen den großen Wagen laufen. Auf den Fahrzeugen sind riesige Boxen montiert, die die Menschen beschallen und für eine ausgelassene Partystimmung gesorgt haben. Barbara Barth ist im Vorstand des Veranstalters. Für sie lief die Demo und der Tag bisher friedlich ab.
8: Super zufrieden. Also heute ist wirklich der Höhepunkt. Man kann das gar nicht beschreiben, wie viele Leute an der Straße stehen, wie gut die Stimmung ist. Super. Also wenn wir heute Abend am letzten Lied oben auf der Bühne stehen und wir haben alle keine Verletzten, keine irgendwas Probleme gehabt, dann fallen wir uns schon ziemlich weinend in die Arme.
4: Emotional wird der Abend auch für tausende Teilnehmende und Zuschauer ausklingen. Sie feiern noch lange in den Kölner Kneipen.
3: Martin Schütz war das aus Köln.

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1: Und da geht es jetzt weiter in der Partie Mexiko gegen England. Es steht 1:2, die Engländer führen. Unsere Reporter sind Martin Wochner und Martina Knief.
2: Im Stadion im Rücken wollen die Mexikaner das Spiel noch drehen in diesem Achtelfinale. Allerdings führen die Engländer mit 2:1, da jetzt der Countdown läuft für den Anpfiff zur zweiten Halbzeit. Der australische Schiedsrichter schaut nochmal, alle dabei. Jetzt ist die Partie losgegangen. Die Mexikaner haben einmal gewechselt. Alvarez hinein, der Kapitän Montes heraus. England führt mit 2:1.
3: Irres Spiel in Mexiko statt. Wir geben Vollgas, versprochen auch in der zweiten Hälfte. Martina Knief und Jan Wochner freuen sich auf die Entscheidung in diesem Spiel, die definitiv fallen wird jetzt in diesen zweiten 45 Minuten oder sogar noch mehr. Ball ist beim englischen Keeper, bei Jordan Pickford in seinem orangenen Torwart-Dress.

0: Ball ziemlich lang in den Händen, muss ihn jetzt wieder ins Spiel bringen, tut er auch. Der Countdown mit den Fingern symbolisiert vom Schiedsrichter näherte sich gen 0. 2-1 die Führung für die Engländer. Die Mexikaner haben gewechselt. Können wir jetzt nachreichen, den Wechsel aus der Pause. Der Kapitän ist gekommen und ersetzt den Kapitän. Edson Alvarez, der etatmäßige Kapitän in der zweiten Hälfte, neu im Spiel. Und César Montes, der Mann, der die Binde in der ersten Hälfte getragen hat, ist vom Feld. Gab für mich jetzt keinen offensichtlichen Grund, wenn wir jetzt auf das Spiel schauen und seine Leistung, wieso er vom Feld genommen worden ist. Gut möglich, dass er vielleicht angeschlagen war. Nähere Informationen haben wir bislang dazu nicht bekommen. Aber Alvarez hat auf jeden Fall positionsgetreu für Montes in der Innenverteidigung übernommen. Sein erster Pass, gerade jetzt, ziemlich schwächlich, gerade so noch vom Mitspieler von Lira erreicht worden. Der wird danach dann von Harry Kane mit dem Schienbein in Kniehöhe getroffen. Ganz leicht, aber war ein Foulspiel. Deswegen nochmal alles gut gegangen für Mexiko. 2-1 die Führung für die Engländer, bei denen Jude Bellingham binnen 2 Minuten zweimal getroffen hat. Doppelschlag in der 36. und 38. Minute. Quiñones mit dem Anschluss. Kurz vor der Pause. Mexiko im Angriff. Bekommt einen Einwurf. 10 Meter weg von der rechten Eckfahne.
1: Über die Rechtsaußenposition versuchen sie es da anzugreifen, spielen den Ball aber erst einmal wieder zurück. Die Engländer sehr, sehr gut formuliert in ihrer Defensivreihe. Deswegen jetzt der nächste Versuch der Mexikaner über die linke Seite. Auch der bleibt hängen. Ballgewinn für die Engländer über Harry Kane noch in der eigenen Hälfte. Dreht sich da um sich selber, hat keinen Ball zum Abschluss gekriegt, hat aber ein Tor von Bellingham ganz, ganz stark abgelegt und damit auch noch vorbereitet. Aber die Engländer schon wieder den Ball verloren. Deswegen die Möglichkeit für die Mexikaner, 20 Meter vor dem Tor mal Maß zu nehmen. Aber Ball kommt nicht mal bis zum Torhüter, bis zu Jordan Pickford. Stattdessen geht es über die linke Angriffsseite, über Gordon jetzt vielleicht mal ein bisschen schneller. Harry Kane treibt den Ball über die rechte Angriffsseite auf Kwanza. Er nimmt aber erst einmal das Tempo raus, spielt zurück und deswegen Spielaufbau für die Engländer. 48 Minuten sind jetzt rum. Die Zuschauer, die finden das nicht so schick, wenn die Engländer hier im Ball besitzen. Jetzt sind sie aber schon im Strafraum drin, passen in die Mitte. Da kommt Kane nicht vorbei, der passt Saka nicht auf. Und der Ball rutscht dann auf der rechten Angriffsseite der Engländer ins Seitenhaus. Das war super vorbereitet von O'Reilly. Aber da träumt der Saka so ein bisschen, weil der dachte, der Harry Kane kommt vielleicht in der Mitte dran. Und dann ging er gar nicht mehr so zum Ball. Der Saka, der das 1-0 für Jude Bellingham so prima vorbereitet hat. Einwurf für die Engländer jetzt in den 16er hinein. Der Ball titschte einmal auf die Möglichkeit aus der Distanz. Pfosten von Konza. Hallo Wach, die zweite Halbzeit hat begonnen. Pfostenschuss von Konza und nochmal die Möglichkeit einer Flanke. Das war jetzt mal ein Auftakt in die zweite Halbzeit. Steht immer noch 2-1 für England.
0: War O'Reilly, der abgezogen hatte, nicht Konza. Der aufgerückte Außenverteidiger, der hier zum Beginn der zweiten Hälfte mal so richtig auftritt. Eben schon fast mit der Torvorlage bei seiner Rückgabe von der linken Grundlinie. Als Kane und Saka verpassten, jetzt schießt der Mann an den rechten Pfosten. Und England kommt schon wieder über die rechte Seite, über Kwanza, den Leverkusener. Dann zu Konza zurückgepasst, der dann auf die halblinke Position. Über Gay geht der Ball ganz links raus, zu Gordon. Der dribbelt jetzt an gegen Alvarado. Dann zieht er zur Grundlinie. Da kommt ein zweiter Mexikaner dazwischen. Und dazu O'Reilly ist dann auch noch mit dabei. Aber Mexiko klärt mit einem Befreiungsschlag raus. Und Neuaufbau der Engländer. 2-1 die Führung für die Engländer. Um ein Haar das 3-1. Zweimal um ein Haar, um es genau zu beschreiben. Und das Ganze wirklich in diesem Hexenkessel Aztekenstadion. In der Pause war hier auch sowas von viel los. Auftritt einer Rockband, dazu ein Feuerwerk, das oben vom Dach des Stadions abgefeuert worden ist. Der Rauch wabert hier immer noch durchs Stadion, verwandelt diese ja ohnehin schon besondere Stimmung fast schon in so ja, eine mystische Grundstimmung, das Ganze in einem WM-Achtelfinale, das auch spielerisch mehr hergibt. Jetzt Bellingham dribbelt sich durch, gegen drei, linkes Halbfeld, zieht an die Strafraumkante, wird dann aber von Edson Álvarez fair vom Ball getrennt. Es ist richtig Musik drin. Nochmal zur Erinnerung, die erste halbe Stunde war trübe Tasse. Da war spielerisch wenig bis gar nichts los. Aber seitdem ist das ein begeisterndes Achtelfinale.
1: Ja, 2:0 führten die Engländer. Die Mexikaner kurz vor dem Pausenpfiff noch mit dem Anschlusstreffer. 2:1 für England steht es auch nach wie vor. Die Mexikaner über die linke Seite, aber da rutscht da ein Engländer. Kwanza ist es, in den Ball hinein, kriegt den Ball sogar noch, bevor er die Seitenauslinie überschreitet. Deswegen Angriff über die linke Seite, jetzt sehr schön gemacht und sehr schnell von den Engländern über Gordon. Der spielt sich da schon auf der linken Kante in den 16er hinein, wird dann gelegt, gibt Freistoß. Es war die Freistoßposition, aus der die Mexikaner den Anschlusstreffer machten. Und da ist sofort der Lehrer wieder beim Schiedsrichter und fordert, da liegt doch einer von unseren, kannst du doch auch mal eine gelbe Karte geben. Sowas finde ich so unsportlich. Der Lehrer ist seit der ersten Sekunde dabei, nur permanent mit dem Schiedsrichter zu diskutieren und irgendwelche Sachen einzufordern, da sich der Mexikaner, der da angegangen wurde, wieder aufgerappelt hat, der Trainer. Irgendwie so ein großer Senior steht da an der Seitenlinie, ganz ruhig, schick gekleidet und sagt, war ein Freistoß. Oh, ist auch mal ziemlich rad reingegangen, der Kwanza, aber hat er nicht gepfiffen. Und das ist das Entscheidende, hat das Schienbein auch getroffen von Sanchez. Aber gepfiffen hat er nun mal nicht. Und deswegen ging es weiter mit Ballbesitz für England. Wobei, wir haben es jetzt zweimal noch gesehen, kannst du auch pfeifen. Jetzt geht er an die Seitenauslinie, um möglicherweise eine persönliche Strafe nachzuziehen. Jetzt schaut er sich das doch nochmal an. Das war schon...
0: Es geht um eine mögliche rote Karte, denn Kwanza ist dort reingeflogen. Er spielt erst den Ball, aber trifft dann seinen Gegenspieler mit offener Sohle und mit den Stollen voraus auf Höhe des Schienbeins. Ich bin mir ziemlich... Also ich würde eher sagen rot, denn keine persönliche Strafe. Schiedsrichter war beim Bildschirm, hat sich die Szene angeschaut und jetzt? Mikro nicht an.
2: Number 26, coming to serious foul play, here is the red card.
1: Rote Karte.
0: Rote Karte für Gerald Kwanza. Deswegen die heftigen Proteste und urplötzlich England in Unterzahl. Was für eine Wendung in diesem Fußballspiel. Zweite Hälfte startet, England dringt auf 3:1, hat eine Mega-Chance, trifft danach bei einer weiteren Top-Chance den Pfosten. Und jetzt gibt es glatt rot für Kwanza. Ist das gerechtfertigt? Ja, also man muss diese Szene differenziert betrachten. Zum einen trifft Kwanza erst den Ball, rutscht dann durch und trifft dann seinen Gegenspieler. Und das wird uns auch immer wieder bei allen Schiedsrichterseminaren, die auch wir natürlich als Sportreporterinnen und Reporter mit besuchen, erzählt. Wichtig ist ja nicht nur das Trefferbild in der Verlangsamung oder in der Zeitlupe, sondern auch die Intensität. Die war durchaus da, weil Kwanza in der Vollgrätsche da ist, aber der Treffer ist jetzt nicht so, dass wir irgendwie sagen mussten, ja, da war eine schwere Verletzung irgendwie zu befürchten. Trotzdem, die Entscheidung steht, England spielt lange, lange Zeit in Unterzahl und es gibt auch noch den Freistoß für die Mexikaner. Linkes Halbfeld vor Tor getreten, Kane ist da, der wird jetzt auch gefoult und dann gibt es Freistoß für die Engländer. Kane hat richtig Schmerzen und kriegt jetzt, boah, ist das unsportlich von Gallardo, dann auch nochmal was ins Ohr gebrüllt, während Kane am Boden liegt. Also das kann er, das muss er sich sparen, der Gallardo, der dort eindeutig gefoult hatte und Kane getroffen hat beim langen Tackling oder beziehungsweise bei der langen Grätsche im Kampf um den Ball. Also keine Absicht, aber es war ein klares Foul und damit auch Freistoß für England. Und dann geh doch einfach weg, entferne dich vom Geschehen, dann ist alles gut, dann hast du halt Foul gespielt. Aber dieses ins Ohr brüllen, also das hat bei dieser WM auch ein bisschen Überhand genommen. Paraguay ganz vorne mit dabei, aber auch der ein oder andere Mexikaner heute mit zu viel Temperament an dieser Stelle ausgestattet.
1: Seit der ersten Minute sind sie dabei, permanent mit dem Schiedsrichter zu diskutieren, was ich immer so eine Unsitte finde, ist dieses Einfordern von gelben oder roten Karten. Das haben wir gerade auch im Zuschauerbereich gesehen, als es die rote Karte gegen Kwanzaa gab, dass da die Zuschauenden permanent eine imaginäre Karte in die Höhe gehalten haben. Also es ist schon klar, dass man mit seiner Mannschaft mitfiebert, dass Fußball super viel mit Emotionen zu tun hat. Aber das ist für mich so am Rande der Unfairness. Das gefällt mir überhaupt nicht. Nimmt Überhand und wie die Mexikaner hier agieren, schön ist was anderes. Aber jetzt sind sie in Überzahl, 56 Minuten sind gespielt und haben Ballbesitz in den eigenen Reihen. England führt aber immer noch mit 2-1. Die Mexikaner kommen da über die linke Seite, über Gallardo. Den Ball in die Mitte gespielt, kommen sie nicht durch. Die Engländer stehen jetzt massiv und es war jetzt mal ein sehr optimistischer Schuss von Quiñones, der das wunderbare 1-2 für Mexiko erzielt hat, aber da aus der Drehung mal halblinke Position zu schießen und dann 10 Meter daneben. Naja, jetzt gibt es die erste Reaktion von Thomas Tuchel. Er wechselt da defensiv. Saka muss raus und mit John Stones kommt ein sehr hochgewachsener Defensivspieler hinein. England führt 2-1. Das muss man jetzt irgendwie über die Zeit bringen.
0: Ja, und Stones kann hinten rechts auch spielen, ist ja sehr flexibel einsetzbar. Der Mann, der auch schon häufig im defensiven Mittelfeld gespielt hat, Innenverteidigung spielen kann und jetzt vermutlich hinten rechts die Position begleiten wird, die eben frei ist, seit der Kollege, Achtung, Kwanzaa nicht mehr da ist, jetzt auch, Achtung, England vorne und was gibt der? Er gibt Elfmeter! Aus dem Nichts, England, langer Ball, per Kopf verlängert von Kane. Dann ist Gordon durch und Gordon ist schneller am Ball als Rangel. Rangel trifft Gordon an den Füßen mit den Torwarthandschuhen und es gibt Elfmeter. Höchst wahrscheinlich, denn jetzt wird noch überprüft werden müssen, ob Kane vorher im Abseits stand. Das wäre das Einzige, was einem möglichen Elfmeter noch im Weg steht. Kane, der den Ball übrigens mit dem Oberarm verlängert hat, aber aus kurzer Distanz angeköpft worden ist beim Klärungsversuch von Alvarez. Das Foul an Gordon, das war unstrittig. Und es wäre dann in Unterzahl natürlich die ganz, ganz große Möglichkeit für England, hier das Polster wieder auf 2 Tore vor auszubauen. Das wäre natürlich mit Blick auf diese lange Unterzahl enorm wichtig für das Team von Trainer Thomas Tuchel. Der Schiedsrichter scheint alle Fragen mit Unterstützung des VAR geklärt zu haben. Also keine Abseitsposition von Kane, das war knapp, weil er die Hacke nach hinten so ein bisschen ausgestellt hatte. Aber Bellingham hat auf jeden Fall schon den Ball. Kann mir nicht vorstellen, dass er schießt. Das kann nur einer machen. Und Schiedsrichter Fagani ist damit betraut worden, jetzt alle dort aus dem 16er rauszuschicken. Bis auf einen, Harry Edward Kane.
1: Dieses ständige Diskutieren und dieses Lamentieren. Jetzt rennt wieder einer hin. Jetzt geht der Schiedsrichter noch zum Torhüter und wird Raúl Rangel auch nochmal sagen, wie er sich zu verhalten hat. Den Elfmeter, den er verschuldet hat, als er Gordon da an den Fuß ging. Und der Schiedsrichter sagt, stell dich auf die Linie, bleib da ruhig stehen. Ich pfeife hier an. Das wird jetzt alles noch ein bisschen dauern. Harry Edward Kane legt sich den Ball zurecht. Ein Torschütze par excellence, ein Master der Elfmeter. Einen hat er versemmelt von den letzten 5. Der ging mal schön rechts am Tor vorbei. Jetzt legt er sich den Ball auf den Elfmeterpunkt. Der Torhüter geht auf seine Linie zurück, macht da noch ein paar Mätzchen, haben wir jetzt auch nicht anders erwartet. Und Harry Kane mit seinem konzentrierten Blick auf den Ball gerichtet, nur 3-4 Schritte Anlauf. Der Schiedsrichter schaut nochmal, ob alle richtig stehen. Jetzt gibt er den Ball frei. Harry Kane läuft an, Schuss, Tor! 3-1 England, 60. Minute. Harry Kane macht es für die Engländer. 16. WM-Spiel, 14. Tor. Das ist für den Rekordtorschützen der Engländer auch das 85. Tor in einem Länderspiel. 3-1, halbe Stunde noch zu spielen, 2 Tore vor, in Unterzahl. Der Weg ins Viertelfinale?
0: Womöglich. Elfmeter, super geschossen. Vollgas links rein. Rangel ahnt die Ecke, ist da, ist nah dran, berührt um ein Haar den Ball. Aber wenn Kane so draufballert, dann ist eben kaum was zu machen für diesen Superstar des FC Bayern, der jetzt bei 73 Toren in 63 Spielen steht in dieser Saison, wenn wir die WM zu dieser Saison komplett mit dazu rechnen. Gibt sofort postwendend einen Wechsel bei den Mexikanern. Reich mal gleich nach, ich glaube Gutierrez ist gekommen, aber konnte es gerade nicht sehen, war mit den Augen bei Harry Kane. Bei dem Mann, der also auf 3-1 gestellt hat, der definitiv mit dem Oberarm vorher am Ball gewesen ist. Was gibt er jetzt? Hätte eigentlich Anstoß geben müssen für die Mexikaner. Ah, die haben sich zu lange Zeit gelassen, sagt er. Deswegen durften jetzt die Engländer anstoßen. Das finde ich bemerkenswert. Wieso sollten sich denn die Mexikaner zu lange Zeit lassen? Die liegen noch 2 Tore hinten, aber so entschieden worden vom Schiedsrichter. Also nochmal der Hinweis, damit alle Bescheid wissen. Der Ball wurde mit dem Oberarm von Kane vor der Entstehung des Elfers verlängert. Aber Schiedsrichter hat das als nicht strafbares Handspiel gewertet, weil Kane angeköpft worden ist aus 30, 40 Zentimetern Entfernung und der Oberarm auch angelegt war, aber das der Vollständigkeit halber.
1: Ja, und die Mexikaner haben sich wie an der Schnur gezogen, auf der Mittellinie aufgestellt und haben gedacht, wird schon einer mal den Anstoß ausführen, hat aber keiner gemacht. Und da kann man dann leider auch keine Rücksicht drauf nehmen. Wenn das zu lange dauert, dann geht der Anstoß an den Gegner und die Mexikaner, die müssen jetzt sehen, wie sie aus dem 1-3 Rückstand vielleicht doch noch bei Überzahl einen 3-3 machen. Aber dafür müssen sie sich jetzt erst einmal mächtig ins Zeug werfen. 62,5 Minuten sind absolviert. Zweimal wurde jetzt ganz schnell gewechselt bei Seiten der Mexikaner und die segelt schon den nächsten Ball in den Strafraum der Engländer. Leichte Unsicherheit bei Jordan Pickford, dem englischen Keeper. Ball nochmal in den 16er. Die Möglichkeit jetzt rauszuspielen. Jetzt hat Pickford den Ball. Jetzt lamentieren sie schon wieder, weil ein Engländer da zu Boden gegangen ist. War der Ball da am Arm? War der an der Hand? Auf jeden Fall hat der Schiedsrichter nichts gesagt und auch der VAR hat sich nicht gerührt. Und deswegen jetzt erstmal, würde ich sagen, ein bisschen Ruhe in dieses hektische Spiel hineinbringen. Wobei die Engländer beim Spielstand von 3-1 ihrerseits das ganz, ganz entspannt hier weiterspielen können.
0: Mann, war hier schon eine Menge los. Auch in dieser zweiten Hälfte rote Karte Kwanza. Pfostenschuss O'Reilly für die Engländer und Elfmeter Tor Kane. Jetzt kommt Gordon alleine gegen 2. Wird abgekocht dort der Engländer, der allerdings da auch es gleich mit mehreren mexikanischen Abwehrspielern aufnehmen musste. So Ballbesitz für Mexiko. 2 Wechsel. Gutierrez und Jiménez sind neu dabei, ein Mittelfeldspieler und ein Stürmer. Es ist jetzt eine Doppelspitze bei den Mexikanern. Da ist einer der 9, nämlich in der Zentrale der eingewechselte Gutierrez gewesen. Der kann den Ball aber nicht kontrollieren. Und so gibt's nur Einwurf für die Mexikaner, die jetzt in Überzahl natürlich gegen tiefstehende Engländer agieren und es über die linke Seite probieren. Über Gallardo, der hat die Seite gewechselt, war meiste Zeit rechts zu finden. Jetzt ist er mal links. Ein Wort noch zu John Stones, den habe ich eben als Ersatz für die rechte Abwehrseite benannt, als er eingewechselt worden ist. Davon bin ich ausgegangen. Aber Stones ist jetzt tatsächlich in die Zentrale gegangen und hat Konza nach rechts geschickt. Also für alle, die es ganz genau wissen wollen. So sieht das jetzt dort hinten in der Formation der Engländer aus. Nehmen wir die Ecke mal direkt mit von den Mexikanern. Von der linken Seite in der Mitte per Kopf rausgeschädelt von den Engländern. 2. Ball ist bei den Mexikanern. Einmal mehr ist es Alvarado. Der passt dann zu Quiñones in der Halblinken. Der dann rechts raus. Da ist Platz. Ballannahme schon im Strafraum. Chip in die Mitte. Kopfballmöglichkeit. Einmal, zweimal abgewehrt. Kane ist da. Hat er den Gegenspieler getroffen oder den Ball? Das ist die große Frage. Spiel läuft erstmal weiter. Jetzt gibt's einen Freistoß für Mexiko. Und jetzt wird nochmal überprüft, ob Kane da hinten Ball und oder Gegner gespielt hat. Erster Eindruck, beides vielleicht.
1: Ja, erster Eindruck geht mit Freistoß für Mexiko weiter. Auch wir haben die Gelegenheit, uns da nochmal eine Zeitlupe anzugucken, wenn sie denn kommt. Ja, er trifft das Bein von Gutierrez, aber er ist dann natürlich auch zum Ball gegangen und der Mexikaner ist auch zum Ball gegangen. Also da eine Absicht zu unterstellen, ihn da am Bein zu treffen, beide mit dem Bein in der Luft, halte ich für sehr, sehr zweifelhaft. Wird scheinbar nochmal gecheckt. Wir haben da jetzt noch keine Informationen bekommen. Aber das Spiel geht nicht weiter. Aber im Diskutieren Edson Alvarez sind sie natürlich ganz groß, die Mexikaner, schon seit dem Anpfiff. Und der Schiedsrichter Alireza Fagani, der kriegt da jetzt Informationen. Es wird gecheckt und er geht an die Seite und guckt sich das Ganze an. Das ist eine kribbelige Entscheidung.
0: Für mich ist es ein Elfmeter, denn Gutierrez geht mit dem ausgestreckten Bein hoch in Richtung Ball, ist am Ball. Kane will dasselbe tun, kommt aber von unten und trifft eindeutig nicht den Ball. Er trifft das Bein von Gutierrez und schleudert das nach oben, sodass dessen Bein den Ball trifft. Also Kane absolut nur mit dem ausgestreckten Bein am Fuß des Gegners und nicht am Ball. Der Ball war in der Nähe und er wollte auf den Ball spielen. Das war keine Absicht. Aber er hat sozusagen den von hinten heraneilenden Mexikaner übersehen und dann voll durchgeschwungen. Und er weist seiner Mannschaft womöglich damit einen sehr, sehr schlechten Dienst. Der Schiedsrichter am Kontrollmonitor muss jetzt so einen kleinen Berg hoch, denn der ist ein bisschen unten positioniert. Hat er diesmal das Mikro rechtzeitig an? Und es gibt den Elfer. Harry Kane stand nur einen Meter hinter ihm und hat sofort den Kopf geschüttelt. Regen setzt wieder ein in Mexiko, aber die Hoffnung kehrt auch zurück. Raúl Jiménez küsst den Ball und kann jetzt per Elfer gleich auf 2-3 verkürzen. Martina, das ist ja Wahnsinn, was hier alles passiert. Es geht im Minutentakt und wird immer irrer.
1: Nach dieser anfänglichen halben Stunde, wo wir dachten, was erwartet uns hier, hat das Spiel aber richtig an Fahrt aufgenommen. Und jetzt gibt es da nochmal eine gelbe Karte gegen einen Engländer, der das jetzt auch mal nicht haben will. Da ist er rabiat, der Schiedsrichter. Bei den Mexikanern, die nur lamentieren, hat er die Karten noch stecken lassen, Harry Kane. Höchstpersönlich musste da dem Schiedsrichter mal seine Meinung stecken und sah da jetzt die gelbe Karte, da dann der Jiménez bereitsteht, den Elfmeter auszuführen.
0: Und Gordon geht jetzt zu Raúl Jiménez und textet dem noch ins Ohr. Der nimmt einen irreweiten Anlauf, steht außerhalb des 16ers. Und zwar komplett geradlinig zum Ball. Jetzt bewegt er sich leicht nach links, läuft an gegen Pickford, verzögert einmal, zweimal und schießt ins Tor! Links unten rein. Was macht Pickford mit dem Ball? Will ihn gar nicht hergeben. Auf den Rängen auf jeden Fall Fiesta Mexicana. Ist richtig was los im Aztekenstadion. Es heißt nur noch 2-3 aus mexikanischer Sicht. Raúl Jiménez mit dem sehr, sehr sicher verwandelten Elfer schießt links unten hin, einmal kurz verzögert und dann Pickford, der weggetänzelt war, andeutete, da in Richtung rechte Seite aus Schützensicht und dann ist er einen halben Schritt zu spät, um diesen Elfmeter doch noch irgendwie retten zu können. Die Engländer mit einem langen Schlag. Kane macht den Ball fest an der 16er-Kante. Keine Zeit zum Durchatmen. Martina, ich will seit gefühlt 2 Minuten was trinken, weil ich einen Frosch im Hals habe. Keine Chance in diesem Spiel.
1: Keine Chance in diesem Spiel, dass noch 20 Minuten regulär geht. Die Mexikaner wieder mit dem Anschluss. In Überzahl spielend, sehr hektische Partie, sehr nicklig, sehr viel zu tun für Schiedsrichter Alireza Fagani aus Australien, der zweimal auch die Hilfe des Videoassistenten bemühte, um die beiden Elfmeter zu geben. Harry Kane mit dem 3-1 und dann Raúl Jiménez mit dem 2-3 aus Sicht der Mexikaner, da es da jetzt einen Zweikampf an der Linksaußenposition gegeben hat und die Mexikaner natürlich jubelnd jetzt noch immer ihre Runden drehen, auch im Publikum. Teilweise sehr schick maskiert, teilweise einfach nur zitternd, die englischen Fans. Ob das noch gut geht, ob das noch reicht, in den 20 Minuten dieses 3:2 über die Bühne zu bringen, da es jetzt schon wieder eine Rudelbildung gibt, die Mexikaner unter sich mal. Und jetzt zieht er mal die gelbe Karte. Ich finde, das ist völlig korrekt gegen Jorge Sanchez, der dieses Zetern, was die Mexikaner die ganze Zeit haben, jetzt andeutet, Mensch, der hat mich doch gehauen. Ganz schlimm ist die Verletzung im Gesicht. Keiner sieht sie, außer Jorge Sanchez. Er deutet jetzt 5-mal an, er war mit dem Ellbogen da und kriegt da jetzt die gelbe Karte. Und der Schiedsrichter macht für mich das einzig Richtige. Der bittet zur Abkühlung und jetzt erst einmal einen Schluck trinken.
0: Ja, Trinkpause bloß nicht vergessen, aber ist vielleicht auch für alle Beteiligten jetzt mal ganz gut. Einmal durchatmen, einmal sortieren. Das muss auch der Schiedsrichter, was der jetzt da alles nachzutragen hat in den letzten Minuten. Fassen wir die wichtigsten Fakten zusammen. Es läuft die 72. Spielminute. Gerade wird nicht gespielt, sondern getrunken. Aber es wurde hier richtig was auf den Rasen gezaubert. 2:1 die Pausenführung für die Engländer nach dem Doppelpack von Bellingham und dem Anschlusstreffer durch Quiñones in der zweiten Hälfte. Dann zunächst England an den Pfosten. Dann England mit der roten Karte. Kwanza, der Leverkusener, nach Treffer mit offener Sohle gegen das Schienbein fast unterm Knie beim Mexikaner. Eine harte, aber durchaus vertretbare Entscheidung nach VAR-Einsatz. Aber England konnte sich danach auch richtig schütteln. Und zwar in positiver Natur, holte einen Elfmeter raus, den Harry Kane erwartungsgemäß sicher verwandelte zum zwischenzeitlichen 3:1. Und alle, die dann dachten, na jetzt wird England mit diesem 2-Tore-Polster im Rücken das doch irgendwie locker über die Zeit verteidigen. Nee, Pustekuchen, Harry Kane mit dem Foulspiel im eigenen 16er. Auch das eine Entscheidung, die per VAR-Einsatz getroffen wurde und die in meinen Augen völlig in Ordnung war. Und Jiménez, einer der sichersten Elfmeterschützen im internationalen Spitzenfußball, hat dann vollendet, war für ihn der 46. Elfmetertreffer bei 48 Versuchen in seiner Profikarriere. Das nenne ich mal eine amtliche und sehr, sehr beeindruckende Statistik. Hier im Aztekenstadion auf jeden Fall geht ordentlich die Post ab, auch während der Trinkpause, auch auf den Rängen. Dieses Publikum macht einfach nur Spaß. Martina, ganz egal, wie es ausgeht, auch egal, ob Mexiko weiterkommt oder nicht, dieses mexikanische Publikum, das kann man vermissen und ich werde es vermissen.
1: Ja, ein Fußballpublikum, ne? Ja. Das merkst du halt. Das ist der Unterschied zu den Spielen in den USA. Da sind auch Fußballfans, aber das ist so eine gelebte Fußballkultur, die wir hier in diesem Stadion in Mexiko-Stadt erleben, das schon so viele wunderschöne, große Fußballspiele erlebt hat. Und es ist so ein richtig großer Fußballtempel, da die Engländer jetzt noch einmal wechseln. O'Reilly geht aus dem Spiel heraus und Spence kommt für ihn herein, Defensive für Defensive. Da steht auch Byrne bereit. Eben sah es so aus, als ob Spence kommen sollte, kommt er aber nicht. Jetzt kommt Dan Byrne herein. Trotzdem bleibt es dabei, Defensive für Defensive. Genau, er kommt aber für Anderson rein und O'Reilly geht auch raus. Bisschen durcheinander jetzt hier. Und jetzt kommt schon der von mir avisierte Spence in die Partie hinein. Also 2 defensive Wechsel, klar, was soll Thomas Tuchel machen? Er muss die Defensive stärken, er muss versuchen, in dieser Viertelstunde, die seiner Mannschaft und den Mexikanern noch bleibt, plus Nachspielzeit, hinten den Laden dicht zu halten und so weit es geht und so oft es geht aus seiner Sicht, die Mexikaner vom eigenen Tor fernzuhalten. Die kommen aber jetzt nach der Trinkpause, nochmal die kleine Statistik, nach den Trinkpausen waren die Engländer immer besser, kommen die Mexikaner aber jetzt mit dem Ball im Mittelkreis schnell nach vorne treiben. Was sollen sie jetzt auch anderes machen? Sie müssen sehen, dass sie ganz schnell hier zum Ausgleichstreffer kommen. 2-3 aus Sicht der Mexikaner. Der Spielstand gegen England. Ballbesitz für die Mexikaner, 25 Meter vom Tor entfernt. Quergelegt nochmal. Die Engländer stehen da jetzt sehr, sehr massiv. Klar, sie wollen dieses Ding, dieses Achtelfinale über die Zeit retten. Ihren 3-2 Vorsprung. Flanke in den Strafraum der Engländer hinein. Möglichkeit zum Abschluss, aber erst einmal geklärt durch den gerade hineingekommenen Spence.
0: Mit diesen Wechseln hat Thomas Tuchel auch die Systematik im Spiel seiner Mannschaft verändert. Spielt jetzt hinten mit Fünferkette. Spence verteidigt links. Dan Byrne geht da in die Zentrale, der Mann von Newcastle United. 2,01 Meter, ein Hühne, ein Abwehrturm und vor allem ein Kopfball. Versierter Spieler. Ball gesegelt jetzt hoch in die Mitte. Achtung, Dan Byrne nimmt dort den eigenen Keeper, nimmt Pickford die Möglichkeit zu klären, köpft den Ball raus, aber das wäre auch galanter gegangen. Da fasste die Kommunikation zwischen den beiden noch nicht ganz. Wieder kommt Mexiko über die linke Seite. Mann, stehen die Engländer jetzt tief. Kann das gut gehen? Fragezeichen. Boah, ich setze da aber ein dickes Fragezeichen hinter. Das ist ja ultra defensiv, klar in Unterzahl, aber die stehen dort wirklich zurückgedrängt rund um den eigenen 16er und Mexiko bekommt vor allem auf der linken Seite ganz viel Platz über Jesus Galado, der flankt in die Mitte. Ja, Fallrückzieherversuch misslingt, am Ball vorbeigesprungen, horizontal in der Luft liegend, keine Abschlussmöglichkeit, während die Mexikaner den nächsten Wechsel vorbereiten, aber Spiel läuft noch und es rollt ein Angriff nach dem nächsten in Richtung englisches Tor.
1: Ja, aber bisher haben sie sich keine gute Chance erspielt, die Mexikaner. Dieses Flankenversuchen hat immer noch nicht geklappt. Jetzt segelt der Ball in den 16er hinein. Konza kann da erst einmal klären. Die Mexikaner kommen aber wieder an den abprallenden Ball. Jetzt die Möglichkeit über ihren Torchancen, über Quiñones, der das 1-2 erzielt hat, den Ball wieder ins Spiel zu bringen von der linken Seite. Da stehen sie jetzt aber massiv. Die Engländer. Jetzt ist der Ball auf der linken Seite frei über den eingewechselten Guterres. Da schmeißen sie sich mit allem, was sie haben. Konzer war es da in die Bahn des Balles. Jetzt nochmal eine Flanke hinein, per Kopf geklärt, aus der Defensive heraus. Aber der Ball, der rauscht raus und die Engländer gehen gar nicht mehr hinterher. Sie wollen dieses 3-2 über die Zeit retten. Das wird noch ein verdammt langer Weg für England.
0: 3-2 steht es und es läuft die 78. Minute. Wieder Mexiko, wieder über links, wieder an Konza vorbei. Nächste Flanke, Spence. Leert auf Kosten einer Ecke. Also natürlich kann das gut gehen, aber mit Blick auf die Spielzeit, 12 Minuten regulär plus Nachspielzeit, das wird weit über eine Viertelstunde insgesamt sein, die wir hier noch Fußball erleben in der regulären Spielzeit. Und also wenn das so weitergeht, es wird dir jetzt Flanken regnen, hageln in den englischen Strafraum und irgendwann wird mutmaßlich auch mal was abfallen für die Mexikaner. Das geht fast gar nicht anders. Also da muss schon wirklich viel zusammenkommen, wenn England das mit dieser Art und Weise jetzt bis ins Ziel retten will. Und ich weiß auch nicht, mir persönlich gefällt dieser Wechsel von Thomas Tuchel nicht. Ecke kommt, Pickford mit der Faust, nochmal Ecke, ist da am Ball ein Stück weit vorbeigesegelt, kriegt am Ende noch gerade so die Spitze seiner Faust an den Ball und verlängert ihn so auf Kosten einer weiteren Ecke. Aber das ist auf jeden Fall die bessere Variante, als Raul Jiménez, der hinter ihm lauerte, dort an den Ball kommen zu lassen. Ecke schon kurz ausgeführt. John Stones stellt seinen massigen Körper in den Weg, gibt wieder Ecke. Es ist Dauerdruck, Martina, und es gibt kaum mehr Möglichkeiten für England hinten rauszukommen. Deswegen sagte ich auch gerade, mir gefällt das nicht. Diese Umstellung auf Fünferkette bedingt ja quasi eigentlich schon, dass du so tief hinten drin stehst. Moment mal, überprüfen jetzt etwa ein mögliches Handspiel von John Stones da eben bei der Klärung. Haben sie überprüft, gibt keinen Elfer, nur Ecke.
1: Ecke kommt jetzt in einen 5-Meter-Raum hinein, da kommt er zum Kopfball hoch und wird dann noch ein bisschen gedrückt. Der eingewechselte Kapitän Edson Alvarez, dann geht der Ball aber auf der anderen Seite ins Seitenaus Und da greift er sich nochmal sicherheitshalber ins Gesicht. Gefällt mir nicht, habe ich schon ein paar Mal gesagt. Muss auch nicht sein, muss überhaupt nicht sein. Das hat der Schiedsrichter natürlich erkannt, dass da gar nichts war. Er kam an den Kopfball heran und deswegen gibt es Einwurf für die Engländer. Der Ball landet aber postwendend. 10 Minuten sind regulär noch zu spielen bei den Mexikanern, die jetzt Einwurf haben von der rechten Seite. Tief stehen die Engländer. Harry Kane ist der Einzige, der da 2-3 Meter vor der Mittellinie in der eigenen Hälfte noch die Mexikaner anläuft, die jetzt den Ball haben, ihn über die rechte Seite versuchen, Richtung 16er zu bekommen, über Alvarado, der da ins Laufduell mit Spence geht. Da haben sie aber erst einmal den Ball wieder nicht richtig in den eigenen Reihen gehalten. Jetzt gibt's noch mal einen Wechsel auf Seiten Mexikos. Quiñones, der Torschütze, zum 1:2 geht raus und Guillermo Martinez kommt für ihn hinein. Da ist er schon drin. 9 Minuten regulär plus Nachspielzeit. Langer Weg zu gehen für England. Langer Weg zu gehen für Mexiko, noch den Ausgleich zu schaffen.
0: Mexiko jetzt mit 3 Mittelstürmern. Alle haben ihre Stärken mit dem Kopf. Martinez, der Eingewechselte, ist auch über 1,90 und geht jetzt da zentral rein. Jiménez weicht so ein bisschen nach links aus und es kommt die nächste Flanke und der Abschluss und drüber. Das war der ebenfalls Eingewechselte Santiago Jiménez, der ist schon länger auf dem Platz. Der macht jetzt sozusagen den Rechten dieses Dreiersturms. Also Jiménez, Martinez und nochmal Jiménez. Also das sind die 3 Stürmer da vorne. Und die sollen es jetzt richten für Mexiko. Das wird Schwerstarbeit für die englische Defensive. Noch einmal für alle, die vielleicht auch jetzt erst dazukommen. Guten Morgen. Das ist das Achtelfinale. Mexiko gegen England im Aztekenstadion. In einem Stadion, in dem Mexiko noch nie ein WM-Spiel verloren hat. Heute könnte es soweit sein. 8 Minuten trennen nur 10 Engländer nach roter Karte für den Leverkusener Kwanzaa vom Sieg und Weiterkommen und einem Viertelfinalduell gegen Erling Haaland und seine Norweger. Aber das ist noch ein weiter Weg. Das ist Zukunftsmusik. Erstmal alle Augen hier auf den Rasen und tatsächlich ein englischer Entlastungsangriff. Ballbesitz für die Engländer in der eigenen Hälfte. Dann allerdings der lange Schlag nach vorne ins Nichts. Wobei Nichts ist ein weiter Begriff im Fußball. Irgendwann kommt dann der mexikanische Keeper Rangel, nimmt den Ball auf und spielt ihn wieder auf die linke Seite. Es ist sehr linkslastig, was Mexiko jetzt anbietet, aber es funktioniert in der Zentrale. Wieder Torgefahr, wieder ein Mittelstürmer, der da fast an den Ball und fast zum Abschluss kommt. Boah, 7 Minuten noch. Absolutes Zitterspiel. Fingernägelkauen ist angesagt.
1: Die hauen alles rein, die Engländer. Alles, was sie haben, hauen sie in die Defensive rein. Möglichst den eigenen 16er verteidigen, den Ball raushauen aus selbigen und dann ganz weit ab. Jetzt gibt es erst einmal einen Eckball. Konza hat da geklärt gegen Galarado und der sagt, nö, jetzt war ich gar nicht als letzter dran, war er aber doch und deswegen gibt es Ecke von der linken Seite, nö, gibt jetzt doch Abstoß. Alles nochmal überprüft.
0: Und zwar nach VAR-Einsatz.
1: Und ja,
0: kurze
1: genau.
0: Rücksprache.
1: Genau.
0: Bei ja. Gibt es das jetzt auch?
1: Sagte ich ja, alles überprüft und deswegen Abstoß jetzt für die Engländer und so soll es dann auch am Ende sein, nach diesem Gewürge im Strafraum. Die Engländer mit allem, was sie haben, raus damit. Und Jordan Pickford sagt jetzt, Jungs, mal ganz weit nach vorne. Ich gebe hier alles in diesen Abstoß hinein. Und der geht weit, weit in die Hälfte der Mexikaner. Harry Kane hat die Kopfball jetzt aufgenommen, ist da 20 Meter vor dem Tor quergelegt. Aber haben sie den Ball in der Vorwärtsbewegung verloren. Aber Konza, der Verteidiger, der aufgerückt war, hat sich ihn zurückerkämpft, bekommt er jetzt, nachdem er da leicht angegangen wurde von Jiménez, der das 2:3 per Foul-Elfmeter erzielt hat. Einen Freistoß, den kannst du natürlich auch geben. Wenn ich von hinten an der Schulter ziehe und der kommt zu Fall, dann gibst du mal Freistoß. Lieber Jiménez, gilt auch für dich.
0: Wir sind längst in einer Spielphase, wo natürlich auch Kondition, wo auch die Luft eine Rolle spielt, war ein großes Thema vorm Spiel, weil wir auf 2200 Metern über Meeresspiegel sind und die Mexikaner viel mehr an diese Höhe gewöhnt sind. Noch, finde ich, halten die Engländer auch in Unterzahl gut dagegen. Freistoß aus der Mitte, hoch in Richtung Strafraum. Kane war da, kommt aber nicht ran. Mexiko hat kurz den Ball gehabt. Bellingham setzt nach, organisiert ihn für die Three Lions wieder. Der eingewechselte Spence flankt. Das war eine schlechte Entscheidung. Links war Bellingham völlig frei. Und gab ja die wildesten Ideen der englischen Presse, wie man diesen ja Höhennachteil begegnet. Können wir gleich vielleicht nochmal drauf zu sprechen kommen. Erstmal schauen wir, was die Mexikaner machen. Die kommen über rechts, flanken in die Mitte. Achtung, da ist einer zu Boden gegangen, von zwei Engländern in den Sandwich genommen. Aber es gibt keinen Pfiff und stattdessen die englische Befreiung und auch keine VAR-Intervention. So scheint es, auch wenn die Mexikaner natürlich wild diskutieren. Schiedsrichter hat aber schon angedeutet, dass da im VAR-Raum gecheckt worden ist und keine Beanstandung festgestellt. Also nächster Angriff der Mexikaner, linke Seite. Wieder ist es Galado, der nichts mehr hinten verloren hat, weil da nichts zu tun ist. Flanke segelt rein, Pickford mit der Faust, raus, aber vor die Füße eines Mexikaners. Nächster Anlauf, wieder über die halblinke Position, über den eingewechselten Fidalgo. Der spielt rechts raus, Ballannahme von Roberto Alvarado. Der wieder zurück in die rechte Halbposition, dann die Flanke, Ballannahme. Jimenez dreht sich auf gegen Stones, bleibt hängen, abseits. So, und jetzt nochmal die Geschichte zu den Engländern. Englische Presse hatte gefordert, naja, da muss man doch was machen können. Aber Dopen ist natürlich verboten, geht nicht. Was steht nicht auf der Dopingliste und hilft bei extremen Höhen, um vielleicht die Kondition ein bisschen zu verbessern. Viagra, ja was denn sonst? Aber Thomas Tuchel hat schon mit einem Lächeln im Gesicht gesagt, keine Chance. Also, nett gemeinte Idee. Es geht auch ohne Viagra bis hierhin, bis zur 87. Minute bei den Engländern. Zumindest was den Fußball angeht, funktioniert das ganz prächtig. 3-2 die Führung gegen Mexiko.
1: Freistoß für die Engländer, weit aus dem 16er hinaus. Jordan Pickford, der Torhüter, hat den Ball weit nach vorne geschlagen auf die rechte Ecke des Strafraums. Da waren die Mexikaner aber mit dem Kopf dran, können aber auch nur Richtung Engländer abwehren. 3 Minuten noch zu spielen. 3-2 führt England gegen Mexiko. Spielt seit der 54. Minute, seit der roten Karte gegen Kwanzaa nach VAR-Einsatz. Aber in Unterzahl. Die Mexikaner über die linke Seite, Flanke in die Mitte hinein. Erst einmal abgewehrt, aber nicht weit genug. Jetzt nochmal mit dem zurückgehalten Bellingham, den Ball da aber auf die Füße der Mexikaner, angefeuert von den Zuschauern in ihrem Stadion in Mexiko-Stadt. Ball auf der rechten Seite, das Tänzchen da mit Gordon, der den Elfmeter zum zwischenzeitlichen 3-1 für die Engländer rausgeholt hatte, nachdem er da steil geschickt wurde und vom Torhüter gefoult wurde. Jetzt die Flanke an den Popo von Gordon, aber der Ball kommt zu den Mexikanern zurück. Da ist jetzt wenig Möglichkeiten, weil die Engländer fast mit allen im eigenen 16er stehen. Kraus geköpft, der Ball wieder bei den Mexikanern gelandet. Jetzt die Möglichkeit, aus der Distanz zu schießen. Und da hat Bellingham von hinten aufgepasst und hakelt da gegen Fidalgo, der nicht schießen kann. Aber der Abpraller kommt wieder zu den Mexikanern. Keine Kunst, weil die Engländer nur noch verteidigen im eigenen 16er. Jetzt fast zum Torwart zurückgeköpft, jetzt aus dem 16er herausgeköpft. Uiuiuiui. 1,50 noch plus lange Nachspielzeit.
0: Wenn Minuten gefühlt zu Stunden werden und aus mexikanischer Sicht eher das andere, nur noch gefühlt Sekunden sind, das WM aus vor Augen, aber Mexiko lehnt sich auf. Fidalgo Schuss aus der Distanz, Pickford lässt prallen und hat ihn dann sicher. Fidalgo einfach mal abgezogen, 24 Meter Torentfernung, Ball war noch abgefälscht, deswegen schwierig für Pickford. Bellingham noch leicht dran gewesen, hat aber nicht die Richtung verändert, nur ein bisschen die Höhe. Deswegen war es für Pickford dann auch nicht so, so schwer in dieser 89. Minute noch einmal zuzugreifen. Also 10 Engländer wehren sich nach wie vor gegen 11 Mexikaner. Aber im Stadion, finde ich, hat sich auch so ein bisschen die Stimmung verändert. Es war so laut und jetzt hört man dieses, ja fast, diese Anspannung, die ist ja förmlich hörbar, weil man eben nicht mehr so viel hört. Und weil dieses Aufstöhnen dann viel deutlicher zu vernehmen ist, immer dann, wenn den Mexikanern etwas nicht gelingt. Und in den letzten Minuten gelingt ihnen nicht mehr ganz so viel. Ein Wechsel bei den Engländern. Morgan Rogers kommt und ersetzt Harry Kane. der natürlich jetzt nicht mehr so viel zum Spiel beitragen kann. Rodgers ist deutlich athletischer, ist deutlich schneller und kann natürlich mehr ausrichten jetzt in Unterzahl und vor allem auch besser gegen den Ball arbeiten, als Harry Kane es kann. Hab nicht gesehen, an wen er die Binde weitergegeben hat. Declan Rice müsste es normalerweise sein. Ja, der hat die Binde mittlerweile am Arm, ist aber auch irrelevant. 90 Minuten gleich rum. Wie viel Nachspielzeit gibt es? Und was kriegt Mexiko noch auf die Kette? Oder schafft England es in Unterzahl, sich bis ins Viertelfinale durchzukämpfen? Es ist nur noch Kampf.
1: 11 Minuten Nachspielzeit. Wow. Da heißt es jetzt nochmal zurücklehnen, anschnallen und gucken, ob das eingewechselte englische Bollwerk hält. Und ob die Mexikaner doch noch mal einen kreativen Blitz haben. Bisher haben sie es nur geschafft, indem sie Flanken, wie auch jetzt in den 16er gehagelt haben. Pickford ist aus seinem Fünferraum raus, nimmt den Ball mit den Händen auf, erntet davon den ein oder anderen Klaps von seinen Mitspielern. Das musste auch erstmal machen, so um fast 2 Meter Hünen wie den Stones. Mit beiden Händen den Ball vom Kopf nehmen, denn der war schon bereit, der englische Spieler, um den Ball rauszuköpfen. Der Ball von Pickford ging weit, weit, weit in die Hälfte der Mexikaner, die jetzt komplett neu aufbauen müssen. Jetzt haben wir noch gut 10 Minuten Nachspielzeit auf der Uhr. England führt 3-2, 3 VAR-Entscheide in der zweiten Halbzeit. Einmal rote Karte, zweimal Elfmeter, viele Wechsel, viele Nicklichkeiten und Diskussionen mit dem Schiedsrichter. Natürlich die obligatorischen 3 Minuten für die Trinkpause. Und jetzt auf Seiten der Mexikaner. Klappt das noch? Auf Seiten der Engländer durchhalten.
0: Wieder Fidalgo und wieder die linke Seite. Diesmal deutlich bessere Flankenposition für Gallardo. Der bleibt hängen an Konsa von Europa League Sieger Aston Villa, dessen Mitspieler Rodgers ja jetzt auch auf dem Rasen. Der war dort einer der Besten in dieser Saison, aber der kann seine Stärken natürlich jetzt nur bedingt einbringen. Nämlich nach vorne wird nicht mehr viel gehen bei den Engländern mutmaßlich. Es geht ums Verteidigen und es gibt die Ecke für Mexiko von der linken Seite. Vors Tor gebracht, da ist Pickford draußen, faustet den raus, muss schnell wieder in den Kasten zurück. Denn der zweite Ball bei Fidalgo, zentrale Position, wieder geht's raus. Auf die linke Seite, Brian Gutierrez, die Flanke schlecht. Zu lang, zu hoch, ins Aus, Tor ab und wertvolle Sekunden für die englische Mannschaft. Jordan Pickford voll im Fokus, natürlich bislang mit einer blitzsauberen Leistung dort im Tor der Engländer, bei denen hinten in der Verteidigung natürlich jetzt diese Kopfballstärke gefragt ist. Das hat Thomas Tuchel gut antizipiert. Bin trotzdem noch der Meinung, dass diese Umstellung auf die Fünferkette ganz klar zu Lasten der Entlastung gegangen ist. England schafft es gar nicht mehr in die Hälfte des Gegners, aber das ist jetzt auch gewollt. Es geht nur noch darum, dieses 3-2 ins Ziel zu retten.
1: Hat er aber noch ganz schön was vor. Über 8 Minuten Nachspielzeit sind jetzt noch auf der Uhr und die Mexikaner rennen wieder an über die rechte Seite, kommen da jetzt mit einem Steckpass mal durch, aber gut aufgepasst von Gordon, der den Pass jetzt nach vorne schlägt auf Bellingham, der hat jetzt mal ein bisschen Zeit von der Uhr zu nehmen, sieht, dass der Keeper weiter vor dem Tor ist, versucht ihn mit einem Lupfer zu übertölpeln, aber Raúl Rangel ist da schnell gerufen. Zurückgeeilt, wäre aber schön reingegangen. Den hat er sehr schön gesetzt. Der Bellingham war aber nicht stark genug geschossen. Und der mexikanische Keeper hat das mitgekriegt, schnell genug und konnte schnell genug zurückeilen. Deswegen wieder Ballbesitz für Mexiko. England führt 3-2. 3,5 von 11 Nachspielminuten sind im Mexiko-Stadt, im Stadion abgelaufen. Und jetzt der Versuch des Mexikaners da, Gallardo zu flanken, zu schießen. Die Eckfahne war das Ziel.
0: Also war nicht das Ziel, aber ist das Ziel geworden. Da kam der Ball dann nämlich am Ende an und ist links von der Eckfahne ins Aus gegangen, heißt ins Grundlinien aus. Und somit gibt es Torabstoß vom Kasten von Pickford, der sich natürlich nicht so viel Zeit lassen kann. Ne? Das ist den Regularien entsprechend ja jetzt zumindest so geregelt. Aber trotzdem versuchen die Engländer an jeder Ecke jetzt ein paar Sekunden noch zu klauen. Draußen ist einer voll da, Thomas Tuchel. Der hätte gerne gerade einen Einwurf für seinen Mann gesehen. Gibt es aber nicht, gab es stattdessen für die Mexikaner. Das regt den Tuchel auf, weil es hätte wieder wertvolle Sekunden eingebracht. So aber der nächste Angriff auf der rechten Seite. Gordon muss zurückverteidigen. Spence rückt ein bisschen raus. Jetzt kommt die Flanke von der rechten Seite. Zu weit, da ist keiner da. Nein, niemand zu Hause. Der rutscht einmal durch. Und dann gibt es wieder Tor ab vom Kasten von Jordan Pickford. Das Ganze im Nieselregen von Mexiko-Stadt. Es gab vor dem Spiel ein Unwetter. Deswegen die einstündige Verspätung des Anpfiffs. Das Spiel wurde sozusagen ein bisschen zurückverlegt und hatte dann richtig Anlaufschwierigkeiten. Eine halbe Stunde wenig bis gar nichts los. Aber dann kam alles wie beim Gewitter mit Donnergrollen und Blitz und allem, was dazugehört. Ein fantastisches Fußballspiel, hochunterhaltsam. 3:2 führt England in Unterzahl gegen Mexiko in diesem Achtelfinale im Aztekenstadion. Aber noch ist nicht Schluss. 6 Minuten Nachspielzeit haben wir noch. Fidalgo, nächste Flanke in der Mitte angenommen. Fallrückzieher geklärt. Wieder den wuchtigen Körper dort dazwischen gestellt. Der eingewechselte Dan Byrne macht das. 2,1 Meter in den Weg gestellt. Ansonsten wäre das gefährlich geworden. Haltungsnoten für den Mexikaner. Ganz oben angesetzt. Fidalgo, nächster Ball raus. Links Galado. Die Mexikaner gegen 11 Engländer. Waren es mal nur noch 10. Und diese 10 alle im eigenen 16er. 2 davor. 9 Engländer. Meist im 16er, einer mal 2 davor, also das ist absolute Defensivschlacht, die Engländer ja nur noch zu 10.
1: 5 Minuten muss dieses Defensivbollwerk noch aushalten, 5 Minuten haben die Mexikaner noch Zeit, es möglicherweise zu knacken. England führt mit 3:2 in diesem Achtelfinale. Die Mexikaner im Ballbesitz, 20, 25 Meter vor dem Tor der Engländer, jetzt auf die rechte Seite rausgelegt, jetzt kommt der Ball auf die Mitte zurück. Da ist natürlich gar kein Platz, da muss mal einer ins Dribbling gehen, da muss mal ein Pass möglicherweise auch nochmal in die Spitze kommen, aber die Engländer haben alles zugestellt in ihrem 16er. Jetzt stehen sie alle aufgereiht an der 16-Meter-Raumlinie, weil die Mexikaner mit dem Ball vom Tor ein bisschen weiter weggekommen sind. Jetzt Ball auf die linke Seite, auf Galado, der versucht es mal ins Dribbling, gibt den Ball in die Mitte, Abschluss drüber, Jiménez. Gute Möglichkeit. In der 7. Minute der Nachspielzeit hat er schick gemacht, aber ging dann doch weit, weit über das Tor, sodass es 4 Minuten vor dem Ende der Nachspielzeit Abstoß vom Tor von Jordan Pickford gibt.
0: Und der Jiménez hat sein Stirnband ausgezogen, sein Markenzeichen nach der Schädelverletzung. Trägt er immer so ein Stirnband mit so einem schwarzen Schutz an der Seite, dort wo seine Narbe und ehemalige Wunde war. Das hat er jetzt nicht mehr da. Für die letzten Minuten muss es und soll es auch ohne gehen. Rodgers, diesmal hat er einen Einwurf rausgeholt. Für die Engländer sehr zum Wohlgefallen von Thomas Tuchel. Gibt es direkt vor dessen Trainerbank. Und Tuchel steht dort, fast komplette Körperspannung. Die Arme.
3: Um 5 Uhr mit Olaf Knapp. Das Bundeskabinett befasst sich heute mit dem Haushalt für 2027. Der Gesetzentwurf von Finanzminister Klingbeil sieht Ausgaben von etwa 555 Milliarden Euro vor, 6% mehr als in diesem Jahr. Zur Finanzierung sollen unter anderem neue Schulden von insgesamt rund 200 Milliarden Euro aufgenommen werden. Aus der Nachrichtenredaktion Klaas Christoffersen.
4: Finanzminister Klingbeil begründete die steigenden Verbindlichkeiten teilweise mit den Kosten für Aufrüstung. Man könne sich gegen den russischen Präsidenten Putin nicht mit der schwarzen Null verteidigen, sagte der SPD-Politiker in der ARD. Der Haushaltsentwurf sieht aber auch Einsparungen in allen Ministerien und bei den Zuschüssen für Rente und Krankenversicherung vor. Nach dem Kabinett muss noch der Bundestag über den Haushaltsentwurf beraten. Die Entscheidung fällt wahrscheinlich erst im November.
3: 16 Hilfsorganisationen wollen heute vor dem Kanzleramt in Berlin gegen Kürzungen bei der Entwicklungszusammenarbeit und humanitären Hilfe protestieren. Hintergrund ist der Haushaltsentwurf für das kommende Jahr. Aus Berlin Georg Schwarte.
5: Der sieht unter anderem Kürzungen im Etat des Entwicklungsministeriums in Höhe von rund 600 Millionen auf unter 10 Milliarden Euro vor. Mittel für humanitäre Hilfe, die im Auswärtigen Amt angesiedelt sind, würden im Vergleich zum Jahr 2024 auf rund 1 Milliarde Euro halbiert. Die Hilfsorganisationen sprechen von einem so wörtlich Ausverkauf der Menschenwürde und pochen auf die Einhaltung internationaler Finanzierungszusagen.
3: Nach den schweren Erdbeben in Venezuela steigt die Zahl der Opfer weiter an. Behörden bestätigen inzwischen mindestens 3.342 Todesopfer und mehr als 16.700 Verletzte. Offiziellen Angaben zufolge stürzten durch die Erdbeben 190 Gebäude komplett ein. Hunderte weitere wurden stark beschädigt, darunter mehrere Krankenhäuser. Neben Einsatzkräften aus Venezuela suchen auch Helfer aus zahlreichen anderen Staaten weiterhin nach Verschütteten in den Trümmern. Norwegen steht zum ersten Mal in seiner Geschichte im Viertelfinale einer Fußball-WM. Das Team um Stürmerstar Erling Haaland hat Brasilien im Achtelfinale mit 2:1 geschlagen. Beide Treffer für Norwegen erzielte Haaland. Erst kurz vor Abpfiff traf Brasilien durch Neymar noch zum Anschluss. Das waren die Nachrichten.
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4: Mit Andreas Kalb. Schönen guten Morgen. Bundesgesundheitsministerin Wagen hat ihr Sparpaket zur Stabilisierung der Krankenkassenbeiträge offenbar in mehreren Punkten nachgebessert. Wie mehrere Medien berichten, sollen die Zuzahlungen für Medikamente und Krankenhausaufenthalte zwar angehoben werden, aber danach nicht automatisch weiter steigen. Gleichzeitig ist vorgesehen, die Pharmaindustrie stärker zur Kasse zu bitten. Die geplanten Beiträge für bislang kostenlos mitversicherte Ehe- und Lebenspartner sollen geringer ausfallen und bei Familien erst erhoben werden, wenn die Kinder 12 Jahre alt sind. Die schwarz-rote Regierungskoalition will das Gesetz noch in dieser Woche im Bundestag beschließen. Es soll die gesetzlichen Krankenkassen entlasten und somit weitere Beitragserhöhungen verhindern. Die Stadt Geithain im Landkreis Leipzig hat einen neuen Oberbürgermeister gewählt. Laut dem vorläufigen Ergebnis erhielt der bisherige Bauamtsleiter Andreas Rätsch 83% der Stimmen. Der von einer unabhängigen Wählervereinigung unterstützte Kandidat setzte sich damit im ersten Wahlgang gegen die Unternehmerin Grit Kunitsch durch. Sie kam auf 17% der Stimmen. Die Wahlbeteiligung lag bei knapp 56%. Die Wahl in Geithain war notwendig, weil Amtsinhaber Frank Rudolf den Oberbürgermeisterposten aus gesundheitlichen Gründen vorzeitig abgibt. Auf der Eisenbahnstrecke zwischen Plauen und Zwickau sind ab heute neue Züge unterwegs. Die Länderbahn testet dort ihre künftigen Triebwagen für das mitteldeutsche S-Bahn-Netz, wie MDR-Sachsen-Reporter Bernd Schädlich berichtet.
5: Auf dem elektrifizierten Teil der Vogtlandbahnlinie RB2 kommen die fabrikneuen Mireo-Züge im regulären Fahrbetrieb zum Einsatz. Ziel der Maßnahme sei es, die derzeit 160 in Ausbildung befindlichen Lokführer mit der Technik vertraut zu machen. Wegen der Maßnahme kommt es auf der Linie RB2 zu leichten Fahrplananpassungen, teilt die Länderbahn weiter mit. Zum Fahrplanwechsel am 13. Dezember übernimmt das Unternehmen mit Sitz in Neumark mehrere Strecken im mitteldeutschen S-Bahn-Netz. Mit dabei ist auch die Linie SX5. Diese verkehrt künftig alle 2 Stunden direkt zwischen Plauen und Leipzig.
4: Bei der Fußball-Weltmeisterschaft ist Brasilien im Achtelfinale ausgeschieden. Der Rekord-Titelträger verlor gegen Norwegen 1:2. Anschließend verkündete Brasiliens Stürmerstar Neymar seinen Rücktritt aus der Nationalmannschaft. Für die Norweger ist der Viertelfinaleinzug ihr bisher größter Erfolg bei einer Weltmeisterschaft. Dort treffen sie auf England, das Co-Gastgeber Mexiko 3:2 besiegte. Die Engländer spielten dabei mehr als eine halbe Stunde in Unterzahl. Das waren Nachrichten von MDR Sachsen. 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
3: Schönen guten Morgen. Sachsen will zentrale Anlaufstellen für die Bürger in Krisen- und Katastrophenfällen einrichten. Das sieht ein Konzept des Innenministeriums vor, aus dem die Sächsische Zeitung und die Leipziger Volkszeitung zitieren. Demnach soll es in jeder der mehr als 400 Gemeinden im Freistaat einen sogenannten Katastrophenschutz-Leuchtturm geben, in größeren Städten mehrere. Dort würden die Einwohner Informationen und Hilfe erhalten, beispielsweise bei längeren Stromausfällen, Waldbränden oder folgenschweren Unwettern. An den Leuchttürmen könnten unter anderem Lebensmittel und Medikamente ausgegeben, Erste Hilfe geleistet und Handys aufgeladen werden. Bundesgesundheitsministerin Wagen hat ihr Sparpaket zur Stabilisierung der Krankenkassenbeiträge offenbar in mehreren Punkten nachgebessert. Wie mehrere Medien berichten, sollen die Zuzahlungen für Medikamente und Krankenhausaufenthalte zwar angehoben werden, aber danach nicht automatisch weiter steigen. Gleichzeitig ist vorgesehen, die Pharmaindustrie stärker zur Kasse zu bitten. Die geplanten Beiträge für bislang kostenlos mitversicherte Ehe- und Lebenspartner sollen geringer ausfallen und bei Familien erst erhoben werden, wenn die Kinder 12 Jahre alt sind. Die schwarz-rote Regierungskoalition will das Gesetz noch in dieser Woche im Bundestag beschließen. Die Stadt Geithain im Landkreis Leipzig hat einen neuen Oberbürgermeister gewählt. Laut dem vorläufigen Ergebnis erhielt der bisherige Bauamtsleiter Andreas Rätsch 83% der Stimmen. Der von einer unabhängigen Wählervereinigung unterstützte Kandidat setzte sich damit im ersten Wahlgang gegen die Unternehmerin Grit Kunitsch durch. Sie kam auf 17% der Stimmen. Die Wahlbeteiligung lag bei knapp 56%. England und Norwegen stehen im Viertelfinale der Fußball-Weltmeisterschaft. Dabei schalteten die Engländer den Co-Gastgeber Mexiko aus, wie Henrik Lückhoff berichtet.
4: England ging mit einem Doppelschlag in Führung, Mexiko gelang noch vor der Pause der Anschluss. England spielte dann ab der 54. Minute in Unterzahl und legte trotzdem das 3:1 nach. Mexiko kam nochmal zum Anschluss, aber am Ende blieb es beim 3:2. England trifft im Viertelfinale auf Norwegen, das zuvor überraschend Rekordweltmeister Brasilien mit einem 2:1 aus dem Turnier geworfen hatte. Haaland traf in der Schlussphase zweimal, Neymars Anschlusstreffer kam zu spät und Brasiliens Allstar trat dann nach dem Spiel aus der Nationalelf zurück. Kommende Nacht um 2 Uhr deutscher Zeit trifft Co-Gastgeber USA auf Belgien. Dabei darf überraschend auch der Top-Torschütze der USA auflaufen, Folarin Balogun. Die FIFA hat seine Rotsperre ohne Begründung aufgehoben und zur Bewährung ausgesetzt.
3: Medienberichten zufolge soll US-Präsident Trump persönlich FIFA-Chef Infantino zur Aufhebung der Sperre gedrängt haben. 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
3: Mit Andreas Kalb. Schönen guten Morgen. Sachsens Kultusminister Clemens sieht angesichts sinkender Schülerleistungen Reformbedarf im Bildungssystem des Freistaates. Trotz moderner Ausstattung und digitaler Technik hätten viele Schüler Defizite, etwa in Mathematik, Deutsch, Sport sowie bei der Konzentrationsfähigkeit. Clemens fordert deshalb modernere Unterrichtsformen. Statt frontaler Wissensvermittlung müsse stärker auf Kompetenzen, selbstständiges Denken und Persönlichkeitsentwicklung der Schüler gesetzt werden. Der Minister will zudem das Schulgesetz ändern. Ziel sei, Daten zur Entwicklung der einzelnen Schüler zu erfassen, um sie gezielter fördern zu können. Sachsen will zentrale Anlaufstellen für die Bürger in Krisen- und Katastrophenfällen einrichten. Das sieht ein Konzept des Innenministeriums vor, aus dem die Sächsische Zeitung und die Leipziger Volkszeitung zitieren. Demnach soll es in jeder der mehr als 400 Gemeinden im Freistaat einen sogenannten Katastrophenschutz-Leuchtturm geben, in größeren Städten mehrere. Dort würden die Einwohner Informationen und Hilfe erhalten, beispielsweise bei längeren Stromausfällen, Waldbränden oder folgenschweren Unwettern. An den Leuchttürmen könnten unter anderem Lebensmittel und Medikamente ausgegeben, erste Hilfe geleistet und Handys aufgeladen werden. In Brandenburg wird ein ähnliches Konzept bereits umgesetzt. Das Festival Theater der Welt in Chemnitz ist in der vergangenen Nacht mit einer großen Abschlussparty zu Ende gegangen. Die Organisatoren zählten nach eigenen Angaben seit Mitte Juni 17.000 Besucher. Damit seien fast alle Vorstellungen ausverkauft gewesen. MDR Sachsen-Redakteurin Katja Lippmann-Wagner zieht Bilanz.
4: Nach dem Kulturhauptstadtjahr 2025 zeigte sich Chemnitz auch bei diesem internationalen Festival weltoffen und gastfreundlich. Stefan Schmidtke, einer der drei Intendanten, sprach von einer klugen und weitsichtigen Entscheidung, das Theater der Welt dieses Jahr nach Chemnitz zu holen. 9 Kuratoren aus verschiedenen Ländern stellten ein Programm mit ca. 200 Veranstaltungen zusammen. So gab es Uraufführungen, Europa- und Deutschlandpremieren. Mehr als 400 Künstlerinnen und Künstler gastierten mit ihren Produktionen in Chemnitz. Sie kamen unter anderem aus Indonesien, Iran, Tschechien, Saudi-Arabien, Sri Lanka, Japan, Frankreich, Südafrika und Kolumbien. Das Festival findet im Dreijahresrhythmus statt, jeweils in einer anderen deutschen Stadt.
3: Bei der Fußball-Weltmeisterschaft ist Brasilien im Achtelfinale ausgeschieden. Der Rekordtitelträger verlor gegen Norwegen 1:2. Anschließend verkündete Brasiliens Allstar Neymar seinen Rücktritt aus der Nationalmannschaft. Für die Norweger ist der Viertelfinaleinzug ihr bisher größter Erfolg bei einer Weltmeisterschaft. Dort treffen sie auf England, das Co-Gastgeber Mexiko 3:2 besiegte. Die Engländer spielten dabei mehr als eine halbe Stunde in Unterzahl. Das waren Nachrichten von MDR Sachsen. 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
3: Die Bundesregierung will heute den Haushaltsentwurf für 2027 beschließen. Bundesfinanzminister Klingbeil hat Ausgaben in Höhe von 555 Milliarden Euro eingeplant und neue Schulden in Höhe von 200 Milliarden Euro. Der haushaltspolitische Sprecher der Grünen im Bundestag, Schäfer, sagte im rbb24-Inforadio, kurzfristig sei das in Ordnung. Langfristig habe die Bundesregierung aber offenbar keinen Plan.
4: Wir müssen Anfang der 30er Jahre einen Weg finden, wie wir aus diesen gigantischen Schulden wieder rauskommen. Unser Land hat seit 6 Jahren kein Wirtschaftswachstum mehr und darüber müssen wir nachdenken, wie kommen wir wieder zu Wachstum. Und an der Stelle gibt auch der Haushaltsentwurf von Finanzminister Klingbeil leider keine Antwort.
3: Sebastian Schäfer, haushaltspolitischer Sprecher von Bündnis 90 Die Grünen. Bundesgesundheitsministerin Wagen hat ihren Gesetzentwurf zur Reform der Krankenversicherung offenbar noch einmal geändert. Wie die FAZ und das Portal The Pioneer berichten, betrifft das vor allem die Familienversicherung. Bisher beitragsfrei mitversicherte Ehe- oder Lebenspartner sollen zwar künftig einen Anteil zahlen müssen, aber nur noch in Höhe von 2,5 statt wie bisher geplant 3,5%. Außerdem sollen Eltern von Kindern bis einschließlich 11 Jahren ausgenommen werden. Ursprünglich sollte die Grenze bei 6 Jahren liegen. Für Medikamente und Krankenhausaufenthalte müssen gesetzlich Versicherte bald 50% mehr dazu bezahlen. Die Höhe soll aber doch nicht mehr an die Lohnentwicklung gekoppelt werden. Geplant ist, dass sich die Pharmaindustrie stärker an den Gesundheitskosten beteiligen soll. Mehrere Handelsverbände fordern, die Ladenöffnungszeiten an Sonntagen komplett freizugeben. Der Geschäftsführer des Handelsverbands Berlin-Brandenburg, Busch Petersen, sprach in der Bild-Zeitung von einem überfälligen Schritt. Wer in Deutschland sonntags ein Hemd verkauft, mache sich strafbar. Das sei im Online-Zeitalter von vorgestern. Ähnlich äußerten sich der Hauptverband des deutschen Einzelhandels sowie der Sächsische Handelsverband. Die Bundesregierung plant ab kommendem Jahr längere Sonntagsöffnungszeiten für Bäckereien, Konditoreien und Bibliotheken. Die Arbeiten für die neue Ringbahnbrücke auf der A100 liegen nach Einschätzung des Projektverantwortlichen im Zeitplan. Der Leiter der A100 Taskforce beim Straßenbauunternehmen Degis, Rothe, hat im rbb24-Inforadio die Erwartung geäußert, dass die Brücke termingerecht fertig wird, und zwar schon in der ersten Hälfte des nächsten Jahres. Bisher ist die Eröffnung für Sommer 2027 geplant. Rothe nannte die Großaktion am nächsten Wochenende den wichtigsten Meilenstein bei den Arbeiten. Ab Freitagmittag soll am S-Bahnhof Westkreuz ein riesiger Kran bis zu 320 Tonnen schwere Stahlteile über die Gleise heben und auf die Pfeiler legen. Deswegen fahren in diesem Abschnitt das ganze Wochenende lang keine S-Bahnen. Auch der Fernverkehr ist behindert. Am Rande des NATO-Gipfels in Ankara ab morgen wollen sich US-Präsident Trump und der ukrainische Präsident Zelensky treffen. Aus dem Weißen Haus in Washington hieß es, man sei zuversichtlich, dass es Fortschritte gebe. Trump werde sich danach auch mit dem russischen Präsidenten Putin in Verbindung setzen. Zelensky warnte, dass er vor dem NATO-Gipfel mit massiven Angriffen aus Russland rechnet. Aus Kiew, Rebecca Barth.
0: Bei einem erneuten Luftangriff mit Drohnen und Raketen sind in der ukrainischen Hauptstadt Kiew Dutzende Menschen verletzt und mehrere getötet worden. Auch vor diesem Angriff hatte der ukrainische Präsident die Menschen am Abend zuvor gewarnt. Volodymyr Selenskyj bat in einer Videoansprache die Partner der Ukraine zusätzlich um Raketen für das Luftverteidigungssystem Patriot. Das amerikanische System gilt als sehr effektiv gegen ballistische Raketen, mit denen die ukrainische Hauptstadt auch in dieser Nacht wieder angegriffen wurde.
3: Im Achtelfinale der Fußball-Weltmeisterschaft hat England Co-Gastgeber Mexiko mit 3:2 besiegt. Damit trifft das Team von Thomas Tuchel im Viertelfinale auf Norwegen. Die Skandinavier haben Rekordweltmeister Brasilien am Abend mit 2:1 geschlagen. Soweit die Nachrichten. 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Das Wetter. Heute meist kompakte Wolken und ab dem Vormittag von Nordwesten aufkommender Regen. Höchstwerte 18 bis 21 Grad. Aktuell in Berlin-Marzahn 15 Grad und in Dahlem 16, in Brandenburg zwischen 14 in Fürstenberg und 17 Grad in Cottbus. Morgen viele Wolken und Regen bei 19 bis 25 Grad. Die Zeit, es ist 9.05 Uhr.
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6: Sandra Schwarte im Studio. Das Ziel des NATO-Gipfels in Ankara, der morgen beginnt, scheint klar. Trump besänftigen, kein Eklat hervorrufen, den wichtigsten NATO-Verbündeten bei der Stange halten. Denn das ist den Europäern in der NATO bisher nur wenig gelungen. Sie waren nicht für uns da, schrieb der US-Präsident noch vergangene Woche auf seiner Plattform Truth Social mit 3 Ausrufezeichen versehen. Das Verhältnis Washingtons zur NATO sei nicht gegenseitig, das Bündnis lächerlich, Fortführung fraglich. Mit Marco Overhaus, Experte für Sicherheitspolitik bei der Stiftung Wissenschaft und Politik, habe ich mich darüber unterhalten, ob die USA nur mit der Idee eines Austritts spielen oder es wirklich tun.
7: Nein, ich denke nicht, dass die USA aus der NATO austreten werden unter Trump, auch wenn ich natürlich nicht in die Kristallkugel schauen kann. Aber was wir natürlich schon jetzt ganz konkret beobachtet haben, ist, dass die USA angekündigt haben, auf mehrfache Art und Weise ihre militärischen Zusagen im Rahmen der NATO-Verteidigungsplanung zu reduzieren.

0: 1% oder 3,5 plus 1,5%. Das Entscheidende ist natürlich, dass das übersetzt wird dann in tatsächliche Fähigkeiten, die die USA jetzt eben ganz konkret schon angekündigt haben, nicht mehr bereitzustellen oder nicht mehr gesichert bereitzustellen. Kampfflugzeuge, Drohnen, Tankflugzeuge, Abstandswaffen und so weiter. Und eben Geld in effektive militärische Fähigkeiten zu übersetzen, ist die zentrale Herausforderung für die Europäer.
1: Also ganz konkret Flugzeuge und Ähnliches bereitzustellen?
0: Ja, das ist eine Sache. Das sind die militärischen Fähigkeiten. Das ist das eine Zentrale. Aber die Herausforderung für die Europäer ist das natürlich noch viel umfangreicher. Sozusagen, es geht ja im Grunde um nichts Geringeres als um eine Art Neuerfindung der NATO, die wesentlich europäischer sein muss, aber ohne die USA vollkommen zu verlieren. Und das betrifft eben nicht nur militärisches Gerät und Fähigkeiten. Das betrifft militärisch-doktrinäre Fragen, es betrifft die Verteidigungsplanung, es betrifft die Kommandostruktur, natürlich vor allen Dingen auch die Ebene der politischen Führung. Also wie kann man auch Amerika ein Stück weit ersetzen, wenn es politisch nicht mehr so stark in der NATO führt. Das ist also sind sehr umfangreiche Herausforderungen, jetzt nicht nur für den Gipfel, sondern vor allen Dingen auch für die Jahre danach.
1: Aber auch da gibt es ja bereits erste Bündnisse, sicherheitspolitische Initiativen, Formate von europäischen NATO-Partnern, die heißen E3, E5, Nordic-Baltic 8 und so weiter. Kann sich Europa damit freischwimmen vom US-Einfluss?
0: Es gibt eine, wie Sie sagen, eine ganze Reihe von Formaten, die das Ganze wirkt jetzt allerdings oft so ein bisschen wie so ein Spaghetti-Gericht. Es gibt unheimlich viele Ansätze und Stränge, die aber oft nicht besonders kohärent ineinander hineingreifen. Klar ist, dass es einige Länder gibt, vor allen Dingen die E5, Deutschland, Frankreich, Großbritannien, Italien, Polen sind ja an vorderster Front gefragt. Aber wichtig ist dabei, dass sozusagen da politische Interessen auch einhergehen mit klaren sozusagen militärischen Fähigkeiten und einem gemeinsamen Interesse, auch gemeinsamen Verständnis, wie die NATO europäischer werden kann. Also es muss sozusagen mehr weg von diesem Ad-hoc und diesen unterschiedlichen Bündnissen mehr zu einer kohärenten und kollektiven europäischen Führung. Es ist eine enorm große Aufgabe jetzt auch für die nächsten 2-3 Jahre.
1: Also Sie sehen da noch kein Zusammengehen der verschiedenen Partner?
0: Ich sehe positive Ansätze. Also ich sehe tatsächlich, dass die Europäer begriffen haben, vor allem diese 5 genannten Länder, dass sie mehr Verantwortung übernehmen müssen und auch jeweils militärische Anstrengungen unternehmen, um die Verteidigungsplanung stärker zu untermauern und die USA ein Stück weit zu ersetzen, soweit sie sich herausziehen. Also ich sehe da sehr viele positive Ansätze, aber ich sehe noch nicht sozusagen den ganz großen Entwurf und die Kohärenz dahinter. Und auch noch nicht die geeinten Vorstellungen, also die Polen, die Franzosen, die Briten, die Deutschen haben noch sehr unterschiedliche Vorstellungen, wie die NATO eigentlich in 2 oder 3 Jahren aussehen soll. Und das muss da muss es sicherlich noch Fortschritte geben.
1: Okay, wo ist denn da der größte Unterschied zum Beispiel zwischen Polen und Deutschland?
0: Naja, also ich würde sagen, es gibt vor allen Dingen noch einen großen Unterschied zwischen Frankreich auf der einen Seite und Deutschland auf der anderen Seite. Frankreich will ein wesentlich höheres Maß, glaube ich, an Unabhängigkeit von den USA. In Deutschland ist man vielleicht ähnlich wie auch in Polen noch viel stärker darum bemüht, die USA an Bord zu halten, was aus meiner Sicht auch Sinn macht, weil völlig ohne die USA wird die NATO auch nicht überleben können. Aber es gibt unterschiedliche Ansätze, wie weit man sich eigentlich von Amerika emanzipieren kann und soll. Das ist eine wichtige sozusagen Bruchlinie. Dann gibt es natürlich auch immer noch, wenn wir jetzt mal an die Türkei denken, die jetzt ja auch Gastgeber ist bei dem Ankara-Gipfel, die viel stärker die südliche Dimension der NATO in den Blick nimmt, die Krisen im Nahen Mittleren Osten, in Afrika, Polen natürlich ganz stark fokussiert auf die Ostflanke, auf die Bedrohung durch Russland. Also es gibt schon noch einige Bruchlinien im Bündnis, auch unter den Europäern.
1: Das sagt Marco Overhaus. Er ist Experte für Sicherheitspolitik bei der Stiftung Wissenschaft und Politik und leitet dort mit die Forschungsgruppe Amerika. 8:11 haben wir es jetzt. Wir gehen zurück nach Berlin und blicken auf unsere Großbaustelle hier. 2 Pfeiler, ein Querbalken und auch Bauklötze. Das ist schon sichtbar. Wir haben es also mit einer Brücke zu tun. Und damit das auch bei einer der größten Baustellen Berlins bald der Fall ist, steht bei allen Beteiligten ein Termin fettrot im Kalender. Am kommenden Wochenende von Freitag bis Montag genau werden die Stahlträger der neuen Ringbahnbrücke zwischen Messegelände und Lietzensee auf ihre Stützen gesetzt. Ein besonderes Material, ein schwieriges Baufeld und ein optimistischer Bauleiter. Unsere Reporterin Oda Tischewski war vor dem Termin auf der Baustelle unterwegs.
2: Im vergangenen Jahr blühten hier noch Malven und Strauchrosen in den Westkreuzgärten. Einige überlebende Pflanzen schmücken nun die Ränder der Baustelle. Zwischen pittoresker Idylle und ohrenbetäubendem Baulärm liegen nur wenige Meter. Mit Wasser und Erdhobel wird eine staubige Freifläche bearbeitet, Rangierraum für den speziellen Raupenkran,

0: der hier aufgebaut wird. Sein großer Einsatz folgt dann am Wochenende, erklärt Tim Beermann, Projektleiter für den Bau der neuen Ringbahnbrücke.
1: Der Raupenkran hebt die Stahlteile, die Sie hier sehen, an den Anschlagösen an, bewegt sie in Richtung Gleis, justiert sie aus und lässt sie dann auf die Pfeiler ab, wo sie dann montiert werden können.
0: Was hier so einfach klingt, ist ein Höhepunkt der Bauarbeiten. Denn die stählernen Hohlkästen sind jeweils etwa 4 Meter hoch und breit und knapp 28 Meter lang.
1: So, wo wir jetzt stehen, sind die S-Bahn-Gleise der Ringbahn. Auf der gegenüberliegenden Seite sind die Fernbahn-Gleise. Und das ist genau der Bereich, der am Einhubwochenende am 10. bis 13. Juli gesperrt werden, sodass wir dann die Stahlträger, die hier überall liegen, über die Bahn einheben können.
0: Gesperrt werden die Ringbahn und der Verkehr auf der Fernbahnlinie der Deutschen Bahn. Und zwar ab Freitagnachmittag bis voraussichtlich Montag früh. In dieser Zeit werden 400 Tonnen Stahl am Kran über den Gleisen schweben. Da müsse man Einschränkungen in Kauf nehmen, so Beermann.
1: Mit hängenden Lasten über der Deutschen Bahn oder über Bahngleisen, Verkehrswegen, zu gefährlich.
0: Bislang liegen die 6 Träger noch auf dem Baufeld. Angeliefert wurden die Stahlkolosse über die Straße mit mehr als 30 Schwerlasttransporten in den vergangenen Wochen. Aber Moment mal. Sehen die neuen Teile nicht schon jetzt etwas rostig aus? Ja, das ist durchaus gewollt.
1: Cortenstahl hat den Vorteil, dass wir uns in puncto Bauzeit die Zeit sparen, die sonst benötigt wird, um die Stahlbauteile mit Korrosionsschutz zu belegen. Sprich, so wie der Stahl hier angeliefert wird, sind die korrosionsbeständig und können hier gleich verbaut werden.
0: Mit dem vorkorrodierten Cortenstahl kann nicht nur etwa 3 Monate schneller gebaut werden, er soll auch länger halten. Bis zur ersten Sanierung der neuen Ringbahnbrücke können mindestens 80 Jahre vergehen. Viel Zeit, damit zwischen S und Autobahn wieder die Malven blühen. Denn schon kurz nach dem geplanten Ende der Bauarbeiten, im Sommer 2027, sollen auch die Kleingärten zurückkehren. Bis jetzt liegt die Baustelle im Zeitplan.
2: Und ab Freitagmittag dann werden auf der Baustelle der Ringbahnbrücke die Stahlträger auf die Stützen gesetzt. Und was da genau am Freitag passiert, das haben wir auch mit Bernd Rothe gesprochen. Er ist Leiter der Taskforce 100. Das Interview können Sie heute Vormittag nicht hören, aber in den nächsten Nachrichten wird er zu hören sein.
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2: Nach Frankreich und Marokko stehen auch Norwegen und England im WM-Viertelfinale. Die Norweger haben sich durch 2 Tore von Erling Haaland überraschend mit 2:1 gegen Brasilien durchgesetzt und erstmals ein WM-Viertelfinale erreicht. England hat Co-Gastgeber Mexiko in einer dramatischen Partie mit 3:2 aus dem Turnier befördert. Das große WM-Thema dürfte aber auch die Bevorzugung der USA durch den Weltverband FIFA werden. Hendrik Lückhoff.
4: Einen Tag vor dem Achtelfinale der US-Amerikaner gegen Belgien kam die überraschende Meldung. Folarin Balogun, der Topstürmer der USA bei diesem Turnier mit seinen bislang 3 Treffern, darf spielen, obwohl er im 16. Finale gegen Bosnien-Herzegowina mit einer roten Karte vom Platz geflogen war. Das Foul ein unabsichtlicher, aber heftiger Tritt. Doch die laut Regelwerk vorgesehene automatische Mindestsperre von 1 Spiel hat die FIFA nun unerwartet aufgehoben und zur Bewährung ausgesetzt. Eine Begründung für die ungewöhnliche Aktion nannte die FIFA nicht. Belgien kündigte bereits an, mögliche Optionen zu prüfen, um gegen die Entscheidung vorzugehen. Lob bekam die FIFA für das Vorgehen dagegen von US-Präsident Donald Trump. Vielen Dank an die FIFA, dass sie das Richtige getan und eine große Ungerechtigkeit beseitigt hat, schrieb Trump auf seiner Plattform Truth Social. Übereinstimmenden Medienberichten zufolge soll Trump persönlich mit FIFA-Boss Gianni Infantino telefoniert haben. Wie die Nachrichtenagentur AP und das Portal The Athletic schreiben, habe der US-Präsident damit die Aufhebung der Sperre erwirken wollen. Laut den Berichten sollen Personen, die mit dem Vorgang vertraut sind, den Anruf und die Bitte von Trump bestätigt haben. Die FIFA und das Weiße Haus kommentierten die Berichte bislang nicht.
2: Damit geht's zum Tennis. Lars Becker, unser Sportreporter in Wimbledon, hat Jan-Lennard Struff zum ersten Mal in seiner Karriere das Viertelfinale eines Grand-Slam-Turniers erreicht.
5: Jo, und das auf seine alten Tage. 36 ist Struff hier inzwischen. Sympathischer Kerl, wird von allen Kollegen auf der Tour sehr geschätzt. Großer Kämpfer, gibt nie auf und im 47. Anlauf bei einem der 4 großen Turniere, also endlich unter den Top 8.
6: Als ich hierher gegangen bin, hätte ich jetzt nicht gedacht, dass sowas passieren wird. Also kommt die Auslosung, kann auch sein, dass ich erste Runde gegen top gesetzten ersten 8 Spiele vielleicht und ausscheide. Es ist alles möglich, aber das ist einfach schön, dass es jetzt jetzt 4 Spiele hier gewinnen konnte und zum ersten Mal ins Grand Slam Viertelfinale einziehen konnte, das ist unglaublich.
5: In der 3. Runde bereits den an Position 8 gesetzten Russen Medvedev in 3 engen Sätzen bezwungen, gestern dann gegen Hubert Hurkacz mit 0-2 Sätzen zurückgelegen, ausgeglichen zum 2-2 und dann am Ende auch von einer Verletzung des Polen profitiert, der musste im 5. Satz leider aufgeben. Struffi ist sensationell, ich liebe ihn, das sagt Kollege Alexander Zverev über Struff und der French Open Champion Zverev will heute nachziehen, die deutsche Nummer 1 trifft in seinem Achtelfinale auf den gefährlichen Tschechen Jiří Lehečka.
7: Struffi habe ich auch noch nicht gehört.
5: Jetzt nennen ihn alle.
7: Vielen Dank, Lars Becker.
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7: Und Tobias Möck.
9: A9 Richtung Berlin zwischen Kleinmarzehns und Niemek ist nur die linke Spur frei. Dort wird die Fahrbahn ausgebessert. A10 westlicher Berliner Ring Richtung Dreikaufland zwischen Großkreuz und Vöben. Baustellenstau plus 10 Minuten. B1 Brandenburg Richtung Magdeburg. An der Baustelle auf der Westhavelandbrücke ist nur eine gemeinsame Spur frei. Richtung Plaue staut es sich. Aktuell eine halbe Stunde Verzögerung. Landkreis Märkisch-Oderland. Die Schöneicher Landstraße ist zwischen Rüdersdorf und Schöneiche an der Unterführung der A10 nach einem Unfall voll gesperrt. Stadtverkehr Berlin A100 Richtung Wedding, Stau an der Baustelle vor Kreuz Schöneberg plus 30 Minuten und an der Baustelle Detmolder Straße nochmals 10 Minuten. In der Gegenrichtung Stau zwischen Detmolder Straße und Albuginstraße bei 10 Minuten mehr Fahrzeit. Geduld brauchen Sie außerdem auf dem Mariendorfer Damm vor dem Hundsteinweg stadteinwärts und in Lichterfelde auf dem Ostpreußendamm stadtauswärts. Wir wünschen gute Fahrt.
7: 20 nach 9 jetzt.
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7: Sandra Schwarte hier. Doppelt so hoch sollen die Verteidigungsausgaben im kommenden Jahr sein im Vergleich zu jetzt. Das ist der wichtigste Grund dafür, dass der Finanzminister viele neue Schulden aufnehmen muss. Und das alleine reicht immer noch nicht. Wenigstens gibt es jetzt einen Plan, die Löcher zu stopfen. Nachrichten dazu mit Tobias Möck.
9: Die Bundesregierung will heute den Haushaltsentwurf für 2027 beschließen. Finanzminister Klingbeil plant Ausgaben in Höhe von 555 Milliarden Euro. Die Neuverschuldung soll bei mehr als 200 Milliarden Euro liegen. Das umfasst neue Kredite für den Kernhaushalt, aber auch Kredite für die Sondervermögen für Infrastruktur und Verteidigung. Der haushaltspolitische Sprecher der Grünen im Bundestag, Schäfer, sagte im RBB 24 Inforadio, kurzfristig sei das in Ordnung. Langfristig habe die Bundesregierung aber offenbar keinen Plan. Dabei sei es unbedingt nötig, dass Deutschland in den 2030er Jahren aus den so wörtlich gigantischen Schulden herauskomme. Über den Haushalt wird erst nach der Sommerpause im Bundestag beraten. Bundesgesundheitsministerin Wagen plant offenbar Änderungen bei der Gesundheitsreform. Die FAZ und das Portal The Pioneer berichten, dass der bisherige Gesetzentwurf vor allem beim Thema Familienversicherung noch einmal geändert wurde. Markus Wolf.
10: Bislang konnten sich Ehe- und Lebenspartner beitragsfrei mitversichern. Sie sollen nun ab 2028 zwar einen Zusatzbeitrag zahlen, aber nur noch in Höhe von 2,5 statt 3,5% ihres beitragspflichtigen Einkommens. Eltern mit Kindern bis 11 sollen komplett ausgenommen bleiben. Auch bei den Zuzahlungen für Medikamente und Krankenhausaufenthalte will Wagen eine Entlastung. Die Eigenbeteiligung steigt zwar wie geplant, in den Folgejahren soll es jetzt aber doch keinen automatischen Anstieg geben. Finanziert wird das Ganze durch höhere Zuschüsse von Bund und Pharmaindustrie. Den größten Beitrag soll die Pharmaindustrie leisten. CDU-Ministerin Wagen kam damit auch Forderungen von SPD und CSU entgegen.
9: Mehrere Handelsverbände fordern, die Ladenöffnungszeiten an Sonntagen komplett freizugeben. Der Geschäftsführer des Handelsverbands Berlin-Brandenburg, Busch Petersen, sprach in der Bild-Zeitung von einem überfälligen Schritt. Wer in Deutschland sonntags ein Hemd verkauft, mache sich strafbar. Das sei im Online-Zeitalter von vorgestern. Ähnlich äußerten sich der Hauptverband des deutschen Einzelhandels sowie der Sächsische Handelsverband. Die Bundesregierung plant für das kommende Jahr bereits, die Sonntagsöffnungszeiten für Bäckereien, Konditoreien und Bibliotheken zu verlängern. In Südeuropa breiten sich Waldbrände immer stärker aus. Besonders angespannt ist die Lage im Süden von Frankreich, in einer Gebirgsregion nahe Perpignan. Dort hat die Präfektur des Departements Pyrénées-Orientales die Evakuierung von gefährdeten Ortschaften angeordnet. Laut Medienberichten wurden ein Anwohner und ein Feuerwehrmann lebensgefährlich verletzt. Aus Griechenland wurden innerhalb von 24 Stunden 60 Brände gemeldet. In Portugal hat sich ein Feuer in der Region Vozela auf eine Fläche von 130 Quadratkilometern ausgebreitet. Auch an der Costa Brava in Spanien brennt es. Dort wurden bisher mehr als 2200 Hektar Vegetation zerstört. In Eberswalde beginnen heute offiziell die Bauarbeiten für einen neuen Bildungscampus. Auf dem Gelände des ehemaligen Finanz- und Arbeitsamts sollen bald rund 1200 Schülerinnen und Schüler in moderner Umgebung lernen können. Janko Brett, RBB 24.
11: Neben der Oberschule Eberswalde finden auch ein Gymnasium und eine Volkshochschule in dem Bildungszentrum ihren Platz. Außerdem soll es auf dem Gelände eine Dreifeld-Sporthalle mit Außenanlage, eine Aula und eine Mensa geben. Laut Kreisverwaltung soll der Neubau auch die anderen Schulstandorte entlasten, da die Schülerzahlen in den vergangenen Jahren deutlich gestiegen seien. Die Kosten liegen bei rund 65 Millionen Euro. Die Fertigstellung ist für das Jahr 2028 geplant.
9: Eine Entscheidung der FIFA bei der Fußball-WM hat eine breite internationale Debatte ausgelöst. Es geht darum, dass der Fußball-Weltverband eine Rotsperre von US-Torjäger Bellingham aufgehoben hat, offenbar nach politischem Druck. WM-Reporter Hendrik Lückhoff.
4: Unter anderem die New York Times und die sehr seriöse Nachrichtenagentur AP schreiben, dass Trump persönlich bei FIFA-Boss Infantino angerufen hat und gefordert hat, dass die Sperre gegen Balogun aufgehoben wird. Mehrere mit dem Vorgang vertraute Personen sollen das bestätigt haben. Die FIFA und das Weiße Haus haben das bislang nicht kommentiert, aber Trump hatte ja selbst schon auf seinem Kanal Truth Social geschrieben, danke an die FIFA, die das Richtige getan hat und eine große Ungerechtigkeit rückgängig gemacht hat. Jetzt darf der Top-Torschütze der Amerikaner bei dieser WM also doch im Achtelfinale gegen Belgien spielen. Der belgische Trainer Rudi Garcia hat gesagt, er habe nicht gewusst, dass in den FIFA-Büros der 1. April ist. Der belgische Verband will in jedem Fall Optionen prüfen, um gegen die Entscheidung vorzugehen.
9: Soweit die Nachrichten. 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Das Wetter. Heute meist kompakte Wolken und ab dem Vormittag von Nordwesten aufkommender Regen, Höchstwerte 18 bis 21 Grad. Aktuell in Berlin-Marzahn 15 Grad und in Dahlem 16, in Brandenburg zwischen 14 in Fürstenberg und 17 Grad in Cottbus. Die Zeit, es ist 9.25 Uhr.
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2: Sandra Sparte im Studio. Das Kabinett will heute den Entwurf des Haushalts 2027 beschließen und da muss ordentlich gespart werden, um die Finanzlöcher zu stopfen. Gleichzeitig soll in dem Entwurf von Finanzminister Klingbeil auch kräftig investiert werden. Und das bedeutet, dass bis 2030 204 Milliarden Euro neue Schulden gemacht werden sollen. Dadurch wird sich die Zinslast des Bundes dann auch verdoppeln. Immense Summen also, die auf uns zukommen, dessen ist sich der SPD-Fraktionsvorsitzende Matthias Mirsch bewusst, wie er heute Morgen im ZDF sagte. Trotzdem verteidigt er diesen Schritt.
12: Man muss ja sagen, woher kommen diese Schulden? Einmal durch das sogenannte Sondervermögen. Wir nehmen Milliarden in die Hand, um in die Infrastruktur, aber auch in Klimaschutz in dieses Land zu investieren. Die Folgekosten, wenn wir das nicht machen würden, wären weitaus höher. Und dann haben wir schwierige Rahmenbedingungen international, beispielsweise weiter den russischen Angriffskrieg, sodass wir die Verteidigungsfähigkeit dieses Landes massiv ausbauen müssen. Insofern sehr, sehr viele Dinge, die es in den letzten Jahren davor nicht gegeben hat.
2: Ganz anders sieht das natürlich die Co-Chefin der Linken, Ines Schwertner. Sie findet die Prioritäten der Regierung nicht richtig gesetzt, sagte sie ebenfalls im ZDF.
13: Naja, es ist erstmal ein Rekordhaushalt. Also Herr Klingbeil hat so viel Geld, wie noch nie ein Finanzminister vor ihm hatte. Aber ich finde, er setzt die falschen Prioritäten. Also wir geben jeden dritten Euro für Aufrüstung aus. Sehr, sehr viel fließt in Arbeit, aber sehr, sehr wenig eigentlich in Investitionen in die Zukunft. Und das macht mir große Sorge.
2: Ines Schwertner, Co-Chefin der Linken, heute früh im ZDF. Thema war das Reformpaket der Bundesregierung. 9.27 Uhr, gleich 9:30 haben wir's. Wenn die Temperaturen steigen, dann steigt die Waldbrandgefahr. Und das sehen wir gerade im Süden Europas besonders heftig. Außerdem steigt die Gefahr für die menschliche Gesundheit, aber auch besonders für Menschen, die kein festes Dach über dem Kopf haben. In den Zeltlagern in der französischen Hauptstadt Paris leiden gerade auch viele Geflüchtete unter der neuen Hitze. Unsere Paris-Korrespondentin Caroline Diller hat die Betroffenen getroffen.
14: Unter den Hochgleisen der Metrolinie 2 reihen sich hunderte Zelte aneinander. Schmutzige Matratzen und Wolldecken pflastern den Boden. Vor dem Container von Médecins du Monde warten die Menschen geduldig, dass ihre Nummer aufgerufen wird. Es sind Krankheitsbilder, die mit einer extremen sozialen Unsicherheit und dem Leben auf der Straße zusammenhängen. Nach zwei Wochen hier hätte jeder Bauchschmerzen wegen Unterernährung, Kopfschmerzen, wäre durch die Hitze dehydriert oder hätte Gelenkschmerzen. Sagt Paul Alousi von Médecins du Monde. Etwa 900 Menschen leben im Camp an der Metrostation Stalingrad unter teils katastrophalen hygienischen Bedingungen. Die Hitzewelle Ende Juni habe ihnen zugesetzt, erzählen Said aus dem Iran und Yusuf aus dem Sudan. Keine Abkühlung, kaum Wasser oder Essen. Es war sehr schwierig. Obwohl ich ganz ohne Kleidung in meinem Zelt geschlafen habe, war es unerträglich. Wir konnten nicht nach draußen. Es gab zu wenig Essen und zu wenig Wasser.
15: This place is very hard. No air condition, no food, no water, no anything.
14: Eigentlich werden die wilden Zeltcamps von der Polizei konsequent geräumt, meist bei Tagesanbruch. Das an der Metrostation Stalingrad nicht, berichtet Paul Alousi von Médecins du Monde. Ich habe mit einem Kommissar gesprochen, der für die Nachteinsätze in Paris und den Vororten zuständig ist. Er sagte, wenn wir anderswo Camps entdecken, schicken wir die Menschen zur Metrostation Stalingrad. Einmal im Monat kommt dann ein Bus, um sie in Aufnahmezentren in den Regionen zu bringen. Die Polizei und die Präfektur haben also offiziell festgelegt, dass die Erstaufnahme die Straße ist, unter der Metrolinie 2. Die Präfektur teilt auf Anfrage mit, sie werde sich weder zu diesen Vorwürfen äußern, noch allgemein Fragen zum Camp beantworten oder dazu, wie die Sicherheitsbehörden damit umgehen. Es fehle einfach der politische Wille, die Unterbringung der Menschen zu organisieren, sagt Fatoumata Kone. Die Grünen-Politikerin ist stellvertretende Bürgermeisterin von Paris und zuständige Dezernentin für Solidarität und den Kampf gegen Ungleichheit.
16: Le résultat de ce campement, c'est ce qui se passe quand il y a une absence de volonté politique d'organiser les choses.
14: Jedes Mal, wenn die Zeltcamps zu groß oder zu sichtbar werden, bricht erneut der Streit darüber aus, wer für die auf der Straße gestrandeten Menschen zuständig ist. Dabei ist die gesetzliche Regelung eindeutig. Verantwortlich sind der Staat und die Departements, nicht die Kommunen. Oberbürgermeister Emmanuel Grégoire will in den kommenden Jahren 4.000 neue Notschlafplätze in Paris schaffen. Dafür braucht die Stadt aber die Hilfe der übergeordneten Ebenen.
2: Aus Paris war das unsere Korrespondentin Caroline Diller. 9.30 Uhr, RBB 24, Inforadio Verkehrsservice mit einer Gefahrenmeldung. Vorsicht auf der B5 Perleberg-Karstädt. Zwischen Karstädt und Stavenow sind in beiden Richtungen Tiere auf der Fahrbahn. Nach Albanien. Da brodelt es. Hunderttausende Menschen gehen auf die Straße und demonstrieren. Die sogenannte Flamingo-Revolution ist im vollen Gange. Auslöser ist ein Luxusbauprojekt von Trump-Schwiegersohn Jared Kushner, das mitten in ein Naturschutzgebiet gebaut werden soll. Doch mittlerweile geht es den Demonstrierenden auch um Grundsätzliches. Albanien-Korrespondent Oliver Schosch war bei der Großdemo am Wochenende in der Hauptstadt Tirana dabei.
17: Seit rund 40 Tagen wird in der albanischen Hauptstadt Tirana demonstriert. Jeden Abend. Meistens kommen ein paar tausend Menschen. Am Samstag waren es zum zweiten Mal Zehntausende. Die Demonstration beginnt am zentralen Skanderbegplatz. Nieder mit der Diktatur, skandieren sie. Und Rama in den Knast, Berisha in den Knast. Gemeint sind Premierminister Edi Rama, der seit 2013 Albanien regiert und dem Korruption und ein autoritärer Regierungsstil vorgeworfen wird. Und Oppositionsführer Sali Berisha. Er war von 2005 bis 2013 Premierminister und war wegen Korruption und Machtmissbrauchs unter Sanktionen der USA. Laut Meinung vieler Demonstranten ist er keinen Deut besser als Rama. Die beiden sind aber die mit Abstand mächtigsten Politiker des Landes. Unter den Demonstranten sieht man aber auch immer wieder noch Flamingos, vor allem Transparente in Flamingoform. Die sogenannte Flamingo-Revolution hat ihren Auslöser im geplanten Megatourismus-Ressort im Naturschutzgebiet der Nata-Lagune an der albanischen Küste, bei dem auch Donald Trumps Schwiegersohn Jared Kushner involviert sein soll. Doch mittlerweile geht es den Demonstranten ums große Ganze, um grundlegende Veränderungen in der albanischen Politik, erklärt Olsin Nika von der Umweltschutzorganisation Eco Albania, der bei den Demonstrationen von Anfang an mit dabei ist.
18: I think that this is just the moment then people are really fed up and saying that enough is really enough.
17: Ich glaube, jetzt ist der Moment, an dem die Leute die Nase voll haben und sagen, genug ist genug. Ich glaube, es war Zufall, dass es gerade um dieses Tourismusprojekt ging und um die Flamingos in der Nata-Lagune. Aber dieser Fall zeigt beispielhaft, wie die Politik in Albanien funktioniert. Es gibt an der Lagune private Landbesitzer, die unrechtmäßig enteignet wurden. Es gibt eine korrumpierte Justiz, die das Eigentum Geschäftemachern aus der organisierten Kriminalität übertragen hat, wogegen nun die albanische Antikorruptionsstaatsanwaltschaft ermittelt. Und dann gibt es einen schändlichen Umgang der Regierung mit der Natur und mit Naturschutzgebieten. Albanien ignoriert da völlig jegliche EU-Standards. Das ist alles die Arroganz der Regierung. Premierminister Edi Rama weist das alles zurück. Er sagt, er entwickle das Land wirtschaftlich und dazu benötige es auch einen High-End-Tourismus. Rama versucht, die Proteste abzutun, als vom Ausland gesteuert. Doch er sprach auch davon, dass es einen Dialog mit den Demonstranten geben soll. Wie es in Albanien weitergeht, ist völlig offen. Rama, der einstige Vorzeigeregierungschef unter den EU-Beitrittskandidaten auf dem Westbalkan, ist politisch angeschlagen. Sein Image hat ordentliche Risse bekommen.
2: Die Flamingo-Revolution, die Unzufriedenheit der Albaner mit ihrer Regierung, der Bericht von Oliver Schosch.
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2: Die Bundesregierung plant ab kommendem Jahr längere Öffnungszeiten für Bäckereien, Konditoreien und Bibliotheken am Sonntag. So haben es die Spitzen von Union und SPD schon im Koalitionsausschluss beschlossen. Aber dem Handel reicht das nicht. Thema für Paul Vorreiter aus unserer Wirtschaftsredaktion. Paul, jetzt meldet sich der Handel ziemlich lautstark zu Wort zum Thema, oder?
19: Genau, unter anderem der Chef des Handelsverbands Berlin-Brandenburg, das ist Nils Busch-Petersen, der sagt in der Bild-Zeitung, wer in Deutschland sonntags ein Hemd verkaufe, der mache sich strafbar. Das sei im Online-Zeitalter von vorgestern, meint er, und argumentiert auch, dass die Menschen an Hitzetagen gerne jetzt kühle Einkaufszentren vermehrt aufsuchen würden. Und der Handelsverband Deutschland, der spricht von Einkaufen als einem Freizeiterlebnis, so wörtlich, und setzt sich für Sonntagsöffnungen im Einzelhandel ein, auch um so die Innenstädte attraktiv und lebendig zu halten.
2: Okay, aber wie groß ist denn das Potenzial, am Sonntag viel zu verkaufen?
19: Also der HDE selbst schätzt, dass an einem verkaufsoffenen Sonntag im Einzelhandel bundesweit rund 1 Milliarde Euro Umsatz generiert werden. Dabei würden sich dann allerdings auch Umsätze aus dem Onlinehandel, der sonntags im Schnitt so bei rund 200 Millionen Euro liegt, sowie von anderen Wochentagen, zum Beispiel dem verkaufsstärksten Samstag, auf den Sonntag verlagern. Allerdings muss man auch dazu sagen, manche lokale Händler, die sehen das nicht so, die berichten darüber, dass verkaufsoffene Sonntage netto eigentlich nicht mehr Umsatz bringen, weil man dann eben sieht, dass der Umsatz in der Folgewoche wieder sinkt.
2: Mhm. Im Ausland, da gibt es ja schon oft Sonntagsöffnungstage. Wie ist die Lage da?
19: Also da gibt es etwas ältere Studien, die zeigen immerhin, dass beispielsweise in Schweden, da gibt es seit 1972 keine gesetzlichen Vorgaben mehr für Ladenöffnungszeiten, dass da die Umsätze seit den Lockerungen um etwa 5% gestiegen sind. Ähnliches sah man auch in den USA. Das war allerdings noch weit bevor der Onlinehandel den Stellenwert hatte wie heute. Experten meinen jedoch, dass vor allem große Händler, die flexibler mit Personal umgehen können, die bei solchen Sonntagen, an denen man einkaufen kann, im Vorteil sind, weil die natürlich die Sonntagsschichten leichter besetzen können. Kleine inhabergeführte Geschäfte, da müssen dann die Inhaber entweder selbst dran oder das halt mit wenigen Mitarbeitenden wuppen.
2: Aber ganz ausgeschlossen ist der Sonntagsverkauf ja auch in Deutschland bisher nicht.
19: Genau, also bei uns gilt der, also ist es so, dass es einen verfassungsrechtlichen Schutz des arbeitsfreien Sonntags gibt. Also das heißt, grundsätzlich müssen alle Verkaufsstellen sonntags geschlossen bleiben. Aber es gibt Ausnahmen, zum Beispiel für Apotheken, Tankstellen, bestimmte Bahnhofs- und Flughafenläden, touristische Orte. Und seit 2006, da regeln die Bundesländer die Ladenöffnungszeiten selbst, wobei Sonntagsöffnungen nur in engem Rahmen zulässig sind. Das können dann zum Beispiel die sogenannten verkaufsoffenen Sonntage sein. Die sind allerdings meist auch an einen besonderen Anlass geknüpft und eben keine Regelöffnung.
2: Der Handel will mehr Sonntagsverkäufe möglich machen. Die Koalition in der Regierung will das ebenfalls. Den Stand dazu hat Paul Vorreiter uns erklärt.
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2: Zum Wetter für Brandenburg und Berlin. Heute ziemlich wolkenreich und auch ziemlich nass. Am späten Vormittag geht's los mit Regen oder auch Schauern. Später auch Gewitter, nicht ausgeschlossen. Temperaturen zur Stunde zwischen 15 und 17 Grad. Viel wärmer wird's nicht. Maximal 21 heute.
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2: Und Tobias Mück.
23: Vorsicht auf der A10 westlicher Berliner Ring Richtung Dreieck Werder. Im Dreieck Werder auf der Überleitung zur A2 Richtung Magdeburg blockiert ein defektes Auto die rechte Spur. Dort befinden sich Personen auf der Straße. A9 Richtung Berlin zwischen Kleinmarzehns und Niemeck ist nur die linke Spur frei. Dort wird die Fahrbahn ausgebessert. A10 westlicher Berliner Ring Richtung Dreieck-Havelland zwischen Großkreuz und Vöben Baustellenstau plus 10 Minuten. B1 Brandenburg Richtung Magdeburg an der Baustelle auf der West Havelandbrücke ist nur eine gemeinsame Spur frei. Richtung Plaue staut es sich etwa eine halbe Stunde Verzögerung. Landkreis Märkisch-Oderland, die Schöneicher Landstraße ist zwischen Rüdersdorf und Schöneich an der Unterführung der A10 nach einem Unfall bis etwa 12 Uhr gesperrt. Stadtverkehr Berlin, A100 Richtung Wedding, es staut sich an der Baustelle vor Kreuz Schöneberg eine halbe Stunde Verzögerung und dann nochmals an der Baustelle Detmolder Straße 10 Minuten mehr Fahrzeit. Ebenso in der Gegenrichtung zwischen Detmolder Straße und Alburginstraße. Wir wünschen Ihnen gute Fahrt.
2: 20 vor 10.
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2: Sandra Schwarte hier. Das ist schon eine Kunst, bei weiterhin mieser wirtschaftlicher Lage einen ordentlichen Bundeshaushalt aufzustellen. Eine Kunst, die dem Finanzminister auch nicht richtig gelungen ist. Um alle Löcher allein fürs kommende Jahr zu stopfen, wird jetzt sogar der Notgroschen, die eiserne Reserve, angezapft. Nachrichten dazu hat Tobias Mück.
23: Die Bundesregierung will heute den Haushaltsentwurf für 2027 beschließen. Finanzminister Klingbeil plant Ausgaben in Höhe von 555 Milliarden Euro. Insgesamt sollen neue Schulden in Höhe von 200 Milliarden Euro gemacht werden. SPD-Fraktionschef Miersch hat den Entwurf im ZDF verteidigt.
12: Man muss ja sagen, woher kommen diese Schulden? Einmal durch das sogenannte Sondervermögen. Wir nehmen Milliarden in die Hand, um in die Infrastruktur, aber auch in Klimaschutz in dieses Land zu investieren. Die Folgekosten, wenn wir das nicht machen würden, wären weitaus höher. Und dann haben wir schwierige Rahmenbedingungen international, beispielsweise weiter den russischen Angriffskrieg, sodass wir die Verteidigungsfähigkeit dieses Landes massiv ausbauen müssen. Insofern sehr, sehr viele Dinge, die es in den letzten Jahren davor nicht gegeben hat.
23: Matthias Miersch, SPD-Fraktionschef im Bundestag. Eine Entscheidung der FIFA bei der Fußball-WM hat eine breite internationale Debatte ausgelöst. Es geht darum, dass der Fußball-Weltverband eine Rotsperre von US-Torjäger Bellingham aufgehoben hat, offenbar nach politischem Druck. WM-Reporter Hendrik Lückhoff.
4: Unter anderem die New York Times und die sehr seriöse Nachrichtenagentur AP schreiben, dass Trump persönlich bei FIFA-Boss Infantino angerufen hat und gefordert hat, dass die Sperre gegen Balogun aufgehoben wird. Mehrere mit dem Vorgang vertraute Personen sollen das bestätigt haben. Die FIFA und das Weiße Haus haben das bislang nicht kommentiert, aber Trump hatte ja selbst schon auf seinem Kanal Truth Social geschrieben: Danke an die FIFA, die das Richtige getan hat und eine große Ungerechtigkeit rückgängig gemacht hat. Jetzt darf der Top-Torschütze der Amerikaner bei dieser WM also doch im Achtelfinale gegen Belgien spielen. Der belgische Trainer Rudi Garcia hat gesagt, er habe nicht gewusst, dass in den FIFA-Büros der 1. April ist. Der belgische Verband will in jedem Fall Optionen prüfen, um gegen die Entscheidung vorzugehen.
23: Mehrere Handelsverbände fordern, die Ladenöffnungszeiten an Sonntagen komplett freizugeben. Der Geschäftsführer des Handelsverbandes Berlin-Brandenburg, Busch Petersen, sprach in der Bild-Zeitung von einem überfälligen Schritt. Wer in Deutschland sonntags ein Hemd verkauft, mache sich strafbar. Das sei im Online-Zeitalter von vorgestern. Ähnlich äußerten sich der Hauptverband des deutschen Einzelhandels sowie der Sächsische Handelsverband. Die Bundesregierung plant für das kommende Jahr bereits, die Sonntagsöffnungszeiten für Bäckereien, Konditoreien und Bibliotheken zu verlängern. Die Arbeiten für die neue Ringbahnbrücke auf der A100 liegen nach Einschätzung des Projektverantwortlichen im Zeitplan. Der Leiter der A100 Taskforce beim Straßenbauunternehmen Degis, Rothe, hat im RBB 24 Inforadio die Erwartung geäußert, dass die Brücke termingerecht fertig wird, und zwar schon in der ersten Hälfte des nächsten Jahres. Bisher ist die Öffnung für Sommer 2027 geplant. Rothe nannte die Großaktion am nächsten Wochenende den wichtigsten Meilenstein bei den Arbeiten. Ab Freitagmittag soll am S-Bahnhof Westkreuz ein riesiger Kran bis zu 320 Tonnen schwere Stahlteile über die Gleise heben und auf die Pfeiler legen. Deswegen fahren in diesem Abschnitt das ganze Wochenende lang keine S-Bahnen. Auch der Fernverkehr ist behindert. In Eberswalde gibt der Landkreis Barnim heute offiziell den Startschuss für seinen größten Schulneubau. Auf dem Gelände des ehemaligen Finanz- und Arbeitsamts soll ein Campus für rund 1200 Schülerinnen und Schüler entstehen. Geplant sind neue Schulgebäude, eine große Sporthalle mit Außenanlage, eine Mensa und eine Aula. Neben der Oberschule Eberswalde werden auf dem Areal auch ein Gymnasium und eine Volkshochschule Platz finden. Eingeplant sind bis jetzt Kosten von rund 65 Millionen Euro. Fertig sein soll das Bildungszentrum in 2 Jahren. In Südeuropa breiten sich Waldbrände immer stärker aus. Besonders angespannt ist die Lage im Süden von Frankreich in einer Gebirgsregion nahe Perpignan. Dort hat die Präfektur des Departements Pyrénées-Oriental die Evakuierung von gefährdeten Ortschaften angeordnet. Laut Medienberichten wurden ein Anwohner und ein Feuerwehrmann lebensgefährlich verletzt. Aus Griechenland wurden innerhalb von 24 Stunden 60 Brände gemeldet. In Portugal hat sich ein Feuer in der Region Vozela auf eine Fläche von 130 Quadratkilometern ausgebreitet. Auch an der Costa Brava in Spanien brennt es. Dort wurden bisher mehr als 2200 Hektar Vegetation zerstört. Soweit die Nachrichten. 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Das Wetter. Heute meist kompakte Wolken und ab dem Vormittag von Nordwesten aufkommender Regen, Höchstwerte 18 bis 21 Grad. Aktuell in Berlin-Wannsee 16 Grad und in Adlershof 17, in Stechlin 15 und in Dahme 18 Grad. Morgen viele Wolken und Regen bei 19 bis 25 Grad. Die Zeit, es ist 9.45 Uhr.
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2: Sandra Schwart im Studio. Der Haushalt 27 ist heute das einzige Thema, wenn das Bundeskabinett zusammenkommt. Die Regierung will ihn beschließen, bevor der Entwurf dann nach dem Sommer in den Bundestag geht. Auf Eckpunkte hatte sich die Regierung ja schon im Frühjahr geeinigt. Es blieben aber Milliardenlücken und die sind jetzt über neue Schulden wohl gegenfinanziert und über ein ganzes Bündel weiterer Maßnahmen. Mit welchen Zahlen Bundesfinanzminister Klingbeil heute ins Kabinett geht, weiß Hauptstadtkorrespondent Jakob Mayer.
0: Es sind gewaltige Summen, die der Bundesfinanzminister da am frühen Nachmittag im Bundeskabinett präsentieren wird. 555,4 Milliarden Euro, das sind die Ausgaben im Haushaltsentwurf von Lars Klingbeil. Und er will neue Schulden machen von gut 200 Milliarden. Da sind dann enthalten die Neuverschuldung im Kernhaushalt, das sind rund 119 Milliarden. Und das umfasst auch die Kredite für die Sondervermögen für Infrastruktur und Verteidigung. Der Minister hat die Schulden teilweise mit der Aufrüstung der Bundeswehr als Folge des russischen Angriffskriegs in der Ukraine begründet. Er hat gestern im ARD-Sommerinterview gesagt, man könne sich gegenüber Putin nicht mit der schwarzen Null verteidigen. Also im Klartext, man muss mehr Geld ausgeben, um die äußere Sicherheit Deutschlands zu gewährleisten. Für diesen Haushalt mussten die Ministerien 1% einsparen. Das soll in den Folgejahren noch mehr werden, dann soll es 3% sein. Außerdem kürzt die Bundesregierung Finanzhilfen und Steuervergünstigungen und mindert die Zuschüsse für die Sozialversicherungen. Und weil unter anderem wegen des Iran-Kriegs nicht so viel eingespart wurde wie geplant, greift die Bundesregierung die Rücklage an. Von den insgesamt 11 Milliarden Euro bleiben damit für die Folgejahre nur noch 4 Milliarden Reserve übrig. Dass man Rücklagen angeht, ist völlig normal, hat Klingbeil gestern im ARD-Sommerinterview betont. Um mehr Geld in die Kasse zu bekommen, werden die Steuern für Alkohol und Tabak erhöht und die Bundesregierung führt eine Plastiksteuer ein. Das Finanzministerium betont aber auch, Förderstopps sind nicht geplant und schon zugesagte Hilfen, zum Beispiel für den Umbau der Heizungsanlage, die sollen weiter fließen.
2: Dann bleibt die Frage, wofür sind die Milliarden eigentlich vorgesehen?
0: Viel Geld aus dem Haushalt 2027 soll an die Bundeswehr fließen. Die Ausgaben für Verteidigung und Sicherheit, die steigen nochmal deutlich an. Der Verteidigungsetat im Kernhaushalt umfasst fast 110 Milliarden Euro. Das ist nochmal ein Drittel mehr als im laufenden Jahr. Der Bundesfinanzminister hat entsprechend im ARD-Sommerinterview betont, dass die Bundesregierung Schulden mache. Das habe eben damit zu tun, dass die Bundeswehr aufgerüstet und modernisiert werden soll. Und dass man da 20 Jahre lang eben zu wenig getan habe und das auch aufholen müsse. Außerdem plant die Bundesregierung mit den Ausgaben aus dem Sondervermögen Infrastruktur, marode Brücken, Straßen und Schienen zu sanieren. Insgesamt sind im Haushaltsentwurf fürs kommende Jahr Investitionen in Höhe von 117,5 Milliarden Euro eingeplant. Größter Einzelplan bleibt der Etat des Arbeitsministeriums, aus dem unter anderem die Grundsicherung bezahlt wird. Insgesamt hat sich die Bundesregierung, hat sich auch der Bundesfinanzminister viel vorgenommen fürs kommende Jahr. Und das alles bildet sich ja im Haushaltsentwurf ab. Also er will Lücken schließen, er will sparen, investieren, Wachstum ankurbeln und er will Deutschland nach außen sicherer machen. Und dafür nimmt er massiv neue Schulden auf.
2: Massiv neue Schulden also. Jakob Meyer war das aus dem Hauptstadtstudio über die Eckdaten des Haushalts 2027. Die Opposition hat naturgemäß ordentliche Kritik angemeldet. Vor allem die Grünen sehen Nachbesserungsbedarf. Neue Schulden sind kurzfristig durchaus vertretbar, sagt Sebastian Schäfer, der haushaltspolitische Sprecher von Bündnis 90 Die Grünen. Aus seiner Sicht denkt die Bundesregierung jedoch beim Haushalt nicht weit genug voraus, so Schäfer heute bei uns im Programm im Gespräch mit Dörtenhardt.
1: Nun, wir fahren in den nächsten Jahren gigantische Defizite. Das ist eine Last, die wir unseren Kindern aufbürden. Auch im nächsten Jahr sind wieder über 200 Milliarden Euro an neuen Schulden geplant. Das hängt sehr stark an den Ausgaben für die Verteidigung. Aber wir müssen eben zusehen, dass die Zinsen uns nicht über den Kopf wachsen. Die Zinsen werden sich in den nächsten 4 Jahren verdoppeln auf über 80 Milliarden Euro. Das heißt, wir müssen fast 20% der Steuereinnahmen allein für Zinsen ausgeben. Zinsausgaben sind völlig unproduktive Ausgaben. Damit kann keine Schule saniert werden. Damit kann keine Brücke gebaut werden. Und deshalb müssen wir auch mittelfristig einen Weg aus dieser Bereichsausnahme für Verteidigung finden. Also aus der Tatsache, dass wir diese gewaltigen Summen allein Schulden finanzieren können im Moment.
6: Ja, das ist ein großer Teil des Haushalts, der da in die Rüstung und in die Bundeswehr fließt. Das ist ja etwas, für das sich auch die Grünen eingesetzt haben, dass die Ukraine weiter unterstützt wird und dass Deutschland und die EU sich da unabhängig machen vom Schutz der USA. Wir können da noch mal kurz reinhören, was Lars Klingbeil dazu gestern im Sommerinterview gesagt hat.
20: Dass wir Schulden machen, hat damit zu tun, dass wir unsere Bundeswehr aufrüsten, dass wir modernisieren. Ich meine, man kann sich gegenüber Putin nicht mit der schwarzen Null verteidigen.
6: Was sagen Sie?
1: man kann sich gegenüber Putin in der Tat nicht mit der schwarzen Null verteidigen. Und dieses Mantra haben Koalitionen, haben Regierungen, an denen auch die SPD beteiligt war, in der Vergangenheit lange vor sich hergetragen. Aber es geht am Ende darum, dass unsere Gesellschaft, dass unser Land insgesamt widerstandsfähig sind. Deshalb jetzt als Brücke ist diese Bereichsausnahme in Ordnung. Ist es okay, dass wir so viel Geld schuldenfinanziert für die Verteidigung aufwenden? Aber wir müssen Anfang der 30er Jahre einen Weg finden, wie wir aus diesen gigantischen Schulden wieder rauskommen. Und da habe ich von der Koalition, da habe ich auch vom Bundesfinanzminister im Moment noch überhaupt nichts gehört. Ich habe manchmal den Eindruck, dass sich die Koalition, dass sich Union und SPD wirklich scheuen, allein einen Blick zu wagen, wie die 30er Jahre sich haushaltspolitisch darstellen werden. Das geht aber nicht. Wir haben auch dann Verantwortung für unser Land.
6: Und wo sehen Sie, wenn nicht in Schulden, dann einen Weg, das besser zu finanzieren, als es zum Beispiel der Haushalt jetzt vorschlägt?
1: Nun, der ganze Bereich der Subventionen und des Subventionsabbau, da passiert doch wirklich kaum etwas. Wir haben gesehen, im vergangenen Jahr wurde noch die Mehrwertsteuer für die Gastronomie abgesenkt. Das war damals schon völlig aus der Zeit gefallen. Das ist es heute noch mehr. Auch so eine Maßnahme wie die Mütterrente, das kann man, wenn man einen ausgeglichenen Haushalt hat, durchaus auf den Weg bringen. Aber ist das die richtige Priorität angesichts von 200 Milliarden Euro Neuverschuldung. Also die CSU hat dieses Land, hat diese Regierung in Geiselhaft. Das sind ganz oft leider Maßnahmen, die da von Markus Söder gefordert wurden, die für das Wachstum keinerlei Wirkung haben. Und unser Land hat seit 6 Jahren kein Wirtschaftswachstum mehr. Unsere Kommunalhaushalte stehen deshalb unter Druck. Der Bundeshaushalt steht deshalb unter Druck. Und darüber müssen wir nachdenken, wie kommen wir wieder zu Wachstum. Und an der Stelle gibt auch der Haushaltsentwurf von Finanzminister Klingbeil leider keine Antwort.
6: Beim Klimaschutz allerdings wollen Sie auf keinen Fall sparen, richtig?
1: Ja, beim Klimaschutz greift Klingbeil jetzt richtig in die Kasse mit knapp 3 Milliarden, die er da aus dem Klima- und Transformationsfonds sich schnappen will, um woanders Löcher zu stopfen. Und was beim Klima gerade passiert, ich glaube, das kriegen alle Menschen mit. Jetzt war es dieses Wochenende ein bisschen kühler, aber wenn ich da an das vergangene Wochenende denke, wenn ich durchs Land fahre und die Auswirkungen der Dürre sehe, ist es keine gute Idee, ausgerechnet beim Klimaschutz, ausgerechnet bei der Klimaanpassung zu sparen. Das ist aber die Idee, auf die diese Bundesregierung leider kommt.
6: Aber bereits zugesagte Förderungen werden ja gar nicht angetastet.
1: Na, das würde ja dann wirklich den Boden ausschlagen, wenn Bürgerinnen und Bürger sich darauf verlassen, dass sie eine Unterstützung bekommen und diese dann gestrichen wird. Aber wir haben beim Klimaschutz große Aufgaben. Wir haben das auch im vergangenen Jahr, als wir die Verfassung gemeinsam geändert haben, so verabredet. Und jetzt sind diese Verabredungen scheinbar Schall und Rauch.
2: Das sagt Sebastian Schäfer, der haushaltspolitische Sprecher von Bündnis 90 Die Grünen im Bundestag, über den Haushaltsentwurf 27. Heute beschließt ihn das Bundeskabinett.
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2: Das Globe Berlin in Charlottenburg startet in die Sommersaison mit der Premiere von Shakespeares Komödie Was ihr wollt. Regie führt der britische Shakespeare-Experte Ben Crystal. Er steht selbst am legendären Globe in London auf der Bühne. In Berlin inszeniert er zum ersten Mal. RBB 24 Kulturreporter Kaiser Lander war dabei.
3: I am slain by a fair crew.
5: Es regnet in Strömen und dennoch sind an diesem Abend nahezu alle Plätze besetzt. Das Publikum sitzt unter bunten Regenschirmen rund um die hölzerne Bühne. Bevor es losgehen kann, schiebt das Theaterteam erst einmal die Pfützen vom Bühnenboden, Rutschgefahr gebannt.
7: Das würde ich jetzt dringend anhören.
10: Shall I bid him go?
24: What then if you do?
10: Shall I bid him go?
24: What then if you do?
5: Die Shakespeare-Komödie Was ihr wollt dreht sich um Gestrandete in der Fremde und um verwirrte Herzen, die am Ende ihren Frieden finden. Das passt zum Motto der aktuellen Spielzeit im Globe Berlin: Flucht und Frieden. Viola überlebt einen Schiffbruch, verkleidet sich als Mann und steckt bald mitten in einem Liebesdreieck mit einem Herzog und der Gräfin Olivia.
25: Strahlendste, erlesenste und unvergleichlichste Schönheit. 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
5: Sechs Schauspieler stemmen das gesamte Figurenkarussell, fast alle in Doppel- und Dreifachrollen.
7: Oh, Nelson! Oh!
5: Und sie spielen mit großer Leidenschaft. Benjamin Krüger und Philipp Mike toben als die Trinkkumpane Tobi und Andrew über die Bühne.
9: Besteht unser Leben nicht aus elementaren Bedürfnissen?
7: Ja, aber besteht es nicht auch aus Essen und Trinken?
9: Ja? Ja, du bist ein gelehriger Schüler. Lasset uns also essen und trinken. Marientchen, bring ein Kännchen!
5: Nadja Schimanski punktet als Viola mit ausdrucksstarken Monologen. Oft genügt schon ihr Blick für große Gefühle. Astrid Köhler gibt die Gräfin Olivia ergreifend und mit viel Reife. Schauspielerin Wiebke Akton erntet für ihren Gesang viel Zwischenapplaus. Für besonders viele Lacher sorgt Adrian Sturwasser als Malvolio. Der steife Haushofmeister fällt auf einen gefälschten Liebesbrief herein. Untergeschoben hat ihn die Zofe Maria aus Rache, weil Malvolio die nächtlichen Gelage der Trinkkumpane verbieten will.
7: Lange Jahre von ihrem Gesicht nicht einen Blick erhalten.
5: Regisseur Ben Crystal erklärt, zu Shakespeares Zeiten hätten Schauspieler üblicherweise nur 3 bis 5 Tage zum Proben gehabt. Die Truppe vom Globe habe knapp 2 Wochen vor der Premiere geprobt. Was ihr wollt, ist ein launisches Stück und verlangt den Schauspielern einiges ab. Mitten im Satz wechseln die Dialoge vom Deutschen ins Englische, ins Shakespeare-Englisch von vor 400 Jahren. Dem Ensemble gelingt das mühelos, von der kurzen Probenzeit keine Spur. Und die Lieder singen und spielen die Schauspieler selbst. Auf Gitarre, Ziehharmonika und Harfe. Gelungenes Multitasking.
2: Premiere von Was ihr wollt im Globe in Charlottenburg. Kai Salander, unser Kulturreporter, war dabei. Wer selbst hin will, das Stück läuft dort noch bis Anfang September.

0: zum Wetter für Brandenburg und Berlin. Ist heute ziemlich böig und ziemlich feucht mal zur Ausnahme. Die Maximaltemperaturen am Nachmittag 18 bis 21 Grad. Wir sind im Moment so zwischen 15 und 17 Grad. Das jetzt schon bei vielen Wolken. So ab dem späten Vormittag kommt dann Regen auf. Es kann später auch einzelne Gewitter geben. Das ist nicht ausgeschlossen. Auch morgen bleibt das schaurige Wetter uns wohl erhalten. Es wird aber wärmer und dann im Laufe der Woche wieder richtig heiß.
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0: Tobias Mück.
2: Vorsicht auf der A10 westlicher Berliner Ring Richtung Dreieckwerder. Im Dreieckwerder auf der Überleitung zur A2 Richtung Magdeburg blockiert ein defektes Auto die rechte Spur und es sind Personen auf der Straße. A9 Richtung Berlin zwischen Kleinmarzehnz und Niemeck ist nur die linke Spur frei. Dort wird die Fahrbahn ausgebessert. A10 westlicher Berliner Ring Richtung Dreieckhaveland zwischen Großkreuz und Vöben Baustellenstau plus 10 Minuten. B1 Brandenburg Richtung Magdeburg an der Baustelle auf der Westhavelandbrücke ist nur eine gemeinsame Spur frei. Richtung Plaue staute sich etwa eine halbe Stunde Verzögerung. Landkreis Märkisch-Oderland, die Schöneicher Landstraße ist zwischen Rüdersdorf und Schöneicher an der Unterführung der A10 nach einem Unfall bis etwa 12 Uhr gesperrt. Stadtverkehr Berlin, A100 Richtung Wedding, Stau an der Baustelle vor Kreuz Schöneberg und eine halbe Stunde mehr Fahrzeit. Im weiteren Verlauf nochmals Stau an der Baustelle Detmolder Straße, 10 Minuten Verzögerung. In der Gegenrichtung Stau zwischen Detmolder Straße und Albuinstraße plus 10 Minuten.
0: 10 Uhr jetzt.
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0: Sandra Schwarte im Studio. Und da ist er, der große Skandal der Fußball-WM. Die Causa Balogun macht die Runde. Der US-Nationalspieler, eine rote Karte erhalten, die aufgrund höchster politischer Intervention offenbar zurückgezogen wurde. Die Reaktionen heute wallen naturgemäß heftig aus. Nachrichten dazu mit Tobias Mück.
2: Die Entscheidung der FIFA, die Rotsperre für den US-Stürmer Balogun aufzuheben, hat eine breite Diskussion ausgelöst. DFB-Präsident Neuendorf forderte den Fußball-Weltverband auf, sich schnell zu Berichten zu äußern, wonach es vor der Entscheidung ein Telefonat zwischen FIFA-Präsident Infantino und US-Präsident Trump gegeben hat. Aus Belgien, das morgen im Achtelfinale gegen die USA spielt, kommen ebenfalls empörte Reaktionen. Der belgische Verband will nach eigenen Angaben Optionen prüfen, um gegen die Aufhebung der Sperre vorzugehen. Nach übereinstimmenden Medienberichten hat Trump Infantino unter Druck gesetzt. In einem Post bedankt sich Trump bei der FIFA dafür, eine Ungerechtigkeit rückgängig gemacht und das Richtige getan zu haben. Die Bundesregierung will heute den Haushaltsentwurf für 2027 beschließen. Bundesfinanzminister Klingbeil hat Ausgaben in Höhe von 555 Milliarden Euro eingeplant und neue Schulden in Höhe von 200 Milliarden Euro. Der haushaltspolitische Sprecher der Grünen im Bundestag, Schäfer, sagte im RBB 24 Inforadio, kurzfristig sei das in Ordnung, langfristig habe die Bundesregierung aber offenbar keinen Plan.
3: Wir müssen Anfang der 30er Jahre einen Weg finden, wie wir aus diesen gigantischen Schulden wieder rauskommen. Unser Land hat seit 6 Jahren kein Wirtschaftswachstum mehr und darüber müssen wir nachdenken, wie kommen wir wieder zu Wachstum. Und an der Stelle gibt auch der Haushaltsentwurf von Finanzminister Klingbeil leider keine Antwort.
2: Sebastian Schäfer, haushaltspolitischer Sprecher von Bündnis 90 Die Grünen. Mehrere Handelsverbände fordern, die Ladenöffnungszeiten an Sonntagen komplett freizugeben. Der Geschäftsführer des Handelsverbandes Berlin-Brandenburg, Busch Petersen, spricht in der Bild-Zeitung von einem überfälligen Schritt. Alexander Schmidt-Hirschfelder, RBB 24.
4: Die aktuellen Regelungen zur Sonntagsöffnung seien nicht mehr zeitgemäß, meint Busch Petersen. Wer in Deutschland sonntags ein Hemd verkauft, mache sich strafbar. Das sei im Online-Zeitalter von vorgestern. Der Hauptverband des deutschen Einzelhandels argumentiert, Innenstädte würden lebendig und attraktiv gehalten, wenn die Läden an Sonntagen geöffnet sind. Ähnlich sieht es der Sächsische Handelsverband, der eine rechtssichere Neuregelung verlangt. Die Koalition aus Union und SPD plant vom kommenden Jahr an längere Sonntagsöffnungszeiten für Bäckereien, Konditoreien und Bibliotheken. Ein Aufweichen der bisherigen Gesetzeslage für den gesamten Einzelhandel ist nicht vorgesehen.
2: In Berlin legt heute eine Expertenkommission ihre Handlungsempfehlungen für große Stromausfälle vor. Die Runde hat sich seit Ende Januar damit befasst, welche Lehren in Berlin aus dem Stromausfall zu Jahresbeginn gezogen werden sollten. Der Kommission gehören unter anderem der Chef der Charité, Krömer, an, sowie die frühere Bahnmanagerin Nikutta und Ex-Feuerwehrchef Brömme. Der Stromausfall im Januar war der längste seit dem Zweiten Weltkrieg. Er wurde durch einen mutmaßlich linksextremistischen Brandanschlag verursacht. In Oranienburg laufen nach dem Brand einer Lagerhalle die Nachlöscharbeiten. Das Feuer ist gestern in einem papierverarbeitenden Betrieb ausgebrochen. Warum, ist noch unklar. Die Feuerwehr warnt weiterhin vor Geruchsbelästigung. Ein Sprecher sagte Antenne Brandenburg vom RBB, man müsse sicherstellen, dass nicht weitere Teile der Halle einstürzen und sich kein Funkenflug bildet. Am Rande des NATO-Gipfels in Ankara ab morgen wollen sich US-Präsident Trump und der ukrainische Präsident Zelensky treffen. Aus dem Weißen Haus in Washington hieß es, man sei zuversichtlich, dass es Fortschritte gebe. Trump werde sich danach auch mit dem russischen Präsidenten Putin in Verbindung setzen. Zelensky warnte, dass er vor dem NATO-Gipfel mit massiven Angriffen aus Russland rechnet. Aus Kiew, Rebecca Barth.
5: Bei einem erneuten Luftangriff mit Drohnen und Raketen sind in der ukrainischen Hauptstadt Kiew Dutzende Menschen verletzt und mehrere getötet worden. Auch vor diesem Angriff hatte der ukrainische Präsident die Menschen am Abend zuvor gewarnt. Volodymyr Zelensky bat in einer Videoansprache die Partner der Ukraine zusätzlich um Raketen für das Luftverteidigungssystem Patriot. Das amerikanische System gilt als sehr effektiv gegen ballistische Raketen, mit denen die ukrainische Hauptstadt auch in dieser Nacht wieder angegriffen wurde.
2: Soweit die Nachrichten. 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Das Wetter. Heute meist kompakte Wolken und ab dem Vormittag von Nordwesten aufkommender Regen, Höchstwerte 18 bis 21 Grad. Aktuell in Berlin-Wannsee 16 Grad und in Adlershof 17, in Stechlin 15 und in Dahme 18 Grad. Morgen viele Wolken und Regen bei 19 bis 25 Grad. Die Zeit, es ist 10.05 Uhr.
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0: Sandra Schwarte im Studio. Ausnahmezustand, Gewalt, Exzesse, das waren düstere Szenarien, die vor dem AfD-Bundesparteitag in Erfurt vorhergesagt wurden. Und jetzt, nach dem Wochenende, fällt die Bilanz ein bisschen positiver aus. Die Polizei, die Stadt Erfurt sprachen heute von einem überwiegend friedlichen Verlauf. Aus Erfurt dazu Wolfgang Henschel.
6: Drei Ziele verfolgte die Polizei bei ihrem Einsatz in Erfurt. Zum einen sollte die AfD als Partei ihr Recht wahrnehmen können, einen Parteitag zu veranstalten. Der Parteitag habe störungsfrei stattgefunden, stellte Thüringens Polizeipräsident Thomas Quittenbaum fest.
7: Das zweite große Ziel war die Gewährleistung des Grundrechts auf Versammlungsfreiheit. Und ich glaube, das haben wir gestern in einer ungeheuren Breite feststellen können, dass das gelungen ist.
6: Zum dritten wollte die Polizei in der Stadt ein buntes Stadtleben ermöglichen, mit vielen Aktionen und Veranstaltungen, aber auch mit zwei Konzerten mit Roland Kaiser und Clouseau, die ebenfalls beide weit über 10.000 Besucher anzogen.
7: Unsere drei von mir jetzt genannten Hauptziele konnten erreicht werden. Somit ist unser Einsatzkonzept zu 100% aufgegangen.
6: Erfurts Oberbürgermeister Andreas Horn zeigte sich ebenfalls zufrieden mit dem Verlauf des Wochenendes.
8: Erfurt hat ein Zeichen für eine lebendige Demokratie gesetzt. Und das ist ein ganz großes und wichtiges Signal. Erfurt ist eine immer noch sehr wunderschöne, lebens- und liebenswerte Stadt, die Respekt lebt, die ein Miteinander lebt. Und es hat sich gezeigt und das trägt sich jetzt nach außen.
6: Nach Angaben des Polizeipräsidenten verlief das Wochenende überwiegend friedlich. 65 Straftaten und 13 Ordnungswidrigkeiten wurden seit dem Freitagmorgen erfasst, darunter vor allem Sachbeschädigungen durch Graffiti und Verstöße gegen das Versammlungsgesetz. Zudem wurden

0: Meldungen sprachen von weit über 50.000 Demonstranten. Das Bündnis Widersetzen warf der Polizei vor, übermäßig Gewalt eingesetzt zu haben. Sprecher Surai Mailitafi.
1: Wir müssen aber auch ehrlich sein. Wir sind gekommen, um den AfD-Parteitag zu verhindern. Das ist uns nicht gelungen. Der Grund dafür ist, dass der SPD-Innenminister Georg Mayer uns das ermöglicht hat. Und er ist sogar noch stolz drauf. Es ist ihnen gelungen, weil die Polizei generalstabsmäßig und hochprofessionell das Falsche getan hat.
0: Mayer und die Polizei hätten die AfD, eine faschistische Partei, hofiert. Das wies Polizeipräsident Quittenbaum zurück. Es gehe nicht darum, jemanden zu hofieren, sondern darum, Grundrechte durchzusetzen. Auch von übermäßiger Gewalt könne keine Rede sein, so Quittenbaum. In bestimmten Situationen hätten die Beamten eingreifen müssen, etwa um Rettungswege freizuhalten. Quittenbaum sprach von kleineren Scharmützeln, die alle geprüft würden. Insgesamt war die Polizei in Erfurt mit mehreren tausend Beamten im Einsatz.
2: Bilanz des AfD-Bundesparteitags am Wochenende in Erfurt von Wolfgang Henschel. 10:09 haben wir es jetzt. Jetzt geht es um Wasserstoff. In Deutschland soll ja bis 2032 ein Kernnetz für Wasserstoff entstehen. Über 9000 Kilometer Länge soll es haben, ein Großteil davon durch Umstellung bestehender Erdgasleitungen. Die Bundesanstalt für Materialforschung hat jetzt eine europaweit einzigartige Testplattform dafür in Betrieb genommen, um die Wasserstofftechnologien voranzubringen. Wissenschaftsreporterin Maren Schibilski hat sich das in Brandenburg Barut Mark angeschaut.
3: Ein Warnsignal ertönt auf dem Testgelände Technische Sicherheit in Barut. Seit 1995 betreibt die Bundesanstalt für Materialforschung und Prüfung BAM dieses 12 Quadratkilometer große Testgelände südlich von Berlin für Brand-, Explosions- und Wasserstoffversuche. Jetzt haben Forschende der BAM eine europaweit einzigartige Testplattform, ein Reallabor für Wasserstoffnetze, in Betrieb genommen. Das ermöglicht erstmals Pipelines für Wasserstoff unter realistischen Betriebsbedingungen systematisch zu testen, erzählt Kai Holt-Appels vom Wasserstoffzentrum an der Bundesanstalt für Materialforschung in Berlin.
4: Innovativ und einzigartig ist die Möglichkeit, realmaßstabsgetreu Prüfungen im kritischen Bereich auch durchzuführen. Und diese Prüfungen müssen wir durchführen, um die Systeme wirklich auch sicher zu machen. Das kann ich in keinem urbanen Umfeld, das kann ich nicht im industriellen Umfeld, das kann ich aber hier bei uns.
3: Das Reallabor besteht aus einem Rohrleitungssystem in Form einer 8. Auf zwei verschiedenen Rohrleitungsabschnitten können Versuche gefahren werden. Mit unterschiedlichem Druck, mit hohen Temperaturen und verschiedenen Durchströmungsbedingungen. Auch Verunreinigungen wollen die Forschenden dem System gezielt beimischen, um mögliche Alterung und Schäden von Werkstoffen zu untersuchen, erzählt Kai Holt-Appels vom Wasserstoffkompetenzzentrum.
4: Die große Frage ist natürlich, ob die Werkstoffe, die wir jetzt in einem bestehenden Erdgasnetz bereits vorfinden oder die wir in einem neuen Netz, was wir aufbauen, verwenden wollen, dass die auch wirklich dafür geeignet sind. Auch die müssen entsprechend geprüft werden. Es gibt Laborprüfmethoden, aber keine wirkliche Prüfmethode im Realmaßstab unter realen Bedingungen, das zu testen.
3: Außerdem wollen die Forschenden gezielt Leckagen herbeiführen, die durch Alterung und Korrosion an den Pipelines entstehen können. Martin Kluge vom Fachbereich Sicherheit von Energieträgern plant dazu spezielle Versuche auf dem Testgelände.
5: Dort planen wir auch, Behälter zu beflammen, während sie unter Druck stehen, um dort zu sehen, wie platzen die Behälter auf, platzen die überhaupt auf, wie versagen sie punktuell oder großflächiger Aufriss, können Teile wegfliegen, bildet sich ein Feuerball. Und das sind alles so Sachen, die wir untersuchen, um nachher natürlich auch Handlungsrichtlinien für die Netzbetreiber bereitzustellen, für Gefährdungsbeurteilungen, aber auch für Einsatzkräfte wie Feuerwehr.
3: Wasserstoff in Tanks und Pipelines erfordern andere Sicherheitsstandards als Erdgas, so Martin Kluge. Wasserstoff sei leichter entzündbar und daher anspruchsvoller im Sicherheitsmanagement. Deshalb habe er zusammen mit Informatiker Patrick Neumann auch neues Know-how an den Start gebracht, wie eine drohnengestützte Gassensorik. Mit der können austretende Gaswolken aus sicherer Entfernung vermessen werden. Um die Gefahr von Leckagen am Boden sicher zu beurteilen, soll der vierbeinige Forschungsroboter Rush helfen. Ein autonomer Roboterhund, ausgestattet mit intelligenter Sensortechnik, erzählt Patrick Neumann, der diese Robotik mit seinem Team entwickelt hat.
6: Die Wasserstoffsensorik ist nur punktuell möglich zu messen. Das heißt, wir müssen mit den Systemen vor Ort reinlaufen in die Gaswolken. Und da könnte Rush zumindest unterstützen, im unwegsamen Gelände die Bereiche abzulaufen und

0: Forschungsversuchen der Kraschen zu verorten.
1: Insgesamt sollen die Versuche im Reallabor den sicheren Ausbau einer Wasserstoffinfrastruktur in Deutschland unterstützen.
2: Forschung für neue Wasserstoffnetze, der Beitrag von Maren Schibilski. Nach der Hitzewelle ist vor der Hitzewelle. Bei uns heute noch nicht zu spüren, aber im Südwesten von Deutschland sind schon wieder Werte von über 30 Grad vorhergesagt. Und auch bei uns wird es im Laufe der Woche heißer. Wie gut ist das Land auf extreme Hitze vorbereitet? Wo hakt es beim Schutz von Mensch und Infrastruktur? Unser Thema heute Abend bei Mitreden Deutschland diskutiert. Alina Boje mit einigen Stimmen dazu aus Rostock.
3: Ich sehe, dass es sicherlich irgendwo in bestimmten Bereichen, Altenheim oder so, Probleme gibt, aber ich vermisse die Hitze.
4: Es war so wenig Schatten, zu wenig klimatisiert. Wir sind nur zu Hause geblieben dadurch.
5: Die Begrünung fehlt einfach, es wird alles zugebaut.
6: Also die Politik soll sich auf alle Fälle darum kümmern. Es wird ja immer wärmer und immer schlimmer mit der Hitze und die Hitzeperioden immer länger.
7: Gerade in den Krankenhäusern gibt es wohl immer noch keine Klimaanlagen. Gerade die, die durch die Hitze belastet sind, kommen dann genau in dieselbe Situation in den Krankenhäusern.
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2: Bei der Fußballweltmeisterschaft läuft das Achtelfinale zum dritten Mal in Folge ohne die deutsche Nationalelf. Ein sportliches Fiasko mit Ansage, an dem keiner schuld sein will, meint unser Kolumnist Thomas Kroh. Draufgehalten.
11: Wer sehen wollte, der hätte es schon vor dieser WM erkennen können. Ja, erkennen müssen. Die Kluft zwischen Anspruch und Wirklichkeit im deutschen Fußball ist inzwischen so tief wie der Grand Canyon. Und die DFB-Auswahl hing nur noch an einem seidenen Faden über diesem monströsen Abgrund. Aber nicht einer der Verantwortlichen im größten Sportverband der Welt wollte wahrhaben, dass die einstige Fußballgroßmacht Deutschland nur noch als Witznummer taugt, über die sich allerorten schlapp gelacht wird. Seit dem Desaster von Russland 2018 hat sich nichts zum Besseren bewegt. Im Gegenteil, die deutsche Nationalelf hinkt der Weltspitze immer weiter hinterher. Und wie das in Deutschland inzwischen zur schlechten Gewohnheit geworden ist, will niemand die Verantwortung für das erneute Scheitern übernehmen. Ex-Bundestrainer Nagelsmann wollte nach der Schmach gegen Paraguay weiter stümpern und musste von seinem Stuhl heruntergezerrt werden. DFB-Sportdirektor Völler zählt zwar zu den Ikonen des viermaligen Weltmeisters, trägt aber auch Schuld, weil er seine Hand stets schützend über den Coach gehalten hat. Geschäftsführer Rettig hat sich heimlich durch die Hintertür verdrückt und wird den Verband zum Jahresende verlassen. Bleibt Bernd Neuendorf, dessen kometenhafter Aufstieg im DFB vom Niemand zum Verbandsboss nicht seiner fachlichen Kompetenz geschuldet gewesen sei, wie zahlreiche Medien nach seiner Wahl berichteten, sondern einer Strategie der SPD, gesellschaftlich wichtige Ämter zu besetzen. Dieser verdiente Genosse hatte nach dem WM-Aus nicht einmal den Arsch in der Hose, sich den Fragen der Journalisten zu stellen. Und nicht im Traum denkt Neuendorf daran, persönliche Konsequenzen zu ziehen. Dabei haben er und Rettig den Vertrag mit Nagelsmann vorzeitig verlängert, weshalb der hochverschuldete DFB dem gescheiterten Maulhelden jetzt eine Abfindung in Höhe von mehreren Millionen Euro zahlen muss und obendrein für den auserkorenen Nachfolger Klopp eine happige Ablösesumme an Red Bull fällig wird, wo der Wunschkandidat unter Vertrag steht. Blass bis zur Unkenntlichkeit und ohne Rückgrat stellt Neuendorf das Paradebeispiel eines Apparatschicks dar. Beste Voraussetzung allerdings, um einträgliche Pfründen erfolgreich zu verteidigen. Der DFB-Präsident kassiert vom Deutschen Verband rund 250.000 Euro im Jahr als Aufwandsentschädigung und als Mitglied des FIFA-Councils weitere 250.000 US-Dollar, macht rund eine halbe Million pro Jahr. Noch Fragen? Auch dieser Fisch stinkt vom Kopf her.
2: Thomas Kroh war das mit draufgehalten. Und noch eine Fußballmeldung hinterher. Der frühere Nationalspieler Niklas Süle spielt nach dem überraschend frühen Ende seiner Profilaufbahn künftig für den Kreisligisten SV Tiefenbach in Baden-Württemberg. Ich freue mich sehr, den Fußball endlich wieder aus einem anderen Blickwinkel zu erleben. Dort, wo es einzig und allein um den Sport an sich geht und nicht um ein Geschäft oder ums Geld, sagte Süle.
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2: Zum Wetter für Brandenburg und Berlin ziemlich wolkenreich, ziemlich feucht. Dann auch so ab 11 Uhr soll es losgehen mit dem Regen und dem Schauer. Es kann auch Gewitter geben. Auf jeden Fall weht der Wind ganz schön büchig aus Südwest. Die Temperaturen 15 bis 17 Grad bei uns in der Region. Viel wärmer wird's nicht. Maximal 21 am Nachmittag. Auch morgen geht's dann weiter mit Schauer und Gewitter, aber es wird langsam wärmer.
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2: Jonas Tiegler.
13: A9 Leipzig Richtung Berlin zwischen Kleinmarzins und Niemek ist nur die linke Spur frei an einer Baustelle. A10 westlicher Berliner Ring Richtung Dreikafeland zwischen Großkreuz und Vöben Baustellenstau 10 Minuten. B1 Brandenburg Richtung Magdeburg an der Baustelle auf der Westhavelandbrücke ist nur eine gemeinsame Spur frei Richtung Plaue Stau 30 Minuten. Landkreis Märkisch-Oder-Land, die Schöneicher Landstraße, ist zwischen Rüdersdorf und Schöneiche an der Unterführung der A10 nach einem Unfall noch bis circa zum Mittag gesperrt. Stadtverkehr Berlin 100 Stadtring Richtung Weddingstau an der Baustelle vor dem Kreuz Schöneberg 30 Minuten und an der Baustelle Detmolder Straße 10 Minuten. In der Gegenrichtung Stau zwischen Detmolder Straße und Alboinstraße 10 Minuten.
2: 20 nach 10.
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2: Sandra Schwarte im Studio. Das ist verrückt, das stellt alles in Frage, sagt der designierte Fußball-Bundestrainer Jürgen Klopp. Alleine das Gerücht, dass ein Telefonat zwischen Trump und Infantino zum Aussetzen einer roten Karte für einen US-Spieler gesorgt hat, lässt die Fußballwelt Kopf stehen. Und nicht nur die. Nachrichten dazu mit Jonas Ziegler.
13: Die Entscheidung der FIFA, die Rotsperre für den US-Stürmer Balogun aufzuheben, hat eine breite Diskussion ausgelöst. DFB-Präsident Neuendorf forderte den Fußball-Weltverband auf, sich schnell zu Berichten zu äußern, wonach es vor der Entscheidung ein Telefonat zwischen FIFA-Präsident Infantino und US-Präsident Trump gegeben hat. Aus Belgien, das morgen im Achtelfinale gegen die USA spielt, kommen ebenfalls empörte Reaktionen. Der belgische Verband will nach eigenen Angaben Optionen prüfen, um gegen die Aufhebung der Sperre vorzugehen. Nach übereinstimmenden Medienberichten hat Trump Infantino unter Druck gesetzt. In einem Post bedankt sich Trump bei der FIFA dafür, eine Ungerechtigkeit rückgängig gemacht und das Richtige getan zu haben. Die Bundesregierung will heute den Haushaltsentwurf für 2027 beschließen. Finanzminister Klingbeil plant Ausgaben in Höhe von 555 Milliarden Euro. Die Neuverschuldung soll bei mehr als 200 Milliarden Euro liegen. Das umfasst neue Kredite für den Kernhaushalt, aber auch Kredite für die Sondervermögen für Infrastruktur und Verteidigung. Der haushaltspolitische Sprecher der Grünen im Bundestag Schäfer sagte im RBB 24 Inforadio, kurzfristig sei das in Ordnung. Langfristig sei es aber unbedingt nötig, dass Deutschland in den 2030er Jahren aus den so wörtlich gigantischen Schulden herauskomme. Die SPD hat Bundeskanzler Merz aufgefordert, beim NATO-Gipfel in der Türkei Menschenrechtsverletzungen im Gastgeberland anzusprechen. Die anhaltende staatliche Gewalt und die Angriffe auf die Opposition und die Rechtsstaatlichkeit müssten thematisiert werden, sagte die Vizefraktionschefin Möller der Funke Mediengruppe. Das Treffen fängt morgen an. Aus dem Hauptstadtstudio Georg Schwarte.
14: Kurz vor Beginn des NATO-Gipfels waren erneut Dutzende Menschen, darunter Journalisten und Menschenrechtler in der Türkei, verhaftet worden. Zuvor hatte der türkische Außenminister Fidan zudem Israel scharf angegriffen und gesagt, Israel sei ein Problem für die gesamte Menschheit. SPD und Grüne forderten daraufhin eine klare Verurteilung der jüngsten Ausfälle des türkischen Außenministers. Sein deutscher Amtskollege Wadefuhl nannte die Äußerung vollkommen unangemessen. Die außenpolitische Sprecherin der Linksfraktion Özdemir bezeichnete die Aussage des türkischen Außenministers als, so wörtlich, entmenschlichend und brandgefährlich.
13: Nach dem Tod eines Patienten in einem Krankenhaus in Berlin-Neukölln sind weitere Einzelheiten bekannt geworden. Danach handelt es sich bei dem Opfer um einen 65-jährigen Mann. Nach Angaben des Vivantes-Klinikums gab es eine Auseinandersetzung mit einem anderen Patienten. Laut Polizei wurde der 65-Jährige mit einem spitzen Gegenstand so schwer verletzt, dass er starb. Der mutmaßliche Täter wurde nach Mitteilung der Klinik am Tag davor mit einer Psychose eingeliefert. Bei dem 26-Jährigen soll aber keine Waffe gefunden worden sein. In Eberswalde gibt der Landkreis Barnim heute offiziell den Startschuss für seinen größten Schulneubau. Auf dem Gelände des ehemaligen Finanz- und Arbeitsamts soll ein Campus für rund 1200 Schülerinnen und Schüler entstehen. Geplant sind neue Schulgebäude, eine große Sporthalle mit Außenanlage, eine Mensa und eine Aula. Neben der Oberschule Eberswalde werden auf dem Areal auch ein Gymnasium und eine Volkshochschule Platz finden. Eingeplant sind bis jetzt Kosten von rund 65 Millionen Euro. Fertig sein soll das Bildungszentrum in 2 Jahren. Nach den schweren Erdbeben in Venezuela haben die Behörden inzwischen fast 3.350 Todesopfer und mehr als 16.700 Verletzte bestätigt. Laut offiziellen Angaben sind durch die Erdbeben 190 Gebäude komplett eingestürzt. Hunderte weitere wurden stark beschädigt, darunter mehrere Krankenhäuser. Aus Venezuela, Anne Dämmer.
1: Die Trümmerräumung mit schwerem Gerät sowie die statistische Begutachtung beschädigter Gebäude stehen mittlerweile für die Hilfskräfte im Vordergrund. Die Unterbringung der Obdachlosen bleibt prekär. Laut offiziellen Angaben sind knapp 11.000 Menschen in 79 Notunterkünften untergebracht. Dennoch kampieren weiterhin zahlreiche Betroffene in Zelten auf Bürgersteigen und in Parkanlagen der Hauptstadt Caracas sowie im Küstenbundesstaat La Guaira.
13: Soweit die Nachrichten. 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Das Wetter. Heute meist kompakte Wolken und von Nordwesten Regen, maximal 18 bis 21 Grad. Zurzeit in Berlin-Wannsee 16 und in Adlershof 17 Grad, in Stechlin 15 und in Dahme 18 Grad. Es weht frischer Wind aus West bis Südwest. Morgen dicht bewölkt und am Nachmittag Schauer, teils mit Blitz und Donner bei 19 bis 25 Grad. Die Zeit 10.25 Uhr.
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2: Sandra Schwarte ist hier. Das Ziel des NATO-Gipfels in Ankara, der morgen beginnt, scheint klar. Trump besänftigen, keinen Eklat hervorrufen, den wichtigsten NATO-Verbündeten bei der Stange halten. Denn das ist den Europäern in der NATO bisher nur wenig gelungen. Sie waren nicht für uns da, schrieb der US-Präsident noch vergangene Woche auf seiner Plattform Truth Social mit 3 Ausrufezeichen. Das Verhältnis Washingtons zur NATO sei nicht gegenseitig, das Bündnis lächerlich, Fortführung fraglich. Mit Marco Overhaus, Experte für Sicherheitspolitik bei der Stiftung Wissenschaft und Politik, habe ich mich darüber unterhalten, ob die USA nur mit der Idee eines Austritts spielen oder es wirklich tun wollen.
15: Nein, ich denke nicht, dass die USA aus der NATO austreten werden unter Trump, auch wenn ich natürlich nicht in die Kristallkugel schauen kann. Aber was wir natürlich schon jetzt ganz konkret beobachtet haben, ist, dass die USA angekündigt haben, auf mehrfache Art und Weise ihre militärischen Zusagen im Rahmen der NATO-Verteidigungsplanung zu reduzieren. Und vor dem Hintergrund wird, denke ich, ein ganz wichtiges Ziel sein, dieses NATO-Gipfels sozusagen eine politische Botschaft auszusenden, nach innen, aber auch nach Russland und an die Ukraine, dass man in der NATO sozusagen in der Lage ist, diese angekündigten Reduzierungen planvoll, abgestimmt und effektiv zu kompensieren. Also dass die NATO sich sozusagen auch ohne oder mit weniger Amerika gegenüber Russland klar sozusagen abschrecken kann. Und das wird, denke ich, ein sehr wichtiges Ziel des Gipfels sein.
2: Aber es gibt ja bereits die Zusage der europäischen NATO-Partner an die USA, bis 2035 die Verteidigungsausgaben auf bis zu 5% zu erhöhen. Warum reicht es den USA nicht?
15: Das Entscheidende ist natürlich, dass es erstmal nur eine politische Zahl ist, eine abstrakte Zahl, 5% oder 3,5 plus 1,5%. Das Entscheidende ist natürlich, dass das übersetzt wird dann in tatsächliche Fähigkeiten, die die USA jetzt eben ganz konkret schon angekündigt haben, nicht mehr bereitzustellen oder nicht mehr gesichert bereitzustellen. Kampfflugzeuge, Drohnen, Tankflugzeuge, Abstandswaffen und so weiter. Und eben Geld in effektive militärische Fähigkeiten zu übersetzen, ist die zentrale Herausforderung für die Europäer.
2: Also ganz konkret Flugzeuge und Ähnliches bereitzustellen?
15: Ja, das ist eine Sache. Das sind die militärischen Fähigkeiten. Das ist das eine Zentrale. Aber die Herausforderung für die Europäer ist das natürlich noch viel umfangreicher. Sozusagen, es geht ja im Grunde um nichts Geringeres als um eine Art Neuerfindung der NATO, die wesentlich europäischer sein muss, aber ohne die USA vollkommen zu verlieren. Und das betrifft eben nicht nur militärisches Gerät und Fähigkeiten. Das betrifft militärisch-doktrinäre Fragen, es betrifft die Verteidigungsplanung, es betrifft die Kommandostruktur, natürlich vor allen Dingen auch die Ebene der politischen Führung. Also wie kann man auch Amerika ein Stück weit ersetzen, wenn es politisch nicht mehr so stark in der NATO führt. Das ist also sind sehr umfangreiche Herausforderungen, jetzt nicht nur für den Gipfel, sondern vor allen Dingen auch für die Jahre danach.
2: Aber auch da gibt es ja bereits erste Bündnisse, sicherheitspolitische Initiativen, Formate von europäischen NATO-Partnern, die heißen E3, E5, Nordic-Baltic 8 und so weiter. Kann sich Europa damit freischwimmen vom US-Einfluss?
15: Es gibt eine ganze Reihe von Formaten, die das Ganze wirkt jetzt allerdings oft so ein bisschen wie so ein Spaghetti-Gericht. Es gibt unheimlich viele Ansätze und Stränge, die aber oft nicht besonders kohärent ineinander hineingreifen. Klar ist, dass es einige Länder gibt, vor allen Dingen die E5, Deutschland, Frankreich, Großbritannien, Italien, Polen sind ja an vorderster Front gefragt. Aber wichtig ist dabei, dass sozusagen da politische Interessen auch einhergehen mit klaren sozusagen militärischen Fähigkeiten und einem gemeinsamen Interesse, auch gemeinsamen Verständnis, wie die NATO europäischer werden kann. Also es muss sozusagen mehr weg von diesem Ad-hoc und diesen unterschiedlichen Bündnissen, mehr zu einer kohärenten und kollektiven europäischen Führung. Es ist eine enorm große Aufgabe jetzt auch für die nächsten 2-3 Jahre.
2: Also Sie sehen da noch kein Zusammengehen der verschiedenen Partner?
15: Ich sehe positive Ansätze. Also ich sehe tatsächlich, dass die Europäer begriffen haben, vor allem diese 5 genannten Länder, dass sie mehr Verantwortung übernehmen müssen und auch jeweils militärische Anstrengungen unternehmen, um die Verteidigungsplanung stärker zu untermauern und die USA ein Stück weit zu ersetzen, soweit sie sich herausziehen. Also ich sehe da sehr viele positive Ansätze, aber ich sehe noch nicht sozusagen den ganz großen Entwurf und die Kohärenz dahinter. Und auch noch nicht die geeinten Vorstellungen. Also die Polen, die Franzosen, die Briten, die Deutschen haben noch sehr unterschiedliche Vorstellungen, wie die NATO eigentlich in 2 oder 3 Jahren aussehen soll. Und da muss es sicherlich noch Fortschritte geben.
2: Okay, wo ist denn da der größte Unterschied zum Beispiel zwischen Polen und Deutschland?
15: Naja, also ich würde sagen, es gibt vor allen Dingen noch einen großen Unterschied zwischen Frankreich auf der einen Seite und Deutschland auf der anderen Seite. Frankreich will ein wesentlich höheres Maß, glaube ich, an Unabhängigkeit von den USA. In Deutschland ist man vielleicht ähnlich wie auch in Polen noch viel stärker darum bemüht, die USA an Bord zu halten, was aus meiner Sicht auch Sinn macht, weil völlig ohne die USA wird die NATO auch nicht überleben können. Aber es gibt unterschiedliche Ansätze, wie weit man sich eigentlich von Amerika emanzipieren kann und soll. Das ist eine wichtige sozusagen Bruchlinie. Dann gibt es natürlich auch immer noch, wenn wir jetzt mal an die Türkei denken, die jetzt ja auch Gastgeber ist bei dem Ankara-Gipfel, die viel stärker die südliche Dimension der NATO in den Blick nimmt, die Krisen im Nahen Mittleren Osten, in Afrika, Polen natürlich ganz stark fokussiert auf die Ostflanke, auf die Bedrohung durch Russland. Also es gibt schon noch einige Bruchlinien im Bündnis, auch unter den Europäern.
2: Marco Oberhaus, ex-sicherheitspolitischer Experte bei der Stiftung Wissenschaft und Politik, hat für uns vorausgeblickt auf den NATO-Gipfel, der morgen in Ankara beginnt. 10.31 Uhr, 10:30, 10:30 haben wir es jetzt. Wir gehen zurück nach Deutschland, wo klar ist, dass Projekte im Lande nur umgesetzt werden, wenn das nötige Geld dafür da ist. Und ob es da ist, das erklärt uns der Finanzminister Lars Klingbeil heute Nachmittag. Dann stellt er den Entwurf für den Haushalt des kommenden Jahres vor. Unsere Korrespondentin Nicole Markwald hat sich genauer angeschaut, was da geplant ist.
16: Die Herausforderungen, vor denen unser Land steht, bleiben angesichts der globalen Unsicherheiten und Krisen enorm, heißt es in dem Schreiben von Bundesfinanzminister Lars Klingbeil, das den Haushaltsentwurf begleitet. Für das kommende Jahr plant die Bundesregierung Ausgaben in Höhe von 555,4 Milliarden Euro. Das sind fast 6% mehr als in diesem Jahr. Der Etat des Arbeitsministeriums bleibt der mit Abstand größte Einzelplan. Der Verteidigungsetat ist der zweitgrößte Posten. Dazu sieht der Entwurf neue Schulden von gut 200 Milliarden Euro vor. Ein Grund, die Bundeswehr. Klingbeil erklärt im ARD-Sommerinterview,
17: dass wir Schulden machen, hat damit zu tun, dass wir unsere Bundeswehr aufrüsten, dass wir modernisieren. Ich meine, man kann sich gegenüber Putin nicht mit der schwarzen Null verteidigen. Wir wollen, dass unser Land 20 Jahre lang wenig Ausgaben in Rüstung aufholt. Und das tun wir und dafür nehmen wir Geld in die Hand. Und das ist okay.
16: Alle Ressorts waren aufgefordert, für den Haushalt 1% einzusparen. Die Bundesregierung plant dazu, Finanzhilfen und Steuervergünstigungen zu kürzen. Sie mindert auch die Zuschüsse für Rente und Krankenversicherung. Und um die Finanzlücke zu schließen, geht die Bundesregierung einen Schritt, den sie eigentlich vermeiden wollte. Sie tastet die milliardenschwere Rücklage an, die in guten Zeiten bis 2019 gebildet worden war. Sie umfasst knapp 11 Milliarden Euro. Rund 6,8 Milliarden werden nun genutzt, um Lücken zu schließen. Der SPD-Parteichef verteidigt die Entscheidung.
17: Dass man Rücklagen angeht, ist völlig normal. Mal tut man das nicht. Und wir sind gerade in einer Zeit, muss man ja auch sagen, wo dieser Iran-Krieg, den Donald Trump angefangen hat, Wachstumshoffnung abgebremst haben. Das schlägt voll rein, das sehen wir in den Zahlen. Und damit müssen wir umgehen.
16: Damit mehr Geld in die Staatskasse kommt, sollen Alkohol und Tabak stärker besteuert werden. Geplant ist auch die Einführung einer Plastiksteuer und die Besteuerung von Kryptogeschäften. In den Oppositionsparteien stoßen die Pläne auf große Kritik. Der linken Haushaltspolitiker Dietmar Bartsch kritisierte Klingbeil, der mit jedem Haushalt höhere Schulden liefere. Kanzleramtschef Thorsten Frey, CDU, verteidigte die Pläne im ZDF.
18: Aber man muss sich doch genau anschauen, wo diese Schulden entstehen. Die entstehen bei Sicherheit und Verteidigung. Da geht es darum, dass wir schnellstmöglich in die Lage versetzt werden, uns und unser Land und unser Bündnis zu verteidigen. Und Einsparungen haben wir beispielsweise auch im Bereich der Personalausgaben, im Bereich der Subventionen. Da machen wir erste Schritte und die werden den Haushalt in die richtige Richtung entwickeln.
16: Details wird Lars Klingbeil am Nachmittag erläutern. Zunächst werden die Haushälter des Bundestages über die Finanzplanung beraten. Beschlossen wird der Haushalt erst Ende November.
2: Aus dem Hauptstadtstudio Nicole Markwald war das.
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2: Keine Streiks bei der Postbank. Ende vergangener Woche einigten sich die Tarifparteien beim Tochterunternehmen der Deutschen Bank mit vereinbart ein jahrelanger Kündigungsschutz. Immer öfter, auch hier, saß indes ein dritter Beteiligter mit am Tisch. Die künstliche Intelligenz, KI. Denn wie sie eingesetzt werden soll und darf, wie weit sie Jobs bedroht, ist zusehends Thema, auch für den Interessensausgleich zwischen Arbeitgebern und Arbeitnehmern. Johannes Frevel, unser Wirtschaftsreporter dazu.
19: Ab sofort monatlich 175 Euro und damit im Schnitt 4,5% mehr, in einem Jahr weitere 2,9% plus. Bis zum 24. Juli sind die Beschäftigten der Deutsche Bank-Tochter Postbank aufgerufen, ihr Votum zum Tarifabschluss abzugeben. Die Verdi-Tarifkommission ist zufrieden mit dem Tarifergebnis für die 9.000 Beschäftigten. Die Einigung gelang erst unter Druck einer laufenden Urabstimmung über unbefristete Streiks, resümiert Jan Duschek. Er hat den Tarifabschluss für Verdi ausgehandelt.
20: Die Einleitung der Urabstimmung war aber immens wichtig, weil erst das scheinbar so richtig Bewegung bei der Arbeitgeberseite, bei der Deutschen Bank reingebracht hat, dass es leider immer erst eine gewisse Zuspitzung braucht und das Signal, dass wir es wirklich ernst meinen, bevor da auch wirklich Bewegung an den Verhandlungstisch kommt. Von daher sind wir den Kolleginnen und Kollegen, die sich da in den letzten Wochen engagiert haben, im Rahmen der Urabstimmung sehr, sehr dankbar. Das war aber auch wichtig.
19: Auf den ersten Blick in der Tarifrunde zwar alles wie immer, doch Digitalisierung und künstliche Intelligenz werden zu wichtigen Themen. Im Wettbewerb mit Neobanken und Fintechs stehen herkömmliche Banken in einem digitalen Transformationsprozess. Bei der Postbank schloss jede zweite Filiale. Die digitale Filiale wanderte in eine App aufs Smartphone.
20: Jetzt hier auf das Sendegebiet gesprochen, dass wir von 49 Filialen 2024 in diesem Jahr auf 25 zurückgefallen sind, also auch halbiert wurden. Bis März 2028 bleiben 300 Filialen garantiert. Das ist für die Beschäftigten, für unsere Kolleginnen und Kollegen eine gute Nachricht, aber eben auch für die Kundinnen und Kunden.
19: Auch Banken setzen vermehrt auf künstliche Intelligenz im Alltagsgeschäft. Bei der Baufinanzierung, um Kreditrisiken zu kalkulieren oder um Kunden zu beraten. Was KI für Beschäftigte und damit für den gewerkschaftlichen Kurs in Tarifverhandlungen genau bedeutet, ist allerdings noch weitgehend unklar.
20: Es gibt da ganz unterschiedliche Studien, die bewegen sich zwischen 10% und 30% Personalabbau, schon immens. In einem Teil wird Beschäftigung verschwinden, in einem anderen Teil entstehen neue Arbeitsplätze, Investitionen in Qualifizierung. Und dazu haben wir miteinander eine Grundlagenvereinbarung getroffen, weil wir diesen Weg jetzt in den nächsten Jahren intensiv begleiten müssen.
19: Beschäftigte, deren Jobs die KI übernimmt, sollen für neu entstehende Jobs weitergebildet werden. Dass KI zugleich an anderer Stelle neue Beschäftigung schafft, davon ist Verdi überzeugt.
2: Johannes Frevel informierte. Zum Wetter für Brandenburg und Berlin. Viele Wolken heute am Himmel. Es wird auch regnen ab dem späten Vormittag. Also ab jetzt kommt der Regen auf. Später auch Gewitter, nicht ausgeschlossen. Temperaturen zur Stunde 17, 18 Grad. Und da sind wir schon bei den Höchstwerten. 18 bis 21 maximal.
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2: Jonas Ziegler.
0: A9 Leipzig Richtung Berlin zwischen Kleinmarzenz und Niemek ist nur die linke Spur frei. Es gibt Stau 10 Minuten. A10 westlicher Berliner Ring Richtung Dreikafenland zwischen Großkreuz und Vöben Baustellenstau 10 Minuten. B1 Brandenburg Richtung Magdeburg an der Baustelle auf der Westhafenlandbrücke ist nur eine gemeinsame Spur frei. Stau in Richtung Plaue 30 Minuten. Landkreis Märkisch-Oderland, die Schöneicher-Landstraße ist zwischen Rüdersdorf und Schöneicher an der Unterführung der A10 nach einem Unfall noch bis ca. 12 Uhr gesperrt. Stadtverkehr Berlin, A100 Stadtring Richtung Wedding, Stau an der Baustelle vorm Kreuz Schöneberg 10 Minuten, an der Baustelle Detmolder Straße 10 Minuten und in der Gegenrichtung Stau zwischen Detmolder Straße und Albuinstraße ebenfalls 10 Minuten.
2: 20 vor 11.
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2: Sandra Sparte hier im Studio. Der US-Stürmer Bellingham darf heute Abend für die Nationalelf gegen Belgien auf den Platz. Trotz roter Karte im letzten Spiel. Aber diese Karte, die gibt's nicht mehr. Offenbar dank des US-Präsidenten, der sich via Plattform heute sehr erleichtert zeigt. Klar ist, die Mannschaft von Belgien geht dagegen vor. Jonas Ziegler mit den Nachrichten.
0: Eine Entscheidung der FIFA bei der Fußball-WM hat eine breite internationale Debatte ausgelöst. Es geht darum, dass der Fußball-Weltverband eine Rotsperre von US-Torjäger Bellingham aufgehoben hat, offenbar nach politischem Druck. WM-Reporter Hendrik Lückhoff.
21: Unter anderem die New York Times und die sehr seriöse Nachrichtenagentur AP schreiben, dass Trump persönlich bei FIFA-Boss Infantino angerufen hat und gefordert hat, dass die Sperre gegen Bellingham aufgehoben wird. Mehrere mit dem Vorgang vertraute Personen sollen das bestätigt haben. Die FIFA und das Weiße Haus haben das bislang nicht kommentiert. Aber Trump hatte ja selbst schon auf seinem Kanal Truth Social geschrieben: Danke an die FIFA, die das Richtige getan hat und eine große Ungerechtigkeit rückgängig gemacht hat. Jetzt darf der Top-Torschütze der Amerikaner bei dieser WM also doch im Achtelfinale gegen Belgien spielen. Der belgische Trainer Rudi Garcia hat gesagt, er habe nicht gewusst, dass in den FIFA-Büros der 1. April ist. Der belgische Verband will in jedem Fall Optionen prüfen, um gegen die Entscheidung vorzugehen.
0: Vor dem NATO-Gipfel in der Türkei rechnet der ukrainische Präsident Selenskyj mit massiven Angriffen aus Russland. Er beruft sich dabei auf Informationen des ukrainischen Geheimdienstes. Der NATO-Gipfel beginnt morgen in Ankara. Dort wollen sich Selenskyj und US-Präsident Trump zu einem persönlichen Gespräch treffen. Aus dem Weißen Haus in Washington hieß es, man sei zuversichtlich, Fortschritte zu erzielen. Trump werde sich nach dem Gespräch auch mit dem russischen Präsidenten Putin in Verbindung setzen. Die Bundesregierung will heute den Haushaltsentwurf für das kommende Jahr beschließen. Bundesfinanzminister Klingbeil rechnet mit Ausgaben in Höhe von 555 Milliarden Euro. Aus dem Hauptstadtstudio Jakob Mayer.
22: Dafür sieht der Entwurf neue Schulden von gut 200 Milliarden vor. Das umfasst die Neuverschuldung im Kernhaushalt und die Kredite für die Sondervermögen für Infrastruktur und Verteidigung. Der Minister begründet die Schulden teilweise mit der Aufrüstung der Bundeswehr als Folge von Russlands Angriffskrieg in der Ukraine. Für den Haushalt mussten die Ministerien 1% einsparen. Außerdem kürzt die Bundesregierung Finanzhilfen und Steuervergünstigungen und sie mindert die Zuschüsse für Rente und Krankenversicherung. Krankenversicherung. Die Steuern für Alkohol und Tabak steigen. Eine Plastiksteuer wird eingeführt. Die AfD kritisiert, dass die Bundesregierung nicht daran denke, die Ausgaben zu begrenzen. Nach Ansicht der Grünen werden Mittel zu Lasten des Klimaschutzes verschoben. Die Linkspartei fordert einen Deckel für Rüstungsausgaben.
13: Mehrere Handelsverbände fordern, die Ladenöffnungszeiten an Sonntagen komplett freizugeben. Der Geschäftsführer des Handelsverbandes Berlin-Brandenburg, Busch Petersen, sprach in der Bild-Zeitung von einem überfälligen Schritt. Wer in Deutschland sonntags ein Hemd verkauft, mache sich strafbar. Das sei im Online-Zeitalter von vorgestern. Die Bundesregierung plant für das kommende Jahr bereits, die Sonntagsöffnungszeiten für Bäckereien, Konditoreien und Bibliotheken zu verlängern. In Berlin legt heute eine Expertenkommission ihre Handlungsempfehlungen für große Stromausfälle vor. Die Runde hat sich seit Ende Januar damit befasst, welche Lehren aus dem Stromausfall zu Jahresbeginn gezogen werden sollten. Der Senat hat die Expertenrunde Ende Januar einberufen. Zu der Gruppe gehören unter anderem die frühere Bahnmanagerin Nikutta, der ehemalige Berliner Feuerwehrchef Brömme und der Charité-Chef Krömer. Axel Walter, RBB 24.
3: Bei dem längsten Stromausfall in Berlin seit dem Zweiten Weltkrieg waren insgesamt rund 100.000 Menschen betroffen. Viele mussten mitten im Winter tagelang komplett ohne Strom und Heizung auskommen. Der Expertenkommission geht es nun insbesondere um einen besseren Schutz der Berliner Bevölkerung vor und während solcher Ereignisse. Hintergrund des Ausfalls war ein mutmaßlich linksextremistischer Brandanschlag auf eine Kabelbrücke im Berliner Bezirk Steglitz-Zehlendorf.
13: Der Sportwagenhersteller Porsche streicht laut Handelsblatt mehr Jobs als bisher gedacht. Danach sollen weitere 4.000 Stellen wegfallen, vor allem im Management und in der Verwaltung. Details sollen Ende des Monats vorgestellt werden. Geschäftsleitung und Arbeitnehmervertreter verhandeln derzeit noch über einen Sozialplan für ein anderes Sparpaket. In den kommenden Jahren sollen im Raum Stuttgart tausende Stellen sozialverträglich abgebaut und drei Tochterfirmen geschlossen werden. Soweit die Nachrichten. 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Das Wetter. Heute meist kompakte Wolken und von Nordwesten Regen, maximal 21 Grad. Zurzeit in Berlin-Köpenick 16 und in Rodo 18 Grad. In Lenzen in der Prignitz 16 und in Klettwitz 18 Grad. Frischer Wind aus West bis Südwest. Morgen dicht bewölkt und am Nachmittag Schauer, teils mit Blitz und Donner bei 19 bis 25 Grad. Die Zeit 10.44 Uhr.
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4: Es gibt etwa 300 bis 350 Frauenmorde jedes Jahr. Und bitte, natürlich sind das 300 bis 350 zu viel. Das ist doch keine Frage. Aber es gibt in Deutschland zig Millionen Männer. Die Wahrscheinlichkeit, in einer Beziehung auf einen Frauenmörder zu treffen, ist praktisch null. Zur Sicherheit wäre es nicht schlecht, wenn man den Partner vor dem Geschlechtsverkehr vielleicht einfach erstmal kennenlernt.
5: Tja, seit Tagen geht's rund in den Medien nach dieser Aussage von Dieter Nuhr über Femizide. Auch einige Zuschauerinnen und Zuschauer fanden, das war eine ziemlich geschmacklose Relativierung von Gewalt an Frauen. Aber andere, so auch der RBB, die sagen, auch das darf Satire. Und damit herzlich willkommen beim Medienmagazin auf RBB 24 Inforadio. Ich bin Theresa Sickert. Wir wollen jetzt über die Debatte zu Dieter Nuhr und seinen Äußerungen sprechen und auch welche Rolle der RBB dabei spielt. Denn der RBB produziert nur im Ersten federführend für die ARD. Michael Mayer hat sich die Debatte angesehen. Hallo Michael.
23: Hallo.
5: Lass uns zunächst einen Schritt nochmal zurückgehen. Was genau ist denn passiert?
23: Naja, Dieter Nuhr, der mokiert sich ja gerne über Sprache. Also er macht ja gerne auch Witze übers Gendern und so weiter. Und in dem Fall ging es eigentlich erstmal auch um den Gebrauch von Sprache, um genau zu sein, um einen Zeitungskommentar, wo Männern also strukturelle Gewalt unterstellt wurde. Und Dieter Nuhr hing sich dann an diesem Wort auf strukturell und hat dann gesagt, naja gut, es gibt 300 bis 350 Femizide im Jahr in Deutschland, aber er finde halt, wie das Frauen erstmal ihre Partner und ihre Freunde kennenlernen sollten vor dem Geschlechtsverkehr, dann würde das auch weniger passieren. Also ich sag's ja mal so sinngemäß. Und an diesem Witz hing sich jetzt quasi diese gesamte Debatte auf.
5: Der RBB hat sich ja schon zu dem Fall geäußert und verweist auf die Kunst- und Satirefreiheit. Ist das glaubwürdig und ist das ausreichend aus deiner Perspektive?
23: Die Frage, die sich ja immer an solchen Fällen stellt, man muss ja auch bedenken, es ist ja nicht das erste Mal, dass man über Dieter Nuhr debattiert und es ist auch nicht das erste Mal, dass man allgemein über Satire debattiert. Also man denke jetzt an die Fälle Jan Böhmermann im ZDF, das ist ja auch häufiger schon vorgekommen. Oder es gab ja im RBB auch den Fall von El Hotzo, von dem hat man sich ja dann getrennt. Also es ist halt immer die Frage, woran man sich jetzt aufhängt. Also ist es jetzt irgendwie der gute Geschmack oder ist es jetzt die Frage, wie weit Satire gehen darf, was jetzt noch Kunstfreiheit ist. Also der RBB hat ja erstmal die Satirefreiheit sehr weit ausgelegt und hat gesagt, dass man jetzt erstmal jetzt an Dieter Nuhr festhalten will.
5: Das war damals, du hast es gerade angesprochen, bei Sebastian Hotz, dem Comedian, anders gewesen. Also der wurde vom RBB nach einem Kommentar auf der Plattform X über das Attentat zu Trump entlassen. Er hatte da unter anderem einen Bezug zu einem, ja, seinem letzten Bus und Trump hergestellt, in Anführungszeichen leider knapp verpasst. Und damals hieß es seitens des RBB, diese Aussagen stünden nicht mit den Werten des Senders überein. Ein Gericht hat übrigens später diese Aussage dann als straflose Satire eingeordnet. Und bei Nuhr ist es aber nun anders. Da spricht also der RBB von Satirefreiheit. Jetzt war die Sendung auch Thema im Rundfunkrat des RBB. Wie wurde da über die Sache diskutiert?
23: Also man muss vielleicht nochmal erwähnen, im Rundfunkrat und im Programmausschuss des RBB war Dieter Nuhr schon öfter Thema. Also das ist jetzt nicht das erste Mal. Und diese Debatte diese Woche im Rundfunkrat ging so etwa eine halbe Stunde. Also viele Mitglieder des Rundfunkrats gaben sich empört. Manche sprachen davon, dass sie die Sendung unsäglich fanden. Einige Mitglieder warfen ihm vor, also Dieter Nuhr vor, einer Täter Opferumkehr das Wort zu reden. Und Anja-Christine Faber vom Landesfrauenrat Berlin meldete sich zu Wort und sagte:
6: Es werden falsche Dinge gesagt, darüber gelacht, Scherze gemacht. Aber es ist Satire und die darf ja alles. In meinen Augen ist er nun zu weit gegangen. Er fällt in ein Erklärungsmuster und tatsächlich die Täter-Opfer-Umkehr, die klassische. Und die wirklich durch intensive Aufklärungsarbeit und auch ganz viel frauenpolitisches Engagement bei ganz vielen Menschen aus dem Kopf geraten ist. Und jetzt ist es wieder da.
23: Ja, und auch andere Mitglieder sprachen davon, dass Satire ihre Grenzen kenne. Und RBB-Intendantin Ulrike Demmer sagte, sie könne die Kritik nachvollziehen, betonte aber:
7: Wir hören die Kritik, wir verstehen die Kritik und wir nehmen diese Kritik auch sehr ernst. Aber es gilt zu beachten, in Satireformaten gilt die künstlerische Freiheit zu achten. Vor dem Hintergrund der Kunstfreiheit darf Dieter Nuhr provozierend und zugespitzt formulieren. Es ist das Kerngeschäft von Satire, Dinge bewusst ins Gegenteil zu verkehren. Satire funktioniert durch Polarisierung und Zuspitzung. Und Satire genießt einen sehr weiten Schutz. Das betont auch die Rechtsprechung des Bundesverfassungsgerichts regelmäßig. Deshalb mit dem Blick auf diesen sehr weiten Schutzbereich der Satirefreiheit sehen wir unseren Programmauftrag nicht verletzt.
23: Ja, und bereits jetzt gäbe es über 300 Eingaben und Programmbeschwerden, sagte Demmer. Und die Sendung mit Dieter Nuhr wird auch Thema in der nächsten Sitzung des Programmausschusses sein. Und Intendantin Demmer verwies noch darauf, dass sich der RBB also intensiv mit dem Thema Gewalt an Frauen auseinandersetze. Im Archiv gäbe es hunderte Hörfunk- und Fernsehbeiträge, die das aufgreifen.
5: Wie bewertest du den Fall nur? Wie ordnest du den ein?
23: Also, ich sag mal so, ich bin eigentlich kein Fan von Tabuthemen. Also ich finde, man kann alles machen, aber es kommt eben ganz stark auf den Tonfall an, also auf das jeweilige mediale Umfeld auch, also auf die Wortwahl und natürlich auch darauf, wer reißt jetzt den Witz. Also zum Beispiel, es gibt ja auch eine Comedy-Szene, in der sich muslimische Comedians über den Islam lustig machen oder jüdische Comedians Witze über den Holocaust reißen. Also es gibt ja zum Beispiel auch dieses Musical The Producers, da tanzen SA-Männer über die Bühne. Also das ist schon harter Tobak. Aber das sind eben Leute aus der Szene und bei Nuhr ist eben das Problem, dass ein älterer Mann einen Witz über die strukturelle Anschuldigung von Männern beim Thema Femizide gemacht hat. Also das ist ja per se erstmal ein schwieriges Umfeld. Und was mich bei dem Fall Dieter Nuhr auch stört, ist, das ist meiner Ansicht nach das Kernproblem. Also auch Satiriker müssen recherchieren. Also das Thema, das Ziel der Satire muss dann schon stimmen. Und hier war es so, dass Nuhr ja den Eindruck erweckte, als würden Morde an Frauen verhindert werden können, wenn die Frauen ihre Partner besser kennenlernen würden. Also da hätte eine einfache Google-Recherche oder ein Anruf im Frauenhaus gereicht, um ihn aufzuklären, dass das eben nicht so ist. Also die meisten Frauen werden eben von ihren eigenen Partnern oder Ex-Partnern misshandelt oder ermordet. Und diesen Umstand sieht Dieter Nuhr bis heute nicht ein. Also nach meinem Kenntnisstand, er ist ja derzeit im Urlaub in Frankreich. Also seine Reaktionen im Netz lassen jedenfalls nicht darauf schließen, dass er irgendwas bereut. Und ich lese mal was vor. Das ist, hat er bei X gepostet. Da ist so ein Foto von ihm zu sehen im weißen T-Shirt, wo er vor so einer Mauer steht in Südfrankreich. Nachdem ich aufgrund meines Frankreich-Aufenthaltes von NTV in die Nähe der Täter im Fall Pellicot gerückt wurde, habe ich mich noch weiter südlich am Rande Europas in einen alten Ziegenstall zurückgezogen, in eine Gegend, in der die Inquisition bisher noch nie gekommen ist. Also man merkt daran, ich glaube, er ist jetzt nicht sehr einsichtig so. Also insofern muss man das jetzt auch erstmal so festhalten.
8: Was mich auch an Nuhr stört, ist, dass er, was er in der Satire eigentlich machen sollte, nach oben treten, wie man so schön sagt. Also die Mächtigen zu kritisieren, kritisiert ja eher nach unten. Also er tritt nach unten. Also Frauen werden hier verspottet und die haben ja nun, weiß Gott, wenig Macht in dieser Situation. Wenn du jetzt aber mal in die Glaskugel schaust, wird das jetzt Konsequenzen haben in irgendeiner Form für die Sendung von Dieter Nuhr?
23: Also ich denke, der RBB wird die Sendung ganz sicher nicht absetzen. Also sie ist ja sehr erfolgreich und er hat ja einfach auch viele Fans, muss man ja festhalten. Also ich denke, es wird eher so laufen, es wird ja wie gesagt in der nächsten Sitzung des Programmausschusses nochmal drüber diskutiert werden. Es wird sicherlich jetzt im Vorfeld bei der nächsten Sendung von Nuhr intensiver draufgeschaut werden. Aber ich denke, man legt im RBB, also nicht nur im RBB, die Satire Freiheit halt sehr weit aus. Und das muss man wohl auch, wenn man einen umstrittenen Comedian wie Dieter Nuhr im Programm halten will, weil Satire mit angezogener Handbremse ist natürlich dann irgendwie auch nicht so lustig oder so. Also ich fürchte, wenn man jemanden wie Dieter Nuhr im Programm halten will, dann muss man da, glaube ich, manches auch aushalten.
8: Und das wirft die Frage auf, ob sich ein Comedian mit großer Publikumsreichweite mehr erlauben darf als andere. Wir können es leider nicht abschließend beantworten. Ich hätte gerne ausführlich mit dem RBB dazu gesprochen. Leider war ein Interview aus zeitlichen Gründen seitens des RBB nicht möglich. Der RBB wird sich aber trotzdem weiterhin mit dem Thema beschäftigen, wahrscheinlich auch müssen, gerade wenn der RBB die Kritik des Rundfunkrats und eben auch seiner Hörerinnen und Hörer ernst nehmen möchte. Und damit verabschiede ich mich für heute von Ihnen. Das war das Medienmagazin bei RBB 24 Inforadio und ich bin Theresa Sickert. Wir hören uns im Radio und sehen uns im Netz. Machen Sie es gut.
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2: Wenn eine Ausstellung schon Symphonie der Farben heißt, dann kann der Impressionismus nicht weit sein. Und richtig, das Museum Barberini in Potsdam hat sich die Bilder von einem der wichtigsten Neo-Impressionisten ins Haus geholt, von Paul Signac. Seit dem Wochenende ist die Ausstellung zu sehen und Frank Schröder ist den Lichtpunkten gefolgt.
9: Den höchsten Grad an Leuchtkraft und Harmonie zu erreichen, das war das erklärte Ziel der Neo-Impressionisten um Signac. Und gleich auf dem Gemälde, das uns in der Ausstellung begrüßt, erkennt man, was das bedeutet. Segel und Pinien zeigt orangene Segelboote auf blauem Wasser. Der Fußboden des Pinienufers bietet Rot und Braun in allen möglichen Tönen. Und immer aufgetragen in einzelnen Punkten, der sogenannten Punktmalerei. Barberini-Direktorin Ortrud Westheiter erklärt.
11: Seine Neuerungen waren, dass er die Farbe sozusagen unvermischt auf die Leinwand bringen wollte. Er hat sie also nicht mehr auf der Palette angemischt, sondern die Farben des Regenbogens sozusagen nebeneinander auf die Leinwand gesetzt und das wird sich dann im Auge der Betrachtenden mischen. Da kommt sozusagen die volle Kraft und der Eindruck zustande, dass wirklich reines Licht auf der Leinwand ist.
9: Die erste umfassende Schau neo-impressionistischer Werke seit 30 Jahren macht das sehr anschaulich deutlich. Neben Werken der Erfinder dieser Malerei, wenn man sie so nennen will, also Paul Signac und Georges Seurat, sind auch weniger bekannte Künstler vertreten. Beispielsweise der Belgier Alfred William Finch und der Niederländer Jan Torop und erstaunlich viele Malerinnen Anna Boch, Lucie Cousturier. Sie alle nutzen Signacs neue Malweise. Kuratorin Nerina Santorius erklärt.
12: Tatsächlich haben sehr viele der Neoimpressionisten dem Anarchismus angehangen im Sinne einer positiven Zukunftsvision, dem Traum von einer Gesellschaftsordnung, in dem das Individuum sich frei entfalten kann, es keine kapitalistische Ausbeutung des Proletariats gibt. Also das sind die Punkte, die für die Künstler relevant waren.
9: Auch dieser Aspekt findet sich auf einigen der Gemälde. Auf einem beispielsweise stehen Stahlwerker vor dem Schlund eines glühenden Hochofens und starren in die tiefroten Flammen. Vor 150 Jahren war das revolutionär. Und ebenso neu war die Angewohnheit von Signac, seine Gemälde wie Musikstücke zu nummerieren, mit Opuszahl und weiteren Hinweisen. Noch einmal Ortrud Westheider.
11: Am Anfang unserer Ausstellung steht eine wunderbare Leihgabe aus dem Metropolitan Museum und die hat eine Opusnummer und im Titelzusatz Allegro Maestoso. Und Musikalität drückt sich eben in der Farbwahl aus, wie die Linien aufeinander folgen. Also da gibt es manchmal so Echo-Effekte, sodass man auch genau zuhören muss, wenn man hier in der Ausstellung ist.
9: Und wenn Sie sich ein paar Minuten länger vor die Gemälde setzen, dann hören Sie vielleicht nicht nur eine imaginäre Musik. Sie fühlen sich ganz sicher auch versetzt an die Orte dieser Malerei. Französische Küsten, Hafenansichten mit Segelbooten, mediterrane Landschaften im Licht des Südens.
2: Kulturreporter Frank Schröder über die Ausstellung Symphonie der Farben, Paul Signac und der Neo-Impressionismus. Bis Oktober im Museum Barberini in Potsdam zu sehen, immer mittwochs bis montags von 10 bis 19 Uhr.
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2: Der Blick zum Wetter für Berlin und Brandenburg. Die Temperaturen zunächst, wir sind so bei 18 Grad angelangt in unserer Region. Viel wärmer wird's nicht, maximal 21 am Nachmittag. Das dann aber auch bei ordentlich Regen und Schauer, die auf uns zukommen und ziemlich böigem Wind. Es kann auch einzelne Gewitter geben bis zum Abend.
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2: Und Jonas Ziegler.
13: A9 Leipzig Richtung Berlin zwischen Kleinmarzehns und Nemeck ist nur die linke Spur frei. Dort wird die Fahrbahn ausgebessert. 10 Minuten Stau. Moment. A10 westlicher Berliner Ring Richtung Dreikafeland zwischen Großkreuz und Vöben, 10 Minuten Baustellenstau. B1 Brandenburg Richtung Magdeburg an der Baustelle auf der Westhafelandbrücke ist nur eine gemeinsame Spur frei Richtung Plaue, Stau 30 Minuten. Landkreis Märkisch-Oderland, die Schöneicher Landstraße ist zwischen Rüdersdorf und Schöneiche an der Unterführung der A10 nach einem Unfall noch gesperrt. Stadtverkehr Berlin A100 Stadtring Richtung Wedding, Stau an der Baustelle vorm Kreuz Schöneberg 10 Minuten, an der Baustelle Detmolder Straße ebenfalls 10 Minuten und in der Gegenrichtung Stau zwischen Detmolder Straße und Albuinstraße auch 10 Minuten. Johannisthal der Sterndamm ist zwischen Lindhorstweg und Ärztehaus Johannisthal Richtung Stubenrauchstraße gesperrt. Dort wird bis Freitag die Fahrbahn erneuert.
2: 11 Uhr jetzt.
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2: Sandra Schwarte hier. Es passiert selten, aber kommt vor, dass die FIFA Schiedsrichterentscheidungen wie rote Karten aufhebt. Sehr selten. Dass dahinter aber eine politische Intervention steht, das ist Premiere. So geschehen jetzt bei der aktuellen Fußball-WM. Und wer hat interveniert beim FIFA-Schiff? Einmal dürfen Sie raten. Nachrichten mit Jonas Ziegler.
13: Berichte über eine Einflussnahme von US-Präsident Trump auf die Fußball-Weltmeisterschaft haben international massive Kritik ausgelöst. Mehrere Medien melden übereinstimmend, nach der Rotsperre für den US-Stürmer Balogun habe Trump FIFA-Präsident Infantino angerufen. Nach dem Gespräch habe der Fußball-Weltverband die Sperre zur Bewährung ausgesetzt. Der ehemalige FIFA-Präsident Blatter schrieb in einem Post, so etwas dürfe nur auf Grundlage von Regeln, Beweisen und durch unabhängige Gremien geschehen. DFB-Präsident Neuendorf forderte die FIFA auf, die Vorwürfe schnell aufzuklären. Auch aus Belgien kommen empörte Reaktionen. Die Mannschaft spielt in der Nacht im Achtelfinale gegen die USA. Die Bundesregierung will heute den Haushaltsentwurf für nächstes Jahr beschließen. Bundesfinanzminister Klingbeil hat Ausgaben in Höhe von 555 Milliarden Euro eingeplant und neue Schulden in Höhe von 200 Milliarden Euro. Tobias Möck, RBB 24.
16: Die Grünen sehen vor allem die neuen Schulden mit Sorge. Der haushaltspolitische Sprecher der Bundestagsfraktion Schäfer sagte im RBB 24 Inforadio, kurzfristig sei das in Ordnung. Die Bundesregierung habe aber offenbar keinen langfristigen Tilgungsplan. Dagegen hat SPD-Fraktionschef Miersch den Entwurf verteidigt. Er sagte im ZDF, die neuen Schulden seien unter anderem für Infrastruktur und Klimaschutz vorgesehen. Das vermeide noch viel höhere Folgekosten. Unionsfraktionsvize Middelberg mahnte, alle Ausgaben müssen in den nächsten Jahren überprüft werden. Er sagte im Deutschlandfunk, zum Beispiel müsse man wissen, ob Investitionen in Klimaschutz den gewünschten Effekt hätten. Wichtig sei auch, die Wirtschaft wieder auf Wachstumskurs zu bringen.
13: Die Arbeiten für die neue Ringbahnbrücke auf der A100 in Berlin liegen nach Einschätzung des Projektverantwortlichen im Zeitplan. Der Leiter der A100 Taskforce beim Straßenbauunternehmen Deges Rothe hat im RBB 24 Inforadio die Erwartung geäußert, dass die Brücke termingerecht fertig wird. Und zwar schon in der ersten Hälfte des nächsten Jahres. Bisher ist die Eröffnung für Sommer 2027 geplant. Rothe nannte die Großaktion am nächsten Wochenende den wichtigsten Meilenstein bei den Arbeiten. Ab Freitagmittag soll am S-Bahnhof Westkreuz ein riesiger Kran bis zu 320 Tonnen schwere Stahlteile über die Gleise heben und auf die Pfeiler ablegen. Deswegen fahren an diesem Abschnitt das ganze Wochenende lang keine S-Bahn. Auch der Fernverkehr ist behindert. In Eberswalde beginnen heute offiziell die Bauarbeiten für einen neuen Bildungscampus. Auf dem Gelände des ehemaligen Finanz- und Arbeitsamts sollen bald rund 1200 Schülerinnen und Schüler in moderner Umgebung lernen können. Janko Brett, RBB 24.
17: Neben der Oberschule Eberswalde finden auch ein Gymnasium und eine Volkshochschule in dem Bildungszentrum ihren Platz. Außerdem soll es auf dem Gelände eine Dreifeld-Sporthalle mit Außenanlage, eine Aula und eine Mensa geben. Laut Kreisverwaltung soll der Neubau auch die anderen Schulstandorte entlasten, da die Schülerzahlen in den vergangenen Jahren deutlich gestiegen seien. Die Kosten liegen bei rund 65 Millionen Euro. Die Fertigstellung ist für das Jahr 2028 geplant.
13: Nach dem Tod eines Patienten in einem Krankenhaus in Berlin-Neukölln sind weitere Einzelheiten bekannt geworden. Danach handelt es sich bei dem Opfer um einen 65-jährigen Mann. Nach Angaben des Vivantes-Klinikums gab es eine Auseinandersetzung mit einem anderen Patienten. Laut Polizei wurde der 65-Jährige mit einem spitzen Gegenstand erstochen. Der mutmaßliche Täter wurde nach Mitteilung der Klinik erst am Tag davor mit einer Psychose eingeliefert. Bei dem 26-Jährigen soll aber keine Waffe gefunden worden sein. Im Südwesten Frankreichs sind rund 10.000 Menschen vor einem Waldbrand geflüchtet, der außer Kontrolle geraten ist. Nach Angaben der Behörden verließen die Bewohner von 2 Dutzend kleinen Städten und Dörfern ihre Häuser. Das Feuer in den Ausläufern der französischen Pyrenäen nahe der spanischen Grenze wird durch starke Winde weiter angefacht. Der Brand hat auch Folgen für die 3. Etappe der Tour de France heute. Damit Rettungskräfte freie Fahrt haben, sind Zuschauer an der Strecke nicht zugelassen. Auch in Portugal und Griechenland wüten seit Tagen schwere Waldbrände. Soweit die Nachrichten. Das Wetter. Heute meist kompakte Wolken und von Nordwesten Regen, maximal 21 Grad. Zurzeit in Berlin-Köpenick 16 und in Rodo 18 Grad, in Lenzen 16 und in Klettwitz 18 Grad. Frischer Wind aus West bis Südwest. Morgen dicht bewölkt und am Nachmittag Schauer, teils mit Blitz und Donner bei 19 bis 25 Grad. Die Zeit 11.05 Uhr.
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2: Fast jeden Tag werden in Berlin und Brandenburg Stolpersteine verlegt, um an vertriebene und ermordete jüdische Nachbarinnen und Nachbarn zu erinnern. Und das ist auch Ellen Grünwald zu verdanken. Seit über 20 Jahren erforscht die Pädagogin ehrenamtlich die Geschichte jüdischen Lebens in der Stadt Eberswalde, initiiert Erinnerungsprojekte, hält Kontakt zu Holocaust-Überlebenden und deren Nachkommen. RBB 24 Inforadio-Redakteurin Ursula Voss-Henrich hat Ellen Grünwald im Frühjahr in Eberswalde besucht und mit ihr einen Spaziergang zu markanten Gedenkorten der Stadt gemacht. Wir wiederholen ihr Gespräch.
10: Vis-à-vis.
18: Wir stehen hier in der Innenstadt von Eberswalde an einer kleinen Parkanlage und hier ist eine etwa 3 Meter hohe Waschbetonmauer, die die Umrisse der ehemaligen Synagoge von Eberswalde markiert. Und innen drin wächst ein kleiner Wald. Frau Grünwald, was ist denn das für ein Konzept?
19: Das Konzept ist, dass wir hier vor einem Denkmal stehen mit Waschbetonwänden, die genau auf der Grundmauer der ehemaligen Synagoge stehen. Dieses Denkmal ist aber nicht so hoch, wie die Synagoge einst war und vollkommen zu, man kommt nicht hinein. Und es war vor vielen, vielen Jahren noch ganz leer und jetzt sehen wir hier viele wilde Bäume, die sich ausgesät haben und die diese Lücke füllen. Und das war auch das Konzept, also eine leere Hülle, weil es gab nach dem Krieg keine jüdischen Menschen mehr. Niemand mehr von der Synagogengemeinde lebte in Eberswalde, war noch hier. Und diese Bäume füllen diese Lücke sozusagen jetzt wieder aus mit Leben.
18: Und es wächst.
19: Genau, es wächst und erinnert auch in der Größe, ne? Also die Bäume haben jetzt schon die Höhe der ehemaligen Größe auch erreicht. Also wir kriegen jetzt auch immer mehr dieses Gefühl von diesem zentralen Ort. Es war der wichtige Ort für die jüdische Gemeinde. Und ab 1933 sind ja die jüdischen Menschen aus Eberswalde zu großen Teilen nach Berlin gegangen, weil das Leben in einer Kleinstadt einfach überhaupt nicht mehr möglich war. Es war einfach unerträglich geworden, ne? Und die Synagoge ist aber auch am 9. November 1938 angesteckt worden. Und am 10. November hat die jüdische Gemeinde oder der Rest, der noch da war, schon einen Brief bekommen von der Stadtverwaltung. Sie müssen das Gebäude, die Ruine sozusagen auf eigene Kosten schleifen lassen. Und wenn sie es nicht machen, dann kriegen sie eine Strafe. Also total perfide. Mhm. Und dann war im Dezember 1938 schon gar nichts mehr zu sehen von der Synagoge hier.
18: Wie groß war denn die jüdische Gemeinschaft in Eberswalde vor 1938?
19: Wir gehen so von 300 bis 500 Personen aus.

0: öfter Schuhgeschäfte. Das waren die meisten.
1: Und hier gab es auch eine Familie Kirsch.
0: Ja, hier gab es eine Familie Löwenthal, muss man sagen, weil Kirsch ist der spätere Name von Lilly gewesen, der Tochter der Familie Löwenthal, die ich wirklich durch einen ganz für mich sehr besonderen Zufall 2003 kennengelernt habe und mit der eigentlich alles anfing, die mir erzählt hat von ihrem Leben hier in Eberswalde und die diese Begegnung hat dann zu dem geführt, was wir hier heute haben, nämlich doch eine fest verankerte Erinnerungskultur in der Stadt. Wir können auch gleich mal zu dem Standort der Stolpersteine Löwenthal-Kirsch gehen.
1: Das machen wir jetzt. Jetzt stehen wir hier an der Ecke Schweizer Straße, ganz in der Nähe der Synagoge. Und hier sind drei Stolpersteine für die Familie Löwenthal ins Pflaster eingelassen. Hermann Löwenthal, Lili Löwenthal und Hertha Löwenthal. Und die sind 1938 gemeinsam nach Australien geflohen.
0: Die Löwenthals, die waren schon seit dem frühen 19. Jahrhundert hier in der Region. Die waren alle Pferdehändler. Hermann hat sich aber entschieden, einen anderen Weg einzuschlagen. Er selber wurde Eisenwarenhändler. Der hatte hier in Eberswalde hinterm Bahnhof eine Eisenwarenhandlung und war da auch sehr erfolgreich und konnte sich dann in den 1920er Jahren hier an dieser Ecke das Haus kaufen. Aber im Rahmen der Weltwirtschaftskrise 1930 musste er das Haus dann an die Bank wieder abgeben, durfte aber weiterhin hier wohnen mit seiner Familie. Aber ab 1936 gab es dann schon erste Probleme für Juden. Da wurden schon Mietverträge gekündigt und auch Hermann Löwenthal bekam die Kündigung für die Wohnung und war dann sozusagen wohnungslos und zog dann mit seiner Familie in die Geschäftsräume seiner Eisenwarenhandlung. Das war aber natürlich gar nicht ausgelegt für eine Familie. Das waren einfach Büroräume und die haben da sehr beengt gewohnt. Und es war schon, glaube ich, für ihn und seine Familie so ein Zeichen, hier wird sich einiges verändern und wir müssen überlegen, ob wir überhaupt noch im Land bleiben können.
1: Ich spreche mit Ellen Grünwald, die seit über 20 Jahren in Eberswalde Erinnerungs- und Gedenkarbeit erarbeitet und organisiert. Frau Grünwald, 2003 hatten Sie dann diese denkwürdige Begegnung. Erzählen Sie mal.
0: Ja, 2003 klingelte es an meiner Tür. Eine Dame stand davor und fragte, ob sie mal in die Wohnung gucken könnte, weil sie hier gewohnt hätte. Und ich bat sie dann rein und sie erzählte, dass sie 1938 ganz schnell weg musste. Und da war mir eigentlich schon klar, dass sie Jüdin war und unfreiwillig sozusagen weg musste aus Eberswalde. Und ich habe sie dann gefragt, ob sie einen Kaffee trinken will. Das wollte sie aber nicht. Hat sich verabschiedet und ging. Und ich dachte, nee, halt, die kann ich jetzt nicht gehen lassen, die Frau. Ich muss jetzt hinterher. Und bin noch auf Socken hinterhergerannt und habe gesagt, warten Sie mal bitte, können wir irgendwie in Kontakt bleiben. Und dann begann eigentlich ein 7 Jahre andauernder Kontakt per E-Mail. Und dann hat sie mir also über ihre Geschichte erzählt. Aber das Kuriose war, sie wusste gar nicht so viel über ihre Eberswalder Zeit, weil ihre Eltern nämlich beide innerhalb weniger Monate 1943 in Australien verstorben waren. Und die waren dann wirklich mutterseelenallein mit 19 Jahren in Australien und wusste eigentlich gar nicht selber, wer von den Familienmitgliedern überlebt hatte. Und das habe ich dann sozusagen durch die Recherchen herausbekommen, sodass sie auch noch Kontakt zum Teil zu Freundinnen kriegen konnte, zu anderen Familienmitgliedern. Auf der anderen Seite hat sie aber ganz guten Kontakt auch noch gehabt zu anderen Überlebenden. Und den hat sie mir dann vermittelt. Und ja, so kam die Arbeit in die Gänge.
1: Und inzwischen haben Sie eine ganze Datenbank aufgebaut, die das Leben und die Geschichte von Eberswalder Jüdinnen und Juden dokumentieren. Das sind alles Lebensgeschichten, die Sie hier aufarbeiten. In welcher Form machen Sie das?
0: Eine Form besteht darin, dass wir natürlich immer noch recherchieren in den verschiedenen Archiven und Datenbanken dieser Welt, die ja glücklicherweise jetzt alle digital sind. Aber diese Recherchen auch wieder zurückgeben in gebündelter Form an unser hiesiges Kreisarchiv. Das ist uns sehr, sehr wichtig, dass diese Recherchen und alles, was wir finden zu der Familie, und das kann ein Adressbucheintrag sein, es kann eine Werbung eines Geschäftes sein, also alles, was sozusagen dazu beiträgt, das Leben einer Person, einer Familie wie so ein Puzzle irgendwie wieder zusammenzufügen, kommt zurück ans Archiv, damit andere nach uns einfach damit recherchieren, arbeiten können. Bei Löwenthals zum Beispiel habe ich gerade in einer Zeitung gefunden von 1933, da gibt es eine Zeitungsnotiz, dass genau vor diesem Haus hier ein Paar von Jugendlichen mit Steinen beworfen wurde. Die sind namentlich nicht erwähnt, aber dadurch, dass ich die Adresse kannte, war mir vollkommen klar, dass es sich nur um Hertha und Hermann Löwenthal handeln konnte. Und solche Geschichten, die wollen wir erzählen und müssen wir auch erzählen, um das auch zu zeigen, zeigen, was sich hier vor Ort abgespielt hat.
1: Wenn Sie sagen wir, dann sind Sie das, weil Sie haben ja alles erstmal ins Rollen gebracht ab 2003. Und wer ist das heute noch?
0: Also ganz enger Partner ist das Kreisarchiv in Eberswalde. Mit denen habe ich von Anfang an sehr, sehr eng zusammengearbeitet, haben uns immer sehr

0: stark unterstützt. Und 2019 habe ich dann eine Initiative gegründet, die Initiative Altischkach, vergiss nicht, Spuren jüdischen Lebens in Eberswalde. Wir sind circa 9 Personen und wir kümmern uns alle gleichermaßen um Pflege der Friedhöfe, wir machen Stolpersteinverlegungen, wir machen Schülerinnen- und Schülerprojekte, Ausstellungen, Publikationen, also alles sozusagen. Viel Arbeit.
1: Wie sind denn die Reaktionen eigentlich hier in der Stadt? Also Eberswalde hat man lange Jahre mit dem Namen Amadeo Antonio verbunden, der angolanische Vertragsarbeiter, der 1990 hier rassistisch überfallen, erschlagen, an den Folgen dieses rassistischen Überfalls gestorben ist. Aber da hat sich einiges getan, nicht wahr?
0: Da hat sich auf jeden Fall was getan und das war aber auch ein weiter Weg. Aber wir haben ein starkes bürgergesellschaftliches Engagement aufgebaut, wir haben die Bürgerstiftung gegründet und ich glaube, durch unsere Arbeit hier haben wir auch zu einer wirklich fest verankerten Erinnerungskultur beigetragen. Aber wie gesagt, es war nicht immer so. Als ich angefangen habe zu recherchieren, war oft sowas wie, müssen wir denn immer wieder mit der alten Geschichte anfangen oder wollen wir die ganze Stadt mit Stolpersteinen zupflastern? Aber wir sind vehement dran geblieben. Letztendlich habe ich dem jetzigen Bürgermeister gesagt, ich möchte gerne ein Statement hören von Ihnen. Ich möchte wissen, wofür steht die Stadt Eberswalde und wie positionieren Sie sich dazu? Wie können Sie uns unterstützen? Und das läuft richtig gut mittlerweile. Also da denke ich, da können wir auch ein gutes Beispiel sein für andere kleine Kommunen. Also dass man weiß, da hat man Leute auch hinter sich und eine Stadtverwaltung hinter sich, ne? Und das läuft in Eberswalde gut. Wir haben hier auch gemeinsam mit der Stadt einen Kooperationsvertrag geschlossen hinsichtlich der Stolpersteinverlegungen, weil wir einfach das sicher haben wollten, dass es auch in 10 Jahren noch so abläuft, wie es jetzt abläuft und nicht abhängig ist von einzelnen Personen, die uns wohlgesonnen sind oder nicht, ne?
1: Sie arbeiten ja auch mit Schulen zusammen. Ich kann mir vorstellen, dass es da doch einige Jugendliche gibt, die sagen, was interessiert mich das, was vor 90 Jahren passiert ist? Wie interessiert man denn Jugendliche für dieses Thema?
0: Ich glaube, man erreicht Jugendliche, indem man zeigt, dieser Teil der Geschichte hat sich hier in den Straßen abgespielt. Hier an der Stelle, wo wir stehen, sind die Steine geflogen an das jüdische Paar. Oder in deinem Haus, wo du Schüler wohnst, hat vielleicht eine jüdische Familie gewohnt. Und indem wir solche persönlichen Geschichten erzählen, merken wir auch, erreicht es die Jugendlichen. Die recherchieren auch selbst, also wir fahren auch ins Archiv mit denen.
1: Warum ist es wichtig, dass so detailliert auch an diese Geschichte erinnert wird?
0: Na, ich denke, wenn wir uns allgemein erinnern an 6 Millionen ermordeten Juden, dann ruft es zwar eine Betroffenheit hervor, aber dieses wirkliche Berühren einer Geschichte passiert dann, wenn ich merke, das hat was mit mir zu tun, das hat was hier mit meiner Stadt zu tun. Und wir fahren sehr gut damit, den Menschen zu zeigen, die jüdische Bevölkerung war ein Teil der Stadtbevölkerung von Eberswalde und niemand war mehr da 1945, vernichtet aus, weg.
1: Und wie bringt man es an Jugendliche heran, was das mit ihrem Leben heute zu tun hat?
0: Das ist gar nicht so schwer, weil die Jugendlichen alleine schon oft die Gedanken haben, was hat das eigentlich heute mit Flucht und Vertreibung zu tun? Ja? Was hat das damit zu tun, wenn Länder die Türen zumachen und sagen, hier bei uns nicht? Das haben wir ja bei den jüdischen Familien sehr oft gehabt, dass Schiffe zurückgeschickt wurden, weil Amerika zum Beispiel niemanden reingelassen hat mehr. Und dann fangen die an, auch das zu übertragen in die heutige Zeit. Und auch das Thema Rassismus, warum findet Ausgrenzung statt? Und letztendlich brauchen wir diese Fragen nicht stellen, die kommen oft von alleine drauf.
2: Ellen Grünwald, Initiatorin zahlreicher Erinnerungs- und Gedenkprojekte zu jüdischem Leben in Eberswalde. RBB 24 Inforadio-Redakteurin Ursula Voss-Henrich hat sie dort im Frühjahr getroffen.
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4: Das Mikro sollte ich aufmachen, das wäre besser. Sorry, mit Lars Becker und Tennis. Beim Grand-Slam-Turnier von Wimbledon bestreitet Alexander Zverev heute sein Achtelfinale gegen den Tschechen Jiří Lehecka. Ina Kast.
5: Alexander Zverev will heute dorthin, wo Jan-Lennard Struff schon ist, in den Last Eight Club. Dieser exklusive Kreis ist jenen vorbehalten, die ein Wimbledon-Viertelfinale im Einzel erreichen. Damit verbunden hat jedes Mitglied das Recht, ein Leben lang den All England Lawn Tennis and Croquet Club betreten zu dürfen. Um zum ersten Mal ein Wimbledon-Achtelfinale zu überstehen, muss French Open-Sieger Zverev allerdings den Tschechen Jiří Lehecka schlagen. Der Deutsche wird erst das dritte Match des Tages auf dem Center Court, sprich am Abend, spielen. Zuvor sind unter anderem bei den Frauen Publikumsliebling Alexandra Ayala von den Philippinen und bei den Männern Grigor Dimitrov gegen den Briten Ferry dran. Zverevs potenzieller Viertelfinalgegner und Angstgegner Taylor Fritz trifft auf Alexander Bublik.
4: Und damit zum Radsport. Bei der Tour de France steht heute die dritte Etappe an, unter besonderen Vorzeichen. Holger Gerska berichtet.
6: Eine ungewöhnliche Etappe steht bevor. Das Finale dieses ersten Abschnitts in den Pyrenäen wird ohne Zuschauer ausgetragen. Aufgrund der Waldbrände in Südfrankreich werden alle gebeten, der Strecke auf den letzten 40 Kilometern in Frankreich fernzubleiben. Der knapp 2 Kilometer lange Schlussanstieg wird sogar komplett gesperrt sein. Sportlich wird es eine ähnliche Etappe wie gestern. Wieder steht der Kampf ums gelbe Trikot im Fokus. Jonas Vingegaard aus Dänemark hat nur noch 6 Sekunden Vorsprung auf Vorjahrssieger Tadej Pogacar. Florian Lipowitz geht als Gesamtachter mit 45 Sekunden Rückstand in dieses erste Teilstück in den Pyrenäen.
4: Das Sportupdate mit Lars Becker.
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7: A9 Leipzig Richtung Berlin zwischen Kleinmarzens und Niemegk ist nur die linke Spur frei. Die Fahrbahn wird dort ausgebessert. Es gibt 20 Minuten Stau. A10 westlicher Berliner Ring Richtung Dreieckhafenland zwischen Großkreuz und Vöben 20 Minuten Stau an einer Baustelle. B1 Brandenburg Richtung Magdeburg an der Baustelle auf der Westhafenlandbrücke ist nur eine gemeinsame Spur frei. Stau Richtung Plaue 30 Minuten. Landkreis Märkisch-Oderland, die Schöneicher Landstraße ist zwischen Rüdersdorf und Schöneiche an der Unterführung der A10 nach einem Unfall gesperrt. Stadtverkehr Berlin, Stadtring Richtung Wedding, A100. Stau an der Baustelle vorm Kreuz Schöneberg 10 Minuten, an der Baustelle Detmolder Straße ebenfalls 10 Minuten und in der Gegenrichtung Stau zwischen Detmolder Straße und Albuinstraße nochmal 10 Minuten.
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7: Um 11.20 Uhr mit Jonas Ziegler. Guten Tag. Die Entscheidung der FIFA, die Rotsperre für den US-Stürmer Balogun aufzuheben, hat eine breite Diskussion ausgelöst. DFB-Präsident Neuendorf forderte den Fußball-Weltverband auf, sich schnell zu Berichten zu äußern, wonach es vor der Entscheidung ein Telefonat zwischen FIFA-Präsident Infantino und US-Präsident Trump gegeben hat. Aus Belgien, das morgen im Achtelfinale gegen die USA spielt, kommen ebenfalls empörte Reaktionen. Der belgische Verband will nach eigenen Angaben Optionen prüfen, um gegen die Aufhebung der Sperre vorzugehen. Nach übereinstimmenden Medienberichten hat Trump Infantino unter Druck gesetzt. In einem Post bedankt sich Trump bei der FIFA dafür, eine Ungerechtigkeit rückgängig gemacht und das Richtige getan zu haben. Die Bundesregierung will heute den Haushaltsentwurf für 2027 beschließen. Finanzminister Klingbeil plant Ausgaben in Höhe von 555 Milliarden Euro. Insgesamt sollen neue Schulden in Höhe von 200 Milliarden Euro gemacht werden. SPD-Fraktionschef Miersch hat den Entwurf im ZDF verteidigt.
8: Man muss ja sagen, woher kommen diese Schulden? Einmal durch das sogenannte Sondervermögen. Wir nehmen Milliarden in die Hand, um in die Infrastruktur, aber auch in Klimaschutz in dieses Land zu investieren. Die Folgekosten, wenn wir das nicht machen würden, wären weitaus höher. Und dann haben wir schwierige Rahmenbedingungen international, beispielsweise weiter den russischen Angriffskrieg, sodass wir die Verteidigungsfähigkeit dieses Landes massiv ausbauen müssen. Insofern sehr, sehr viele Dinge, die es in den letzten Jahren davor nicht gegeben hat.
7: Matthias Miersch, SPD-Fraktionschef im Bundestag. Mehrere Handelsverbände fordern, die Ladenöffnungszeiten an Sonntagen komplett freizugeben. Der Geschäftsführer des Handelsverbandes Berlin-Brandenburg, Busch Petersen, spricht in der Bild-Zeitung von einem überfälligen Schritt. Alexander Schmidt-Hirschfelder, RBB 24.
9: Die aktuellen Regelungen zur Sonntagsöffnung seien nicht mehr zeitgemäß, meint Busch Petersen. Wer in Deutschland sonntags ein Hemd verkauft, mache sich strafbar. Das sei im Online-Zeitalter von vorgestern. Der Hauptverband des deutschen Einzelhandels argumentiert, Innenstädte würden lebendig und attraktiv gehalten, wenn die Läden an Sonntagen geöffnet sind. Ähnlich sieht es der Sächsische Handelsverband, der eine rechtssichere Neuregelung verlangt. Die Koalition aus Union und SPD plant vom kommenden Jahr an längere Sonntagsöffnungszeiten für Bäckereien, Konditoreien und Bibliotheken. Ein Aufweichen der bisherigen Gesetzeslage für den gesamten Einzelhandel ist nicht vorgesehen.
7: In Berlin legt heute eine Expertenkommission ihre Handlungsempfehlungen für große Stromausfälle vor. Die Runde hat sich seit Ende Januar damit befasst, welche Lehren in Berlin aus dem Stromausfall zu Jahresbeginn gezogen werden sollten. Der Kommission gehören unter anderem der Chef der Charité Krömer an, sowie der frühere Bahnmanagerin Nie Kutter und Ex-Feuerwehrchef Brömme. Der Stromausfall im Januar war der längste seit dem Zweiten Weltkrieg. Bei winterlichen Temperaturen mussten rund 100.000 Menschen im Südwesten Berlins tagelang ohne Strom und Heizung auskommen. Verursacht wurde der Ausfall durch einen mutmaßlich linksextremistischen Brandanschlag. UNO-Generalsekretär Guterres fordert internationale politische Regeln für die Nutzung von künstlicher Intelligenz. Guterres sagte beim KI-Dialog der Vereinten Nationen in Genf, KI verändere die Welt grundlegend. Wenn diese wirklich leistungsfähig sein solle, müsse sie reguliert werden. Die Frage sei, ob man die Veränderung gemeinsam gestalte oder ob man es zulasse, dass sie uns gestaltet, betonte Guterres. Nach einer Studie eines unabhängigen Expertengremiums verdoppelt sich die Leistungsfähigkeit von KI-Modellen alle 4 bis 7 Monate. Demnach steigt das Risiko des Kontrollverlustes, weil KI-Programme zunehmend autonom agieren. Gut 1,5 Jahre nach dem Bruch der Ampelkoalition wird Ex-Vizekanzler Habeck Berater in einer dänischen Investmentgesellschaft. Das hat das Unternehmen Urban Partners in Kopenhagen bekannt gegeben. Der frühere Wirtschaftsminister soll sich demnach ab August vor allem damit befassen, wie privates Kapital den Ausbau von bezahlbarem Wohnraum in städtischen Gebieten unterstützen kann. Habeck schrieb dazu, wer das Wohnen, den öffentlichen Raum und die Infrastruktur verbessere, trage zum sozialen Zusammenhalt, zur Nachhaltigkeit und zur wirtschaftlichen Stärke bei. Er freue sich, einen Beitrag dazu zu leisten. Das Wetter: heute meist kompakte Wolken und von Nordwesten Regen, maximal 21 Grad. Zurzeit in Berlin-Köpenick 16 und in Rodau 18 Grad, in Lenzen 16 und in Klettwitz 18 Grad. Frischer Wind aus West bis Südwest. Morgen dicht bewölkt und am Nachmittag Schauer, teils mit Blitz und Donner bei 19 bis 25 Grad. Die Zeit 11.25 Uhr.
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10: 250 Jahre USA, ein Grund zum Feiern? Am 4. Juli 1776 verabschiedeten die amerikanischen Kolonien ihre Unabhängigkeitserklärung und gründeten die Vereinigten Staaten von Amerika. Die Demokratie, die sich daraus entwickelte und lange so viel Strahlkraft hatte, steckt heute in der Krise, befördert auch durch den aktuellen Präsidenten. Die Historikerin Christina Morina hat Donald Trumps Wiederwahl und seinen Amtsantritt als Gastprofessorin in New York erlebt. In ihrem Buch »Das amerikanische Beben« befasst sie sich mit der Frage, was mit einer Demokratie geschieht, wenn ihre Institutionen und ihre Selbstverständlichkeiten ins Wanken geraten und was sie trotzdem zusammenhält. Guten Tag, Frau Morina.
11: Schönen guten Tag, Frau Mattei.
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10: Frau Morina, die USA feiern jetzt 250 Jahre Unabhängigkeit. Ihre Gründungserzählung ist verbunden mit Freiheit, Gleichheit und mit dem Streben nach Glück. Gilt dieses Versprechen noch?
11: Das Versprechen gilt auf jeden Fall noch, denke ich. Dass die Republik, die damals gegründet worden ist, besteht ja weiterhin. Und es gibt sehr viele Menschen in den USA, die diese Urwerte sozusagen nach wie vor hochhalten.
10: Nun waren Sie als Gastprofessorin in New York, als Donald Trump 2024 erneut gewählt wurde. Ihr Buch darüber haben Sie das amerikanische Beben genannt. Was genau ist denn nun erschüttert worden? Die Institutionen, die Gesellschaft, das demokratische Selbstverständnis?
11: Ja, vielleicht all die Dinge, die Sie genannt haben, vor allen Dingen die Selbstverständlichkeit, mit der sich die amerikanische Gesellschaft als Demokratie versteht, die ist fundamental erschüttert worden. Heftiger noch, würde ich sagen, als bei der ersten Wahl von Donald Trump. Und das Beben drückte für mich aus nicht nur die Art und Weise, wie die Regierungspolitik sich sozusagen in Wellen und mit Erschütterungen durchs Land ausgebreitet hat, sondern auch die Art und Weise, wie dies sich in Konsequenzen dann gezeigt hat, welche Schäden dadurch angerichtet sind, aber eben auch, wie an so vielen Stellen der Gesellschaft versucht wurde, mit diesem Beben umzugehen und ihm irgendwie zu widerstehen.
10: Was war denn der Herd des Bebens?
11: Die Metapher hat sich deswegen aufgedrängt, weil man ein Erdbeben heutzutage ja vorhersagen kann, auch ungefähr weiß, wo es erschüttert, aber nicht genau sagen kann, in welcher Heftigkeit und in welchem Ausmaß das Ganze dann passiert und wie lange es andauert. Und so war es auch hier. Im Grunde ist der Ursprung, könnte man erstmal sagen, eine demokratische Wahl, in Klammern eine, die in einem Wahlsystem stattfindet, was tiefe Probleme hat und in Teilen sehr undemokratisch ist. Aber es gab eine Wahl und eine der möglichen Ausgänge war Trumps Wiederwahl. Und das dann gelungen ist, dass er nochmal gewonnen hat und diesmal sogar the popular vote, also auch die Mehrheit der abgegebenen Stimmen gewonnen hat, ist eine der sozusagen Herde oder Ursachen dieses Bebens. Dann aber die Art und Weise, wie dann diese zweite Trump-Regierung vorbereitet, systematisch geplant, ein allumfassendes gesellschaftliches Rückabwicklungsprogramm in die Tat umgesetzt hat, ist dann für mich die eigentliche Bebenursache, weil sich dort der Angriff auf die demokratischen, die rechtsstaatlichen Prinzipien, die Werte dieses Landes, die Gewohnheiten, die Lebensgewohnheiten dieses Landes erst so richtig mächtig gezeigt hat.
13: Die USA feiern, wie gesagt, 250 Jahre ihrer Unabhängigkeit. Es ist eine etablierte Demokratie längst. Warum konnte denn dann so ein autoritäres Angebot trotzdem eine so breite Mehrheit erreichen?
11: Also zum einen hat man diese langen Linien und zum anderen, wenn man den Wahlforschungen glaubt, ist am Ende die wirtschaftliche Situation, die Biden nach der Corona-Krise eben angegangen ist, aber nicht hinreichend gut auf den Weg gebracht hat, einer Verbesserung, einer auch Reduktion der Inflation, die Preise sind weiter gestiegen. All das war noch nicht so weit, dass nicht die Gegenseite sozusagen das Argument machen könnte, wir brauchen jemanden, der wirtschaften kann. Und damit hat sich Trump am Ende effektiv im Grunde auch als sozusagen Sozialpolitiker verkauft, dass das ein riesenhaftes Lügen- und Verzerrungsprogramm ist, muss man heute, glaube ich, auch nicht mehr besonders herausarbeiten, weil all das, was jetzt an praktischer Politik daraus gefolgt ist, ja die wirtschaftliche Lage sowohl in den USA als auch global extrem verschlechtert hat.
13: Sie schreiben als Historikerin mit Blick auf Deutschland, der Untertitel Ihres Buches lautet ja auch Erfahrungen und Konsequenzen für die deutsche Demokratie. Was lernen wir denn aus der amerikanischen Krise?
11: Also ich würde sagen, dass man an dieser jetzt sich entfaltenden Geschichte sehr gut ablesen kann, was passiert, wenn rechtspopulistisch, nationalistische, nativistische Programme in Regierungspolitik übersetzt werden. Und zwar nicht nur für sogenannte Minderheiten in einer Gesellschaft, die dann als erstes Zielscheibe werden, sondern für breite Gruppen in der Gesellschaft, gerade jene in strukturschwachen Regionen, die ja nachvollziehbarweise vielleicht aus Frust, aus Protest in den liberalen Parteien ihre Stimme nicht mehr geben und denken, ach, wir geben jetzt mal den Populisten eine Chance, sie versprechen das so. Die sehen das so dramatisch, wie es ist und die müssen jetzt mal ran. Was Trump da tut, rechtsstaatliche Prinzipien nach innen und das Völkerrecht, Menschenrechte nach außen, also in der Innen- und Außenpolitik eben dann massive Auswirkungen für das Land selbst und für die ganze Welt hat, das ist doch absehbar jetzt. Und ich finde, ohne Alarmismus auf diese Konsequenzen, die ein solcher Regierungsantritt hat, zu sprechen, mit Wählerinnen und Wählern auch zu sprechen, fände ich sehr wichtig. Die andere Konsequenz ist, glaube ich, dass wir erkennen müssen, dass auch die bundesrepublikanische Demokratie jetzt schon eine lange Geschichte hat, anders als die Weimarer Republik, auf die gern verwiesen wird, ist zumindest auch der westdeutsch sozialisierte Teil ja jetzt über mehrere Generationen hinweg auch die Demokratie gewohnt, in derselben Weise, wie man das in den USA über Jahrhunderte schon gewohnt ist. Und die Ostdeutschen bringen ihre selbstgemachte Befreiungserfahrung mit, ein Riesenschatz an Demokratieerfahrung, der in Ostdeutschland noch zu wenig sichtbar ist, obwohl er da ist, dass man, glaube ich, nicht nur auf Institutionen, Eliten, Parteien, Parlamente, Medien blicken und schimpfen sollte, sondern das zeigt eben das amerikanische Beben, das auch deswegen anhält, weil Leute dagegen halten, dass jeder und jeder Einzelne da vor Ort, wo man tagtäglich tätig ist, wo man Verantwortung hat oder Solidarität üben kann, sich für eine humane, liberale, rechtsstaatliche Gesellschaft einsetzen kann, sollte man es auch tun, ohne dass ich jetzt sozusagen predigen möchte, alle müssen sich einsetzen. Das Schöne an einer liberalen Demokratie, man muss nicht, man darf, man kann. Und wenn man das tut, dann ist es um diese Ordnung nicht so schnell geschehen, glaube ich.
13: Da haben Sie schon ganz praktisch erklärt, was es bedeutet, was sich hinter diesem Begriff der demokratischen Standhaftigkeit verbirgt, den Sie in Ihrem Buch entwickelt haben. Das heißt aber auch, die entscheidende Frage ist nicht, wie Demokratie zerstört wird, sondern warum sie manchmal trotzdem standhält.
11: Ja, das bringt eigentlich sehr schön auf den Punkt, wie ich auch in der Lehre sozusagen vorgegangen bin. Ich bin ja eigentlich in die USA gegangen, nach New York, um 2 Semester zu unterrichten und Vorträge zu halten und weiter über Demokratievorstellungen in der Geschichte, jetzt auch in einem transatlantischen Blick nachzudenken. Und eine der Grundfragen, die uns umtreibt, historisch gesehen, ist, was macht demokratische Ordnungen möglich, was macht sie stabil und bestehend und was macht sie auch anfechtbar und dann am Ende auch zerstörbar. Und eine der Lehren der Weimarer Republik ist, dass es am Ende nicht genug Unterstützung für diese Republik gab, aus Gründen, die man sich vor Augen führen kann, die nicht dieselben Gründen und dieselben Kontexte sozusagen sind, die wir heute haben. Mich hat beeindruckt in den USA immer wieder, wie konkret, wie selbstbezogen in einem positiven Sinne individuelle Personen sich gefragt haben, was jetzt zu tun ist, was zu tun sein kann, was noch möglich ist, wo Verantwortung getragen werden muss, wo man einen sozusagen die Folgen, die Schäden, die durch diese Politik angerichtet oder absehbar waren, angerichtet wurden, irgendwie abmildern kann. Sich also im Umfeld, in dem man nun mal ist, in dem man lebt und kollegial, aber auch privat in der Nachbarschaft, in den Schulen, in denen die eigenen Kinder sind, sich zu organisieren, sich zu fragen, wie geht's euch, sich zu vernetzen. Das würde ich jetzt nach der Erfahrung und nach dem Jahr viel höher und relevanter einschätzen als zuvor, weil das wie so eine Art Sicherheitsnetz schafft. Ja, es gibt so eine Art, es gibt aus einer anderen Forschungsrichtung diesen Begriff der Social Reactivity, aus der Holocaust-Forschung in Bezug auf Frankreich gibt es diesen Begriff. Es gibt so eine Art gesellschaftliche Reaktionsfähigkeit auf autoritäre, damals eben massiv gewalttätige Eingriffe in die französische Gesellschaft und die kleinen Gesten, die sozusagen nachbarschaftlichen Vernetzungen, die Kommunikationswege, die Menschen dann finden, die Hilfsbereitschaft, die grundsätzliche Bereitschaft, sich zu fragen, was kann ich hier tun, was sollte ich hier tun, die ist, glaube ich, in solchen Momenten, wo wir davon reden, die Ordnung droht zu kippen, entscheidender, als wir bisher annehmen. Denn am Ende, wenn ein Präsident entscheidet, sich nicht an das Verfassungsgericht zu halten, an ein Urteil, was dann tun? Also da ist dann die Frage, die uns in der Forschung eben sehr viel umtreibt, was heißt dann eigentlich die sogenannte Krise und wann wird es eigentlich das Ende der Demokratie? Deshalb sind ja sehr viele dieser Forschungen irgendwie auch prozesshaft und es gibt also nicht diese staatsstreichartige, offenbar jedenfalls in der Epoche, in der wir leben, gibt es keine, das endet die Demokratie in der Regel nicht staatsstreichartig, sondern in langsamen, zermürbenden, die Institutionen aushöhlenden Schritten, die man aber an jeder Stelle eben auch aufhalten und wenn nicht auch rückgängig machen kann.
13: Frau Morina, 250 Jahre USA, ein Grund zum Feiern?
11: Also eine kurze Antwort ist gar nicht so leicht. Nach Feiern ist mir nicht zumute, aber auch nicht nach kompletter Verzweiflung, sondern es ist ja auch ein Tag, an dem die Gelegenheit existiert, sich über das, was diese ursprüngliche Idee ausmachte und den weiten Weg, den man seither gegangen ist, mit allen Errungenschaften und auch sozusagen Grausamkeiten, die damit verbunden waren, nochmal extra vor Augen zu führen. Und wer weiß, vielleicht ist es auch ein Moment, an dem sich die Resistance nochmal auf eine besondere Art und Weise wieder zusammenfindet.
13: Vielen Dank, Frau Morina.
11: Sehr gern.
13: Christina Morina ist Professorin für Zeitgeschichte an der Universität Bielefeld. Von 2024 bis 2025 lehrte sie als Gastprofessorin an der New School for Social Research in New York und erlebte da auch die Wiederwahl Donald Trumps und deren Auswirkungen. Davon handelt ihr neues Buch, Das amerikanische Beben, Erfahrungen und Konsequenzen für die deutsche Demokratie. Das Gespräch führte Sabina Mattei.
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15: Mit Paul Vorreiter. Die Kauflaune der Deutschen im Onlinehandel ist laut dem Branchenverband BEVH wieder zurückgekehrt. So wuchsen die Gesamtumsätze im vergangenen Quartal um gut 5%, damit etwas stärker als im Quartal davor. Das Wachstum betreffe sowohl reine Onlinehändler, aber auch Multichannel-Anbieter oder Händler auf Marktplätzen, heißt es. Besonders viel nachgefragt werde bei Anbietern von Waren des täglichen Bedarfs, Drogerien oder saisonal laufende Warengruppen wie Blumen. Immer mehr Marktanteile griffen sich Plattformen und insbesondere Anbieter aus dem asiatischen Raum. Der Fachkräftemangel in Deutschland könnte in Zukunft auch stärker im Alltag zu spüren sein, etwa bei Bus, Bahn und Logistik. Laut einer Studie des Kompetenzzentrums Fachkräftesicherung am arbeitgebernahen Institut der deutschen Wirtschaft drohen Engpässe, weil viele Fachkräfte aus dem Bereich in Rente gehen. Genau genommen voraussichtlich 4,6 Millionen Arbeitskräfte in den nächsten gut 10 Jahren. Besonders schwierig sei die Situation in Verkehrsberufen. 40% der Bus- und Straßenbahnfahrer sind laut Studie heute mindestens 55 Jahre alt. Trotz sinkender Ölpreise drehen die Förderstaaten der OPEC Plus ab kommendem Monat den Hahn weiter auf. Die Allianz aus OPEC-Ländern und Partnern wie Russland hat sich darauf geeinigt, die Produktion um 188.000 Barrel Rohöl pro Tag zu steigern. Schon zuvor hatte es ähnliche Schritte gegeben. Sie blieben aber weitgehend Theorie. Denn der Iran hatte die für den weltweiten Transport von Rohöl und Flüssiggas wichtige Straße von Hormuz zuvor de facto gesperrt. Inzwischen nimmt die Schifffahrt in der Region wieder zu. Das war das Wirtschaftsupdate mit Paul Vorreiter.
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7: A9 Leipzig Richtung Berlin zwischen Kleinmarzens und Nemeck ist nur die linke Spur frei. Stau 20 Minuten. A10 westlicher Berliner Ring Richtung Dreikafeland zwischen Großkreuz und Vöben Baustellen Stau 20 Minuten. B1 Brandenburg Richtung Magdeburg an der Baustelle auf der Westhavelandbrücke ist nur eine gemeinsame Spur frei. Stau Richtung Plaue 30 Minuten. Vorsicht auf der A9 Berlin Richtung Leipzig zwischen Belitz und Brück liegt ein Holzbrett auf der rechten Spur. Stadtverkehr Berlin A100 Stadtring Richtung Wedding, Stau an der Baustelle vorm Kreuz Schöneberg 10 Minuten und im weiteren Verlauf an der Baustelle Detmolder Straße. In der Gegenrichtung Stau zwischen Detmolder Straße und Albuinstraße 10 Minuten.
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7: Um 11.40 Uhr mit Jonas Ziegler. Guten Tag. Eine Entscheidung der FIFA bei der Fußball-WM hat eine breite internationale Debatte ausgelöst. Es geht darum, dass der Fußball-Weltverband eine Rotsperre von US-Torjäger Bale Gunn aufgehoben hat, offenbar nach politischem Druck. WM-Reporter Hendrik Lückhoff.
16: Unter anderem die New York Times und die sehr seriöse Nachrichtenagentur AP schreiben, dass Trump persönlich bei FIFA-Boss Infantino angerufen hat und gefordert hat, dass die Sperre gegen Balogun aufgehoben wird. Mehrere mit dem Vorgang vertraute Personen sollen das bestätigt haben. Die FIFA und das Weiße Haus haben das bislang nicht kommentiert. Aber Trump hatte ja selbst schon auf seinem Kanal Truth Social geschrieben: Danke an die FIFA, die das Richtige getan hat und eine große Ungerechtigkeit rückgängig gemacht hat. Jetzt darf der Top-Torschütze der Amerikaner bei dieser WM also doch im Achtelfinale gegen Belgien spielen. Der belgische Trainer Rudi Garcia hat gesagt, er habe nicht gewusst, dass in den FIFA-Büros der 1. April ist. Der belgische Verband will in jedem Fall Optionen prüfen, um gegen die Entscheidung vorzugehen.
7: Die Bundesregierung will heute den Haushaltsentwurf für 2027 beschließen. Finanzminister Klingbeil plant Ausgaben in Höhe von 555 Milliarden Euro. Die Neuverschuldung soll bei mehr als 200 Milliarden Euro liegen. Der haushaltspolitische Sprecher der Grünen im Bundestag Schäfer sagte im RBB 24 Inforadio, kurzfristig sei das in Ordnung. Langfristig sei es aber unbedingt nötig, dass Deutschland in den 2030er Jahren aus den so wörtlich gigantischen Schulden herauskomme. Das Interview mit dem grünen Politiker können Sie in unserem Schwerpunkt zum Haushaltsentwurf hören, nach diesen Nachrichten. Die SPD hat Bundeskanzler Merz aufgefordert, beim NATO-Gipfel in der Türkei Menschenrechtsverletzungen im Gastgeberland anzusprechen. Die anhaltende staatliche Gewalt und die Angriffe auf die Opposition und die Rechtsstaatlichkeit müssten thematisiert werden, sagte Vizefraktionschefin Möller der Funke Mediengruppe. Das Treffen beginnt morgen aus dem Hauptstadtstudio Georg Schwarte.
17: Kurz vor Beginn des NATO-Gipfels waren erneut Dutzende Menschen, darunter Journalisten und Menschenrechtler in der Türkei, verhaftet worden. Zuvor hatte der türkische Außenminister Fidan zudem Israel scharf angegriffen und gesagt, Israel sei ein Problem für die gesamte Menschheit. SPD und Grüne forderten daraufhin eine klare Verurteilung der jüngsten Ausfälle des türkischen Außenministers. Sein deutscher Amtskollege Wadefuhl nannte die Äußerung vollkommen unangemessen. Die außenpolitische Sprecherin der Linksfraktion Özdemir bezeichnete die Aussage des türkischen Außenministers als, so wörtlich, entmenschlichend und brandgefährlich.
7: Die Arbeiten für die neue Ringbahnbrücke auf der A100 in Berlin liegen nach Einschätzung des Projektverantwortlichen im Zeitplan. Der Leiter der A100 Task Force beim Straßenbauunternehmen Degis, Rothe, hat im RBB 24 Inforadio die Erwartung geäußert, dass die Brücke termingerecht fertig wird. Und zwar schon in der ersten Hälfte des nächsten Jahres. Bisher ist die Eröffnung für Sommer 2027 geplant. Rothe nannte die Großaktion am nächsten Wochenende den wichtigsten Meilenstein bei den Arbeiten. Ab Freitagmittag soll am S-Bahnhof Westkreuz ein riesiger Kran bis zu 320 Tonnen schwere Stahlteile über die Gleise heben und die Pfeiler ablegen. Deswegen fahren in diesem Abschnitt das ganze Wochenende lang keine S-Bahnen, auch der Fernverkehr ist eingeschränkt. In Eberswalde gibt der Landkreis Barnim heute offiziell den Startschuss für seinen größten Schulneubau. Auf dem Gelände des ehemaligen Finanz- und Arbeitsamts soll in den nächsten 2 Jahren ein Campus für rund 1200 Schülerinnen und Schüler entstehen. Geplant sind neue Schulgebäude, eine große Sporthalle mit Außenanlage, eine Mensa und eine Aula. Neben der Oberschule Eberswalde werden auf dem Areal auch ein Gymnasium und eine Volkshochschule Platz finden. Eingeplant sind bis jetzt Kosten von rund 65 Millionen Euro. In der iranischen Hauptstadt Teheran hat der Trauerzug für den getöteten obersten Führer Khamenei begonnen. Khameneis mit einer Flagge bedeckter Sarg wird auf einem Lastwagen durch die Straßen gefahren. In dem Zug sind auch Särge von Angehörigen, die bei einem US-israelischen Luftangriff Ende Februar getötet wurden. Die Trauerfeiern haben am Samstag begonnen und sollen noch bis Donnerstag dauern. Das Wetter. Heute meist kompakte Wolken und von Nordwesten Regen, maximal 21 Grad. Zurzeit in Berlin-Spandau 17 und in Dahlem 18 Grad, in Potsdam 17 und in Guteborn 20 Grad. Morgen dicht bewölkt und am Nachmittag Schauer, teils mit Blitz und Donner, bei 19 bis 25 Grad. Die Zeit 11.45 Uhr.
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2: Sandra Schwart im Studio. Der Haushalt 27 ist heute das einzige Thema, wenn das Bundeskabinett zusammenkommt. Die Regierung will ihn beschließen, bevor der Entwurf dann nach dem Sommer in den Bundestag geht. Auf Eckpunkte hatte sich die Regierung ja schon im Frühjahr geeinigt. Es blieben aber Milliardenlücken und die sind jetzt über neue Schulden wohl gegenfinanziert und über ein ganzes Bündel weiterer Maßnahmen. Mit welchen Zahlen Bundesfinanzminister Klingbeil heute ins Kabinett geht, weiß Hauptstadtkorrespondent Jakob Mayer.
18: Es sind gewaltige Summen, die der Bundesfinanzminister da am frühen Nachmittag im Bundeskabinett präsentieren wird. 555,4 Milliarden Euro, das sind die Ausgaben im Haushaltsentwurf von Lars Klingbeil. Und er will neue Schulden machen von gut 200 Milliarden. Da sind dann enthalten die Neuverschuldung im Kernhaushalt, das sind rund 119 Milliarden. Und das umfasst auch die Kredite für die Sondervermögen für Infrastruktur und Verteidigung. Der Minister hat die Schulden teilweise mit der Aufrüstung der Bundeswehr als Folge des russischen Angriffskriegs in der Ukraine begründet. Er hat gestern im ARD-Sommerinterview gesagt, man könne sich gegenüber Putin nicht mit der schwarzen Null verteidigen. Also im Klartext, man muss mehr Geld ausgeben, um die äußere Sicherheit Deutschlands zu gewährleisten. Für diesen Haushalt mussten die Ministerien 1% einsparen. Das soll in den Folgejahren noch mehr werden, dann soll es 3% sein. Außerdem kürzt die Bundesregierung Finanzhilfen und Steuervergünstigungen und mindert die Zuschüsse für die Sozialversicherungen. Und weil unter anderem wegen des Iran-Kriegs nicht so viel eingespart wurde wie geplant, greift die Bundesregierung die Rücklage an. Von den insgesamt 11 Milliarden Euro bleiben damit für die Folgejahre nur noch 4 Milliarden Reserve übrig. Dass man Rücklagen angeht, ist völlig normal, hat Klingbeil gestern im ARD ARD-Sommerinterview betont. Um mehr Geld in die Kasse zu bekommen, werden die Steuern für Alkohol und Tabak erhöht und die Bundesregierung führt eine Plastiksteuer ein. Das Finanzministerium betont aber auch, Förderstopps sind nicht geplant und schon zugesagte Hilfen, zum Beispiel für den Umbau der Heizungsanlage, die sollen weiter fließen.
2: Dann bleibt die Frage, wofür sind die Milliarden eigentlich vorgesehen?
18: Viel Geld aus dem Haushalt 2027 soll an die Bundeswehr fließen. Die Ausgaben für Verteidigung und Sicherheit, die steigen nochmal deutlich an. Der Verteidigungsetat im Kernhaushalt umfasst fast 110 Milliarden Euro. Das ist nochmal ein Drittel mehr als im laufenden Jahr. Der Bundesfinanzminister hat entsprechend im ARD-Sommerinterview betont, dass die Bundesregierung Schulden mache. Das habe eben damit zu tun, dass die Bundeswehr aufgerüstet und modernisiert werden soll. Und dass man da 20 Jahre lang eben zu wenig getan habe und das auch aufholen müsse. Außerdem plant die Bundesregierung mit den Ausgaben aus dem Sondervermögen Infrastruktur, marode Brücken, Straßen und Schienen zu sanieren. Insgesamt sind im Haushaltsentwurf fürs kommende Jahr Investitionen in Höhe von 117,5 Milliarden Euro eingeplant. Größter Einzelplan bleibt der Etat des Arbeitsministeriums, aus dem unter anderem die Grundsicherung bezahlt wird. Insgesamt hat sich die Bundesregierung, hat sich auch der Bundesfinanzminister viel vorgenommen fürs kommende Jahr. Und das alles bildet sich ja im Haushaltsentwurf ab. Also er will Lücken schließen, er will sparen, investieren, Wachstum ankurbeln und er will Deutschland nach außen sicherer machen. Und dafür nimmt er massiv neue Schulden auf.
2: Massiv neue Schulden also. Jakob Meyer war das aus dem Hauptstadtstudio über die Eckdaten des Haushalts 2027. Die Opposition hat naturgemäß ordentliche Kritik angemeldet. Vor allem die Grünen sehen Nachbesserungsbedarf. Neue Schulden sind kurzfristig durchaus vertretbar, sagt Sebastian Schäfer, der haushaltspolitische Sprecher von Bündnis 90 Die Grünen. Aus seiner Sicht denkt die Bundesregierung jedoch beim Haushalt nicht weit genug voraus, so Schäfer heute bei uns im Programm im Gespräch mit Dörte Naht.
19: Nun, wir fahren in den nächsten Jahren gigantische Defizite. Das ist eine Last, die wir unseren Kindern aufbürden. Auch im nächsten Jahr sind wieder über 200 Milliarden Euro an neuen Schulden geplant. Das hängt sehr stark an den Ausgaben für die Verteidigung. Aber wir müssen eben zusehen, dass die Zinsen uns nicht über den Kopf wachsen. Die Zinsen werden sich in den nächsten 4 Jahren verdoppeln auf über 80 Milliarden Euro. Das heißt, wir müssen fast 20% der Steuereinnahmen allein für Zinsen ausgeben. Zinsausgaben sind völlig unproduktive Ausgaben. Damit kann keine Schule saniert werden. Damit kann keine Brücke gebaut werden. Und deshalb müssen wir auch mittelfristig einen Weg aus dieser Bereichsausnahme für Verteidigung finden. Also aus der Tatsache, dass wir diese gewaltigen Summen allein Schulden finanzieren können im Moment.
20: Ja, das ist ein großer Teil des Haushalts, der da in die Rüstung und in die Bundeswehr fließt. Das ist ja etwas, für das sich auch die Grünen eingesetzt haben, dass die Ukraine weiter unterstützt wird und dass Deutschland und die EU sich da unabhängig machen vom Schutz der USA. Wir können da noch mal kurz reinhören, was Lars Klingbeil dazu gestern im Sommerinterview gesagt hat.
21: Dass wir Schulden machen, hat damit zu tun, dass wir unsere Bundeswehr aufrüsten, dass wir modernisieren. Ich meine, man kann sich gegenüber Putin nicht mit der schwarzen Null verteidigen.
20: Was sagen Sie?
19: Man kann sich gegenüber Putin in der Tat nicht mit der schwarzen Null verteidigen. Und dieses Mantra haben Koalitionen, haben Regierungen, an denen auch die SPD beteiligt war, in der Vergangenheit lange vor sich hergetragen. Aber es geht am Ende darum, dass unsere Gesellschaft, dass unser Land insgesamt widerstandsfähig sind. Deshalb jetzt als Brücke ist diese Bereichsausnahme in Ordnung. Ist es okay, dass wir so viel Geld schuldenfinanziert für die Verteidigung aufwenden? Aber wir müssen Anfang der 30er Jahre einen Weg finden, wie wir aus diesen gigantischen Schulden wieder rauskommen. Und da habe ich von der Koalition, da habe ich auch vom Bundesfinanzminister im Moment noch überhaupt nichts gehört. Ich habe manchmal den Eindruck, dass sich die Koalition, dass sich Union und SPD wirklich scheuen, allein einen Blick zu wagen, wie die 30er Jahre sich haushaltspolitisch darstellen werden. Das geht aber nicht. Wir haben auch dann Verantwortung für unser Land.
20: Und wo sehen Sie, wenn nicht in Schulden, dann einen Weg, das besser zu finanzieren, als es zum Beispiel der Haushalt jetzt vorschlägt?
19: Nun, der ganze Bereich der Subventionen und des Subventionsabbau, da passiert doch wirklich kaum etwas. Wir haben gesehen, im vergangenen Jahr wurde noch die Mehrwertsteuer für die Gastronomie abgesenkt. Das war damals schon völlig aus der Zeit gefallen. Das ist es heute noch mehr. Auch so eine Maßnahme wie die Mütterrente, das kann man, wenn man einen ausgeglichenen Haushalt hat, durchaus auf den Weg bringen. Aber ist das die richtige Priorität angesichts von insgesamt 200 Milliarden Euro Neuverschuldung. Also die CSU hat dieses Land, hat diese Regierung in Geiselhaft. Das sind ganz oft leider Maßnahmen, die da von Markus Söder gefordert wurden, die für das Wachstum keinerlei Wirkung haben. Und unser Land hat seit 6 Jahren kein Wirtschaftswachstum mehr. Unsere Kommunalhaushalte stehen deshalb unter Druck. Der Bundeshaushalt steht deshalb unter Druck. Und darüber müssen wir nachdenken, wie kommen wir wieder zu Wachstum. Und an der Stelle gibt auch der Haushaltsentwurf von Finanzminister Klingbeil leider keine Antwort.
20: Beim Klimaschutz allerdings wollen Sie auf keinen Fall sparen, richtig?
19: Ja, beim Klimaschutz greift Klingbeil jetzt richtig in die Kasse mit knapp 3 Milliarden, die er da aus dem Klima- und Transformationsfonds sich schnappen will, um woanders Löcher zu stopfen. Und was beim Klima gerade passiert, ich glaube, das kriegen alle Menschen mit. Jetzt war es dieses Wochenende ein bisschen kühler, aber wenn ich da an das vergangene Wochenende denke, wenn ich durchs Land fahre und die Auswirkungen der Dürre sehe, es ist keine gute Idee, ausgerechnet beim Klimaschutz, ausgerechnet bei der Klimaanpassung zu sparen. Das ist aber die Idee, auf die diese Bundesregierung leider kommt.
20: Aber bereits zugesagte Förderungen werden ja gar nicht angetastet.
19: Na, das würde ja dann wirklich den Boden ausschlagen, wenn Bürgerinnen und Bürger sich darauf verlassen, dass sie eine Unterstützung bekommen und diese dann gestrichen wird. Aber wir haben beim Klimaschutz große Aufgaben. Wir haben das auch im vergangenen Jahr, als wir die Verfassung gemeinsam geändert haben, so verabredet. Und jetzt sind diese Verabredungen scheinbar Schall und Rauch.
2: Das sagt Sebastian Schäfer, der haushaltspolitische Sprecher von Bündnis 90 Die Grünen im Bundestag, über den Haushaltsentwurf 27. Heute beschließt ihn das Bundeskabinett.
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2: Montreux, das klingt nach großen Namen, exklusiven Konzerten und einem älteren, elitären Publikum, das zwischen den Konzerten am Genfer See wandelt. Doch in inzwischen 60 Jahren hat sich das Montreux Jazz Festival nicht nur vom Jazz in seinem Titel verabschiedet, sondern macht auch immer Programm umsonst und draußen. Korrespondentin Sandra Bieger war für uns da.
0: Es ist ein Sommertag in Montreux wie aus dem Bilderbuch. Die Sonne scheint vom wolkenlosen Himmel, Palmen säumen die Promenade, der Genfer See glitzert türkis. Am Wasser sind unzählige Essensstände, Bars, Bühnen und Clubs aufgebaut. Und überall hört man Musik. In einem überdachten Holzpavillon steht John auf der Tanzfläche, umringt von 16 Frauen und Männern. Diese sind zwischen Anfang 20 und Mitte 60. Die einen tragen Wanderschuhe oder Sneakers, andere hochhackige Tanzschuhe. Was sie verbindet? Alle wollen von John lernen, wie man Kizomba tanzt. Das ist ein Paartanz aus Angola. John und sein afrikanischer Tanzkurs sind Teil des Rahmenprogramms von Montreux, genauso wie diese Acts, die zeitgleich an anderen Stellen der Promenade auftreten oder auflegen, umsonst und draußen.

0: Festival-Fan Beatrice Omole liebt genau diesen wilden Musikmix. Die Bernerin kommt seit vielen Jahren regelmäßig zum Musikfestival nach Montreux.
1: Das ist der besondere Geist, eben das Festival draußen, wo alle
0: Tickets für Konzerte im Hauptprogramm mit Superstars wie Ray Sting oder Deep Purple kosten in diesem Jahr in Montreux mindestens 100 Euro. Daneben gibt es an den 16 Festivaltagen etwa 700 Gratisveranstaltungen. Finanziert wird das Ganze unter anderem über die Einnahmen aus Essen und Trinken. Festivalleiter Mathieu Chaton erklärt, diese Mischung sei von Anfang an der Wunsch von Claude Nobs gewesen, der das Festival in Montreux vor 60 Jahren gründete. Die Idee dahinter: Musik soll für alle zugänglich sein. Für viele junge Künstlerinnen und Künstler war Montreux schon eine Art Sprungbrett. Festivalleiter Mathieu Janton erinnert nicht ohne Stolz daran, dass im vergangenen Jahr die Rapperin Theodora noch kostenlos hier zu hören war. Heute füllt sie ganze Stadien in Frankreich. Auf so einen Durchbruch hofft auch die Sängerin Modi and the Birds. Die Schweizer Newcomerin sagt, in Montreux auftreten zu dürfen, sei für sie ein Traum.
2: Un rêve, ouais. C'est irréel.
0: Sollte Modi and the Birds oder einem der anderen diesjährigen Gratis-Acts tatsächlich in Montreux der Durchbruch gelingen, die ruhmreiche Geschichte des Jazzfestivals wäre um eine Legende reicher.
3: Sandra Bieger war das über den Konzertreigen beim Montreux Jazz Festival.

0: Der Blick zum Wetter für Berlin und Brandenburg. Es regnet, entsprechend viele Wolken sind am Himmel zu sehen und bleiben auch dort. Später kommen vielleicht sogar noch Gewitter dazu, maximal 21 Grad dazu. Am Nachmittag recht kühl, im Moment sind wir bei 17 bis 18 Grad. Mit den Gewittern kommt dann auch der Wind dazu, richtig böig aus West-Südwest.
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0: Und Jonas Ziegler.
2: Vorsicht auf der A9 Berlin Richtung Leipzig. Zwischen Belitz und Brück liegt ein Holzbrett auf der rechten Spur. A9 Leipzig Richtung Berlin zwischen Kleinmarzins und Niemegk ist nur eine Spur frei, und zwar die linke. Dort wird die Fahrbahn ausgebessert. 20 Minuten Stau. A10 westlicher Berliner Ring Richtung Dreikafeland zwischen Großkreuz und Vöben 20 Minuten Baustellenstau. B1 Brandenburg Richtung Magdeburg an der Baustelle über der Westhavelandbrücke ist nur eine gemeinsame Spur frei. Richtung Plaue 30 Minuten Stau. Landkreis Märkisch-Oderland, die Schöneicher Landstraße ist zwischen Rüdersdorf und Schöneiche an der Unterführung zur A10 nach einem Unfall gesperrt. Stadtverkehr Berlin A100 Stadtring Richtung Wedding, Stau an der Baustelle vorm Kreuz Schöneberg 10 Minuten. Im weiteren Verlauf an der Baustelle Detmolder Straße und in der Gegenrichtung Stau zwischen Detmolder Straße und Albuinstraße. Hallensee der Kurfürstendamm ist zwischen Markgraf-Albrecht-Straße und Hektorstraße Richtung Rathenauplatz gesperrt.
0: 12 Uhr jetzt.
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0: Sandra Schwarte im Studio. Und da ist der große Skandal der Fußball-WM. Die Causa Balogun macht die Runde. Der US-Nationalspieler, eine rote Karte hat er erhalten, die aufgrund höchster politischer Intervention offenbar zurückgezogen wurde. Die Reaktionen heute fallen naturgemäß heftig aus. Nachrichten dazu hat Jonas Ziegler.
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1: Die Entscheidung der FIFA, die Rotsperre für den US-Stürmer Balogun aufzuheben, hat eine breite Diskussion ausgelöst. DFB-Präsident Neuendorf forderte den Fußball-Weltverband auf, sich schnell zu Berichten zu äußern, wonach es vor der Entscheidung ein Telefonat zwischen FIFA-Präsident Infantino und US-Präsident Trump gegeben hat. Aus Belgien, das in der Nacht im Achtelfinale gegen die USA spielt, kommen ebenfalls empörte Reaktionen. Der belgische Verband will nach eigenen Angaben Optionen prüfen, um gegen die Aufhebung der Sperre vorzugehen. Nach übereinstimmenden Medienberichten hat Trump Infantino unter Druck gesetzt. In einem Post bedankt sich Trump bei der FIFA dafür, eine Ungerechtigkeit rückgängig gemacht und das Richtige getan zu haben. Die Bundesregierung will heute den Haushaltsentwurf für nächstes Jahr beschließen. Bundesfinanzminister Klingbeil hat Ausgaben in Höhe von 555 Milliarden Euro eingeplant und neue Schulden in Höhe von 200 Milliarden Euro. Tobias Möck, RBB 24.
2: Die Grünen sehen vor allem die neuen Schulden mit Sorge. Der haushaltspolitische Sprecher der Bundestagsfraktion Schäfer sagte im RBB 24 Inforadio, kurzfristig sei das in Ordnung. Die Bundesregierung habe aber offenbar keinen langfristigen Tilgungsplan. Dagegen hat SPD-Fraktionschef Miersch den Entwurf verteidigt. Er sagte im ZDF, die neuen Schulden seien unter anderem für Infrastruktur und Klimaschutz vorgesehen. Das vermeide noch viel höhere Folgekosten. Unionsfraktionsvize Middelberg mahnte, alle Ausgaben müssten in den nächsten Jahren überprüft werden. Er sagte im Deutschlandfunk, zum Beispiel müsse man wissen, ob Investitionen in Klimaschutz den gewünschten Effekt hätten. Wichtig sei auch, die Wirtschaft wieder auf Wachstumskurs zu bringen.
1: Die Bauarbeiten für die neue Ringbahnbrücke der A100 in Berlin gehen in eine entscheidende Phase. Für das Aufsetzen der Brückenteile wird am kommenden Wochenende der S-Bahn-Verkehr zwischen Hallensee und Westend unterbrochen. Der Leiter der A100 Taskforce beim Straßenbauunternehmen Degers Rothe sagte im RBB 24 Inforadio, dass das gesamte Projekt im Zeitplan ist.
3: Wenn die Großaktion am kommenden Wochenende klappt und davon gehen wir alle aus, dann gehe ich fest davon aus, dass die Ringbahnbrücke auch termingerecht im nächsten Jahr fertig wird. Und zwar sogar schon in der ersten Jahreshälfte. Es müssen dann allerdings noch weitere Arbeiten ausgeführt werden. Es gibt ja ein bisschen weiter nördlich noch die Westendbrücke. Und wir wollen auch das Stückchen zwischen den beiden Brücken, zwischen der Ringbahn und der Westendbrücke sanieren.
1: Bernd Rothe, Leiter der A100 Taskforce bei Degas. UNO-Generalsekretär Guterres fordert internationale politische Regeln für die Nutzung von künstlicher Intelligenz. Guterres sagte beim KI-Dialog der Vereinten Nationen in Genf, KI verändere die Welt grundlegend. Wenn diese wirklich leistungsfähig sein solle, müsse sie reguliert werden. Die Frage sei, ob man die Veränderung gemeinsam gestalte oder ob man es zulasse, dass sie uns gestaltet, betonte Guterres. Nach einer Studie eines unabhängigen Expertengremiums verdoppelt sich die Leistungsfähigkeit von KI-Modellen alle 4 bis 7 Monate. Demnach steigt das Risiko des Kontrollverlustes, weil KI-Programme zunehmend autonom agieren. Im Südwesten Frankreichs sind rund 10.000 Menschen vor einem Waldbrand geflüchtet, der außer Kontrolle geraten ist. Nach Angaben der Behörden verließen die Bewohner von 2 Dutzend kleinen Städten und Dörfern ihre Häuser. Das Feuer in den Ausläufern der französischen Pyrenäen nahe der spanischen Grenze wird durch starke Winde weiter angefacht. Der Brand hat auch Folgen für die 3. Etappe der Tour de France heute. Damit Rettungskräfte freie Fahrt haben, sind Zuschauer an der Strecke nicht zugelassen. Auch in Portugal und in Griechenland wüten seit Tagen schwere Waldbrände. In der iranischen Hauptstadt Teheran hat der Trauerzug für den getöteten obersten Führer Khamenei begonnen. Khameneis mit einer Flagge bedeckter Sarg wird auf einem Lastwagen durch die Straßen gefahren. In dem Zug sind auch Särge von Angehörigen, die bei einem US-israelischen Luftangriff Ende Februar getötet wurden. Die Prozession soll nach Angaben der Revolutionsgarden 12 Stunden dauern. Danach werden die Särge zum Flughafen gebracht. Die Trauerfeiern hatten am Samstag begonnen und sollen noch bis Donnerstag dauern. Dann ist die Beisetzung in Mashhad geplant, Khameneis Geburtsort. Soweit die Nachrichten. 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Das Wetter. Am Nachmittag meist kompakte Wolken und von Nordwesten Regen, maximal 21 Grad. Zurzeit in Berlin-Tempelhof 17 und in Gatow 18 Grad, in Wiesenburg im Fläming 15 und in Guben 20 Grad. Morgen dicht bewölkt und am Nachmittag Schauer, teils mit Blitz und Donner bei 21 bis 26 Grad. Die Zeit 13.05 Uhr.
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5: Mit Anna Korwes, schönen guten Tag. Bei uns in der Region können die Feuerwehren gerade kurz vorsichtig durchatmen. Das aktuell kühlere und feuchtere Wetter lindert die Gefahr für Waldbrände. Anders sieht das im Süden Europas aus. Sie haben es in den Nachrichten gehört. Ob Frankreich, Griechenland, Spanien oder Portugal, die Wälder brennen im Süden Europas und die Flammen fressen sich immer weiter voran. Schauen wir uns das jetzt genauer an mit Franka Welz, unserer Korrespondentin für Spanien und Portugal. Guten Tag.
6: Hallo, guten Tag.
5: Könnten Sie uns vielleicht erstmal einen kurzen Überblick über die Lage auf der Iberischen Halbinsel verschaffen? Wo liegen denn die größten Brandherde?
6: Also die Situation ist natürlich wie immer, wenn Waldbrandsaison hier ist, einigermaßen dynamisch. Aber in Portugal gibt es zum Beispiel derzeit die größten Probleme in der nördlichen Landesmitte. Dort gibt es gleich mehrere Feuer und für mehr als 100 Landkreise gilt die höchste Waldbrandwarnstufe. Am Wochenende war zum Beispiel die Lage in Vosela, das ist im Bezirk Viseu, extrem schwierig. Heute Morgen hieß es dann, der Brand sei in der Endphase. Die Herausforderung ist da eben oft zu verhindern, dass mehrere kleinere Brände sich zusammentun sozusagen und dann zu einem größeren Feuer werden. In Spanien wiederum stand am Wochenende vor allem ein Waldbrand in der Region Girona in Katalonien, im Gebirgsmassiv Les Gavares und Teilen der Costa Brava. Achtung, Touri-Gebiet im Mittelpunkt. Dort sind dann knapp 2400 Hektar Gestrüpp und Gebüsch zerstört worden. Doch auch dieser Brand soll zur Stunde unter Kontrolle sein. Dafür hält jetzt wiederum ein Feuer etwas südöstlicher bei Soneja in der Provinz Castellón, die Einsatzkräfte im Atem. Und Soneja, das muss man sich vorstellen, ist so 50 Kilometer nordwestlich von Valencia. Zusammengefasst, es bleibt kompliziert und angespannt, denn wie gesagt, es ist Waldbrandsaison.
5: Und es brennt an vielen, vielen Stellen, haben wir gehört. Was bedeutet das denn für die Menschen vor Ort? Müssen viele ihre Häuser schon verlassen? Sind Straßen gesperrt, Orte abgeschnitten?
6: Also in Katalonien, wo ich mich ja gerade auf Girona bezogen habe, da mussten zeitweise fast 45.000 Einwohner aus einem Dutzend Gemeinden in etwa in der betroffenen Gegend ihre Häuser verlassen als Vorsichtsmaßnahme. Was besonders kompliziert da ist, ist, dass dieser Brand dort ein Gebiet mit einer extrem hohen Dichte an Wohnsiedlungen und Zweitwohnsitzen an der Costa Brava betroffen hat. Dann gab es noch eine Ausgangssperre für mehrere tausend Menschen. Daran haben sich allerdings nicht alle gehalten, sondern dann lieber Familie, Hund und Katze ins Auto geladen und sind weggefahren und sagen, zahlreich wären die zu Hause geblieben, wären sie wahrscheinlich dort geröstet worden.
5: Jetzt kämpfen die Einsatzkräfte mit allem, was sie haben, darum, die Lage unter Kontrolle zu bringen. Wie gut oder schlecht sieht es denn da aus? Haben die auch Hilfe aus dem Ausland schon?
6: Ja, zum Beispiel, also Spanien, das ist aber auch ein jährliches Ritual, unterstützt zum Beispiel die Portugiesen, denn alle wissen, Feuer kennen keine Landesgrenzen und dann hilft man dem Nachbarn doch lieber, damit man den Brand dort eindämmen kann, wo er gerade entsteht. Aber grundsätzlich sehen wir halt gerade wieder ein mittlerweile sehr vertrautes Muster, dass es im Laufe des Tages in der Regel weitgehend gelingt, Brände zumindest einzuhegen und das Problem sich dann ab Sonnenuntergang wieder verschärft, weil dann die Löschhubschrauber und Flugzeuge nicht mehr fliegen können und zudem in der Regel die Winde wieder zunehmen. Und deshalb sehen wir halt eigentlich rund um die Uhr in Frankreich, Portugal, Spanien, was die Iberische Halbinsel angeht, Großaufgebote im Einsatz.
5: Sie haben schon gesagt, diese lichterloh brennenden Landschaften sind ja ein jährliches Ritual, ein trauriges. Jetzt investieren die Länder ja seit Jahren in den Waldbrand- und Katastrophenschutz. Zeigt das denn Wirkung?
6: Also man muss jetzt ja nicht davon ausgehen, dass sie das vorher nicht getan hätten, weil dieses Phänomen wirklich nicht neu ist. Aber das Problem oder die Herausforderung, die sich jetzt gerade wirklich in allen betroffenen Gebieten stellt, ist, dass die Natur der

0: beliebtesten Urlaubsländern. Da werden auch viele Berliner und Brandenburger in den nächsten Wochen hin aufbrechen. Noch kurz zum Abschluss. Müssen denn Urlauber derzeit mit Einschränkungen rechnen?
1: Also es ist natürlich immer schwierig, genaue Prognosen abzugeben, weil die Lage sich eben oft innerhalb kürzester Zeit dramatisch verändern kann, dank der Winde. Und deshalb sollte man, glaube ich, immer im Vorfeld seines Aufenthalts und auch währenddessen auf die aktuelle Information über die Situation am eigenen Urlaubsort achten. Was wir aber auch in den Jahren immer wieder gesehen haben, dass es jetzt zum Beispiel besonders schlimm war in Regionen, wo es besonders Wandertouristen hingezogen hat. Also sei es zum Beispiel in der Landesmitte und im Norden. Aber wie gesagt, es ist unheimlich schwer, das genau vorherzusagen.
0: Vielen Dank. Franka Welz war das, unsere Korrespondentin für Spanien und Portugal. Der Krieg in der Ukraine, der verändert vieles. Nicht nur den Alltag der Menschen, sondern auch klassische Rollen in der ukrainischen Armee. Frauen kämpfen inzwischen an vielen Abschnitten der Front. Eine reine Fraueneinheit hat jetzt mit einem Einsatz gegen die russische Logistik auf sich aufmerksam gemacht. Unser Korrespondent Florian Kellermann berichtet.
2: Flachland, soweit das Auge reicht. Mitten im Sonnenblumenfeld, noch ohne Blüten, sitzt eine junge Frau im Tarnanzug. Sie montiert ein Gestell. Mit dem Smartphone prüft sie, ob es horizontal ausgerichtet ist.
3: Von diesem Katapult lassen wir gleich eine Drohne los. Wir bauen die Katapulte jeden Tag neu auf und ab, um unsere Position nicht zu verraten.
2: Die junge Frau hat den Kampfnamen Smakolik, auf Deutsch Leckerbissen. Heute ist die 24-Jährige mit ihrer Einheit nicht im Kampfeinsatz, sondern beim Training irgendwo in der östlichen Ukraine.
3: Wir machen Testflüge, um den Gefechtskopf der Drohne zu testen. Und wir trainieren das Steuern der Drohne. Wir suchen auch immer etwas, was man an der Drohne noch verbessern könnte.
2: Die Drohnen, mit denen die Einheit operiert, sind sogenannte Middle-Strike-Drohnen, Drohnen mittlerer Reichweite. 100, 150 bis zu 300 Kilometer. Mit ihnen greift die ukrainische Armee immer erfolgreicher die Nachschubrouten der russischen Truppen an. Das Ziel, sie von der Versorgung abzuschneiden. Das sei hochmoderne Kampfführung, sagt die Kommandeurin der Frauen-Drohneneinheit mit Kampfnamen Hilka.
3: Der Spruch stimmt. Generäle kämpfen mit den Mitteln früherer Kriege. Im Westen werden noch Scharfschützen ausgebildet. In der Ukraine ist das ein fast ausgestorbener Beruf. Wir kämpfen mit Drohnen. Wer mehr davon hat und wer die technisch besseren hat, der gewinnt.
2: Das Team von Hilka ist bisher die einzige rein weibliche Armeeeinheit in der Ukraine. Sie gehört zur Nationalgarde. Die Frauen leben auch gemeinsam in einer Wohnung. Frauen müssen in der Ukraine nicht dienen. Die Drohnenpilotin Hvilja, auf Deutsch Welle, erzählt, sie sei schon nach Deutschland geflohen, habe in Kiel bei einer wunderbaren Familie gewohnt und in einer Firma gearbeitet, als Grafikdesignerin.
3: Ich habe diesen inneren Widerspruch gespürt. Ich musste das Design für eine Käseschachtel entwerfen. Und im gleichen Moment sehe ich auf einem Internetkanal ein Video, wie ein russischer Soldat einem ukrainischen den Kopf abschneidet. Ich habe nicht mehr verstanden, was ich da eigentlich mache.
2: Jetzt ist es anders. Sie helfe ihrem Land, sich zu verteidigen. Die 27-Jährige sagt, sie treffe ihr Ziel oft, meist Militärlastwagen oder Benzintransporter.
3: Starker Wind macht die Aufgabe viel schwieriger. Vor allem, wenn es eine Erhebung in der Landschaft gibt, die dem Wind verschiedene Richtungen gibt. Der Wind kann die Drohne abstoßen oder auf den Boden drücken.
0: Ah, Moment, jetzt muss ich erstmal wieder hier zurück im Text. Das sagte die ukrainische Drohnenpilotin in einem Beitrag von Florian Kellermann.
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0: Es gibt viel Aufregung und Empörung über die Entscheidung des Weltfußballverbands FIFA, die Rotsperre für den US-Profi Follorin Balogun auf Bewährung auszusetzen. Nach Intervention von US-Präsident Donald Trump bei FIFA-Boss Gianni Infantino. Stand jetzt darf der erfolgreichste Stürmer des US-Teams heute Nacht um 2 Uhr deutscher Zeit im Achtelfinale gegen Belgien auflaufen. Darüber spreche ich jetzt mit meiner Kollegin Ann-Kathrin Rose in den USA. Hallo.
5: Hallo aus Atlanta.
0: Es gibt inzwischen Meldungen, dass die FIFA dem belgischen Verband ein Berufungsrecht eingeräumt hat. Weißt du genaueres?
5: Ja, genau. Das sind die Meldungen des US-Magazins The Athletic. Und das sind die Kolleginnen und Kollegen, die auch in den vergangenen Tagen

0: sehr gut informiert haben. Und da geht es eben konkret um diese Berufung, die der belgische Verband eingelegt haben soll. Jetzt gibt es die Möglichkeit oder die Pflicht einer Stellungnahme von beiden Verbänden, also vom belgischen und amerikanischen, bis zum Mittag, also zum frühen Nachmittag europäischer Zeit. Und dann soll ein Mitglied des sogenannten FIFA-Berufungsausschusses darüber entscheiden, ob tatsächlich diese Aussetzung der Sperre bestehen bleibt. Ob das aber wirklich vor dem Anpfiff des Achtelfinales passiert, das ist noch nicht klar.
1: Also noch viele Fragezeichen. Jetzt hat ja der Europäische Verband UEFA die Entscheidung mit scharfen Worten kritisiert. Die FIFA habe da eine rote Linie überschritten. Die Entscheidung sei, Zitat, beispiellos und nicht zu rechtfertigen. Hatte denn diese Stellungnahme irgendeinen Einfluss?
0: Ja, bisher noch nicht, aber das ist auch wenig überraschend, denn FIFA-Boss Gianni Infantino sitzt Probleme gerne aus oder moderiert sie weg. Aber diese deutliche Formulierung der UEFA, die ist dann doch eher ungewöhnlich, denn diese Formulierung der roten Linie, der ja im übertragenen Sinne Grenzüberschreitung, die zeigt tatsächlich, was für ein beispielloser Vorgang das ist und dass sich die UEFA, aber auch der DFB mit Präsident Bernd Neuendorf da relativ klar positioniert. Also auch er hat ja eine Stellungnahme gefordert. Das ist dann doch eher ungewöhnlich.
1: Wie positionieren sich denn eigentlich die anderen Kontinentalverbände so?
0: Ja, da ist es klar. Also wenn wir schauen auf die nationalen Verbände, und ich finde, da gilt der Fokus selbstverständlich auch dem belgischen Verband, der eben diesen Protest eingelegt haben soll, dann ist klar, da haben viele erst einmal gedacht, auch der Trainer Rudi Garcia, das sei ein Aprilscherz, das könne überhaupt nicht sein. Und kleiner Seitenblick noch auf die US-Spieler, selbst die dachten am Anfang, das sei eine KI-generierte Meldung und überhaupt nicht wahr und konnten das nicht so richtig fassen. Also es ist Erstaunen, aber eher Erstaunen mit Irritation.
1: Aha, Aprilscherz im Juli wäre ja auch eine Sache, ne? Was würde es denn für den Fußball und die WM bedeuten, wenn Balogun tatsächlich gegen Belgien auflaufen würde?
0: Es bedeutet, und das bedeutet es schon jetzt, weil das ist ja schon passiert, dieser Eingriff, einen beispiellosen Vorgang. Es ist ein massiver Eingriff ins Spiel. Es ist ein massiver Eingriff in eine K.O.-Runde, aber auch in ein großes Turnier. Und wenn wir es runterbrechen, stellt sich mir die Frage, wie sollen wir kleinen Jungs und kleinen Mädchen auf einem Bolzplatz erklären? Es gibt Regeln, die gelten. Die gelten eigentlich für alle, bis die ganz großen Männer kommen und das dann noch doch irgendwie anders auslegen. Und das ist die Frage für die kommenden K.O.-Spiele. Was bedeutet das für die Entscheidungen von Schiedsrichterinnen und Schiedsrichtern? Sind die immer nur ja sozusagen auf Bewährung oder auf Überprüfung und können dann nochmal geändert werden? Also es ist ein massiver Eingriff und aus meiner Sicht auch ein Tabubruch.
1: Vielen Dank an Katrin Rose war das aus Atlanta. Und hier jetzt noch kurz das Wetter für Berlin und Brandenburg. Heute haben wir oft kompakte Wolken und es breiten sich Regenfälle oder Schauer aus. Maximal werden 18 bis 21 Grad erreicht. Das Ganze bei böigem West- bis Südwestwind. Die Temperaturen aktuell in Berlin zwischen 16 und 17 Grad. Cottbus misst 19 Grad und in Grünau bei Prenzlau sind es 17 Grad.
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1: Mit Jonas Ziegler.
3: A10 westlicher Berliner Ring Richtung Dreieckhaveland zwischen Großkreuz und Vöben Baustellenstau 45 Minuten. In der Gegenrichtung Stau zwischen Potsdam Nord und Vöben 20 Minuten. A11 Stettin Richtung Berlin zwischen Joachimsthal und Werbelin Stau nach einem Unfall 10 Minuten. Die B1 Brandenburg-Plaue ist zwischen der Quenzbrücke und dem Abzweig Margaretenhof in beiden Richtungen nach einem Unfall gesperrt. Landkreis Märkisch-Oderland, die Schöneicher Landstraße ist zwischen Rüdersdorf und Schöneiche an der Unterführung der A10 nach dem Straßenbahnunfall weiterhin gesperrt. Stadtverkehr Berlin-Johannisthal der Sterndamm ist zwischen Lindhorstweg und Ärztehaus Johannisthal Richtung Stubenrauchstraße gesperrt. 100 Stadtring Richtung Weddingstau an der Baustelle vorm Kreuz Schöneberg und im weiteren Verlauf Detmolder Straße ebenfalls Stau. In der Gegenrichtung Stau zwischen Detmolder Straße und Albuinstraße 10 Minuten.
1: Es ist 13.20 Uhr.
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1: Ich bin Anna Korbes. Guten Tag. Donald Trump persönlich soll dafür gesorgt haben, dass die FIFA die Sperre des US-Stürmers Folarin Balogun aufgehoben hat. Der Fall Balogun geht jetzt in eine weitere Runde. Belgiens Bundesfußballverband hat das Recht auf Berufung eingeräumt bekommen. Thema der Nachrichten auch jetzt mit Jonas Ziegler.
3: Nach Berichten über eine Einflussnahme von US-Präsident Trump auf die Fußball-WM sieht die UEFA eine rote Linie überschritten. Die Europäische Fußballunion sprach in einer Stellungnahme von einer beispiellosen, unbegreiflichen und nicht zu rechtfertigenden Entscheidung des Weltfußballverbands FIFA. Es gäbe in dem Fall keinen Interpretationsspielraum. Die FIFA hatte die Rotsperre für US-Stürmer Balogun zur Bewährung ausgesetzt. Damit kann er in der kommenden Nacht im Spiel gegen Belgien auflaufen. Medien berichten übereinstimmend, dass Trump persönlich bei FIFA-Chef Infantino interveniert hat. Am Haushaltsentwurf der Bundesregierung für 2027 gibt es weiter viel Kritik. Der Bundesverband der deutschen Industrie hat den Zuwachs an Schulden und Ausgaben alarmierend genannt und eine solide Haushaltsplanung gefordert. Umweltorganisationen warfen der Regierung vor, Mittel für den Klimaschutz für die falschen Zwecke zu verwenden. Entwicklungsorganisationen warnten vor Kürzungen der internationalen Hilfe. Das drohe, den Hunger weltweit zu verschärfen. Finanzminister Klingbeil plant unter anderem mehr Geld für die Verteidigung. Er will dafür neue Kredite aufnehmen. Zugleich soll unter anderem bei den Ausgaben fürs Klima gekürzt werden. Das Kabinett will den Plan am Nachmittag beschließen. Danach beginnen die Beratungen im Bundestag. Änderungen sind noch möglich. Mehrere Handelsverbände fordern, die Ladenöffnungszeiten an Sonntagen komplett freizugeben. Der Geschäftsführer des Handelsverbands Berlin-Brandenburg, Busch Petersen, spricht in der Bild-Zeitung von einem überfälligen Schritt. Alexander Schmidt-Hirschfelder, RBB 24.
4: Die aktuellen Regelungen zur Sonntagsöffnung seien nicht mehr zeitgemäß, meint Busch Petersen. Wer in Deutschland sonntags ein Hemd verkauft, mache sich strafbar. Das sei im Online-Zeitalter von vorgestern. Der Hauptverband des deutschen Einzelhandels argumentiert, Innenstädte würden lebendig und attraktiv gehalten, wenn die Läden an Sonntagen geöffnet sind. Ähnlich sieht es der Sächsische Handelsverband, der eine rechtssichere Neuregelung verlangt. Die Koalition aus Union und SPD plant vom kommenden Jahr an längere Sonntagsöffnungszeiten für Bäckereien, Konditoreien und Bibliotheken. Ein Aufweichen der bisherigen Gesetzeslage für den gesamten Einzelhandel ist nicht vorgesehen.
3: Beim Zusammenstoß zweier Straßenbahnen zwischen Schöneiche und Rüdersdorf in Brandenburg sind 11 Menschen verletzt worden. Nach Angaben des Betreibers handelt es sich um 10 Fahrgäste und einen der Straßenbahnfahrer. Der andere erlitt einen Schock. Nach Angaben der Polizei war eine der Straßenbahnen im Linienbetrieb unterwegs, die andere in einer Leerfahrt. Die Strecke ist aktuell wegen der Bergungsarbeiten gesperrt, ein Schienenersatzverkehr ist eingerichtet. Auch die Schöneicher Landstraße ist gesperrt. Die Strecke wird voraussichtlich am Nachmittag wieder freigegeben. Die Unfallursache ist bislang unklar. In Berlin ist das erste kommunale Wohnheim für Auszubildende eröffnet worden. Eigentümerin ist die landeseigene Wohnungsgesellschaft Berlinovo. Timo Maschewski, RBB 24.
5: 154 Azubis sollen im nächsten Monat in dem Wohnheim an der Storkower Straße einziehen. In zweier WGs. Möbel sind dann in den Wohnungen schon drin. Für 340 Euro im Monat. Heizung, Strom und Nebenkosten inklusive. Sozialsenatorin Kiesel-Thepe sagt, es dürfe nicht vom Geldbeutel der Eltern abhängen, ob jemand gut wohnen kann. Dabei hat man versucht, es den Azubis so einfach wie möglich zu machen. Keine Kaution und kaum Papierkram. Kein Wunder also, dass sich fast 1200 Azubis auf die Wohnungen beworben haben. Vergeben wurden die Plätze größtenteils über ein Losverfahren. Knapp ein Drittel war für Härtefälle reserviert.
3: Die Ukraine fordert nach den schweren russischen Angriffen auf Kiew von der NATO mehr Hilfe bei der Flugabwehr. Präsident Selenskyj schrieb in sozialen Medien, er hoffe auf starke Beschlüsse des NATO-Gipfels in Ankara, der morgen beginnt. Die ukrainische Armee habe in der vergangenen Nacht zwar Drohnen und Marschflugkörper abgewehrt, nicht aber ballistische Raketen. Dafür fehlten geeignete Abfanggeschosse, insbesondere Patriot-Raketen. Bei den russischen Angriffen sind nach ukrainischen Angaben allein in Kiew 11 Menschen getötet und rund 60 verletzt worden. Selenskyj will beim NATO-Gipfel in Ankara unter anderem mit US-Präsident Trump sprechen. Soweit die Nachrichten. 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Das Wetter. Am Nachmittag meist kompakte Wolken und von Nordwesten Regen, maximal 21 Grad. Zurzeit in Berlin-Tempelhof 17 und in Gatow 18 Grad, in Wiesenburg im Fläming 15 und in Guben 20 Grad. Es weht böiger Wind aus West bis Südwest. Morgen dicht bewölkt und am Nachmittag Schauer, teils mit Blitz und Donner bei 21 bis 26 Grad. Die Zeit 13.25 Uhr.
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1: Weiter für Sie im Studio Anna Korwes. Schönen guten Tag. Zugegeben, es ist gerade nicht ganz leicht, den Überblick zu bewahren über all das, was die Bundesregierung auf den Schlussmetern vor der Sommerpause noch auf den Weg bringen oder zumindest anstoßen will. Mit das größte und wichtigste Projekt ist ohne Zweifel aber die Gesundheitsreform. Bundesgesundheitsministerin Nina Wagen, CDU, hatte umfangreiche und durchaus radikale Änderungen angekündigt. Ein Sparpaket mit dem Ziel, die Krankenkassenbeiträge stabil halten zu können. Es hagelte Kritik von so ziemlich allen Akteuren im Gesundheitswesen, Ärzteschaft, Patientenvertreter, Pharmabranche. Und nun soll Ministerin Wagen ihre Reformpläne offenbar entschärft haben. Darüber spreche ich jetzt mit Birte Sönnigsen aus unserem Hauptstadtstudio. Hallo.
6: Hi.
1: Profitieren sollen von der Reform gerade ja auch wir, die Versicherten. Inwiefern?
6: Ja, es ist ein bisschen kleinteilig und dann lass uns doch mal in die Details gucken. Also geplant war und dabei bleibt es auch. Für Versicherte wird es im Krankenhaus oder in der Apotheke teurer. Da sollen ja die Zuzahlungen steigen. Sprich, wenn ich zum Beispiel ein Rezept einlöse in der Apotheke, wird es teurer, bis zu 50% höhere Zuzahlungen. Jetzt ist es so, diese Zuzahlungen sind auch über viele, viele Jahre nicht erhöht worden. Die sollten jetzt in Zukunft automatisch erhöht werden, gekoppelt an die Lohnentwicklung. Das wird aber aus dem Gesetz wohl herausgestrichen. Sprich, ja, es wird erstmal teurer, die Zuzahlungen steigen, aber eben nur einmalig und nicht automatisch dauerhaft auf die nächsten Jahre.
1: Also die Suppe wird nicht ganz so heiß gegessen, wie sie gekocht wurde, könnte man vielleicht sagen. Für wen fällt denn die Reform voraussichtlich auch noch ein bisschen milder aus als ursprünglich gedacht?
6: Ja, geplant war ja ohnehin auch, dass es Änderungen geben soll bei der bisher kostenfreien Mitversicherung von Ehepartnern. Heißt, wer seinen Partner oder seine Partnerin ohne eigenes Einkommen oder mit einem ganz geringen Einkommen über die gesetzliche Krankenversicherung mitversichert, soll ab dem übernächsten Jahr einen Zuschlag zahlen. Der fällt aber wohl geringer aus als zunächst geplant. 2,5 statt 3,5% des beitragspflichtigen Einkommens. Und bei den Ausnahmen für Eltern gibt es auch nochmal eine Änderung. Eigentlich sollten nämlich Ausnahmen gelten für Eltern, die sich um Kinder bis 6 Jahre kümmern. Das wird jetzt wohl hochgesetzt, nämlich gilt dann für Eltern, die sich bis Kinder um einschließlich 11 Jahre kümmern. Die sind dann auch ausgenommen von dieser Regelung.
1: Es ist tatsächlich kleinteilig, du hattest es angekündigt. Nichtsdestotrotz geht es da um viel Geld, auch wenn es um Details geht. Jetzt soll ja die Gesundheitsreform eigentlich im kommenden Jahr 18,8 Milliarden Euro einsparen. Wenn jetzt in manchen Bereichen weniger eingespart wird, wo wird denn der Rotstift da noch mehr angesetzt?
6: Im Bundeshaushalt zum Beispiel. Der Bund zahlt wohl mehr als zunächst vorgesehen. Eigentlich wollte Finanzminister Lars Klingbeil bei den Krankenkassen ja sogar kürzen. Zum einen geht es da um die Gesundheitskosten von Grundsicherungsempfängern. Das beklagen ja die Krankenkassen und viele andere auch schon seit Jahren, dass der Bund sich da nicht genug an den Kosten beteiligt. Alleine dadurch fehlen rund 12 Milliarden Euro im Jahr bei den Krankenkassen. Jetzt wird der Bund wohl stärker als ursprünglich gedacht in die Finanzierung einsteigen. Im kommenden Jahr mit 1 Milliarde pro Jahr. Das soll dann nach und nach immer mehr werden. Und ein Zuschuss, den der Bund den Krankenkassen zahlt, der soll wohl auch nicht so sehr gekürzt werden wie ursprünglich geplant. So scheint der Kompromiss bei diesem Gesetz auszusehen. Problem, heute stellt ja der Finanzminister auch die Eckwerte für seinen Haushalt fürs kommende Jahr vor. Mhm. Und da ist dieses Geld noch nicht eingepreist. Also da rechnet der Finanzminister zumindest laut den Unterlagen immer noch mit Einsparungen. Da wird wohl der Haushalt, das Gesetz entsprechend nochmal im parlamentarischen Verfahren angepasst werden müssen. Unterm Strich muss es natürlich aufgehen. Vielleicht muss dann an anderer Stelle im Haushalt gespart werden. Oder die Regierung will ja zum Beispiel auch eine Steuer auf zuckerhaltige Getränke einführen. Da kommt ja auch ein bisschen Geld wieder rein.
1: Hat denn schon irgendjemand aus dem Gesundheitswesen, aus der Politik darauf reagiert, auf diese Änderungen, möglichen Änderungen an der Gesundheitsreform?
6: Ja, Attis Göpiner von den Linken zum Beispiel, der kritisiert ein Hauruck-Verfahren, so nennt er es, dass die Regierung das Gesetz mit Milliardenfolgen jetzt so schnell durchs Parlament drücken wolle. Und er findet, dass es Geschenke für die Pharmaindustrie gibt. Ähnliche Kritik kommt auch vom Grünen Janosch Dahmen. Er kritisiert auch, dass es jetzt so große Änderungen gibt innerhalb von kürzester Zeit. Und er befürchtet weitere Kürzungen für Krankenhäuser zum Beispiel. Und auch der Spitzenverband der Krankenkassen hat sich schon gemeldet, spricht auch von einem Schonprogramm für die Pharmaindustrie. Automobilindustrie, die jetzt ein paar Ausnahmen bekommen hat. Und der Spitzenverband sagt auch, mit dem Paket ist noch nicht klar, dass die Beiträge im nächsten Jahr wirklich stabil bleiben können.
1: Jetzt tickt ja die Uhr vor der Sommerpause und das Gesetz soll jetzt ganz eilig noch Bundestag und Bundesrat passieren. Was ist der Zeitplan und hältst du den für realistisch? Da war die Leitung womöglich schon weg. Kann das sein? Kurzer Blick rüber in die Regie. Die Leitung ist schon weg. Also auf jeden Fall kann ich Ihnen sagen, dass der Zeitplan sehr knackig angesetzt ist. Diese Woche soll das alles noch über die Bühne gehen. Wir halten Sie auf dem Laufenden, ob das denn klappt. Das war Birte Sönnigsen aus dem ARD-Hauptstadtstudio. Bis zu 90% des globalen Handels findet per Schiff statt. Ohne die Schifffahrt wäre die Globalisierung in ihrer heutigen Form nicht möglich. Der Suezkanal ist eine wichtige Wasserstraße für den Handel zwischen Europa und Asien. Durch ihn verkürzt sich die Reisezeit enorm. Welche entscheidende Bedeutung der Suezkanal für die globale Wirtschaft hat, wird deutlich, wenn er zum Schauplatz von Krisen, Kriegen und Havarien wird, wie Korrespondent Jürgen Striak für das ARD-Studio in Kairo berichtet.
7: Wie wichtig der Suezkanal für die Weltwirtschaft ist, zeigen nicht nur die Krisen und Kriege in der Region, sondern auch Havarien wie die mit dem Containerschiff Ever Given. 2021 verkeilt sich der riesige Frachter während eines Sturms zwischen den Ufern. Erst nach einer Woche kann er aus der Fahrrinne entfernt werden. Osama Rabia, der Leiter der Kanalbehörde, war damals nicht nur erleichtert, sondern auch stolz auf die technische Meisterleistung.
8: Das ist das erste Mal weltweit, dass ein Containerschiff aus solch einer misslichen Lage befreit wurde, ohne es vorher zu entladen.
7: Der Rückstau von rund 400 Schiffen löst sich erst nach mehreren Tagen auf. Bis dahin sind wichtige globale Lieferketten unterbrochen. In deutschen Supermärkten tauchen Infotafeln auf, die das Fehlen von Waren auf die Havarie schieben. Bis zu 15% des weltweiten Handels werden über den Suezkanal abgewickelt. Das sind pro Jahr Waren im Wert von mehr als 1 Billion US-Dollar. 30% der weltweiten Containerfracht passieren den Kanal. Doch dieses Transportvolumen ist empfindlich. Die Covid-Pandemie, der Ukraine-Krieg, jemenitische Houthi-Angriffe im Roten Meer, Piratenüberfälle am Horn von Afrika oder die Blockade der Straße von Hormus. Ereignisse dieser Art beeinträchtigen den Betrieb des Suezkanals gravierend. Das war seit seiner Einweihung 1869 nie anders. Die treibende Kraft hinter dem Bau des Suezkanals ist der Franzose Ferdinand de Lesseps. Seit 1875 gehört die Wasserstraße Großaktionären aus Frankreich und Großbritannien. Allerdings sind bis zu 3/4 der damals durch den Kanal transportierten Fracht britische Güter. Um unter anderem auch diese Interessen zu schützen, besetzen die Briten 1882 Ägypten. 1956 sind die britischen Interessen bedroht, als der ägyptische Präsident Gamal Abdel Nasser die Verstaatlichung des Suezkanals verkündet.
8: Im Namen des Volkes, die internationale Suezkanalgesellschaft wird in eine staatliche ägyptische Aktiengesellschaft umgewandelt.
7: Der britische Premierminister Anthony Eden vergleicht Nasser mit Mussolini und wird deutlich. Immerhin passieren 3/4 des für Großbritannien bestimmten Öls den Kanal.
8: Unser Überleben als Nation hängt vom Öl ab. Kein Öl zu haben bedeutet, dass unsere Industrie zum Stillstand kommt und die Menschen hungern.
7: Die meisten Juristen sowie US-Präsident Eisenhower sind damals der Ansicht, dass Nasser nach internationalem Recht nicht illegal handelte. Aber die Kolonialmächte Großbritannien und Frankreich wollen eine militärische Antwort und konstruieren zusammen mit Israel den Vorwand für einen Krieg. Der beginnt Ende Oktober 1956 und wird nur Wochen später unter dem Druck von USA und Sowjetunion beendet. Der Suezkanal ist die drittgrößte Devisenquelle Ägyptens. Jede Kanalkrise schadet dem Staatshaushalt, so auch jene, die im Zusammenhang mit dem Gazakrieg entstehen. Allein in dem Zeitraum eines Jahres ab Juli 2024 sinken die Einnahmen um 45%. Aber Osama Rabia, der Chef der Suezkanalbehörde, bleibt optimistisch.
8: Ich hoffe, dass 2026 besser wird als die beiden Jahre davor. Auch wenn wir das Niveau von 2023 nicht sofort erreichen, es wird besser werden.
1: Jürgen Striak war das über die Bedeutung des Suezkanals für den Welthandel. Eigentlich soll die E-Auto-Förderung mehr Menschen ins Elektroauto bringen. Gleichzeitig werden Verbrenner gerade wieder kräftig rabattiert. Doch für viele junge Familien stellt sich eine ganz andere Frage. Nicht, welcher Antrieb der richtige ist, sondern welches Auto sie sich überhaupt leisten können. Wirtschaftsreporter Eftimis Angeloudis hat mit einer Familie gesprochen.
9: Ein Auto. Lange war das für Kim und Tobi kein Thema. Die beiden sind Anfang 30, leben mitten in Berlin und sind vor wenigen Monaten Eltern geworden. Seitdem sieht der Alltag anders aus. Familienbesuche, Ausflüge, Einkäufe. Vieles wäre mit dem eigenen Auto einfacher. Doch schon die Suche wird zum Problem, erzählt Kim.
10: Vor allem haben wir kein Geld für ein Auto. Ja. Das ist das größte Problem. Also wir haben wenig Geld. Es ist so ein bisschen die Frage, was wir uns leisten können. Wir haben über ein E-Auto nachgedacht. Ja. Wäre natürlich das Geilste, wenn man irgendwie versuchen will, das noch irgendwie mit seinem Gewissen zu vereinbaren. Es gibt ja jetzt auch diese Förderung von der Bundesregierung. Haben wir uns auch so ein bisschen drüber informiert.
9: Dabei scheint der Zeitpunkt auf den ersten Blick günstig. Laut einer aktuellen Studie des Center Automotive Research werden Verbrenner inzwischen wieder stärker rabattiert als vergleichbare Elektroautos. Im Schnitt kosten sie fast 2.000 Euro weniger. Für Tobi macht das trotzdem kaum einen Unterschied.
11: Wir arbeiten beide in Vollzeit, gerade nicht wegen Elternzeit, aber sonst arbeiten wir beide in Vollzeit. Und sowohl Lebenshaltungskosten als auch der aktuelle Fahrzeugmarkt sind halt schlichtweg so, dass zum Beispiel der Kauf eines Neuwagens für uns einfach illusorisch ist.
9: Warum ausgerechnet Verbrenner gerade günstiger angeboten werden, erklärt der Automobilexperte Ferdinand Dudenhöfer vom Center Automotive Research. Der Markt für Benziner und Diesel laufe derzeit schlechter. Deshalb müssten Hersteller mit höheren Rabatten locken.
12: Auf der einen Seite waren ja die hohen Kraftstoffpreise durch den verrückten Trump-Krieg mit dem Iran ein Ergebnis, was die Nachfrage nach Benzinern und Diesel sehr stark reduziert hat, eingebremst hat, wo die Leute zum Nachdenken gekommen sind. Und von daher versucht man natürlich, Verkäufe anzuschieben dadurch, dass man bessere Rabatte gibt, insbesondere bei den Verbrennern.
9: Für Kim geht es aber nicht nur ums Geld. Eigentlich würde sie lieber ein Elektroauto fahren.
10: Ich habe schon ein bisschen schlechtes Gewissen. Also vor allem, wenn man sich jetzt so die verfehlten Klimaziele anguckt und sieht, in welcher Hitzewelle wir jetzt schon im Juni sitzen.
9: Im Alltag überwiegt für die junge Familie der Wunsch nach mehr Flexibilität. Seit ihr Sohn da ist, hat sich auch Tobis Blick auf das Auto verändert.
11: Das Kind hat so diesen Wunsch jetzt nur ein bisschen verändert in Richtung, okay, es ist schon auch sinnvoll, sage ich mal, als junge Familie ein Auto zu haben, damit man mit Kind deutlich unabhängiger ist, sich nicht nach Fahrplänen richten muss, nicht darauf hoffen muss, dass mal das Nahverkehrssystem funktioniert. So.
9: Autoexperte Dudenhöfer geht davon aus, dass Elektroautos in den kommenden Jahren günstiger werden. Für junge Familien wie Kim und Tobi entscheidet im Moment aber vor allem eine andere Frage. Welches Auto können sie sich überhaupt leisten?
1: Wirtschaftsreporter Eftimis Angeloudis war das über die Autoträume einer jungen Familie. Und hier das Wetter für Berlin und Brandenburg. Heute dominieren kompakte Wolken, die Sonne zeigt sich kaum, stattdessen gibt es hier und da Regenfälle oder Schauer und die maximale Temperatur, die heute erreicht wird, ist 21 Grad. Dazu gibt's Bögen West- bis Südwestwind. In Berlin reichen die Temperaturen von 16 bis gerade mal 17 Grad. In Cottbus haben wir zurzeit 20 Grad und Potsdam misst 16 Grad Celsius.
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3: A10 westlicher Berliner Ring Richtung Dreikafeland zwischen Großkreuz und Vöben 45 Minuten Stau an einer Baustelle. In der Gegenrichtung Stau zwischen Potsdam Nord und Vöben 20 Minuten. A10 östlicher Berliner Ring Richtung Dreieck Barnim zwischen Dreieck Spreeau und Freienbrink 10 Minuten Stau an einer Baustelle. A11 Stettin Richtung Berlin zwischen Joachimsthal und Werbelin 10 Minuten Stau nach einem Unfall. Die B1 Brandenburg-Plaue ist zwischen der Quenzbrücke und dem Abzweig Margaretenhof in beiden Richtungen nach einem Unfall gesperrt. Landkreis Märkisch-Oderland, die Schöneicher Landstraße ist zwischen Rüdersdorf und Schöneiche an der Unterführung der A10 nach einem Unfall weiterhin gesperrt. Stadtverkehr Berlin, A100 Stadtring Richtung Wedding, Stau an der Baustelle vorm Kreuz Schöneberg 10 Minuten. Im weiteren Verlauf an der Baustelle Detmolder Straße ebenfalls 10 Minuten. Und in der Gegenrichtung Stau zwischen Detmolder Straße und Albuinstraße 10 Minuten. 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
1: Es ist 13.40 Uhr.
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1: Ich bin Anna Korwes, guten Tag. Da kassiert ein Spieler eine rote Karte und damit die Sperre fürs nächste Spiel. Und dann klingelt das Telefon beim FIFA-Chef, der US-Präsident ist dran und zack, schon ist die rote Karte zur Bewährung ausgesetzt. So kann das laufen? Hören wir rein in die Nachrichten mit Jonas Ziegler.
13: Berichte über eine Einflussnahme von US-Präsident Trump auf die Fußball-Weltmeisterschaft haben international massive Kritik ausgelöst. Mehrere Medien melden übereinstimmend, nach der Rotsperre für den US-Stürmer Balogun habe Trump FIFA-Präsident Infantino angerufen. Nach dem Gespräch habe der Fußball-Weltverband die Sperre zur Bewährung ausgesetzt. Der ehemalige FIFA-Präsident Blatter schrieb in einem Post, so etwas dürfe nur auf Grundlage von Regeln, Beweisen und durch unabhängige Gremien geschehen. Der Fußball dürfe niemals zum Spielball politischer Machtinteressen werden. DFB-Präsident Neuendorf forderte die FIFA auf, die Vorwürfe schnell aufzuklären. Auch aus Belgien kommen empörte Reaktionen. Die Mannschaft spielt in der Nacht im Achtelfinale gegen die USA. Zwischen Schöneiche und Rüdersdorf in Brandenburg sind am Morgen zwei Straßenbahnen frontal zusammengestoßen. Dabei sind nach Angaben der Polizei mehrere Menschen verletzt worden. Dorette Kirmse, RBB 24.
14: Laut Polizei war eine Straßenbahn im Linienbetrieb unterwegs und die andere eine Leerfahrt. Warum die beiden Bahnen kollidierten, ist bislang noch nicht geklärt. Die leere Straßenbahn sei zudem entgleist. Während die Polizei von 9 leicht verletzten Personen spricht, teilte die Schöneicher-Rüdersdorfer Straßenbahn mit, dass insgesamt 10 Fahrgäste und einer der Straßenbahnfahrer verletzt wurden. Der andere Straßenbahnfahrer erlitt einen Schock. Aktuell ist die Strecke wegen der Bergungsarbeiten gesperrt. Es wurde ein Schienenersatzverkehr eingerichtet. Auch die Schöneicher Landstraße ist aktuell gesperrt. Voraussichtlich heute Nachmittag soll die Strecke wieder freigegeben werden.
13: Gut 6 Monate nach dem großflächigen Stromausfall im Südwesten Berlins will der Senat Konsequenzen ziehen. Der regierende Bürgermeister Wegner hat am Mittag den Bericht einer Expertenkommission vorgestellt. Sie macht zahlreiche Vorschläge, um die Stadt besser vor den Folgen ähnlicher Vorfälle zu schützen. Unter anderem soll künftig ein Staatssekretär in der Senatskanzlei zentral für das Thema verantwortlich sein. Außerdem soll ein dauerhaft besetztes, technisch unabhängiges Lage- und Krisenzentrum entstehen. Geplant ist außerdem, wichtige Güter auf Vorrat zu lagern und wohnortnahe Anlaufstellen für den Katastrophenschutz einzurichten. Bei dem Stromausfall nach einem Brandanschlag im Januar waren rund 45.000 Haushalte tagelang ohne Strom. Nach dem Tod eines Patienten in einem Krankenhaus in Berlin-Neukölln sind weitere Einzelheiten bekannt geworden. Danach ist der Tote ein 65-Jähriger. Nach Angaben des Vivantes-Klinikums gab es eine Auseinandersetzung mit einem anderen Patienten. Dieser soll das Opfer mit einem spitzen Gegenstand attackiert haben. Der mutmaßliche Täter wurde nach Mitteilung der Klinik erst am Tag davor mit einer Psychose eingeliefert. Bei dem 26-Jährigen soll aber keine Waffe gefunden worden sein. Die Bundesregierung will heute den Haushaltsentwurf für 2027 beschließen. Finanzminister Klingbeil plant Ausgaben in Höhe von 555 Milliarden Euro. Insgesamt sollen neue Schulden in Höhe von 200 Milliarden Euro gemacht werden. SPD-Fraktionschef Miersch hat den Entwurf im ZDF verteidigt.
15: Man muss ja sagen, woher kommen diese Schulden? Einmal durch das sogenannte Sondervermögen. Wir nehmen Milliarden in die Hand, um in die Infrastruktur, aber auch in Klimaschutz in dieses Land zu investieren. Die Folgekosten, wenn wir das nicht machen würden, wären weitaus höher. Und dann haben wir schwierige Rahmenbedingungen international, beispielsweise weiter den russischen Angriffskrieg, sodass wir die Verteidigungsfähigkeit dieses Landes massiv ausbauen müssen. Insofern sehr, sehr viele Dinge, die es in den letzten Jahren davor nicht gegeben hat.
13: Matthias Miersch, SPD-Fraktionschef im Bundestag. Einige der wichtigsten Fragen zum Haushaltsentwurf beantwortet unser Hauptstadtkorrespondent nach diesen Nachrichten. Im Südwesten Frankreich sind rund 10.000 Menschen vor einem Waldbrand geflüchtet, der außer Kontrolle geraten ist. Nach Angaben der Behörden verließen die Bewohner von 2 Dutzend kleinen Städten und Dörfern ihre Häuser. Das Feuer in den Ausläufern der französischen Pyrenäen nahe der spanischen Grenze wird durch starke Winde weiter angefacht. Der Brand hat auch Folgen für die 3. Etappe der Tour de France. Dort sind heute keine Zuschauer an der Strecke zugelassen. Auch in Portugal und in Griechenland wüten seit Tagen schwere Waldbrände. Soweit die Nachrichten. 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Das Wetter. Am Nachmittag meist kompakte Wolken und von Nordwesten Regen. Zurzeit in Berlin-Steglitz 16 und in Adlershof 17 Grad. In Potsdam 16 und in Guteborn 21 Grad. Böiger Wind aus West bis Südwest. Morgen dicht bewölkt und am Nachmittag Schauer, teils mit Blitz und Donner bei 21 bis 26 Grad. Die Zeit 13.45 Uhr.
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1: Anna Korwes ist weiter für Sie im Studio. Guten Tag. Mehr als 200 Milliarden Euro Schulden will SPD-Finanzminister Lars Klingbeil im kommenden Jahr aufnehmen. Das wären die zweithöchsten Schulden in der Geschichte der Bundesrepublik. Heute ist der Haushaltsentwurf für 2027 Thema im Kabinett. Generell sollen insgesamt 555 Milliarden Euro ausgegeben werden. Mehr als ein Drittel davon wären also Schulden. Maximilian Ulrich aus dem Hauptstadtstudio erklärt, warum es so viele sind.
16: Die Hauptgründe sind laut Finanzminister Klingbeil die schwächelnde Wirtschaftslage durch den Iran-Krieg und Investitionen in die Bundeswehr und die Infrastruktur. Die Arbeitslosigkeit, die ist ja gestiegen und deshalb braucht die Bundesagentur für Arbeit mehr Geld. Der Etat für Arbeit und Soziales ist und bleibt der größte Anteil am Gesamthaushalt. Nächstes Jahr sollen hier allein über 200 Milliarden Euro ausgegeben werden. Und die Ausgaben für die Verteidigung, die steigen stetig an. Klingbeil argumentiert, gegen Wladimir Putin könne man sich nicht mit der schwarzen Null verteidigen. Und durch die vielen neuen Schulden steigen auch die Zinsen. Nächstes Jahr sollen die Zinsausgaben fast 42 Milliarden Euro betragen.
1: Aber mal ganz abgesehen von den Schulden, das ganze Geld für diesen Mega-Haushalt, das muss ja auch irgendwo herkommen.
16: Ja, mehr Geld in die Staatskasse soll durch neue Steuern kommen, etwa auf Alkohol, Tabak, Plaste oder Kryptogeschäfte. Aber es wird auch gespart. Einerseits musste jedes Ministerium pauschal 1% seines Etats sparen. Gekürzt werden soll aber auch beim Wohngeld, beim Elterngeld und beim Zuschuss des Bundes zur Rentenversicherung und den gesetzlichen Krankenversicherungen. Und Klingbeil setzt den Rotstift beim Klimaschutz an. Es gibt ja den sogenannten Klima- und Transformationsfonds, der den Klimaschutz voranbringen soll. Und Lars Klingbeil will einen Teil dieses Geldes für andere Dinge verwenden, die gar nichts mit Klimaschutz zu tun haben. Das könnte bedeuten, dass private Solaranlagen weniger gefördert werden und beim Netzausbau gespart wird, indem Stromleitungen oberirdisch statt unterirdisch verlegt werden. Auch wenn jetzt nicht alles beim Klimaschutz gestrichen wird und beispielsweise Wärmepumpen weiter gefördert werden, sorgt dieser Punkt schon jetzt für Kritik bei Grünen, Linken und Umweltverbänden.
1: Ja, und wie wird das wohl weitergehen in den nächsten Haushalten? Unser Korrespondent Max Ulrich wagt sich an eine Prognose für die Zukunft. Er sagt, die Staatsausgaben werden weiter steigen.
16: Also im nächsten Jahr soll der Gesamthaushalt ja 555 Milliarden Euro betragen. Im Jahr 2030 sollen es schon 635 Milliarden Euro sein. Steigen soll auch die Neuverschuldung von Jahr zu Jahr. Ein Viertel des Gesamthaushalts im Jahr 2030 soll geliehenes Geld sein. Das wiederum lässt auch die Zinsen für diese Schulden steigen. Die Regierung erhofft sich einfach, dass durch die enormen Investitionen endlich die Wirtschaft wieder anspringt, denn dann würden ja auch die Steuereinnahmen wieder steigen. Der Haushaltsentwurf und der Finanzplan sind also eine Wette auf die Zukunft.
1: Unser Hauptstadtkorrespondent Maximilian Ulrich war das zum Haushaltsentwurf der Bundesregierung. Am Wochenende hat der Bundesparteitag der AfD stattgefunden. Da sind nicht nur Tino Chrupalla und Alice Weidel als Parteispitze wiedergewählt worden. Es ging auch ganz explizit darum, sich auf die anstehenden Landtagswahlen vorzubereiten. In Sachsen-Anhalt etwa könnte die AfD regieren, in Mecklenburg-Vorpommern immerhin stärkste Kraft werden. Sollte es wirklich zu einer Regierungsbeteiligung kommen, will Bundesverteidigungsminister Pistorius verhindern, dass die AfD an geheim eingestufte Informationen kommt. Er begründet das mit der Nähe der Partei zu Russland. Die Reaktionen sind vielfältig. Während Pistorius für seine Aussagen sogar Unterstützung von der Opposition bekommt, fühlt sich die AfD missverstanden, berichtet Frank Capellan vom Deutschlandfunk.
17: Live Erik Holm weist die Äußerungen des Verteidigungsministers scharf zurück. Der AfD-Spitzenkandidat bei der Landtagswahl in Mecklenburg-Vorpommern will von einer Russlandnähe seiner Partei nichts wissen. Im Deutschlandfunkgespräch betont der Bundestagsabgeordnete, es gehe allein darum, gute Kontakte in alle Richtungen zu pflegen.
18: Wir arbeiten für Deutschland, nicht für irgendwelche anderen Nationen. Wir wollen gute Beziehungen in andere Länder, auch in den Osten, auch in den Westen. Und das zeigen wir auch. Und deswegen versuchen wir auch, die Drähte zu halten, die notwendig sind. Und das wird völlig falsch eingeschätzt. Das wird natürlich bewusst gemacht und zwar Russland näher unterstellt.
17: Sie müssen sich nur die Äußerungen zahlreicher AfD-Vertreter anhören, hält Boris Pistorius dagegen. Die Vermutung, dass es Geld aus Russland gibt, steht im Raum, hatte der Sozialdemokrat gegenüber der Bild am Sonntag betont. Er hätte größte Bauchschmerzen. Einem AfD-Minister sollten die Rechtspopulisten bald im Osten der Republik regieren, geheime Informationen zu übermitteln. Wir beschäftigen uns intensiv mit der Frage, wem wir Zugang zu geheim eingestuften Informationen geben können, erklärt der Verteidigungsminister. Es gehe da schließlich um die Sicherheit des Landes. Zuspruch erhält er mit dieser Sicht der Dinge aus der Opposition, Geheimdienstexperte Konstantin von Notz von den Grünen.
19: Die AfD ist eindeutig ein trojanisches Pferd für Moskaus Interessen im Deutschen Bundestag. Insofern hat der Verteidigungsminister vollkommen recht.
17: Von Notz, Mitglied im parlamentarischen Gremium zur Geheimdienstkontrolle, erinnert an Spionagevorwürfe, die gegen AfD-Abgeordnete erhoben wurden. Neben den regelmäßigen Russlandreisen von Parlamentariern fällt auf, dass Anfragen der AfD in Bundestag oder auch in Landesparlamenten häufig auf die kritische Infrastruktur zielen. Auch Dirk Wiese, parlamentarischer Geschäftsführer der SPD-Bundestagsfraktion, klagt darüber, dass AfD-Politiker gezielt darauf aus seien, sicherheitsrelevante Informationen öffentlich zu machen, ganz im Sinne des russischen Präsidenten Putin.
20: Die AfD muss weiterhin Fragen beantworten, warum sie diese Anfragen stellt, warum sie sicherheitsrelevante Informationen bekommen möchte.
17: Live Erik Holm aber sieht sich zu Unrecht in der Kritik. Alleine aus politischen Gründen habe Verteidigungsminister Boris Pistorius das Thema am Wochenende wieder angeheizt.
18: Wenn Sie sich das Interview anschauen, das ist Geraune, das sind Vermutungen, das sind Behauptungen. Aber dass Herr Pistorius uns deshalb wichtige Informationen vorenthalten will, das ist natürlich selbst eine Gefährdung der Sicherheit.
17: So der AfD-Bundestagsabgeordnete in unserem Sender.
1: Informationen waren das von Frank Capellan. Morgen beginnt in Ankara in der Türkei der NATO-Gipfel. Dabei geht es unter anderem um den russischen Angriffskrieg auf die Ukraine. So wollen der ukrainische Präsident Zelensky und US-Präsident Trump direkt miteinander sprechen. Kurz bevor der Gipfel startet, hat Zelensky das internationale Verteidigungsbündnis nochmal zu mehr Hilfe bei der Flugabwehr aufgerufen. Unsere Korrespondentin in Kiew, Rebecca Barth, erklärt warum.
21: Die Ukraine beklagt einen massiven Mangel an Raketen für das Luftverteidigungssystem Patriot. Demnach habe keine der insgesamt 23 ballistischen Raketen abgewehrt werden können, mit denen Russland in der Nacht angegriffen hat, geben die ukrainischen Luftstreitkräfte an. Der Grund dafür liege in den unzureichenden Lieferungen von Abfangraketen, betont der ukrainische Präsident. Für das Abwehren ballistischer Raketen ist die Ukraine auf das amerikanische System Patriot angewiesen. Es sei äußerst wichtig, dass vom NATO-Gipfel in Ankara Beschlüsse zur Unterstützung der Luftverteidigung hervorgingen, fordert Volodymyr Zelensky. Die USA und Europa verfügten über genügend Mittel, um den russischen Terror zu stoppen, betont der ukrainische Präsident. Auch Verteidigungsminister Fedorov kündigte Gespräche mit Partnerländern an, die Patriot-Flugabwehrraketen auf Lager hätten. Außenminister Andriy Sybiha kritisierte, die Ukraine sei derzeit das einzige Land auf der Welt, das jede Woche mit ballistischen Angriffen konfrontiert sei. Die Mittel zum Schutz dagegen müssten in der Ukraine sein. Bei dem jüngsten russischen Luftangriff mit hunderten Drohnen und dutzenden Raketen sind allein in der ukrainischen Hauptstadt erneut mehr als ein Dutzend Menschen getötet und über 60 weitere verletzt worden.
1: Informationen waren das aus Kiew von unserer Korrespondentin Rebecca Barth.
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1: Montreux. Das klingt nach großen Namen, exklusiven Konzerten und einem älteren, elitären Publikum, das zwischen den Konzerten am Genfer See wandelt. Doch in inzwischen 60 Jahren hat sich das Montreux Jazz Festival nicht nur vom Jazz in seinem Titel verabschiedet, sondern macht auch immer mehr Programm umsonst und draußen. Sandra Bieger war für uns da.
0: Es ist ein Sommertag in Montreux wie aus dem Bilderbuch. Die Sonne scheint vom wolkenlosen Himmel. Palmen säumen die Promenade, der Genfer See glitzert türkis. Am Wasser sind unzählige Essensstände, Bars, Bühnen und Clubs aufgebaut. Und überall hört man Musik. In einem überdachten Holzpavillon steht John auf der Tanzfläche, umringt von 16 Frauen und Männern. Diese sind zwischen Anfang 20 und Mitte 60. Die einen tragen Wanderschuhe oder Sneakers, andere hochhackige Tanzschuhe. Was sie verbindet? Alle wollen von John lernen, wie man Kizomba tanzt. Das ist ein Paartanz aus Angola. John und sein afrikanischer Tanzkurs sind Teil des Rahmenprogramms von Montreux, genauso wie diese Acts, die zeitgleich an anderen Stellen der Promenade auftreten oder auflegen, umsonst und draußen.

0: Festival-Fan Beatrice Omole liebt genau diesen wilden Musikmix. Die Bernerin kommt seit vielen Jahren regelmäßig zum Musikfestival nach Montreux.
1: Das ist der besondere Geist, eben das Festival draußen, wo alle
0: Tickets für Konzerte im Hauptprogramm mit Superstars wie Ray Sting oder Deep Purple kosten in diesem Jahr in Montreux mindestens 100 Euro. Daneben gibt es an den 16 Festivaltagen etwa 700 Gratisveranstaltungen. Finanziert wird das Ganze unter anderem über die Einnahmen aus Essen und Trinken. Festivalleiter Mathieu Chaton erklärt, diese Mischung sei von Anfang an der Wunsch von Claude Nobs gewesen, der das Festival in Montreux vor 60 Jahren gründete. Die Idee dahinter:
2: C'était pour rendre la musique accessible à tous.
0: Musik soll für alle zugänglich sein. Für viele junge Künstlerinnen und Künstler war Montreux schon eine Art Sprungbrett. Festivalleiter Mathieu Janton erinnert nicht ohne Stolz daran, dass im vergangenen Jahr die Rapperin Theodora noch kostenlos hier zu hören war. Heute füllt sie ganze Stadien in Frankreich. Auf so einen Durchbruch hofft auch die Sängerin Modi and the Birds. Die Schweizer Newcomerin sagt, in Montreux auftreten zu dürfen, sei für sie ein Traum.
3: Un rêve, ouais. C'est irréel.
0: Sollte Modi and the Birds oder einem der anderen diesjährigen Gratis-Acts tatsächlich in Montreux der Durchbruch gelingen, die ruhmreiche Geschichte des Jazzfestivals wäre um eine Legende reicher.
4: Sandra Bieger war das über den Konzertreigen beim Montreux Jazz Festival.
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8: A9 Leipzig Richtung Berlin zwischen Kleinmarzenz und Nemeck ist nur die linke Spur frei. Dort wird die Fahrbahn ausgebessert. Dort staut es sich 20 Minuten. A10 nördlicher Berliner Ring Richtung Dreikafeland zwischen Mühlenbeck und Birkenwerder gibt es eine Unfallaufnahme auf der rechten Spur. A10 westlicher Berliner Ring Richtung Dreikafeland zwischen Großkreuz und Vöben, Baustellenstau 45 Minuten. In der Gegenrichtung Stau zwischen Potsdam Nord und Vöben 20 Minuten. Östlicher Ring Richtung Dreieck Barnim zwischen Dreieck Spreeau und Freienbrink, Stau an einer Baustelle, es dauert 20 Minuten länger. A11 Stettin Richtung Berlin zwischen Joachimsthal und Werbelin, Stau nach einem Unfall 10 Minuten. Stadtverkehr Berlin A100 Stadtring Richtung Wedding, Stau an der Baustelle vor dem Kreuz Schöneberg 10 Minuten und im weiteren Verlauf Baustelle Detmolder Straße ebenfalls 10 Minuten.
4: Es ist 14 Uhr.
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4: Mit Anna Korwes, hallo. Dass eine rote Karte im Fußball überhaupt zur Bewährung ausgesetzt werden kann, dürfte für die meisten von uns neu gewesen sein. Doch tatsächlich, die Regelwerke sehen eine solche Möglichkeit vor. Dass die auf politischen Druck genutzt wird, das ist aber wirklich neu. Die Nachrichten mit Jonas Ziegler.
8: Nach Berichten über eine Einflussnahme von US-Präsident Trump auf die Fußball-WM sieht die UEFA eine rote Linie überschritten. Die Europäische Fußballunion sprach in einer Stellungnahme von einer beispiellosen, unbegreiflichen und nicht zu rechtfertigenden Entscheidung des Weltfußballverbands FIFA. Es gäbe in dem Fall keinen Interpretationsspielraum. Die FIFA hatte die Rotsperre für US-Stürmer Balogun zur Bewährung ausgesetzt. Damit kann er in der kommenden Nacht im Spiel gegen Belgien auflaufen. Medien berichten übereinstimmend, dass Trump persönlich bei FIFA-Chef Infantino interveniert hat. Gut 6 Monate nach dem großflächigen Stromausfall im Südwesten Berlins will der Senat Konsequenzen ziehen. Der regierende Bürgermeister Wegner hat am Mittag den Bericht einer Expertenkommission vorgestellt. Sie macht zahlreiche Vorschläge, um die Stadt besser vor den Folgen ähnlicher Vorfälle zu schützen. Unter anderem soll künftig ein Staatssekretär in der Senatskanzlei zentral für das Thema verantwortlich sein. Außerdem soll ein dauerhaft besetztes, technisch unabhängiges Lage- und Krisenzentrum entstehen. Bei dem Stromausfall nach einem Brandanschlag im Januar waren rund 45.000 Haushalte tagelang ohne Strom. Am Haushaltsentwurf der Bundesregierung für 2027 gibt es weiter viel Kritik. Der Bundesverband der deutschen Industrie hat den Zuwachs an Schulden und Ausgaben alarmierend genannt und eine solide Haushaltsplanung gefordert. Umweltorganisationen warfen der Regierung vor, Mittel für den Klimaschutz für die falschen Zwecke zu verwenden. Entwicklungsorganisationen warnten vor Kürzungen der internationalen Hilfe. Das drohe, den Hunger weltweit zu verschärfen. Finanzminister Klingbeil plant unter anderem mehr Geld für die Verteidigung. Er will dafür neue Kredite aufnehmen. Zugleich soll unter anderem bei den Ausgaben fürs Klima gekürzt werden. Das Kabinett will den Plan am Nachmittag beschließen. Kurz vor dem NATO-Gipfel in Ankara hat der ukrainische Präsident Selenskyj das internationale Verteidigungsbündnis zu mehr Hilfe bei der Flugabwehr aufgerufen. Hintergrund ist ein schwerer russischer Drohnen- und Raketenangriff auf Kiew, bei dem nach ukrainischen Angaben 11 Menschen getötet und etwa 60 verletzt wurden. Aus Kiew, Rebecca Barth.
9: Die Ukraine beklagt einen massiven Mangel an Raketen für das Luftverteidigungssystem Patriot. Demnach habe keine der insgesamt 23 ballistischen Raketen abgewehrt werden können, mit denen Russland in der Nacht angegriffen hat, geben die ukrainischen Luftstreitkräfte an. Es sei äußerst wichtig, dass vom NATO-Gipfel in Ankara Beschlüsse zur Unterstützung der Luftverteidigung hervorgingen, fordert Volodymyr Selenskyj. Die USA und Europa verfügten über genügend Mittel, um den russischen Terror zu stoppen, betont der ukrainische Präsident.
8: Beim Zusammenstoß zweier Straßenbahnen zwischen Schöneiche und Rüdersdorf in Brandenburg sind 11 Menschen verletzt worden. Nach Angaben des Betreibers handelt es sich um 10 Fahrgäste und einen der Straßenbahnfahrer. Der andere Fahrer erlitt einen Schock. Nach Angaben der Polizei war eine der Straßenbahnen im Linienbetrieb unterwegs, die andere in einer Leerfahrt. Die Strecke wird voraussichtlich am Nachmittag wieder freigegeben. Die Unfallursache ist bislang unklar. Bei Auseinandersetzungen in einem Gefängnis in Sri Lanka hat es nach Medienberichten mehr als 2 Dutzend Tote gegeben. Nach einem Bericht eines Fernsehsenders sind bei dem Gewaltausbruch in der Haftanstalt außerdem über 100 Menschen verletzt worden. Unsere Korrespondentin für die Region, Franziska Amler.
4: Aufnahmen eines lokalen Fernsehsenders zeigen, wie Verletzte vor den Toren des Gefängnisses abtransportiert werden. Bei den Opfern soll es sich sowohl um Häftlinge als auch um Angestellte des Strafvollzugs handeln, heißt es. Der zuständige Polizeisprecher bestätigte tödliche Zusammenstöße in dem Gefängnis rund 35 Kilometer nördlich der Hauptstadt Colombo, nannte jedoch keine weiteren Einzelheiten. Ersten Erkenntnissen zufolge sollen bereits am Sonntag 2 rivalisierende Häftlingsgruppen aufeinander losgegangen sein. Die Lage eskalierte heute offenbar, nachdem aufständische Insassen Schusswaffen in ihre Hände bekommen hatten. Lokale Medien berichten, dass ein Konflikt um Drogen Auslöser der Gewalt gewesen sein könnte.
8: Soweit die Nachrichten. 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Das Wetter. Am Nachmittag meist kompakte Wolken und von Nordwesten Regen, zurzeit in Berlin-Steglitz 16 und in Adlershof 17 Grad, in Potsdam 16 und in Guteborn 21 Grad. Morgen dicht bewölkt und am Nachmittag Schauer, zum Teil mit Blitz und Donner, bei maximal 21 bis 26 Grad. Die Zeit, es ist 14.05 Uhr.
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4: Herzlich willkommen, sagt Anna Korwes. Bei uns in der Region können die Feuerwehren und Brandwachen gerade kurz durchatmen. Das kühlere und feuchtere Wetter lindert die Gefahr für Feuer. Anders sieht das im Süden Europas aus. Ob Frankreich, Griechenland, Spanien oder Portugal. Die Wälder brennen im Süden Europas und die Flammen fressen sich immer weiter voran. Zusammen mit Franka Welz, unserer Korrespondentin für Spanien und Portugal, habe ich mir das vorhin mal genauer angeguckt. Ich wollte zuerst von ihr wissen, wie denn die Lage im Überblick ist auf der Iberischen Halbinsel, wo die größten Brandherde derzeit liegen.
10: Also die Situation ist natürlich wie immer, wenn Waldbrandsaison hier ist, einigermaßen dynamisch. Aber in Portugal gibt es zum Beispiel derzeit die größten Probleme in der nördlichen Landesmitte. Dort gibt es gleich mehrere Feuer und für mehr als 100 Landkreise gilt die höchste Waldbrandwarnstufe. Am Wochenende war zum Beispiel die Lage in Vozela, das ist im Bezirk Viseu, extrem schwierig. Heute Morgen hieß es dann, der Brand sei in der Endphase. Die Herausforderung ist da eben oft zu verhindern, dass mehrere kleinere Brände sich zusammentun sozusagen und dann zu einem größeren Feuer werden. In Spanien wiederum stand am Wochenende vor allem ein Waldbrand in der Region Girona in Katalonien im Gebirgsmassiv Les Gavares und Teilen der Costa Brava, Achtung, Touri-Gebiet im Mittelpunkt. Dort sind dann knapp 2400 Hektar Gestrüpp und Gebüsch zerstört worden. Doch auch dieser Brand soll zur Stunde unter Kontrolle sein. Dafür hält jetzt wiederum ein Feuer etwas südöstlicher bei Soneja in der Provinz Castellón die Einsatzkräfte im Atem. Und Soneja, das muss man sich vorstellen, ist so 50 Kilometer nordwestlich von Valencia. Zusammengefasst, es bleibt kompliziert und angespannt, denn wie gesagt, es ist Waldbrandsaison.
4: Und es brennt an vielen, vielen Stellen, haben wir gehört. Was bedeutet das denn für die Menschen vor Ort? Müssen viele ihre Häuser schon verlassen? Sind Straßen gesperrt, Orte abgeschnitten?
10: Also in Katalonien, wo ich mich ja gerade auf Girona bezogen habe, da mussten zeitweise fast 45.000 Einwohner aus einem Dutzend Gemeinden in etwa in der betroffenen Gegend ihre Häuser verlassen als Vorsichtsmaßnahme. Was besonders kompliziert da ist, ist, dass dieser Brand dort ein Gebiet mit extrem hohen Dichte an Wohnsiedlungen und Zweitwohnsitzen an der Costa Brava betroffen hat. Dann gab es noch eine Ausgangssperre für mehrere tausend Menschen. Daran haben sich allerdings nicht alle gehalten, sondern dann lieber Familie, Hund und Katze ins Auto geladen und sind weggefahren und sagen zahlreich, wären die zu Hause geblieben, wären sie vermutlich dort geröstet worden.
4: Jetzt kämpfen die Einsatzkräfte mit allem, was sie haben, darum, die Lage unter Kontrolle zu bringen. Wie gut oder schlecht sieht es denn da aus? Haben die auch Hilfe aus dem Ausland schon?
10: Ja, zum Beispiel, also Spanien, das ist aber auch ein jährliches Ritual, unterstützt zum Beispiel die Portugiesen, denn alle wissen, Feuer kennen keine Landesgrenzen und dann hilft man dem Nachbarn doch lieber, damit man den Brand dort eindämmen kann, wo er gerade entsteht. Aber grundsätzlich sehen wir halt gerade wieder ein mittlerweile sehr vertrautes Muster, dass es im Laufe des Tages in der Regel weitgehend gelingt, Brände zumindest einzuhegen und das Problem sich dann ab Sonnenuntergang wieder verschärft, weil dann die Löschhubschrauber und Flugzeuge nicht mehr fliegen können und zudem in der Regel die Winde wieder zunehmen. Und deshalb sehen wir halt eigentlich rund um die Uhr in Frankreich, Portugal, Spanien, was die Iberische Halbinsel angeht, Großaufgebote im Einsatz.
4: Sie haben schon gesagt, diese lichterloh brennenden Landschaften sind ja ein jährliches Ritual, ein trauriges. Jetzt investieren die Länder ja seit Jahren in den Waldbrand- und Katastrophenschutz. Zeigt das denn Wirkung?
10: Also man muss jetzt ja nicht davon ausgehen, dass sie das vorher nicht getan hätten, weil dieses Phänomen wirklich nicht neu ist. Aber das Problem oder die Herausforderung, die sich jetzt gerade wirklich in allen betroffenen Gebieten stellt, ist, dass die Natur der Brände sich verändert über die Jahre. Durch diese Mischung aus extremer Trockenheit, teils starken Winden, extreme Hitze, die häufiger wird und länger anhält. Das alles führt dazu, dass sich teilweise buchstäblich Feuerstürme bilden, die dann wirklich verkohlte Landschaften hinterlassen. Und in Portugal kommt zum Beispiel das Problem hinzu, man versucht daran jetzt auch zu arbeiten, dass vielerorts zum Beispiel immer noch ganz viel Eukalyptus angebaut wird. Das entzieht dem Boden viel Wasser, brennt wie Zunder. Und neben akuten Einsatzplänen wird also auch die Prävention immer, immer wichtiger. Also Flurbereinigung, Brandschneisen schaffen, auch brennbares Material so zurückzuschneiden, dass es zum Beispiel keine Baumkronen erreichen kann. Und somit hat man dann auch nicht nur in, sondern auch rund um die Waldbrandsaison hier alle Hände voll zu tun.
4: Jetzt gehören ja Spanien und Portugal zu den beliebtesten Urlaubsländern. Da werden auch viele Berliner und Brandenburger in den nächsten Wochen hin aufbrechen. Noch kurz zum Abschluss. Müssen denn Urlauber derzeit mit Einschränkungen rechnen?
10: Also es ist natürlich immer schwierig, genaue Prognosen abzugeben, weil die Lage sich eben oft innerhalb kürzester Zeit dramatisch verändern kann, dank der Winde. Und deshalb sollte man, glaube ich, immer im Vorfeld seines Aufenthalts und auch währenddessen auf die aktuelle Information über die Situation am eigenen Urlaubsort achten.

0: sogar eine ganze Woche dauern soll. Unser Peking-Korrespondent Benjamin Eisel weiß mehr.
1: 海军开封舰，舷号幺二四，是我国自主设计建造的零五二D. Ein Bericht aus dem chinesischen Staatsfernsehen. Der Reporter stellt die Schiffe vor, die an der Militärübung teilnehmen und was sie alles können sollen. Zahlreiche Kriegsschiffe aus Russland und China sind demnach an dem Manöver beteiligt. Auch Helikopter sollen zum Einsatz kommen. Benachbarte Demokratien beobachten die Militäraktivitäten der beiden Autokratien genau, so auch die Regierung in Taiwan. Chinas Staats- und Parteiführung beansprucht die Insel für sich und droht regelmäßig mit Krieg, sollte es nicht zu einem friedlichen Anschluss an die Volksrepublik kommen. Der Leiter des taiwanischen Nationalen Sicherheitsbüros in Taipeh, Tsai Ming-yen. Wir werden aufmerksam beobachten, ob die Übungen Besonderheiten aufweisen und sie mit früheren Manövern vergleichen, um festzustellen, ob sich neue Muster abzeichnen. China und Russland führen in der Regel 1 bis 2 gemeinsame Luftpatrouillen und Marineübungen im Jahr durch. Sie wollen damit ihre strategische Zusammenarbeit im geopolitischen Bereich demonstrieren. Am Mittag teilte Chinas Führung mit, sie habe erfolgreich eine Langstreckenrakete getestet. Ein Atom-U-Boot der chinesischen Streitkräfte habe eine Rakete mit einer Sprengkopfattrappe in internationale Gewässer abgefeuert. Die Anrainerstaaten seien vorab informiert worden. Zuletzt gab es Berichte, wonach Chinas Militär russische Soldaten ausgebildet hat, die anschließend in der Ukraine eingesetzt wurden. Das Auswärtige Amt in Berlin hat deswegen vergangene Woche den chinesischen Botschafter Deng Hongbo zu einem dringlichen Gespräch gebeten. China müsse wissen, dass der russische Krieg deutsche Kerninteressen bedroht, sagte Außenminister Johann Wadephul zur Begründung am Freitag bei einem Besuch in Brasilien. Man habe der chinesischen Seite erneut sehr deutlich gemacht, wie groß die Sorge sei, dass China Russland bei dem brutalen Angriffskrieg unterstütze, so Wadephul. Am Nachmittag bestätigte die Sprecherin des Außenministeriums Mao Ning das Treffen, wies die Vorwürfe aber zurück. Chinas Führung habe bereits klargestellt, dass die Berichte haltlos und reine Verleumdung seien. In der Ukraine-Krise habe China stets eine objektive und unparteiische Haltung eingenommen, sich für eine politische Lösung eingesetzt und Friedensgespräche gefördert. Chinas Führung bezeichnet sich zwar als neutral in dem Konflikt und streitet regelmäßig ab, Russland zu helfen, gilt aber unter internationalen Beobachtern als der wichtigste politische und wirtschaftliche Unterstützer Russlands.
0: Informationen waren das von Benjamin Eisel aus Peking.
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0: Beim Tennisturnier in Wimbledon sorgen die deutschen Männer für die Positivschlagzeilen. Jan-Lennard Struff steht bereits im Viertelfinale. Alexander Zverev will ihm heute dahin folgen. Ina Kast beobachtet für uns das Geschehen auf dem Rasen von Wimbledon. Hallo erstmal.
3: Hallo.
0: Jetzt will Alexander Zverev heute etwas schaffen, das ihm in Wimbledon noch nie gelungen ist. Er will ins Viertelfinale einziehen. Wie realistisch ist das denn?
3: Ja, schon ziemlich realistisch ist meine Prognose, weil er einfach bislang das sehr souverän gespielt hat, hier die erste Turnierwoche hinter sich gebracht hat. Er ist ja hier Nummer 2 gesetzt, ist einer der Titelanwärter, auch wenn er, wie Sie es gerade angesprochen haben, in Wimbledon noch nie so erfolgreich war. Aber er hat diesen French Open Sieg im Rücken. Er hat jetzt auch langsam wirklich ein Gefühl für dieses Rasenspiel hier gefunden. Ist einfach ein anderer Belag. Und er hat heute mit Jiří Lehečka, mit einem Tschechen, einen Gegner, ja, den er schlagen muss in meinen Augen. Der ist 24 Jahre jung. Beide haben erst 2 Mal gegeneinander gespielt. Beide Male auf Hartplatz, noch nie auf Rasen. Das ist also heute eine Premiere. Und das letzte Duell ist aber auch schon 3 Jahre her. Also da kann man keine Rückschlüsse ziehen. Ich glaube, ein Zverev in dieser Form im Jahr 2026 ist ja der große Favorit und er wird das auch gewinnen.
0: Genau, Sie haben es eben schon kurz erwähnt, den ersten Grand-Slam-Titel vor einigen Wochen. Wie viel Rückenwind schöpft er denn daraus?
3: Ja, ich glaube schon, dass ihm das sehr viel Selbstvertrauen nochmal dazu gegeben hat. Er lässt das ja nie so richtig durchblicken. Auch wenn wir ihn in den Pressekonferenzen erleben, weiß man manchmal nicht so richtig, wie es in ihm aussieht, woran wir auch als Journalisten sind. Es gibt Tage, da ist er sehr auskunftsfreudig. Es gibt Tage, da ist er dann eher ein bisschen patzig auch zu uns Reportern. Er hat aber diesen ganzen Druck und diesen, ja, auch von den Tennisexperten, die jetzt sagen, ja, Zverev kann jetzt auch Wimbledon gewinnen. Das will er alles gar nicht hören. Er denkt von Runde zu Runde, wie es immer so klassisch heißt. Und er hat schon auch gesagt, dass diese Aufgabe heute gegen Jiří Lehečka sein bislang größter Härtetest jetzt beim diesjährigen Turnier ist. Ich glaube aber, dass er einfach insgesamt wirklich ruhiger ist, wenn er in die Matches

0: auch geht, weil er jetzt eben weiß, dass er sich diesen lang ersehnten Traum, endlich einen Grand-Slam-Titel zu gewinnen, längst erfüllt hat.
1: Mhm. Gucken wir mal auf Jan-Lennard Struff. Der schreibt ja gerade eine Märchengeschichte mit 36 Jahren zum ersten Mal in einem Grand-Slam-Viertelfinale. Was ist das denn für ein Typ?
0: Ich habe das Glück, in eine Sauerländer Familie eingeheiratet zu haben. Aha. Deswegen ist mir diese Mentalität sehr geläufig. Man ist jetzt nicht sonderlich euphorisch, man redet auch nur das Nötigste, man ist aber freundlich soweit und man ist vor allem sehr, sehr bodenständig. Und bezeichnend dafür erlebe ich den Jan-Lennard Struff auch in diesen Tagen wieder sehr bodenständig. Denn er will zum Beispiel überhaupt nicht wissen, was er jetzt durch diesen Viertelfinaleinzug schon an Preisgeld gewonnen hat. Und wir durften ihm das auch nicht sagen, wir Reporter, da wäre er sonst richtig böse gewesen. Also Ihnen kann ich es ja sagen, es sind über eine 500.000 Euro umgerechnet, die er jetzt schon in der Tasche hat. Und Jan-Lennard Struff, ja, der wirkt einfach sehr, sehr konzentriert jetzt mit seinen 36 Jahren. Er ist übrigens der älteste Spieler, der diese Premiere in ein Grand-Slam-Viertelfinale erstmals zu kommen in so hohem Alter geschafft hat.
1: Okay, also keine Berliner Schnauze, keine rheinische Frohnatur, aber sehr bodenständig und es sieht gut für ihn aus. Wie schätzen Sie denn seine Chancen ein gegen Jannik Sinner im Viertelfinale?
0: Ja, da ist er der krasse Außenseiter, da müssen wir uns nichts vormachen. Er wird dann sehr wahrscheinlich morgen hier auf dem Center Court spielen, die ganz, ganz große Bühne. Es gibt eigentlich keine größere und keine traditionellere im Tennissport. Aber ich glaube wirklich, dass er auch den Sinner ärgern kann. Jan-Lennard Struff hat so gut aufgeschlagen in diesem Turnier. In einem Match hatte der ja schon 45 Asse geschlagen, damit einen deutschen Rekord aufgestellt. Und was mich besonders beeindruckt jetzt bei diesem Turnier, er ist in fast jedem Match irgendwie einem Rückstand hinterhergelaufen und hat das trotzdem noch umgebogen, hat er immer an sich geglaubt, von Runde zu Runde weitergekommen. Auch die Plätze, auf denen er spielt, die Tribünen werden jetzt größer und größer. Das hat er sich absolut verdient. Und er kann da als Außenseiter wirklich ohne Druck reingehen und das Beste draus machen.
1: An Kampfgeist scheint es ihm ja nicht zu mangeln. Vielen Dank, Nein. Ina Kaster, live aus London vom Tennisturnier in Wimbledon.
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1: Noch ein ganz kurzer Blick aufs Wetter für Berlin und Brandenburg. Bis zum Abend haben wir kompakte Wolken und zeitweise Regen oder Schauer. Es gibt kaum Auflockerungen. Maximal 21 Grad und böigen Südwest bis Westwind.
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1: Den hat Jonas Ziegler.
6: A9 Leipzig Richtung Berlin zwischen Kleinmarzins und Niemegk ist nur die linke Spur frei. Dort wird die Fahrbahn ausgebessert. 20 Minuten Stau. A10 westlicher Berliner Ring Richtung Dreikafeland zwischen Großkreuz und Vöben Baustellenstau 45 Minuten. In der Gegenrichtung Stau zwischen Potsdam Nord und Vöben 20 Minuten. A10 südlicher und östlicher Berliner Ring Richtung Dreieck-Barnim zwischen Niederlehme und Freienbring 45 Minuten Stau an einer Baustelle. Die B1 Brandenburg-Plaue ist zwischen der Quenzbrücke und dem Abzweig Margaretenhof in beiden Richtungen nach Unfall gesperrt. Lange Staus in beiden Richtungen. Stadtverkehr Berlin, Staus auf dem Stadtring A100. In Richtung Wedding zwischen Oberlandstraße und Detmolder Straße 20 Minuten. In Richtung Treptow zwischen Dreieck-Charlottenburg und Albuinstraße insgesamt 35 Minuten. Außerdem am Autobahnende vor der Elsenbrücke weitere 10 Minuten.
1: Es ist 14.20 Uhr.
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1: Ich bin Anna Korwis. Guten Tag. Spielt die FIFA nach Donald Trumps Regeln? Dieser Verdacht steht im Raum. Trump soll persönlich bei FIFA-Chef Infantino interveniert haben, damit die rote Karte für einen US-Stürmer auf Bewährung ausgesetzt wird. Der Fall zieht weite Kreise. Die Nachrichten mit Jonas Ziegler.
6: Berichte über eine Einflussnahme von US-Präsident Trump auf die Fußball-Weltmeisterschaft haben international massive Kritik ausgelöst. Mehrere Medien melden übereinstimmend, nach der Rotsperre für den US-Stürmer Balogun habe Trump FIFA-Präsident Infantino angerufen. Nach dem Gespräch habe der Fußball-Weltverband die Sperre zur Bewährung ausgesetzt. Der ehemalige FIFA-Präsident Blatter schrieb in einem Post, so etwas dürfe nur auf Grundlage von Regeln, Beweisen und durch unabhängige Gremien geschehen. Der Fußball dürfe niemals zum Spielball politischer Machtinteressen werden. DFB-Präsident Neuendorf forderte die FIFA auf, die Vorwürfe schnell aufzuklären. Auch aus Belgien kommen empörte Reaktionen. Die Mannschaft spielt in dieser Nacht im Achtelfinale gegen die USA. Gut 6 Monate nach dem großflächigen Stromausfall im Südwesten Berlins will der Senat Konsequenzen ziehen. Der regierende Bürgermeister Wegner hat am Mittag den Bericht einer Expertenkommission vorgestellt. Sie macht zahlreiche Vorschläge, um die Stadt besser vor den Folgen ähnlicher Vorfälle zu schützen. Unter anderem soll künftig ein Staatssekretär in der Senatskanzlei zentral für das Thema verantwortlich sein. Außerdem soll ein dauerhaft besetztes, technisch unabhängiges Lage- und Krisenzentrum entstehen. Geplant ist außerdem, wichtige Güter auf Vorrat zu lagern und wohnortnahe Anlaufstellen für den Katastrophenschutz einzurichten. Bei dem Stromausfall nach einem Brandanschlag im Januar waren rund 45.000 Haushalte tagelang ohne Strom. Die Bundesregierung will heute den Haushaltsentwurf für nächstes Jahr beschließen. Bundesfinanzminister Klingbeil hat Ausgaben in Höhe von 555 Milliarden Euro eingeplant und neue Schulden in Höhe von 200 Milliarden Euro. Tobias Möck, RBB 24.
2: Die Grünen sehen vor allem die neuen Schulden mit Sorge. Der haushaltspolitische Sprecher der Bundestagsfraktion Schäfer sagte im RBB 24 Inforadio, kurzfristig sei das in Ordnung. Die Bundesregierung habe aber offenbar keinen langfristigen Tilgungsplan. Dagegen hat SPD-Fraktionschef Miersch den Entwurf verteidigt. Er sagte im ZDF, die neuen Schulden seien unter anderem für Infrastruktur und Klimaschutz vorgesehen. Das vermeide noch viel höhere Folgekosten. Unionsfraktionsvize Middelberg mahnte, alle Ausgaben müssen in den nächsten Jahren überprüft werden. Er sagte im Deutschlandfunk, zum Beispiel müsse man wissen, ob Investitionen in Klimaschutz den gewünschten Effekt hätten. Wichtig sei auch, die Wirtschaft wieder auf Wachstumskurs zu bringen.
6: Zwischen Schöneiche und Rüdersdorf in Brandenburg sind am Morgen 2 Straßenbahnen frontal zusammengestoßen. Dabei sind nach Angaben der Polizei mehrere Menschen verletzt worden. Dorette Kirmse, RBB 24.
7: Laut Polizei war eine Straßenbahn im Linienbetrieb unterwegs und die andere eine Leerfahrt. Warum die beiden Bahnen kollidierten, ist bislang noch nicht geklärt. Die leere Straßenbahn sei zudem entgleist. Während die Polizei von 9 leicht verletzten Personen spricht, teilte die Schöneicher-Rüdersdorfer Straßenbahn mit, dass insgesamt 10 Fahrgäste und einer der Straßenbahnfahrer verletzt wurden. Der andere Straßenbahnfahrer erlitt einen Schock. Aktuell ist die Strecke wegen der Bergungsarbeiten gesperrt. Es wurde ein Schienenersatzverkehr eingerichtet. Auch die Schöneicher Landstraße ist aktuell gesperrt. Voraussichtlich heute Nachmittag soll die Strecke wieder freigegeben werden.
6: UNO-Generalsekretär Guterres fordert internationale politische Regeln für die Nutzung von künstlicher Intelligenz. Guterres sagte beim KI-Dialog der Vereinten Nationen in Genf, KI verändere die Welt grundlegend. Wenn diese wirklich leistungsfähig sein solle, müsse sie reguliert werden. Die Frage sei, ob man die Veränderung gemeinsam gestalte oder ob man es zulasse, dass sie uns gestaltet, betonte Guterres. Nach einer Studie eines unabhängigen Expertengremiums verdoppelt sich die Leistungsfähigkeit von KI-Modellen alle 4 bis 7 Monate. Demnach steigt das Risiko des Kontrollverlusts, weil KI-Programme zunehmend autonom agieren. In Berlin ist das erste kommunale Wohnheim für Auszubildende eröffnet worden. Eigentümerin ist die landeseigene Wohnungsgesellschaft Berlinovo. In den Neubau in der Storkower Straße in Lichtenberg ziehen im August gut 150 Azubis ein. Die Warmmiete beträgt 340 Euro inklusive aller Nebenkosten. Das Wohnheim hat möblierte 2-Personen-WGs und Gemeinschaftsbereiche, eine Dachterrasse und eine Fahrradwerkstatt. Laut der Senatsarbeitsverwaltung gab es rund 1200 Bewerbungen auf die Plätze. 70% wurden per Los vergeben, 30% gingen an Auszubildende in besonderen Notlagen. Weitere Azubi-Wohnplätze sollen geplant sein. Das Wetter. Nachmittags meist kompakte Wolken und von Nordwesten Regen. Zurzeit in Berlin Steglitz 16 und in Adlershof 17 Grad. In Potsdam 16 und in Guteborn 21 Grad. Morgen dicht bewölkt und am Nachmittag Schauer, teils mit Blitz und Donner. Bei 21 bis 26 Grad. Die Zeit 14.25 Uhr.
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1: Viele von uns laufen jeden Tag an ihnen vorbei oder über sie drüber. Diese im Boden verlegten kleinen Gedenktafeln aus mal mehr, mal weniger glänzendem Messing. Die Stolpersteine, von denen es in Berlin und Brandenburg viele Tausende gibt. Und fast jeden Tag kommen neue Stolpersteine hinzu, die an vertriebene und ermordete jüdische Nachbarinnen und Nachbarn erinnern sollen. Das ist auch Ellen Grünwald zu verdanken. Seit mehr als 20 Jahren erforscht die Pädagogin ehrenamtlich die Geschichte jüdischen Lebens in der Stadt Eberswalde, initiiert Erinnerungsprojekte und hält Kontakt zu Holocaust-Überlebenden und deren Nachkommen. RBB 24 Inforadio-Redakteurin Ursula Voss-Henrich hat Ellen Grünwald im Frühjahr in Eberswalde besucht und mit ihr einen Spaziergang zu markanten Gedenkorten der Stadt gemacht. Wir wiederholen ihr Gespräch.
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8: Wir stehen hier in der Innenstadt von Eberswalde an einer kleinen Parkanlage und hier ist eine etwa 3 Meter hohe Waschbetonmauer, die die Umrisse der ehemaligen Synagoge von Eberswalde markiert. Und innen drin wächst ein kleiner Wald. Frau Grünwald, was ist denn das für ein Konzept?
9: Das Konzept ist, dass wir hier vor einem Denkmal stehen mit Waschbetonwänden, die genau auf der Grundmauer der ehemaligen Synagoge stehen. Dieses Denkmal ist aber nicht so hoch, wie die Synagoge einst war und vollkommen zu, man kommt nicht hinein. Und es war vor vielen, vielen Jahren noch ganz leer und jetzt sehen wir hier viele wilde Bäume, die sich ausgesät haben und die diese Lücke füllen. Und das war auch das Konzept, also eine leere Hülle, weil es gab nach dem Krieg keine jüdischen Menschen mehr. Niemand mehr von der Synagogengemeinde lebte in Eberswalde, war noch hier. Und diese Bäume füllen diese Lücke sozusagen jetzt wieder aus mit Leben.
8: Und es wächst.
9: Genau, es wächst und erinnert auch in der Größe. Ne? Also die Bäume haben jetzt schon die Höhe der ehemaligen Größe auch erreicht. Also wir kriegen jetzt auch immer mehr dieses Gefühl von diesem zentralen Ort. Es war der wichtige Ort für die jüdische Gemeinde. Und ab 1933 sind ja die jüdischen Menschen aus Eberswalde zu großen Teilen nach Berlin gegangen, weil das Leben in einer Kleinstadt einfach überhaupt nicht mehr möglich war. Es war einfach unerträglich geworden. Ne? Und die Synagoge ist aber auch am 9. November 1938 angesteckt worden. Und am 10. November hat die jüdische Gemeinde oder der Rest, der noch da war, schon einen Brief bekommen von der Stadtverwaltung. Sie müssen das Gebäude, die Ruine sozusagen auf eigene Kosten schleifen lassen. Und wenn sie es nicht machen, dann kriegen sie eine Strafe. Also total perfide. Mhm. Und dann war im Dezember 1938 schon gar nichts mehr zu sehen von der Synagoge hier.
8: Wie groß war denn die jüdische Gemeinschaft in Eberswalde vor 1938?
9: Wir gehen so von 300 bis 500 Personen aus, denn nicht alle Menschen, die jüdisch waren, waren auch Mitglied der Synagogengemeinde. Wir haben also wirklich alle Namen einzeln zusammen recherchiert und sind jetzt circa bei einer Zahl von 400 bis 500 Personen. Davon gehen wir aus. Wir wissen, dass davon circa ein Drittel fliehen konnte und 2 Drittel in Konzentrationslagern umgekommen ist oder sich selbst das Leben genommen hat.
8: Sie haben im Laufe der letzten gut 20 Jahre, 23 Jahre, seit Sie angefangen haben mit dieser Initiative, sehr viele Stolpersteinverlegungen begleitet, initiiert. Was waren das für Familien, die hier gelebt haben?
9: Na, das waren hauptsächlich Kaufmannsfamilien mit kleinen Geschäften. Man hört ja sehr oft das Vorurteil, es waren also die reichen Fabrikbesitzer. Eberswalde hatte eine kleine, feine Gemeinde. Es waren häufig Schneider, die früher mal aus Osteuropa kamen. Und dann hatten wir hier Textilgeschäfte, Schuhgeschäfte. Das waren die meisten.
8: Und hier gab es auch eine Familie Kirsch.
9: Ja, hier gab es eine Familie Löwenthal, muss man sagen, weil Kirsch ist der spätere Name von Lilly gewesen, der Tochter der Familie Löwenthal, die ich wirklich durch einen ganz für mich sehr besonderen Zufall 2003 kennengelernt habe und mit der eigentlich alles anfing, die mir erzählt hat von ihrem Leben hier in Eberswalde und diese Begegnung hat dann zu dem geführt, was wir hier heute haben, nämlich doch eine fest verankerte Erinnerungskultur in der Stadt. Wir können auch gleich mal zu dem Standort der Stolpersteine Löwenthal-Kirsch gehen.
8: Das machen wir jetzt. Jetzt stehen wir hier an der Ecke Schweizer Straße, ganz in der Nähe der Synagoge. Und hier sind 3 Stolpersteine für die Familie Löwenthal ins Pflaster eingelassen. Hermann Löwenthal, Lili Löwenthal und Hertha Löwenthal. Und die sind 1938 gemeinsam nach Australien geflohen.
9: Die Löwenthals, die waren schon seit dem frühen 19. Jahrhundert hier in der Region. Die waren alle Pferdehändler. Hermann hat sich aber entschieden, einen anderen Weg einzuschlagen. Er selber wurde Eisenwarenhändler. Der hatte hier in Eberswalde hinterm Bahnhof eine Eisenwarenhandlung und war da auch sehr erfolgreich und konnte sich dann in den 1920er Jahren hier an dieser Ecke das Haus kaufen. Aber im Rahmen der Weltwirtschaftskrise 1930 musste er das Haus dann an die Bank wieder abgeben, durfte aber weiterhin hier wohnen mit seiner Familie. Aber ab 1936 gab es dann schon erste Probleme für Juden. Da wurden schon Mietverträge gekündigt und auch Hermann Löwenthal bekam die Kündigung für die Wohnung und war dann sozusagen wohnungslos und zog dann mit seiner Familie in die Geschäftsräume seiner Eisenwarenhandlung. Das war aber natürlich gar nicht ausgelegt für eine Familie. Das waren einfach Büroräume und die haben da sehr beengt gewohnt. Und das war schon, glaube ich, für ihn und seine Familie so ein Zeichen, hier wird sich einiges verändern und wir müssen überlegen, ob wir überhaupt noch im Land bleiben können.
8: Ich spreche mit Ellen Grünwald, die seit über 20 Jahren in Eberswalde Erinnerungs- und Gedenkarbeit erarbeitet und organisiert. Frau Grünwald, 2003 hatten Sie dann diese denkwürdige Begegnung. Erzählen Sie mal.
9: Ja, 2003 klingelte es an meiner Tür. Eine Dame stand davor und fragte, ob sie mal in die Wohnung gucken könnte, weil sie hier gewohnt hätte. Und ich bat sie dann rein und sie erzählte, dass sie 1938 ganz schnell weg musste. Und da war mir eigentlich schon klar, dass sie Jüdin war und unfreiwillig sozusagen weg musste aus Eberswalde. Und ich habe sie dann gefragt, ob sie einen Kaffee trinken will. Das wollte sie aber nicht. Hat sich verabschiedet und ging. Und ich dachte, nee, halt, die kann ich jetzt nicht gehen lassen, die Frau. Ich muss jetzt hinterher. Und bin noch auf Socken hinterhergerannt und habe gesagt, warten Sie mal bitte, können wir irgendwie in Kontakt bleiben. Und dann begann eigentlich ein 7 Jahre andauernder Kontakt per E-Mail. Und dann hat sie mir also über ihre Geschichte erzählt. Aber das Kuriose war, sie wusste gar nicht so viel über ihre Eberswalder Zeit, weil ihre Eltern nämlich beide innerhalb weniger Monate 1943 in Australien verstorben waren. Und die waren dann wirklich mutterseelenallein mit 19 Jahren in Australien und wusste eigentlich gar nicht selber, wer von den Familienmitgliedern überlebt hatte. Und das habe ich dann sozusagen durch die Recherchen herausbekommen, sodass sie auch noch Kontakt zum Teil zu Freundinnen kriegen konnte, zu anderen Familienmitgliedern. Auf der anderen Seite hat sie aber ganz guten Kontakt auch noch gehabt zu anderen Überlebenden. Und den hat sie mir dann vermittelt. Und ja, so kam die Arbeit in die Gänge.
8: Und inzwischen haben Sie eine ganze Datenbank aufgebaut, die das Leben und die Geschichte von Eberswalder Jüdinnen und Juden dokumentieren. Das sind alles Lebensgeschichten, die Sie hier aufarbeiten. In welcher Form machen Sie das?
9: Eine Form besteht darin, dass wir natürlich immer noch recherchieren in den verschiedenen Archiven und Datenbanken dieser Welt, die ja glücklicherweise jetzt alle digital sind. Aber diese Recherchen auch wieder zurückgeben in gebündelter Form an unser hiesiges Kreisarchiv. Das ist uns sehr, sehr wichtig, dass diese Recherchen und alles, was wir finden zu der Familie, und das kann ein Adressbucheintrag sein, es kann eine Werbung eines Geschäftes sein, also alles, was sozusagen dazu beiträgt, das Leben einer Person, einer Familie wie so ein Puzzle irgendwie wieder zusammenzufügen, kommt zurück ans Archiv, damit andere nach uns einfach damit recherchieren, arbeiten können. Bei Löwenthal zum Beispiel habe ich gerade in einer Zeitung gefunden von 1933, da gibt es eine Zeitungsnotiz, dass genau vor diesem Haus hier ein Paar von Jugendlichen mit Steinen beworfen wurde. Die sind namentlich nicht erwähnt, aber dadurch, dass ich die Adresse kannte, war mir vollkommen klar, dass es sich nur um Hertha und Hermann Löwenthal handeln konnte. Und solche Geschichten, die wollen wir erzählen und müssen wir auch erzählen, um das auch zu zeigen, was sich hier vor Ort abgespielt hat.
8: Wenn Sie sagen wir, dann sind Sie das, weil Sie haben ja alles erstmal ins Rollen gebracht ab 2003. Und wer ist das heute noch?
9: Also ganz enger Partner ist das Kreisarchiv in Eberswalde. Mit denen habe ich von Anfang an sehr, sehr eng zusammengearbeitet, haben uns immer sehr stark unterstützt. Und 2019 habe ich dann eine Initiative gegründet, die Initiative Altisch Kach, vergiss nicht, Spuren jüdischen Lebens in Eberswalde. Wir sind circa 9 Personen und wir kümmern uns alle gleichermaßen um Pflege der Friedhöfe, wir machen Stolpersteinverlegungen, wir machen Schülerinnen- und Schülerprojekte, Ausstellungen, Publikationen, also alles sozusagen. Viel Arbeit.
8: Wie sind denn die Reaktionen eigentlich hier in der Stadt? Also Eberswalde hat man lange Jahre mit dem Namen Amadeo Antonio verbunden, der angolanische Vertragsarbeiter, der 1990 hier rassistisch überfallen, erschlagen, an den Folgen dieses rassistischen Überfalls gestorben ist. Aber da hat sich einiges getan, nicht wahr?
9: Da hat sich auf jeden Fall was getan und das war aber auch ein weiter Weg. Aber wir haben ein starkes bürgergesellschaftliches Engagement aufgebaut. Wir haben die Bürgerstiftung gegründet und ich glaube, durch unsere Arbeit hier haben wir auch zu einer wirklich fest verankerten Erinnerungskultur beigetragen. Aber wie gesagt, es war nicht immer so. Als ich angefangen habe zu recherchieren, war oft sowas wie, müssen wir denn immer wieder mit der alten Geschichte anfangen oder wollen wir die ganze Stadt mit Stolpersteinen zupflastern? Aber wir sind vehement dran geblieben. Letztendlich habe ich dem jetzigen Bürgermeister gesagt, ich möchte gerne ein Statement hören von Ihnen. Ich möchte wissen, wofür steht die Stadt Eberswalde und wie positionieren Sie sich dazu? Wie können Sie uns unterstützen? Und das läuft richtig gut mittlerweile. Also da denke ich, da können wir auch ein gutes Beispiel sein für andere kleine Kommunen. Also dass man weiß, da hat man Leute auch hinter sich und eine Stadtverwaltung hinter sich, ne? Und das läuft in Eberswalde gut. Wir haben hier auch gemeinsam mit der Stadt einen Kooperationsvertrag geschlossen hinsichtlich der Stolpersteinverlegungen, weil wir einfach das sicher haben wollten, dass es auch in 10 Jahren noch so abläuft, wie es jetzt abläuft und nicht abhängig ist von einzelnen Personen, die uns wohlgesonnen sind oder nicht, ne?
8: Sie arbeiten ja auch mit Schulen zusammen. Ich kann mir vorstellen, dass es da doch einige Jugendliche gibt, die sagen, was interessiert mich das, was vor 90 Jahren passiert ist? Wie interessiert man denn Jugendliche für dieses Thema?
9: Ich glaube, man erreicht Jugendliche, indem man zeigt, dieser Teil der Geschichte hat sich hier in den Straßen abgespielt. Hier an der Stelle, wo wir stehen, sind die Steine geflogen an das jüdische Paar. Oder in deinem Haus, wo du Schüler wohnst, hat vielleicht eine jüdische Familie gewohnt. Und indem wir solche persönlichen Geschichten erzählen, merken wir auch, erreicht es die Jugendlichen. Die recherchieren auch selbst, also wir fahren auch ins Archiv mit denen.
8: Warum ist es wichtig, dass so detailliert auch an diese Geschichte erinnert wird?
9: Na, ich denke, wenn wir uns allgemein erinnern an 6 Millionen ermordeten Juden, dann ruft es zwar eine Betroffenheit hervor, aber dieses wirkliche Berühren einer Geschichte passiert dann, wenn ich merke, das hat was mit mir zu tun, das hat was hier mit meiner Stadt zu tun. Und wir fahren sehr gut damit, den Menschen zu zeigen, die jüdische Bevölkerung war ein Teil der Stadtbevölkerung von Eberswalde und niemand war mehr da 1945, vernichtet aus, weg.
8: Und wie bringt man es an Jugendliche heran, was das mit ihrem Leben heute zu tun hat?
9: Das ist gar nicht so schwer, weil die Jugendlichen alleine schon oft die Gedanken haben, was hat das eigentlich heute mit Flucht und Vertreibung zu tun? Ja? Was hat das damit zu tun, wenn Länder die Türen zumachen und sagen, hier bei uns nicht? Das haben wir ja bei den jüdischen Familien sehr oft gehabt, dass Schiffe zurückgeschickt wurden, weil Amerika zum Beispiel niemanden reingelassen hat mehr. Und dann fangen die an, auch das zu übertragen in die heutige Zeit. Und auch das Thema Rassismus, warum findet Ausgrenzung statt? Und letztendlich brauchen wir diese Fragen nicht stellen, die kommen oft von alleine drauf.
10: Ellen Grünwald war das, die Initiatorin zahlreicher Erinnerungs- und Gedenkprojekte zu jüdischem Leben in Eberswalde. RBB 24 Inforadio-Redakteurin Ursula Voss-Henrich hat sie dort im Frühjahr getroffen. Und hier ist das Wetter für Berlin und Brandenburg. Es ist wolkig, sehr, sehr wolkig. Kaum Auflockerungen gibt's dafür, aber zeitweise Regen oder Schauer. Die Temperaturen liegen zwischen 18 und 21 Grad. Es gibt Böen, Südwest- bis Westwind. In Berlin liegen die Temperaturen zwischen 16 und 17 Grad. Grünow bei Prenzlau ebenfalls 16 Grad. In Perleberg haben wir 18 Grad Celsius. Und eine kleine Vorschau auf morgen. Es bleibt ähnlich, wird nur wieder ein bisschen wärmer.
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10: Mit Jonas Ziegler.
6: Staus an Baustellen an 9 Leipzig Richtung Berlin zwischen Kleinmarzehns und Niemeck 20 Minuten. A10 westlicher Berliner Ring Richtung Dreikafeland zwischen Großkreuz und Vöben 30 Minuten. In der Gegenrichtung zwischen Potsdam Nord und Vöben 20 Minuten. Sowie südliche und östliche A10 Richtung Dreieck-Barnim zwischen Niederlehme und Freienbrink 30 Minuten. Die B1 Brandenburg-Plaue ist zwischen der Quenzbrücke und dem Abzweig Margaretenhof in beiden Richtungen nach einem Unfall gesperrt. Auch hier lange Staus in beiden Richtungen. Staus auf dem Berliner Stadtring A100. Richtung Wedding zwischen Oberlandstraße und Detmolder Straße 20 Minuten. Richtung Treptow zwischen Charlottenburg und Albuinstraße insgesamt 35 Minuten. Und am Autobahnende vor der Elsenbrücke nochmal 10 Minuten. Weitere Staus mit 10 bis 15 Minuten Verzögerung Seestraße Richtung Osloer, Heidestraße Richtung Fennbrücke, Hermannstraße Richtung Hermannplatz in Neukölln und Rudolf-Rühl-Allee in Richtung Biesdorf.
10: Es ist 20 vor 3.
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1: Mit Anna Korwis, schönen guten Tag. Da kassiert ein Spieler eine rote Karte und damit die Sperre fürs nächste Spiel. Und dann klingelt das Telefon beim FIFA-Chef. Der US-Präsident ist dran und zack, schon ist die rote Karte zur Bewährung ausgesetzt. So kann das laufen? Hören wir rein in die Nachrichten mit Jonas Ziegler.
6: Bei der Fußball-Weltmeisterschaft sorgt die Entscheidung der FIFA, die Rotsperre gegen US-Nationalspieler Balogun zurückzunehmen, weiter für Schlagzeilen. Der europäische Verband UEFA hat den Weltverband scharf kritisiert. Es sei eine rote Linie überschritten worden. Belgien will gegen die Entscheidung vorgehen. Aus dem ARD-WM-Team Daniel Neuhaus.
11: Wir prüfen alle Möglichkeiten. Das hatte der königlich-belgische Fußballverband bereits gestern angekündigt. Nach einem Bericht von The Athletic könnten die Belgier jetzt tatsächlich Berufung einlegen. Das soll die FIFA Belgien zugestanden haben. Ob das etwas an der Aufhebung der Sperre gegen US-Stürmer Follarin Balogun ändern wird, ist aber fraglich. Laut Medienberichten rief US-Präsident Donald Trump persönlich bei FIFA-Boss Gianni Infantino an, um ihn um eine Überprüfung der roten Karte zu bitten. Offiziell bestätigt ist das aber nicht.
6: Am Haushaltsentwurf der Bundesregierung für 2027 gibt es weiter viel Kritik. Der Bundesverband der deutschen Industrie hat den Zuwachs an Schulden und Ausgaben alarmierend genannt und eine solide Haushaltsplanung gefordert. Umweltorganisationen warfen der Regierung vor, Mittel für den Klimaschutz für die falschen Zwecke zu verwenden. Entwicklungsorganisationen warnten vor Kürzungen der internationalen Hilfe. Das drohe, den Hunger weltweit zu verschärfen. Finanzminister Klingbeil plant unter anderem mehr Geld für die Verteidigung. Er will dafür neue Kredite aufnehmen. Zugleich soll unter anderem bei den Ausgaben fürs Klima gekürzt werden. Das Kabinett will den Plan am Nachmittag beschließen. Danach beginnen die Beratungen im Bundestag. Änderungen sind noch möglich. Der Senat will sich nach dem großen Stromausfall im Berliner Südwesten für ähnliche Vorfälle künftig besser aufstellen. Eine Expertenkommission hat gut 6 Monate nach dem Blackout Vorschläge dazu gemacht, wo und wie nachgesteuert werden sollte. Pauline Pieper, RBB 24 Landespolitik.
12: Der Stromausfall habe Berlin an die Belastungsgrenze geführt, heißt es in dem Bericht. So sei es etwa zu kritischen Engpässen bei der Versorgung mit Notstrom gekommen und die Bevölkerung nicht ausreichend informiert worden. Um Berlin künftig besser aufzustellen, hat die Kommission zahlreiche Empfehlungen formuliert. So solle sich etwa ein neuer Staatssekretär in der Senatskanzlei mit dem Thema befassen. Außerdem müsse das Lage- und Krisenzentrum stark ausgebaut werden und regelmäßige Übungen stattfinden. Bis 2029 müssten alle im Krisenfall betroffenen Akteure in der Lage sein, ihren Kernbetrieb über 10 Tage zu gewährleisten. Dafür sind laut Innensenatorin Iris Spranger Investitionen in 3-stelliger Millionenhöhe nötig. Entscheidend ist den Experten zufolge zudem, dass sich die Bevölkerung insgesamt besser auf den Katastrophenfall vorbereitet.
6: Die Ukraine fordert nach schweren russischen Angriffen auf Kiew von der NATO mehr Hilfe bei der Flugabwehr. Präsident Zelensky schrieb in sozialen Medien, er hoffe auf starke Beschlüsse des NATO-Gipfels in Ankara, der morgen beginnt. Die ukrainische Armee habe in der vergangenen Nacht zwar Drohnen und Marschflugkörper abgewehrt, nicht aber ballistische Raketen. Dafür fehlten geeignete Abfanggeschosse, insbesondere Patriot-Raketen. Bei den russischen Angriffen sind nach ukrainischen Angaben allein in Kiew 11 Menschen getötet und rund 60 verletzt worden. Zelensky will beim NATO-Gipfel in Ankara unter anderem mit US-Präsident Trump sprechen. In der iranischen Hauptstadt Teheran hat der Trauerzug für den getöteten obersten Führer Khamenei begonnen. Khameneis mit einer Flagge bedeckter Sarg wird auf einem Lastwagen durch die Straßen gefahren. In dem Zug sind auch Särge von Angehörigen, die bei einem US-israelischen Luftangriff Ende Februar getötet wurden. Die Prozession soll nach Angaben der Revolutionsgarden 12 Stunden dauern. Danach werden die Särge zum Flughafen gebracht. Die Trauerfeiern hatten am Samstag begonnen und sollen noch bis Donnerstag dauern. Dann ist die Beisetzung in Mashhad geplant, Khameneis Geburtsort. Beim Zusammenstoß zweier Straßenbahnen zwischen Schöneiche und Rüdersdorf in Brandenburg sind 11 Menschen verletzt worden. Nach Angaben des Betreibers handelt es sich um 10 Fahrgäste und einen der Straßenbahnfahrer. Der andere Fahrer erlitt einen Schock. Nach Angaben der Polizei war eine der Straßenbahnen im Linienbetrieb unterwegs, die andere auf einer Leerfahrt. Die Strecke ist aktuell wegen der Bergungsarbeiten gesperrt. Ein Schienenersatzverkehr ist eingerichtet. Auch die Schöneicher Landstraße ist gesperrt. Die Strecke wird voraussichtlich am Nachmittag freigegeben. Die Unfallursache ist bislang unklar. Soweit die Nachrichten. 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Das Wetter. Am Nachmittag meist kompakte Wolken und von Nordwesten Regen. Zurzeit in Berlin-Buch 16 und in Dahlem 17 Grad, in Templin 16 und in Rathenow 18 Grad. Es weht böiger Wind aus West bis Südwest. Morgen dicht bewölkt und am Nachmittag Schauer, teils mit Blitz und Donner bei 21 bis 26 Grad. Die Zeit 14.45 Uhr. RBB 24 Inforadio mit einer Gefahrenmeldung. Bitte Vorsicht auf der A13 Dresden Richtung Berlin. Zwischen Starkow und Barodmark gab es einen Unfall mit einem Gefahrguttransport und die Unfallstelle ist noch nicht gesichert.
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1: Weiter für Sie im Studio ist Anna Korwis. Schönen guten Tag. Zugegeben, es ist gerade nicht ganz leicht, den Überblick zu bewahren über all das, was die Bundesregierung auf den letzten Metern vor der Sommerpause noch auf den Weg bringen will. Mit das größte und wichtigste Projekt ist aber ohne Zweifel die Gesundheitsreform. Bundesgesundheitsministerin Nina Wagen von der CDU hatte umfangreiche und durchaus radikale Änderungen angekündigt. Ein Sparpaket mit dem Ziel, die Krankenkassenbeiträge stabil halten zu können. Es hagelte Kritik von so ziemlich allen Akteuren im Gesundheitswesen, ob Ärzteschaft, Patientenvertreter oder Pharmabranche. Und nun? Nun soll Ministerin Wagen ihre Reformpläne entschärft haben. Darüber habe ich vor einer Stunde mit Birte Sönnigsen aus unserem Hauptstadtstudio gesprochen. Profitieren sollen von der Reform, der geplanten Reform, gerade auch wir, die Versicherten. Und ich wollte von ihr wissen, inwiefern.
0: Ja, es ist ein bisschen kleinteilig und dann lass uns doch mal in die Details gucken. Also geplant war und dabei bleibt es auch. Für Versicherte wird es im Krankenhaus oder in der Apotheke teurer. Da sollen ja die Zuzahlungen steigen, sprich wenn ich zum Beispiel ein Rezept einlöse in der Apotheke, wird es teurer, bis zu 50% höhere Zuzahlungen. Jetzt ist es so, diese Zuzahlungen sind auch über viele, viele Jahre nicht erhöht worden. Die sollten jetzt in Zukunft automatisch erhöht werden, gekoppelt an die Lohnentwicklung. Das wird aber aus dem Gesetz wohl heraus. Ausgestrichen, sprich, ja, es wird erstmal teurer, die Zuzahlungen steigen, aber eben nur einmalig und nicht automatisch dauerhaft auf die nächsten Jahre.
1: Also die Suppe wird nicht ganz so heiß gegessen, wie sie gekocht wurde, könnte man vielleicht sagen. Für wen fällt denn die Reform voraussichtlich auch noch ein bisschen milder aus als ursprünglich gedacht?
0: Ja, geplant war ja ohnehin auch, dass es Änderungen geben soll bei der bisher kostenfreien Mitversicherung von Ehepartnern. Heißt, wer seinen Partner oder seine Partnerin ohne eigenes Einkommen oder mit einem ganz geringen Einkommen über die gesetzliche Krankenversicherung mitversichert, soll ab dem übernächsten Jahr einen Zuschlag zahlen. Der fällt aber wohl geringer aus als zunächst geplant. 2,5 statt 3,5% des beitragspflichtigen Einkommens. Und bei den Ausnahmen für Eltern gibt es auch nochmal eine Änderung. Eigentlich sollten nämlich Ausnahmen gelten für Eltern, die sich um Kinder bis 6 Jahre kümmern. Das wird jetzt wohl hochgesetzt. Nämlich gilt dann für Eltern, die sich bis Kinder um einschließlich 11 Jahre kümmern. Die sind dann auch ausgenommen von dieser Regelung.
1: Es ist tatsächlich kleinteilig. Du hattest es angekündigt. Nichtsdestotrotz geht es da um viel Geld, auch wenn es um Details geht. Jetzt soll ja die Gesundheitsreform eigentlich im kommenden Jahr 18,8 Milliarden Euro einsparen. Wenn jetzt in manchen Bereichen weniger eingespart wird, wo wird denn der Rotstift da noch mehr angesetzt?
0: Im Bundeshaushalt zum Beispiel. Der Bund zahlt wohl mehr als zunächst vorgesehen. Eigentlich wollte Finanzminister Lars Klingbeil bei den Krankenkassen ja sogar kürzen. Zum einen geht es da um die Gesundheitskosten von Grundsicherungsempfängern. Das beklagen ja die Krankenkassen und viele andere auch schon seit Jahren, dass der Bund sich da nicht genug an den Kosten beteiligt. Alleine dadurch fehlen rund 12 Milliarden Euro im Jahr bei den Krankenkassen. Jetzt wird der Bund wohl stärker als ursprünglich gedacht in die Finanzierung einsteigen. Im kommenden Jahr mit 1 Milliarde pro Jahr. Das soll dann nach und nach immer mehr werden. Und ein Zuschuss, den der Bund den Krankenkassen zahlt, der soll wohl auch nicht so sehr gekürzt werden wie ursprünglich geplant. So scheint der Kompromiss bei diesem Gesetz auszusehen. Problem, heute stellt ja der Finanzminister auch die Eckwerte für seinen Haushalt fürs kommende Jahr vor. Und da ist dieses Geld noch nicht eingepreist. Also da rechnet der Finanzminister zumindest laut den Unterlagen immer noch mit Einsparungen. Da wird wohl der Haushalt, das Gesetz entsprechend nochmal im parlamentarischen Verfahren angepasst werden müssen. Unterm Strich muss es natürlich aufgehen. Vielleicht muss dann an anderer Stelle im Haushalt gespart werden. Oder die Regierung will ja zum Beispiel auch eine Steuer auf zuckerhaltige Getränke einführen. Da kommt ja auch ein bisschen Geld wieder rein.
1: Hat denn schon irgendjemand aus dem Gesundheitswesen, aus der Politik darauf reagiert, auf diese möglichen Änderungen an der Gesundheitsreform?
13: Ja, Attis Göpiner von den Linken zum Beispiel, der kritisiert ein Hauruck-Verfahren, so nennt er es, dass die Regierung das Gesetz mit Milliardenfolgen jetzt so schnell durchs Parlament drücken wolle. Und er findet, dass es Geschenke für die Pharmaindustrie gibt. Ähnliche Kritik kommt auch vom Grünen Janosch Dahm. Er kritisiert auch, dass es jetzt so große Änderungen gibt innerhalb von kürzester Zeit. Und er befürchtet weitere Kürzungen für Krankenhäuser zum Beispiel. Und auch der Spitzenverband der Krankenkassen hat sich schon gemeldet, spricht auch von einem Schonprogramm für die Pharmaindustrie, die jetzt ein paar Ausnahmen bekommen hat. Und der Spitzenverband sagt auch, mit dem Paket ist noch nicht klar, dass die Beiträge im nächsten Jahr wirklich stabil bleiben können.
1: Birte Sönnigsen aus unserem Hauptstadtstudio war das mit dem, was man bisher weiß über die Reform der Reformpläne der Gesundheitsministerin. Wenn einer Frau die Gebärmutter entfernt werden muss, ist das ein schwerer medizinischer Eingriff und sollte gute Gründe haben, etwa eine Krebserkrankung. Tatsächlich gehört die Gebärmutterentfernung zu den häufigsten gynäkologischen Operationen. Sie ist alles andere als harmlos und kann Folgen haben für Sexualität, Körpergefühl und Lebensqualität. RBB-Gesundreporterin Sibylle Seitz hat 2 Frauen getroffen, die das durchgemacht haben.
14: Mehr als 10 Jahre plagt sich Anelka Abdalian jeden Zyklus wieder mit massiven Blutungen aufgrund einer sich stark aufbauenden Gebärmutterschleimhaut. Das bringt die Berlinerin in höchst unangenehme Situationen.
15: Ich glaube, das Schlimmste war, als ich mit Kolleginnen irgendwo hin musste, im Auto saß hinten. Wir sind gerade hier losgefahren und auf einmal lief es einfach nur noch. Das war wie ein Blutsturz.
14: Ein schleichender Prozess, der sich immer mehr verschlimmerte. Erst nach Jahren sucht Anelka Abdalian schließlich Rat bei ihrer Frauenärztin.
15: Das kam so sehr plötzlich, der Vorschlag, dass ich mir doch die Gebärmutter einfach rausnehmen lassen kann. Dann hätte ich gar keine Probleme mehr. Das kam sehr plötzlich und als einzige Option, so hat sich das für mich angefühlt. Das haben viele Frauen, dann nimmt man sich halt die Gebärmutter raus und dann wäre das Thema erledigt.
14: Die 53-Jährige wechselt die Ärztin und erfährt von der Endometrium-Ablation mit der Goldnetz-Methode. Professor Mandy Mangler, Chefärztin der Gynäkologie am Auguste-Viktoria-Klinikum in Berlin.
16: Da wird durch die Vagina ein Instrument eingebracht und das hat ein kleines Goldnetz vorne dran. Und dieses Goldnetz schmiegt sich an die Schleimhaut an und dann wird es erhitzt und es verödet die Schleimhaut. Die verödete Schleimhaut wird vom Körper abgebaut und ein Teil umgebaut auch, aber sie bleibt einfach im Körper.
14: Diese Methode eignet sich aber nicht für Frauen mit großer Gebärmutter oder Kinderwunsch. Bei Anelka Abdalian sind die Beschwerden schon beim nächsten Zyklus weg. Und das Wichtigste?
15: Ich habe meine Gebärmutter behalten. Das ist mir wichtig gewesen und das merke ich jetzt auch.
14: Marikel macht ein Myom Probleme. Myome sind gutartige Muskelknoten in oder an der Gebärmutter. Viele Frauen merken sie gar nicht. Sie können aber auch starke Blutungen oder Druckbeschwerden auslösen. Bei der gebürtigen Ästin drückt es massiv auf die Blase. Ihre Ärztin macht ihr einen radikalen Vorschlag.
17: Meine Frauenärztin sagte mir, es geht nur, dass man die ganze Gebärmutter entfernt. Für mich kam das nicht in Frage. Und ich möchte das, wenn es anders geht, das nicht entbehren.
14: In vielen Fällen geht es anders. Doch oft werden Frauen zu Alternativen gar nicht beraten. Laut Robert-Koch-Institut lebt etwa jede 6. Frau in Deutschland ohne Gebärmutter. Bei mehr als 80% der Frauen erfolgt die Gebärmutterentfernung aufgrund gutartiger Beschwerden. Marikel holt sich eine Zweitmeinung in der Berliner Charité ein. Aufgrund der Größe ihres Myoms von fast 10 Zentimetern Durchmesser wird bei ihr eine Myom-Embolisation durchgeführt. Dafür führt Radiologe Dr. Dirk Schnapp auf, über die Leiste einen hauchdünnen Katheter ein.
18: Wir werden dann in die eigentlichen Arteria uterina, das sind die Gebärmutterarterien, hineingehen, dort kleine Kügelchen hineinspritzen und so das Myom von der Blutversorgung kappen. Das sind kleine Kunststoffkügelchen, die sind so einen halben Millimeter ungefähr groß. Die bleiben dann dort innerhalb der Gebärmutterwand stecken und sorgen dafür, dass kein Blut mehr zum Myom fließt.
14: Nach 20 Minuten hat Marikel alles überstanden. Den Erfolg spürt sie schon wenige Tage später.
17: Ich merke eine deutliche Verbesserung. Ich habe keinen Druck mehr auf der Blase. Ich kann Museen besuchen. Ich freue mich riesig. Für mich war das die richtige Entscheidung.
14: Manchmal ist eine Gebärmutterentfernung auch die einzige Option bei einer Krebserkrankung oder starker Senkung der Gebärmutter. Wichtig ist es aber, sich über mögliche Alternativen zu informieren.
1: Das sagt Sibylle Seitz, unsere Kollegin aus der RBB Gesundredaktion.
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1: Wer an eine E-Gitarre denkt, der hat wohl eine Fender Stratocaster vor Augen. Eine Ikone. Allerdings eine, die in dieser Form auch von anderen Herstellern gebaut wird. Doch seit einem Gerichtsurteil ist die Bauform jetzt plötzlich urheberrechtlich geschützt und die Gitarrenszene steht Kopf. Joschka Brinks hat sich umgehört.
19: Nils Finkeisen sitzt in seinem Gitarrengeschäft in Hamburg-Altona und erzeugt einen der legendären Sounds der Rockgeschichte. Verbunden mit Jimi Hendrix, Eric Clapton oder Kurt Cobain. Der Klang einer Stratocaster.
20: Das ist also das Klischee per se im Studio, was ich hier gerade in der Hand habe. Ist allerdings auch eine Gitarre, die immer noch 24.500 Euro kostet.
19: Nils verkauft im Number One Guitar Center unter anderem gebrauchte Stratocaster aus den 50ern und 60ern.
20: Das Novum war bei diesem Instrument, das 1954 erfunden wurde, das Double Cutaway. An der Silhouette des Korpus legt den oberen Teil des Halses auf beiden Seiten frei, sodass ich als Spieler mit der Hand mechanisch die hohen Töne spielen kann.
19: Ein Erfolgsmodell. Im Laufe der Jahrzehnte geht die Stratocaster nicht nur in die Musikgeschichte ein. Ihre Vorzüge werden auch von anderen Gitarrenherstellern entdeckt, die ähnliche Modelle auf den Markt bringen. Für den Anfänger, der sich kaum eine echte Fender-Gitarre leisten könnte. Und für den Vollprofi, der eine individuelle Maßanfertigung vom Gitarrenbauer sucht. Nils Finkeisen glaubt, das sei auch im Sinne des Erfinders gewesen. Leo Fender wollte die E-Gitarre an sich weiterentwickeln.
20: Das ist halt Daniel Düsentrip gewesen, der wollte alles für die Sache. Und diese Funktionserweiterung des Instrumentes, dass ich jetzt problemlos in den oberen Bünden spielen kann, das war für den nichts, was schützenswert war.
19: Das US-amerikanische Patentamt nennt die Stratocaster-Form 2009 generisch und weigert sich, sie zu schützen. Doch ein sogenanntes Versäumnisurteil des Landgerichts Düsseldorf aus dem Dezember 2025 befeuert die Schutzfrage jetzt neu. Ausgangspunkt: eine Produktpiraterieklage von Fender gegen einen chinesischen Anbieter, der billige Stratocaster-Kopien nach Deutschland verkauft. Die chinesische Firma erscheint nicht vor Gericht, sodass Fenders Argumentation ins Urteil übernommen wird. Die Stratocaster sei eine herausragende geistige Schöpfung, ein Kunstwerk. So steht es im Versäumnisurteil.
21: Die Gestaltung als Körper ohne Kanten verleiht ihr weiche Rundungen, die die Assoziation an einen weiblichen Rumpf, bestehend aus Hüfte, Taille und Armen, wecken.
19: Für Fender eine Grundlage, in den vergangenen Wochen eine Welle von Abmahnungen und Abfragen zu starten, bei Herstellern und Händlern. Ein Vorgehen, das der Firma in der Gitarren-Community übel genommen wird.
20: Darf ich überhaupt noch eine Fender-Gitarre kaufen? Ist das ethisch? Und ich verstehe den Endverbraucher, denn Fender hat geschrieben, wir möchten einfach mal eure Kundendaten haben, liebe Händler. Wir wollen wissen, wer denn diese Kopien gekauft hat.
19: Auch dem deutschen Musikhändler Hans Thomann stößt dieses Vergehen sauer auf. Thomann, als Europas größter Musikalienversandhändler, ist ein wichtiger Partner für Fender und produziert unter der Eigenmarke gleichzeitig auch Gitarren in Stratocaster-Form. Mit einer eigenen Klage will Thomann die Urheberrechtsfrage nun klären.
1: Der Streit um die legendäre Stratocaster-Gitarre geht also in die nächste Runde. Joschka Brinks war das. Ah, Moment, jetzt muss ich hier mal einen Knopf drücken. Ich war geistig schon im Feierabend, denn hier übernimmt gleich mein Kollege Christoph Kober. 4 Tage lang gab es keinen Strom im Berliner Südwesten. Der Jahresanfang 2026 begann in Teilen der Hauptstadt eisig und dunkel. Um die Lehren daraus geht es hier jetzt gleich.
22: Genau so ist es, Anna. Es geht darum, was man tun kann, um eine Wiederholung dieses Desasters zu vermeiden, kritische Infrastruktur wie Stromkabel abzusichern, Anschläge wie im Januar zu verhindern oder, wenn es doch dazu kommt, schneller reagieren zu können. Eine Expertenkommission hat heute ihren Bericht dazu vorgestellt. Wir sprechen gleich drüber mit unserer landespolitischen Reporterin nach den nächsten Nachrichten.
1: Das also gleich bei Christoph Kober. Ich bin Anna Korwis, verabschiede mich jetzt aus dem Studio und wünsche Ihnen einen schönen Nachmittag.
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23: Bitte Vorsicht auf der A13 Dresden Richtung Berlin. Zwischen Starkow und Barodmark gab es vor kurzem einen Unfall mit einem Gefahrguttransporter. Und die Unfallstelle ist noch nicht gesichert. Baustellenstaus in Brandenburg A9 Leipzig Richtung Berlin zwischen Kleinmarzehns und Niemeck 15 Minuten. A10 westlicher Berliner Ring Richtung Dreikafeland zwischen Großkreuz und Vöben 25 Minuten. In der Gegenrichtung zwischen Potsdam Nord und Vöben 20 Minuten. Die B1 Brandenburg-Plaue ist zwischen der Quenzbrücke und dem Abzweig Margaretenhof in beiden Richtungen nach Unfall gesperrt. Es gibt lange Staus und zwar in beiden Richtungen.
22: Es ist 15 Uhr.
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22: Mit Christoph Kober, schönen guten Tag. Diskussionen mit dem Schiedsrichter sind oft zwecklos im Fußball, aber gilt das auch für einen Anruf des US-Präsidenten beim Fußball-Weltverband? Offenbar nicht. Vom designierten Bundestrainer bis zur EU-Kommission gibt es kübelweise Kritik an dem, was sich in den USA gerade tut. Offenbar die Nachrichten mit Jonas Ziegler.
23: Nach Berichten über eine Einflussnahme von US-Präsident Trump auf die Fußball-WM sieht die UEFA eine rote Linie überschritten. Die Europäische Fußballunion sprach in einer Stellungnahme von einer beispiellosen, unbegreiflichen und nicht zu rechtfertigenden Entscheidung des Weltfußballverbands FIFA. Es gäbe in dem Fall keinen Interpretationsspielraum. Die FIFA hatte die Rotsperre für US-Stürmer Balogun zur Bewährung ausgesetzt. Damit kann er in der kommenden Nacht im Spiel gegen Belgien auflaufen. Medien berichten übereinstimmend, dass Trump persönlich bei FIFA-Chef Infantino interveniert hat. Am Haushaltsentwurf der Bundesregierung für 2027 gibt es weiter viel Kritik. Der Bundesverband der deutschen Industrie hat den Zuwachs an Schulden und Ausgaben alarmierend genannt. Umweltorganisationen warfen der Regierung vor, Mittel für den Klimaschutz für die falschen Zwecke zu verwenden. Entwicklungsorganisationen warnten vor Kürzungen der internationalen Hilfe. Finanzminister Klingbeil plant unter anderem mehr Geld für die Verteidigung. Er will dafür neue Kredite aufnehmen. Zugleich soll unter anderem bei den Ausgaben fürs Klima gekürzt werden. Das Kabinett will den Plan am Nachmittag beschließen. Zwischen Schöneiche und Rüdersdorf in Brandenburg sind am Morgen zwei Straßenbahnen frontal zusammengestoßen. Dabei sind nach Angaben der Polizei mehrere Menschen verletzt worden. Dorette Kirmse, RBB 24.
3: Laut Polizei war eine Straßenbahn im Linienbetrieb unterwegs und die andere eine Leerfahrt. Warum die beiden Bahnen kollidierten, ist bislang noch nicht geklärt. Die leere Straßenbahn sei zudem entgleist. Während die Polizei von 9 leicht verletzten Personen spricht, teilte die Schöneicher-Rüdersdorfer Straßenbahn mit, dass insgesamt 10 Fahrgäste und einer der Straßenbahnfahrer verletzt wurden. Der andere Straßenbahnfahrer erlitt einen Schock. Aktuell ist die Strecke wegen der Bergungsarbeiten gesperrt. Es wurde ein Schienenersatzverkehr eingerichtet. Auch die Schöneicher Landstraße ist aktuell gesperrt. Voraussichtlich heute Nachmittag soll die Strecke wieder freigegeben werden.
23: In der iranischen Hauptstadt Teheran hat der Trauerzug für den getöteten obersten Führer Khamenei begonnen. Khameneis mit einer Flagge bedeckter Sarg wird auf einem Lastwagen durch die Straßen gefahren. In dem Zug sind auch Särge von Angehörigen, die bei einem US-israelischen Luftangriff Ende Februar getötet wurden. Die Prozession soll nach Angaben der Revolutionsgarden 12 Stunden dauern. Die Trauerfeiern hatten am Samstag begonnen und sollen noch bis Donnerstag dauern. Dann ist die Beisetzung in Maschad geplant, Khameneis Geburtsort. Im Südwesten Frankreichs sind rund 10.000 Menschen vor einem Waldbrand geflüchtet, der außer Kontrolle geraten ist. Nach Angaben der Behörden verließen die Bewohner von 2 Dutzend kleinen Städten und Dörfern ihre Häuser. Das Feuer in den Ausläufern der französischen Pyrenäen nahe der spanischen Grenze wird durch starke Winde weiter angefacht. Der Brand hat auch Folgen für die 3. Etappe der Tour de France heute. Damit Rettungskräfte freie Fahrt haben, sind Zuschauer an der Strecke nicht zugelassen. Auch in Portugal und Griechenland wüten seit Tagen schwere Waldbrände. In Berlin ist das erste kommunale Wohnheim für Auszubildende eröffnet worden. Eigentümerin ist die landeseigene Wohnungsgesellschaft Berlinovo. Timo Maschewski, RBB 24.
4: 154 Azubis sollen im nächsten Monat in dem Wohnheim an der Storkower Straße einziehen. In 2er-WGs. Möbel sind dann in den Wohnungen schon drin. Für 340 Euro im Monat. Heizung, Strom und Nebenkosten inklusive. Sozialsenatorin Kiesel-Thepe sagt, es dürfe nicht vom Geldbeutel der Eltern abhängen, ob jemand gut wohnen kann. Dabei hat man versucht, es den Azubis so einfach wie möglich zu machen. Keine Kaution und kaum Papierkram. Kein Wunder also, dass sich fast 1200 Azubis auf die Wohnungen beworben haben. Vergeben wurden die Plätze größtenteils über ein Losverfahren. Knapp ein Drittel war für Härtefälle reserviert.
23: In Sri Lanka sind bei Zusammenstößen in einem Gefängnis mehr als 2 Dutzend Menschen getötet worden. Außerdem habe es rund 100 Verletzte gegeben, berichteten örtliche Medien unter Berufung auf Quellen der Polizei und Gesundheitswesen. Die Zahl der Opfer könne noch steigen. Ursache der Auseinandersetzungen in dem Gefängnis nördlich der Hauptstadt Colombo war offenbar ein Streit zwischen Häftlingsgruppen. Der Auslöser der Kämpfe ist aber unklar. Die Haftanstalten in Sri Lanka sind stark überbelegt. Soweit die Nachrichten. Das Wetter. Am Nachmittag meist kompakte Wolken und vor Nordwesten Regen. Zurzeit in Berlin-Buch 16 und in Dahlem 17 Grad. In Templin 16 und in Rathenow 18 Grad. Böiger Wind aus West bis Südwest. Morgen dicht bewölkt und am Nachmittag Schauer, teils mit Blitz und Donner bei 21 bis 26 Grad. Es ist 15.05 Uhr.
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22: Im Studio Christoph Kober. Schönen guten Tag. 4 Tage lang. Kein Strom, Dunkelheit, Kälte. Alte und Kranke müssen evakuiert werden, Maschinen stehen still. So die Situation im Berliner Südwesten zu Anfang des Jahres. Ein mutmaßlich linksextremistischer Anschlag hat den größten Stromausfall in Berlin seit dem Zweiten Weltkrieg zur Folge. Der trifft rund 100.000 Menschen. Und der hat Folgen. Der regierende Bürgermeister hat mit seiner Kommunikation und seinem Krisenmanagement bis heute mit kritischen Fragen zu kämpfen. Außerdem hat eine Expertenkommission den Vorfall aufgearbeitet, um herauszufinden, wie Berlin krisenfest gemacht werden kann. Heute hat die Kommission ihren 50-seitigen Bericht vorgestellt und unsere landespolitische Korrespondentin Pauline Pieper hat den Bericht gelesen bzw. den Ausführungen auf der Pressekonferenz verfolgt. Guten Tag.
7: Hallo.
22: Ist Berlin ausreichend auf Krisen und Katastrophen vorbereitet?
7: Nee, das kann man ganz klar beantworten mit Nein. Also laut der Expertenkommission ist Berlin schon bei dem Stromausfall Anfang des Jahres an die Belastungsgrenze gekommen und auf größere oder sogar noch länger andauernde Lagen nicht ausreichend vorbereitet. Und da ist eben nicht nur möglich, dass nochmal ein Stromausfall passiert, sondern was da heute an Szenarien genannt wurden, waren zum Beispiel auch eine weitere Pandemie, Cyberangriffe oder Hitzewellen durch den Klimawandel oder sogar ein militärischer Verteidigungsfall. Und auf all diese Szenarien ist Berlin noch nicht ausreichend vorbereitet.
22: Und welche Schwachstellen genau hat dieser große Stromausfall im Januar laut dem Bericht offengelegt?
7: Also es hat kritische Engpässe gegeben bei der Versorgung mit Notstrom und mit Treibstoff. Da hat es zu wenig gegeben in Berlin. Eine weitere Schwachstelle, die genannt wurde, ist die Versorgung vulnerabler Gruppen, also zum Beispiel von Menschen, die in Pflegeheimen leben. In dem Schadensgebiet damals lagen über 70 Pflegeeinrichtungen und es gab keine Datenbank, wo diese Menschen erfasst waren, die vielleicht zum Beispiel auch alleine zu Hause pflegebedürftig waren. Die hatten nicht genug Vorräte, die waren nicht erreichbar. Also das ist ein großes Problem. Und eine weitere große Schwachstelle ist auch die Kommunikation. Da spricht der Bericht von gravierenden Mängeln, dass die Bevölkerung eben nicht direkt angesprochen wurde und dass zum Beispiel auch Lautsprecherdurchsagen der Polizei nur auf Deutsch waren und auch allgemein einfach akustisch nicht genug Leute erreicht haben.
22: Wie lauten jetzt die Empfehlungen?
7: Also die Kommission hat 7 zentrale Handlungsempfehlungen formuliert. Da ist zum Beispiel dabei der Ausbau eines zentralen Lage- und Krisenzentrums. Es gibt zwar schon so ein Zentrum bei der Senatsinnenverwaltung, das reiche aber nicht aus. Das soll eben technisch autark sein und dann im Krisenfall rund um die Uhr einsatzbereit sein, um die verschiedenen Katastrophenschutzbehörden dann besser zu koordinieren. Eine weitere wichtige Empfehlung war auch, dass es mehr Übungen geben muss. Also das wurde hervorgehoben, dass einfach die Behörden einzeln sozusagen Übungen machen müssen, aber auch untereinander. Also wenn nur die Feuerwehr übt, dann läuft das wohl ganz gut. Aber wenn es dann darum geht, dass man sozusagen die verschiedenen Katastrophenschutzbehörden miteinander, dass die zusammen üben, da sieht die Kommission eben noch großen Nachholbedarf und hat dann auch vorgeschlagen, dass es so einen Übungskalender geben soll.
22: Eine der Empfehlungen ist auch, dass Berlin einen Chief Resilience Officer bekommen soll. Was soll der tun?
7: Ja, genau. Diese neue Rolle, das soll ein neuer Staatssekretär sein, der dann bei der Senatskanzlei angesiedelt werden soll. Und der soll sich ausschließlich mit diesem Thema Resilienz befassen. Und der soll dann vor allem beobachten und zusammenführen. Denn das Thema, das ist ja sehr umfassend und betrifft eigentlich die ganze Stadt. Also Resilienz hat was mit Energieversorgung zu tun, mit Verkehr, mit Ernährung, mit Sicherheit. Und damit alles, was da so im Einzelnen schon angestoßen wird oder wo eben noch Nachholbedarf ist, dass man das alles zusammenführt. Dafür soll es eine zentrale Person geben, die den Überblick behält nach dem Wunsch der Experten. Ja. Genau, diese Person, die soll jetzt nicht die Einsatzleitung übernehmen, das würde immer bei der Senatsinnenverwaltung bleiben, aber eben sozusagen den Überblick behalten.
22: Und den Überblick zu behalten ist auch die Begründung dafür, warum die Verantwortlichkeit in einer Person gebündelt werden soll, ja?
7: Genau, weil es einfach da sehr viele verschiedene Einzelbemühungen gibt. Also Berlin hat alle irgendwie 3 Dutzend Katastrophenschutzbehörden. Da zählen schon alle Senatsverwaltungen und Bezirke dazu. Die haben alle eigene Katastrophenschutzbeauftragten, eigene Übungen. Und da ist eben die Idee, dass da jemand den Überblick behält. Tatsächlich aber hat die Innensenatorin Iris Spranger heute bei der Vorstellung auch schon direkt gesagt, dass sie das, so wie sich die Experten das vorstellen, gar nicht so eine tolle Idee findet, dass sie das eigentlich eher bei ihrem Staatssekretär sieht, also in der Innenverwaltung. Also das ist jetzt erstmal so eine Idee und Vorschlag von der Expertenkommission.
22: Das wäre meine nächste Frage gewesen. Berlin als Metropole ist an vielerlei Punkten finanziell und organisatorisch herausgefordert. Kommen jetzt all diese Vorschläge oder bleiben sie Vorschläge?
7: Also was ganz deutlich wurde heute ist, dass das eben alles sehr teuer ist. Also es braucht Geld. Der regierende Bürgermeister Kai Wegner hat davon gesprochen, dass man, wenn man das irgendwie ausbauen will, was er für sehr richtig und wichtig hält, dass man dann eben auch im Haushalt Prioritäten setzen muss. Iris Spranger, die Innensenatorin, hat gesagt, dass wenn man das alles so machen würde, wie die Expertenkommission das vorschlägt, dass man dann einen dreistelligen Millionenbetrag bräuchte an Investitionen, was also ein Vielfaches das übersteigt, was bisher vorgesehen ist. Und deswegen gab es heute auch einen ganz klaren Appell von Wegner und von Spranger an den Bund, die eben gesagt haben, Berlin ist ja auch Regierungssitz, Hauptstadt und die Infrastruktur ist hier auch besonders gefährdet und deswegen braucht es einfach auch mehr Geld vom Bund. Und was jetzt von diesen Vorschlägen im Detail umgesetzt wird, das hat auch Spranger nochmal betont, ist im Endeffekt dann auch ein Thema für die nächste Regierung, die ja dann im September gewählt wird.
22: Wie sehr in der Praxis sind denn diese ganzen Vorschläge verankert? Sprich, wie viel Praktiker waren Mitglieder dieser Kommission?
7: Ja, also man hat sich, glaube ich, schon bemüht, sozusagen viele verschiedene Bereiche zusammenzubringen. Die Kommission hat aus 4 Personen bestanden. Das war einmal Albrecht Brömme, der ehemalige Präsident des Technik-

0: Fast ein Jahr lang wurde vor dem Berliner Landgericht gegen einen Palliativarzt verhandelt, der Patienten getötet haben soll. Zu weiteren möglichen Fällen laufen noch Ermittlungen, aber zumindest das erste Verfahren gegen den Mann geht nun allmählich zu Ende. Heute haben seine Verteidiger ihr Plädoyer gehalten und auch der Angeklagte hat sich selbst nochmal geäußert. Dazu unser Gerichtsreporter Ulf Morling.
1: Dr. M. will man schon gern als Monster sehen, provozierte die Verteidigung bei ihrem Plädoyer 2 Tage vor dem Urteilsspruch gegen den Arzt und mutmaßlichen Serienmörder. Dabei habe M. von seinen schätzungsweise 10.000 Patienten insgesamt nicht alle getötet, hieß es weiter. Zumindest bei 11 der Angeklagten 15 Patienten morden an schwerkranken Menschen, sei mit einer Verurteilung wegen heimtückischen Mordes zu rechnen, so die beiden Verteidiger. Aber es sei nicht nachgewiesen, dass die Taten aus niedrigen Beweggründen geschehen seien. Ebenso eine besondere Schwere der Schuld sei nicht erwiesen und eine Sicherungsverwahrung sei ebenso nicht nach der Haftverbüßung auszusprechen. Beides war von der Staatsanwaltschaft in den angeklagten 15 Mordfällen beantragt worden. Die Verteidigung sprach von 25 Jahren, die Johannes M. wohl im Gefängnis mindestens verbringen werde. Lebenslang bedeutet lebenslang, so seine Verteidigerin. Es ist ausgeschlossen, dass er jemals wieder als Arzt arbeitet, so die Verteidigung wörtlich. Rechtsanwalt André Mors vertritt im Prozess die Familie der jüngsten 25-jährigen Patientin, die vom angeklagten Palliativarzt ermordet worden sein soll. Neben Unverständnis über das Teilgeständnis des angeklagten Arztes betreffend aus seiner Sicht fehlender Verantwortungsübernahme und Kritik an den letzten Worten des Angeklagten heute, spricht Nebenklagevertreter Mors auch von etwas Positiven.
2: Beeindruckt hat mich allerdings sein letztes Wort. Da habe ich zum ersten Mal von ihm persönlich eine Regung wahrgenommen, die vielleicht angemessen auf das Leid der Angehörigen reagiert.
1: Ich beginne gerade es zu begreifen, so Palliativarzt M. in seinen letzten Worten. Ich habe Menschen, die mir anvertraut waren, getötet. Es wird in weiteren 76 Fällen ermittelt gegen M., der seine Patientin regelrecht totgespritzt haben soll. Ein zweiter Prozess gegen Palliativarzt M. wird nach Abschluss der Ermittlungen noch terminiert.
0: Das ist der Bericht unseres Gerichtsreporters Ulf Morling.
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0: Wir steigen aufs Rad. Am dritten Tag der Tour de France geht es für das Hauptfeld heute erstmals ins Heimatland der Rundfahrt und direkt in die Pyrenäen in Frankreich. Gestartet wurde um kurz nach 12 noch in Spanien. Die Fahrer sind knapp 196 Kilometer heute unterwegs. Wie immer beobachtet unter anderem vom ARD-Radsportreporter Holger Gerska. Hallo.
4: Hallo aus Frankreich.
0: Es gibt schon eine erste Ausreißergruppe auf dieser dritten Etappe. Wie schätzt du die Chancen ein? Schafft es die Gruppe bis ins Ziel?
4: Sieht momentan nicht gut aus für 18 Ausreißer, deren Vorsprung schon deutlich über 3 Minuten betrug. Denn offensichtlich haben hinten die Favoriten im Hauptfeld das Interesse, doch die Etappe unter sich auszumachen. Und so beträgt jetzt 77 Kilometer vor dem Ziel. Also wir haben noch mehr als ein Drittel zu absolvieren, nur noch 1:15. Und es geht jetzt in den nächsten 10 Kilometern ziemlich steil nach oben, die erste Bergwertung der ersten Kategorie. Und nicht jeder aus dieser 18er-Gruppe ist ein guter Kletterer, ist übrigens kein Deutscher mit dabei in dieser ersten Gruppe. Das ist schon rechnerisch eine Überraschung, denn es sind ja 12 der 184 Fahrer Deutsche und keiner unter den ersten 18. Georg Zimmermann, der ehemalige deutsche Meister, hat es probiert, aber ihm ist es nicht gelungen, mit zu dieser Gruppe zu gehören.
0: Gestern auf der zweiten Etappe hat es quasi schon das erste Ausrufezeichen der diesjährigen Tour gegeben. Der große Dominator der vergangenen Jahre, Tadej Pogacar, hat seinem Teamkollegen Isaac del Toro, einem jungen Nachwuchsfahrer aus Mexiko, den Sieg quasi geschenkt. Wie wirkt das nach im Feld?
4: Das ist wie eine Demütigung. Zumindest haben es viele so empfunden, wie locker und leicht sie das tun konnten. Diese Aktion natürlich auf dem Zielstrich, dass Pogacar das locker ausbremsen konnte, um diesem Supertalent aus Mexiko, der definitiv ein Kandidat für die ersten 3 Plätze auch bei dieser Tour de France schon ist, den Sieg zu ermöglichen bei seiner zweiten Etappe, denn er ist ja zum ersten Mal bei der Tour de France dabei. Aber zum anderen, wie sie auch diesen Rundkurs auf dem Montjuïc bestritten haben mit ihrer Mannschaft, permanent war irgendein anderer vorn. Und während die Mannschaften beispielsweise um Jonas Vingegaard oder auch das deutsche Team rund um Florian Lipowitz und Remco Evenepoel gar keinen Helfer mehr dabei hatten, da waren die Helfer von Tadej Pogacar eben immer noch sehr präsent und einer konnte sogar die Etappe gewinnen.
0: Lässt sich über die Frühform von Florian Lipowitz, der ja letztes Jahr dann auf dem Treppchen in Paris stand, schon was sagen?
4: Das ist ganz, ganz schwer, weil letztlich wird eine Tour de France immer in den Bergen an den langen Anstiegen entschieden. Dort wird es Minutenabstände geben, jetzt sind es Sekunden.

0: Hinten. Er hat tatsächlich ja nicht unbedingt Heimvorteil gehabt in Barcelona. Das ist nicht sein Terrain. Diese Kicks, die man braucht, diesen schnellen, harten Bergaufanstieg mit 1-2 Kilometern Länge, das ist heute auch noch mal so im Zielbereich. Das beherrscht er nicht so gut. Im vergangenen Jahr hat er aber an solchen Stellen 20 Sekunden verloren, 25 Sekunden zum Teil. Diesmal waren es nur 10 gestern. Das deutet darauf hin, dass seine Form zumindest nicht schlecht ist.
1: Weiten wir noch mal kurz den Blick. Eine Radsportmeldung macht derzeit die Runde, die aus Berliner Sicht ganz interessant ist. Die Tour de France 2029 könnte in der Hauptstadt starten. Was ist da bislang bekannt?
0: Ja, die Chancen stehen gut. Die offiziellen Papiere werden feierlich übergeben am 29. Juli, also am Mittwoch nach der Rundfahrt. Elektronisch ist das schon passiert, dass sich Deutschland, vor allem der Osten, zur Feier des 40. Jahrestag des Mauerfalls bewerben will, ist seit langem bekannt. Die Tourorganisation ist sehr, sehr interessiert an dieser Bewerbung und hat allerdings eine Bedingung gestellt, dass es in Berlin losgeht. Das hat es ja schon mal gegeben, 1987. Und die Chancen stehen wirklich gut. Die Frage ist nur, wer finanziert das Ganze? Denn es wird rund 60 Millionen Euro kosten.
1: Vielen Dank. Holger Gerska war das, ARD-Radsport-Reporter live von der dritten Etappe der diesjährigen Tour de France. Und zum Finale der Etappe um kurz nach 5 schalten wir dann wieder live zu ihm.
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1: Das Wetter für Berlin und Brandenburg. Bis zum Abend gibt es kompakte Wolken und zeitweise Regen oder Schauer. Kaum Auflockerungen. Die Temperaturen zwischen 16 und 18 Grad.
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1: Den hat Jonas Ziegler.
4: Baustellenstaus auf dem westlichen Berliner Ring A10 Richtung Dreieck Havelland zwischen Großkreuz und Vöben 25 Minuten und Richtung Dreieck Werder zwischen Potsdam Nord und Vöben 20 Minuten. Vorsicht auf der A13 Dresden Richtung Berlin zwischen Starkow und Barodmark gab es einen Unfall mit einem Gefahrguttransport. Staus auf dem Berliner Stadtring A100 Richtung Wedding zwischen Oberlandstraße und Kreuz Schöneberg 15 Minuten, Richtung Treptow zwischen Dreieck Charlottenburg und Albuinstraße insgesamt 30 Minuten. Langer Stau auf dem Tegeler Weg in Richtung Jakob-Kaiser-Platz 20 Minuten plus. Weitere Staus mit 15 Minuten Verzögerung Seestraße Richtung Osloer Invalidenstraße in beiden Richtungen, Petersburger Straße Richtung Prenzlauer Berg und Treskow-Allee in Richtung Tierpark.
1: 15.20 Uhr.
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1: Mit Christoph Kober, guten Tag. Donald Trump interveniert und der Fußball-Weltverband FIFA nimmt die Foulsperre für den bislang erfolgreichsten Stürmer der USA bei der Weltmeisterschaft zurück. Nicht nur in Belgien, dem Gegner der USA im Achtelfinale, ist die Empörung groß. Die Nachrichten dazu hat jetzt Jonas Ziegler.
4: Bei der Fußball-Weltmeisterschaft sorgt die Entscheidung der FIFA, die Rotsperre gegen US-Nationalspieler Bälle Gun zurückzunehmen, weiter für Schlagzeilen. Der europäische Verband UEFA hat den Weltverband scharf kritisiert. Es sei eine rote Linie überschritten worden. Belgien will gegen die Entscheidung vorgehen. Aus dem ARD-WM-Team Daniel Neuhaus.
5: Wir prüfen alle Möglichkeiten. Das hatte der königlich-belgische Fußballverband bereits gestern angekündigt. Nach einem Bericht von The Athletic könnten die Belgier jetzt tatsächlich Berufung einlegen. Das soll die FIFA Belgien zugestanden haben. Ob das etwas an der Aufhebung der Sperre gegen US-Stürmer Folarin Balogun ändern wird, ist aber fraglich. Laut Medienberichten rief US-Präsident Donald Trump persönlich bei FIFA-Boss Gianni Infantino an, um ihn um eine Überprüfung der roten Karte zu bitten. Offiziell bestätigt ist das aber nicht.
4: Der Senat will sich nach dem großen Stromausfall im Berliner Südwesten für ähnliche Vorfälle künftig besser aufstellen. Eine Expertenkommission hat gut 6 Monate nach dem Blackout Vorschläge dazu gemacht, wo und wie nachgesteuert werden sollte. Pauline Pieper, RBB 24 Landespolitik.
6: Der Stromausfall habe Berlin an die Belastungsgrenze geführt, heißt es in dem Bericht. So sei es etwa zu kritischen Engpässen bei der Versorgung mit Notstrom gekommen und die Bevölkerung nicht ausreichend informiert worden. Um Berlin künftig besser aufzustellen, hat die Kommission zahlreiche Empfehlungen formuliert. So solle sich etwa ein neuer Staatssekretär in der Senatskanzlei mit dem Thema befassen. Außerdem müsse das Lage- und Krisenzentrum stark ausgebaut werden und regelmäßige Übungen stattfinden. Bis 2029 müssten alle im Krisenfall betroffenen Akteure in der Lage sein, ihren Kernbetrieb über 10 Tage zu gewährleisten. Dafür sind laut Innensenatorin Iris Spranger Investitionen in 3-stelliger Millionenhöhe nötig. Entscheidend ist den Experten zufolge zudem, dass sich die Bevölkerung insgesamt besser auf den Katastrophenfall vorbereitet.
4: Die Ukraine fordert nach schweren russischen Angriffen auf Kiew von der NATO mehr Hilfe bei der Flugabwehr. Präsident Selenskyj schrieb in sozialen Medien, er hoffe auf starke Beschlüsse des NATO-Gipfels in Ankara, der morgen beginnt. Die ukrainische Armee habe in der vergangenen Nacht zwar Drohnen und Marschflugkörper abgewehrt, nicht aber ballistische Raketen. Dafür fehlten geeignete Abfanggeschosse, insbesondere Patriot-Raketen. Bei den russischen Angriffen sind nach ukrainischen Angaben allein in Kiew 11 Menschen getötet und rund 60 verletzt worden. Selenskyj will beim NATO-Gipfel in Ankara unter anderem mit US-Präsident Trump sprechen. Beim Zusammenstoß zweier Straßenbahnen zwischen Schöneiche und Rüdersdorf in Brandenburg sind 11 Menschen verletzt worden. Nach Angaben des Betreibers handelt es sich um 10 Fahrgäste und einen der Straßenbahnfahrer. Der andere erlitt einen Schock. Nach Angaben der Polizei war eine der Straßenbahnen im Linienbetrieb unterwegs, die andere auf einer Leerfahrt. Die Straßenbahnlinie war stundenlang unterbrochen, inzwischen fahren die Züge wieder. Die Unfallursache ist bislang unklar. In Sri Lanka sind bei Zusammenstößen in einem Gefängnis mehr als 2 Dutzend Menschen getötet worden. Außerdem habe es rund 100 Verletzte gegeben, berichteten örtliche Medien unter Berufung auf Quellen in Polizei und Gesundheitswesen. Die Zahl der Opfer könne noch steigen. Ursache der Auseinandersetzungen in dem Gefängnis nördlich der Hauptstadt Colombo war offenbar ein Streit zwischen Häftlingsgruppen. Der Auslöser der Kämpfe ist noch unklar. Die Haftanstalten in Sri Lanka sind stark überbelegt. Gut 1,5 Jahre nach dem Bruch der Ampelkoalition wird Ex-Vizekanzler Habeck Berater in einer dänischen Investmentgesellschaft. Das hat das Unternehmen Urban Partners in Kopenhagen bekannt gegeben. Der frühere Wirtschaftsminister soll sich demnach ab August vor allem damit befassen, wie privates Kapital den Ausbau von bezahlbarem Wohnraum in städtischen Gebieten unterstützen kann. Habeck schrieb dazu, wer das Wohnen, den öffentlichen Raum und die Infrastruktur verbessere, trage zum sozialen Zusammenhalt, zur Nachhaltigkeit und zur wirtschaftlichen Stärke bei. Er freue sich, einen Beitrag dazu zu leisten. Soweit die Nachrichten. 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Das Wetter. Am Nachmittag meist kompakte Wolken und von Nordwesten Regen. Zurzeit in Berlin-Buch 16 und in Dahlem 17 Grad. In Templin in der Uckermark 16 und in Rathenow 18 Grad. Morgen dicht bewölkt und am Nachmittag Schauer, teils mit Blitz und Donner. Bei 21 bis 26 Grad. Die Zeit 15.25 Uhr.
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1: Weiter geht's mit Christoph Kober im Studio. Schönen guten Tag. Und jetzt Achtung, es geht ums Geld. Gesamtausgaben 555 Milliarden Euro. Davon gedeckt über neue Kredite 119 Milliarden. Das sind 2 wichtige Zahlen aus dem Haushaltsentwurf für das kommende Jahr, vorgelegt von Bundesfinanzminister Lars Klingbeil von der SPD. Seit dem frühen Nachmittag hat die Bundesregierung diesen Entwurf beraten. Allerdings offenbar nicht sehr lang, denn um 3:15 kamen schon die Eilmeldungen, dass das Kabinett den Etatrahmen beschlossen habe. Darüber spreche ich mit Philipp Eckstein, Korrespondent im ARD-Hauptstadtstudio. Guten Tag.
7: Hallo.
1: Bitte ordnen Sie uns das nochmal kurz ein. Also die vielen Schulden, haben die eher damit zu tun, dass Ausgaben steigen oder dass wegen der Wirtschaftslage weniger reinkommt?
7: Also es wurde ja zu diesem Haushalt, gab es Ende April bereits Eckwerte und da stand schon fest, also dass es eine sehr hohe Neuverschuldung geben wird. Was man jetzt in den vergangenen Monaten nochmal gesehen hat, ist tatsächlich auch dadurch, dass die Wirtschaft doch noch etwas weniger wächst, als man das eigentlich vorhatte, dass das wohl bei den Steuereinnahmen nochmal ein bisschen runtergegangen ist. Also das ist ein Teil, der die jetzt nochmal höheren Schulden erklärt, und hinzu kommt auch, dass man in den vergangenen Monaten nochmal die Entscheidung getroffen hat, beim Thema Verteidigung auch nochmal mehr Geld auszugeben. Also das sind so ja kleine Bewegungen, die wir da sehen zu einem ersten Entwurf, den wir schon kannten. Ansonsten, wenn man auf den Gesamthaushalt blickt, muss man sagen, der Topf für das Arbeits- und Sozialministerium bleibt weiterhin der größte Topf mit mehr als 200 Milliarden Euro. Da muss man sagen, ein großer Teil davon geht an die Rente, also Zuschüsse zur gesetzlichen Rentenversicherung, und mit etwa 50 Milliarden Euro wird auch die sogenannte Grundsicherung, früher ja bekannt als Bürgergeld, finanziert. Und danach kommt dann aber schon bald der Verteidigungshaushalt, der jetzt in den vergangenen Jahren, wenn man sich das anschaut, wirklich von Jahr zu Jahr deutliche Zuwächse hat. Wir werden im nächsten Jahr bei etwa 150 Milliarden Euro sein und das geht dann auch in den kommenden Jahren immer weiter nach oben.
1: Wir müssen die Begrifflichkeiten auch ein bisschen auseinanderhalten. Es gibt auf der einen Seite den Kernhaushalt, daneben ja aber auch noch die sogenannten Sondervermögen, Parallelhaushalte für Infrastruktur und Verteidigung. Die werden auch über Schulden finanziert. Wie viel kommt da noch oben drauf?
7: Ja, also wenn wir jetzt einmal die knapp 120 Milliarden Euro, die im Kernhaushalt an Schulden sind, da kommen dann nochmal ungefähr 85 Milliarden Euro zusätzliche Schulden obendrauf. Das ist zum einen Teil, der aus diesem 500 Milliarden Euro Sondertopf, der aber ja auch Schulden finanziert ist, für die Infrastruktur, also für Bahn, Brücken, Straßen vorgesehen ist. Daraus werden etwa 55 Milliarden Euro Schulden entnommen, die dann quasi noch dazukommen. Und aus dem damaligen 100 Milliarden Topf für die Bundeswehr, da wird jetzt zum letzten Mal Geld abfließen. Da sind noch 30 Milliarden Euro da, die werden dann nächstes Jahr ebenfalls genutzt. Aber auch das muss man klar sagen, all das ist geliehenes Geld, was irgendwann zurückgezahlt werden muss. Unterm Strich haben wir dann neue Schulden im kommenden Jahr von mehr als 203 Milliarden Euro. Und wenn man sich das in den kommenden Jahren anschaut, dann werden wir da auch sehen, jedes Jahr sind jetzt mittlerweile Schulden geplant von um die 200 Milliarden Euro. Und Zinsschulden müssen natürlich bezahlt werden. Das sind dann die Zinsen. Und diese Beiträge gehen wirklich deutlich nach oben. Im nächsten Jahr werden das schon mehr als 40 Milliarden Euro sein, die nur für Zinszahlungen fällig werden.
1: Genau. Und diese Schulden und das, was man drauf zahlen muss, die Zinsen, die hätten, wenn wir jetzt parteipolitisch werden, bei der CDU in den vergangenen Jahren schon die Halsschlagadern schwellen lassen. Aber die waren ja immer eigentlich oder haben sich immer gegeben als die Partei der sparsamen Haushaltsführung in Oppositionszeiten. Wird es bei manchem in der Union jetzt schwindelig angesichts dieser Zahlen?
7: Also es ist zumindest interessant zu beobachten, weil ein leichtes Grummeln ist schon wahrnehmbar, aber wenn man sich so an die Endphase auch der Ampelkoalition erinnert, wie hart, wie scharf die Kritik gerade von CDU-Politikern damals war, und da ging es um deutlich geringere Schuldensummen als die, die jetzt die große Koalition CDU, CSU und SPD aufnehmen. Das wird jetzt begründet eben mit, dass man in der Infrastruktur ja was tun muss, dass bei der Verteidigung Geld ausgegeben werden muss, aber man merkt schon so ein Unbehagen, und einer der ganz lauten Kritiker damals der Ampelkoalition war Matthias Mittelberg, der Unionsvize-Fraktionschef. Den haben wir heute auch danach gefragt und er sagte:
8: Das, was wir jetzt gestartet haben, ist der Anfang eines Umbauprozesses im Haushalt und der muss fortgesetzt werden. Das Thema Sparen ist lange noch nicht beendet, sondern wir sind am Anfang.
7: Ja, man ist da am Anfang, aber erstmal macht man jetzt eben weiter sehr, sehr hohe Schulden. Aber ich gehe davon aus, dass diese Debatte auch noch zunehmen dürfte jetzt in den kommenden Monaten, weil die Zahlen doch wirklich beeindruckend sind.
1: Der Herr Mittelberg hat es gerade gesagt, es soll auch gespart werden. Wo wird denn gespart?
7: Ja, wenn man sich das im Detail anschaut, dann soll im nächsten Jahr etwas beim Wohngeld gespart werden, etwas beim Elterngeld. Man möchte auch in der Verwaltung, in den Ministerien jeweils sparen, Stichwort weniger Personal. Ansonsten versucht man etwas mehr Einnahmen zu generieren. Höhere Alkoholsteuer, höhere Tabaksteuer sind da so ein paar Stichworte. Auch eine Kryptosteuer ist geplant. Aber wenn man sich da jeweils anschaut, wie viel Geld das jeweils bringt oder wie viel man da einspart, dann sind das im Vergleich zu den doch sehr hohen Schulden jeweils relativ kleine Ausgabenposten.
1: Die Zahlen sind schon seit dem Wochenende auf dem Markt. Jetzt ist dieser Haushalt beschlossen. Was sagt denn die Opposition dazu?
7: Also von der AfD gibt es sehr scharfe Kritik, vor allem an dieser hohen Neuverschuldung. Bei der AfD fordert man auch, dass man bei der Entwicklungshilfe noch deutlicher kürzt, als es ohnehin ist. Da gab es in den vergangenen Jahren Kürzungen, da möchte man sehr viel mehr noch kürzen. Man möchte überhaupt kein Geld mehr an die Ukraine schicken. Das ist so ein bisschen die Position der AfD. Wenn man auf die Linke schaut, da gibt es Kritik vor allem an den hohen Verteidigungsausgaben. Da wird von Wettrüsten gesprochen. Da wünscht man sich ja weniger Geld für die Verteidigung und gleichzeitig fordert man, dass man von den sehr wohlhabenden Menschen mehr nimmt. Stichwort Vermögensabgabe. Bei den Grünen ist man weiterhin unzufrieden damit, wie diese Schulden für Investitionen ausgegeben werden. Da sagt man, die Regierung trickse hier zu viel. Das sind gar keine neuen Investitionen, sondern man verschiebe nur Gelder, die ohnehin eigentlich vorgesehen waren. Und das Stichwort Klimaschutz, da ist man bei den Grünen sehr unzufrieden. Dazu muss man noch sagen, der Finanzminister Lars Klingbeil plant im kommenden Jahr erstmals auch Gelder aus der CO2-Bepreisung, die eigentlich diesem Klima- und Transformationsfonds zuzufließen, daraus knapp 3 Milliarden Euro zu entnehmen, um eben seinen Kernhaushalt zu stabilisieren.
1: Vielen Dank. Live-Informationen waren das aus dem ARD-Hauptstadtstudio von Korrespondent Philipp Eckstein zum Bundeshaushalt des kommenden Jahres. Den hat das Kabinett heute Nachmittag beschlossen. Und der Bundesfinanzminister Lars Klingbeil von der SPD will in einer Pressekonferenz ab 17 Uhr dann Näheres erläutern. Jetzt haben wir es 15.32 Uhr, 2 Minuten nach 3:30. Der Emmauswald in Berlin-Neukölln in der Nähe des Bahnhofs Hermannstraße ist der größte offizielle Wald Neuköllns. Für die Vorstellung so groß wie 5 bis 6 Fußballfelder noch. Denn auf dem Waldgebiet sollen Wohnungen gebaut werden. Dagegen haben Schulkinder heute Vormittag protestiert. Unsere Reporterin Helena Dähler über den Zankapfel des Bezirks und der Landespolitik und über den Protest.
9: Rund 100 Schulkinder tanzen auf einer Wiese direkt vor dem Wald eine eingeübte Choreografie. Halt, das ist unser Wald, steht auf bunten, gebastelten Plakaten. Und ertönt aus einem großen schwarzen Lautsprecher, der auf der wilden, hellgrünen Wiese steht. Viele der Kinder tragen selbstgebastelte Tiermasken. Hasen, Schmetterlinge, Füchse, Dachse. Sie alle wissen genau, warum der Emmauswald erhalten bleiben soll.
10: Wenn man drinnen ist, fühle ich mich ganz ausgeschlossen von der Welt draußen. Und immer wenn es draußen in der Stadt und in den Schulen ganz heiß ist, ist im Wald sehr schön frisch. Die machen uns Sauerstoff und wenn es richtig heiß ist, dann machen die auch 10 Grad, also weniger als wenn keine Bäume da sind. Ich bin auch ziemlich wütend, weil ich lebe hier und wir spielen da drin und sonst gibt es keinen so großen Wald in Neukölln.
9: Ursprünglich war der Bezirk für die Bebauungspläne zuständig. Eine Mehrheit für die Bebauung kam in der Neuköllner Bezirksverordnetenversammlung aber nicht zustande. Daraufhin hat die Senatsverwaltung die Pläne in die Hand genommen. Der grünen Bezirksstadtrat Jochen Biedermann bedauert diese Entscheidung.
11: Das ist ein komisches Gefühl natürlich, weil ich finde, Entscheidungen sollten da getroffen werden, wo sie auch die Menschen betreffen. Und das, dem ist ja auch im Bezirk eine lange Diskussion vorausgegangen. Jeder sagt hier, dass wir bezahlbare Wohnungen brauchen. Aber die Frage, ob das die richtige Antwort ist, das haben viele mit Nein beantwortet. Und das kann ich auch sehr gut verstehen.
9: Rund 600 Wohnungen will das Immobilienunternehmen Buwog auf der Waldfläche und auf der benachbarten Brache bauen. Wie die Pressestelle der Senatsverwaltung für Stadtentwicklung mitteilt, wurde der Bebauungsplan überarbeitet, so dass rund die Hälfte der Waldfläche bestehen bleiben soll. Man wolle auch einen Fokus legen auf die Erhaltung der besonders alten Bäume. Bei der Aktion der Schulkinder schaut auch Susanne Koch zu. Sie ist Ärztin in der Charité und forscht zu gesundheitlichen Auswirkungen von Hitze. Sie sagt, in dicht besiedelten Gebieten wie Neukölln werden solche Waldinseln besonders gebraucht.
12: Das ist gerade für die Gesundheit der Menschen hier in dem Bereich wirklich wichtig. So, und da kann man eben keinen Ausgleich schaffen, indem man irgendwo neue Straßenbäume pflanzt, bis die sozusagen die gleichen Effekt haben hinsichtlich Luftqualität oder Hitzeschutz. Brauchen die mal 50 Jahre und sie müssten halt auch erstmal einen Wald bilden. Das kriegen sie so schnell nicht aufgebaut.
9: Im Wald leben auch viele geschützte Arten, darunter Greif- und Singvögel, 5 Fledermausarten sowie seltene Heuschrecken. Diese Arten spielen bei der Neubewertung der Bebauungspläne wohl eine wichtige Rolle. Ob und wann nun ein Teil des Emmauswaldes abgeholzt werden soll, ist aber noch nicht klar.
1: RBB24-Reporterin Helena Dähler war das über den Schülerprotest gegen die Bebauung des Waldstücks Emmauswald in Berlin-Neukölln.
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1: Bezahlbare Mietwohnungen für Normalverdiener und Menschen mit kleineren Einkommen. Der Mangel wird größer statt kleiner. Seit Jahren sinkt die Zahl neu gebauter Wohnungen und die Lage spitzt sich weiter zu. Sozial orientierten Wohnungsbauunternehmen, die rechnen in diesem Jahr mit einem weiteren Einbruch. Dazu Wirtschaftsreporter Johannes Frevel.
13: -20% im vorigen, ein weiteres Drittel weniger neue Wohnungen bei sozial orientierten Wohnungsgesellschaften im laufenden Jahr. Der Spitzenverband GdW vertritt bundesweit rund 3000 dieser Wohnungsunternehmen. Er konstatiert einen regelrechten Kollaps beim Wohnungsneubau für Menschen mit eher kleineren und durchschnittlichen Einkommen. Dabei wachse die Nachfrage weiter, so GdW-Präsident Axel Gidaschko. Er resümiert:
14: Der Neubau, die Investitionen gehen zurück, massiv. Beim Neubau wäre mehr drin. Könnten denn Ihre Unternehmen das überhaupt investieren? Ganz deutliches Zeichen, ja, sie könnten es investieren, wenn denn die Rahmenbedingungen gegeben wären.
13: Zu diesen Rahmenbedingungen gehört, die Baukosten sind seit 2019 um etwa die Hälfte gestiegen. Baukredite werden teurer. Zugleich wurde staatliche Förderung deutlich gekürzt. Eine Folge: der Neubau bezahlbarer Wohnungen ist oft nicht mehr finanzierbar.
14: Im Bereich des sozialen Wohnungsbaus sind die Investitionsbedingungen deshalb schlecht, weil die Programme häufig zu früh erschöpft sind, als dass all das, was unsere Unternehmen gerne bauen würden, tatsächlich auch realisiert werden kann.
13: Das könnte sich aber ändern. Nach langem Anlauf plant die Regierungskoalition ein Bündel von Maßnahmen, um Neubauhürden zu glätten, Neubau zu beschleunigen und durch abgespeckte technische Standards wirtschaftlicher zu machen. Noch ist dabei längst nicht alles in Sack und Tüten, doch der Handlungsbedarf scheint groß.
14: Und deshalb ist es elementar, dass der Staat, so wie jetzt auch geplant, tatsächlich in einem ganz anderen Umfang einsteigt in die Ermöglichung von mehr Wohnungsbau.
13: Das bedeutet auch mehr Fördergelder. Sollten die Maßnahmen greifen, dann könnte in diesem Jahr die Talsohle erreicht werden und die Neubauzahlen vielleicht schon im nächsten Jahr wieder steigen, kalkuliert der Präsident der sozial orientierten Wohnungsunternehmen Axel Gedaschko. Denn in der Hoffnung auf Reformen ziehen die Baugenehmigungen auf Vorrat bereits wieder an. Der Verband erwartet auch, steigt das Angebot bezahlbarer Wohnungen sozialer Wohnungsgesellschaften, dann könnte das die Preisentwicklung auch bei teureren, frei finanzierten Mietwohnungen bremsen, weil dort die Nachfrage durch günstigere Angebote sinkt.
1: Das ist der Bericht unseres Wirtschaftsreporters Johannes Frevel. Das Wetter für Berlin und Brandenburg. Schauen wir auf die aktuellen Temperaturen in Berlin. Die Werte zwischen 17 und 18 Grad. 19 Grad haben wir in Perleberg. 17 Grad in Cottbus. 21 Grad maximal sollen es heute werden. Mal gucken, ob wir das noch schaffen heute Nachmittag. Bis zum Abend gibt es kompakte Wolken und zeitweise Regen oder Schauer. Kaum Auflockerungen bei böigem Wind aus Südwest bis West.
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1: mit Jonas Ziegler.
4: Baustellenstaus auf dem westlichen Berliner Ring A10 Richtung Dreieckhaveland zwischen Großkreuz und Vöben 30 Minuten und Richtung Dreieckwerder zwischen Potsdam Nord und Vöben 15 Minuten. A13 Dresden Richtung Berlin zwischen Freiwald und Barodmark Stau nach einem Unfall mit einem Gefahrguttransporter. Rechnen Sie mit einer halben Stunde mehr. Staus auf dem Berliner Stadtring A100 Richtung Wedding zwischen Britzer Tunnel und Kreuz Schöneberg 25 Minuten plus. Ganz aktuell im weiteren Verlauf Höhe Spandauer Damm ist ein Fahrzeug liegen geblieben. In Richtung Treptow zwischen Dreieck-Charlottenburg und Albuinstraße insgesamt 40 Minuten und am Autobahnende vor der Elsenbrücke nochmal 15 Minuten.
1: 15.40 Uhr.
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1: Mit Christoph Kober im Studio. Guten Tag. Ein Haushaltsentwurf, das ist in Zahlen gegossene Politik, sagt man. Denn an den Ausgaben kann man erkennen, wo eine Regierung Schwerpunkte setzt und wo nicht. Für 2027 ist diese Schwerpunktsetzung jetzt erfolgt. Jonas Ziegler hat die Nachrichten.
4: Das Bundeskabinett hat den Haushaltsentwurf für das nächste Jahr beschlossen. Die Pläne sehen höhere Ausgaben und mehr Schulden vor. Der Entwurf hat ein Volumen von über 555 Milliarden Euro, über 30 Milliarden mehr als der aktuelle Haushalt. Bundesfinanzminister Klingbeil will im kommenden Jahr mehr als 200 Milliarden Euro neue Schulden aufnehmen. Darin enthalten sind auch die Sondervermögen für Infrastruktur und Bundeswehr. Die Bundesregierung hat in den letzten Tagen darauf hingewiesen, dass die Konsolidierung des Haushalts vorankomme. Dazu seien beispielsweise Steuererhöhungen für Alkohol und Tabak geplant. Außerdem soll es Einschnitte bei Sozialleistungen und beim Rentenzuschuss geben. Nach Berichten über eine Einflussnahme von US-Präsident Trump auf die Fußball-WM sieht die UEFA eine rote Linie überschritten. Die Europäische Fußballunion sprach in einer Stellungnahme von einer beispiellosen, unbegreiflichen und nicht zu rechtfertigenden Entscheidung des Weltfußballverbands FIFA. Es gäbe in dem Fall keinen Interpretationsspielraum. Die FIFA hatte die Rotsperre für US-Stürmer Balogun zur Bewährung ausgesetzt. Damit kann er in der kommenden Nacht im Spiel gegen Belgien auflaufen. Medien berichten übereinstimmend, dass Trump persönlich bei FIFA-Chef Infantino interveniert hat. Die Ukraine fordert nach schweren russischen Angriffen auf Kiew von der NATO mehr Hilfe bei der Flugabwehr. Präsident Zelensky schrieb in sozialen Medien, er hoffe auf starke Beschlüsse des NATO-Gipfels in Ankara, der morgen beginnt. Die ukrainische Armee habe in der vergangenen Nacht zwar Drohnen und Marschflugkörper abgewehrt, nicht aber ballistische Raketen. Dafür fehlten geeignete Abfanggeschosse, insbesondere Patriot-Raketen. Bei den russischen Angriffen sind nach ukrainischen Angaben allein in Kiew 11 Menschen getötet und rund 60 verletzt worden. Zelensky will beim NATO-Gipfel in Ankara unter anderem mit US-Präsident Trump sprechen. Zwischen Schöneiche und Rüdersdorf in Brandenburg sind am Morgen zwei Straßenbahnen frontal zusammengestoßen. Dabei sind nach Angaben der Polizei mehrere Menschen verletzt worden. Dorette Kirmse, RBB 24.
15: Laut Polizei war eine Straßenbahn im Linienbetrieb unterwegs und die andere eine Leerfahrt. Warum die beiden Bahnen kollidierten, ist bislang noch nicht geklärt. Die leere Straßenbahn sei zudem entgleist. Während die Polizei von 9 leicht verletzten Personen spricht, teilte die Schöneicher-Rüdersdorfer Straßenbahn mit, dass insgesamt 10 Fahrgäste und einer der Straßenbahnfahrer verletzt wurden. Der andere Straßenbahnfahrer erlitt einen Schock.
4: UNO-Generalsekretär Guterres fordert internationale politische Regeln für die Nutzung von künstlicher Intelligenz. Guterres sagte beim KI-Dialog der Vereinten Nationen in Genf, KI verändere die Welt grundlegend. Wenn diese wirklich leistungsfähig sein solle, müsse sie reguliert werden. Die Frage sei, ob man die Veränderung gemeinsam gestalte oder ob man es zulasse, dass sie uns gestaltet, betonte Guterres. Nach einer Studie eines unabhängigen Expertengremiums verdoppelt sich die Leistungsfähigkeit von KI-Modellen alle 4 bis 7 Monate. Demnach steigt das Risiko des Kontrollverlusts, weil KI-Programme zunehmend autonom agieren. Bei Auseinandersetzungen in einem Gefängnis in Sri Lanka hat es nach Medienberichten mehr als 2 Dutzend Tote gegeben. Nach einem Bericht eines Fernsehsenders sind bei dem Gewaltausbruch in der Haftanstalt außerdem über 100 Menschen verletzt worden. Unsere Korrespondentin für die Region, Franziska Amler.
16: Aufnahmen eines lokalen Fernsehsenders zeigen, wie Verletzte vor den Toren des Gefängnisses abtransportiert werden. Bei den Opfern soll es sich sowohl um Häftlinge als auch um Angestellte des Strafvollzugs handeln, heißt es. Der zuständige Polizeisprecher bestätigte tödliche Zusammenstöße in dem Gefängnis rund 35 Kilometer nördlich der Hauptstadt Colombo, nannte jedoch keine weiteren Einzelheiten. Ersten Erkenntnissen zufolge sollen bereits am Sonntag 2 rivalisierende Häftlingsgruppen aufeinander losgegangen sein. Die Lage eskalierte heute offenbar, nachdem aufständische Insassen Schusswaffen in ihre Hände bekommen hatten. Lokale Medien berichten, dass ein Konflikt um Drogen Auslöser der Gewalt gewesen sein könnte.
4: Soweit die Nachrichten. 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Das Wetter. Bis zum Abend regnerisch und windig mit Böen aus West bis Südwest. Zurzeit in Berlin-Köpenick 16 und in Dahlem 17 Grad, in Frankfurt oder 17 und in Küritz 19 Grad. Morgen erneut wolkenreich mit Schauern, örtlich Gewittern, maximal 20 bis 26 Grad. Die Zeit 15.45 Uhr.
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17: Zwei 250 Jahre USA. Ein Grund zum Feiern? Am 4. Juli 1776 verabschiedeten die amerikanischen Kolonien ihre Unabhängigkeitserklärung und gründeten die Vereinigten Staaten von Amerika. Die Demokratie, die sich daraus entwickelte und lange so viel Strahlkraft hatte, steckt heute in der Krise, befördert auch durch den aktuellen Präsidenten. Die Historikerin Christina Morina hat Donald Trumps Wiederwahl und seinen Amtsantritt als Gastprofessorin in New York erlebt. In ihrem Buch »Das amerikanische Beben« befasst sie sich mit der Frage, was mit einer Demokratie geschieht, wenn ihre Institutionen und ihre Selbstverständlichkeiten ins Wanken geraten und was sie trotzdem zusammenhält. Guten Tag, Frau Morina.
18: Schönen guten Tag, Frau Mattei.
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17: Frau Morina, die USA feiern jetzt 250 Jahre Unabhängigkeit. Ihre Gründungserzählung ist verbunden mit Freiheit, Gleichheit und mit dem Streben nach Glück. Gilt dieses Versprechen noch?
18: Das Versprechen gilt auf jeden Fall noch, denke ich. Dass die Republik, die damals gegründet worden ist, besteht ja weiterhin. Und es gibt sehr viele Menschen in den USA, die diese Urwerte sozusagen nach wie vor hochhalten.
17: Nun waren Sie als Gastprofessorin in New York, als Donald Trump 2024 erneut gewählt wurde. Ihr Buch darüber haben Sie das amerikanische Beben genannt. Was genau ist denn nun erschüttert worden? Die Institutionen, die Gesellschaft, das demokratische Selbstverständnis?
18: Ja, vielleicht all die Dinge, die Sie genannt haben, vor allen Dingen die Selbstverständlichkeit, mit der sich die amerikanische Gesellschaft als Demokratie versteht, die ist fundamental erschüttert worden, heftiger noch, würde ich sagen, als bei der ersten Wahl von Donald Trump. Und das Beben drückte für mich aus nicht nur die Art und Weise, wie die Regierungspolitik sich sozusagen in Wellen und mit Erschütterungen durchs Land ausgebreitet hat, sondern auch die Art und Weise, wie dies sich in Konsequenzen dann gezeigt hat, welche Schäden dadurch angerichtet sind, aber eben auch, wie an so vielen Stellen der Gesellschaft versucht wurde, mit diesem Beben umzugehen und ihm irgendwie zu widerstehen.
17: Was war denn der Herd des Bebens?
18: Die Metapher hat sich deswegen aufgedrängt, weil man ein Erdbeben heutzutage ja vorhersagen kann, auch ungefähr weiß, wo es erschüttert, aber nicht genau sagen kann, in welcher Heftigkeit und in welchem Ausmaß das Ganze dann passiert und wie lange es andauert. Und so war es auch hier. Im Grunde ist der Ursprung, könnte man erstmal sagen, eine demokratische Wahl, in Klammern eine, die in einem Wahlsystem stattfindet, was tiefe Probleme hat und in Teilen sehr undemokratisch ist. Aber es gab eine Wahl und eine der möglichen Ausgänge war Trumps Wiederwahl. Und das dann gelungen ist, dass er nochmal gewonnen hat und diesmal sogar the popular vote, also auch die Mehrheit der abgegebenen Stimmen gewonnen hat, ist eine der sozusagen Herde oder Ursachen dieses Bebens. Dann aber die Art und Weise, wie dann diese zweite Trump-Regierung vorbereitet, systematisch geplant, ein allumfassendes gesellschaftliches Rückabwicklungsprogramm in die Tat umgesetzt hat, ist dann für mich die eigentliche Bebenursache, weil sich dort der Angriff auf die demokratischen, die rechtsstaatlichen Prinzipien, die Werte dieses Landes, die Gewohnheiten, die Lebensgewohnheiten dieses Landes erst so richtig mächtig gezeigt hat.
17: Die USA feiern, wie gesagt, 250 Jahre ihrer Unabhängigkeit. Es ist eine etablierte Demokratie längst. Warum konnte denn dann so ein autoritäres Angebot trotzdem eine so breite Mehrheit erreichen?
18: Also zum einen hat man diese langen Linien und zum anderen, wenn man den Wahlforschungen glaubt, ist am Ende die wirtschaftliche Situation, die Biden nach der Corona-Krise eben angegangen ist, aber nicht hinreichend gut auf den Weg gebracht hat, einer Verbesserung, einer auch Reduktion der Inflation, die Preise sind weiter gestiegen. All das war noch nicht so weit, dass nicht die Gegenseite sozusagen das Argument machen könnte, wir brauchen jemanden, der wirtschaften kann. Und damit hat sich Trump am Ende effektiv im Grunde auch als sozusagen Sozialpolitiker verkauft. Dass das ein riesenhaftes Lügen- und Verzerrungsprogramm ist, muss man heute, glaube ich, auch nicht mehr besonders herausarbeiten, weil all das, was jetzt an praktischer Politik daraus gefolgt ist, ja die wirtschaftliche Lage sowohl in den USA als auch global extrem verschlechtert hat.
17: Sie schreiben als Historikerin mit Blick auf Deutschland, der Untertitel Ihres Buches lautet ja auch Erfahrungen und Konsequenzen für die deutsche Demokratie. Was lernen wir denn aus der amerikanischen Krise?
18: Also ich würde sagen, dass man an dieser jetzt sich entfaltenden Geschichte sehr gut ablesen kann, was passiert, wenn rechtspopulistisch-nationalistische, nativistische Programme in Regierungspolitik übersetzt werden. Und zwar nicht nur für sogenannte Minderheiten in einer Gesellschaft, die dann als erstes Zielscheibe werden, sondern für breite Gruppen in der Gesellschaft, gerade jene in strukturschwachen Regionen, die ja nachvollziehbarweise vielleicht aus Frust, aus Protest in den liberalen Parteien ihre Stimme nicht mehr geben und denken, ach, wir geben jetzt mal den Populisten eine Chance, sie versprechen das so. Die sehen das so dramatisch, wie es ist, und die müssen jetzt mal ran. Was Trump da tut, rechtsstaatliche Prinzipien nach innen und das Völkerrecht, Menschenrechte nach außen, also in der Innen- und Außenpolitik eben dann massive Auswirkungen für das Land selbst und für die ganze Welt hat, das ist doch absehbar jetzt. Und ich finde, ohne Alarmismus auf diese Konsequenzen, die ein solcher Regierungsantritt hat, zu sprechen, mit Wählerinnen und Wählern auch zu sprechen, fände ich sehr wichtig. Die andere Konsequenz ist, glaube ich, dass wir erkennen müssen, dass auch die bundesrepublikanische Demokratie jetzt schon eine lange Geschichte hat, anders als die Weimarer Republik, auf die gern verwiesen wird, ist zumindest auch der westdeutsch sozialisierte Teil ja jetzt über mehrere Generationen hinweg auch die Demokratie gewohnt, in derselben Weise, wie man das in den USA über Jahrhunderte schon gewohnt ist. Und die Ostdeutschen bringen ihre selbstgemachte Befreiungserfahrung mit, ein Riesenschatz an Demokratieerfahrung, der in Ostdeutschland noch zu wenig sichtbar ist, obwohl er da ist, dass man, glaube ich, nicht nur auf Institutionen, Eliten, Parteien, Parlamente, Medien blicken und schimpfen sollte, sondern das zeigt eben das amerikanische Beben, das auch deswegen anhält, weil Leute dagegen halten, dass jeder und jeder Einzelne da vor Ort, wo man tagtäglich tätig ist, wo man Verantwortung hat oder Solidarität üben kann, sich für eine humane, liberale, rechtsstaatliche Gesellschaft einsetzen kann, sollte man es auch tun, ohne dass ich jetzt sozusagen predigen möchte, alle müssen sich einsetzen. Das Schöne an einer liberalen Demokratie, man muss nicht, man darf, man kann. Und wenn man das tut, dann ist es um diese Ordnung nicht so schnell geschehen, glaube ich.
20: Da haben Sie schon ganz praktisch erklärt, was es bedeutet, was sich hinter diesem Begriff der demokratischen Standhaftigkeit verbirgt, den Sie in Ihrem Buch entwickelt haben. Das heißt aber auch, die entscheidende Frage ist nicht, wie Demokratie zerstört wird, sondern warum sie manchmal trotzdem standhält.
18: Ja, das bringt eigentlich sehr schön auf den Punkt, wie ich auch in der Lehre sozusagen vorgegangen bin. Ich bin ja eigentlich in die USA gegangen, nach New York, um 2 Semester zu unterrichten und Vortrag zu halten und weiter über Demokratievorstellungen in der Geschichte, jetzt auch in einem transatlantischen Blick nachzudenken. Und eine der Grundfragen, die uns umtreibt, historisch gesehen, ist, was macht demokratische Ordnungen möglich, was macht sie stabil und bestehend und was macht sie auch anfechtbar und dann am Ende auch zerstörbar. Und eine der Lehren der Weimarer Republik ist, dass es am Ende nicht genug Unterstützung für diese Republik gab, aus Gründen, die man sich vor Augen führen kann, die nicht dieselben Gründen und dieselben Kontexte sozusagen sind, die wir heute haben. Mich hat beeindruckt in den USA immer wieder, wie konkret, wie selbstbezogen in einem positiven Sinne individuelle Personen sich gefragt haben, was jetzt zu tun ist, was zu tun sein kann, was noch möglich ist, wo Verantwortung getragen werden muss, wo man einen sozusagen die Folgen, die Schäden, die durch diese Politik angerichtet oder absehbar waren, angerichtet wurden, irgendwie abmildern kann. Sich also im Umfeld, in dem man nun mal ist, in dem man lebt und kollegial, aber auch privat in der Nachbarschaft, in den Schulen, in denen die eigenen Kinder sind, sich zu organisieren, sich zu fragen, wie geht's euch, sich zu vernetzen. Das würde ich jetzt nach der Erfahrung und nach dem Jahr viel höher und relevanter einschätzen als zuvor, weil das wie so eine Art Sicherheitsnetz schafft. Ja, es gibt aus einer anderen Forschungsrichtung diesen Begriff der Social Reactivity, aus der Holocaust-Forschung in Bezug auf Frankreich gibt es diesen Begriff. Es gibt so eine Art gesellschaftliche Reaktionsfähigkeit auf autoritäre, damals eben massiv gewalttätige Eingriffe in die französische Gesellschaft und die kleinen Gesten, die sozusagen nachbarschaftlichen Vernetzungen, die Kommunikationswege, die Menschen dann finden, die Hilfsbereitschaft, die grundsätzliche Bereitschaft, sich zu fragen, was kann ich hier tun, was soll sollte ich hier tun? Die ist, glaube ich, in solchen Momenten, wo wir davon reden, die Ordnung droht zu kippen, entscheidender, als wir bisher annehmen. Denn am Ende, wenn ein Präsident entscheidet, sich nicht an das Verfassungsgericht zu halten, an ein Urteil, was dann tun? Also da ist dann die Frage, die uns in der Forschung eben sehr viel umtreibt, was heißt dann eigentlich die sogenannte Krise und wann wird es eigentlich das Ende der Demokratie? Deshalb sind ja sehr viele dieser Forschungen irgendwie auch prozesshaft und es gibt also nicht diese staatsstreichartige, offenbar jedenfalls in der Epoche, in der wir leben, gibt es keine, das endet die Demokratie in der Regel nicht staatsstreichartig, sondern in langsamen, zermürbenden, die Institutionen aushöhlenden Schritten, die man aber an jeder Stelle eben auch aufhalten und wenn nicht auch rückgängig machen kann.
20: Frau Morina, 250 Jahre USA, ein Grund zum Feiern?
18: Also eine kurze Antwort ist gar nicht so leicht. Nach Feiern ist mir nicht zumute, aber auch nicht nach kompletter Verzweiflung, sondern es ist ja auch ein Tag, an dem die Gelegenheit existiert, sich über das, was diese ursprüngliche Idee ausmachte und den weiten Weg, den man seither gegangen ist, mit allen Errungenschaften und auch sozusagen Grausamkeiten, die damit verbunden waren, nochmal extra vor Augen zu führen. Und wer weiß, vielleicht ist es auch ein Moment, an dem sich die Resistance nochmal auf eine besondere Art und Weise wieder zusammenfindet.
20: Vielen Dank, Frau Morina.
18: Sehr gern.
20: Christina Morina ist Professorin für Zeitgeschichte an der Universität Bielefeld. Von 2024 bis 2025 lehrte sie als Gastprofessorin an der New School for Social Research in New York und erlebte da auch die Wiederwahl Donald Trumps und deren Auswirkungen. Davon handelt ihr neues Buch, Das amerikanische Beben, Erfahrungen und Konsequenzen für die deutsche Demokratie. Das Gespräch führte Sabina Mattei.
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1: Das Wetter für Berlin und Brandenburg. Bis zum Abend verfolgen uns die kompakten Wolken weiter. Es gibt zeitweise Regen oder Schauer, kaum Auflockerungen und böigen Wind aus Südwest bis West. Das Ganze bei Temperaturen zwischen 18 und 21 Grad. Hier und da haben wir die Höchsttemperaturen auch schon erreicht. 16 Grad haben wir in Prenzlau, 18 Grad in Brandenburg an der Havel, in Berlin zwischen 17 und 18 Grad.
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1: Den hat Jonas Ziegler.
4: Baustellenstaus auf dem westlichen Berliner Ring A10. Richtung Dreieck Havelland zwischen Großkreuz und Vöben 30 Minuten. Richtung Dreieck Werder zwischen Potsdam Nord und Vöben 15 Minuten. Vorsicht auf der A24 Hamburg Richtung Berlin zwischen Mayenburg und Pritzwalk steht im Baustellenbereich ein defektes Fahrzeug auf der rechten Spur. Erhebliche Staus auf dem Berliner Stadtring A100. In Richtung Wedding-Abritzer Tunnel aktuell eine knappe Stunde plus. Wegen eines defekten Fahrzeugs war die Autobahnhöhe Spandauer Damm vorübergehend blockiert. Jetzt sollte sich die Lage entspannen. Richtung Treptow müssen Sie zwischen Dreieck-Charlottenburg und Albuinstraße mit 45 Minuten mehr rechnen. Weitere Staus Tegeler Weg Richtung Jakob-Kaiser-Platz. Seestraße Richtung Osloer Straße. Petersburger Straße Richtung Prenzlauer Berg.
1: Es ist 16 Uhr.
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1: Mit Christoph Kober, guten Tag. Die Aussetzung der Rotsperre für einen US-Spieler bei der Fußball-WM bewegt Fans und Nichtanhänger, weil US-Präsident Trump offenbar interveniert und darauf gedrängt hat. Die Folgen fürs Turnier und fürs Spiel bespreche ich gleich mit dem ehemaligen FIFA-Schiedsrichter Bernd Heinemann. Vorher geht's ums Geld. In den Nachrichten mit Jonas Ziegler.
4: Das Bundeskabinett hat den Haushaltsentwurf von Finanzminister Klingbeil für das nächste Jahr gebilligt. Darin sind höhere Ausgaben und mehr Schulden vorgesehen. Aus dem Hauptstadtstudio Jakob Mayer.
2: Der Entwurf sieht eine Neuverschuldung von 204 Milliarden Euro vor. Das umfasst die Schulden im Kernhaushalt sowie die Kredite für die Sondervermögen Bundeswehr und Infrastruktur. Insgesamt plant Klingbeil Ausgaben von 555 Milliarden Euro ein. Zusätzliche Einnahmen sollen durch höhere Alkohol- und Tabaksteuern und eine Plastiksteuer erzielt werden. Die Grünen bemängeln, dass Mittel aus dem Klimafonds in den Haushalt verschoben werden sollen. Die Linke kritisiert die hohen Rüstungsausgaben. Nach Ansicht der AfD sorgt der Etat nicht für Wirtschaftswachstum, sondern für Schuldenwachstum. Mehrere Hilfsorganisationen protestieren gegen vorgesehene Kürzungen bei der Entwicklungspolitik. Der BDI nennt die geplanten Ausgaben und Schuldenzuwächse im Haushalt alarmierend.
4: Nach Berichten über eine Einflussnahme von US-Präsident Trump auf die Fußball-WM sieht die UEFA eine rote Linie überschritten. Die Europäische Fußballunion sprach in einer Stellungnahme von einer beispiellosen, unbegreiflichen und nicht zu rechtfertigenden Entscheidung des Weltfußballverbands FIFA. Es gebe in dem Fall keinen Interpretationsspielraum. Die FIFA hatte die Rotsperre für US-Stürmer Balogun zur Bewährung ausgesetzt. Damit kann er in der kommenden Nacht im Spiel gegen Belgien auflaufen. Medien berichten übereinstimmend, dass Trump persönlich bei FIFA-Chef Infantino interveniert hat. Der Senat will sich nach dem großen Stromausfall im Berliner Südwesten für ähnliche Vorfälle künftig besser aufstellen. Eine Expertenkommission hat gut 6 Monate nach dem Blackout Vorschläge dazu gemacht, wo und wie nachgesteuert werden sollte. Pauline Pieper, RBB 24 Landespolitik.
6: Der Stromausfall habe Berlin an die Belastungsgrenze geführt, heißt es in dem Bericht. So sei es etwa zu kritischen Engpässen bei der Versorgung mit Notstrom gekommen und die Bevölkerung nicht ausreichend informiert worden. Um Berlin künftig besser aufzustellen, hat die Kommission zahlreiche Empfehlungen formuliert. So solle sich etwa ein neuer Staatssekretär in der Senatskanzlei mit dem Thema befassen. Außerdem müsse das Lage- und Krisenzentrum stark ausgebaut werden und regelmäßige Übungen stattfinden. Bis 2029 müssten alle im Krisenfall betroffenen Akteure in der Lage sein, ihren Kernbetrieb über 10 Tage zu gewährleisten. Dafür sind laut Innensenatorin Iris Spranger Investitionen in 3-stelliger Millionenhöhe nötig. Entscheidend ist den Experten zufolge zudem, dass sich die Bevölkerung insgesamt besser auf den Katastrophenfall vorbereitet.
4: Beim Zusammenstoß zweier Straßenbahnen zwischen Schöneiche und Rüdersdorf in Brandenburg sind 11 Menschen verletzt worden. Nach Angaben des Betreibers handelt es sich um 10 Fahrgäste und einen der Straßenbahnfahrer. Der andere erlitt einen Schock. Nach Angaben der Polizei war eine der Straßenbahnen im Linienbetrieb unterwegs, die andere auf einer Leerfahrt. Die Straßenbahnlinie war stundenlang unterbrochen, inzwischen fahren die Züge wieder. Die Unfallursache ist bislang unklar. In der iranischen Hauptstadt Teheran hat der Trauerzug für den getöteten obersten Führer Khamenei begonnen. Khameneis mit einer Flagge bedeckter Sarg wird auf einem Lastwagen durch die Straßen gefahren. In dem Zug sind auch Särge von Angehörigen, die bei einem US-israelischen Luftangriff Ende Februar getötet wurden. Die Prozession soll nach Angaben der Revolutionsgarden 12 Stunden dauern. Danach werden die Särge zum Flughafen gebracht. Die Trauerfeiern hatten am Samstag begonnen und sollen noch bis Donnerstag gehen. Dann ist die Beisetzung in Maschad geplant, Khameneis Geburtsort. In Sri Lanka sind bei Zusammenstößen in einem Gefängnis mehr als 2 Dutzend Menschen getötet worden. Außerdem habe es rund 100 Verletzte gegeben, berichteten örtliche Medien unter Berufung auf Quellen in Polizei und Gesundheitswesen. Die Zahl der Opfer könne noch steigen. Ursache der Auseinandersetzungen in dem Gefängnis nördlich der Hauptstadt Colombo war offenbar ein Streit zwischen Häftlingsgruppen. Der Auslöser der Kämpfe ist aber unklar. Die Haftanstalten in Sri Lanka sind stark überbelegt. Soweit die Nachrichten. 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Das Wetter. Bis zum Abend regnerisch und windig mit Böen aus West bis Südwest. Zurzeit in Berlin-Köpenick 16 und in Dahlem 17 Grad, in Frankfurt-Oder 17 und in Küritz in der Prignitz 19 Grad. Nachts nur kurze Auflockerungen bei 18 bis 16 Grad. Morgen erneut wolkenreich mit Schauern, örtlich auch Gewittern, maximal 20 bis 26 Grad. Die Zeit 16.05 Uhr.
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1: Im Studio weiter Christoph Kober. Schönen guten Tag. Es gibt Menschen, die hatten ein ungutes Gefühl angesichts der öffentlich zur Schau getragenen Bromance der beiden Alpha-Männchen Donald Trump, US-Präsident und vermutlich auf ewig einziger Träger des FIFA-Friedenspreises, und Gianni Infantino, Präsident des Fußball-Weltverbandes, der sein hochlukratives Turnier aktuell in den USA, Kanada und Mexiko veranstaltet. Und voilà! Trump und Infantino produzieren allem Anschein nach einen Skandal, der über die WM hinauswirken dürfte. Indem Trump laut mehrerer Medienberichte Infantino anruft und wenig später ist die rote Karte gegen den bislang besten Stürmer des US-Teams aufgehoben und zur Bewährung ausgesetzt und er kann heute Abend im K.O.-Spiel gegen Belgien auflaufen. Bernd Heinemann ist selbst ehemaliger FIFA- und Bundesliga-Schiedsrichter. Mit ihm will ich auf diese Gemengelage schauen. Schönen guten Tag, Herr Heinemann.
5: Hallo, ich grüße Sie.
1: Die Reaktionen sind drastisch, skandalöser Verstoß gegen die Regeln, fatales Signal, verrückt, heißt es da aus verschiedenen Quellen. Wie ist denn Ihre Reaktion?
5: Ja, das, was Sie gesagt haben, kann ich natürlich auch unterschreiben, aber das passt natürlich ins Bild von Infantino und Trump. Das ist wirklich eine Show von zwei Männern, die nur eins im Sinn haben, sich das Rampenlicht zu stellen, und da ist ihnen jedes Mittel recht. Natürlich ist es ein großer Skandal, aber irgendwas wird da noch passieren. Sie hatten es ja angedeutet mit dem Friedenspreis, den vorher keiner kannte. Also da ist eine Schleimspur bei der WM von Infantino zu Trump, das ist gar nicht mehr auszuhalten. Das ist eine ganz schlechte Komödie.
1: Gucken wir nochmal vielleicht auf die schiedsrichterische Komponente des Ganzen. Diese Szene, können Sie die uns nochmal kurz erklären? Also es gibt in dem Spiel gegen Bosnien-Herzegowina, 16-Finale, US-Stürmer Folarin Balogun sieht die rote Karte, fliegt vom Platz. Und was wäre dann normalerweise die Folge?
5: Ja, die Folge ist, ob jetzt berechtigt oder nicht, dass auf jeden Fall ein Spiel der Spieler pausieren muss. Und es ist ja nicht nur eine Entscheidung gewesen des Schiedsrichters, sondern es hat ja auch der Videoassistent interveniert. Das heißt, eine Doppelentscheidung pro Karte vom Videoassistenten und auch vom Schiedsrichter. Und deshalb ist es total unverständlich, dass jetzt dieser Spieler freigesprochen wird.
1: Sie kennen ja die Perspektive des Schiedsrichters sehr gut aus eigener Erfahrung. Wie fühlt sich das an für Unparteiische, die auf dem Platz ihre Autorität durchsetzen müssen, wenn dann am Ende solche Entscheidungen zustande kommen?
5: Ja, auf keinen Fall darf jetzt ein Schiedsrichter bei der WM oder insgesamt im Fußball drüber nachdenken, was wird mit meiner roten Karte passieren. Dafür gibt es Gremien, die dann entscheiden. Also das hat jetzt keinen Einfluss auf die 90 Minuten, sondern der Schiedsrichter muss nach bestem Wissen und Gewissen entscheiden. Was danach kommt, ist was anderes. Aber natürlich stellt das auch insgesamt das Schiedsrichterwesen ein schlechtes Zeugnis dar, dass man sagt, du kannst pfeifen, was du willst. Wir entscheiden doch was anderes.
1: Wir sind jetzt alle nicht bis ins letzte Firm mit der Regelkunde. Indem die FIFA jetzt diese rote Karte zurücknimmt oder aussetzt, bricht sie da eigene Regeln?
5: Ja, selbstverständlich. Das gilt in allen Ligen auf der Welt, dass nach einer roten Karte mindestens ein Spiel Sperre auszusprechen ist. Wir haben es ja auch schon in der Bundesliga erlebt, dass eine Sperre reduziert wurde, weil man gesagt hat, gut, das war jetzt nicht ganz eindeutig. Aber ein Spiel Sperre ist das Gesetz. Und nur weil jetzt diese beiden, Trump und Infantino, da gedealt haben, wird das ausgehebelt. Und das hat natürlich eine Auswirkung wirklich bis in jede Kreisklasse eines jeden Landes. Und das kann man eigentlich nicht dulden.
1: Ja, was meinen Sie, was das für Auswirkungen hat?
5: Ja, es wird jetzt natürlich einen Aufschrei geben. Und einige Zeitungen haben schon geschrieben, die Europäer müssen dafür sorgen, dass Infantino abgelöst wird. Das wird natürlich nicht passieren. Der sitzt so fest im Sattel. Auch wenn jetzt noch ein FIFA-Kongress einberufen werden würde, hätte er so viele kleine Länder auf seiner Seite. Denn es geht wie immer, denken wir nur an die Trinkpausen, Hydration Break, ums Geld, um Werbung. Und das wird nicht passieren, dass Infantino zurücktritt. Aber es muss ein Zeichen gesetzt werden, dass man wirklich die Regeln einhält, die man sich selber gegeben hat als Fußballverband.
1: Wie könnte so ein Zeichen aussehen? Was meinen Sie damit?
5: Ja, einige Kommentare lauten ja auch, dass die großen Fußballverbände, gerade aus Europa, Frankreich, Deutschland, England, Italien, mit einem Austritt aus der FIFA drohen. Und wir haben ja selber Wettbewerbe in Europa, die wirklich ausstrahlen. Und wir haben auch die großen Spieler, die auch in der Welt ausstrahlen. Und wenn die nicht bei wären, was ich aber nicht glaube, dass Europa austritt, dann wäre das natürlich ein Zeichen. Aber warten wir mal ab, ob das nur Theaterdonner ist oder ob da wirklich was passiert.
1: Ja, die UEFA, die Europäische Fußballunion, hat ja gesagt, mit dieser Entscheidung habe die FIFA eine rote Linie überschritten. Ja, müssen wir tatsächlich mal schauen, was das am Ende bedeutet. Herr Heinemann, der belgische Fußballverband hat nun vor dem Spiel gegen die USA heute Nacht angekündigt, Einspruch gegen diese Entscheidung der FIFA einzulegen. Welche Erfolgschancen hat das Ihrer Meinung nach?
5: Ja, Sie können sich ja ausrechnen, es sind nur noch wenige Stunden und es wird keine Ad-hoc-Entscheidung geben, dass diese Entscheidung wieder zurückgenommen wird. Ich denke, der Spieler wird spielen. Hinterher wird man noch diskutieren, aber letztendlich steht die Entscheidung, dass diese eine Spielsperre zurückgenommen wurde. Und das ist natürlich sehr schlecht. Und man muss sehen, wie die Belgier im Spiel reagieren.
1: Das sagt der ehemalige Bundesliga- und FIFA-Schiedsrichter Bernd Heinemann. Wir haben gesprochen über die Geschehnisse der FIFA. Rotsperre gegen einen US-Stürmer zurückgenommen, nachdem Donald Trump offenbar beim FIFA-Präsidenten persönlich angerufen hat. Herr Heinemann, vielen Dank für Ihre Zeit.
5: Bitte sehr.
1: Jetzt haben wir es 4:11. Wir kommen zu einem ganz anderen Thema. Die Spargelsaison ist vorbei, aber auf den Höfen rund um Belitz im Landkreis

0: Den Regen. Deswegen ist heute auch Erntepause, erklärt Jürgen Jakobs.
1: Wir stehen heute buchstäblich im Regen. Das ist so. Als Landwirt freuen wir uns über den Regen. Zum Ernten ist es schlecht. Wir lassen heute die Erntetätigkeit ausfallen, damit wir keine nassen Früchte bekommen. Hoffen morgen auf besseres Wetter und würden morgen die Ernte fortsetzen.
0: Und die kostet in Brandenburg. Zum Beispiel für die Bewässerung an regenarmen Tagen.
1: Diese Anlage steht hier seit 20 Jahren. Seit 10 Jahren haben wir auf Tropfbewässerung umgestellt. Das spart deutlich Wassermenge. Führt dem Strauch direkt Wasser zu. Der Heidelbeerstrauch muss regelmäßig mit Wasser versorgt werden. Heute wird er von oben mit Wasser versorgt, aber ansonsten machen wir das über die Schläuche. Und das klappt hervorragend. Wir brauchen nur 40% des ursprünglichen Wassereinsatzes.
0: Trotzdem kostet Wasser. Dazu kommen gestiegene Lohnkosten für Ernten, Sortieren oder Verkaufen. Klaus Henschel, Präsident des Gartenbauverbands, plädiert für mehr Verständnis bei den Kunden.
2: Alle haben ja Verständnis dafür, dass der Mindestlohn nach oben geht. Und das, was da nach oben geht, wenn man selber etwas kauft, soll es nicht wahr sein? Man muss doch ein bisschen Verständnis dafür haben.
0: Die Heidelbeersaison in Brandenburg geht nur 2 Monate. Sonst wird importiert. Auf den Höfen in und um Belitz können die beliebten Beeren auch selbst geerntet werden. Das Kilo bei der Selbsternte kostet aktuell knapp 10 Euro.
3: Informationen waren das von rbb24-Reporter Johann Frederik Paul.
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3: Am dritten Tag der Tour de France geht es für das Feld heute von Spanien aus erstmals ins Heimatland der Rundfahrt, direkt in die Pyrenäen. Gestartet wurde um 11:45. Die Fahrer sind knapp 200 Kilometer unterwegs und wie immer das Geschehen im Blick von ARD-Radsport-Reporter Holger Gerska. Holger, eine Ausreisergruppe ist schon seit einigen Stunden auf dieser Etappe unterwegs. Die hält weiter einen Vorsprung vor einer prominent besetzten Verfolgergruppe. Es sind noch rund 37 Kilometer bis ins Ziel. Schaffen die Ausreißer das?
5: Ja, das wird eine knappe Geschichte. Es gibt natürlich noch 2 Bergwertungen, aber die sind nicht so schwer. Sie sind zwar relativ lang, aber nicht steil. Und deswegen wird es gar nicht so leicht sein, hinten für die Top-Favoriten einen Unterschied zu machen. Vorn unter den ersten 6 ist einer, der Stand jetzt sogar die Chance auf das gelbe Trikot hätte. In Theorie, Alex Baudin aus Frankreich hat nur eine reichliche Minute Rückstand auf Jonas Vingegaard aus Dänemark. 1,30 der Abstand zwischen diesen 6 Ausreißern und dem Favoritenfeld. Aber natürlich ein paar Sekunden knapsen sie dem definitiv noch ab. Und demzufolge würde ich mal sagen, krasse Außenseiterchancen. Für Alexis Baudin aus Albertville, also einer, der in den Bergen groß geworden ist, in Richtung des gelben Trikots. Aber Etappensieger werden ist natürlich auch was. Das wird sehr darauf ankommen, ob sich im weiteren Rennverlauf noch mehr Mannschaften für die Tempoarbeit in der Favoritengruppe interessieren. Denn Stand jetzt ist das Team von Jonas Vingegaard total passiv und überlässt die gesamte Arbeit Tadej Pogačar aus Slowenien. Der liegt ja nur 6 Sekunden hinter Jonas Vingegaard und könnte hier mit einem Etappensieg und der entsprechenden Bonifikation auch wieder das Weltmeistertrikot, das er heute trägt, mit dem gelben Trikot wechseln. Bei 37 Kilometern, also noch rund einer Stunde, die zu fahren ist hier in den Bergen, geht es also noch in alle Richtungen. Herausragend einmal mehr Nils Polit, der deutsche Zeitfahrmeister aus Köln, ist ja in der Mannschaft von Tadej Pogačar. Der ist mal vorn zu sehen, macht da Tempo, bergab, berghoch, fährt er nach hinten, holt eine Gallone Wasser, hätte ich fast gesagt, hier bei den hohen Temperaturen, kommt dann wieder nach vorn. Also dem wird man hinterher auch wieder sehr danken für seine Assistenz auf dieser harten Etappe mit fast 4000 Höhenmetern.
3: Vielen Dank. Holger Gerska war das ARD-Radsportreporter von der Tour de France. Und dann von den französischen Straßen kommen wir auf den englischen Rasen zum Wimbledon, zum Tennis. Alexander Zverev am frühen Abend im Achtelfinale auf den Tschechen Jiří Lehecka. Da trifft er nämlich. Ina Kast ist für uns in London. Was erwartest du für ein Match zwischen den beiden?
6: Ich glaube, dass das jetzt der größte Härtetest für Alexander Zverev wird, beim diesjährigen Turnier bislang zumindest. Denn die Gegner in der Runde zuvor, die konnten ihm nicht so richtig gefährlich werden. Jiří Lehecka, der kann sicherlich sehr gutes Tennis spielen. Aber ich glaube, dass Zverev vor allem mit dem ersten Aufschlag einfach doch die besseren Antworten hat und einfach nochmal einen Ticken stärker ist. Vor allem glaube ich auch, dass er so in sich ruht und so konzentriert ist, dass ihn auch, sollte er einen Satz verlieren, das nicht groß aus dem Konzept bringt. Wird. Alexander Zverev muss sich aber noch einige Zeit gedulden, bis er dann heute auf dem Center Court dran ist. Denn gerade läuft erst das erste Match des Tages. Zverev hat das dritte Match des Tages auf dem Center Court. Gerade duellieren sich dann noch Jasmin Paolini, die ja immerhin mal im Finale der French Open stand, und die Filipina Alexandra Ayala. Das geht vermutlich auch in den dritten Satz, so wie es hier gerade aussieht. Und danach ist dann auch noch ein Männermatch. Also das dauert alles, ist aber vielleicht gar nicht schlecht, denn es ist heute sehr, sehr heiß in Wimbledon. Deutlich über 30 Grad. Der ein oder andere Zuschauer hat hier

0: heute richtig Probleme. Es gab schon vorhin einen medizinischen Notfall bei einem anderen Herrenmatch an Platz Nummer 1. Also ich sehe hier auch vor mir am Center Court ganz viele Leute, die ganz wild mit ihrem Fächer sich Luft zufächern, damit sie hier das in der Sonne, denn die knallt hier richtig drauf auf die Tribüne am Center Court, auch überstehen und heil überstehen vor allem. Und wir freuen uns dann, wenn am Abend deutscher Zeit Alexander Zverev hier auf dem Center Court gegen Jiří Lehečka spielen wird.
1: Vielen Dank. Ina Kast war das live vom Tennisturnier im Wimbledon. Wir behalten das Achtelfinal-Match von Alexander Zverev heute Abend natürlich im Blick und schalten dann immer wieder live nach London.
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1: Das Wetter für Berlin und Brandenburg bringt uns weiterhin zeitweise Regen oder Schauer bis in die Abendstunden. Das Ganze aus kompakten Wolken. Auflockerungen sind da wenig in Sicht. Die Temperaturen aktuell in Berlin und Brandenburg 18 Grad haben wir in Potsdam, 17 Grad in Cottbus, in Berlin zwischen 16 und 18 Grad.
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1: Mit Josefine Grutzmacher.
6: Auf dem westlichen Berliner Ring A10 haben wir Baustellenstau in Richtung Dreieck Havelland zwischen Großkreuz und Vöben 20 Minuten plus in Richtung Dreieck Werder zwischen Potsdam Nord und Vöben 10 Minuten. Erhebliche Staus auch auf dem Berliner Stadtring A100 in Richtung Wedding zwischen Gerade Straße und Spandauer Damm aktuell 30 Minuten plus. In Richtung Treptow müssen Sie zwischen Dreieck Charlottenburg und Albuinenstraße 45 Minuten mehr einplanen. Weitere Staus mit 15 Minuten Verzögerung, Tegeler Weg in Richtung Jakob-Kaiser-Platz, Petersburger Straße Richtung Prenzlauer Berg, Treskow-Allee Richtung Tierpark und Rudolf-Rühl-Allee Richtung Biesdorf. Außerdem rund um Schlesisches Tor und Elsenbrücke an der Wohlheide Richtung Altstadt-Köpenick sowie Frankfurter Allee stadtauswärts.
1: 16.20 Uhr.
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1: Mit Christoph Kober, guten Tag. Zu viel gekürzt dort, viel zu viel ausgegeben da. Wer als Finanzminister einen Haushaltsentwurf vorlegt, der kann sich ausrechnen, wie die Reaktionen ausfallen. Das geht Lars Klingbeil gerade nicht anders, aber immerhin, sein Vorschlag hat jetzt eine wichtige Hürde genommen. Josefine Grutzmacher hat die Nachrichten.
6: Das Bundeskabinett hat den Haushaltsentwurf für das nächste Jahr beschlossen. Die Pläne sehen höhere Ausgaben und mehr Schulden vor. Der Entwurf hat ein Volumen von über 555 Milliarden Euro, über 30 Milliarden mehr als der aktuelle Haushalt. Bundesfinanzminister Klingbeil will im kommenden Jahr mehr als 200 Milliarden Euro neue Schulden aufnehmen. Darin enthalten sind auch die Sondervermögen für Infrastruktur und Bundeswehr. Die Bundesregierung hat in den letzten Tagen darauf hingewiesen, dass die Konsolidierung des Haushalts vorankomme. Dazu seien beispielsweise Steuererhöhungen für Alkohol und Tabak geplant. Außerdem soll es Einschnitte bei Sozialleistungen und beim Rentenzuschuss geben. Klingbeil will zudem Mittel aus dem Klima- und Transformationsfonds umschichten. An den Plänen gibt es Kritik verschiedener Verbände und der Opposition. Bei der Fußballweltmeisterschaft sorgt die Entscheidung der FIFA, die Rotsperre gegen US-Nationalspieler Balogun zurückzunehmen, weiter für Empörung. Der Europäische Verband UEFA sprach von einer roten Linie, die überschritten worden sei. Und der belgische Verband erhebt weitere Vorwürfe gegen die FIFA. WM-Reporterin Desiree Krause.
7: Was für den Verband nur die Forderung einer schriftlichen Erklärung des Verfahrens rund um Balogun war, wertete die FIFA offensichtlich als formalen Einspruch, den sie aber direkt als als unzulässig abgewiesen habe, so die Belgier in ihrem Statement. Die eigentliche Anfrage habe die FIFA nicht beantwortet. Der Verband habe demnach keine andere Wahl, als die Spielberechtigung Belgiens für die Partie in der Nacht anzufechten.
6: Die Koalition hat sich auf Änderungen bei der Gesundheitsreform verständigt. Sie sehen etwas niedrigere Belastungen für Familien vor, eine geringere Absenkung des Bundeszuschusses und Änderungen beim Abschlag für Pharmakonzerne. Es bleibt aber bei höheren Zuzahlungen für Medikamente und im Krankenhaus. Die Steigerungen werden aber nicht so hoch ausfallen wie ursprünglich geplant. Auch die Streichung der kostenlosen Mitversicherung des Ehepartners bleibt bis auf wenige Ausnahmen. Das Gesetz soll am Freitag im Bundestag beschlossen werden. Gut 6 Monate nach dem großflächigen Stromausfall im Südwesten Berlins will der Senat Konsequenzen ziehen. Der regierende Bürgermeister Wegner hat am Mittag den Bericht einer Expertenkommission vorgestellt. Sie macht zahlreiche Vorschläge, um die Stadt besser vor den Folgen ähnlicher Vorfälle zu schützen. Unter anderem soll künftig ein Staatssekretär in der Senatskanzlei zentral für das Thema verantwortlich sein. Außerdem soll ein dauerhaft besetztes, technisch unabhängiges Lage- und Krisenzentrum entstehen. Geplant ist außerdem, wichtige Güter auf Vorrat zu lagern und wohnortnahe Anlaufstellen für den Katastrophenschutz einzurichten. Bei dem Stromausfall nach einem Brandanschlag im Januar waren rund 45.000 Haushalte tagelang ohne Strom. Kurz vor dem NATO-Gipfel in Ankara hat der ukrainische Präsident Selenskyj das internationale Verteidigungsbündnis zu mehr Hilfe bei der Flugabwehr aufgerufen. Hintergrund ist ein schwerer russischer Drohnen- und Raketenangriff auf Kiew, bei dem nach ukrainischen Angaben 11 Menschen getötet und etwa 60 verletzt wurden. Aus Kiew, Rebecca Bart.
8: Die Ukraine beklagt einen massiven Mangel an Raketen für das Luftverteidigungssystem Patriot. Demnach habe keine der insgesamt 23 ballistischen Raketen abgewehrt werden können, mit denen Russland in der Nacht angegriffen hat, geben die ukrainischen Luftstreitkräfte an. Es sei äußerst wichtig, dass vom NATO-Gipfel in Ankara Beschlüsse zur Unterstützung der Luftverteidigung hervorgingen, fordert Volodymyr Selenskyj. Die USA und Europa verfügten über genügend Mittel, um den russischen Terror zu stoppen, betont der ukrainische Präsident.
6: In Berlin-Spandau haben in der vergangenen Nacht mehrere Fahrzeuge gebrannt. Laut Polizei wurden 6 Pkw, 3 Lastwagen und ein Anhänger beschädigt. Die Ermittler gehen allem Anschein nach von Brandstiftung im Zusammenhang mit Schutzgelderpressung aus. Darauf lässt schließen, dass die LKA-Sondereinheit Ferrum ermittelt. Sie wurde eigens gegründet, um gegen Erpressung und Schusswaffenkriminalität in Berlin vorzugehen. Opfer sind vor allem türkische und kurdische Geschäftsleute. Soweit die Nachrichten. 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Das Wetter: bis zum Abend regnerisch und windig mit Böen aus West bis Südwest. Zurzeit in Berlin-Köpenick 16, in Dahlem 17 Grad, in Frankfurt oder 17, in Küritz 19 Grad. Nachts nur kurze Auflockerungen bei 18 bis 16 Grad. Und morgen dann erneut wolkenreich mit Schauern, örtlich auch Gewittern, bei 20 bis 26 Grad. Die Zeit 16.25 Uhr.
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1: Weiter für Sie im Studio Christoph Kober. Schönen guten Tag. 4 Tage lang kein Strom, Dunkelheit, Kälte. Alte und Kranke müssen evakuiert werden, Maschinen stehen still. So die Situation im Berliner Südwesten zu Anfang des Jahres. Ein mutmaßlich linksextremistischer Anschlag hat den größten Stromausfall in Berlin seit dem Zweiten Weltkrieg zur Folge, der rund 100.000 Menschen betrifft. Und er hat Folgen. Der regierende Bürgermeister hat mit seiner Kommunikation und seinem Krisenmanagement bis heute mit kritischen Fragen zu kämpfen. Außerdem hat eine Expertenkommission den Vorfall aufgearbeitet, um herauszufinden, wie Berlin krisenfest gemacht werden kann. Heute hat diese Kommission ihren 50-seitigen Bericht vorgestellt. Unsere landespolitische Korrespondentin Pauline Pieper hat ihn sich angeschaut und ich habe sie vorhin gefragt, ob Berlin ausreichend auf Krisen und Katastrophen vorbereitet ist, nach Meinung der Kommission.
9: Nee, das kann man ganz klar beantworten mit Nein. Also laut der Expertenkommission ist Berlin schon bei dem Stromausfall Anfang des Jahres an die Belastungsgrenze gekommen und auf größere oder sogar noch länger andauernde Lagen nicht ausreichend vorbereitet. Und da ist eben nicht nur möglich, dass nochmal ein Stromausfall passiert, sondern was da heute an Szenarien genannt wurden, waren zum Beispiel auch eine weitere Pandemie, Cyberangriffe oder Hitzewellen durch den Klimawandel oder sogar ein militärischer Verteidigungsfall. Und auf all diese Szenarien ist Berlin noch nicht ausreichend vorbereitet.
1: Und welche Schwachstellen genau hat dieser große Stromausfall im Januar laut dem Bericht offengelegt?
9: Also es hat kritische Engpässe gegeben bei der Versorgung mit Notstrom und mit Treibstoff. Da hat es zu wenig gegeben in Berlin. Eine weitere Schwachstelle, die genannt wurde, ist die Versorgung vulnerabler Gruppen, also zum Beispiel von Menschen, die in Pflegeheimen leben. In dem Schadensgebiet damals lagen über 70 Pflegeeinrichtungen und es gab keine Datenbank, wo diese Menschen erfasst waren, die vielleicht zum Beispiel auch alleine zu Hause pflegebedürftig waren. Die hatten nicht genug Vorräte, die waren nicht erreichbar. Also das ist ein großes Problem. Und eine weitere große Schwachstelle ist auch die Kommunikation. Da spricht der Bericht von gravierenden Mängeln, dass die Bevölkerung eben nicht direkt angesprochen wurde und dass zum Beispiel auch Lautsprecherdurchsagen der Polizei nur auf Deutsch waren und auch allgemein einfach akustisch nicht genug Leute erreicht haben.
1: Wie lauten jetzt die Empfehlungen?
9: Also die Kommission hat 7 zentrale Handlungsempfehlungen formuliert. Da ist zum Beispiel dabei der Ausbau eines zentralen Lage- und Krisenzentrums. Es gibt zwar schon so ein Zentrum bei der Senatsinnenverwaltung, das reiche aber nicht aus. Das soll eben technisch autark sein und dann im Krisenfall rund um die Uhr einsatzbereit sein, um die verschiedenen Katastrophenschutzbehörden dann besser zu koordinieren. Eine weitere wichtige Empfehlung war auch, dass es mehr Übungen geben muss. Also das wurde hervorgehoben, dass einfach die Behörden einzeln sozusagen Übungen machen müssen, aber auch untereinander. Also wenn nur die Feuerwehr übt, dann läuft das wohl ganz gut. Aber wenn es dann darum geht, dass man sozusagen die verschiedenen Katastrophenschutzbehörden miteinander, dass die zusammen üben, da sieht die Kommission eben noch großen Nachholbedarf und hat dann auch vorgeschlagen, dass es so einen Übungskalender geben soll.
1: Eine der Empfehlungen ist auch, dass Berlin einen Chief Resilience Officer bekommen soll. Was soll der tun?
9: Ja, genau. Diese neue Rolle, das soll ein neuer Staatssekretär sein, der dann bei der Senatskanzlei angesiedelt werden soll und der soll sich ausschließlich mit diesem Thema Resilienz befassen und der soll dann vor allem beobachten und zusammenführen. Denn das Thema, das ist ja sehr umfassend und betrifft eigentlich die ganze Stadt. Also Resilienz hat was mit Energieversorgung zu tun, mit Verkehr, mit Ernährung, mit Sicherheit und damit alles, was da so im Einzelnen schon angestoßen wird oder wo eben noch Nachholbedarf ist, dass man das alles zusammenführt. Dafür soll es eine zentrale Person geben, die den Überblick behält. Nach dem Wunsch der Experten. Ja. Genau, diese Person, die soll jetzt nicht die Einsatzleitung übernehmen, das würde immer bei der Senatsinnenverwaltung bleiben, aber eben sozusagen den Überblick behalten.
1: Und den Überblick zu behalten ist auch die Begründung dafür, warum die Verantwortlichkeit in einer Person gebündelt werden soll, ja?
9: Genau, weil es einfach da sehr viele verschiedene Einzelbemühungen gibt. Also Berlin hat alle irgendwie 3 Dutzend Katastrophenschutzbehörden. Da zählen schon alle Senatsverwaltungen und Bezirke dazu. Die haben alle eigene Katastrophenschutzbeauftragten, eigene Übungen. Und da ist eben die Idee, dass da jemand den Überblick behält. Tatsächlich aber hat die Innensenatorin Iris Spranger heute bei der Vorstellung auch schon direkt gesagt, dass sie das, so wie sich die Experten das vorstellen, gar nicht so eine tolle Idee findet, dass sie das eigentlich eher bei ihrem Staatssekretär sieht, also in der Innenverwaltung. Also das ist jetzt erstmal so eine Idee und Vorschlag von der Expertenkommission.
1: Das wäre meine nächste Frage gewesen. Berlin als Metropole ist an vielerlei Punkten finanziell und organisatorisch herausgefordert. Kommen jetzt all diese Vorschläge oder bleiben sie Vorschläge?
9: Also was ganz deutlich wurde heute ist, dass das eben alles sehr teuer ist. Also es braucht Geld. Der regierende Bürgermeister Kai Wegner hat davon gesprochen, dass man, wenn man das irgendwie ausbauen will, was er für sehr richtig und wichtig hält, dass man dann eben auch im Haushalt Prioritäten setzen muss. Iris Spranger, die Innensenatorin, hat gesagt, dass wenn man das alles so machen würde, wie die Expertenkommission das vorschlägt, dass man dann einen 3-stelligen Millionenbetrag bräuchte an Investitionen, was also ein Vielfaches übersteigt, was bisher vorgesehen ist. Und deswegen gab es heute auch einen ganz klaren Appell von Wegner und von Spranger an den Bund, die eben gesagt haben, Berlin ist auch Regierungssitz, Hauptstadt und die Infrastruktur ist hier auch besonders gefährdet und deswegen braucht es einfach auch mehr Geld vom Bund. Und was jetzt von diesen Vorschlägen im Detail umgesetzt wird, das hat auch Spranger nochmal betont, ist im Endeffekt dann auch ein Thema für die nächste Regierung, die ja dann im September gewählt wird.
1: Wie sehr in der Praxis sind denn diese ganzen Vorschläge verankert? Sprich, wie viele Praktiker waren Mitglieder dieser Kommission?
9: Ja, also man hat sich, glaube ich, schon bemüht, sozusagen viele verschiedene Bereiche zusammenzubringen. Die Kommission hat aus 4 Personen bestanden. Das war einmal Albrecht Brömme, der ehemalige Präsident des Technischen Hilfswerk. Dann war ein ehemaliger Brigadegeneral dabei, Uwe Nerger. Dann Grit Nikutta, die ehemalige Vorstandsvorsitzende der BVG und der Vorstandsvorsitzende der Charité, Professor Hajo Krömer. Also das war, glaube ich, schon der Versuch, verschiedene Menschen aus verschiedenen Bereichen mit ihrer praktischen Erfahrung zusammenzubringen und sich eben anzuschauen, was können für Lehren gezogen werden aus dem Stromausfall.
1: Informationen waren das von Pauline Pieper aus der Redaktion RBB 24 Landespolitik. Wir haben es gehört, heute hat eine Expertenkommission ihre Vorschläge präsentiert, wie Berlin krisenfest gemacht werden kann. Und das Ganze kostet viel Geld. 16.32 Uhr haben wir es, 2 Minuten nach 16:30. 70 Jahre nach dem Abitur noch einmal gemeinsam im Klassenzimmer sitzen. Genau das haben heute 5 ehemalige Schüler des Friedrich-Gymnasiums in Luckenwalde im Landkreis Teltow-Fläming getan. Die inzwischen 88-Jährigen verbindet nicht nur eine lange Freundschaft, sondern auch ein Stück deutscher Geschichte. Unsere Reporterin Jacqueline Pivon war bei ihrem besonderen Wiedersehen dabei.
10: Langsam gehen sie den Flur entlang. Ulrich Erdner stützt seinen ehemaligen Mitschüler. Das Gehen fällt ihm schwer. Den Klassenraum von damals gibt es noch. Fast automatisch steuert jeder den Platz an, auf dem er schon vor 7 Jahrzehnten gesessen hat. 5 Männer, alle 88 Jahre alt. Dass sie dieses Jubiläum gemeinsam erleben, ist für sie alles andere als selbstverständlich.
11: Zunächst erst einmal Überraschung, dass man es geschafft hat. 70 Jahre. Und dann, dass man immer noch Kontakt zu den alten Schülern hat. Wir hatten das über Jahrzehnte gepflegt, auch in der DDR-Zeitung, wo ein Teil von uns im Westen war. Da habe ich dann in Berlin das organisiert und die kamen dann mit Passierschein rüber.
10: Auch der heutige Schulleiter Alexander Doms trägt seinen Teil zur Zeitreise bei. Aus dem Schularchiv hat er die Abiturprüfungen von 1956 hervorgeholt.
12: Schöne Erinnerung.
10: Seit dem Abitur haben die 5 ganz unterschiedliche Wege eingeschlagen. Richter, Lehrer, unterschiedliche Lebenssituationen in Ost und West. Zusammen blicken sie auf eine bewegte Geschichte zurück.
12: Das heißt also, mein Jahrgang erlebte erst die Nazis, dann die DDR, heute die Bundesrepublik. Wer hat in seiner Lebenszeit schon eine solche politische Spanne? Und wir freuen uns darüber, dass wir das bei guter Gesundheit alles überstanden haben.
10: Fast ein ganzes Jahrhundert gemeinsamer Erinnerungen liegt hinter ihnen. Beim Abschied schwingt deshalb auch ein wenig Wehmut mit. Ulrich Erdner glaubt, dieses Wiedersehen könnte das letzte gewesen sein.
1: Der Bericht von rbb24-Reporterin Jacqueline Pivon. Jetzt haben wir 16.34 Uhr.
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1: Eigentlich soll die Förderung von E-Autos mehr Menschen in Elektrofahrzeuge bekommen. Gleichzeitig werden Verbrenner gerade wieder kräftig rabattiert. Doch für viele junge Familien stellt sich eine ganz andere Frage. Nicht welcher Antrieb der richtige ist, sondern welches Auto sie sich überhaupt leisten können. Wirtschaftsreporter Eftimis Angeloudis hat mit einer Familie gesprochen.
13: Ein Auto. Lange war das für Kim und Tobi kein Thema. Die beiden sind Anfang 30, leben mitten in Berlin und sind vor wenigen Monaten Eltern geworden. Seitdem sieht der Alltag anders aus. Familienbesuche, Ausflüge, Einkäufe. Vieles wäre mit dem eigenen Auto einfacher. Doch schon die Suche wird zum Problem, erzählt Kim.
14: Vor allem haben wir kein Geld für ein Auto. Ja. Das ist das größte Problem. Also wir haben wenig Geld. Es ist so ein bisschen die Frage, was wir uns leisten können. Wir haben über ein E-Auto nachgedacht. Ja. Wäre natürlich das Geilste, wenn man irgendwie versuchen will, das noch irgendwie mit seinem Gewissen zu vereinbaren. Es gibt ja jetzt auch diese Förderung von der Bundesregierung. Haben wir uns auch so ein bisschen drüber informiert.
13: Dabei scheint der Zeitpunkt auf den ersten Blick günstig. Laut einer aktuellen Studie des Center Automotive Research werden Verbrenner inzwischen wieder stärker rabattiert als vergleichbare Elektroautos. Im Schnitt kosten sie fast 2.000 Euro weniger. Für Tobi macht das trotzdem kaum einen Unterschied.
15: Wir arbeiten beide in Vollzeit, gerade nicht wegen Elternzeit, aber sonst arbeiten wir beide in Vollzeit. Und sowohl Lebenshaltungskosten als auch der aktuelle Fahrzeugmarkt sind halt schlichtweg so, dass zum Beispiel der Kauf eines Neuwagens für uns einfach illusorisch ist.
13: Warum ausgerechnet Verbrenner gerade günstiger angeboten werden, erklärt der Automobilexperte Ferdinand Dudenhöfer vom Center Automotive Research. Der Markt für Benziner und Diesel laufe derzeit schlechter. Deshalb müssten Hersteller mit höheren Rabatten locken.
16: Auf der einen Seite waren ja die hohen Kraftstoffpreise durch den verrückten Trump-Krieg mit dem Iran ein Ergebnis, was die Nachfrage nach Benzinern und Diesel sehr stark reduziert hat, eingebremst hat, wo die Leute zum Nachdenken gekommen sind. Und von daher versucht man natürlich, Verkäufe anzuschieben dadurch, dass man bessere Rabatte gibt, insbesondere bei den Verbrennern.
13: Für Kim geht es aber nicht nur ums Geld. Eigentlich würde sie lieber ein Elektroauto fahren.
14: Ich habe schon ein bisschen schlechtes Gewissen. Also vor allem, wenn man sich jetzt so die verfehlten Klimaziele anguckt und sieht, in welcher Hitzewelle wir jetzt schon im Juni sitzen.
13: Im Alltag überwiegt für die junge Familie der Wunsch nach mehr Flexibilität. Seit ihr Sohn da ist, hat sich auch Tobis Blick auf das Auto verändert.
15: das Kind hat so diesen Wunsch jetzt nur ein bisschen verändert in Richtung, okay, es ist schon auch sinnvoll, sage ich mal, als junge Familie ein Auto zu haben, damit man mit Kind deutlich unabhängiger ist, sich nicht nach Fahrplänen richten muss, nicht darauf hoffen muss, dass mal das Nahverkehrssystem funktioniert. So.
13: Autoexperte Dudenhöfer geht davon aus, dass Elektroautos in den kommenden Jahren günstiger werden. Für junge Familien wie Kim und Tobi entscheidet im Moment aber vor allem eine andere Frage. Welches Auto können sie sich überhaupt leisten?
1: Soweit Wirtschaftsreporter Eftimis Angeloudis. Das Wetter für Berlin und Brandenburg. Und wer noch auf Sonnenstrahlen hofft am heutigen Montag, dem muss ich schlechte Nachrichten überbringen. Bis zum Abend gibt es weiter kompakte Wolken, kaum Auflockerungen und es gibt zeitweise Regen oder Schauer. Das Ganze bei billigem Südwest- bis Westwind. Die Temperaturen in Berlin und Brandenburg zwischen 17 und 18 Grad. Im Moment schauen wir auf die Nacht. Auch da viele Wolken, nur vereinzelt Auflockerungen. Auch da kann es gebietsweise schauerartigen Regen geben. Die Werte 16 bis 18 Grad und morgen auch wieder viele Wolken, nur etwas Sonne, zeitweise Regen oder Schauer.
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1: Den hat Josefine Grützmacher.
6: Auf dem westlichen Berliner Ring der A10 gibt es Baustellenstaus und zwar in Richtung Dreieck Havelland zwischen Großkreuz und Vöben mit 20 Minuten plus, in Richtung Dreieck Werder zwischen Potsdam Nord und Vöben 10 Minuten. Auf dem Berliner Stadtring A100 gibt es Stau in Richtung Wedding zwischen Gradestraße und Funkturm aktuell 20 bis 30 Minuten plus. In Richtung Treptow müssen Sie zwischen Dreieck Charlottenburg und Albuinstraße bis zu 45 Minuten mehr einplanen. Weitere Staus mit bis zu 15 Minuten Verzögerung. Tegeler Weg in Richtung Jakob-Kaiser-Platz, Petersburger Straße Richtung Prenzlauer Berg, Tresco-Allee Richtung Tierpark und Rudolf-Rühl-Allee Richtung Biesdorf. Außerdem rund um Schlesisches Tor und Elsenbrücke, an der Wuhlheide Richtung Altstadt-Köpenick sowie Landsberger Allee in Marzahn stadtauswärts.
1: 16.39 Uhr.
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1: Mit Christoph Kober, guten Tag. Alle wollen mehr Geld, der Finanzminister sagt, ist nicht drin. Dann wird weiter geredet und so ungefähr sieht das Spiel der Kräfte bei der Aufstellung eines Haushaltsplans auf. So ist es eine mühsame Angelegenheit. Der Entwurf von Bundesfinanzminister Klingbeil fürs kommende Jahr ist jetzt einen Schritt weiter. Josefine Grützmacher hat die Nachrichten.
6: Das Bundeskabinett hat den Haushaltsentwurf von Finanzminister Klingbeil für das nächste Jahr gebilligt. Darin sind höhere Ausgaben und mehr Schulden vorgesehen. Aus dem Hauptstadtstudio Jakob Mayer.
17: Der Entwurf sieht eine Neuverschuldung von 204 Milliarden Euro vor. Das umfasst die Schulden im Kernhaushalt sowie die Kredite für die Sondervermögen Bundeswehr und Infrastruktur. Insgesamt plant Klingbeil Ausgaben von 555 Milliarden Euro ein. Zusätzliche Einnahmen sollen durch höhere Alkohol- und Tabaksteuern und eine Plastiksteuer erzielt werden. Die Grünen bemängeln, dass Mittel aus dem Klimafonds in den Haushalt verschoben werden sollen. Die Linke kritisiert die hohen Rüstungsausgaben. Nach Ansicht der AfD sorgt der Etat nicht für Wirtschaftswachstum, sondern für Schuldenwachstum. Mehrere Hilfsorganisationen protestieren gegen vorgesehene Kürzungen bei der Entwicklungspolitik. Der BDI nennt die geplanten Ausgaben und Schuldenzuwächse im Haushalt alarmierend.
6: Bei der Fußball-Weltmeisterschaft sorgt die Entscheidung der FIFA, die Rotsperre gegen US-Nationalspieler Balogun zurückzunehmen, weiter für Schlagzeilen. Der Europäische Verbund UEFA hat den Weltverband scharf kritisiert. Es sei eine rote Linie überschritten worden. Belgien will gegen die Entscheidung vorgehen. Trump hat inzwischen bestätigt, um die Rücknahme der roten Karte gebeten zu haben. Aus dem ARD-WM-Team Daniel Neuhaus.
18: Wir prüfen alle Möglichkeiten. Das hatte der königlich-belgische Fußballverband bereits gestern angekündigt. Nach einem Bericht von The Athletic könnten die Belgier jetzt tatsächlich Berufung einlegen. Das soll die FIFA Belgien zugestanden haben. Ob das etwas an der Aufhebung der Sperre gegen US-Stürmer Folarin Balogun ändern wird, ist aber fraglich.
6: Die Koalition hat sich auf Änderungen bei der Gesundheitsreform verständigt. Sie sehen etwas niedrigere Belastungen für Familien vor, eine geringere Absenkung des Bundeszuschusses und Änderungen beim Abschlag für Pharmakonzerne. Es bleibt aber bei höheren Zuzahlungen für Medikamente und im Krankenhaus. Die Steigerungen werden aber nicht so hoch ausfallen wie ursprünglich geplant. Auch die Streichung der kostenlosen Mitversicherung des Ehepartners bleibt, bis auf wenige Ausnahmen. Das Gesetz soll am Freitag im Bundestag beschlossen werden. Gut 6 Monate nach dem großflächigen Stromausfall im Südwesten Berlins will der Senat Konsequenzen ziehen. Der regierende Bürgermeister Wegner hatte am Mittag den Bericht einer Expertenkommission vorgestellt. Sie macht zahlreiche Vorschläge, um die Stadt besser vor den Folgen ähnlicher Vorfälle zu schützen. Unter anderem soll künftig ein Staatssekretär in der Senatskanzlei zentral für das Thema verantwortlich sein. Außerdem soll ein dauerhaft besetztes, technisch unabhängiges Lage- und Krisenzentrum entstehen. Geplant ist außerdem, wichtige Güter auf Vorrat zu lagern und wohnortnahe Anlaufstellen für den Katastrophenschutz einzurichten. Bei dem Stromausfall nach einem Brandanschlag im Januar waren rund 45.000 Haushalte tagelang ohne Strom. Die russische Region Omsk in Westsibirien ist mit ukrainischen Drohnen angegriffen worden. Ziel war die größte russische Ölraffinerie. Es habe Schäden gegeben, teilte der Gouverneur mit, ohne Details zu nennen. Die Behörden schlossen wegen des Luftalarms den Flughafen in Omsk. Die Region liegt rund 2700 Kilometer von der Ukraine entfernt. In der letzten Nacht führte Russland erneut schwere Luftangriffe auf die Ukraine durch. Allein in Kiew wurden 11 Menschen getötet und etwa 60 verletzt. Der ukrainische Präsident Selenskyj forderte von der NATO mehr Hilfe bei der Flugabwehr. In der iranischen Hauptstadt Teheran hat der Trauerzug für den getöteten obersten Führer Khamenei begonnen. Khameneis mit einer Flagge bedeckter Sarg wird auf einem Lastwagen durch die Straßen gefahren. In dem Zug sind auch Särge von Angehörigen, die bei einem US-israelischen Luftangriff Ende Februar getötet wurden. Die Prozession soll nach Angaben der Revolutionsgarden 12 Stunden dauern. Danach werden die Särge zum Flughafen gebracht. Die Trauerfeiern hatten am Samstag begonnen und sollen noch bis Donnerstag dauern. Dann ist die Beisetzung in Mashhad geplant, Khameneis Geburtsort. In Sri Lanka sind bei Zusammenstößen in einem Gefängnis mehr als 2 Dutzend Menschen getötet worden. Außerdem habe es rund 100 Verletzte gegeben, berichteten örtliche Medien unter Berufung auf Quellen in Polizei und Gesundheitswesen. Die Zahl der Opfer könne noch steigen. Ursache der Auseinandersetzungen in dem Gefängnis nördlich der Hauptstadt Colombo war offenbar ein Streit zwischen Häftlingsgruppen. Der Auslöser der Kämpfe ist aber unklar. Die Haftanstalten in Sri Lanka sind stark überbelegt. Soweit die Nachrichten. 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Das Wetter: bis zum Abend regnerisch und windig mit Böen aus West bis Südwest. Zurzeit in Berlin-Steglitz 17 Grad, in Neuruppin 19, in Angermünde 17 Grad. In der Nacht nur kurze Auflockerungen bei 18 bis 16 Grad. Morgen erneut wolkenreich mit Schauern, örtlich auch mit Gewittern bei maximal 20 bis 26 Grad. Die Zeit 16.45 Uhr.
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1: Weiter für Sie im Studio, Christoph Kober, schönen guten Tag. Gesamtausgaben 555 Milliarden Euro, davon gedeckt über neue Kredite 119 Milliarden. Das sind 2 wichtige Zahlen aus dem Haushaltsentwurf für das kommende Jahr, vorgelegt von Bundesfinanzminister Lars Klingbeil von der SPD. Seit dem frühen Nachmittag hat die Bundesregierung diesen Entwurf beraten, allerdings offenbar nicht sehr lang, denn um kurz nach 3 kamen schon die Eilmeldungen, dass das Kabinett den Etatrahmen verabschiedet habe. Darüber habe ich mit Philipp Eckstein, unserem Korrespondenten im ARD-Hauptstadtstudio, gesprochen. Ich wollte wissen, ob die vielen neuen Schulden eher damit zu tun haben, dass Ausgaben steigen oder damit, dass wegen der Wirtschaftslage weniger reinkommt.
19: Also es zu diesem Haushalt gab es Ende April bereits Eckwerte und da stand schon fest, also dass es eine sehr hohe Neuverschuldung geben wird. Was man jetzt in den vergangenen Monaten nochmal gesehen hat, ist tatsächlich auch dadurch, dass die Wirtschaft doch noch etwas weniger wächst, als man das eigentlich vorhatte, dass das wohl bei den Steuereinnahmen nochmal ein bisschen runtergegangen ist. Also das ist ein Teil, der die jetzt nochmal höheren Schulden erklärt, und hinzu kommt auch, dass man in den vergangenen Monaten nochmal die Entscheidung getroffen hat, beim Thema Verteidigung auch nochmal mehr Geld auszugeben. Also das sind so ja kleine Bewegungen, die wir da sehen zu einem ersten Entwurf, den wir schon kannten. Ansonsten, wenn man auf den Gesamthaushalt blickt, muss man sagen, der Topf für das Arbeits- und Sozialministerium bleibt weiterhin der größte Topf mit mehr als 200 Milliarden Euro. Da muss man sagen, ein großer Teil davon geht an die Rente, also Zuschüsse zur gesetzlichen Rentenversicherung. Und mit etwa 50 Milliarden Euro wird auch die sogenannte Grundsicherung, früher ja bekannt als Bürgergeld, finanziert. Und danach kommt dann aber schon bald der Verteidigung Haushalt, der jetzt in den vergangenen Jahren, wenn man sich das anschaut, wirklich von Jahr zu Jahr deutliche Zuwächse hat. Wir werden im nächsten Jahr bei etwa 150 Milliarden Euro sein und das geht dann auch in den kommenden Jahren immer weiter nach oben.
1: Wir müssen die Begrifflichkeiten auch ein bisschen auseinanderhalten. Es gibt auf der einen Seite den Kernhaushalt, daneben ja aber auch noch die sogenannten Sondervermögen, Parallelhaushalte für Infrastruktur und Verteidigung. Die werden auch über Schulden finanziert. Wie viel kommt da noch oben drauf?
19: Ja, also wenn wir jetzt einmal die knapp 120 Milliarden Euro, die im Kernhaushalt an Schulden sind, da kommen dann nochmal ungefähr 85 Milliarden Euro zusätzliche Schulden obendrauf. Das ist zum einen Teil, der aus diesem 500 Milliarden Euro Sondertopf, der aber ja auch schuldenfinanziert ist, für die Infrastruktur, also für Bahn, Brücken, Straßen vorgesehen ist. Daraus werden etwa 55 Milliarden Euro Schulden entnommen, die dann quasi noch dazukommen. Und aus dem damaligen 100 Milliarden Topf für die Bundeswehr, da wird jetzt zum letzten Mal Geld abfließen. Da sind noch 30 Milliarden Euro da, die werden dann nächstes Jahr ebenfalls genutzt. Aber auch das muss man klar sagen, all das ist geliehenes Geld, was irgendwann zurückgezahlt werden muss. Unterm Strich haben wir dann neue Schulden im kommenden Jahr von mehr als 203 Milliarden Euro. Und wenn man sich das in den kommenden Jahren anschaut, dann werden wir da auch sehen, jedes Jahr sind jetzt mittlerweile Schulden geplant von um die 200 Milliarden Euro. Und Schulden müssen natürlich bezahlt werden. Das sind dann die Zinsen. Und diese Beiträge gehen wirklich deutlich nach oben. Im nächsten Jahr werden das schon mehr als 40 Milliarden Euro sein, die nur für Zinszahlungen fällig werden.
1: Genau. Und diese Schulden und das, was man darauf zahlen muss, die Zinsen, die hätten, wenn wir jetzt parteipolitisch werden, bei der CDU in den vergangenen Jahren schon die Halsschlagadern schwellen lassen. Aber die haben sich immer gegeben als die Partei der sparsamen Haushaltsführung in Oppositionszeiten. Wird es bei manchem in der Union jetzt schwindelig angesichts dieser Zahlen?
19: Also es ist zumindest interessant zu beobachten, weil ein leichtes Grummeln ist schon wahrnehmbar, aber wenn man sich so an die Endphase auch der Ampelkoalition erinnert, wie hart, wie scharf die Kritik gerade von CDU-Politikern damals war, und da ging es um deutlich geringere Schuldensummen als die, die jetzt die große Koalition CDU, CSU und SPD aufnehmen. Das wird jetzt begründet eben mit, dass man in der Infrastruktur ja was tun muss, dass bei der Verteidigung Geld ausgegeben werden muss, aber man merkt schon so ein Unbehagen, und einer der ganz lauten Kritiker damals der Ampelkoalition war Matthias Mittelberg, der Unionsvize-Fraktionschef. Den haben wir heute auch danach gefragt und er sagte:
20: Das, was wir jetzt gestartet haben, ist der Anfang eines Umbauprozesses im Haushalt und der muss fortgesetzt werden. Das Thema Sparen ist lange noch nicht beendet, sondern wir sind am Anfang.
19: Ja, man ist da am Anfang, aber erstmal macht man jetzt eben weiter sehr, sehr hohe Schulden. Aber ich gehe davon aus, dass diese Debatte auch noch zunehmen dürfte jetzt in den kommenden Monaten, weil die Zahlen doch wirklich beeindruckend sind.
1: Der Herr Mittelberg hat es gerade gesagt, es soll auch gespart werden. Wo wird denn gespart?
19: Ja, wenn man sich das im Detail anschaut, dann soll im nächsten Jahr etwas beim Wohngeld gespart werden, etwas beim Elterngeld. Man möchte auch in der Verwaltung, in den Ministerien jeweils sparen, Stichwort weniger Personal. Ansonsten versucht man etwas mehr Einnahmen zu generieren. Höhere Alkoholsteuer, höhere Tabaksteuer sind da so ein paar Stichworte. Auch eine Kryptosteuer ist geplant. Aber wenn man sich da jeweils anschaut, wie viel Geld das jeweils bringt oder wie viel man da einspart, dann sind das im Vergleich zu den doch sehr hohen Schulden jeweils relativ kleine Ausgabenposten.
1: Die Zahlen sind schon seit dem Wochenende auf dem Markt. Jetzt ist dieser Haushalt beschlossen. Was sagt denn die Opposition dazu?
19: Also von der AfD gibt es sehr scharfe Kritik, vor allem an dieser hohen Neuverschuldung. Bei der AfD fordert man auch, dass man bei der Entwicklungshilfe noch deutlicher kürzt, als es ohnehin ist. Da gab es in den vergangenen Jahren Kürzungen, da möchte man sehr viel mehr noch kürzen. Man möchte überhaupt kein Geld mehr an die Ukraine schicken. Das ist so ein bisschen die Position der AfD. Wenn man auf die Linke schaut, da gibt es Kritik vor allem an den hohen Verteidigungsausgaben. Da wird von Wettrüsten gesprochen. Da wünscht man sich ja weniger Geld für die Verteidigung und gleichzeitig fordert man, dass man von den sehr wohlhabenden Menschen mehr nimmt, Stichwort Vermögensabgabe. Bei den Grünen ist man weiterhin unzufrieden damit, wie diese Schulden für Investitionen ausgegeben werden. Da sagt man, die Regierung trickse hier zu viel, das sind gar keine neuen Investitionen, sondern man verschiebe nur Gelder, die ohnehin eigentlich vorgesehen waren. Und das Stichwort Klimaschutz, da ist man bei den Grünen sehr unzufrieden. Dazu muss man noch sagen, der Finanzminister Lars Klingbeil plant im kommenden Jahr erstmals auch Gelder aus der CO2-Bepreisung, die eigentlich diesem Klima- und Transformationsfonds zuzufließen, daraus knapp 3 Milliarden Euro zu entnehmen, um eben seinen Kernhaushalt zu stabilisieren.
1: Informationen waren das aus dem Hauptstadtstudio von Korrespondent Philipp Eckstein zum Bundeshaushalt des kommenden Jahres, den das Kabinett heute Nachmittag beschlossen hat. 16.51 Uhr ist es. Hier ist der RBB 24 Inforadio Verkehrsservice mit einer Gefahrenmeldung. Vorsicht bitte auf der A11 Berlin Richtung Stettin. Zwischen Werbelin und Korin ist die Fahrbahn mit Öl verschmutzt. Der Sanierungsstau im Berliner S-Bahn-Netz führt immer wieder zu größeren Ausfällen, gefolgt von Sperrungen und Bauarbeiten. In den vergangenen Wochen hatte es die Gegend rund um den Bahnhof Schöneweide ganz schön erwischt. Keine S-Bahn, dafür Ersatzverkehr. Doch ganz pünktlich und wie angekündigt wurde die Sperrung heute Vormittag aufgehoben. Die Bahnen fahren wieder. RBB24-Reporterin Oda Tischewski mit Stimmen vom Gleis und aus der S-Bahn-Zentrale.
0: Genau 3 Wochen und 3 Tage hat sie gedauert, die Sperrung der S-Bahn rund um den Bahnhof Schöneweide. Betroffen waren die Linien S8, S85, S9, S46 und 47. Für die Fahrgäste zwischen Baumschulenweg, Grünau und Altklinike eine nervenzehrende Einschränkung mitten in der Berliner Rekordhitzewelle. Entsprechend groß ist die Erleichterung über das Ende des Busersatzverkehrs.
21: Ich arbeite im Wedding und das hat die Zeit noch mal eine halbe Stunde hochgesetzt. Ja, bin so froh, dass sie wieder fahren.
22: 2-mal habe ich Taxi genommen, weil Bus ist nicht gekommen. Und irgendwie 120 Euro habe ich extra bezahlt, dass ich, weil ich gehe da arbeiten für 80 Euro. Ich musste für eine Taxifahrt 60 Euro, 80 Euro ausgeben. Also ich habe umsonst gearbeitet, sagen wir so.
23: Mit dem Bus ist es ein bisschen schwieriger, weil der Busfahrer so genervt war, weil so viele Leute eingestiegen sind. Und dann, wenn ich zu langsam bin mit dem Rollator und der ist einfach nicht bis zur Bordsteigkarte rangefahren, das war richtig stressig.
0: Nun aber endet die S-Bahn-Sperrung genau nach Zeitplan. Andreas Friedrich, Sprecher der S-Bahn, erklärt, warum der Ausfall, trotz aller Schwierigkeiten, die bessere Alternative war.
24: Es ist natürlich ärgerlich für alle unsere Fahrgäste und für uns auch, weil die Infrastruktur nicht nur bei der S-Bahn in Berlin, aber in ganz Deutschland ist ja schon ein bisschen älter und auch störanfällig. Und da kommen wir aber nur mit Baustellen raus. Es tut zwar in dem Moment, in dem dann auch die Strecke ganz gesperrt ist, auch weh, aber nur so wird es langfristig auch besser werden.
0: Und die Bauarbeiten in Schöneweide hätten die Technik am S-Bahnhof einen entscheidenden und nachhaltigen Schritt vorangebracht, sagt Friedrich, nämlich,
24: dass das Stellwerk nicht mehr von vor Ort gesteuert werden muss, sondern zentral gesteuert werden kann aus der Zentrale in Halensee. Und das bringt den Vorteil, dass wenn das Personal vor Ort, das dort ortskundig sein muss, um es vor Ort zu steuern, ausfällt, dann fällt nicht mehr das ganze Stellwerk aus, sondern kann eben zentral gesteuert werden.
0: Wer jetzt aber meint, damit habe sich das Problem wenigstens in Schöneweide erledigt, irrt. Schon im August wird es die nächste einwöchige Sperrung hier geben. Jahrelang wurde zu wenig ins Netz investiert. Nun muss an vielen Stellen saniert und repariert werden. Weitere Einschränkungen sind daher bereits absehbar und geplant, so der S-Bahn-Sprecher.
24: Die Sommerferien werden wir jetzt auch nochmal nutzen, weil weniger Pendler und Schüler unterwegs sind im S-Bahn-Verkehr. Da werden jetzt einfach planmäßig auch nochmal Bauarbeiten in ganz Berlin stattfinden. Und langfristig hoffen wir natürlich, dass wir mit den Bauarbeiten irgendwann auch stabiler unterwegs sind, als es bisher der Fall ist.
0: Eine Hoffnung, die die Berlinerinnen und Berliner teilen. Das gesamte S-Bahn-Netz durchzumodernisieren, ist allerdings eine Aufgabe, die sich noch über Jahre hinziehen wird.
1: Das ist der Bericht von RBB24-Reporterin Oda Tischewski.
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1: Mehr als 100 Schiffe, rund 4000 Seeleute. Die Hochseefischerei der DDR war einst die größte Flotte unter deutscher Flagge. Nach der Wiedervereinigung wurde sie abgewickelt, verschwand fast vollständig. Der Dokumentarfilm Vom Traum unsinkbar zu sein sucht nach den letzten verbliebenen Schiffen. Unsere Filmkritikerin Anna Wollner hat Regisseur Tom Fröhlich getroffen.
26: Die gesamte Familie meines Vaters auf den Rostocker Werften gearbeitet und war dann viel mit meinem Vater irgendwie auch so am Hafen Schiffe gucken. Das war so unser Samstagabend-Hobby.
27: Sagt Regisseur Tom Fröhlich über die Idee zu seinem Dokumentarfilm Vom Traum unsinkbar zu sein, ein Heimatfilm auf dem Meer. Fröhlich lebt mittlerweile in Potsdam, ist aber in Rostock aufgewachsen. Erst Jahre später begriff er, was er samstagabends nicht mehr sehen konnte und dass direkt vor seiner Haustür eine ganze Industriegeschichte verschwunden war.
26: Ich wusste, dass es in Rostock einen Fischereihafen gibt. Ich wusste aber nicht, warum der so heißt, weil da nichts mehr mit Fisch ist. Und ich glaube, der Ursprung war wirklich, dass ich mich gefragt habe, wie kann es sein, dass ein Betrieb, der so wichtig und so prägend war für diese Stadt auch über so einen langen Zeitraum, dass der so aus dem kollektiven Gedächtnis zumindest meiner Generation verschwindet.
27: Aus dieser Frage wurde eine jahrelange Recherche. Fröhlich saß bei Stammtischen ehemaliger Hochseefischer, hörte ihre Geschichten und machte sich schließlich auf die Suche nach den letzten Schiffen der DDR-Flotte. Erzählt wird der Film von Charlie Hübner.
28: Irgendwo auf den Weltmeeren fahren sie noch. Die letzten Schiffe des VEB Fischkombinat.
2: Die Flotte der Hochseefischer war der ganze Stolz der DDR. 4000 Seeleute fuhren mit hunderten Schiffen auf den Ozeanen der Welt.
27: Eines dieser Schiffe ist heute ein Übungsschiff für die Seenotrettung im Mittelmeer. Eines ist ein ausrangiertes Partyschiff im Hamburger Hafen. Andere sind Fischtrawler geblieben oder endeten auf dem Schrottplatz. Genau diese neuen Lebensläufe interessieren Fröhlich mehr als reine Geschichtsschreibung. Damit er versteht, wovon seine Protagonisten erzählen, ging er selbst an Bord. Mehrere Wochen lebte er im Schichtbetrieb auf einem Fischtrawler im Nordmeer.
26: Wir sind so die ersten Wochen deren Schichtrhythmus mitgegangen. Immer so 8 Stunden Arbeit, 8 Stunden schlafen, 8 Stunden Arbeit, 8 Stunden schlafen. Das ist relativ hart. Und das haben wir ungefähr für 7, 8 Tage durchgehalten. Und das hat ihm so ein bisschen Respekt abgerungen, glaube ich. Also wenn man wenigstens so ein bisschen verstehen will oder nachvollziehen will, was so die Seefahrt und die Fischerei für diese Menschen ausgemacht hat und heute auch noch ausmacht, dann ist es, glaube ich, schon gut, mal eine so eine Fangreise, und die war nur 30 Tage und keine 100. Aber das einmal so ein bisschen mitzuerleben, mitzufühlen, auf engem Raum zu sein.
27: Gerade dadurch wird der Film mehr als ein Blick zurück auf die DDR. Es geht um Arbeit, um Menschen, die körperlich Schwerstarbeit leisten, und um die Frage, warum diese Lebenswelten heute kaum noch vorkommen.
26: Konfrontiert zu sein damit, dass Menschen einfach körperlich aufs Härteste arbeiten müssen, um irgendwie ihre Familien zu Hause zu versorgen. Das ist natürlich was einem viel öfter über den Weg laufen sollte, weil es einen, glaube ich, auch noch mal ein bisschen nachdenken lässt darüber, über den Wert von Arbeit.
27: Am Ende geht es deshalb in Vom Traum unsinkbar zu sein auch gar nicht nur um Schiffe. Es geht vor allem auch um Erinnerungen, die verschwinden. Vom Traum unsinkbar zu sein ist kein nostalgischer Heimatfilm auf dem Meer geworden, sondern ein Film über das Verschwinden von Arbeit, Erinnerung und Identität. Am Beispiel von 4 alten DDR-Schiffen.
1: Unsere Filmkritikerin Anna Wollner war das über den Dokumentarfilm Vom Traum unsinkbar zu sein. Der ist im Bali-Kino in Berlin-Dahlem oder im Thalia in Potsdam zu sehen. Das Wetter für Berlin und Brandenburg ist bis zum Abend weiter dicht bewölkt. Kaum Auflockerungen gibt es, dafür zeitweise Regen oder Schauer. Es gibt böigen Wind aus Südwest bis West. Die Temperaturen 17 bis 18 Grad.
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1: Den hat Josefine Kurzmacher.
3: Auf dem westlichen Berliner Ring der A10 gibt's Baustellenstaus, und zwar in Richtung Dreieck Havelland zwischen Großkreuz und Vöben mit 20 Minuten Verzögerung, in Richtung Dreieck Werder zwischen Potsdam Nord und Vöben 10 Minuten. A11 Berlin Richtung Stettin zwischen Wirbelin und Korin ist die Fahrbahn mit Ölverschmutz, dort bitte vorsichtig fahren. Vorsicht auf der A111 Richtung Dreieck Charlottenburg zwischen Hennigsdorf und Stolpe liegen Kunststoffteile auf der Fahrbahn. Geduld benötigen Sie weiterhin auf dem Berliner Stadtring A100. In Richtung Treptow müssen Sie zwischen Dreieck Charlottenburg und Albuinstraße insgesamt bis zu 40 Minuten mehr einplanen. In Richtung Wedding zwischen Gradestraße und Kreuz Schöneberg aktuell 20 Minuten plus. In Köpenick ist die Friedrichshagener Straße nach einem Unfall zwischen Puchernstraße und am Krusenick voll gesperrt. Auch hier staut es sich.
1: Es ist 17 Uhr.
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1: Im Studio Christoph Kober. Schönen guten Tag. Ein Haushaltsentwurf, das ist in Zahlen gegossene Politik, sagt man. Denn an den Ausgaben kann man erkennen, wo eine Regierung Schwerpunkte setzt und wo eben nicht. Für 2027 ist diese Schwerpunktsetzung jetzt beschlossen. Josefine Grützmacher hat die Nachrichten.
3: Das Bundeskabinett hat den Haushaltsentwurf für das nächste Jahr beschlossen. Die Pläne sehen höhere Ausgaben und mehr Schulden vor. Der Entwurf hat ein Volumen von über 555 Milliarden Euro, über 30 Milliarden mehr als der aktuelle Haushalt. Bundesfinanzminister Klingbeil will im kommenden Jahr mehr als 200 Milliarden Euro neue Schulden aufnehmen. Darin enthalten sind auch die Sondervermögen für Infrastruktur und Bundeswehr. Die Bundesregierung hat in den letzten Tagen darauf hingewiesen, dass die Konsolidierung des Haushalts vorankomme. Dazu seien beispielsweise Steuererhöhungen für Alkohol und Tabak geplant. Außerdem soll es Einschnitte bei Sozialleistungen und beim Rentenzuschuss geben. Klingbeil will zudem Mittel aus dem Klima- und Transformationsfonds umschichten. An den Plänen gibt es Kritik verschiedener Verbände und der Opposition. Bei der Fußball-Weltmeisterschaft sorgt die Entscheidung der FIFA, die Rotsperre gegen US-Nationalspieler Balogun zurückzunehmen, weiter für Empörung. Der europäische Verband UEFA sprach von einer roten Linie, die überschritten worden sei. Und der belgische Verband erhebt weitere Vorwürfe gegen die FIFA. WM-Reporterin Desiree Krause.
4: Was für den Verband nur die Forderung einer schriftlichen Erklärung des Verfahrens rund um Balogun war, wertete die FIFA offensichtlich als formalen Einspruch, den sie aber direkt als unzulässig abgewiesen habe, so die Belgier in ihrem Statement. Die eigentliche Anfrage habe die FIFA nicht beantwortet. Der Verband habe demnach keine andere Wahl, als die Spielberechtigung Balogun für die Partie in der Nacht anzufechten.
3: Die Koalition hat sich auf Änderungen bei der Gesundheitsreform verständigt. Sie sehen etwas niedrigere Belastungen für Familien vor, eine geringere Absenkung des Bundeszuschusses und Änderungen beim Abschlag für Pharmakonzerne. Es bleibt aber bei höheren Zuzahlungen für Medikamente und im Krankenhaus. Die Steigerungen werden aber nicht so hoch ausfallen wie ursprünglich geplant. Auch die Streichung der kostenlosen Mitversicherung des Ehepartners bleibt bis auf wenige Ausnahmen. Das Gesetz soll am Freitag im Bundestag beschlossen werden. Die russische Region Omsk in Westsibirien ist mit ukrainischen Drohnen angegriffen worden. Ziel war die größte russische Ölraffinerie. Es habe Schäden gegeben, teilte der Gouverneur mit, ohne Details zu nennen. Die Behörden schlossen wegen des Luftalarms den Flughafen in Omsk. Die Region liegt rund 2700 Kilometer von der Ukraine entfernt. In der letzten Nacht führte Russland erneut schwere Luftangriffe auf die Ukraine durch. Allein in Kiew wurden 11 Menschen getötet und etwa 60 verletzt. Der ukrainische Präsident Selenskyj forderte von der NATO mehr Hilfe bei der Flugabwehr. In Südfrankreich kämpfen Einsatzkräfte gegen schwere Waldbrände. Die Feuerwehr bekämpft derzeit insgesamt fast 40 Wald- und Buschbrände. In den Pyrenäen wurden 10.000 Menschen in Sicherheit gebracht, nachdem ein Feuer außer Kontrolle geraten war. Aus Paris Kai Rienecker.
7: Schwierige Witterungsbedingungen machen den Einsatzkräften zu schaffen. Es gibt drehende Winde, sehr niedrige Luftfeuchtigkeit und Temperaturen, die im Südwesten Frankreichs erneut an der 40-Grad-Marke kratzen. Aber es brennt auch im Departement Hérault, bei Marseille oder im Hinterland des Rhonetals. Da kein Regen in Sicht ist und die Temperaturen weiter steigen, könnte sich die Lage in Südfrankreich in den kommenden Tagen weiter verschärfen.
3: Gut 6 Monate nach dem großflächigen Stromausfall im Südwesten Berlins will der Senat Konsequenzen ziehen. Der regierende Bürgermeister Wegner hat am Mittag den Bericht einer Expertenkommission vorgestellt. Sie macht zahlreiche Vorschläge, um die Stadt besser vor den Folgen ähnlicher Vorfälle zu schützen. Unter anderem soll künftig ein Staatssekretär in der Senatskanzlei zentral für das Thema verantwortlich sein. Außerdem soll ein dauerhaft besetztes, technisch unabhängiges Lage- und Krisenzentrum entstehen. Geplant ist außerdem, wichtige Güter auf Vorrat zu lagern und wohnortnahe Anlaufstellen für den Katastrophenschutz einzurichten. Bei dem Stromausfall nach einem Brandanschlag im Januar waren rund 45.000 Haushalte tagelang ohne Strom. Soweit die Nachrichten. 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Das Wetter? Bis zum Abend regnerisch und windig mit Böen aus West bis Südwest. Zurzeit haben wir in Berlin-Steglitz 17 Grad, in Tempelhof 18, in Cottbus 17, in Neuruppin 19 Grad. Nachts nur kurze Auflockerungen bei 18 bis 16 Grad. Morgen dann erneut wolkenreich mit Schauern, örtlich auch mit Gewittern, bei maximal 20 bis 26 Grad. Die Zeit 17.05 Uhr.
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1: Im Studio Christoph Kober, schönen guten Tag. Ein bisschen aufregend ist es vermutlich schon, so als Bundesfinanzminister. Einmal im Jahr, nach langen Verhandlungen, Diskussionen und immer auch Streit mit Kolleginnen und Kollegen im Kabinett, ist er dann da, der Entwurf des Haushaltsplans fürs kommende Jahr. Und damit ein Papier dazu, was sich die Regierung vorgenommen hat, wo sie draufsatteln, wo sie weglassen will. Heute war Bundesfinanzminister Lars Klingbeil mit seinem Vorschlag für 2027 dran im Kabinett. Und die Kolleginnen und Kollegen haben zugestimmt. Hauptstadtkorrespondent Jakob Mayer dazu.
17: Mehr Geld für Aufrüstung, mehr Mittel für Straßen, Schienen und Krankenhäuser, mehr Schulden. Der Bundesfinanzminister plant, im Haushalt fürs kommende Jahr rund 555 Milliarden Euro auszugeben. Lars Klingbeil begründet die deutlich steigenden Ausgaben für die Bundeswehr mit Russlands Angriffskrieg in der Ukraine. Man müsse in kürzester Zeit 3 Jahrzehnte aufholen, in denen nicht in Deutschlands Verteidigungsfähigkeit investiert wurde. Dafür will der Minister im kommenden Jahr mehr neue Schulden machen als geplant. Klingbeil rechnet mit einer Neuverschuldung von 204 Milliarden Euro. Das umfasst die Schulden im Kernhaushalt sowie die Kredite für die Sondervermögen Bundeswehr und Infrastruktur. Trotzdem spricht der Minister von einem Konsolidierungskurs. Die Ministerien waren angewiesen, jeweils 1% einzusparen. Die Bundeszuschüsse für Rente und Krankenversicherung werden gemindert, Finanzhilfen und Steuervergünstigungen gekürzt. Dem stellvertretenden Unionsfraktionschef Matthias Mittelberg reicht das noch nicht.
20: Das, was wir jetzt gestartet haben, ist der Anfang eines Umbauprozesses im Haushalt und der muss fortgesetzt werden. Das Thema Sparen ist lange noch nicht beendet, sondern wir sind am Anfang.
17: Der Iran-Krieg hat der Wirtschaft einen weiteren Dämpfer versetzt. Weil unter anderem deshalb nicht so viel eingespart wurde wie geplant, greift die Bundesregierung die Rücklage an. Damit bleiben von den knapp 11 Milliarden Euro nur noch 4 Milliarden Reserve für die Folgejahre übrig. Eine höhere Alkohol- und Tabaksteuer sowie eine Plastiksteuer sollen zusätzliche Einnahmen bringen. Schulden kosten. Im kommenden Jahr gibt der Bund laut Etatentwurf knapp 42 Milliarden Euro für Zinsen aus. 2030 doppelt so viel. Die Grünen bemängeln, dass Einnahmen aus dem Emissionshandel nicht mehr in den Sondertopf für Klimatransformation fließen sollen, sondern teilweise genutzt werden, um den Haushalt zu stärken. Das ist kein solider Etat, sagt Grünen-Haushälter Sebastian Schäfer.
8: Es werden mehr Schulden gemacht, es wird in die Rücklage gegriffen, es wird in die Sozialversicherungskassen gegriffen, es wird in den Klimafonds gegriffen.
17: Um sich mehr Spielraum zu verschaffen, verschiebt die Bundesregierung in ihrem Entwurf die Rückzahlung der Corona- und der Bundeswehrschulden. Trotzdem klafft in der Finanzplanung ab dem übernächsten Jahr eine Lücke von über 100 Milliarden Euro. Der AfD-Abgeordnete Michael Espendiller beklagt:
9: Es wird jetzt einfach nur hin und her gebucht, da wird der Finanzminister einfach beliebig viele Schulden machen kann. Die Auswirkungen sehen wir. Wirtschaftswachstum haben wir jetzt nicht, aber wir haben halt ein Wachstum der Schulden und der Zinszahlung.
17: Linken-Chef Luigi Pantisano kritisiert die geplanten Änderungen bei Wohngeld, Elterngeld und Klimaschutz als so wörtlich Sozialraub. Mehrere Hilfsorganisationen protestieren gegen vorgesehene Kürzungen bei der Entwicklungspolitik. Der Bundesverband der deutschen Industrie nennt die geplanten Ausgaben und Schuldenzuwächse im Haushalt alarmierend. Allerdings sind noch Änderungen am Etatentwurf möglich. Der Bundestag soll den Haushalt fürs kommende Jahr im November beschließen.
1: Soweit Jakob Meyer aus dem Hauptstadtstudio. 17.09 Uhr ist es. Hier ist der RBB 24 Inforadio Verkehrsservice mit einer Gefahrenmeldung. Vorsicht bitte auf der A10, nördlicher Berliner Ring Richtung Dreieck Barnim. Zwischen Dreieck Havelland und Oberkrämer liegen nach einem Unfall Gegenstände auf der Fahrbahn. Bitte Vorsicht, die Stelle ist noch nicht gesichert. Der Vorwurf ist kaum fassbar. Mord in 15 Fällen. Fast ein Jahr wurde vor dem Berliner Landgericht gegen einen Palliativarzt verhandelt, der Patienten getötet haben soll. Zu weiteren möglichen Fällen laufen noch Ermittlungen, aber zumindest das erste Verfahren gegen den Mann geht nun allmählich zu Ende. Heute haben seine Verteidiger ihr Plädoyer gehalten und auch der Angeklagte selbst hat sich noch einmal geäußert. Dazu unser Gerichtsreporter Ulf Morling.
10: Dr. M. will man schon gern als Monster sehen, provozierte die Verteidigung bei ihrem Plädoyer 2 Tage vor dem Urteilsspruch gegen den Arzt und mutmaßlichen Serienmörder. Dabei habe M. von seinen schätzungsweise 10.000 Patienten insgesamt nicht alle getötet, hieß es weiter. Zumindest bei 11 der angeklagten 15 Patienten Morden an schwerkranken Menschen sei mit einer Verurteilung wegen heimtückischen Mordes zu rechnen, so die beiden Verteidiger. Aber es sei nicht nachgewiesen, dass die Taten aus niedrigen Beweggründen geschehen seien. Ebenso eine besondere Schwere der Schuld sei nicht erwiesen und eine Sicherungsverwahrung sei ebenso nicht nach der Haftverbüßung auszusprechen. Beides war von der Staatsanwaltschaft in den angeklagten 15 Mordfällen beantragt worden. Die Verteidigung sprach von 25 Jahren, die Johannes M. wohl im Gefängnis mindestens verbringen werde. Lebenslang bedeutet lebenslang, so seine Verteidigerin. Es ist ausgeschlossen, dass er jemals wieder als Arzt arbeitet, so die Verteidigung wörtlich. Rechtsanwalt André Mors vertritt im Prozess die Familie der jüngsten 25-jährigen Patientin, die vom angeklagten Palliativarzt ermordet worden sein soll. Neben Unverständnis über das Teilgeständnis des angeklagten Arztes betreffend aus seiner Sicht fehlender Verantwortungsübernahme und Kritik an den letzten Worten des Angeklagten heute, spricht Nebenklagevertreter Mors auch von etwas Positiven.
5: Beeindruckt hat mich allerdings sein letztes Wort. Da habe ich zum ersten Mal von ihm persönlich eine Regung wahrgenommen, die vielleicht angemessen auf das Leid der Angehörigen reagiert.
10: Ich beginne gerade es zu begreifen, so Palliativarzt M. in seinen letzten Worten. Ich habe Menschen, die mir anvertraut waren, getötet. Es wird in weiteren 76 Fällen ermittelt gegen M., der seine Patientin regelrecht totgespritzt haben soll. Ein zweiter Prozess gegen Palliativarzt M. wird nach Abschluss der Ermittlungen noch terminiert.
1: Der erste Prozess aber endet. Sein Urteil will das Landgericht übermorgen, also am Mittwoch, verkünden. Der Bericht war von Ulf Morling. 11:05 die Zeit. Wer sich am Hauptbahnhof in Cottbus aufhält, der kann förmlich dabei zusehen, wie dort die zweite, größere Halle des neuen ICE-Instandhaltungswerks entsteht. Ein wichtiges Projekt im Rahmen des Strukturwandels, neue Jobs jenseits der Braunkohle. Heute gab es einen Besichtigungstermin mit Vertretern aus Politik und Wirtschaft. RBB24-Reporterin Josefine Jahn war mit dabei.
6: Sowohl auf dem Außengelände als auch innerhalb der Halle 1 wird sicht- und hörbar gearbeitet. Und man befinde sich im Zeitplan, heißt es von der Deutschen Bahn. Während in der bereits fertigen Halle 2 seit gut zwei Jahren ICE 4 sich Instandhaltungsarbeiten unterziehen können, soll dies in der noch größeren

0: zweigleisige Strecke in Betrieb genommen, wodurch dann ein Halbstundentakt Cottbus-Berlin möglich wird.
1: Und damit ein Heranrücken der Lausitz an die Hauptstadt. Während man vor ein paar Jahren noch darum habe bangen müssen, ob der Bahnstandort Cottbus überhaupt erhalten bleiben könne, erfahre man jetzt eine Revitalisierung, so Brandenburgs Ministerpräsident Dietmar Woidke. Er freue sich darüber, dass die Brandenburgische Technische Universität Cottbus-Senftenberg ihren Teil dazu beitrage.
2: Ich finde es sehr schön, dass die BTU sich auf den Weg gemacht hat und wir heute so viel Bahn in der Brandenburgischen Technischen Universität hier in Cottbus haben wie noch nie. Und das ist ein sehr, sehr gutes Zeichen auch dafür, dass wir aus der Region unsere Fachkräfte hier selber rekrutieren wollen und rekrutieren können.
1: Ab dem Wintersemester 2026/27 will die Uni den Studiengang Bauingenieurwesen um Schwerpunkte in der Schieneninfrastruktur ergänzen, um möglichst noch mehr Fachkräfte direkt vor Ort auszubilden.
3: Das ist der Bericht von rbb24-Reporterin Josefine Jahn. Um 17.14 Uhr.
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3: Wir schauen zur Fußballweltmeisterschaft in Nordamerika. Dort finden heute Abend bzw. heute Nacht zwei Achtelfinalpartien statt. Und neben dem Platz tut sich ja auch einiges. Darüber spreche ich mit ARD-WM-Reporter Thomas Kunze. Schöne Grüße nach New York.
5: Ja, besten Gruß, hallo.
3: Uns erwartet ein Klassiker um 21 Uhr deutscher Zeit. Portugal gegen Spanien, das iberische Duell. Ein Favoriten?
5: Ja, doch, würde ich schon sagen. Sind die Spanier, habe ich jetzt zweimal in Atlanta gesehen. Sie steigern sich im Laufe dieses Turniers. Sie sind noch lange nicht bei 100%. Lamin und Co. und stehen in der Defensive trotzdem super stabil. Noch ohne Gegentor unterwegs. Oyarzabal trifft, wie er möchte. Ich glaube, es wird heute die endgültige Götterdämmerung geben, wenn man Weltmeisterschaften an sich betrachtet. Cristiano Ronaldo bei seinem wahrscheinlich letzten Fußballspiel heute im Rahmen einer Fußball-Weltmeisterschaft zu beobachten. Das würde ich nur jedem empfehlen.
3: Und dann um 2 Uhr in der Nacht Gastgeber, Co-Gastgeber USA gegen Belgien. Das Spiel wird ja überschattet von der Aufhebung der Rotsperre von US-Stürmer Balogun. Wie ist denn da der aktuelle Stand?
5: Ja, es wird immer verrückter. Donald Trump hat im Oval Office gerade tatsächlich zugegeben, dass er einfach mal durchgeklingelt hat bei der FIFA und gesagt hat, diese schreckliche Schiedsrichterentscheidung aus dem Bosnien-Spiel, die muss ja zurückgenommen werden. Und damit liegt jetzt nun endgültig alles auf dem Tisch. Das Wall Street Journal hat es ja auch schon nachgezeichnet. Das Weiße Haus hat tatsächlich über Cheforganisator Andrew Giuliani Einfluss genommen und sich bei den Gremien gemeldet. Und jetzt haben sie eben in dem Regelwerk dieses Loophole gefunden, dass man so eine Rotsperre ja auch auf Bewährung aussprechen kann. Es ist ein Skandal, es beeinflusst die Integrität des Wettbewerbs. Die Belgier haben sich auf die USA ohne Balogun vorbereitet. Die USA haben mit ihm weiter trainiert. Vielleicht wusste man auch schon vorher was. Es ist wirklich absurd, nicht das erste Mal, dass eine WM politisch wird, aber dass eine Bitte, so nenne ich es mal vorsichtig, aber vielleicht auch Druck, der aus der Politik heraus konkret Einfluss auf ein Fußballspiel im Vorfeld haben wird, das hatten wir noch nie. Es ist in den USA alles möglich. Das ist eigentlich ein positiver Claim, aber auch in diesem Fall ist das möglich.
3: Belgien hat ja Vorwürfe erhoben, dass die FIFA, der Fußballweltverband, bislang keine Begründung für die Aufhebung der Sperre genannt hat. Wie will sich denn der belgische Verband verhalten?
5: Ja, der belgische Verband hat Einspruch eingelegt. Das wird jetzt von dem 18-köpfigen Gremium bis heute Abend noch begutachtet werden. Aber wir wissen alle, wie das ausgehen wird, nämlich genau gar nicht. Und die Begründung ist die ich gerade genannt habe. Man kann eben diese Sperren umkehren, wenn es wirklich eine unrechte Entscheidung war zur Bewährung. Aber bei ähnlichen Fällen hat man ja, und da haben wir den Grundsatz der Gleichbehandlung, bei ähnlichen Fällen hat man in diesem Turnier immer mit einer Sperre von einem Spiel reagiert. Das ist jetzt für Balogun nicht zutreffend, für den besten Stürmer der USA. Und vielleicht noch ein Abschlussgedanke. Ich finde, Mauricio Pochettino und diese Mannschaft, die könnten natürlich komplett Dampf aus der Sache nehmen, indem sie ihn einfach nicht aufstellen. Das wird natürlich nicht passieren, aber man könnte eine sportliche Antwort geben auf diesen sportpolitischen Skandal, indem man Florian Balogun einfach auf der Bank sitzen lässt.
3: Vielen Dank. Thomas Kunze war das live aus New York mit aktuellem von der Fußball-Weltmeisterschaft. Auch diesseits des Atlantiks tut sich was. Und zwar vor wenigen Sekunden ist die dritte Etappe der Tour de France zu Ende gegangen. Nach 196 Kilometern kam Tadej Pogacar aus Slowenien, der Tour-Dominator der vergangenen Jahre, im Sprint als erster ins Ziel. Und er sichert sich damit auf der dritten Etappe auch erstmals das gelbe Trikot des Gesamtführenden.
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1: Das Wetter für Berlin und Brandenburg ist bis zum Abend so, wie es den ganzen Tag über war. Stark bewölkt, oft, es gibt nur wenige Wolkenlücken und zeitweise, gebietsweise Regen. Die Temperaturen im Moment in Berlin und Brandenburg zwischen 17 und 18 Grad. Und so, wie es jetzt in der zweiten Tageshälfte ist, ist es auch die Nacht über und am morgigen Dienstag ganz ähnlich.
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1: Mit Josefine Kurzmacher.
3: A10 nördlicher Berliner Ring Richtung Dreieck Barnim. Zwischen Dreieck Havelland und Oberkrämer sind wegen einer Unfallaufnahme die linke und die mittlere Spur blockiert. Aktuell 10 Minuten plus. Baustellenstau auf dem westlichen Berliner Ring A10 vor der Havelbrücke in beiden Richtungen etwa 10 Minuten plus. Bitte Vorsicht auf der A11 Berlin Richtung Stettin. Zwischen Wirbelin und Korin ist die Fahrbahn mit Öl verschmutzt. A12 Berlin Richtung Frankfurt oder zwischen Storkow und Briesen. Stau an einer Baustelle, hier 10 Minuten Verzögerung. In Berlin entspannt sich die Lage allmählich. Etwas Geduld benötigen Sie weiterhin auf dem Stadtring A100. In Richtung Treptow müssen Sie zwischen Dreieck Schmargendorf und Albuinstraße 25 Minuten mehr einplanen. In Richtung Wedding sind es zwischen Gradestraße und Kreuz Schöneberg aktuell 15 Minuten plus.
1: 17.20 Uhr.
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1: Mit Christoph Kober, schönen guten Tag. Zu viel gekürzt dort, zu früh ausgegeben da. Wer als Finanzminister einen Haushaltsentwurf vorlegt, der kann sich ungefähr ausrechnen, wie die Reaktionen ausfallen. Das geht Lars Klingbeil gerade nicht anders. Immerhin, sein Vorschlag hat jetzt eine wichtige Hürde genommen. Josefine Grützmacher hat die Nachrichten.
3: Das Bundeskabinett hat den Haushaltsentwurf von Finanzminister Klingbeil für das nächste Jahr gebilligt. Darin sind höhere Ausgaben und mehr Schulden vorgesehen. Aus dem Hauptstadtstudio Jakob Mayer.
4: Der Entwurf sieht eine Neuverschuldung von 204 Milliarden Euro vor. Das umfasst die Schulden im Kernhaushalt sowie die Kredite für die Sondervermögen Bundeswehr und Infrastruktur. Insgesamt plant Klingbeil Ausgaben von 555 Milliarden Euro ein. Zusätzliche Einnahmen sollen durch höhere Alkohol- und Tabaksteuern und eine Plastiksteuer erzielt werden. Die Grünen bemängeln, dass Mittel aus dem Klimafonds in den Haushalt verschoben werden sollen. Die Linke kritisiert die hohen Rüstungsausgaben. Nach Ansicht der AfD sorgt der Etat nicht für Wirtschaftswachstum, sondern für Schuldenwachstum. Mehrere Hilfsorganisationen protestieren gegen vorgesehene Kürzungen bei der Entwicklungspolitik. Der BDI nennt die geplanten Ausgaben und Schuldenzuwächse im Haushalt alarmierend.
3: Nach der Einflussnahme von US-Präsident Trump auf die Fußball-WM sieht die UEFA eine rote Linie überschritten. Die Europäische Fußballunion sprach in einer Stellungnahme von einer beispiellosen, unbegreiflichen und nicht zu rechtfertigenden Entscheidung des Weltfußballverbandes FIFA. Es gebe in dem Fall keinen Interpretationsspielraum. Die FIFA hatte die Rotsperre für US-Stürmer Balogun zur Bewährung ausgesetzt. Damit kann er in der kommenden Nacht im Spiel gegen Belgien auflaufen. Trump hat inzwischen bestätigt, um die Rücknahme der Rotsperre gebeten zu haben. Die Koalition hat sich auf Änderungen bei der Gesundheitsreform verständigt. Sie sehen etwas niedrigere Belastungen für Familien vor, eine geringere Absenkung des Bundeszuschusses und Änderungen beim Abschlag für Pharmakonzerne. Es bleibt aber bei höheren Zuzahlungen für Medikamente und im Krankenhaus. Die Steigerungen werden aber nicht so hoch ausfallen wie ursprünglich geplant. Auch die Streichung der kostenlosen Mitversicherung des Ehepartners bleibt bis auf wenige Ausnahmen. Das Gesetz soll am Freitag im Bundestag beschlossen werden. Der Senat will sich nach dem großen Stromausfall im Berliner Südwesten für ähnliche Vorfälle künftig besser aufstellen. Eine Expertenkommission hat gut 6 Monate nach dem Blackout Vorschläge dazu gemacht, wo und wie nachgesteuert werden sollte. Pauline Pieper, RBB 24 Landespolitik.
5: Der Stromausfall habe Berlin an die Belastungsgrenze geführt, heißt es in dem Bericht. So sei es etwa zu kritischen Engpässen bei der Versorgung mit Notstrom gekommen und die Bevölkerung nicht ausreichend informiert worden. Um Berlin künftig besser aufzustellen, hat die Kommission zahlreiche Empfehlungen formuliert. So solle sich etwa ein neuer Staatssekretär in der Senatskanzlei mit dem Thema befassen. Außerdem müsse das Lage- und Krisenzentrum stark ausgebaut werden und regelmäßige Übungen stattfinden. Bis 2029 müssten alle im Krisenfall betroffenen Akteure in der Lage sein, ihren Kernbetrieb über 10 Tage zu gewährleisten. Dafür sind laut Innensenatorin Iris Spranger Investitionen in dreistelliger Millionenhöhe nötig. Entscheidend ist den Experten zufolge zudem, dass sich die Bevölkerung insgesamt besser auf den Katastrophenfall vorbereitet.
3: Die russische Region Omsk in Westsibirien ist mit ukrainischen Drohnen angegriffen worden. Ziel war die größte russische Ölraffinerie. Es habe Schäden gegeben, teilte der Gouverneur mit, ohne Details zu nennen. Die Behörden schlossen wegen des Luftalarms den Flughafen in Omsk. Die Region liegt rund 2700 Kilometer von der Ukraine entfernt. In der letzten Nacht führte Russland erneut schwere Luftangriffe auf die Ukraine durch. Allein in Kiew wurden 11 Menschen getötet und etwa 60 verletzt. Der ukrainische Präsident Selenskyj forderte von der NATO mehr Hilfe bei der Flugabwehr. In Berlin-Spandau haben in der vergangenen Nacht mehrere Fahrzeuge gebrannt. Laut Polizei wurden 6 Pkw, 3 Lastwagen und ein Anhänger beschädigt. Die Ermittler gehen allem Anschein nach von Brandstiftung im Zusammenhang mit Schutzgelderpressung aus. Darauf lässt schließen, dass die LKA-Sondereinheit Ferrum ermittelt. Sie wurde eigens gegründet, um gegen Erpressung und Schusswaffenkriminalität in Berlin vorzugehen. Opfer sind vor allem türkische und kurdische Geschäftsleute. Soweit die Nachrichten. 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Das Wetter: bis zum Abend weiter regnerisch und windig mit Böen aus West bis Südwest. Zurzeit in Berlin-Steglitz 17, in Tempelhof 18 Grad, in Cottbus 17 und in Neuruppin 19 Grad. Nachts nur kurze Auflockerungen bei 18 bis 16 Grad. Morgen erneut wolkenreich mit Schauern, örtlich auch mit Gewittern bei maximal 20 bis 26 Grad. Die Zeit 17.25 Uhr.
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1: Weiter für Sie im Studio Christoph Kober. Schönen guten Tag. Jetzt ist er da. Der WM-Skandal. Der Fall Balogun zieht immer weitere Kreise, auch außerhalb der Fußball-Weltmeisterschaft. Und mittendrin US-Präsident Donald Trump und der Präsident des Fußball-Weltverbandes FIFA, Gianni Infantino. Zum Hintergrund: gestern hatte die FIFA die Sperre für den US-Stürmer Folarin Balogun aus dem 16. Finale gegen Bosnien-Herzegowina zur Bewährung ausgesetzt. Balogun kann also damit heute Nacht unserer Zeit im Achtelfinale der USA gegen Belgien spielen. Und warum zieht die FIFA plötzlich die Sperre zurück? Weil US-Präsident Trump höchstpersönlich Infantino angerufen und ihn darum gebeten hat. Manchmal scheint es so einfach zu sein. Dabei geht es um einen Präzedenzfall, der die Glaubwürdigkeit der gesamten Sportart erschüttert. Sportreporter Khaled Nahar kommentiert.
6: Wochenlang hatte Donald Trump die Fußball-WM im eigenen Land regelrecht ignoriert. Dann kam die Meldung, dass die FIFA die Sperre des US-Stürmers Folarin Balogun zur Bewährung aussetzt. Und Trump kommt endlich im Turnier an. Danke an die FIFA, dass sie das Richtige getan und ein großes Unrecht rückgängig gemacht hat, schrieb Donald Trump auf seiner Plattform Truth Social praktisch im Anschluss an die Mitteilung der FIFA. Das Weiße Haus postete bei X den Schlachtruf USA, USA, USA. Es wirkte wie eine Entscheidung per Dekret. Der beste Torjäger darf spielen, trotz roter Karte. Fouls wie das von Balogun ziehen im Fußball meist rote Karten und Sperren von 2 bis 3 Spielen nach sich. Im Disziplinarcode der FIFA ist eine Mindestsperre von 1 Spiel vorgesehen. Das Dokument erlaubt der Disziplinarkommission allerdings auch eine Veränderung der Strafe. Und diese Hintertür wurde nun genutzt. Die Regeln wurden damit auf dem Papier eingehalten, das gewünschte Ergebnis erzielt und Infantinos Rangewanze an Trump ist um eine Episode reicher. Die FIFA hat bei der Familie Trump ein Büro im Trump Tower in New York angemietet. Infantino begleitete Trump bei Staatsbesuchen in Katar und Saudi-Arabien und zu einem Friedensgipfel für den Gazakrieg. Infantino sitzt in Trumps Friedensrat, der eine Parallelorganisation zu den Vereinten Nationen darstellt. Infantino besuchte die Premiere eines Dokumentarfilms über die First Lady Melania. Beim Finale der Club-WM schenkte Infantino Trump eine der Medaillen, die sonst nur der siegreichen Mannschaft zustehen. Infantino ließ in seiner Anwesenheit unwidersprochen zu, dass Trump Militärschläge gegen Co-Gastgeber Mexiko ins Spiel brachte und den von Demokraten regierten WM-Städten mit einem Entzug der Spiele drohte. Der wohlgemerkt bisherige Höhepunkt war die groteske Verleihung eines eigens ins Leben gerufenen Friedenspreises der FIFA für Trump, nachdem dieser ob der Verweigerung des Friedensnobelpreises geschmollt hatte. Diese klebrige Nähe hat nur einen Grund. Es geht um viel Geld. Die FIFA erwartet Rekordeinnahmen bei der WM von bis zu 14 Milliarden US-Dollar. Trump liefert Infantino die Bühne dafür. Für das Wohlwollen muss man auch was tun. Die FIFA ist der Zusammenschluss von 211 Fußballverbänden auf dieser Welt. Sie alle profitieren massiv von diesem Geld. So konnte Infantino in der FIFA zu einem autokratischen Herrscher aufsteigen, der Widerspruch weder duldet noch erfährt.
1: Sportreporter Khaled Naha mit seinem Kommentar. 17.28 Uhr, zwei Minuten vor halb sechs. Der Emmauswald in Berlin-Neukölln in der Nähe des Bahnhofs Hermannstraße ist der größte offizielle Wald Neuköllns. Für die Vorstellung, so groß wie etwa 5 bis 6 Fußballfelder noch, denn auf dem Waldgebiet sollen Wohnungen gebaut werden. Dagegen haben Schulkinder heute Vormittag protestiert. Unsere Reporterin Helena Dehler über den Zankapfel der Bezirks- und Landespolitik und über den Protest.
7: Rund 100 Schulkinder tanzen auf einer Wiese direkt vor dem Wald eine eingeübte Choreografie. Halt, das ist unser Wald, steht auf bunten, gebastelten Plakaten. Und ertönt aus einem großen schwarzen Lautsprecher, der auf der wilden, hellgrünen Wiese steht. Viele der Kinder tragen selbstgebastelte Tiermasken. Hasen, Schmetterlinge, Füchse, Dachse. Sie alle wissen genau, warum der Emmauswald erhalten bleiben soll.
8: Wenn man drinnen ist, fühle ich mich ganz ausgeschlossen von der Welt draußen. Und immer wenn es draußen in der Stadt und in den Schulen ganz heiß ist, ist im Wald sehr schön frisch. Die machen uns Sauerstoff und wenn es richtig heiß ist, dann machen die auch 10 Grad, also weniger, als wenn keine Bäume da sind. Ich bin auch ziemlich wütend, weil ich lebe hier und wir spielen da drin und sonst gibt es keinen so großen Wald in Neukölln.
7: Ursprünglich war der Bezirk für die Bebauungspläne zuständig. Eine Mehrheit für die Bebauung kam in der Neuköllner Bezirksverordnetenversammlung aber nicht zustande. Daraufhin hat die Senatsverwaltung die Pläne in die Hand genommen. Der grünen Bezirksstadtrat Jochen Biedermann bedauert diese Entscheidung.
9: Das ist ein komisches Gefühl natürlich, weil ich finde, Entscheidungen sollten da getroffen werden, wo sie auch die Menschen betreffen. Und das, dem ist ja auch im Bezirk eine lange Diskussion vorausgegangen. Jeder sagt hier, dass wir bezahlbare Wohnungen brauchen. Aber die Frage, ob das die richtige Antwort ist, das haben viele mit Nein beantwortet. Und das kann ich auch sehr gut verstehen.
7: Rund 600 Wohnungen will das Immobilienunternehmen Buwog auf der Waldfläche und auf der benachbarten Brache bauen. Wie die Pressestelle der Senatsverwaltung für Stadtentwicklung mitteilt, wurde der Bebauungsplan überarbeitet, so dass rund die Hälfte der Waldfläche bestehen bleiben soll. Man wolle auch einen Fokus legen auf die Erhaltung der besonders alten Bäume. Bei der Aktion der Schulkinder schaut auch Susanne Koch zu. Sie ist Ärztin in der Charité und forscht zu gesundheitlichen Auswirkungen von Hitze. Sie sagt, in dicht besiedelten Gebieten wie Neukölln werden solche Waldinseln besonders gebraucht.
10: Das ist gerade für die Gesundheit der Menschen hier in dem Bereich wirklich wichtig. So. Und da kann man eben keinen Ausgleich schaffen, indem man irgendwo neue Straßenbäume pflanzt, bis die sozusagen die gleichen Effekt haben hinsichtlich Luftqualität oder Hitzeschutz. Brauchen die mal 50 Jahre und sie müssen halt auch erstmal im Wald bilden. Das kriegen sie so schnell nicht aufgebaut.
7: Im Wald leben auch viele geschützte Arten. Darunter Greif- und Singvögel, 5 Fledermausarten sowie seltene Heuschrecken. Diese Arten spielen bei der Neubewertung der Bebauungspläne wohl eine wichtige Rolle. Ob und wann nun ein Teil des Emmauswaldes abgeholzt werden soll, ist aber noch nicht klar.
1: RBB24-Reporterin Helena Dehler war das. Um 17.32 Uhr, zwei Minuten nach halb sechs. Die Spargelsaison ist vorbei, aber auf den Höfen rund um Belitz im Landkreis Potsdam-Mittelmark fällt trotzdem jede Menge Arbeit an. Denn nach dem Spargel kommen die Heidelbeeren und in Belitz stehen für die Erntehelfer jetzt eben die kleinen blauen Beeren im Vordergrund. Unser Reporter Johann Frederik Paul war beim Pflückauftakt dabei.
11: Auf die neue Heidelbeersaison.
12: Frust. Die Belitzer Landwirte Jürgen Jakobs und Antje Winkelmann sind guter Dinge. Letztes Jahr gab es schon Rekordernten und auch 2026 verspricht viel.
13: Wir haben Glück. Dieses Jahr gab es Anfang Mai nicht so eine starken Fröste, sodass die Blüten alle Früchte entwickeln konnten. Und so hängt erstmal wirklich super viel dran und deshalb, wie gesagt, sind wir erstmal optimistisch für eine gute Ernte.
12: Sagt Antje Winkelmann, im strömenden Regen. Deswegen ist heute auch Erntepause, erklärt Jürgen Jakobs.
14: Wir stehen heute buchstäblich im Regen. Das ist so. Als Landwirt freuen wir uns über den Regen. Zum Ernten ist es schlecht. Wir lassen heute die Erntetätigkeit ausfallen, damit wir keine nassen Früchte bekommen. Hoffen morgen auf besseres Wetter und würden morgen die Ernte fortsetzen.
12: Und die kostet in Brandenburg. Zum Beispiel für die Bewässerung an regenarmen Tagen.
14: Diese Anlage steht hier seit 20 Jahren. Seit 10 Jahren haben wir auf Tropfbewässerung umgestellt. Das spart deutlich Wassermenge, führt dem Strauch direkt Wasser zu. Der Heidelbeerstrauch muss regelmäßig mit Wasser versorgt werden. Heute wird er von oben mit Wasser versorgt, aber ansonsten machen wir das über die Schläuche. Und das klappt hervorragend. Wir brauchen nur 40% des ursprünglichen Wassereinsatzes.
12: Trotzdem kostet Wasser. Dazu kommen gestiegene Lohnkosten für Ernten, Sortieren oder Verkaufen. Klaus Henschel, Präsident des Gartenbauverbands, plädiert für mehr Verständnis bei den Kunden.
15: Alle haben ja Verständnis dafür, dass der Mindestlohn nach oben geht. Und das, was da nach oben geht, wenn man selber etwas kauft, soll es nicht wahr sein? Man muss doch ein bisschen Verständnis dafür haben.
12: Die Heidelbeersaison in Brandenburg geht nur 2 Monate. Sonst wird importiert. Auf den Höfen in und um Beelitz können die beliebten Beeren auch selbst geerntet werden. Das Kilo bei der Selbsternte kostet aktuell knapp 10 Euro.
1: RBB 24 Reporter Johann Frederik Paul war das. 17.34 Uhr.
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1: Bezahlbare Mietwohnungen für Normalverdiener und Menschen mit kleinerem Einkommen. Der Mangel daran wird größer statt kleiner. Seit Jahren sinkt die Zahl neu gebauter Wohnungen und die Lage spitzt sich weiter zu. Sozial orientierte Wohnungsbauunternehmen rechnen in diesem Jahr mit einem weiteren Rückgang. Dazu Wirtschaftsreporter Johannes Frevel.
16: -20% im vorigen, ein weiteres Drittel weniger neue Wohnungen bei sozial orientierten Wohnungsgesellschaften im laufenden Jahr. Der Spitzenverband GdW vertritt bundesweit rund 3000 dieser Wohnungsunternehmen. Er konstatiert einen regelrechten Kollaps beim Wohnungsneubau für Menschen mit eher kleineren und durchschnittlichen Einkommen. Dabei wachse die Nachfrage weiter, so GdW-Präsident Axel Gedaschko. Er resümiert:
17: Der Neubau, die Investitionen gehen zurück, massiv. Beim Neubau, wer mehr drin, könnten denn ihre Unternehmen das überhaupt investieren? Ganz deutliches Zeichen, ja, sie könnten es investieren, wenn denn die Rahmenbedingungen gegeben wären.
16: Zu diesen Rahmenbedingungen gehört, die Baukosten sind seit 2019 um etwa die Hälfte gestiegen. Baukredite werden teurer. Zugleich wurde staatliche Förderung deutlich gekürzt. Eine Folge: der Neubau bezahlbarer Wohnungen ist oft nicht mehr finanzierbar.
17: Im Bereich des sozialen Wohnungsbaus sind die Investitionsbedingungen deshalb schlecht, weil die Programme häufig zu früh erschöpft sind, als dass all das, was unsere Unternehmen gerne bauen würden, tatsächlich auch realisiert werden kann.
16: Das könnte sich aber ändern. Nach langem Anlauf plant die Regierungskoalition ein Bündel von Maßnahmen, um Neubauhürden zu glätten, Neubau zu beschleunigen und durch abgespeckte technische Standards wirtschaftlicher zu machen. Noch ist dabei längst nicht alles in Sack und Tüten, doch der Handlungsbedarf scheint groß.
17: Deshalb ist es elementar, dass der Staat, so wie jetzt auch geplant, tatsächlich in einem ganz anderen Umfang einsteigt in die Ermöglichung von mehr Wohnungsbau.
16: Das bedeutet auch mehr Fördergelder. Sollten die Maßnahmen greifen, dann könnte in diesem Jahr die Talsohle erreicht werden und die Neubauzahlen vielleicht schon im nächsten Jahr wieder steigen, kalkuliert der Präsident der sozial orientierten Wohnungsunternehmen Axel Gedaschko. Denn in der Hoffnung auf Reformen ziehen die Baugenehmigungen auf Vorrat bereits wieder an. Der Verband erwartet auch, steigt das Angebot bezahlbarer Wohnungen sozialer Wohnungsgesellschaften, dann könnte das die Preisentwicklung auch bei teureren, frei finanzierten Mietwohnungen bremsen, weil dort die Nachfrage durch günstigere Angebote sinkt.
1: Informationen waren das von unserem Wirtschaftsreporter Johannes Frevel. Das Wetter für Berlin und Brandenburg ist heute Abend weiterhin oft stark bewölkt. Es gibt nur wenige Wolkenlücken, zeit- und gebietsweise Regen oder Schauer. Die Temperaturen aktuell in Berlin und Brandenburg zwischen 17 und 20 Grad. Schauen wir auf die Nacht, auch da viele Wolken. Es gibt nur vereinzelt Auflockerungen, zeit- und gebietsweise Regen. Und morgen am Dienstag das Wetter ähnlich wie heute.
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1: Mit Josefine Grutzmacher.
3: Auf der A10, dem nördlichen Berliner Ring Richtung Dreieck Barnim, ist nach einem Unfall die Autobahn zwischen Dreieck Havelland und Oberkrämer gesperrt. Vorsicht auf der A11 Berlin Richtung Stettin. Zwischen Wirbelin und Korin ist die Fahrbahn mit Öl verschmutzt. A12 Berlin Richtung Frankfurt oder zwischen Storkow und Briesenstau an einer Baustelle plus 10 Minuten. In Berlin entspannt sich die Lage. Etwas Geduld benötigen Sie aber weiterhin auf dem Stadtring A100. In Richtung Treptow müssen Sie zwischen Dreieck Schmargendorf und Albuinstraße 25 Minuten mehr einplanen. In Richtung Wedding sind es zwischen Gradestraße und Kreuz Schöneberg 15 Minuten plus. Weitere Staus mit 15 Minuten Verzögerung. Tegeler Weg in Richtung Jakob-Kaiser-Platz, Fürstenbrunner Weg Richtung Nonnendamm-Allee und Invalidenstraße Richtung Mitte. Außerdem Karl-Liebknecht-Straße Richtung Prenzlauer Berg sowie Rudolf-Rühl-Allee Richtung Biesdorf.
1: 17.39 Uhr.
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1: Mit Christoph Kober, guten Tag. Die Aussetzung der Rotsperre für einen US-Spieler bei der Fußball-WM bewegt Fans und Nicht-Anhänger, weil US-Präsident Trump persönlich darauf gedrängt hat, beim Fußball-Weltverbandschef und persönlichem Buddy Infantino. Die Folgen für Turnier und Spiel bespreche ich gleich mit dem ehemaligen FIFA-Schiedsrichter Bernd Heinemann. Vorher die Nachrichten mit Josefine Kurzmacher.
3: Das Bundeskabinett hat den Haushaltsentwurf für das nächste Jahr beschlossen. Die Pläne sehen höhere Ausgaben und mehr Schulden vor. Der Entwurf hatte ein Volumen von über 555 Milliarden Euro, über 30 Milliarden mehr als der aktuelle Haushalt. Bundesfinanzminister Klingbeil will im kommenden Jahr mehr als 200 Milliarden Euro neue Schulden aufnehmen. Darin enthalten sind auch die Sondervermögen für Infrastruktur und Bundeswehr. Die Bundesregierung hat in den letzten Tagen darauf hingewiesen, dass die Konsolidierung des Haushalts vorankomme. Dazu seien beispielsweise Steuererhöhungen für Alkohol und Tabak geplant. Außerdem soll es Einschnitte bei Sozialleistungen und beim Rentenzuschuss geben. Klingbeil will zudem Mittel aus dem Klima- und Transformationsfonds umschichten. An den Plänen gibt es Kritik verschiedener Verbände und der Opposition. US-Präsident Trump hat bestätigt, die FIFA um eine Aufhebung der Rotsperre für den US-Fußballnationalspieler Balogun gebeten zu haben. Der Fußball-Weltverband hatte am Sonntag die Sperre zur Bewährung ausgesetzt, was international für Empörung sorgte. WM-Reporterin Desiree Krause.
18: Ich habe um eine Überprüfung gebeten, weil ich nicht dachte, dass es ein Foul war, sagte Trump. Stimmen aus der Politik und der Fußballwelt hatten sich bereits vor der offiziellen Bestätigung schockiert gezeigt, dass der US-Präsident sich in diese Angelegenheit einmische. Der belgische Verband will die Spielberechtigung Balogun für die Achtelfinalpartie in der Nacht anfechten.
3: Die Koalition hat sich auf Änderungen bei der Gesundheitsreform verständigt. Sie sehen etwas niedrigere Belastungen für Familien vor, eine geringere Absenkung des Bundeszuschusses und Änderungen beim Abschlag für Pharmakonzerne. Es bleibt aber bei höheren Zuzahlungen für Medikamente und im Krankenhaus. Die Steigerungen werden aber nicht so hoch ausfallen wie ursprünglich geplant. Auch die Streichung der kostenlosen Mitversicherung des Ehepartners bleibt bis auf wenige Ausnahmen. Das Gesetz soll am Freitag im Bundestag beschlossen werden. Die russische Region Omsk in Westsibirien ist mit ukrainischen Drohnen angegriffen worden. Ziel war die größte russische Ölraffinerie. Es habe Schäden gegeben, teilte der Gouverneur mit, ohne Details zu nennen. Die Behörden schlossen wegen des Luftalarms den Flughafen in Omsk. Die Region liegt rund 2700 Kilometer von der Ukraine entfernt. In der letzten Nacht führte Russland erneut schwere Luftangriffe auf die Ukraine durch. Allein in Kiew wurden 11 Menschen getötet und etwa 60 verletzt. Der ukrainische Präsident Selenskyj forderte von der NATO mehr Hilfe bei der Flugabwehr. In Südfrankreich kämpfen Einsatzkräfte gegen schwere Waldbrände. Die Feuerwehr bekämpft derzeit insgesamt fast 40 Wald- und Buschbrände. In den Pyrenäen wurden 10.000 Menschen in Sicherheit gebracht, nachdem ein Feuer außer Kontrolle geraten war. Aus Paris, Kai Rinecker.
19: Schwierige Witterungsbedingungen machen den Einsatzkräften zu schaffen. Es gibt drehende Winde, sehr niedrige Luftfeuchtigkeit und Temperaturen, die im Südwesten Frankreichs erneut an der 40-Grad-Marke kratzen. Aber es brennt auch im Departement Hérault, bei Marseille oder im Hinterland des Rhonetals. Da kein Regen in Sicht ist und die Temperaturen weiter steigen, könnte sich die Lage in Südfrankreich in den kommenden Tagen weiter verschärfen.
3: In zwei Orten in Brandenburg ist das Trinkwasser weiterhin verseucht. In Buckow in der Märkischen Schweiz wurden schon letzte Woche Keime gefunden. Wasserproben werden noch untersucht, deswegen solle Wasser abgekocht werden, heißt es vom Landkreis Märkisch-Oderland. In Zedenick, nördlich von Berlin, kann das Trinkwasser gar nicht genutzt werden. Grund hier eine erhöhte Bromatkonzentration. RBB-Reporter Carsten Steinmetz.
20: Bromat ist ein Salz der Bromsäure und gilt laut Gesundheitsbehörden als möglicherweise krebserregend. Wie es ins Trinkwasser gelangen konnte, ist weiterhin unklar. Die Stadtwerke Zedenick teilten mit, sie tappten noch im Dunkeln.
3: Beim Zusammenstoß zweier Straßenbahnen zwischen Schöneiche und Rüdersdorf in Brandenburg sind 11 Menschen verletzt worden. Nach Angaben des Betreibers handelt es sich um 10 Fahrgäste und einen der Straßenbahnfahrer. Der andere Fahrer erlitt einen Schock. Nach Angaben der Polizei war eine der Straßenbahnen im Linienbetrieb unterwegs, die andere auf einer Leerfahrt. Die Straßenbahnlinie war stundenlang unterbrochen. Inzwischen fahren die Züge wieder. Die Unfallursache ist bislang unklar. Soweit die Nachrichten. 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Das Wetter? Bis zum Abend regnerisch und windig mit Böen aus West bis Südwest. Zurzeit in Berlin-Pankow 17, in Gatow 19, in Strausberg 17 und in Wusterwitz 19 Grad. Nachts nur kurze Auflockerungen bei 18 bis 16 Grad. Morgen dann erneut wolkenreich mit Schauern, örtlich auch Gewittern bei 20 bis 26 Grad maximal. Die Zeit 17.44 Uhr.
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1: Weiter geht's mit Christoph Kober im Studio. Schönen guten Tag. Es gibt Menschen, die hatten von Beginn an ein ungutes Gefühl angesichts der öffentlich zur Schau getragenen Bromance der beiden Alpha-Männchen Donald Trump, US-Präsident und vermutlich auf ewig einziger Träger des FIFA-Friedenspreises, und Gianni Infantino, Präsident des Fußball-Weltverbandes, der sein hochlukratives Turnier aktuell in den USA, Kanada und Mexiko veranstaltet. Und voilà! Trump und Infantino produzieren einen Skandal, der über die WM hinauswirken dürfte. Trump hat Infantino angerufen, das hat er mittlerweile bestätigt, und wenig später war die Sperre gegen den bislang besten Stürmer des US-Teams, Florian Balogun, aufgehoben und zur Bewährung ausgesetzt. Und er kann heute Abend im K.O.-Spiel gegen Belgien auflaufen. Von skandalös bis verrückt lauten die Reaktionen. Ich habe Bernd Heinemann, selbst ehemaliger FIFA- und Bundesliga-Schiedsrichter, gefragt, wie seine Reaktion lautet.
21: Ja, das, was Sie eben gesagt haben, kann ich natürlich auch unterschreiben. Aber das passt natürlich ins Bild von Infantino und Trump. Das ist wirklich eine Show von zwei Männern, die nur eins im Sinn haben, sich in das Rampenlicht zu stellen. Und da ist ihnen jedes Mittel recht. Natürlich ist es ein großer Skandal, aber irgendwas wird dann noch passieren. Sie hatten es ja angedeutet mit dem Friedenspreis, den vorher keiner kannte. Also da ist eine Schleimspur bei der WM von Infantino zu Trump. Das ist gar nicht mehr auszuhalten. Das ist eine ganz schlechte Komödie.
1: Gucken wir nochmal vielleicht auf die schiedsrichterische Komponente des Ganzen. Diese Szene, können Sie die uns nochmal kurz erklären? Also es gibt in dem Spiel gegen Bosnien-Herzegowina, 16. Finale, US-Stürmer Florian Balogun sieht die rote Karte, fliegt vom Platz, und was wäre dann normalerweise die Folge?
21: Ja, die Folge ist jetzt berechtigt oder nicht, dass auf jeden Fall ein Spiel der Spieler pausieren muss. Und es ist ja nicht nur eine Entscheidung gewesen des Schiedsrichters, sondern es hat ja auch der Videoassistent interveniert. Das heißt, eine Doppelentscheidung pro Karte vom Videoassistenten und auch vom Schiedsrichter. Und deshalb ist es total unverständlich, dass jetzt dieser Spieler freigesprochen wird.
1: Sie kennen ja die Perspektive des Schiedsrichters sehr gut aus eigener Erfahrung. Wie fühlt sich das an für Unparteiische, die auf dem Platz ihre Autorität durchsetzen müssen, wenn dann am Ende solche Entscheidungen zustande kommen?
21: Ja, auf keinen Fall darf jetzt ein Schiedsrichter bei der WM oder insgesamt im Fußball darüber nachdenken, was wird mit meiner roten Karte passieren. Dafür gibt es Gremien, die dann entscheiden. Also das hat jetzt keinen Einfluss auf die 90 Minuten, sondern der Schiedsrichter muss nach bestem Wissen und Gewissen entscheiden. Was danach kommt, ist was anderes. Aber natürlich stellt das auch insgesamt das Schiedsrichterwesen schlechtes Zeugnis dar, dass man sagt, du kannst pfeifen, was du willst. Wir entscheiden doch was anderes.
1: Wir sind jetzt alle nicht bis ins letzte Firm mit der Regelkunde. Indem die FIFA jetzt diese rote Karte zurücknimmt oder aussetzt, bricht sie da eigene Regeln?
21: Ja, selbstverständlich. Das gilt in allen Ligen auf der Welt, dass nach einer roten Karte mindestens ein Spiel Sperre auszusprechen ist. Wir haben es ja auch schon in der Bundesliga erlebt, dass eine Sperre reduziert wurde, weil man sagt, das tut, das war jetzt nicht ganz eindeutig. Aber ein Spiel Sperre ist das Gesetz. Und nur weil jetzt diese beiden, Trump und Infantino, da gedealt haben, wird das ausgehebelt. Und das hat natürlich eine Auswirkung wirklich bis in jede Kreisklasse eines jeden Landes. Und das kann man eigentlich nicht dulden.
1: Was meinen Sie, was das für Auswirkungen hat?
21: Ja, es wird jetzt natürlich einen Aufschrei geben und einige Zeitungen haben schon geschrieben, die Europäer müssen dafür sorgen, dass Infantino abgelöst wird. Das wird natürlich nicht passieren, der sitzt so fest im Sattel. Auch wenn jetzt noch ein FIFA-Kongress einberufen werden würde, hätte er so viele kleine Länder auf seiner Seite, denn es geht wie immer, denken wir nur an die Trinkpausen, Hydration Break, ums Geld, um Werbung. Und das wird nicht passieren, dass Infantino zurücktritt. Aber es muss ein Zeichen gesetzt werden, dass man wirklich die Regeln einhält, die man sich selber gegeben hat als Fußballverband.
1: Wie könnte so ein Zeichen aussehen? Was meinen Sie damit?
21: Ja, einige Kommentare lauten ja auch, dass die großen Fußballverbände, gerade aus Europa, Frankreich, Deutschland, England, Italien, mit einem Austritt aus der FIFA drohen. Und wir haben ja selber Wettbewerbe in Europa, die wirklich ausstrahlen. Und wir haben auch die großen Spieler, die auch in der Welt ausstrahlen. Und wenn die nicht bei wären, was ich aber nicht glaube, dass Europa austritt, dann wäre das natürlich ein Zeichen. Aber warten wir mal ab, ob das nur Theaterdonner ist oder ob da wirklich was passiert.
1: Ja, die UEFA, die Europäische Fußballunion, hat ja gesagt, mit dieser Entscheidung habe die FIFA eine rote Linie überschritten. Ja, müssen wir tatsächlich mal schauen, was das am Ende bedeutet. Herr Heinemann, der belgische Fußballverband hat nun vor dem Spiel gegen die USA heute Nacht angekündigt, Einspruch gegen diese Entscheidung der FIFA einzulegen. Welche Erfolgschancen hat das Ihrer Meinung nach?
21: Ja, Sie können sich ja ausrechnen, es sind nur noch wenige Stunden und es wird keine Ad-hoc-Entscheidung geben, dass diese Entscheidung wieder zurückgenommen wird. Ich denke, der Spieler wird spielen. Hinterher wird man noch diskutieren, aber letztendlich steht die Entscheidung, dass diese eine Spielsperre zurückgenommen wurde und das ist natürlich sehr schlecht. Und man muss sehen, wie die Belgier im Spiel reagieren.
1: Das sagt der ehemalige Bundesliga- und FIFA-Schiedsrichter Bernd Heinemann zur Aufhebung der Sperre gegen US-Stürmer Balogun und zur Rolle von Donald Trump in dem Ganzen. 17.50 Uhr haben wir es, 10 Minuten vor 6. Der Sanierungsstau im Berliner S-Bahn-Netz führt immer wieder zu größeren Ausfällen, gefolgt von Sperrungen und Bauarbeiten. In den vergangenen Wochen hatte es die Gegend rund um den Bahnhof Schöneweide ganz schön erwischt. Keine S-Bahnen, dafür Ersatzverkehr. Doch, ganz pünktlich und wie angekündigt, wurde die Sperrung heute Vormittag aufgehoben. Die Bahnen fahren wieder. RBB24-Reporterin Oda Tischewski mit Stimmen vom Bahnsteig und aus der S-Bahn-Zentrale.
0: Genau 3 Wochen und 3 Tage hat sie gedauert, die Sperrung der S-Bahn rund um den Bahnhof Schöneweide. Betroffen waren die Linien S8, S85, S9, S46 und 47. Für die Fahrgäste zwischen Baumschulenweg, Grünau und Altklinike eine nervenzehrende Einschränkung mitten in der Berliner Rekordhitzewelle. Entsprechend groß ist die Erleichterung über das Ende des Busersatzverkehrs.
4: Ich arbeite im Wedding und das hat die Zeit noch mal eine halbe Stunde hochgesetzt. Ja, bin so froh, dass sie wieder fahren.
22: 2-mal habe ich Taxi genommen, weil Bus ist nicht gekommen. Und irgendwie 120 Euro habe ich extra bezahlt, dass ich, weil ich gehe da arbeiten für 80 Euro. Ich musste für eine Taxifahrt 60 Euro, 80 Euro ausgeben. Also ich habe umsonst gearbeitet, sagen wir so.
23: Mit dem Bus ist es ein bisschen schwieriger, weil der Busfahrer so genervt war, weil so viele Leute eingestiegen sind. Und dann, wenn ich zu langsam bin mit dem Rollator und der ist einfach nicht bis zur Bordsteigkarte rangefahren, das war richtig stressig.
0: Nun aber endet die S-Bahn-Sperrung genau nach Zeitplan. Andreas Friedrich, Sprecher der S-Bahn, erklärt, warum der Ausfall, trotz aller Schwierigkeiten, die bessere Alternative war.
24: Es ist natürlich ärgerlich für alle unsere Fahrgäste und für uns auch, weil die Infrastruktur nicht nur bei der S-Bahn in Berlin, aber in ganz Deutschland ist ja schon ein bisschen älter und auch störanfällig. Und da kommen wir aber nur mit Baustellen raus. Es tut zwar in dem Moment, in dem dann auch die Strecke ganz gesperrt ist, auch weh, aber nur so wird es langfristig auch besser werden.
0: Und die Bauarbeiten in Schöneweide hätten die Technik am S-Bahnhof einen entscheidenden und nachhaltigen Schritt vorangebracht, sagt Friedrich, nämlich,
24: dass das Stellwerk nicht mehr von vor Ort gesteuert werden muss, sondern zentral gesteuert werden kann aus der Zentrale in Halensee. Und das bringt den Vorteil, dass wenn das Personal vor Ort, das dort ortskundig sein muss, um es vor Ort zu steuern, ausfällt, man stellt nicht mehr das ganze Stellwerk aus, sondern kann eben zentral besteuert werden.
0: Wer jetzt aber meint, damit habe sich das Problem wenigstens in Schöneweide erledigt, irrt. Schon im August wird es die nächste einwöchige Sperrung hier geben. Jahrelang wurde zu wenig ins Netz investiert. Nun muss an vielen Stellen saniert und repariert werden. Weitere Einschränkungen sind daher bereits absehbar und geplant, so der S-Bahn-Sprecher.
24: Die Sommerferien werden wir jetzt auch nochmal nutzen, weil weniger Pendler und Schüler unterwegs sind im S-Bahn-Verkehr. Da werden jetzt einfach planmäßig auch nochmal Bauarbeiten in ganz Berlin stattfinden. Und langfristig hoffen wir natürlich, dass wir mit den Bauarbeiten irgendwann auch stabiler unterwegs sind, als es bisher der Fall ist.
0: Eine Hoffnung, die die Berlinerinnen und Berliner teilen. Das gesamte S-Bahn-Netz durchzumodernisieren, ist allerdings eine Aufgabe, die sich noch über Jahre hinziehen wird.
1: Informationen waren das von rbb24-Reporterin Oda Tischewski. 70 Jahre nach dem Abitur nochmal gemeinsam im Klassenzimmer zu sitzen. Genau das haben heute 5 ehemalige Schüler des Friedrich-Gymnasiums in Luckenwalde im Landkreis Teltow-Fläming getan. Die inzwischen 88-Jährigen verbindet nicht nur eine lange Freundschaft, sondern auch ein Stück deutscher Geschichte. RBB24-Reporterin Jacqueline Piwon war bei ihrem besonderen Wiedersehen dabei.
5: Langsam gehen sie den Flur entlang. Ulrich Erdner stützt seinen ehemaligen Mitschüler. Das Gehen fällt ihm schwer. Den Klassenraum von damals gibt es noch. Fast automatisch steuert jeder den Platz an, auf dem er schon vor 7 Jahrzehnten gesessen hat. 5 Männer, alle 88 Jahre alt. Dass sie dieses Jubiläum gemeinsam erleben, ist für sie alles andere als selbstverständlich.
6: Zunächst erst einmal Überraschung, dass man es geschafft hat. 70 Jahre. Und dann, dass man immer noch Kontakt zu den alten Schülern hat. Wir hatten das über Jahrzehnte gepflegt, auch in der DDR-Zeitung, wo ein Teil von uns im Westen war. Da habe ich dann in Berlin das organisiert und die kamen dann mit Passierschein rüber.
5: Auch der heutige Schulleiter Alexander Doms trägt seinen Teil zur Zeitreise bei. Aus dem Schularchiv hat er die Abiturprüfungen von 1956 hervorgeholt.
8: Schöne Erinnerung.
5: Seit dem Abitur haben die 5 ganz unterschiedliche Wege eingeschlagen. Richter, Lehrer, unterschiedliche Lebenssituationen in Ost und West. Zusammen blicken sie auf eine bewegte Geschichte zurück.
8: Das heißt also, mein Jahrgang erlebte erst die Nazis, dann die DDR, heute die Bundesrepublik. Wer hat in seiner Lebenszeit schon eine solche politische Spanne? Und wir freuen uns darüber, dass wir das bei guter Gesundheit alles überstanden haben.
5: Fast ein ganzes Jahrhundert gemeinsamer Erinnerungen liegt hinter ihnen. Beim Abschied schwingt deshalb auch ein wenig Wehmut mit. Ulrich Erdner glaubt, dieses Wiedersehen könnte das letzte gewesen sein.
1: Das ist der Bericht von rbb24-Reporterin Jacqueline Piwon. 17.55 Uhr.
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1: Wer an eine E-Gitarre denkt, der hat wohl eine Fender Stratcoaster vor Augen. Eine Ikone. Allerdings eine, die in dieser Form auch von anderen Herstellern gebaut wird. Doch seit einem Gerichtsurteil ist die Bauform jetzt plötzlich urheberrechtlich geschützt. Und die Gitarrenszene steht Kopf. Joschka Brings hat sich da umgehört.
9: Nils Finkeisen sitzt in seinem Gitarrengeschäft in Hamburg-Altona und erzeugt einen der legendären Sounds der Rockgeschichte. Verbunden mit Jimi Hendrix, Eric Clapton oder Kurt Cobain. Der Klang einer Stratocaster.
10: Das ist also das Klischee per se im Studio, was ich hier gerade in der Hand habe. Ist allerdings auch eine Gitarre, die immer noch 24.500 Euro kostet.
9: Nils verkauft im Number One Guitar Center unter anderem gebrauchte Stratocaster aus den 50ern und 60ern.
10: Das Novum war bei diesem Instrument, das 1954 erfunden wurde, das Double Cutaway. An der Silhouette des Korpus legt den oberen Teil des Halses auf beiden Seiten frei, sodass ich als Spieler mit der Hand mechanisch die hohen Töne spielen kann.
9: Ein Erfolgsmodell. Im Laufe der Jahrzehnte geht die Stratocaster nicht nur in die Musikgeschichte ein. Ihre Vorzüge werden auch von anderen Gitarrenherstellern entdeckt, die ähnliche Modelle auf den Markt bringen. Für den Anfänger, der sich kaum eine echte Fender-Gitarre leisten könnte. Und für den Vollprofi, der eine individuelle Maßanfertigung vom Gitarrenbauer sucht. Nils Finkeisen glaubt, das sei auch im Sinne des Erfinders gewesen. Leo Fender wollte die E-Gitarre an sich weiterentwickeln.
10: Das sei Daniel Düsentrip gewesen, der wollte alles für die Sache. Und diese Funktionserweiterung des Instrumentes, dass ich jetzt problemlos in den oberen Bünden spielen kann, das war für den nichts, was schützenswert war.
9: Das US-amerikanische Patentamt nennt die Stratocaster-Form 2009 generisch und weigert sich, sie zu schützen. Doch ein sogenanntes Versäumnisurteil des Landgerichts Düsseldorf aus dem Dezember 2025 befeuert die Schutzfrage jetzt neu. Ausgangspunkt: eine Produktpiraterieklage von Fender gegen einen chinesischen Anbieter, der billige Stratocaster-Kopien nach Deutschland verkauft. Die chinesische Firma erscheint nicht vor Gericht, sodass Fenders Argumentation ins Urteil übernommen wird. Die Stratocaster sei eine herausragende geistige Schöpfung, ein Kunstwerk. So steht es im Versäumnisurteil.
7: Die Gestaltung als Körper ohne Kanten verleiht ihr weiche Rundungen, die die Assoziation an einen weiblichen Rumpf, bestehend aus Hüfte, Taille und Armen, wecken.
9: Für Fender eine Grundlage, in den vergangenen Wochen eine Welle von Abmahnungen und Abfragen zu starten, bei Herstellern und Händlern. Ein Vorgehen, das der Firma in der Gitarren-Community übel genommen wird.
10: Darf ich überhaupt noch eine Fender-Gitarre kaufen? Ist das ethisch? Und ich verstehe den Endverbraucher, denn Fender hat geschrieben, wir möchten einfach mal eure Kundendaten haben, liebe Händler. Wir wollen wissen, wer denn diese Kopien gekauft hat.
9: Auch dem deutschen Musikhändler Hans Thomann stößt dieses Vergehen sauer auf. Thomann, als Europas größter Musikalienversandhändler, ist ein wichtiger Partner für Fender und produziert unter der Eigenmarke gleichzeitig auch Gitarren in Stratocaster-Form. Mit einer eigenen Klage will Thomann die Urheberrechtsfrage nun klären.
1: Der Streit um die legendäre Stratocaster-Gitarre geht also in die nächste Runde. Kulturreporter Joschka Brinks war das mit seinem Bericht. Das Wetter für Berlin und Brandenburg. Auch am Abend ist es weiterhin oft stark bewölkt. Es kann zeit- sowie gebietsweise Regen geben oder Schauer. Die Temperaturen im Moment in Berlin und Brandenburg zwischen 17 und 20 Grad. In der Nacht dann auch viele Wolken. Zeit- und gebietsweise Schauer, die Temperaturen 16 bis 18 Grad und morgen am Dienstag die Wetterlage ähnlich wie heute.
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3: Auf der A10, dem nördlichen Berliner Ring Richtung Dreieck Barnim, ist die Autobahn nach einem Unfall zwischen Dreieck Havelland und Oberkrämer gesperrt. Letzte freie Ausfahrt ist Kremmen auf der A24 bzw. Falkensee auf der westlichen A10. Im Landkreis Havelland ist die B102 nach einem Unfall zwischen Rathenow und Albertsheim in beiden Richtungen gesperrt. In Berlin läuft's wieder deutlich besser. Etwas Geduld benötigen Sie weiterhin auf dem Stadtring A100. In Richtung Treptow müssen Sie zwischen Dreieck Schmargendorf und Albuinstraße 20 Minuten mehr einplanen. In Richtung Wedding sind es zwischen Geradestraße und Kreuz Schöneberg aktuell 15 Minuten plus. Wir wünschen gute Fahrt.
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3: Um 18 Uhr mit Josefine Grützmacher. Guten Abend. US-Präsident Trump hat bestätigt, dass er Einfluss auf FIFA-Chef Infantino genommen hatte, um die Rotsperre gegen einen Spieler des US-Fußballteams zu überprüfen. Er habe aber nicht darauf gedrängt, dass die Strafe aufgehoben wird, betonte Trump. Die FIFA hat die Sperre für den US-Stürmer Balogun ohne Angabe von Gründen zur Bewährung ausgesetzt. Das wird weltweit kritisiert. Der Europäische Fußballverband UEFA etwa erklärte, es handle sich um einen beispiellosen, unbegreiflichen und nicht zu rechtfertigenden Vorgang. Das Bundeskabinett hat den Haushaltsentwurf von Finanzminister Klingbeil für das nächste Jahr gebilligt. Darin sind höhere Ausgaben und mehr Schulden vorgesehen. Aus dem Hauptstadtstudio Jakob Mayer.
11: Der Entwurf sieht eine Neuverschuldung von 204 Milliarden Euro vor. Das umfasst die Schulden im Kernhaushalt sowie die Kredite für die Sondervermögen Bundeswehr und Infrastruktur. Zusätzliche Einnahmen sollen durch höhere Alkohol- und Tabaksteuern und eine Plastiksteuer erzielt werden.
3: Die Regierungskoalition aus CDU und SPD hat sich auf Änderungen bei der Gesundheitsreform verständigt. Sie sehen etwas niedrigere Belastungen für Familien vor, eine geringere Absenkung des Bundeszuschusses und Änderungen beim Abschlag für Pharmakonzerne. Es bleibt aber bei höheren Zuzahlungen für Medikamente und im Krankenhaus. Die Steigerungen werden aber nicht so hoch ausfallen wie ursprünglich geplant. Die Ukraine greift offenbar Ziele in der russischen Region Omsk in Westsibirien mit Drohnen an. Ziel war die größte russische Ölraffinerie. Nach Angaben des Gouverneurs dort hat es Schäden gegeben, Details nannte er nicht. In der letzten Nacht hat Russland erneut schwere Luftangriffe auf die Ukraine durchgeführt. Allein in Kiew wurden 11 Menschen getötet und etwa 60 verletzt. Zwischen Schöneiche und Rüdersdorf in Brandenburg sind am Morgen zwei Straßenbahnen frontal zusammengestoßen. Dabei sind nach Angaben der Polizei mehrere Menschen verletzt worden. Dorette Kirmse, RBB 24.
12: Laut Polizei war eine Straßenbahn im Linienbetrieb unterwegs und die andere eine Leerfahrt. Warum die beiden Bahnen kollidierten, ist bislang noch nicht geklärt. Die leere Straßenbahn sei zudem entgleist. Während die Polizei von 9 leicht verletzten Personen spricht, teilte die Schöneicher-Rüdersdorfer Straßenbahn mit, dass insgesamt 10 Fahrgäste und einer der Straßenbahnfahrer verletzt wurden. Der andere Straßenbahnfahrer erlitt einen Schock.
3: Soweit die Nachrichten. 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Das Wetter? Am Abend und zu Beginn der Nacht regnerisch, später auch kurze Auflockerungen, kühler als jetzt wird es nicht. Zurzeit in Berlin-Pankow 17, in Wusterwitz 19 Grad. Morgen dann erneut wolkenreich und windig mit Regen oder Schauern, örtlich auch Gewittern, bei maximal 19 bis 26 Grad. Die Zeit 18.03 Uhr.
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13: Anna Korwes ist für Sie im Studio. Schönen guten Abend. Ein bisschen aufregend ist es vermutlich schon für einen Bundesfinanzminister. Einmal im Jahr nach langen Verhandlungen, Diskussionen und immer auch Streit mit den Kolleginnen und Kollegen im Kabinett ist er da. Der Entwurf des Haushaltsplans für das kommende Jahr und damit ein Papier dazu, was die Regierung sich vorgenommen hat, wo sie draufsatteln und was sie weglassen will. Heute war Bundesfinanzminister Lars Klingbeil mit seinem Vorschlag für 2027 im Kabinett. Und die Kollegen haben zugestimmt. Hauptstadtkorrespondent Jakob Mayer berichtet.
11: Mehr Geld für Aufrüstung, mehr Mittel für Straßen, Schienen und Krankenhäuser, mehr Schulden. Der Bundesfinanzminister plant, im Haushalt fürs kommende Jahr rund 555 Milliarden Euro auszugeben. Lars Klingbeil begründet die deutlich steigenden Ausgaben für die Bundeswehr mit Russlands Angriffskrieg in der Ukraine. Man müsse in kürzester Zeit 3 Jahrzehnte aufholen, in denen nicht in Deutschlands Verteidigungsfähigkeit investiert wurde. Dafür will der Minister im kommenden Jahr mehr neue Schulden machen als geplant. Klingbeil rechnet mit einer Neuverschuldung von 204 Milliarden Euro. Trotzdem spricht der Minister von einem Konsolidierungskurs. Die Ministerien waren angewiesen, jeweils 1% einzusparen. Die Bundeszuschüsse für Rente und Krankenversicherung werden gemindert, Finanzhilfen und Steuervergünstigungen gekürzt. Dem stellvertretenden Unionsfraktionschef Matthias Mittelberg reicht das noch nicht.
14: Das, was wir jetzt gestartet haben, ist der Anfang eines Umbauprozesses im Haushalt und der muss fortgesetzt werden. Das Thema Sparen ist lange noch nicht beendet, sondern wir sind am Anfang.
11: Der Iran-Krieg hat der Wirtschaft einen weiteren Dämpfer versetzt, weil unter anderem deshalb nicht so viel eingespart wurde wie geplant, greift die Bundesregierung die Rücklage an. Eine höhere Alkohol- und Tabaksteuer sowie eine Plastiksteuer sollen zusätzliche Einnahmen bringen. Die Grünen bemängeln, dass Einnahmen aus dem Emissionshandel nicht mehr in den Sondertopf für Klimatransformation fließen sollen, sondern teilweise genutzt werden, um den Haushalt zu stärken. Das ist kein solider Etat, sagt Grünen-Haushälter Sebastian Schäfer.
15: Es werden mehr Schulden gemacht, es wird in die Rücklage gegriffen, es wird in die Sozialversicherungskassen gegriffen, es wird in den Klimafonds gegriffen.
11: Um sich mehr Spielraum zu verschaffen, verschiebt die Bundesregierung in ihrem Entwurf die Rückzahlung der Corona- und der Bundeswehrschulden. Trotzdem klafft in der Finanzplanung ab dem übernächsten Jahr eine Lücke von über 100 Milliarden Euro. Der AfD-Abgeordnete Michael Espendiller beklagt:
17: Es wird jetzt einfach nur hin und her gebucht, da wird der Finanzminister einfach beliebig viele Schulden machen kann. Die Auswirkungen sehen wir. Wirtschaftswachstum haben wir jetzt nicht, aber wir haben halt ein Wachstum der Schulden und der Zinszahlung.
11: Linken-Chef Luigi Pantisano kritisiert die geplanten Änderungen bei Wohngeld, Elterngeld und Klimaschutz als so wörtlich Sozialraub. Mehrere Hilfsorganisationen protestieren gegen vorgesehene Kürzungen bei der Entwicklungspolitik. Der Bundesverband der deutschen Industrie nennt die geplanten Ausgaben und Schuldenzuwächse im Haushalt alarmierend.
13: Jakob Mayer war das aus dem ARD-Hauptstadtstudio. Auf dem Weg durchs Parlament kann und wird sich der Haushaltsplan ja noch verändern, aber die Größenordnung, gerade bei den Schulden, die dürfte bleiben. Hauptstadtkorrespondentin Lissi Kaufmann findet, die Bundesregierung denkt zu kurzfristig. Hier ihr Kommentar.
25: So kann es nicht weitergehen mit den Bundesfinanzen. Nicht in den kommenden Jahren, nicht mit dieser Ausgangslage. Was Finanzminister Lars Klingbeil für das kommende Jahr vorgelegt hat, ist ein mit Mühe, Not und Tricks zusammengeschusterter Haushalt. Kurzfristig gedacht. Die Haushaltsaufstellung in den kommenden Jahren dürfte noch schwerer werden. Da ist zum einen der Griff ins Sparschwein des Bundes. Bis 2019 hatte der Bund Rücklagen gebildet. Die Bundesregierung bedient sich jetzt, um Haushaltslücken zu stopfen, und zwar kräftig. Übrig bleiben dann nur rund 4 Milliarden Euro. Ein mickriger Puffer mit Blick auf das, was auf den Bund in den nächsten Jahren finanziell zukommt. Denn die Zinslast steigt in knapp 4 Jahren auf rund 81 Milliarden Euro. Die Rückzahlung will die Bundesregierung jetzt aber verschieben. Zinsen der Corona-Kredite und des Bundeswehr-Sondervermögens sollen nicht wie geplant ab 2028, sondern erst ab 2033 zurückgezahlt werden. Das wirkt verdächtig nach einem Spiel auf Zeit. Nach dem Motto, sollen sich andere darum kümmern, solange wir uns jetzt durchwursteln können. Wenn der Haushalt, wie es heißt, in Zahlen gegossene Politik ist, dann sieht die Politik dieser Bundesregierung nicht gut aus. Sie müsste mehr sparen, mehr auf Eigenverantwortung setzen und endlich echte Reformen auf den Weg bringen, um die Wirtschaft nachhaltig anzukurbeln. So aber spielt die Bundesregierung nur auf Zeit und verspielt Chancen.
13: Der Kommentar zum Entwurf des Bundeshaushalts 2027 von unserer Hauptstadtkorrespondentin Lissy Kaufmann. Hatte Donald Trump da seine Finger im Spiel? Diese Vermutung gab es sehr schnell, nachdem die FIFA die Sperre für den US-amerikanischen Stürmer Fallarin Balogun aufgehoben hatte. Die guten Verbindungen des US-Präsidenten zu FIFA-Chef Gianni Infantino sind ja bekannt. Es wurde also spekuliert und kritisiert und seit heute Nachmittag ist klar, genau so war's. Trump hat den kurzen Draht genutzt und sich eingeschaltet, das hat er selbst bestätigt. Aus Washington berichtet unsere Korrespondentin Nina Barth.
4: Ja, er habe mit FIFA-Chef Gianni Infantino gesprochen, bestätigte US-Präsident Donald Trump im Oval Office. Er habe um eine Prüfung der roten Karte gebeten. Die rote Karte sei unfair gewesen, so Trump. Kurz nach Bekanntgabe der FIFA-Entscheidung, die rote Karte für US-Stürmer Fallarin Balogun auszusetzen, hatte Trump auch schon auf Truth Social geschrieben, vielen Dank an die FIFA, dass ihr das Richtige gemacht und eine große Ungerechtigkeit wieder gut gemacht habt. Das Weiße Haus teilte den Post auf X und schrieb darüber USA, USA, USA. Der republikanische Senator Ted Cruz sagte im Oval Office, er bedanke sich im Namen aller Amerikaner dafür, dass diese, so wörtlich, lächerliche rote Karte ausgesetzt worden sei. Der Trainer der US-Nationalmannschaft, Mauricio Pochettino, erklärte, es sei ein Grund zu feiern und eine faire Entscheidung, das US-Team nicht noch mehr zu bestrafen. Vor dieser WM war befürchtet worden, dass Trump auf irgendeine Weise in die WM eingreifen und versuchen könnte, sie als große politische Bühne für sich zu nutzen. Zur Überraschung vieler ist Trump bisher noch nicht im Stadion aufgetaucht. Infantino hat aber angekündigt, dass er den WM-Pokal gemeinsam mit Trump überreichen wird.
13: Nina Barth berichtete. Mehr als 40 Grad im Schatten. Bei uns ist zwar die Hitzewelle überstanden, aber im Südwesten Europas ist schon die nächste da. Frankreich glüht. Temperaturen um die 40 Grad und vor allem im Süden etliche Waldbrände. Das hat sogar Auswirkungen auf die Tour de France, sagt unser Korrespondent dort, Kai Rienecker.
16: Fast 40 Wald- und Buschbrände werden aktuell in Frankreich gemeldet. In den Pyrenäen bei Perpignan ist das derzeit größte Feuer noch immer nicht unter Kontrolle. Schwierige Witterungsbedingungen machen den Einsatzkräften zu schaffen. Es gibt drehende Winde, sehr niedrige Luftfeuchtigkeit und Temperaturen, die im Südwesten Frankreichs erneut an der 40-Grad-Marke kratzen. Um die Brandbekämpfung in den Pyrenäen zu unterstützen, hat die EU-Kommission 4 Bombardier-Löschflugzeuge der Rescue-Flotte versprochen, die noch heute aus Schweden und Zypern in Südfrankreich eintreffen sollen. Etwa 10.000 Menschen aus zahlreichen kleinen Ortschaften in dem Bergmassiv sind bereits evakuiert worden. Auch die dritte Etappe der Tour de France war von den Maßnahmen betroffen. Radsportfans durften die rund 60 Kilometer von dem Großfeuer in den Pyrenäen entfernte Zieleinfahrt nicht mitverfolgen, um die Sicherheitskräfte zu entlasten. Aber es brennt auch im Departement Hérault, bei Marseille oder im Hinterland des Rhonetals. Im Laufe des Tages gab es mehrere Festnahmen von verdächtigen Personen. Ein Mann soll dabei allein für 9 Feuerausbrüche in der Nähe von Béziers im Departement Hérault verantwortlich sein. Da kein Regen in Sicht ist und die Temperaturen weiter steigen, könnte sich die Lage in Südfrankreich in den kommenden Tagen weiter verschärfen.
13: Unser Korrespondent Kai Rienecker war das über Waldbrände und Hitze in Frankreich. Das Überraschungsland der Fußball-WM heißt spätestens seit gestern Norwegen. Zum ersten Mal seit 1998 dürfen die Skandinavier an einer WM-Endrunde teilnehmen, stehen im Viertelfinale. Das Team um Erling Haaland hat Brasilien aus dem Turnier gekickt. Und zu Hause in Norwegen rastet das ganze Land komplett aus. Unsere Korrespondentin Jana Sinra.
18: Schon als Norwegens Mittelstürmer Erling Haaland in der 90. Minute sein zweites Tor gegen Brasilien schießt, ist der Jubel bei den tausenden Fans im Zentrum von Oslo groß. Die Spannung steigt nochmal, als Neymar in der Nachspielzeit per Foul-Elfmeter auf 2:1 verkürzt. Doch beim Abpfiff gibt es für die Norweger kein Halten mehr. Norwegen hat Brasilien geschlagen, brüllt der Fernsehkommentator ins Mikrofon. Norwegen fährt nach Miami und steht im Viertelfinale der WM. Es ist das erste Mal in der Geschichte, dass Norwegens Nationalmannschaft das geschafft hat. Für die Fans beim Public Viewing im ganzen Land geht ein Traum in Erfüllung. Es ist ein Wunder, wir sind die Besten. Wunderbar, fantastisch, ich bin sprachlos. Ich habe sowas noch nie erlebt. Unglaublich, das werde ich alles meinen Kindern erzählen. Haaland, 2 Tore, wer hätte das gedacht?

0: Ich glaube, dass die ganze Nation zusammen rudert und wir hier und in Oslo und in anderen großen und kleinen Städten eine tolle Party feiern, steht gewissermaßen symbolisch dafür, dass wir alle zusammenhalten. Es sind großartige Tage, ein großartiger Sommer, um Fan zu sein.
1: It's great days, it's a great summer to be a fan, I think.
0: Norwegens Sommermärchen in Blau-Rot geht also weiter.
2: Jana Sinram war das mit Eindrücken aus Norwegen im Fußballrausch. Und hier geht's weiter mit einer anderen Ballsportart und Jakob Rüger.
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4: Erst einmal haben wir allerdings Radfahren auf dem Programm. Bei der Tour de France hat Tadej Pogacar die Muskeln spielen lassen. Auf der dritten Etappe ließ er nach 196 Kilometern im Sprint der Konkurrenz um Jonas Vingegaard keine Chance. Pogacar holte sich den Etappensieg und übernahm das gelbe Trikot. Holger Gerska.
5: The winner takes it all. Tadej Pogacar hat eine intensive Tempoarbeit seiner Mannschaft über mehr als 100 Kilometer im Ziel veredelt. 400 Meter vor dem Zielstrich trat der Weltmeister an. Keiner konnte ihm folgen, auch nicht Jonas Vingegaard, der Däne im gelben Trikot, der damit die Führung abtreten musste an den Vorjahrssieger der Tour de France. Zwar sind Tadej Pogacar und Jonas Vingegaard nun zeitgleich, aber es zählt der Tagessieg zugunsten des Slowenen. Platz 3 diesmal auf dieser Etappe an Richard Carapaz aus Ecuador. Florian Lipowitz zeigte eine starke Leistung. Er kam mit der ersten Gruppe im Ziel an, hat damit in der Gesamtwertung jetzt 53 Sekunden Rückstand, verbesserte sich um einen Rang auf Platz 7. Beeinträchtigt war die Etappe durch die Waldbrände in der Region. Deshalb gab es auf den letzten 1500 Metern keine Zuschauer mehr. Das hat Tadej Pogacar aber gar nicht gestört.
4: Und damit jetzt aber zum Ballsport und zum Tennisturnier in Wimbledon. Alexander Zverev sollte eigentlich laut Zeitplan sein Achtelfinalduell gegen den Tschechen Jiří Lehečka bestreiten. Nun wird der Beginn für 19 Uhr erwartet. Matthias Kammann beobachtet für uns das Geschehen in London. Matthias, wie ist das eigentlich für die Spieler, wenn die Zeit für ihre Spiele nach hinten verlegt werden?
6: Nicht so schön. Andererseits kennt sie das natürlich und es gibt eben im Tennis auch keinen klaren Zeitplan. Es gibt einfach nur den Zeitplan für das erste Spiel auf einem jeweiligen Platz und danach immer im Anschluss. So wird es auch kommuniziert und das wissen die Spieler auch. Wenn natürlich Spiele dann sehr lange dauern, wie zum Beispiel das erste Einzel zwischen Paulinho und Iala, dann ist das natürlich doof für die Spieler, die danach kommen, aber die kennen das durch langjährige Erfahrung auf der Profitour. Die machen sich dann halt die ganze Zeit ein bisschen warm, halten sich warm und wenn sie merken, ein Match geht zu Ende, dann gehen sie in die echte Vorbereitung. Und das wird für Alexander Zverev tatsächlich noch dauern, denn Grigor Dimitrov und Arthur Ferry stehen hier auf dem Platz. Sie sind erst Anfang des zweiten Satzes.
4: Alexander Zverev stand ja in Wimbledon noch nie im Viertelfinale. Was erwartest du heute für ein Spiel im Achtelfinale?
6: Ja, wenn man ihn so beobachtet hier in seinen ersten drei Runden, dann gehe ich eigentlich davon aus, dass es genauso weitergeht. Er ist wirklich bestechend im Aufschlag. Er ist aber eben auch so viel besser geworden im Returnspiel und vor allem im Vorhandspiel. Und deshalb gehe ich davon aus, dass er weiter versuchen wird, in jedem Ballwechsel so schnell wie möglich die Initiative zu ergreifen. Aber sein Gegner, Jiří Lehečka, ist einer, der sehr flach spielt, sehr glatt spielt. Und das kann gefährlich werden für Alexander Zverev, wenn der Tscheche einen guten Tag hat. Der ist allerdings auch einer, der manchmal so richtig schlechte Tage hat. Und darauf sollte Zverev vielleicht hoffen. Aber ich, um das jetzt auch zu konterkarieren, ich gehe davon aus, Zverev ist der Favorit und wird das hier machen.
4: Sind wir sehr gespannt, was da kommt. Matthias Kammann live aus Wimbledon und soweit der Sport zur Stunde mit Jakob Rüger.
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2: Und hier ist der Tag in Berlin und Brandenburg mit Anna Korwes am Mikrofon. Schönen guten Abend. Es war ein mutmaßlich linksextremistischer Terroranschlag, der Anfang Januar zum größten Stromausfall der Berliner Nachkriegsgeschichte geführt hat. Mehr als 100.000 Menschen im Südwesten der Stadt waren mitten im Winter ohne Strom. Welche Lehren lassen sich daraus ziehen? Diese Frage sollte eine Expertenkommission im Auftrag des Senats beantworten. Jetzt hat sie ihren 50-seitigen Bericht vorgestellt und RBB24-Landespolitik-Reporterin Pauline Pieper hat die Ergebnisse.
7: Am Ende sei es glimpflich ausgegangen für Berlin, sagen die Experten. Beim mehrtägigen Stromausfall im Berliner Südwesten seien keine Personen zu Schaden gekommen. Aber der Stromausfall habe viele Schwachstellen beim Schutz der kritischen Infrastruktur offengelegt, sagt Kommissionsmitglied und ehemaliger Brigadegeneral Uwe Nerger.
8: Dieser Stromausfall führte Berlin hart an die Belastungsgrenze.
7: Denn es habe kritische Engpässe bei der Versorgung mit Notstrom und Treibstoff gegeben. Vulnerable Gruppen, etwa in Pflegeheimen, seien mangels einer zentralen Datenbank nicht erreichbar gewesen. Auch die Information der Bevölkerung sei mangelhaft gewesen.
0: Die Stadt müsse resilienter werden. Dafür haben die Experten

0: zahlreiche Empfehlungen formuliert. Eine der wichtigsten Forderungen laut Kommissionsmitglied Sigrid Nikuta:
1: Üben, üben, üben. Die einzelnen möglichen Situationen in Lagebildern üben, in Krisenübungen üben.
0: 3 Dutzend Katastrophenschutzbehörden gibt es in Berlin. Sie alle müssten gemeinsam den Ernstfall proben. Außerdem müsse das zentrale Lage- und Krisenzentrum ausgebaut werden, sodass alle Krisenstäbe an einem Ort zusammenkommen könnten. Insgesamt den Überblick behalten soll ein neuer Staatssekretär in der Senatskanzlei, der Chief Resilience Officer. Die Einsatzleitung bliebe in der Senatsinnenverwaltung, sagt Uwe Nerger. Es sei aber deutlich geworden,
2: dass wir darüber hinaus eine Institution brauchen, die ressortübergreifend schaut, welches die nächstmöglichen Bedrohungsszenarien überhaupt sein können.
0: Die Kommission setzt das Ziel, dass alle im Krisenfall betroffenen Akteure bis spätestens 2029 in die Lage versetzt werden müssen, ihre Kernfunktionen für 10 Tage aufrechtzuerhalten. Dafür müsse man viel Geld investieren, betont der regierende Bürgermeister Kai Wegner.
3: Wir werden in den nächsten Jahren, und ich sage kurzfristig, auch im Haushalt umsteuern müssen. Wir müssen andere Prioritäten setzen, wenn wir uns noch stärker für den Katastrophenfall aufstellen wollen.
0: Die Vorschläge der Expertenkommission belaufen sich laut Innensenatorin Iris Spranger auf einen 3-stelligen Millionenbetrag. Dafür brauche es mehr finanzielle Unterstützung durch den Bund. Das Wichtigste ist aus Sicht der Expertenkommission, dass die ganze Stadtbevölkerung sich auf Katastrophenfälle vorbereitet. Jeder Einzelne müsse sich etwa mit Vorräten auf einen möglichen Ernstfall vorbereiten.
4: Auch das also eine Empfehlung der Expertenkommission Resilienz, Landespolitikreporterin Pauline Pieper berichtete. Der Vorwurf wiegt schwer, ist kaum vorstellbar. Mord in 15 Fällen. Schon fast ein Jahr lang läuft vor dem Berliner Landgericht der Prozess gegen einen Palliativarzt, der Patienten getötet haben soll. Jetzt geht zumindest das erste Verfahren gegen den Mann allmählich zu Ende. Heute haben seine Verteidiger ihre Plädoyers gehalten und auch der Angeklagte selbst hat sich noch einmal geäußert. Unser Gerichtsreporter Ulf Morling berichtet.
5: Dr. M. will man schon gern als Monster sehen, provozierte die Verteidigung bei ihrem Plädoyer 2 Tage vor dem Urteilsspruch gegen den Arzt und mutmaßlichen Serienmörder. Dabei habe M. von seinen schätzungsweise 10.000 Patienten insgesamt nicht alle getötet, hieß es weiter. Zumindest bei 11 der Angeklagten 15 Patienten morden an schwerkranken Menschen, sei mit einer Verurteilung wegen heimtückischen Mordes zu rechnen, so die beiden Verteidiger. Aber es sei nicht nachgewiesen, dass die Taten aus niedrigen Beweggründen geschehen seien. Ebenso eine besondere Schwere der Schuld sei nicht erwiesen und eine Sicherungsverwahrung sei ebenso nicht nach der Haftverbüßung auszusprechen. Beides war von der Staatsanwaltschaft in den angeklagten 15 Mordfällen beantragt worden. Die Verteidigung sprach von 25 Jahren, die Johannes M. wohl im Gefängnis mindestens verbringen werde. Lebenslang bedeutet lebenslang, so seine Verteidigerin. Es ist ausgeschlossen, dass er jemals wieder als Arzt arbeitet, so die Verteidigung wörtlich. Rechtsanwalt André Mors vertritt im Prozess die Familie der jüngsten 25-jährigen Patientin, die vom angeklagten Palliativarzt ermordet worden sein soll. Neben Unverständnis über das Teilgeständnis des angeklagten Arztes betreffend aus seiner Sicht fehlender Verantwortungsübernahme und Kritik an den letzten Worten des Angeklagten heute, spricht Nebenklagevertreter Mors auch von etwas Positiven.
6: Beeindruckt hat mich allerdings sein letztes Wort. Da habe ich zum ersten Mal von ihm persönlich eine Regung wahrgenommen, die vielleicht angemessen auf das Leid der Angehörigen reagiert.
5: Ich beginne gerade es zu begreifen, so Palliativarzt M. in seinen letzten Worten. Ich habe Menschen, die mir anvertraut waren, getötet. Es wird in weiteren 76 Fällen ermittelt gegen M., der seine Patientin regelrecht totgespritzt haben soll. Ein 2. Prozess gegen Palliativarzt M. wird nach Abschluss der Ermittlungen noch terminiert.
4: Der 1. Prozess aber endet jetzt. Sein Urteil will das Landgericht am Mittwoch verkünden. Ulf Morling war das. Waren Sie kürzlich mal am Hauptbahnhof in Cottbus? Da kann man gerade förmlich zusehen, wie die 2. größere Halle des ICE im Standhaltungswerks entsteht. Den Stand der Bauarbeiten haben sich heute Projektbeteiligte sowie Vertreter aus Politik und Wirtschaft vor Ort angeschaut. Mit dabei war auch unsere RBB24-Reporterin Josephine Jahn.
7: Sowohl auf dem Außengelände als auch innerhalb der Halle 1 wird sicht- und hörbar gearbeitet. Und man befinde sich im Zeitplan, heißt es von der Deutschen Bahn. Während in der bereits fertigen Halle 2 seit gut 2 Jahren ICE 4 sich Instandhaltungsarbeiten unterziehen können, soll dies in der noch größeren Halle 1 ab Februar 2027 möglich sein. Was bis dahin noch zu tun ist, sagt Michael Petersen, DB-Vorstand Personenfernverkehr.
8: Wir brauchen den Innenausbau der Halle, der muss vervollständigt werden. Wir gehen momentan davon aus, dass wir die eine Hallenhälfte im August werden in Betrieb nehmen können und die zweite Hallenhälfte muss dann noch mit der entsprechenden Technik, mit den Dacharbeitsbeamen etc. ausgestattet werden. Die Lackierhalle muss fertig gestellt werden. Aber wir sind momentan guten Mutes, dass es bis Ende des Jahres baulich alles fertiggestellt sein wird.
7: Im Zuge des Treffens der sogenannten Taskforce habe man heute auch über den zweigleisigen Ausbau der Strecke zwischen Lübbenau und Cottbus gesprochen, so Petersen weiter.
8: Das wird jetzt ab Dezember 26 angegangen und im Dezember 27 wird dann diese zweigleisige Strecke in Betrieb genommen, wodurch dann ein Halbstundentakt Cottbus-Berlin möglich wird.
7: Und damit ein Heranrücken der Lausitz an die Hauptstadt. Während man vor ein paar Jahren noch darum habe bangen müssen, ob der Bahnstandort Cottbus überhaupt erhalten bleiben könne, erfahre man jetzt eine Revitalisierung, so Brandenburgs Ministerpräsident Dietmar Woidke. Er freue sich darüber, dass die Brandenburgische Technische Universität Cottbus-Senftenberg ihren Teil dazu beitrage.
9: Ich finde es sehr schön, dass die BTU sich auf den Weg gemacht hat und wir heute so viel Bahn in der Brandenburgischen Technischen Universität hier in Cottbus haben wie noch nie. Und das ist ein sehr, sehr gutes Zeichen auch dafür, dass wir aus der Region unsere Fachkräfte hier selber rekrutieren wollen und rekrutieren können.
7: Ab dem Wintersemester 2026/27 will die Uni den Studiengang Bauingenieurwesen um Schwerpunkte in der Schieneninfrastruktur ergänzen, um möglichst noch mehr Fachkräfte direkt vor Ort auszubilden.
4: Insgesamt 1200 neue Industriearbeitsplätze sollen hier geschaffen werden, am ICE-Instandhaltungswerk in Cottbus. RBB24-Reporterin Josefine Jahn hat sich das angeschaut. Mitten in Berlin-Neukölln, in der Nähe des Bahnhofs Hermannstraße, da gibt es einen Wald, den Emmauswald. Groß ist er nicht, er hat nur etwa die Fläche von 5 bis 6 Fußballfeldern. Aber seinen Nachbarn ist er wichtig, vor allem Kindern, die in der Nähe in die Schule gehen. Und deswegen haben sie heute auch protestiert. Denn da, wo jetzt noch Bäume stehen, sollen Wohnungen gebaut werden. RBB24-Reporterin Helena Dähler über den Zankapfel der Bezirks- und Landespolitik und über den Protest.
10: Rund 100 Schulkinder tanzen auf einer Wiese direkt vor dem Wald eine eingeübte Choreografie. Halt, das ist unser Wald, steht auf bunten, gebastelten Plakaten. Und ertönt aus einem großen schwarzen Lautsprecher, der auf der wilden, hellgrünen Wiese steht. Viele der Kinder tragen selbstgebastelte Tiermasken. Hasen, Schmetterlinge, Füchse, Dachse. Sie alle wissen genau, warum der Emmauswald erhalten bleiben soll.
11: Immer wenn es draußen in der Stadt und in den Schulen ganz heiß ist, ist im Wald sehr schön frisch. Die machen uns Sauerstoff und wenn es richtig heiß ist, machen die auch 10 Grad weniger. Ich bin auch ziemlich wütend, weil ich lebe hier und wir spielen da drin und sonst gibt es keinen so großen Wald in Neukölln.
10: Ursprünglich war der Bezirk für die Bebauungspläne zuständig. Eine Mehrheit für die Bebauung kam in der Neuköllner Bezirksverordnetenversammlung aber nicht zustande. Daraufhin hat die Senatsverwaltung die Pläne in die Hand genommen. Der grünen Bezirksstadtrat Jochen Biedermann bedauert diese Entscheidung.
12: Das ist ein komisches Gefühl natürlich, weil ich finde, Entscheidungen sollten da getroffen werden, wo sie auch die Menschen betreffen. Und das, dem ist ja auch im Bezirk eine lange Diskussion vorausgegangen. Jeder sagt hier, dass wir bezahlbare Wohnungen brauchen. Aber die Frage, ob das die richtige Antwort ist, das haben viele mit Nein beantwortet. Und das kann ich auch sehr gut verstehen.
10: Rund 600 Wohnungen will das Immobilienunternehmen BUWOG auf der Waldfläche und auf der benachbarten Brache bauen. Wie die Pressestelle der Senatsverwaltung für Stadtentwicklung mitteilt, wurde der Bebauungsplan überarbeitet, so dass rund die Hälfte der Waldfläche bestehen bleiben soll. Man wolle auch einen Fokus legen auf die Erhaltung der besonders alten Bäume. Bei der Aktion der Schulkinder schaut auch Susanne Koch zu. Sie ist Ärztin in der Charité und forscht zu gesundheitlichen Auswirkungen von Hitze. Sie sagt, in dicht besiedelten Gebieten wie Neukölln werden solche Waldinseln besonders gebraucht.
13: Das ist gerade für die Gesundheit der Menschen hier in dem Bereich wirklich wichtig. So. Und da kann man eben keinen Ausgleich schaffen, indem man irgendwo neue Straßenbäume pflanzt, bis die sozusagen die gleichen Effekt haben hinsichtlich Luftqualität oder Hitzeschutz. Brauchen die mal 50 Jahre und sie müssten halt auch erstmal einen Wald bilden. Das kriegen sie so schnell nicht aufgebaut.
10: Im Wald leben auch viele geschützte Arten, darunter Greif- und Singvögel, 5 Fledermausarten sowie seltene Heuschrecken. Diese Arten spielen bei der Neubewertung der Bebauungspläne wohl eine wichtige Rolle. Ob und wann nun ein Teil des Emauswaldes abgeholzt werden soll, ist aber noch nicht klar.
4: Helena Dehler war das über die geplante Bebauung eines Waldstücks in Neukölln. Und das war der Tag in Berlin und Brandenburg mit Anna Korwis. 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
15: Die B1-B5 Müncheberg-Berlin ist zwischen dem Abzweig Kienbaum und Lichtenow wegen der Bergung eines Lkw-Anhängers bis ca. 20 Uhr gesperrt. Im Landkreis Havelland ist die B102 nach einem Unfall zwischen Rathenow und Albertsheim in beiden Richtungen gesperrt. In großen Teilen Berlins fließt der Verkehr jetzt normal. Etwas Geduld benötigen Sie aber weiterhin. Auf dem Stadtring A100 in Richtung Treptow müssen Sie zwischen Dreieck Schmargendorf und Albuinstraße 20 Minuten mehr einplanen. In Richtung Wedding sind es zwischen Grade Straße und Kreuz Schöneberg aktuell 10 Minuten plus.
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15: Um 18.30 Uhr mit Josephine Grützmacher. Guten Abend. US-Präsident Trump hat bestätigt, dass er FIFA-Chef Infantino wegen der Rotsperre für den US-Fußballnationalspieler Balogun angerufen hat. Der Fußball-Weltverband hatte am Sonntag die Sperre zur Bewährung ausgesetzt, was international für Empörung sorgt. WM-Reporterin Desiree Krause.
16: Ich habe um eine Überprüfung gebeten, weil ich nicht dachte, dass es ein Foul war, sagte Trump. Stimmen aus der Politik und der Fußballwelt hatten sich bereits vor der offiziellen Bestätigung schockiert gezeigt, dass der US-Präsident sich in diese Gelegenheit einmische. Der belgische Verband will die Spielberechtigung Balogun für die Achtelfinalpartie in der Nacht anfechten.
15: Die Bundesregierung hat den Haushaltsentwurf für das nächste Jahr beschlossen. Er sieht höhere Ausgaben und neue Schulden von mehr als 200 Milliarden Euro vor. Darin enthalten sind auch die Sondervermögen für Infrastruktur und Bundeswehr. Es wird aber auch Einsparungen geben. So ist weniger Geld für die Rente und für Sozialleistungen eingeplant. Außerdem werden die Steuern für Alkohol und Tabak erhöht. In Südfrankreich kämpfen Einsatzkräfte gegen rund 40 schwere Waldbrände. In den Pyrenäen mussten etwa 10.000 Menschen in Sicherheit gebracht werden. Frankreich-Korrespondent Kai Rienecker.
17: Schwierige Witterungsbedingungen machen den Einsatzkräften zu schaffen. Es gibt drehende Winde, sehr niedrige Luftfeuchtigkeit und Temperaturen, die im Südwesten Frankreichs erneut an der 40-Grad-Marke kratzen. Aber es brennt auch im Departement Hérault, bei Marseille oder im Hinterland des Rhonetals. Da kein Regen in Sicht ist und die Temperaturen weiter steigen, könnte sich die Lage in Südfrankreich in den kommenden Tagen weiter verschärfen.
15: Die Ukraine greift offenbar Ziele in der russischen Region Omsk in Westsibirien mit Drohnen an. Ziel war die größte russische Ölraffinerie. Nach Angaben des Gouverneurs dort hat es Schäden gegeben, Details nannte er nicht. In der letzten Nacht hat Russland erneut schwere Luftangriffe auf die Ukraine durchgeführt. Allein in Kiew wurden 11 Menschen getötet und etwa 60 verletzt. In Brandenburg gibt es in 2 Orten weiter Probleme mit dem Trinkwasser. In Buko in der Märkischen Schweiz wurden schon letzte Woche Keime entdeckt. Da die Suche nach der Ursache noch läuft, wird empfohlen, das Wasser abzukochen. In Zedenick, nördlich von Berlin, geht es um Belastung durch Bromat. Der Stoff gilt als möglicherweise krebserregend. Auch hier ist die Ursache noch unklar und das Wasser darf nicht genutzt werden. Soweit die Nachrichten. 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Das Wetter? Am Abend und zu Beginn der Nacht regnerisch, später auch kurze Auflockerungen. Kühler als jetzt wird es nicht. Zurzeit haben wir in Berlin-Pankow 17 Grad, in Wusterwitz 19. Morgen erneut wolkenreich und windig mit Regen oder Schauern, örtlich auch Gewittern bei maximal 19 bis 26 Grad. Am Mittwoch mal sonnig, mal wolkig und meist trocken bei Höchstwerten von 21 bis 24 Grad. Die Zeit 18.33 Uhr.
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4: Mit Anna Korwis im Studio. Herzlich willkommen. Gerade für Normalverdiener und Menschen mit kleineren Einkommen, also für die Mehrheit der Bürger in unserer Region, fehlen bezahlbare Mietwohnungen. Und der Mangel wird größer statt kleiner. Seit Jahren sinkt die Zahl neu gebauter Wohnungen. Sozial orientierte Wohnungsunternehmen rechnen jetzt mit einem erneuten Einbruch. Wirtschaftsreporter Johannes Friewel mit den Einzelheiten.
18: -20% im vorigen, ein weiteres Drittel weniger neue Wohnungen bei sozial orientierten Wohnungsgesellschaften im laufenden Jahr. Der Spitzenverband GdW vertritt bundesweit rund 3000 dieser Wohnungsunternehmen. Er konstatiert einen regelrechten Kollaps beim Wohnungsneubau für Menschen mit eher kleineren und durchschnittlichen Einkommen. Dabei wachse die Nachfrage weiter, so GdW-Präsident Axel Gidaschko. Er resümiert:
19: Der Neubau, die Investitionen gehen zurück. Massiv. Beim Neubau, wer mehr drin, könnten denn Ihre Unternehmen das überhaupt investieren? Ganz deutliches Zeichen, ja, sie könnten es investieren, wenn denn die Rahmenbedingungen gegeben wären.
18: Zu diesen Rahmenbedingungen gehört, die Baukosten sind seit 2019 um etwa die Hälfte gestiegen. Baukredite werden teurer, zugleich wurde staatliche Förderung deutlich gekürzt. Eine Folge: der Neubau bezahlbarer Wohnungen ist oft nicht mehr finanzierbar.
19: Im Bereich des sozialen Wohnungsbaus sind die Investitionsbedingungen deshalb schlecht, weil die Programme häufig zu früh erschöpft sind, als dass all das, was unsere Unternehmen gerne bauen würden, tatsächlich auch realisiert werden kann.
18: Das könnte sich aber ändern. Nach langem Anlauf plant die Regierungskoalition ein Bündel von Maßnahmen, um Neubauhürden zu glätten, Neubau zu beschleunigen und durch abgespeckte technische Standards wirtschaftlicher zu machen. Noch ist dabei längst nicht alles in Sack und Tüten, doch der Handlungsbedarf scheint groß.
19: Und deshalb ist es elementar, dass der Staat, so wie jetzt auch geplant, tatsächlich in einem ganz anderen Umfang einsteigt in die Ermöglichung von mehr Wohnungsbau.
18: Das bedeutet auch mehr Fördergelder. Sollten die Maßnahmen greifen, dann könnte in diesem Jahr die Talsohle erreicht werden und die Neubauzahlen vielleicht schon im nächsten Jahr wieder steigen, kalkuliert der Präsident der sozial orientierten Wohnungsunternehmen Axel Gidaschko. Denn in der Hoffnung auf Reformen ziehen die Baugenehmigungen auf Vorrat bereits wieder an. Der Verband erwartet auch, steigt das Angebot bezahlbarer Wohnungen sozialer Wohnungsgesellschaften, dann könnte das die Preisentwicklung auch bei teureren, frei finanzierten Mietwohnungen bremsen, weil dort die Nachfrage durch günstigere Angebote sinkt.
4: Johannes Frevel war das über Sorgen und Hoffnungen rund um den Wohnungsmarkt. Die E-Auto-Förderung, sie sollte mehr Menschen ins Elektroauto bringen. Allerdings werden gleichzeitig gerade wieder Verbrenner kräftig rabattiert. Was also tun, wenn das Geld knapp ist und man vor der Grundsatzfrage steht, welches Auto man sich überhaupt leisten kann? RBB 24 Inforadio Wirtschaftsreporter Eftimis Angeloudis hat mit einer Familie gesprochen, die vor genau dieser Entscheidung steht.
20: Ein Auto. Lange war das für Kim und Tobi kein Thema. Die beiden sind Anfang 30, leben mitten in Berlin und sind vor wenigen Monaten Eltern geworden. Seitdem sieht der Alltag anders aus. Familienbesuche, Ausflüge, Einkäufe. Vieles wäre mit dem eigenen Auto einfacher. Doch schon die Suche wird zum Problem, erzählt Kim.
21: Vor allem haben wir kein Geld für ein Auto, ja. Das ist das größte Problem. Also wir haben wenig Geld. Es ist so ein bisschen die Frage, was wir uns leisten können. Wir haben überlegt, wir haben über ein E-Auto nachgedacht. Ja. Wäre natürlich das Geilste, wenn man irgendwie versuchen will, das noch irgendwie mit seinem Gewissen zu vereinbaren. Es gibt ja jetzt auch diese Förderung von der Bundesregierung, haben wir uns auch so ein bisschen drüber informiert.
20: Dabei scheint der Zeitpunkt auf den ersten Blick günstig. Laut einer aktuellen Studie des Center Automotive Research werden Verbrenner inzwischen wieder stärker rabattiert als vergleichbare Elektroautos. Im Schnitt kosten sie fast 2000 Euro weniger. Für Tobi macht das trotzdem kaum einen Unterschied.
22: Wir arbeiten beide in Vollzeit, gerade nicht wegen Elternzeit, aber sonst arbeiten wir beide in Vollzeit. Und sowohl Lebenshaltungskosten als auch der aktuelle Fahrzeugmarkt sind halt schlichtweg so, dass zum Beispiel der Kauf eines Neuwagens für uns einfach illusorisch ist.
20: Warum ausgerechnet Verbrenner gerade günstiger angeboten werden, erklärt der Automobilexperte Ferdinand Dudenhöfer vom Center Automotive Research. Der Markt für Benziner und Diesel laufe derzeit schlechter. Deshalb müssten Hersteller mit höheren Rabatten locken.
1: Auf der einen Seite waren ja die hohen Kraftstoffpreise durch den verrückten Trump-Krieg mit dem Iran ein Ergebnis, was die Nachfrage nach Benzinern und Diesel sehr stark reduziert hat, eingebremst hat, wo die Leute zum Nachdenken gekommen sind. Und von daher versucht man natürlich, Verkäufe anzuschieben dadurch, dass man bessere Rabatte gibt, insbesondere bei den Verbrennern.
20: Für Kim geht es aber nicht nur ums Geld. Eigentlich würde sie lieber ein Elektroauto fahren.
2: Ich habe schon ein bisschen schlechtes Gewissen. Also vor allem, wenn man sich jetzt so die verfehlten Klimaziele anguckt und sieht, in welcher Hitzewelle wir jetzt schon im Juni sitzen.
20: Im Alltag überwiegt für die junge Familie der Wunsch nach mehr Flexibilität. Seit ihr Sohn da ist, hat sich auch Tobis Blick auf das Auto verändert.
22: Das Kind hat so diesen Wunsch jetzt nur ein bisschen verändert in Richtung, okay, es ist schon auch sinnvoll, sage ich mal, als junge Familie ein Auto zu haben, damit man mit Kind deutlich unabhängiger ist, sich nicht nach Fahrplänen richten muss, nicht darauf hoffen muss, dass mal das Nahverkehrssystem funktioniert. So.
20: Autoexperte Dudenhöfer geht davon aus, dass Elektroautos in den kommenden Jahren günstiger werden. Für junge Familien wie Kim und Tobi entscheidet im Moment aber vor allem eine andere Frage. Welches Auto können sie sich überhaupt leisten?
4: Das war ein Beitrag von Wirtschaftsreporter Eftimis Angeloudis.
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4: Viele von uns laufen jeden Tag an ihnen vorbei oder über sie drüber. Diese im Boden verlegten kleinen Gedenktafeln aus mal mehr, mal weniger glänzendem Messing. Die Stolpersteine, von denen es in Berlin und Brandenburg viele Tausende gibt. Und fast jeden Tag kommen neue Stolpersteine hinzu, die an vertriebene und ermordete jüdische Nachbarinnen und Nachbarn erinnern sollen. Das ist auch Ellen Grünwald zu verdanken. Seit mehr als 20 Jahren erforscht die Pädagogin ehrenamtlich die Geschichte jüdischen Lebens in der Stadt Eberswalde, initiiert Erinnerungsprojekte und hält Kontakt zu Holocaust-Überlebenden und deren Nachkommen. RBB 24 Inforadio-Redakteurin Ursula Voss-Henrich hat Ellen Grünwald im Frühjahr in Eberswalde besucht und mit ihr einen Spaziergang zu markanten Gedenkorten der Stadt gemacht. Wir wiederholen ihr Gespräch.
3: Wir stehen hier in der Innenstadt von Eberswalde an einer kleinen Parkanlage und hier ist eine etwa 3 Meter hohe Waschbetonmauer, die die Umrisse der ehemaligen Synagoge von Eberswalde markiert. Und innen drin wächst ein kleiner Wald. Frau Grünwald, was ist denn das für ein Konzept?
23: Das Konzept ist, dass wir hier vor einem Denkmal stehen mit Waschbetonwänden, die genau auf der Grundmauer der ehemaligen Synagoge stehen. Dieses Denkmal ist aber nicht so hoch, wie die Synagoge einst war und vollkommen zu, man kommt nicht hinein. Und es war vor vielen, vielen Jahren noch ganz leer und jetzt sehen wir hier viele wilde Bäume, die sich ausgesät haben und die diese Lücke füllen. Und das war auch das Konzept, also eine leere Hülle, weil es gab nach dem Krieg keine jüdischen Menschen mehr. Niemand mehr von der Synagogengemeinde lebte in Eberswalde, war noch hier. Und diese Bäume füllen diese Lücke sozusagen jetzt wieder aus mit Leben.
3: Und es wächst.
23: Genau, es wächst und erinnert auch in der Größe. Ne? Also die Bäume haben jetzt schon die Höhe der ehemaligen Größe auch erreicht. Also wir kriegen jetzt auch immer mehr dieses Gefühl von diesem zentralen Ort. Es war der wichtige Ort für die jüdische Gemeinde. Und ab 1933 sind ja die jüdischen Menschen aus Eberswalde zu großen Teilen nach Berlin gegangen, weil das Leben in einer Kleinstadt einfach überhaupt nicht mehr möglich war. Es war einfach unerträglich geworden. Ne? Und die Synagoge ist aber auch am 9. November 1938 angesteckt worden. Und am 10. November hat die jüdische Gemeinde oder der Rest, der noch da war, schon einen Brief bekommen von der Stadtverwaltung. Sie müssen das Gebäude, die Ruine sozusagen auf eigene Kosten schleifen lassen. Und wenn sie es nicht machen, dann kriegen sie eine Strafe. Also total perfide. Mhm. Und dann war im Dezember 1938 schon gar nichts mehr zu sehen von der Synagoge hier.
3: Wie groß war denn die jüdische Gemeinschaft in Eberswalde vor 1938?
23: Wir gehen so von 300 bis 500 Personen aus, denn nicht alle Menschen, die jüdisch waren, waren auch Mitglied der Synagogengemeinde. Wir haben also wirklich alle Namen einzeln zusammen recherchiert und sind jetzt circa bei einer Zahl von 400 bis 500 Personen. Davon gehen wir aus. Wir wissen, dass davon circa ein Drittel fliehen konnte und 2 Drittel in Konzentrationslagern umgekommen ist oder sich selbst das Leben genommen hat.
3: Sie haben im Laufe der letzten gut 20 Jahre, 23 Jahre, seit Sie angefangen haben mit dieser Initiative, sehr viele Stolpersteinverlegungen begleitet, initiiert. Was waren das für Familien, die hier gelebt haben?
23: Na, das waren hauptsächlich Kaufmannsfamilien mit kleinen Geschäften. Man hört ja sehr oft das Vorurteil, es waren also die reichen Fabrikbesitzer. Eberswalde hatte eine kleine, feine Gemeinde. Es waren häufig Schneider, die früher mal aus Osteuropa kamen. Und dann hatten wir hier Textilgeschäfte, Schuhgeschäfte. Das waren die meisten.
3: Und hier gab es auch eine Familie Kirsch.
23: Ja, hier gab es eine Familie Löwenthal, muss man sagen, weil Kirsch ist der spätere Name von Lilly gewesen, der Tochter der Familie Löwenthal, die ich wirklich durch einen ganz für mich sehr besonderen Zufall 2003 kennengelernt habe und mit der eigentlich alles anfing, die mir erzählt hat von ihrem Leben hier in Eberswalde und die diese Begegnung hat dann zu dem geführt, was wir hier heute haben, nämlich doch eine fest verankerte Erinnerungskultur in der Stadt. Wir können auch gleich mal zu dem Standort der Stolpersteine Löwenthal-Kirsch gehen.
3: Das machen wir jetzt. Jetzt stehen wir hier an der Ecke Schweizer Straße, ganz in der Nähe der Synagoge. Und hier sind drei Stolpersteine für die Familie Löwenthal ins Pflaster eingelassen. Hermann Löwenthal, Lili Löwenthal und Hertha Löwenthal. Und die sind 1938 gemeinsam nach Australien geflohen.
23: Die Löwenthals, sie waren schon seit dem frühen 19. Jahrhundert hier in der Region. Die waren alle Pferdehändler. Hermann hat sich aber entschieden, einen anderen Weg einzuschlagen. Er selber wurde Eisenwarenhändler. Der hatte hier in Eberswalde hinterm Bahnhof eine Eisenwarenhandlung und war da auch sehr erfolgreich und konnte sich dann in den 1920er Jahren hier an dieser Ecke das Haus kaufen. Aber im Rahmen der Weltwirtschaftskrise 1930 musste er das Haus dann an die Bank wieder abgeben, durfte aber weiterhin hier wohnen mit seiner Familie. Aber ab 1936 gab es dann schon erste Probleme für Juden. Da wurden schon Mietverträge gekündigt und auch Hermann Löwenthal bekam die Kündigung für die Wohnung und war dann sozusagen wohnungslos und zog dann mit seiner Familie in die Geschäftsräume seiner Eisenwarenhandlung. Das war aber natürlich gar nicht ausgelegt für eine Familie. Das waren einfach Büroräume und die haben da sehr beengt gewohnt. Und das war schon, glaube ich, für ihn und seine Familie so ein Zeichen, hier wird sich einiges verändern und wir müssen überlegen, ob wir überhaupt noch im Land bleiben können.
3: Ich spreche mit Ellen Grünwald, die seit über 20 Jahren in Eberswalde Erinnerungs- und Gedenkarbeit erarbeitet und organisiert. Frau Grünwald, 2003 hatten Sie dann diese denkwürdige Begegnung. Erzählen Sie mal.
23: Ja, 2003 klingelte es an meiner Tür. Eine Dame stand davor und fragte, ob sie mal in die Wohnung gucken könnte, weil sie hier gewohnt hätte. Und ich bat sie dann rein und sie erzählte, dass sie 1938 ganz schnell weg musste. Und da war mir eigentlich schon klar, dass sie Jüdin war und unfreiwillig sozusagen weg musste aus Eberswalde. Und ich habe sie dann gefragt, ob sie einen Kaffee trinken will. Das wollte sie aber nicht. Hat sich verabschiedet und ging. Und ich dachte, nee, halt, die kann ich jetzt nicht gehen lassen, die Frau hier. Ich muss jetzt hinterher. Und bin noch auf Socken hinterhergerannt und habe gesagt, warten Sie mal bitte, können wir irgendwie in Kontakt bleiben. Und dann begann eigentlich ein 7 Jahre andauernder Kontakt per E-Mail. Und dann hat sie mir also über ihre Geschichte erzählt. Aber das Kuriose war, sie wusste gar nicht so viel über ihre Eberswalder Zeit, weil ihre Eltern nämlich beide innerhalb weniger Monate 1943 in Australien verstorben waren. Und die waren dann wirklich mutterseelenallein mit 19 Jahren in Australien und wusste eigentlich gar nicht selber, wer von den Familienmitgliedern überlebt hatte. Und das habe ich dann sozusagen durch die Recherchen herausbekommen, sodass sie auch noch Kontakt zum Teil zu Freundinnen kriegen konnte, zu anderen Familienmitgliedern. Auf der anderen Seite hat sie aber ganz guten Kontakt auch noch gehabt zu anderen Überlebenden. Und den hat sie mir dann vermittelt. Und ja, so kam die Arbeit in die Gänge.
3: Und inzwischen haben Sie eine ganze Datenbank aufgebaut, die das Leben und die Geschichte von Eberswalder Jüdinnen und Juden dokumentieren. Das sind alles Lebensgeschichten, die Sie hier aufarbeiten. In welcher Form machen Sie das?
23: Eine Form besteht darin, dass wir natürlich immer noch recherchieren in den verschiedenen Archiven und Datenbanken dieser Welt, die ja glücklicherweise jetzt alle digital sind, aber diese Recherchen auch wieder zurückgeben in gebündelter Form an unser hiesiges Kreisarchiv. Das ist uns sehr, sehr wichtig, dass diese Recherchen und alles, was wir finden zu der Familie, und das kann ein Adressbucheintrag sein, es kann eine Werbung eines Geschäftes sein, also alles, was sozusagen dazu beiträgt, das Leben einer Person, einer Familie wie so ein Puzzle irgendwie wieder zusammenzufügen, kommt zurück ans Archiv, damit andere nach uns einfach damit recherchieren, arbeiten können. Bei Löwenthals zum Beispiel habe ich gerade in einer Zeitung gefunden von 1933, da gibt es eine Zeitungsnotiz, dass genau vor diesem Haus hier ein Paar von Jugendlichen mit Steinen beworfen wurde. Die sind namentlich nicht erwähnt, aber dadurch, dass ich die Adresse kannte, war mir vollkommen klar, dass es sich nur um Hertha und Hermann Löwenthal handeln konnte. Und solche Geschichten, die wollen wir erzählen und müssen wir auch erzählen, um das auch zu zeigen, zeigen, was sich hier vor Ort abgespielt hat.
3: Wenn Sie sagen wir, dann sind Sie das, weil Sie haben ja alles erstmal ins Rollen gebracht ab 2003. Und wer ist das heute noch?
23: Also ganz enger Partner ist das Kreisarchiv in Eberswalde. Mit denen habe ich von Anfang an sehr, sehr eng zusammengearbeitet, haben uns immer sehr stark unterstützt. Und 2019 habe ich dann eine Initiative gegründet, die Initiative Altisch Kach, vergiss nicht, Spuren jüdischen Lebens in Eberswalde. Wir sind ca. 9 Personen und wir kümmern uns alle gleichermaßen um Pflege der Friedhöfe, wir machen Stolpersteinverlegungen, wir machen Schülerinnen- und Schülerprojekte, Ausstellungen, Publikationen, also alles sozusagen. Viel Arbeit.
3: Wie sind denn die Reaktionen eigentlich hier in der Stadt? Also Eberswalde hat man lange Jahre mit dem Namen Amadeo Antonio verbunden, der angolanische Vertragsarbeiter, der 1990 hier rassistisch überfallen, erschlagen, an den Folgen dieses rassistischen Überfalls gestorben ist. Aber da hat sich einiges getan, nicht wahr?
23: Da hat sich auf jeden Fall was getan und das war aber auch ein weiter Weg. Aber wir haben ein starkes bürgergesellschaftliches Engagement aufgebaut. Wir haben die Bürgerstiftung gegründet und ich glaube, durch unsere Arbeit hier haben wir auch zu einer wirklich fest verankerten Erinnerungskultur beigetragen. Aber wie gesagt, es war nicht immer so. Als ich angefangen habe zu recherchieren, war oft sowas wie, müssen wir dann immer wieder mit der alten Geschichte anfangen oder wollen wir die ganze Stadt mit Stolpersteinen zupflastern? Aber wir sind vehement dran geblieben. Letztendlich habe ich dem jetzigen Bürgermeister gesagt, ich möchte gerne ein Statement hören von Ihnen. Ich möchte wissen, wofür steht die Stadt Eberswalde und wie positionieren Sie sich dazu? Wie können Sie uns unterstützen? Und das läuft richtig gut mittlerweile. Also da denke ich, da können wir auch ein gutes Beispiel sein für andere kleine Kommunen. Also dass man weiß, da hat man Leute auch hinter sich und eine Stadtverwaltung hinter sich. Ne? Und das läuft in Eberswalde gut. Wir haben hier auch gemeinsam mit der Stadt einen Kooperationsvertrag geschlossen hinsichtlich der Stolpersteinverlegungen, weil wir einfach das sicher haben wollten, dass es auch in 10 Jahren noch so abläuft, wie es jetzt abläuft und nicht abhängig ist von einzelnen Personen, die uns wohlgesonnen sind oder nicht. Ne?
3: Sie arbeiten ja auch mit Schulen zusammen. Ich kann mir vorstellen, dass es da doch einige Jugendliche gibt, die sagen, was interessiert mich das, was vor 90 Jahren passiert ist. Wie interessiert man denn Jugendliche für dieses Thema?
23: Ich glaube, man erreicht Jugendliche, indem man zeigt, dieser Teil der Geschichte hat sich hier in den Straßen abgespielt. Hier an der Stelle, wo wir stehen, sind die Steine geflogen an das jüdische Paar. Oder in deinem Haus, wo du Schüler wohnst, hat vielleicht eine jüdische Familie gewohnt. Und indem wir solche persönlichen Geschichten erzählen, merken wir auch, erreicht es die Jugendlichen. Die recherchieren auch selbst, also wir fahren auch ins Archiv mit denen.
3: Warum ist es wichtig, dass so detailliert auch an diese Geschichte erinnert wird?
23: Na, ich denke, wenn wir uns allgemein erinnern an 6 Millionen ermordeten Juden, dann ruft es zwar eine Betroffenheit hervor, aber dieses wirkliche Berühren einer Geschichte passiert dann, wenn ich merke, das hat was mit mir zu tun, das hat was hier mit meiner Stadt zu tun. Und wir fahren sehr gut damit, den Menschen zu zeigen, die jüdische Bevölkerung war ein Teil der Stadtbevölkerung von Eberswalde und niemand war mehr da 1945, vernichtet aus, weg.
3: Und wie bringt man es an Jugendliche heran, was das mit ihrem Leben heute zu tun hat?
23: Das ist gar nicht so schwer, weil die Jugendlichen alleine schon oft die Gedanken haben, was hat das eigentlich heute mit Flucht und Vertreibung zu tun? Ja? Was hat das damit zu tun, wenn Länder die Türen zumachen und sagen, hier bei uns nicht? Das haben wir ja bei den jüdischen Familien sehr oft gehabt, dass Schiffe zurückgeschickt wurden, weil Amerika zum Beispiel niemanden reingelassen hat mehr. Und dann fangen die an, auch das zu übertragen in die heutige Zeit. Und auch das Thema Rassismus, warum findet Ausgrenzung statt? Und letztendlich brauchen wir diese Frage nicht stellen, die kommt oft von alleine drauf.
4: Ellen Grünwald war das, die Initiatorin zahlreicher Erinnerungs- und Gedenkprojekte zu jüdischem Leben in Eberswalde. RBB 24 Inforadio-Redakteurin Ursula Voss-Henrich hat sie dort im Frühjahr getroffen.
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4: Mehr als 100 Schiffe und rund 4000 Seeleute. Die Hochseefischerei der DDR war einst die größte Flotte unter deutscher Flagge. Nach der Wiedervereinigung wurde sie abgewickelt, ist fast vollständig verschwunden. Der Dokumentarfilm »Vom Traum, unsinkbar zu sein« sucht jetzt nach den letzten verbliebenen Schiffen. RBB24-Filmkritikerin Anna Wollner hat Regisseur Tom Fröhlich getroffen.
0: die gesamte Familie meines Vaters auf den Rostocker Werften gearbeitet. Und war dann viel mit meinem Vater irgendwie auch so am Hafen Schiffe gucken. Das war so unser Samstagabend-Hobby.
5: Sagt Regisseur Tom Fröhlich über die Idee zu seinem Dokumentarfilm Vom Traum unsinkbar zu sein, ein Heimatfilm auf dem Meer. Fröhlich lebt mittlerweile in Potsdam, ist aber in Rostock aufgewachsen. Erst Jahre später begriff er, was er samstagabends nicht mehr sehen konnte und dass direkt vor seiner Haustür eine ganze Industriegeschichte verschwunden war.
0: Ich wusste, dass es in Rostock einen Fischereihafen gibt. Ich wusste aber nicht, warum der so heißt, weil da nichts mehr mit Fisch ist. Und ich glaube, der Ursprung war wirklich, dass ich mich gefragt habe, wie kann es sein, dass ein Betrieb, der so wichtig und so prägend war für diese Stadt auch über so einen langen Zeitraum, dass der so aus dem kollektiven Gedächtnis zumindest meiner Generation verschwindet.
5: Aus dieser Frage wurde eine jahrelange Recherche. Fröhlich saß bei Stammtischen ehemaliger Hochseefischer, hörte ihre Geschichten und machte sich schließlich auf die Suche nach den letzten Schiffen der DDR-Flotte. Erzählt wird der Film von Charlie Hübner.
6: Irgendwo auf den Weltmeeren fahren sie noch. Die letzten Schiffe des VEB-Fischkombinat. Die Flotte der Hochseefischer war der ganze Stolz der DDR. 4000 Seeleute fuhren mit hunderten Schiffen auf den Ozeanen der Welt.
5: Eines dieser Schiffe ist heute ein Übungsschiff für die Seenotrettung im Mittelmeer. Eines ist ein ausrangiertes Partyschiff im Hamburger Hafen. Andere sind Fischtrawler geblieben oder endeten auf dem Schrottplatz. Genau diese neuen Lebensläufe interessieren Fröhlich mehr als reine Geschichtsschreibung. Damit er versteht, wovon seine Protagonisten erzählen, ging er selbst an Bord. Mehrere Wochen lebt er im Schichtbetrieb auf einem Fischtrawler im Nordmeer.
0: Wir sind so die ersten Wochen deren Schichtrhythmus mitgegangen. Immer so 8 Stunden Arbeit, 8 Stunden schlafen, 8 Stunden Arbeit, 8 Stunden schlafen. Das ist relativ hart. Und das haben wir ungefähr für 7, 8 Tage durchgehalten. Und das hat denen so ein bisschen Respekt abgerungen, glaube ich. Also wenn man wenigstens so ein bisschen verstehen will oder nachvollziehen will, was so die Seefahrt und die Fischerei für diese Menschen ausgemacht hat und heute auch noch ausmacht, dann ist es, glaube ich, schon gut, mal eine so eine Fangreise, und die war nur 30 Tage und keine 100. Aber das einmal so ein bisschen mitzuerleben, mitzufühlen, auf engen Raum zu sein.
5: Gerade dadurch wird der Film mehr als ein Blick zurück auf die DDR. Es geht um Arbeit, um Menschen, die körperlich Schwerstarbeit leisten, und um die Frage, warum diese Lebenswelten heute kaum noch vorkommen.
0: Konfrontiert zu sein damit, dass Menschen einfach körperlich aufs Härteste arbeiten müssen, um irgendwie ihre Familien zu Hause zu versorgen. Das ist natürlich was einem viel öfter über den Weg laufen sollte, weil es einen, glaube ich, auch noch mal ein bisschen nachdenken lässt darüber, über den Wert von Arbeit.
5: Am Ende geht es deshalb in Vom Traum unsinkbar zu sein auch gar nicht nur um Schiffe. Es geht vor allem auch um Erinnerungen, die verschwinden. Vom Traum unsinkbar zu sein ist kein nostalgischer Heimatfilm auf dem Meer geworden, sondern ein Film über das Verschwinden von Arbeit, Erinnerung und Identität. Am Beispiel von 4 alten DDR-Schiffen.
8: Anna Wollner war das über Vom Traum unsinkbar zu sein. Der Dokumentarfilm läuft seit Donnerstag in den Kinos. In der Region sind das aber gerade nur das Bali-Kino in Dahlem und das Thalia in Potsdam. Wenn eine Ausstellung schon Symphonie der Farben heißt, dann kann der Impressionismus nicht weit sein. Und richtig, das Museum Barberini in Potsdam hat sich die Bilder von einem der wichtigsten Neo-Impressionisten ins Haus geholt, Paul Signac. Seit dem Wochenende ist die Schau zu sehen und Frank Schröder hat sie sich angesehen, immer den Lichtpunkten nach.
24: Den höchsten Grad an Leuchtkraft und Harmonie zu erreichen, das war das erklärte Ziel der Neo-Impressionisten um Signac. Und gleich auf dem Gemälde, das uns in der Ausstellung begrüßt, erkennt man, was das bedeutet. Segel und Pinien zeigt orangene Segelboote auf blauem Wasser. Der Fußboden des Pinienufers bietet Rot und Braun in allen möglichen Tönen. Und immer aufgetragen in einzelnen Punkten, der sogenannten Punktmalerei. Barberini-Direktorin Ortrud Westheiter erklärt.
25: Seine Neuerungen waren, dass er die Farbe sozusagen unvermischt auf die Leinwand bringen wollte. Er hat sie also nicht mehr auf der Palette angemischt, sondern die Farben des Regenbogens sozusagen nebeneinander auf die Leinwand gesetzt, und das wird sich dann im Auge der Betrachtenden mischen. Da kommt sozusagen die volle Kraft und der Eindruck zustande, dass wirklich reines Licht auf der Leinwand ist.
24: Die erste umfassende Schau neo-impressionistischer Werke seit 30 Jahren macht das sehr anschaulich deutlich. Neben Werken der Erfinder dieser Malerei, wenn man sie so nennen will, also Paul Signac und Georges Seurat, sind auch weniger bekannte Künstler vertreten, beispielsweise der Belgier Alfred William Finch und der Niederländer Jan Torop und erstaunlich viele Malerinnen, Anna Boch, Lucie Couturier, sie alle nutzen Signacs neue Malweise. Kuratorin Nerina Santorius erklärt.
25: Tatsächlich haben sehr viele der Neoimpressionisten dem Anarchismus angehangen im Sinne einer positiven Zukunftsvision, dem Traum von einer Gesellschaftsordnung, in dem das Individuum sich frei entfalten kann, es keine kapitalistische Ausbeutung des Proletariats gibt. Also das sind die Punkte, die für die Künstler relevant waren.
24: Auch dieser Aspekt findet sich auf einigen der Gemälde. Auf einem beispielsweise stehen Stahlwerker vor dem Schlund eines glühenden Hochofens und starren in die tiefroten Flammen. Vor 150 Jahren war das revolutionär. Und ebenso neu war die Angewohnheit von Signac, seine Gemälde wie Musikstücke zu nummerieren, mit Opuszahl und weiteren Hinweisen. Noch einmal Ortrud Westheider.
25: Am Anfang unserer Ausstellung steht eine wunderbare Leihgabe aus dem Metropolitan Museum und die hat eine Opusnummer und im Titelzusatz Allegro Maestoso. Und Musikalität drückt sich eben in der Farbwahl aus, wie die Linien aufeinander folgen. Also da gibt es manchmal so Echo-Effekte, sodass man auch genau zuhören muss, wenn man hier in der Ausstellung ist.
24: Und wenn Sie sich ein paar Minuten länger vor die Gemälde setzen, dann hören Sie vielleicht nicht nur eine imaginäre Musik. Sie fühlen sich ganz sicher auch versetzt an die Orte dieser Malerei. Französische Küsten, Hafenansichten mit Segelbooten, mediterrane Landschaften im Licht des Südens.
8: Frank Schröder über die Ausstellung Symphonie der Farben, Paul Signac und der Neoimpressionismus. Sie ist bis Oktober im Museum Barberini in Potsdam zu sehen, und zwar immer mittwochs bis montags von 10 bis 19 Uhr.
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15: A10 östlicher Berliner Ring Richtung Dreieck Spreeau zwischen Rüdersdorf und Erkner sind auf der rechten Spur Flüssigkeiten ausgelaufen. Bitte Vorsicht. Die B1B5 Müncheberg Berlin ist zwischen dem Abzweig Kienbaum und Lichtenow wegen der Bergung eines LKW-Anhängers bis ca. 20 Uhr gesperrt. Im Landkreis Havelland ist die B102 nach einem Unfall zwischen Rathenow und Albertsheim in beiden Richtungen gesperrt. In großen Teilen Berlins fließt der Verkehr wieder normal. Etwas Geduld benötigen Sie aber weiterhin auf dem Stadtring der A100. Zwischen Dreieck Schmargendorf und Albuinstraße stockt es immer mal wieder. Am besten rechnen Sie mit jeweils 10 Minuten extra. Mitte die Gurmannstraße ist wegen einer Gefahrenstelle zwischen Torstraße und Corinastraße voll gesperrt. Bei der S-Bahn gibt's Bauarbeiten. Für die S7 fahren ab 21.40 Uhr Busse zwischen Potsdam Hauptbahnhof und Wannsee und morgen Nacht fahren Busse zwischen Grunewald und Zug.
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1: Um 22 Uhr mit Thomas Haag. Guten Abend. US-Präsident Trump hat bestätigt, dass er FIFA-Chef Infantino wegen der Rotsperre für den US-Fußballnationalspieler Balogun angerufen hat. Der Fußball-Weltverband hatte am Sonntag die Sperre zur Bewährung ausgesetzt, was international für Empörung sorgte. WM-Reporterin Desiree Krause.
2: Er habe in dieser Angelegenheit tatsächlich einen Anruf von Trump erhalten, so Infantino. Es habe bereits ein laufendes juristisches Verfahren in diesem Fall gegeben. Die Unabhängigkeit der Justizorgane sei für die Glaubwürdigkeit und Integrität des Fußballs unerlässlich und dies muss stets respektiert werden, so Infantino.
1: Die Bundesregierung hat den Haushaltsentwurf für das nächste Jahr beschlossen. Er sieht höhere Ausgaben und neue Schulden von mehr als 200 Milliarden Euro vor. Darin enthalten sind auch die Sondervermögen für Infrastruktur und Bundeswehr. Es wird aber auch Einsparungen geben. So ist weniger Geld für die Rente und für Sozialleistungen eingeplant. Außerdem werden die Steuern für Alkohol und Tabak erhöht. Die Regierungskoalition aus CDU und SPD hat sich auf Änderungen bei der Gesundheitsreform verständigt. Sie sehen etwa niedrigere Belastungen für Familien vor, eine geringere Absenkung des Bundeszuschusses und Änderungen beim Abschlag für Pharmakonzerne. Es bleibt aber bei höheren Zuzahlungen für Medikamente und im Krankenhaus. Gut 6 Monate nach dem großflächigen Stromausfall im Südwesten Berlins will der Senat Konsequenzen ziehen. Der regierende Bürgermeister Wegner hat am Mittag den Bericht einer Expertenkommission vorgestellt. Sie macht zahlreiche Vorschläge, um die Stadt besser vor den Folgen ähnlicher Vorfälle zu schützen. Unter anderem soll ein dauerhaft besetztes Lage- und Krisenzentrum sowie Anlaufstellen für Katastrophenschutz entstehen. Im Süden Frankreichs kämpfen Einsatzkräfte gegen rund 40 schwere Waldbrände. In den Pyrenäen mussten etwa 10.000 Menschen in Sicherheit gebracht werden. Frankreich-Korrespondent Kai Rienecker.
3: Windböen sorgen dafür, dass die Brandherde immer wieder neu ausgestreut werden. Gleichzeitig erlebt Frankreich schon die dritte Hitzewelle des Sommers. Im Südwesten des Landes werden Temperaturen von 40 Grad erwartet. Premierminister Le Cornu erklärte, dass zu Beginn der Waldbrandsaison in Frankreich jetzt schon das Dreifache der Fläche des Vorjahres abgebrannt sei. Es brennt aktuell vor allem in Südfrankreich, etwa im Hinterland von Montpellier, Marseille oder Bordeaux. Selbst in der Bretagne und im Großraum Paris sind erste Brände ausgebrochen.
1: Soweit die Nachrichten. 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Das Wetter nachts ist es gebietsweise regnerisch, nur vereinzelt haben wir Auflockerungen. Die Tiefstwerte liegen bei 18 bis 16 Grad. Morgen ist es dann wieder wolkenreich und auch windig. Es kann Regen oder auch Schauer geben, örtlich sogar Gewitter, das bei maximal 20 bis 26 Grad.
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5: Und so sieht's auf den Straßen aus. Die A5 Darmstadt Richtung Frankfurt ist zwischen Langenmöhrfelden und Zeppelinheim wegen Bergungsarbeiten gesperrt. Dadurch aktuell 4 Kilometer Stau. Es gibt eine Umleitungsempfehlung über die U11. A9 München Richtung Nürnberg zwischen Langenbruck und Ingolstadt Süd 3 Kilometer Stau. Die A27 Walsrode Richtung Bremen ist zwischen Walsrode West und Verden Ost wegen Aufräumarbeiten bis ca. 23 Uhr gesperrt. Die A38 Halle Richtung Göttingen ist zwischen Bleicherode und Breitenworbis wegen Wartungsarbeiten im Tunnel Höllberg bis 6 Uhr früh gesperrt. Die A42 Kamp-Lindfort Richtung Dortmund ist zwischen Oberhausen Zentrum und Kreuz Essen Nord wegen Bauarbeiten noch bis 5 Uhr gesperrt. Die A59 Dienstlaken Richtung Duisburg ist zwischen Duisburg-Ruhrort und Kreuz Duisburg wegen Bauarbeiten gesperrt. Jetzt die A61 Mönchengladbach Richtung Koblenz, die ist zwischen Weilerswist und Swisttal gesperrt. Dort hat ein LKW Gefahrgut verloren, aktuell dort 2 Kilometer Stau. Die A71 Suhl Richtung Erfurt ist zwischen Suhl-Zellamelis und Oberhof wegen Wartungsarbeiten im Tunnel Hochwald bis 6 Uhr früh gesperrt. A99 Westumfahrung München Richtung Nürnberg zwischen Kreuz München West und München Ludwigsfeld 4 Kilometer Stau. Die A553 Bliesheim Richtung Brühl ist zwischen Brühl Ost und Brühl Nord nach einem Unfall gesperrt. Und eine Meldung von der B8 Frankfurt Richtung Königstein, die ist zwischen Bad Soden und Kelkheim nach einem Unfall gesperrt. Wo immer Sie unterwegs sind, Ihnen allen eine gute und sichere Fahrt.
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5: von NDR Info in Hamburg mit Tom Westerholt am Mikrofon. Guten Abend. Das Konzept für den Bundeshaushalt 2027 steht. Der Regierungsentwurf ist heute vom Kabinett beschlossen worden. Die klaffende Lücke von mehr als 20 Milliarden Euro, die es im Entwurf vom Frühjahr noch gab, sei dabei komplett geschlossen, heißt es vom Bundesfinanzministerium. Ein strikter Sparkurs, dazu höhere Steuern und Abgaben sollen das fehlende Geld in die Bundeskasse spülen. Und vor allem die Verteidigungsausgaben sollen massiv steigen, um die Bundeswehr gegen Bedrohungen durch Russland zu stärken. Bundesfinanzminister Lars Klingbeil von der SPD hat für den Haushalt im kommenden Jahr Ausgaben in Höhe von 555 Milliarden Euro eingeplant. Das beinhaltet auch neue Schulden in Höhe von 200 Milliarden Euro. Und vor allem daran entzündet sich ordentlich Kritik. Jakob Mayer fasst die Vorschläge zusammen.
6: Mehr Geld für Aufrüstung, mehr Mittel für Straßen, Schienen und Krankenhäuser, mehr Schulden. Der Bundesfinanzminister plant, im Haushalt fürs kommende Jahr rund 555 Milliarden Euro auszugeben. Lars Klingbeil begründet die deutlich steigenden Ausgaben für die Bundeswehr mit Russlands Angriffskrieg in der Ukraine. Man müsse in kürzester Zeit 3 Jahrzehnte aufholen, in denen nicht in Deutschlands Verteidigungsfähigkeit investiert wurde. Dafür will der Minister im kommenden Jahr mehr neue Schulden machen als geplant. Klingbeil rechnet mit einer Neuverschuldung von 204 Milliarden Euro. Das umfasst die Schulden im Kernhaushalt sowie die Kredite für die Sondervermögen Bundeswehr und Infrastruktur. Trotzdem spricht der Minister von einem Konsolidierungskurs. Die Ministerien waren angewiesen, jeweils 1% einzusparen. Die Bundeszuschüsse für Rente und Krankenversicherung werden gemindert, Finanzhilfen und Steuervergünstigungen gekürzt. Dem stellvertretenden Unionsfraktionschef Matthias Mittelberg reicht das noch nicht.
7: Das, was wir jetzt gestartet haben, ist der Anfang eines Umbauprozesses im Haushalt und der muss fortgesetzt werden. Das Thema Sparen ist lange noch nicht beendet, sondern wir sind am Anfang.
6: Der Iran-Krieg hat der Wirtschaft einen weiteren Dämpfer versetzt, weil unter anderem deshalb nicht so viel eingespart wurde wie geplant, greift die Bundesregierung die Rücklage an. Damit bleiben von den knapp 11 Milliarden Euro nur noch 4 Milliarden Reserve für die Folgejahre übrig. Eine höhere Alkohol- und Tabaksteuer sowie eine Plastiksteuer sollen zusätzliche Einnahmen bringen. Schulden kosten. Im kommenden Jahr gibt der Bund laut Etatentwurf knapp 42 Milliarden Euro für Zinsen aus. 2030 doppelt so viel. Die Grünen bemängeln, dass Einnahmen aus dem Emissionshandel nicht mehr in den Sondertopf für Klimatransformation fließen sollen, sondern teilweise genutzt werden, um den Haushalt zu stärken. Das ist kein solider Etat, sagt Grünen-Haushälter Sebastian Schäfer.
8: Es werden mehr Schulden gemacht, es wird in die Rücklage gegriffen, es wird in die Sozialversicherungskassen gegriffen, es wird in den Klimafonds gegriffen.
6: Um sich mehr Spielraum zu verschaffen, verschiebt die Bundesregierung in ihrem Entwurf die Rückzahlung der Corona- und der Bundeswehrschulden. Trotzdem klafft in der Finanzplanung ab dem übernächsten Jahr eine Lücke von über 100 Milliarden Euro. Der AfD-Abgeordnete Michael Espendiller beklagt:
9: Es wird jetzt einfach nur hin und her gebucht, der Finanzminister einfach beliebig viele Schulden machen kann. Die Auswirkungen sehen wir. Wirtschaftswachstum haben wir jetzt nicht, aber wir haben halt ein Wachstum der Schulden und der Zinszahlung.
6: Linken-Chef Luigi Pantisano kritisiert die geplanten Änderungen bei Wohngeld, Elterngeld und Klimaschutz als so wörtlich Sozialraub. Mehrere Hilfsorganisationen protestieren gegen vorgesehene Kürzungen bei der Entwicklungspolitik. Der Bundesverband der deutschen Industrie nennt die geplanten Ausgaben und Schuldenzuwächse im Haushalt alarmierend. Allerdings sind noch Änderungen am Etatentwurf möglich. Der Bundestag soll den Haushalt fürs kommende Jahr im November beschließen.
5: Also die Kritik am Haushaltsplan des Finanzministers ist massiv und sie kommt aus unterschiedlichsten Richtungen. Von Gewerkschaften, Umweltschützern, Industrieverbänden und selbstverständlich von der Opposition. Dazu jetzt bei uns im Interview Sebastian Schäfer, haushaltspolitischer Sprecher der Grünen im Bundestag. Die erste Frage meiner Kollegin Birgit Langhammer an ihn war: Wenn Sie diesen jetzt vorgestellten Haushalt mit der Finanzpolitik der Ampel vergleichen, was hätte denn die Ampel bei Schulden, Investitionen und Kürzungen anders gemacht?
10: Ja, ich kann nicht für die Ampel sprechen. Christian Lindner, seine Partei, sitzt nicht mehr im Bundestag. Was hätten wir Grünen anders gemacht? Dazu kann ich was sagen. Wir hätten mehr Investitionen auf den Weg gebracht. Investitionen in die Zukunftsfähigkeit unseres Landes, Investitionen für Wachstum und Beschäftigung. Das ist das, was unser Land in dieser schwierigen Zeit dringend braucht. Da bleiben leider wieder viele Chancen ungenutzt bei dieser Regierung.
11: Und wenn Sie grüne Politik ansprechen, vor allem Militär- und Rüstungsausgaben steigen deutlich, der Schutz vor Russland, die Unabhängigkeit von den USA. Gäbe es da aus grüner Sicht Alternativen?
10: Nun, wir müssen in unsere Verteidigungsfähigkeit investieren. Allerdings sehen wir ja zuletzt bei dem gescheiterten Fregattenprojekt, wenn wir 2,5 Milliarden Euro in den Sand setzen, gewinnen wir damit überhaupt keine Verteidigungsfähigkeit. Wir verlieren damit allerdings an Resilienz, an Widerstandsfähigkeit, weil uns, wenn wir so weiter unverantwortlich mit diesen Mitteln umgehen, die Grundlagen für die Zukunftsfähigkeit verlieren. Insofern, wir müssen bei der Verteidigung viel besser, viel genauer hinschauen, wie wir da am Ende wirklich zu Fähigkeiten kommen für möglichst wenig Geld. In dieser Regierung sind die Schleusen an der Stelle einfach sperrangelweit geöffnet.
11: Sehen Sie denn auch irgendetwas Positives im heutigen Entwurf? Also vielleicht ja auch schon die Sparziele, die gesteckt werden?
10: Nun, es ist positiv. Es gibt jetzt einen Haushaltsentwurf. Wir können damit im September arbeiten. Es gibt auch Investitionen, die sinnvoll sind, gerade im Bereich der Verkehrsinfrastruktur in die Schiene. Nur fallen diese Investitionen viel niedriger aus, als sie sein könnten. Wir sehen eben immer noch die Politik von Markus Söder, zum Beispiel die niedrigere Mehrwertsteuer für die Gastronomie. Die haben wir immer noch. Das kostet uns alle sehr viel Geld, das an andere Stelle im Moment einfach sinnvoller investiert wäre, zum Beispiel auch für weniger Schulden. Wir sehen sehr hohe Zinsausgaben, die in den nächsten Jahren da auf uns zukommen. 80 Milliarden im Jahr 2030. Mit diesem Geld können wir keine Brücke sanieren. Mit diesem Geld können wir keine Schule auf Vordermann bringen. Das fehlt uns dann.
11: Wenn wir aber noch mal auf die Seite schauen, wo mehr Geld reinkommen soll, dann wäre das ja Plastiksteuer, Tabak, Alkoholsteuer, Rauch, vermutlich auch eine Zuckersteuer. Zumindest wird sie noch diskutiert. Sind das schon die richtigen Ideen auch zur Gegenfinanzierung?
10: Ich halte diese Ideen nicht für falsch. Wir wissen, gerade bei der Ernährung haben wir hohe Folgenkosten, wenn die Ernährung zu zuckerhaltig ist, zum Beispiel. Aber wir müssen natürlich weit über diese Bereiche hinausschauen. Es gibt in unserem Land sehr hohe Vermögen, die werden kaum angetastet. Wir brauchen dringend eine Reform der Erbschaftssteuer zum Beispiel. Da ist bei der Regierung bisher einfach nur Fehlanzeige.
11: Und glauben Sie denn aber, wenn das jetzt ein Entwurf ist, der eben noch an vielen Stellen ja diskutiert werden muss, und wir haben ja auch schon angesprochen, die Kritik, die kommt auch von breiter Front, dass sich noch etwas verändern lässt, dass da nochmal gedreht wird? Und wenn ja, was wäre Ihr Hauptpunkt? Wo würden Sie ansetzen?
10: Nun, wir sehen ja gerade, was in diesem Sommer im Land los ist mit einer unerträglichen Hitze, mit einer Dürre, die wir erleben. Das ist nicht nur für unsere Landwirte ein Problem, sondern wir sehen die Auswirkungen auch auf den Wirtschaftsstandort. Insofern Kürzungen beim Klimaschutz oder bei der Klimaanpassung, die passen einfach überhaupt nicht in diese Zeit, müssen dringend zurückgenommen werden. Daneben brauchen wir eben Investitionen in Zukunftsfähigkeit. Der Finanzminister manipuliert jetzt wieder die Investitionsquote, indem er einfach geplante Ausgaben aus dem Sondervermögen jetzt wieder zurück ins Verteidigungsministerium schiebt. Das hilft am Ende nicht, wenn wir nur Zahlen manipulieren. Wir müssen unsere Zukunftsfähigkeit in der Wirklichkeit verbessern. Das heißt, wir brauchen eine bessere Infrastruktur, damit unser Land innovativ wird, damit in unserem Land Wachstum und Beschäftigung endlich wieder wachsen können.
5: Das hat gesagt bei uns Sebastian Schäfer, haushaltspolitischer Sprecher der Grünen im Bundestag.
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5: Und der Blick auf die Uhr, es ist 22.15 Uhr.
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16: Bei der Tour de France hat Tadej Pogacar die Muskeln spielen lassen. Er gewann die dritte Etappe und holte sich das gelbe Trikot. Steffen Gahr.
17: Tadej Pogacar, der laute Sieger in der Stille von Les Angles. 200 Meter vor dem Ziel trat der Slowene im Bergaufsprint an und allen anderen Favoriten davon. Pogacar holte den Tagessieg und damit auch das gelbe Trikot. In der Gesamtwertung ist er zeitgleich mit dem Tageszweiten Jonas Vingegaard aus Dänemark, aber wegen des Tageserfolgs bekam Pogacar eben das gelbe Trikot. Florian Lipowitz fuhr ein starkes Rennen und wurde Siebter. Das ist auch sein Platz in der Gesamtwertung. Sein Rückstand dort knapp eine Minute. Auf dem Weg nach Les Angles waren auch auf französischem Gebiet Zuschauer an der Strecke, trotz der Waldbrände in der Nähe. Nur auf den letzten Metern und im Zielbereich durfte niemand stehen. Dort hatte die Polizei die Menschen aufgefordert, ihre Plätze zu räumen.
16: Bei der Fußball-Weltmeisterschaft zieht die ausgesetzte Rotsperre von US-Stürmer Balogun immer größere Kreise.

0: Arnie, der Cheforganisator hier in den USA, an den Präsidenten herantreten und dann die Rücknahme einer Sperre, die laut Regelwerk ja vorgesehen ist, fordern, dann muss man über weniger diskutieren oder nicht weniger diskutieren als einen aktiven Eingriff in dieses sportliche Geschehen. Und das ist für mich ein klarer Tabubruch.
1: Kann das Ganze auch für FIFA-Präsident Infantino jetzt gefährlich werden?
0: Nee, für den wird hier gar nichts gefährlich. Das ist sein Laden, das sind seine Gremien, seine Freunde, seine Entscheider, sein Zirkel. Und er baut diesen Einfluss auf dem US-amerikanischen Markt aus. Man sieht aber auch, wie sehr sie an Trump und dieser Administration hängen, weil dieser Markt eben für sie so sehr wichtig ist. Für Gianni Infantino ist all das ein politisches Spiel. Und dieser Fußball, der hier aufs Spiel gesetzt wird, sagen wir mal, diese Metaebene, diese philosophische Frage, die interessiert ihn überhaupt nicht.
1: Was macht eigentlich das Team USA sportlich mit dem Thema vor dem Spiel gegen Belgien heute Nacht?
0: Ja, obwohl man da sagen muss, die können ja am allerwenigsten dafür. Also es war nicht Mauricio Pochettino und es war auch nicht Florian Balogun, die bei Donald Trump im Weißen Haus oder vielmehr eigentlich bei Andrew Giuliani, das ist der Chefumsetzer der Taskforce für diese WM hier im Land, die da angerufen haben und gesagt, kümmert euch mal bitte und boxt uns hier raus. Sondern das ist ja das Krasse, der Impuls kam von der Politik. Das ist schon absurd. Was das jetzt sportlich macht, da können wir vielleicht gleich nochmal drüber sprechen. Mir tun eigentlich die Spieler und Balogun fast ein bisschen leid, weil es wird jetzt nur noch darum gehen und gar nicht mehr um das, was auf dem Rasen passiert.
1: Thomas Kunze von der Fußball-WM aus New York. Und soweit der Sport mit Jakob Rüger.
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3: Und hier ist der Tag in Berlin und Brandenburg mit Anna Korwes am Mikrofon. Schönen guten Abend. Es war ein mutmaßlich linksextremistischer Terroranschlag, der Anfang Januar zum größten Stromausfall der Berliner Nachkriegsgeschichte geführt hat. Mehr als 100.000 Menschen im Südwesten der Stadt waren mitten im Winter ohne Strom. Welche Lehren lassen sich daraus ziehen? Diese Frage sollte eine Expertenkommission im Auftrag des Senats beantworten. Jetzt hat sie ihren 50-seitigen Bericht vorgestellt und RBB24-Landespolitik-Reporterin Pauline Pieper hat die Ergebnisse.
4: Am Ende sei es glimpflich ausgegangen für Berlin, sagen die Experten. Beim mehrtägigen Stromausfall im Berliner Südwesten seien keine Personen zu Schaden gekommen. Aber der Stromausfall habe viele Schwachstellen beim Schutz der kritischen Infrastruktur offengelegt, sagt Kommissionsmitglied und ehemaliger Brigadegeneral Uwe Nerger.
5: Dieser Stromausfall führte Berlin hart an die Belastungsgrenze.
4: Denn es habe kritische Engpässe bei der Versorgung mit Notstrom und Treibstoff gegeben. Vulnerable Gruppen, etwa in Pflegeheimen, seien mangels einer zentralen Datenbank nicht erreichbar gewesen. Auch die Information der Bevölkerung sei mangelhaft gewesen. Die Stadt müsse resilienter werden. Dafür haben die Experten zahlreiche Empfehlungen formuliert. Eine der wichtigsten Forderungen laut Kommissionsmitglied Sigrid Nikuta:
6: Üben, üben, üben. Die einzelnen möglichen Situationen in Lagebildern üben, in Krisenübungen üben.
4: 3 Dutzend Katastrophenschutzbehörden gibt es in Berlin. Sie alle müssten gemeinsam den Ernstfall proben. Außerdem müsse das zentrale Lage- und Krisenzentrum ausgebaut werden, sodass alle Krisenstäbe an einem Ort zusammenkommen könnten. Insgesamt den Überblick behalten soll ein neuer Staatssekretär in der Senatskanzlei, der Chief Resilience Officer. Die Einsatzleitung bliebe in der Senatsinnenverwaltung, sagt Uwe Nerger. Es sei aber deutlich geworden,
5: dass wir darüber hinaus eine Institution brauchen, die ressortübergreifend schaut, welches die nächstmöglichen Bedrohungsszenarien überhaupt sein können.
4: Die Kommission setzt das Ziel, dass alle im Krisenfall betroffenen Akteure bis spätestens 2029 in die Lage versetzt werden müssen, ihre Kernfunktionen für 10 Tage aufrechtzuerhalten. Dafür müsse man viel Geld investieren, betont der regierende Bürgermeister Kai Wegner.
7: Wir werden in den nächsten Jahren, und ich sage kurzfristig, auch im Haushalt umsteuern müssen. Wir müssen andere Prioritäten setzen, wenn wir uns noch stärker für den Katastrophenfall aufstellen wollen.
4: Die Vorschläge der Expertenkommission belaufen sich laut Innensenatorin Iris Spranger auf einen 3-stelligen Millionenbetrag. Dafür brauche es mehr finanzielle Unterstützung durch den Bund. Das Wichtigste ist aus Sicht der Expertenkommission, dass die ganze Stadtbevölkerung sich auf Katastrophenfälle vorbereitet. Jeder Einzelne müsse sich etwa mit Vorräten auf einen möglichen Ernstfall vorbereiten.
3: Auch das also eine Empfehlung der Expertenkommission Resilienz, Landespolitikreporterin Pauline Pieper berichtete. Der Vorwurf wiegt schwer, ist kaum vorstellbar. Mord in 15 Fällen. Schon fast ein Jahr lang läuft vor dem Berliner Landgericht der Prozess gegen einen Palliativarzt, der Patienten getötet haben soll. Jetzt geht zumindest das erste Verfahren gegen den Mann allmählich zu Ende. Heute haben seine Verteidiger ihre Plädoyers gehalten und auch der Angeklagte selbst hat sich noch einmal geäußert. Unser Gerichtsreporter Ulf Morling berichtet.
8: Dr. M. will man schon gern als Monster sehen, provozierte die Verteidigung bei ihrem Plädoyer 2 Tage vor dem Urteilsspruch gegen den Arzt und

0: mutmaßlichen Serienmörder. Dabei habe M. von seinen schätzungsweise 10.000 Patienten insgesamt nicht alle getötet, hieß es weiter. Zumindest bei 11 der Angeklagten 15 Patienten, Morden an schwerkranken Menschen, sei mit einer Verurteilung wegen heimtückischen Mordes zu rechnen, so die beiden Verteidiger. Aber es sei nicht nachgewiesen, dass die Taten aus niedrigen Beweggründen geschehen seien. Ebenso eine besondere Schwere der Schuld sei nicht erwiesen und eine Sicherungsverwahrung sei ebenso nicht nach der Haftverbüßung auszusprechen. Beides war von der Staatsanwaltschaft in den angeklagten 15 Mordfällen beantragt worden. Die Verteidigung sprach von 25 Jahren, die Johannes M. wohl im Gefängnis mindestens verbringen werde. Lebenslang bedeutet lebenslang, so seine Verteidigerin. Es ist ausgeschlossen, dass er jemals wieder als Arzt arbeitet, so die Verteidigung wörtlich. Rechtsanwalt André Mors vertritt im Prozess die Familie der jüngsten 25-jährigen Patientin, die vom angeklagten Palliativarzt ermordet worden sein soll. Neben Unverständnis über das Teilgeständnis des angeklagten Arztes betreffend aus seiner Sicht fehlender Verantwortungsübernahme und Kritik an den letzten Worten des Angeklagten heute, spricht Nebenklagevertreter Mors auch von etwas Positiven.
1: Beeindruckt hat mich allerdings sein letztes Wort. Da habe ich zum ersten Mal von ihm persönlich eine Regung wahrgenommen, die vielleicht angemessen auf das Leid der Angehörigen reagiert.
0: Ich beginne gerade es zu begreifen, so Palliativarzt M. in seinen letzten Worten. Ich habe Menschen, die mir anvertraut waren, getötet. Es wird in weiteren 76 Fällen ermittelt gegen M., der seine Patientin regelrecht totgespritzt haben soll. Ein zweiter Prozess gegen Palliativarzt M. wird nach Abschluss der Ermittlungen noch terminiert.
2: Der erste Prozess aber endet jetzt. Sein Urteil will das Landgericht am Mittwoch verkünden. Ulf Morling war das. Waren Sie kürzlich mal am Hauptbahnhof in Cottbus? Da kann man gerade förmlich zusehen, wie die zweite, größere Halle des ICE im Standhaltungswerks entsteht. Den Stand der Bauarbeiten haben sich heute Projektbeteiligte sowie Vertreter aus Politik und Wirtschaft vor Ort angeschaut. Mit dabei war auch unsere rbb24-Reporterin Josephine Jahn.
3: Sowohl auf dem Außengelände als auch innerhalb der Halle 1 wird sicht- und hörbar gearbeitet. Und man befinde sich im Zeitplan, heißt es von der Deutschen Bahn. Während in der bereits fertigen Halle 2 seit gut zwei Jahren ICE 4 sich Instandhaltungsarbeiten unterziehen können, soll dies in der noch größeren Halle 1 ab Februar 2027 möglich sein. Was bis dahin noch zu tun ist, sagt Michael Petersen, DB-Vorstand Personenfernverkehr.
4: Wir brauchen den Innenausbau der Halle, der muss vervollständigt werden. Wir gehen momentan davon aus, dass wir die eine Hallenhälfte im August werden in Betrieb nehmen können und die zweite Hallenhälfte muss dann noch mit der entsprechenden Technik, mit den Dacharbeitsbühnen etc. ausgestattet werden. Die Lackierhalle muss fertig bestellt werden. Aber wir sind momentan guten Mutes, dass es bis Ende des Jahres baulich alles fertiggestellt sein wird.
3: Im Zuge des Treffens der sogenannten Taskforce habe man heute auch über den zweigleisigen Ausbau der Strecke zwischen Lübbenau und Cottbus gesprochen, so Petersen weiter.
4: Das wird jetzt ab Dezember 26 angegangen und im Dezember 27 wird dann diese zweigleisige Strecke in Betrieb genommen, wodurch dann ein Halbstundentakt Cottbus-Berlin möglich wird.
3: Und damit ein Heranrücken der Lausitz an die Hauptstadt. Während man vor ein paar Jahren noch darum habe bangen müssen, ob der Bahnstandort Cottbus überhaupt erhalten bleiben könne, erfahre man jetzt eine Revitalisierung, so Brandenburgs Ministerpräsident Dietmar Woidke. Er freue sich darüber, dass die Brandenburgische Technische Universität Cottbus-Senftenberg ihren Teil dazu beitrage.
5: Ich finde es sehr schön, dass die BTU sich auf den Weg gemacht hat und wir heute so viel Bahn in der Brandenburgisch-Technischen Universität hier in Cottbus haben wie noch nie. Und das ist ein sehr, sehr gutes Zeichen auch dafür, dass wir aus der Region unsere Fachkräfte hier selber rekrutieren wollen und rekrutieren können.
3: Ab dem Wintersemester 2026/27 will die Uni den Studiengang Bauingenieurwesen um Schwerpunkte in der Schieneninfrastruktur ergänzen, um möglichst noch mehr Fachkräfte direkt vor Ort auszubilden.
2: Insgesamt 1200 neue Industriearbeitsplätze sollen hier geschaffen werden, am ICE-Instandhaltungswerk in Cottbus. rbb24-Reporterin Josephine Jahn hat sich das angeschaut. Mitten in Berlin-Neukölln, in der Nähe des Bahnhofs Hermannstraße, da gibt es einen Wald, den Emmauswald. Groß ist er nicht, er hat nur etwa die Fläche von 5 bis 6 Fußballfeldern. Aber seinen Nachbarn ist er wichtig, vor allem Kindern, die in der Nähe in die Schule gehen. Und deswegen haben sie heute auch protestiert. Denn da, wo jetzt noch Bäume stehen, sollen Wohnungen gebaut werden. RBB24-Reporterin Helena Dehler über den Zankapfel der Bezirks- und Landespolitik und über den Protest.
6: Rund 100 Schulkinder tanzen auf einer Wiese direkt vor dem Wald eine eingeübte Choreografie. Halt, das ist unser Wald, steht auf bunten, gebastelten Plakaten. Und ertönt aus einem großen schwarzen Lautsprecher, der auf der wilden, hellgrünen Wiese steht. Viele der Kinder tragen selbstgebastelte Tiermasken. Hasen, Schmetterlinge, Füchse, Dachse. Sie alle wissen genau, warum der Emmauswald erhalten bleiben soll.
7: Immer wenn es draußen in der Stadt und in den Schulen ganz heiß ist, ist im Wald sehr schön frisch. Die machen uns Sauerstoff und wenn es richtig heiß ist, machen die auch 10 Grad weniger. Ich bin auch ziemlich wütend, weil ich lebe hier und wir spielen da drin und sonst gibt es keinen so großen Wald in Neukölln.
6: Ursprünglich war der Bezirk für die Bebauungspläne zuständig. Eine Mehrheit für die Bebauung kam in der Neuköllner Bezirksverordnetenversammlung aber nicht zustande. Daraufhin hat die Senatsverwaltung die Pläne in die Hand genommen. Der grünen Bezirksstadtrat Jochen Biedermann bedauert diese Entscheidung.
8: Das ist ein komisches Gefühl natürlich, weil ich finde, Entscheidungen sollten da getroffen werden, wo sie auch die Menschen betreffen. Und das, dem ist ja auch im Bezirk eine lange Diskussion vorausgegangen. Jeder sagt hier, dass wir bezahlbare Wohnungen brauchen. Aber die Frage, ob das die richtige Antwort ist, das haben viele mit Nein beantwortet. Und das kann ich auch sehr gut verstehen.
6: Rund 600 Wohnungen will das Immobilienunternehmen Buwog auf der Waldfläche und auf der benachbarten Brache bauen. Wie die Pressestelle der Senatsverwaltung für Stadtentwicklung mitteilt, wurde der Bebauungsplan überarbeitet, so dass rund die Hälfte der Waldfläche bestehen bleiben soll. Man wolle auch einen Fokus legen auf die Erhaltung der besonders alten Bäume. Bei der Aktion der Schulkinder schaut auch Susanne Koch zu. Sie ist Ärztin in der Charité und forscht zu gesundheitlichen Auswirkungen von Hitze. Sie sagt, in dicht besiedelten Gebieten wie Neukölln werden solche Waldinseln besonders gebraucht.
9: Das ist gerade für die Gesundheit der Menschen hier in dem Bereich wirklich wichtig. So. Und da kann man eben keinen Ausgleich schaffen, indem man irgendwo neue Straßenbäume pflanzt, bis die sozusagen die gleichen Effekt haben hinsichtlich Luftqualität oder Hitzeschutz. Brauchen die mal 50 Jahre und sie müssten halt auch erstmal einen Wald bilden. Das kriegen sie so schnell nicht aufgebaut.
6: Im Wald leben auch viele geschützte Arten, darunter Greif- und Singvögel, 5 Fledermausarten sowie seltene Heuschrecken. Diese Arten spielen bei der Neubewertung der Bebauungspläne wohl eine wichtige Rolle. Ob und wann nun ein Teil des Emmauswaldes abgeholzt werden soll, ist aber noch nicht klar.
2: Helena Dehler war das über die geplante Bebauung eines Waldstücks in Neukölln. Und das war der Tag in Berlin und Brandenburg mit Anna Korwis. 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
1: 20.30 Uhr mit Milat Kupay. US-Präsident Trump hat eingeräumt, wegen der roten Karte für einen Spieler des amerikanischen Teams Einfluss auf die FIFA genommen zu haben. Er habe den Verband gebeten, die Sperre für Follarin Belgen zu überdenken. Aus der NDR-Nachrichtenredaktion Thorsten Lange.
2: Er sei nicht der Meinung gewesen, dass die betreffende Szene ein Foul war, so Trump. Dem brasilianischen Schiedsrichter warf er eine, so wörtlich, fragwürdige Vergangenheit vor, ohne näher darauf einzugehen. Damit bestätigt Trump, was die Fußballwelt schon vermutet hatte, nämlich, dass er Einfluss auf FIFA-Chef Infantino genommen hat. Der Weltverband hatte die Sperre für Belligan zur Bewährung ausgesetzt. Dass er sich nach Trump gerichtet habe, stritt Infantino ab. Die FIFA-Disziplinarkommission sei unabhängig. Unter anderem der DFB und die UEFA zeigten sich entsetzt über den Vorgang.
1: Das Bundeskabinett hat den Haushaltsentwurf für 2027 gebilligt und erntet von vielen Seiten zum Teil heftige Kritik. Der Plan sieht Ausgaben von 555 Milliarden Euro und neue Schulden von etwa 120 Milliarden Euro vor. Aus der NDR-Nachrichtenredaktion Martin Seiler.
3: Wirtschaftsverbände, Gewerkschaften, Umweltschützer und Opposition lassen kein gutes Haar am Entwurf. Der Industriespitzenverband BDI bezeichnete die Ausgaben- und Schuldenzuwächse als alarmierend. Der Deutsche Gewerkschaftsbund nannte es fatal, ausgerechnet am Klima- und Transformationsfonds den Rotstift anzusetzen, was auch die Grünen und der Umweltverband BUND so sehen. Der linken Politiker Bartsch sprach von einem Frontalangriff auf den Sozialstaat. Von Seiten der AfD hieß es, immer mehr neue Schulden zu machen, habe rein gar nichts mit seriöser Haushaltspolitik zu tun.
1: Gemeinsam mit dem Bundeshaushalt für das nächste Jahr hat das Kabinett auch Pläne für eine höhere Besteuerung von Spirituosen auf den Weg gebracht. Der Entwurf sieht vor, dass die Abgabe auf Rum, Wodka, Korn und weitere Alkoholika zum 1. Januar nächsten Jahres um 20% steigt. Der Staat erwartet dadurch Mehreinnahmen von 455 Millionen Euro jährlich. Der Kieler Marineschiffbauer TKMS bekommt offenbar den nächsten Milliardenauftrag. Medienberichten zufolge soll das Unternehmen 12 U-Boote für Kanada bauen. Das Auftragsvolumen für Bau, Wartung und Betrieb liegt demnach bei rund 62 Milliarden Euro. Ob die U-Boote auf der Werft in Kiel oder an einem anderen Standort gebaut werden sollen, ist noch offen. Und das Wetter in Deutschland: in der Nacht wolkig bis stark bewölkt, gebietsweise Regen, Tiefstwerte 19 bis 12 Grad. Morgen viele Wolken, zeitweise Regen, in der Südwesthälfte teils sonnig, die Höchstwerte 18 bis 35 Grad. Am Mittwoch heiter bis wolkig, stellenweise etwas Regen, 19 bis 32 Grad. Das waren die Nachrichten.
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5: Wir schauen auf die Straßen und das zunächst noch einmal mit der Warnmeldung von gerade eben. Achtung, ein Falschfahrer auf der A93 Regensburg-Holledau zwischen Regensburg-Prüfening und Regensburg-Königswiesen kommt Ihnen ein Falschfahrer entgegen. Fahren Sie äußerst rechts und überholen Sie nicht. Auf der A93 Regensburg-Holledau zwischen Regensburg-Prüfening und Regensburg-Königswiesen ist ein Falschfahrer unterwegs. Äußerste Vorsicht bitte in beiden Richtungen. Und das sind die weiteren Meldungen. Die A5 Darmstadt Richtung Frankfurt ist zwischen Langenmöhrfelden und Zeppelinheim wegen Bergungsarbeiten gesperrt. Es gibt eine Umleitungsempfehlung über die U11. Noch etwa eine halbe Stunde gesperrt ist die A27 Walsrode Richtung Bremen zwischen Walsrode West und Verden Ost wegen Aufräumarbeiten bis ca. 23 Uhr. Die A38 Halle Richtung Göttingen ist zwischen Bleicherode und Breitenworbis wegen Wartungsarbeiten im Tunnel Höllberg gesperrt. Dann haben wir eine Meldung von der A59 Dienstlaken Richtung Duisburg. Dort eine Sperrung zwischen Duisburg-Ruhrort und Kreuz Duisburg wegen Bauarbeiten. Die A61 Mönchengladbach Richtung Koblenz ist zwischen Walderswist und Zwisthal gesperrt. Dort hat ein LKW Gefahrgut verloren, dadurch aktuell 2 Kilometer Stau. 2 Kilometer Stau auch auf der A99 Westumfahrung München Richtung Nürnberg zwischen Kreuz München West und München Ludwigsfeld. Die B8 Frankfurt Richtung Königstein ist zwischen Bad Soden und Kelkheim nach einem Unfall gesperrt. Und die A5 gerade reingekommen, Karlsruhe Richtung Basel, zwischen Dreieck Weil am Rhein und Grenzübergang Weil am Rhein-Basel, aktuell 2 Kilometer LKW-Stau.
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5: Mit Tom Westerholt am Mikrofon. Ich grüße Sie. Tausende Migrantinnen und Migranten haben Südafrika in den vergangenen Wochen verlassen. Laut der Behörden sollen dort rund 25.000 Menschen auf der Flucht sein. Sie fliehen aus Angst vor fremdenfeindlicher Gewalt, nachdem es Drohungen und Angriffe auf ihre Geschäfte und Wohnungen gegeben hat. 4 Menschen wurden dabei getötet und hinter der Gewalt stehen Anti-Migrationsgruppen. Sie fordern die Ausreise von Nicht-Südafrikanern bis Ende Juni. Viele Geflüchtete sind jetzt in Länder wie Malawi, Nigeria oder Simbabwe zurückgekehrt. Mitnehmen konnten sie nur das Nötigste. In ihrer Heimat stehen sie nach Jahren in Südafrika jetzt vor dem Nichts. Stefan Überbach berichtet.
6: Tekshur Nyawo ist wieder zurück in seinem Heimatort Chitungwiza im Süden von Simbabwes Hauptstadt Harare. 2017 war er mit seiner Frau und seinen Kindern nach Südafrika aufgebrochen, um dort zu arbeiten. Ohne gültige Papiere, ohne Aufenthaltsgenehmigung. Viele Jahre ging das gut, bis er vor kurzem plötzlich bedroht und in seiner Unterkunft überfallen wurde, wie er der Nachrichtenagentur AFP erzählt.
7: They were parking a van outside.
6: Sie hatten draußen einen Lieferwagen geparkt. Zunächst nahmen sie den Kühlschrank, dann den Fernseher. Dann gingen sie an meine Werkzeuge, die kleinen Geräte und Bohrmaschinen, sie nahmen einfach alles mit. Als sie aber zurückkommen wollten, um auch noch das Bett einzupacken, habe ich die Tür abgeschlossen, denn sie waren mit Messern bewaffnet, mit großen Messern. Am Tag danach war für den Mann aus Simbabwe klar, das Kapitel Südafrika ist zu Ende. Aus Angst um das eigene Leben und das seiner Familie hat er ein paar Habseligkeiten gepackt und ist in seine Heimat zurückgekehrt. Hier steht er vor einer ungewissen Zukunft.
7: It is very hard for me right now.
6: Für mich ist es im Moment sehr schwer. Wenn wir morgens aufstehen, gehen wir einfach nach draußen, sitzen in der Sonne und warten darauf, dass der Tag vergeht. Ich brauche eine Möglichkeit, Geld zu verdienen, um neues Werkzeug zu kaufen, damit ich meine Arbeit wieder aufnehmen und das Schulgeld für meine Kinder bezahlen kann.
7: Get money for the fees for my kids.
6: Simbabwes Regierung hilft zwar dabei, ihre Staatsbürgerinnen und Bürger aus Südafrika zurückzuholen. Bei der Suche nach Beschäftigung aber können die Rückkehrer angesichts der hohen Arbeitslosigkeit kaum Unterstützung erwarten. Weston Willie ist Sprecher der Menschen aus Simbabwe, die in Kapstadt leben und hilft dabei, die Rückkehr seiner Landsleute zu organisieren.
8: There is no plan of action.
6: Es gibt keinen Aktionsplan für diese Menschen. Was werden sie in Simbabwe tun? Wir wissen es nicht. Einige Leute waren im Baugewerbe tätig, andere in der Gastronomie. Die meisten dieser Menschen sind wegen der Arbeit hierher gekommen, aber in Simbabwe gibt es keine Arbeit. Auch Ahamadi Asani ist wieder in seinem Dorf in Malawi. Vor anderthalb Jahren war er aufgebrochen, um in Südafrika zu arbeiten und mit dem verdienten Geld seine Familie zu Hause zu unterstützen. Wegen der Attacken auf Ausländer ohne gültige Dokumente und der zunehmend fremdenfeindlichen Stimmung im Land am Kap hat er die Gelegenheit zur Rückkehr in einem von Malawis Regierung gecharterten Bus genutzt. Glücklicherweise gehörte ich zu den Menschen, denen eine kostenlose Rückreise nach Hause ermöglicht wurde. Aber jetzt haben wir hier keine Möglichkeit, unseren Lebensunterhalt zu verdienen. Ich bin vor der Armut geflohen und nun wieder zu ihr zurückgekehrt. Mehrere 10.000 Migrantinnen und Migranten ohne Papiere haben Südafrika inzwischen verlassen. Auch wenn sie zu Hause kaum Perspektiven haben, denken viele von ihnen so wie Tekshur Nyawo aus Simbabwe, der auf keinen Fall noch einmal nach Südafrika gehen würde. Niemals. Schauen Sie sich meine Kinder an, sie sind traumatisiert. Selbst wenn ich sagen würde, dass ich zurückgehe, würden sie sofort anfangen zu weinen.
4: Wirtschaft.
5: Der Wilke-Wurst-Skandal zählt zu den größten Lebensmittelskandalen der jüngeren deutschen Geschichte. Was war da los? Im Jahr 2019 wurden in Produkten des nordhessischen Wurstherstellers Listerien nachgewiesen, die mit mehreren Todesfällen und Erkrankungen in Verbindung gebracht wurden. Jetzt hat in Kassel der Prozess gegen 3 Angeklagte begonnen. Vorgeworfen wird ihnen unter anderem fahrlässige Tötung und fahrlässige Körperverletzung. Gabi Beck berichtet.
9: Der Gammelfleischskandal der Wurstfabrik Wilke im nordhessischen Twistetal Berndorf hat vor etwa rund 7 Jahren negative Schlagzeilen gemacht. Jeder erinnert sich noch an die Bilder von den schimmligen Würsten und den dreckigen Produktionshallen. Und die Mitarbeiter haben es bemerkt. Andreas Wäscher war damals bei Wilke beschäftigt.
10: Untergelaufenes Schmutzwasser von oben von den Zwischendecken, da die Rohrleitungen nahezu im ganzen Gebäude kaputt sind. Also der Schimmel war dann an den Wänden, an der Deckenkühlung, den habe ich dann auch selber mal abgewaschen, obwohl das eigentlich die Sache der Reinigung war. Der hat nur so Schimmelecks und sowas, da haben wir das damit abgerieben.
9: Inzwischen hat auch die Staatsanwaltschaft genau hingeschaut. 160 Aktenordner sind das Ergebnis und eine Anklageschrift, die es in sich hat. Gegen den Geschäftsführer, die stellvertretende Geschäftsführerin und den Produktionsleiter von damals. HR-Reporter Jens Wellhöhner hat den Prozessauftakt heute Morgen beobachtet.
11: Fahrlässige Tötung in 11 Fällen, dann auch noch fahrlässige Körperverletzung in mehreren Fällen, unter anderem auch Betrug wegen Falschetikettierung. Die Geschäftsführung soll nämlich dafür gesorgt haben, dass verdorbenes Fleisch, also abgelaufenes Fleisch, ein neues Mindesthaltbarkeitsdatum bekommen hat und dann einfach weiterverkauft worden ist.
9: Das Problem waren die Listerien, die sich im schmutzigen Ambiente der Wurstproduktion fabelhaft vermehren konnten, so die Anklage. Ein Bakterium, das hier in 11 Fällen zum Tode von Patienten geführt haben soll. Und zwar in Krankenhäusern und Pflegeheimen, denen die Wilke-Wurst geliefert wurde, so der Staatsanwalt Moritz Teschner.
12: Wir gehen davon aus, dass für die Reinigung und die Sanierung zu wenig investiert wurde, dass die Reinigungskräfte zu wenig Reinigungsmittel hatten, um den hygienischen Zustand, wie er für die Produktion notwendig wäre, dass sie das hätten herstellen können. Auch notwendige Sanierungsarbeiten zur Beseitigung von Feuchtigkeit wurden nicht durchgeführt.
9: Heftige Vorwürfe der Anklage. Die Verteidigung will das mit Gutachten klären. Anwalt der Angeklagten ist Fabian Schöpke.
13: Es geht hier um viele naturwissenschaftliche Fragen, die wir ohne Detail zum jetzigen Zeitpunkt nicht beantworten können, sondern die müssen Sachverständige beantworten.
9: Im Gerichtssaal schwiegen die Angeklagten erstmal, obwohl sie ein Geständnis angekündigt hatten. HR-Reporter Jens Wellhöhner vermutet eine bestimmte Verteidigungsstrategie.
11: Ich glaube, da werden sich die Verteidiger darauf einschießen, zu sagen, ja, der naturwissenschaftliche Nachweis, dass diese Menschen wirklich an der Wilke-Wurst gestorben sind, der ist nicht zu erbringen. Und in dubio pro reo, also wenn kein Beweis da ist, muss ein Freispruch erfolgen. Ich denke, das ist das Ziel der Verteidigung.
9: In der Gemeinde Twistetal freuen sich die Bewohner, dass der Mammutprozess nach nunmehr fast 7 Jahren Ermittlungen endlich losgeht. Lange genug hat Wilke einen Schatten über den Ort geworfen.
14: Es wird mal Zeit, dass das endlich in die Gänge kommt, was hinter den Kulissen alle passiert ist.
5: Ein Beitrag von Gabi Beck. Rekordhitze, dazu Trockenheit und dann reicht ein Funke, um Waldbrände zu entfachen. In Frankreich kennt man das zwar, aber dieses Jahr scheint rekordverdächtig. Aus Paris berichtet Kai Rienecker.
15: In Frankreich gibt es aktuell eine ganze Reihe von Wald- und Buschbränden. Vor allem ein großes Feuer in den Pyrenäen westlich von Perpignan, nicht weit von der Grenze zu Spanien, macht den Einsatzkräften große Sorgen. Hier sind schon etwa 5000 Hektar abgebrannt. Etwa 800 Feuerwehrleute sollen vor Ort sein. Löschflugzeuge sind im Einsatz, darunter einige aus anderen EU-Staaten. Der französische Innenminister war vor Ort. Aber die Lage ist noch nicht unter Kontrolle. Windböen sorgen dafür, dass die Brandherde immer wieder neu ausgestreut werden. Gleichzeitig erlebt Frankreich schon die 3. Hitzewelle des Sommers. Im Südwesten des Landes werden Temperaturen von 40 Grad erwartet. Premierminister Le Cornu erklärte, dass zu Beginn der Waldbrandsaison in Frankreich jetzt schon das Dreifache der Fläche des Vorjahres abgebrannt sei. Es brennt aktuell vor allem in Südfrankreich, etwa im Hinterland von Montpellier, Marseille oder Bordeaux. Selbst in der Bretagne und im Großraum Paris sind erste Brände ausgebrochen. Touristen müssen in Frankreich damit rechnen, dass immer wieder Autobahnen und Straßen kurzfristig gesperrt werden. Mehrere Campingplätze wurden in den vergangenen Tagen bereits geräumt. Auch in den TGV-Zügen kann es wegen der Hitzewelle im angelaufenen Urlaubsverkehr zu erheblichen Störungen kommen. Der staatliche französische Wetterdienst Météo France hat für etwa 2/3 des Territoriums Hitze- und Feuerwarnungen ausgegeben. Für die kommenden Tage ist mit einer Verschärfung der Lage in ganz Frankreich zu rechnen.

0: Und wir schauen auf die Uhr. 22.45 Uhr ist es.
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2: Viele von uns laufen jeden Tag an ihnen vorbei oder über sie drüber. Diese im Boden verlegten kleinen Gedenktafeln aus mal mehr, mal weniger glänzendem Messing. Die Stolpersteine, von denen es in Berlin und Brandenburg viele Tausende gibt. Und fast jeden Tag kommen neue Stolpersteine hinzu, die an vertriebene und ermordete jüdische Nachbarinnen und Nachbarn erinnern sollen. Das ist auch Ellen Grünwald zu verdanken. Seit mehr als 20 Jahren erforscht die Pädagogin ehrenamtlich die Geschichte jüdischen Lebens in der Stadt Eberswalde, initiiert Erinnerungsprojekte und hält Kontakt zu Holocaust-Überlebenden und deren Nachkommen. RBB 24 Inforadio-Redakteurin Ursula Voss-Henrich hat Ellen Grünwald im Frühjahr in Eberswalde besucht und mit ihr einen Spaziergang zu markanten Gedenkorten der Stadt gemacht. Wir wiederholen ihr Gespräch.
3: Wir stehen hier in der Innenstadt von Eberswalde an einer kleinen Parkanlage und hier ist eine etwa 3 Meter hohe Waschbetonmauer, die die Umrisse der ehemaligen Synagoge von Eberswalde markiert. Und innen drin wächst ein kleiner Wald. Frau Grünwald, was ist denn das für ein Konzept?
4: Das Konzept ist, dass wir hier vor einem Denkmal stehen mit Waschbetonwänden, die genau auf der Grundmauer der ehemaligen Synagoge stehen. Dieses Denkmal ist aber nicht so hoch, wie die Synagoge einst war und vollkommen zu, man kommt nicht hinein. Und es war vor vielen, vielen Jahren noch ganz leer und jetzt sehen wir hier viele wilde Bäume, die sich ausgesät haben und die diese Lücke füllen. Und das war auch das Konzept, also eine leere Hülle, weil es gab nach dem Krieg keine jüdischen Menschen mehr. Niemand mehr von der Synagogengemeinde lebte in Eberswalde, war noch hier. Und diese Bäume füllen diese Lücke sozusagen jetzt wieder aus mit Leben.
3: Und es wächst.
4: Genau, es wächst und erinnert auch in der Größe, ne? Also die Bäume haben jetzt schon die Höhe der ehemaligen Größe auch erreicht. Also wir kriegen jetzt auch immer mehr dieses Gefühl von diesem zentralen Ort. Es war der wichtige Ort für die jüdische Gemeinde. Und ab 1933 sind ja die jüdischen Menschen aus Eberswalde zu großen Teilen nach Berlin gegangen, weil das Leben in einer Kleinstadt einfach überhaupt nicht mehr möglich war. Es war einfach unerträglich geworden, ne? Und die Synagoge ist aber auch am 9. November 1938 angesteckt worden. Und am 10. November hat die jüdische Gemeinde oder der Rest, der noch da war, schon einen Brief bekommen von der Stadtverwaltung. Sie müssen das Gebäude, die Ruine sozusagen auf eigene Kosten schleifen lassen. Und wenn sie es nicht machen, dann kriegen sie eine Strafe, also total perfide. Mhm. Und dann war im Dezember 1938 schon gar nichts mehr zu sehen von der Synagoge hier.
3: Wie groß war denn die jüdische Gemeinschaft in Eberswalde vor 1938?
4: Wir gehen so von 300 bis 500 Personen aus, denn nicht alle Menschen, die jüdisch waren, waren auch Mitglied der Synagogengemeinde. Wir haben also wirklich alle Namen einzeln zusammen recherchiert und sind jetzt circa bei einer Zahl von 400 bis 500 Personen. Davon gehen wir aus. Wir wissen, dass davon circa ein Drittel fliehen konnte und 2 Drittel in Konzentrationslagern umgekommen ist oder sich selbst das Leben genommen hat.
3: Sie haben im Laufe der letzten gut 20 Jahre, 23 Jahre, seit Sie angefangen haben mit dieser Initiative, sehr viele Stolpersteinverlegungen begleitet, initiiert. Was waren das für Familien, die hier gelebt haben?
4: Na, das waren hauptsächlich Kaufmannsfamilien mit kleinen Geschäften. Man hört ja sehr oft das Vorurteil, es waren also die reichen Fabrikbesitzer. Eberswalde hatte eine kleine, feine Gemeinde. Es waren häufig Schneider, die früher mal aus Osteuropa kamen. Und dann hatten wir hier Textilgeschäfte, Schuhgeschäfte. Das waren die meisten.
3: Und hier gab es auch eine Familie Kirsch.
4: Ja, hier gab es eine Familie Löwenthal, muss man sagen, weil Kirsch ist der spätere Name von Lilly gewesen, der Tochter der Familie Löwenthal, die ich wirklich durch einen ganz für mich sehr besonderen Zufall 2003 kennengelernt habe und mit der eigentlich alles anfing, die mir erzählt hat von ihrem Leben hier in Eberswalde und diese Begegnung hat dann zu dem geführt, was wir hier heute haben, nämlich doch eine fest verankerte Erinnerungskultur in der Stadt. Wir können auch gleich mal zu dem Standort der Stolpersteine Löwenthal-Kirsch gehen.
3: Das machen wir jetzt. Jetzt stehen wir hier an der Ecke Schweizer Straße, ganz in der Nähe der Synagoge. Und hier sind 3 Stolpersteine für die Familie Löwenthal ins Pflaster eingelassen. Hermann Löwenthal, Lili Löwenthal und Hertha Löwenthal. Und die sind 1938 gemeinsam nach Australien geflohen.
4: Die Löwenthals, die waren schon seit dem frühen 19. Jahrhundert hier in der Region. Die waren alle Pferdehändler. Hermann hat sich aber entschieden, einen anderen Weg einzuschlagen. Er selber wurde Eisenwarenhändler. Der hatte hier in Eberswalde hinterm Bahnhof eine Eisenwarenhandlung und war da auch sehr erfolgreich und konnte sich dann in den 1920er Jahren hier an dieser Ecke das Haus kaufen. Aber im Rahmen der Weltwirtschaftskrise 1930 musste er das Haus dann an die Bank wieder abgeben, durfte aber weiterhin hier wohnen mit seiner Familie. mehr. Aber ab 1936 gab es dann schon erste Probleme für Juden. Da wurden schon Mietverträge gekündigt und auch Hermann Löwenthal bekam die Kündigung für die Wohnung und war dann sozusagen wohnungslos und zog dann mit seiner Familie in die Geschäftsräume seiner Eisenwarenhandlung. Das war aber natürlich gar nicht ausgelegt für eine Familie. Das waren einfach Büroräume und die haben da sehr beengt gewohnt. Und das war schon, glaube ich, für ihn und seine Familie so ein Zeichen, hier wird sich einiges verändern und wir müssen überlegen, ob wir überhaupt noch im Land bleiben können.
3: Ich spreche mit Ellen Grünwald, die seit über 20 Jahren in Eberswalde Erinnerungs- und Gedenkarbeit erarbeitet und organisiert. Frau Grünwald, 2003 hatten Sie dann diese denkwürdige Begegnung. Erzählen Sie mal.
4: Ja, 2003 klingelte es an meiner Tür. Eine Dame stand davor und fragte, ob sie mal in die Wohnung gucken könnte, weil sie hier gewohnt hätte. Und ich bat sie dann rein und sie erzählte, dass sie 1938 ganz schnell weg musste. Und da war mir eigentlich schon klar, dass sie Jüdin war und unfreiwillig sozusagen weg musste aus Eberswalde. Und ich habe sie dann gefragt, ob sie einen Kaffee trinken will. Das wollte sie aber nicht. Hat sich verabschiedet und ging. Und ich dachte, nee, halt, die kann ich jetzt nicht gehen lassen, die Frau hier. Ich muss jetzt hinterher. Und bin noch auf Socken hinterhergerannt und habe gesagt, warten Sie mal bitte, können wir irgendwie in Kontakt bleiben. Und dann begann eigentlich ein 7 Jahre andauernder Kontakt per E-Mail. Und dann hat sie mir also über ihre Geschichte erzählt. Aber das Kuriose war, sie wusste gar nicht so viel über ihre Eberswalder Zeit, weil ihre Eltern nämlich beide innerhalb weniger Monate 1943 in Australien verstorben waren. Und die waren dann wirklich mutterseelenallein mit 19 Jahren in Australien und wusste eigentlich gar nicht selber, wer von den Familienmitgliedern überlebt hatte. Und das habe ich dann sozusagen durch die Recherchen herausbekommen, sodass sie auch noch Kontakt zum Teil zu Freundinnen kriegen konnte, zu anderen Familienmitgliedern. Auf der anderen Seite hat sie aber ganz guten Kontakt auch noch gehabt zu anderen Überlebenden. Und den hat sie mir dann vermittelt und ja, so kam die Arbeit in die Gänge.
3: Und inzwischen haben Sie eine ganze Datenbank aufgebaut, die das Leben und die Geschichte von Eberswalder Jüdinnen und Juden dokumentieren. Das sind alles Lebensgeschichten, die Sie hier aufarbeiten. In welcher Form machen Sie das?
4: Eine Form besteht darin, dass wir natürlich immer noch recherchieren in den verschiedenen Archiven und Datenbanken dieser Welt, die ja glücklicherweise jetzt alle digital sind, aber diese Recherchen auch wieder zurückgeben in gebündelter Form an unser hiesiges Kreisarchiv. Das ist uns sehr, sehr wichtig, dass diese Recherchen und alles, was wir finden zu der Familie, und das kann ein Adressbucheintrag sein, es kann eine Werbung eines Geschäftes sein, also alles, was sozusagen dazu beiträgt, das Leben einer Person, einer Familie wie so ein Puzzle irgendwie wieder zusammenzufügen, kommt zurück ans Archiv, damit andere nach uns einfach damit recherchieren, arbeiten können. Bei Löwenthal zum Beispiel habe ich gerade in einer Zeitung gefunden von 1933, da gibt es eine Zeitungsnotiz, dass genau vor diesem Haus hier ein Paar von Jugendlichen mit Steinen beworfen wurde. Die sind namentlich nicht erwähnt, aber dadurch, dass ich die Adresse kannte, war mir vollkommen klar, dass es sich nur um Hertha und Hermann Löwenthal handeln konnte. Und solche Geschichten, die wollen wir erzählen und müssen wir auch erzählen, um das auch zu zeigen, was sich hier vor Ort abgespielt hat.
3: Wenn Sie sagen wir, dann sind Sie das, weil Sie haben ja alles erstmal ins Rollen gebracht ab 2003. Und wer ist das heute noch?
4: Also ein ganz enger Partner ist das Kreisarchiv in Eberswalde. Mit denen habe ich von Anfang an sehr, sehr eng zusammengearbeitet, haben uns immer sehr stark unterstützt. Und 2019 habe ich dann eine Initiative gegründet, die Initiative Altisch Kach, vergiss nicht, Spuren jüdischen Lebens in Eberswalde. Wir sind circa 9 Personen und wir kümmern uns alle gleichermaßen um Pflege der Friedhöfe, wir machen Stolpersteinverlegungen, wir machen Schülerinnen- und Schülerprojekte, Ausstellungen, Publikationen, also alles sozusagen. Viel Arbeit.
3: Wie sind denn die Reaktionen eigentlich hier in der Stadt? Also Eberswalde hat man lange Jahre mit dem Namen Amadeo Antonio verbunden, der angolanische Vertragsarbeiter, der 1990 hier rassistisch überfallen, erschlagen, an den Folgen dieses rassistischen Überfalls gestorben ist. Aber da hat sich einiges getan, nicht wahr?
4: Da hat sich auf jeden Fall was getan und das war aber auch ein weiter Weg. Aber wir haben ein starkes bürgergesellschaftliches Engagement aufgebaut. Wir haben die Bürgerstiftung gegründet und ich glaube, durch unsere Arbeit hier haben wir auch zu einer wirklich fest verankerten Erinnerungskultur beigetragen. Aber wie gesagt, es war nicht immer so. Als ich angefangen habe zu recherchieren, war oft sowas wie, müssen wir dann immer wieder mit der alten Geschichte anfangen oder wollen wir die ganze Stadt mit Stolpersteinen zupflastern? Aber wir sind vehement dran geblieben. Letztendlich habe ich dem jetzigen Bürgermeister gesagt, ich möchte gerne ein Statement hören von Ihnen. Ich möchte wissen, wofür steht die Stadt Eberswalde und wie positionieren Sie sich dazu? Wie können Sie uns unterstützen? Und das läuft richtig gut mittlerweile. Also da denke ich, da können wir auch ein gutes Beispiel sein für andere kleine Kommunen. Also, dass man weiß, da hat man Leute auch hinter sich und eine Stadtverwaltung hinter sich. Ne? Und das läuft in Eberswalde gut. Wir haben hier auch gemeinsam mit der Stadt einen Kooperationsvertrag geschlossen hinsichtlich der Stolpersteinverlegungen, weil wir einfach das sicher haben wollten, dass es auch in 10 Jahren noch so abläuft, wie es jetzt abläuft und nicht abhängig ist von einzelnen Personen, die uns wohlgesonnen sind oder nicht. Ne?
3: Sie arbeiten ja auch mit Schulen zusammen. Ich kann mir vorstellen, dass es da doch einige Jugendliche gibt, die sagen, was interessiert mich das, was vor 90 Jahren passiert ist. Wie interessiert man denn Jugendliche für dieses Thema?
4: Ich glaube, man erreicht Jugendliche, indem man zeigt, dieser Teil der Geschichte hat sich hier in den Straßen abgespielt. Hier an der Stelle, wo wir stehen, sind die Steine geflogen an das jüdische Paar. Oder in deinem Haus, wo du Schüler wohnst, hat vielleicht eine jüdische Familie gewohnt. Und indem wir solche persönlichen Geschichten erzählen, merken wir auch, erreicht es die Jugendlichen. Die recherchieren auch selbst, also wir fahren auch ins Archiv mit denen.
3: Warum ist es wichtig, dass so detailliert auch an diese Geschichte erinnert wird?
4: Na, ich denke, wenn wir uns allgemein erinnern an 6 Millionen ermordeten Juden, dann ruft es zwar eine Betroffenheit hervor, aber dieses wirkliche Berühren einer Geschichte passiert dann, wenn ich merke, das hat was mit mir zu tun, das hat was hier mit meiner Stadt zu tun. Und wir fahren sehr gut damit, den Menschen zu zeigen, die jüdische Bevölkerung war ein Teil der Stadtbevölkerung von Eberswalde und niemand war mehr da 1945, vernichtet aus, weg.
3: Und wie bringt man es an Jugendliche heran, was das mit ihrem Leben heute zu tun hat?
4: Das ist gar nicht so schwer, weil die Jugendlichen alleine schon oft die Gedanken haben, was hat das eigentlich heute mit Flucht und Vertreibung zu tun? Ja? Was hat das damit zu tun, wenn Länder die Türen zumachen und sagen, hier bei uns nicht? Das haben wir ja bei den jüdischen Familien sehr oft gehabt, dass Schiffe zurückgeschickt wurden, weil Amerika zum Beispiel niemanden reingelassen hat mehr. Und dann fangen die an, auch das zu übertragen in die heutige Zeit. Und auch das Thema Rassismus, warum findet Ausgrenzung statt? Und letztendlich brauchen wir diese Fragen nicht stellen, die kommen oft von alleine drauf.
2: Ellen Grünwald war das, die Initiatorin zahlreicher Erinnerungs- und Gedenkprojekte zu jüdischem Leben in Eberswalde. RBB 24 Inforadio-Redakteurin Ursula Voss-Henrich hat sie dort im Frühjahr getroffen.
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5: mit Jens Lehmann. Wer an eine E-Gitarre denkt, der hat wohl eine Fender Stratocaster vor Augen. Eine Ikone. Allerdings eine, die in dieser Form auch von anderen Herstellern gebaut wird. Seit einem Gerichtsurteil ist die Bauform jetzt plötzlich urheberrechtlich geschützt und die Gitarrenszene, die steht Kopf. Joschka Brings hat sich umgehört.
6: Nils Finkeisen sitzt in seinem Gitarrengeschäft in Hamburg-Altona und erzeugt einen der legendären Sounds der Rockgeschichte. Verbunden mit Jimi Hendrix, Eric Clapton oder Kurt Cobain. Der Klang einer Stratocaster.
7: Das ist also das Klischee per se im Studio, was ich hier gerade in der Hand habe. Ist allerdings auch eine Gitarre, die immer noch 24.500 Euro kostet.
6: Nils verkauft gebrauchte Stratocaster aus den 50ern und 60ern.
7: Das Novum war bei diesem Instrument das Double Cutaway. Legt den oberen Teil des Halses auf beiden Seiten frei, sodass ich als Spieler mit der Hand die hohen Töne spielen kann.
6: Ein Erfolgsmodell. Im Laufe der Jahrzehnte geht die Stratocaster nicht nur in die Musikgeschichte ein. Ihre Vorzüge werden auch von anderen Gitarrenherstellern entdeckt. Nils Finkeisen glaubt, das sei auch im Sinne des Erfinders gewesen. Leo Fender wollte die E-Gitarre an sich weiterentwickeln.
7: Das sei Daniel Düsentrieb gewesen, der wollte alles für die Sache. Und diese Funktionserweiterung des Instrumentes, dass ich jetzt problemlos in den oberen Bünden spielen kann, das war für den nichts, was schützenswert war.
6: Das US-amerikanische Patentamt nennt die Stratocaster-Form 2009 generisch und weigert sich, sie zu schützen. Doch ein sogenanntes Versäumnisurteil des Landgerichts Düsseldorf aus dem Dezember 2025 befeuert die Schutzfrage jetzt neu. Ausgangspunkt: eine Produktpiraterieklage von Fender gegen einen chinesischen Anbieter, der billige Stratocaster-Kopien nach Deutschland verkauft. Die Stratocaster sei eine herausragende geistige Schöpfung, ein Kunstwerk. So steht es im Versäumnisurteil. Für Fender eine Grundlage, in den vergangenen Wochen eine Welle von Abmahnungen und Abfragen zu starten, bei Herstellern und Händlern. Ein Vorgehen, das der Firma in der Gitarren-Community übel genommen wird. Auch dem deutschen Musikhändler Hans Thomann stößt dieses Vergehen sauer auf. Thomann, als Europas größter Musikalienversandhändler, produziert unter der Eigenmarke gleichzeitig auch Gitarren in Stratocaster-Form. Mit einer eigenen Klage will Thomann die Urheberrechtsfrage nun klären.
5: Der Streit um die legendäre Stratocaster-Gitarre geht also in die nächste Runde, hat Joschka Brings erklärt. Und das war die Kultur mit Jens Lehmann.

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1: Um 23 Uhr mit Thomas Haag. Guten Abend. US-Präsident Trump hat bestätigt, dass er FIFA-Chef Infantino wegen der Rotsperre für den US-Fußballnationalspieler Balogun angerufen hat. Der Fußball-Weltverband hatte am Sonntag die Sperre zur Bewährung ausgesetzt, was international für Empörung sorgte. WM-Reporterin Desiree Krause.
2: Er habe in dieser Angelegenheit tatsächlich einen Anruf von Trump erhalten, so Infantino. Es habe bereits ein laufendes juristisches Verfahren in diesem Fall gegeben. Die Unabhängigkeit der Justizorgane sei für die Glaubwürdigkeit und Integrität des Fußballs unerlässlich und dies muss stets respektiert werden, so Infantino.
1: Begleitet von massiver Kritik hat die Bundesregierung den Haushaltsentwurf für das kommende Jahr auf den Weg gebracht. Der Plan von Finanzminister Klingbeil sieht unter anderem über 200 Milliarden Euro neue Schulden vor. Der SPD-Politiker verweist dabei auf die schwache Wirtschaftslage und die Folgen der aktuellen Kriege. Hauptstadtkorrespondentin Kirsten Girschek.
3: Der Haushalt setze Impulse für Wachstum und Arbeitsplätze und bringe Zukunftsinvestitionen etwa bei der Infrastruktur auf den Weg. Man müsse in kürzester Zeit 3 Jahrzehnte aufholen, betonte Klingbeil.
1: Die Regierungskoalition aus CDU und SPD hat sich auf Änderungen bei der Gesundheitsreform verständigt. Sie sehen etwa niedrigere Belastungen für Familien vor, eine geringere Absenkung des Bundeszuschusses und Änderungen beim Abschlag für Pharmakonzerne. Es bleibt aber bei höheren Zuzahlungen für Medikamente und im Krankenhaus. In Brandenburg gibt es an zwei Orten weiter Probleme mit dem Trinkwasser. In Buko in der Märkischen Schweiz wurden schon letzte Woche Keime entdeckt. Da die Suche nach der Ursache noch läuft, wird empfohlen, das Wasser abzukochen. In Zedenik, nördlich von Berlin, geht es um Belastung durch Bromat. Der Stoff gilt als möglicherweise krebserregend. Auch hier ist die Ursache noch unklar und das Wasser darf nicht genutzt werden. Im Süden Frankreichs kämpfen Einsatzkräfte gegen rund 40 schwere Waldbrände. In den Pyrenäen mussten etwa 10.000 Menschen in Sicherheit gebracht werden. Frankreich-Korrespondent Kai Rienecker.
4: Windböen sorgen dafür, dass die Brandherde immer wieder neu ausgestreut werden. Gleichzeitig erlebt Frankreich schon die dritte Hitzewelle des Sommers. Im Südwesten des Landes werden Temperaturen von 40 Grad erwartet. Premierminister Le Cornu erklärte, dass zu Beginn der Waldbrandsaison in Frankreich jetzt schon das Dreifache der Fläche des Vorjahres abgebrannt sei.
1: Soweit die Nachrichten. 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Das Wetter in der Nacht ist es gebietsweise regnerisch, nur vereinzelt gibt's mal Auflockerungen. Die Tiefstwerte dazu liegen bei 18 bis 16 Grad. Morgen ist es wieder wolkenreich und auch windig. Es kann immer wieder Regen oder Schauer geben. Örtlich sind auch Gewitter möglich bei maximal 20 bis 26 Grad.
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6: Wir schauen auf die Straßen und da sieht es so aus. Die A5 Darmstadt Richtung Frankfurt ist zwischen Langenmörfelden und Zeppelinheim wegen Bergungsarbeiten gesperrt. Es gibt eine Umleitungsempfehlung über die U11. A5 Karlsruhe Richtung Basel zwischen Dreieck Weil am Rhein und Grenzübergang Weil am Rhein-Basel 2 Kilometer Lkw-Stau. Die A27 Walsrode Richtung Bremen ist zwischen Walsrode West und Verden Ost wegen Aufräumarbeiten gesperrt. Die A38 Halle Richtung Göttingen ist zwischen Bleicherode und Breitenworbis wegen Wartungsarbeiten im Tunnel Höllberg bis 6 Uhr früh gesperrt. Die A38 Göttingen Richtung Halle ist zwischen Dreieck Drammetal und Deyerode wegen einer Ölspur gesperrt. Die A42 Kamp-Lindfort Richtung Dortmund ist zwischen Oberhausen Zentrum und Kreuz Essen Nord wegen Bauarbeiten bis 5 Uhr früh gesperrt. Die A59 Dienstlaken Richtung Duisburg ist zwischen Duisburg-Ruhrort und Kreuz Duisburg wegen Bauarbeiten gesperrt. Die A61 Mönchengladbach Richtung Koblenz ist zwischen Weilerswist und Zwisttal gesperrt. Dort hat ein LKW Gefahrgut verloren, dadurch aktuell 2 Kilometer Stau. Die A71 Suhl Richtung Erfurt ist zwischen Suhl-Zellamelis und Oberhof wegen Wartungsarbeiten im Tunnel Hochwald noch bis 6 Uhr früh gesperrt. A99 Westumfahrung München Richtung Nürnberg zwischen Kreuz München West und München Ludwigsfeld 2 Kilometer Stau. Und die B8 Frankfurt Richtung Königstein ist zwischen Bad Soden und Kelkheim nach einem Unfall gesperrt.
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6: von NDR Info in Hamburg mit Tom Westerholt. Einen schönen guten Abend. Und weil Fußball jetzt auch unser Thema hier ist, reiche ich Ihnen gerne noch das Spielergebnis des Achtelfinals nach zwischen Portugal und Spanien. Dieses Spiel hat Spanien vor wenigen Minuten durch einen Treffer in der 90. Minute mit 1:0 gewonnen. Damit ist Portugal also raus und Spanien im Viertelfinale. Wir sprechen aber jetzt über diesen ersten richtig handfesten Skandal, den diese Fußball-Weltmeisterschaft hat, nämlich eine plötzlich zurückgenommene rote Karte gegen den US-amerikanischen Stürmer Balogun. Es geht um das obligatorische eine Spiel Sperre nach einer roten Karte, hier zurückgenommen von der FIFA, nachdem US-Präsident Trump mit FIFA-Chef Infantino telefoniert hatte. Um 2 Uhr unserer Zeit nachher darf Balogun also im Achtelfinale spielen, wenn seine USA auf Belgien treffen. Sowohl Donald Trump als auch Gianni Infantino haben sich inzwischen zur weltweit als Skandal eingestuften Aktion geäußert. Es gab ihn, den Kontakt zwischen den beiden, gab zuerst Donald Trump zu.
2: Der US-Präsident hat bestätigt, Gianni Infantino kontaktiert zu haben, damit die rote Karte und die Sperre Balogun für die Partie gegen Belgien überprüft wird.
7: Wie kann man ihn für ein Spiel bestrafen, das noch nicht mal gespielt wurde? Ja, ich habe bei der FIFA um eine Überprüfung gebeten. Ich habe mit einem hochrespektierten Mann gesprochen.
2: Trump rechtfertigte seinen Anruf damit, nur um eine Überprüfung gebeten und keine Anweisungen erteilt zu haben.
7: Ich habe ihm nicht gesagt, was er tun soll. Das kann ich nicht. Ich glaube auch nicht, dass er die Entscheidung gefällt hat. Das war ein Komitee. Aber sie haben richtig entschieden, denn es war kein Foul und du wirst in einem Spiel die besten Spieler sehen.
2: Gianni Infantino bestätigte ebenfalls, dass der US-Präsident ihn angerufen habe, wies aber jegliche Kritik zurück, wonach dieser Kontakt Einfluss auf die Entscheidung gehabt haben soll. Er betonte, dass die FIFA-Disziplinarkommission unabhängig sei. Darauf habe er auch den US-Präsidenten hingewiesen. Es habe bereits ein laufendes Verfahren zu dem Fall gegeben. Inzwischen ist klar, Balogun darf im Achtelfinale gegen Belgien auflaufen. Die FIFA erklärte, dass ein Antrag der Belgier für unzulässig erklärt wurde, weil der belgische Verband, Zitat, nicht Verfahrenspartei sei und somit keine Beschwerdebefugnis gegen die Entscheidung besitze. Grund dafür ist offenbar, dass die rote Karte aus einer Begegnung stammt, an der Belgien nicht beteiligt war.
6: Berichtet Desiree Krause. Große Aufregung über diese FIFA-Entscheidung gab es mittlerweile aus Politik, Medien und natürlich der Sportwelt. Der mehrfache Weltschiedsrichter des Jahres und langjährige deutsche FIFA-Referee Markus Merk kritisierte im ARD-Interview den Weltverband scharf.
8: Ja, wir sind ja in den letzten Jahren schon viel gewohnt von der FIFA. Und wir wissen ja selbst, dass was heute gesagt wird, muss morgen nicht mehr Bestand haben. Aber ich glaube, das ist insgesamt der Gipfel. Es ist ganz klar festgeschrieben für alle Nationalverbände von oben bis unten, auch in die Kreisklasse. Eine rote Karte bedeutet ein Spielsperre. Die FIFA hat in den letzten Jahren sehr oft den Nationalverbänden gedroht, sollten sie dem nicht Folge leisten, schließt man die Nationalmannschaft für den nächsten Wettbewerb aus. Das ging auch uns in Deutschland schon so. Und jetzt kippt man das ganze System innerhalb eines Wettbewerbes. Das ist ja eine klassische Wettbewerbsverzerrung innerhalb dieser Weltmeisterschaft. Weil andere Spieler, die des Feldes verwiesen wurden, teilweise mit geringeren Vergehen, haben ihre Sperre abgesessen. Also wenn man jetzt so hier steht, man kann wirklich nur erschüttert sein. Es ist eigentlich ein Skandal. Und das kann ich insgesamt nur sagen, kann nur hoffen, dass auch die UEFA und andere Nationalverbände, insgesamt die Fußballwelt, wir alle, die den Fußball lieben, da zusammenstehen und den Fußball schützen. Weil hiermit ist eindeutig bewiesen, die FIFA, die es eigentlich tun sollte und müsste, sie schützt den Fußball nicht.
6: Das sagt der ehemalige deutsche FIFA-Schiedsrichter Dr. Markus Merk. Und wir bleiben bei diesem Thema und sehen, im betroffenen Belgien gilt diese FIFA-Entscheidung ja sowohl politisch als auch sportlich als größter denkbarer Fußballskandal. Und die Spannung, was nun kommende Nacht passiert, die ist immens. Aus Brüssel berichtet Andreas Meyer-Feist.
9: Die Belgier mögen Fairplay und sie lieben echte Begeisterung. Bei den Toren von Lukaku und Tielemans haben die Wissenschaftler des Königlich Belgischen Seismologischen Instituts am vergangenen Mittwoch ein leichtes Erdbeben gemessen, ausgelöst durch den Jubel der Fans in der Schlussphase des Spiels, als die Roten Teufel das schon verloren geglaubte Spiel in einen Sieg verwandelten. In dieser Nacht könnte die Erde noch gewaltiger beben, hoffen die belgischen Fans. Nach der Devise, jetzt erst recht.
10: Maintenant, ich will pas dire que
9: Nun, ich würde nicht sagen, dass der Fußball total korrupt geworden ist, sagt dieser Fan. Aber das, was Trump und Infantino gemacht haben, geht gar nicht. Und ich bin froh, dass es darauf klare und beeindruckende Antworten gab. Nicht nur bei uns in Belgien, sondern weltweit. Entscheidungen über Sportregeln sind Sache der Sportorganisationen, nicht der Politiker, erklärte die EU-Kommission in Brüssel. Auch Maximus, die landesweit berühmte graue Katze des belgischen Premierministers Bart De Wever, hat eine Meinung zur roten Karte. Ich spiele trotzdem mit, heißt es in einer Sprechblase. Außenminister Maxime Prévot hat die Entscheidung des Weltfußballverbandes, die Sperre des amerikanischen Stürmers für das Spiel gegen die Roten Teufel aufzuheben, in Frage gestellt. Er erklärte, wenn ein Telefonanruf tatsächlich die Ursache für diese unverständliche Entscheidung ist, dann untergräbt das die grundlegendsten Regeln des Fußballs. Nur viele Amerikaner, auch in Europa, haben eine andere Meinung.
10: I think it was unfair red and I think a lot of, you know, the football insiders have kind of agreed with that.
9: Auf jeden Fall dürfte es eine kurze Nacht werden für Belgien. Diesmal wollen die Elektrizitätswerke messen, wie groß das Interesse ist am nächtlichen Stromverbrauch. Er dürfte ungewöhnlich groß sein, erwarten die Stromversorger.
6: Einflussnahmen eines US-Präsidenten auf eine laufende Fußball-WM? Oder eine zufällige Parallele zwischen unabhängiger FIFA-Entscheidung und einem Trump-Infantino-Telefonat? Das kommentiert jetzt Khaled Nahar.
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11: Wochenlang hatte Donald Trump die Fußball-WM im eigenen Land regelrecht ignoriert. Dann kam die Meldung, dass die FIFA die Sperre des US-Stürmers Verloren Belogen zur Bewährung aussetzt. Und Trump kommt endlich im Turnier an. Danke an die FIFA, dass sie das Richtige getan und ein großes Unrecht rückgängig gemacht hat, schrieb Donald Trump auf seiner Plattform Truth Social praktisch im Anschluss an die Mitteilung der FIFA. Das Weiße Haus postete bei X den Schlachtruf USA, USA, USA. Es wirkte wie eine Entscheidung per Dekret. Der beste Torjäger darf spielen, trotz roter Karte. Fouls wie das von Belogen ziehen im Fußball meist rote Karten und Sperren von 2 bis 3 Spielen nach sich. Im Disziplinarcode der FIFA ist eine Mindestsperre von 1 Spiel vorgesehen. Das Dokument erlaubt der Disziplinarkommission allerdings auch eine Veränderung der Strafe. Und diese Hintertür wurde nun genutzt. Die Regeln wurden damit auf dem Papier eingehalten, das gewünschte Ergebnis erzielt und Infantinos Rangewanze an Trump ist um eine Episode reicher. Die Liste ist längst zu umfangreich, um sie vollständig vorzutragen.
6: An dieser Stelle müssen wir den Beitrag kurz unterbrechen für eine wichtige Warnmeldung. Achtung, ein Falschfahrer auf der A81 Stuttgart-Singen. Zwischen Sindelfingen-Ost und Böblingen-Sindelfingen kommt Ihnen ein Falschfahrer entgegen. Fahren Sie äußerst rechts und überholen Sie nicht. Noch einmal die Warnmeldung auf der A81 Stuttgart-Singen. Zwischen Sindelfingen-Ost und Böblingen-Sindelfingen ist ein Falschfahrer unterwegs. Äußerste Vorsicht bitte in beiden Richtungen.
11: Schenkte Infantino Trump eine der Medaillen, die sonst nur der siegreichen Mannschaft zustehen. Infantino ließ in seiner Anwesenheit unwidersprochen zu, dass Trump Militärschläge gegen Co-Gastgeber Mexiko ins Spiel brachte und den von Demokraten regierten WM-Städten mit einem Entzug der Spiele drohte. Der, wohlgemerkt, bisherige Höhepunkt war die groteske Verleihung eines eigens ins Leben gerufenen Friedenspreises der FIFA für Trump, nachdem dieser ob der Verweigerung des Friedensnobelpreises geschmollt hatte. Diese klebrige Nähe hat nur einen Grund. Es geht um viel Geld. Die FIFA erwartet Rekordeinnahmen bei der WM von bis zu 14 Milliarden US-Dollar. Trump liefert Infantino die Bühne dafür. Für das Wohlwollen muss man auch was tun. Die FIFA ist der Zusammenschluss von 211 Fußballverbänden auf dieser Welt. Sie alle profitieren massiv von diesem Geld. So konnte Infantino in der FIFA zu einem autokratischen Herrscher aufsteigen, der Widerspruch weder duldet noch erfährt. Der DFB hat bis zuletzt eine echte Positionierung zu dem Turnier oder dem Agieren Infantinos verweigert und ist ein Teil dieses kaputten Systems, in dem der Sport nur noch den Zweck hat, Einnahmen und damit Macht zu sichern. Ein kleines Aufmucken kommt nun doch. Der Verband aus Belgien, dessen Nationalmannschaft im Viertelfinale gegen die USA spielt, zeigte sich ob der Maßnahme erstaunt und sprach von einem Aprilscherz. Zum Lachen ist das alles längst nicht mehr. Um den Fußball muss man mittlerweile Angst haben. Kommendes Jahr steht Infantino zur Wiederwahl. Von Gegenstimmen sollte niemand ausgehen.

0: Und damit ist es 23.15 Uhr.
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2: Und hier ist der Tag in Berlin und Brandenburg mit Anna Korwes am Mikrofon. Schönen guten Abend. Es war ein mutmaßlich linksextremistischer Terroranschlag, der Anfang Januar zum größten Stromausfall der Berliner Nachkriegsgeschichte geführt hat. Mehr als 100.000 Menschen im Südwesten der Stadt waren mitten im Winter ohne Strom. Welche Lehren lassen sich daraus ziehen? Diese Frage sollte eine Expertenkommission im Auftrag des Senats beantworten. Jetzt hat sie ihren 50-seitigen Bericht vorgestellt und RBB24-Landespolitik-Reporterin Pauline Pieper hat die Ergebnisse.
3: Am Ende sei es glimpflich ausgegangen für Berlin, sagen die Experten. Beim mehrtägigen Stromausfall im Berliner Südwesten seien keine Personen zu Schaden gekommen. Aber der Stromausfall habe viele Schwachstellen beim Schutz der kritischen Infrastruktur offengelegt, sagt Kommissionsmitglied und ehemaliger Brigadegeneral Uwe Nerger.
4: Dieser Stromausfall führte Berlin hart an die Belastungsgrenze.
3: Denn es habe kritische Engpässe bei der Versorgung mit Notstrom und Treibstoff gegeben. Vulnerable Gruppen, etwa in Pflegeheimen, seien mangels einer zentralen Datenbank nicht erreichbar gewesen. Auch die Information der Bevölkerung sei mangelhaft gewesen. Die Stadt müsse resilienter werden. Dafür haben die Experten zahlreiche Empfehlungen formuliert. Eine der wichtigsten Forderungen laut Kommissionsmitglied Sigrid Nikuta:
5: Üben, üben, üben. Die einzelnen möglichen Situationen in Lagebildern üben, in Krisenübungen üben.
3: 3 Dutzend Katastrophenschutzbehörden gibt es in Berlin. Sie alle müssten gemeinsam den Ernstfall proben. Außerdem müsse das zentrale Lage- und Krisenzentrum ausgebaut werden, sodass alle Krisenstäbe an einem Ort zusammenkommen könnten. Insgesamt den Überblick behalten soll ein neuer Staatssekretär in der Senatskanzlei, der Chief Resilience Officer. Die Einsatzleitung bliebe in der Senatskanzlei

0: Dafür brauche es mehr finanzielle Unterstützung durch den Bund. Das Wichtigste ist aus Sicht der Expertenkommission, dass die ganze Stadtbevölkerung sich auf Katastrophenfälle vorbereitet. Jeder Einzelne müsse sich etwa mit Vorräten auf einen möglichen Ernstfall vorbereiten.
1: Auch das also eine Empfehlung der Expertenkommission Resilienz. Landespolitikreporterin Pauline Pieper berichtete. Der Vorwurf wiegt schwer, ist kaum vorstellbar. Mord in 15 Fällen. Schon fast ein Jahr lang läuft vor dem Berliner Landgericht der Prozess gegen einen Palliativarzt, der Patienten getötet haben soll. Jetzt geht zumindest das erste Verfahren gegen den Mann allmählich zu Ende. Heute haben seine Verteidiger ihre Plädoyers gehalten und auch der Angeklagte selbst hat sich noch einmal geäußert. Unser Gerichtsreporter Ulf Morling berichtet.
2: Dr. M. will man schon gern als Monster sehen, provozierte die Verteidigung bei ihrem Plädoyer 2 Tage vor dem Urteilsspruch gegen den Arzt und mutmaßlichen Serienmörder. Dabei habe M. von seinen schätzungsweise 10.000 Patienten insgesamt nicht alle getötet, hieß es weiter. Zumindest bei 11 der Angeklagten 15 Patienten morden an schwerkranken Menschen, sei mit einer Verurteilung wegen heimtückischen Mordes zu rechnen, so die beiden Verteidiger. Aber es sei nicht nachgewiesen, dass die Taten aus niedrigen Beweggründen geschehen seien. Ebenso eine besondere Schwere der Schuld sei nicht erwiesen und eine Sicherungsverwahrung sei ebenso nicht nach der Haftverbüßung auszusprechen. Beides war von der Staatsanwaltschaft in den angeklagten 15 Mordfällen beantragt worden. Die Verteidigung sprach von 25 Jahren, die Johannes M. wohl im Gefängnis mindestens verbringen werde. Lebenslang bedeutet lebenslang, so seine Verteidigerin. Es ist ausgeschlossen, dass er jemals wieder als Arzt arbeitet, so die Verteidigung wörtlich. Rechtsanwalt André Mors vertritt im Prozess die Familie der jüngsten 25-jährigen Patientin, die vom angeklagten Palliativarzt ermordet worden sein soll. Neben Unverständnis über das Teilgeständnis des angeklagten Arztes betreffend aus seiner Sicht fehlender Verantwortungsübernahme und Kritik an den letzten Worten des Angeklagten heute, spricht Nebenklagevertreter Mors auch von etwas Positiven.
3: Beeindruckt hat mich allerdings sein letztes Wort. Da habe ich zum ersten Mal von ihm persönlich eine Regung wahrgenommen, die vielleicht angemessen auf das Leid der Angehörigen reagiert.
2: Ich beginne gerade es zu begreifen, so Palliativarzt M. in seinen letzten Worten. Ich habe Menschen, die mir anvertraut waren, getötet. Es wird in weiteren 76 Fällen ermittelt gegen M., der seine Patientin regelrecht totgespritzt haben soll. Ein zweiter Prozess gegen Palliativarzt M. wird nach Abschluss der Ermittlungen noch terminiert.
1: Der erste Prozess aber endet jetzt. Sein Urteil will das Landgericht am Mittwoch verkünden. Ulf Morling war das. Waren Sie kürzlich mal am Hauptbahnhof in Cottbus? Da kann man gerade förmlich zusehen, wie die zweite größere Halle des ICE im Standhaltungswerks entsteht. Den Stand der Bauarbeiten haben sich heute Projektbeteiligte sowie Vertreter aus Politik und Wirtschaft vor Ort angeschaut. Mit dabei war auch unsere rbb24-Reporterin Josephine Jahn.
4: Sowohl auf dem Außengelände als auch innerhalb der Halle 1 wird sicht- und hörbar gearbeitet. Und man befinde sich im Zeitplan, heißt es von der Deutschen Bahn. Während in der bereits fertigen Halle 2 seit gut 2 Jahren ICE 4 sich Instandhaltungsarbeiten unterziehen können, soll dies in der noch größeren Halle 1 ab Februar 2027 möglich sein. Was bis dahin noch zu tun ist, sagt Michael Petersen, DB-Vorstand Personenfernverkehr.
5: Wir brauchen den Innenausbau der Halle, der muss vervollständigt werden. Wir gehen momentan davon aus, dass wir die eine Hallenhälfte im August werden in Betrieb nehmen können und die zweite Hallenhälfte muss dann noch mit der entsprechenden Technik, mit den Dacharbeitsbühnen etc. ausgestattet werden. Die Lackierhalle muss fertig werden. Aber wir sind momentan guten Mutes, dass es bis Ende des Jahres baulich alles fertiggestellt sein wird.
4: Im Zuge des Treffens der sogenannten Taskforce habe man heute auch über den zweigleisigen Ausbau der Strecke zwischen Lübbenau und Cottbus gesprochen, so Petersen weiter.
5: Das wird jetzt ab Dezember 26 angegangen und im Dezember 27 wird dann diese zweigleisige Strecke in Betrieb genommen, wodurch dann ein Halbstundentakt Cottbus-Berlin möglich wird.
4: Und damit ein Heranrücken der Lausitz an die Hauptstadt. Während man vor ein paar Jahren noch darum habe bangen müssen, ob der Bahnstandort Cottbus überhaupt erhalten bleiben könne, erfahre man jetzt eine Revitalisierung, so Brandenburgs Ministerpräsident Dietmar Woidke. Er freue sich darüber, dass die Brandenburgische Technische Universität Cottbus-Senftenberg ihren Teil dazu beitrage.
6: Ich finde es sehr schön, dass die BTU sich auf den Weg gemacht hat und wir heute so viel Bahn in der Brandenburgisch-Technischen Universität hier in Cottbus haben wie noch nie. Und das ist ein sehr, sehr gutes Zeichen

0: auch dafür, dass wir aus der Region unsere Fachkräfte hier selber rekrutieren wollen und rekrutieren können.
1: Ab dem Wintersemester 2026/27 will die Uni den Studiengang Bauingenieurwesen um Schwerpunkte in der Schieneninfrastruktur ergänzen, um möglichst noch mehr Fachkräfte direkt vor Ort auszubilden.
2: Insgesamt 1200 neue Industriearbeitsplätze sollen hier geschaffen werden, am ICE-Instandhaltungswerk in Cottbus. RBB24-Reporterin Josefine Jahn hat sich das angeschaut. Mitten in Berlin-Neukölln, in der Nähe des Bahnhofs Hermannstraße, da gibt es einen Wald, den Emmauswald. Groß ist er nicht, er hat nur etwa die Fläche von 5 bis 6 Fußballfeldern. Aber seinen Nachbarn ist er wichtig, vor allem Kindern, die in der Nähe in die Schule gehen. Und deswegen haben sie heute auch protestiert. Denn da, wo jetzt noch Bäume stehen, sollen Wohnungen gebaut werden. RBB24-Reporterin Helena Dähler über den Zankapfel der Bezirks- und Landespolitik und über den Protest.
3: Rund 100 Schulkinder tanzen auf einer Wiese direkt vor dem Wald eine eingeübte Choreografie. Halt, das ist unser Wald, steht auf bunten, gebastelten Plakaten. Und ertönt aus einem großen schwarzen Lautsprecher, der auf der wilden, hellgrünen Wiese steht. Viele der Kinder tragen selbstgebastelte Tiermasken. Hasen, Schmetterlinge, Füchse, Dachse, sie alle wissen genau, warum der Emmauswald erhalten bleiben soll.
4: Immer wenn es draußen in der Stadt und in den Schulen ganz heiß ist, ist im Wald sehr schön frisch. Die machen uns Sauerstoff und wenn es richtig heiß ist, machen die auch 10 Grad weniger. Ich bin auch ziemlich wütend, weil ich lebe hier und wir spielen da drin und sonst gibt es keinen so großen Wald in Neukölln.
3: Ursprünglich war der Bezirk für die Bebauungspläne zuständig. Eine Mehrheit für die Bebauung kam in der Neuköllner Bezirksverordnetenversammlung aber nicht zustande. Daraufhin hat die Senatsverwaltung die Pläne in die Hand genommen. Der grünen Bezirksstadtrat Jochen Biedermann bedauert diese Entscheidung.
5: Das ist ein komisches Gefühl natürlich, weil ich finde, Entscheidungen sollten da getroffen werden, wo sie auch die Menschen betreffen. Und das, dem ist ja auch im Bezirk eine lange Diskussion vorausgegangen. Jeder sagt hier, dass wir bezahlbare Wohnungen brauchen. Aber die Frage, ob das die richtige Antwort ist, das haben viele mit Nein beantwortet. Und das kann ich auch sehr gut verstehen.
3: Rund 600 Wohnungen will das Immobilienunternehmen Buwog auf der Waldfläche und auf der benachbarten Brache bauen. Wie die Pressestelle der Senatsverwaltung für Stadtentwicklung mitteilt, wurde der Bebauungsplan überarbeitet, so dass rund die Hälfte der Waldfläche bestehen bleiben soll. Man wolle auch einen Fokus legen auf die Erhaltung der besonders alten Bäume. Bei der Aktion der Schulkinder schaut auch Susanne Koch zu. Sie ist Ärztin in der Charité und forscht zu gesundheitlichen Auswirkungen von Hitze. Sie sagt, in dicht besiedelten Gebieten wie Neukölln werden solche Waldinseln besonders gebraucht.
6: Das ist gerade für die Gesundheit der Menschen hier in dem Bereich wirklich wichtig. So. Und da kann man eben keinen Ausgleich schaffen, indem man irgendwo neue Straßenbäume pflanzt, bis die sozusagen die gleichen Effekt haben hinsichtlich Luftqualität oder Hitzeschutz. Brauchen die mal 50 Jahre und sie müssten halt auch erstmal einen Wald bilden. Das kriegen sie so schnell nicht aufgebaut.
3: Im Wald leben auch viele geschützte Arten, darunter Greif- und Singvögel, 5 Fledermausarten sowie seltene Heuschrecken. Diese Arten spielen bei der Neubewertung der Bebauungspläne wohl eine wichtige Rolle. Ob und wann nun ein Teil des Emmauswaldes abgeholzt werden soll, ist aber noch nicht klar.
2: Helena Dähler war das über die geplante Bebauung eines Waldstücks in Neukölln. Und das war der Tag in Berlin und Brandenburg mit Anna Korwis. 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
2: Die E-Auto-Förderung. Sie sollte mehr Menschen ins Elektroauto bringen. Allerdings werden gleichzeitig gerade wieder Verbrenner kräftig rabattiert. Was also tun, wenn das Geld knapp ist und man vor der Grundsatzfrage steht, welches Auto man sich überhaupt leisten kann? RBB 24 Inforadio Wirtschaftsreporter Eftimis Angeloudis hat mit einer Familie gesprochen, die vor genau dieser Entscheidung steht.
8: Ein Auto. Lange war das für Kim und Tobi kein Thema. Die beiden sind Anfang 30, leben mitten in Berlin und sind vor wenigen Monaten Eltern geworden. Seitdem sieht der Alltag anders aus. Familienbesuche, Ausflüge, Einkäufe. Vieles wäre mit dem eigenen Auto einfacher. Doch schon die Suche wird zum Problem, erzählt Kim.
9: Vor allem haben wir kein Geld für ein Auto, ja. Das ist das größte Problem. Also wir haben wenig Geld. Es ist so ein bisschen die Frage, was wir uns leisten können. Wir haben über ein E-Auto nachgedacht. Ja. Wäre natürlich das Geilste, wenn man irgendwie versuchen will, das noch irgendwie mit seinem Gewissen zu vereinbaren. Es gibt ja jetzt auch diese Förderung von der Bundesregierung, haben wir uns auch so ein bisschen drüber informiert.
8: Dabei scheint der Zeitpunkt auf den ersten Blick günstig. Laut einer aktuellen Studie des Center Automotive Research werden Verbrenner inzwischen wieder stärker rabattiert als vergleichbare Elektroautos. Im Schnitt kosten sie fast 2000 Euro weniger. Für Tobi macht das trotzdem kaum einen Unterschied.
10: Wir arbeiten beide in Vollzeit, gerade nicht wegen Elternzeit, aber sonst arbeiten wir beide in Vollzeit. Und sowohl Lebenshaltungskosten als auch der aktuelle Fahrzeugmarkt sind halt schlichtweg so, dass zum Beispiel der Kauf eines Neuwagens für uns einfach illusorisch ist.
8: Warum ausgerechnet Verbrenner gerade günstiger angeboten werden, erklärt der Automobilexperte Ferdinand Dudenhöfer vom Center Automotive Research. Der Markt für Benziner und Diesel laufe derzeit schlechter. Deshalb müssten Hersteller mit höheren Rabatten locken.
11: Auf der einen Seite waren ja die hohen Kraftstoffpreise durch den verrückten Trump-Krieg mit dem Iran ein Ergebnis, was die Nachfrage nach Benzinern und Diesel sehr stark reduziert hat, eingebremst hat, wo die Leute zum Nachdenken gekommen sind. Und von daher versucht man natürlich, Verkäufe anzuschieben dadurch, dass man bessere Rabatte gibt, insbesondere bei den Verbrennern.
8: Für Kim geht es aber nicht nur ums Geld. Eigentlich würde sie lieber ein Elektroauto fahren.
9: Ich habe schon ein bisschen schlechtes Gewissen. Also vor allem, wenn man sich jetzt so die verfehlten Klimaziele anguckt und sieht, in welcher Hitzewelle wir jetzt schon im Juni sitzen.
8: Im Alltag überwiegt für die junge Familie der Wunsch nach mehr Flexibilität. Seit ihr Sohn da ist, hat sich auch Tobis Blick auf das Auto verändert.
10: Das Kind hat so diesen Wunsch jetzt nur ein bisschen verändert in Richtung, okay, es ist schon auch sinnvoll, sage ich mal, als junge Familie ein Auto zu haben, damit man mit Kind deutlich unabhängiger ist, sich nicht nach Fahrplänen richten muss, nicht darauf hoffen muss, dass mal das Nahverkehrssystem funktioniert. So.
8: Autoexperte Dudenhöfer geht davon aus, dass Elektroautos in den kommenden Jahren günstiger werden. Für junge Familien wie Kim und Tobi entscheidet im Moment aber vor allem eine andere Frage. Welches Auto können sie sich überhaupt leisten?
2: Das war ein Beitrag von Wirtschaftsreporter Eftemis Angeloudis.

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1: 20.30 Uhr mit Wolfgang Berger. US-Präsident Trump hat eingeräumt, wegen der roten Karte für einen Spieler des amerikanischen Teams Einfluss auf die FIFA genommen zu haben. Er habe den Verband gebeten, die Sperre für Folarin Balogun zu überdenken. Aus der Nachrichtenredaktion Thorsten Lange.
2: Er sei nicht der Meinung gewesen, dass die betreffende Szene ein Foul war, so Trump. Dem brasilianischen Schiedsrichter warf er eine so wörtlich fragwürdige Vergangenheit vor, ohne näher darauf einzugehen. Damit bestätigt Trump, was die Fußballwelt schon vermutet hatte, nämlich, dass er Einfluss auf FIFA-Chef Infantino genommen hat. Der Weltverband hatte die Sperre für Balogun zur Bewährung ausgesetzt. Dass er sich nach Trump gerichtet habe, stritt Infantino ab. Die FIFA-Disziplinarkommission sei unabhängig. Unter anderem der DFB und die UEFA zeigten sich entsetzt über den Vorgang.
1: Und die Achtelfinalpartie Portugal gegen Spanien wurde vor einer halben Stunde abgepfiffen mit dem glücklicheren Ende für die Spanier. Sie gewannen 1:0. Portugal fährt mit Cristiano Ronaldo nach Hause. Das Bundeskabinett hat den Haushaltsentwurf für 2027 gebilligt und erntet von vielen Seiten zum Teil heftige Kritik. Der Plan sieht Ausgaben von 555 Milliarden Euro und neue hohe Schulden vor. Aus der Nachrichtenredaktion Martin Seiler.
3: Wirtschaftsverbände, Gewerkschaften, Umweltschützer und Opposition lassen kein gutes Haar am Entwurf. Der Industriespitzenverband BDI bezeichnete die Ausgaben- und Schuldenzuwächse als alarmierend. Der Deutsche Gewerkschaftsbund nannte es fatal, ausgerechnet am Klima- und Transformationsfonds den Rotstift anzusetzen, was auch die Grünen und der Umweltverband BUND so sehen. Der linken Politiker Bartsch sprach von einem Frontalangriff auf den Sozialstaat. Von Seiten der AfD hieß es, immer mehr neue Schulden zu machen, habe rein gar nichts mit seriöser Haushaltspolitik zu tun.
1: Gemeinsam mit dem Bundeshaushalt für das nächste Jahr hat das Kabinett auch Pläne für eine höhere Besteuerung von Spirituosen auf den Weg gebracht. Der Entwurf sieht vor, dass die Abgabe auf Rum, Wodka, Korn und weiterer Alkoholika zum 1. Januar nächsten Jahres um 20% steigt. Der Staat erwartet dadurch Mehreinnahmen von 455 Millionen Euro jährlich. Die Hamas hat ihre Regierung im Gazastreifen nach eigenen Angaben aufgelöst. Man leite nun einen Machttransfer an eine von den Vereinten Nationen unterstützte Verwaltung ein. Lediglich technisches und fachliches Personal werde weiter im Einsatz sein, hieß es. Israels Außenminister Saar wies die Bekanntgabe zurück und sprach von einem Trick, um die Abgabe von Waffen abzuwenden. Das Wetter in Deutschland. In der Nacht wolkig bis stark bewölkt, gebietsweise Regen, Tiefstwerte 19 bis 12 Grad. Morgen viele Wolken, zeitweise Regen, in der Südwesthälfte teils sonnig, Höchstwerte 18 bis 35 Grad. Am Mittwoch heiter bis wolkig, stellenweise etwas Regen, 19 bis 32 Grad. Am Donnerstag im Norden und Osten teils wolkig, vereinzelt etwas Regen bei 20 bis 34 Grad. Das waren die Nachrichten.
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4: Und hier kommen die akuten Meldungen von den Straßen um 23.33 Uhr. Die A5 Darmstadt Richtung Frankfurt ist zwischen Langenmöhrfelden und Zeppelinheim wegen Bergungsarbeiten gesperrt. Es gibt eine Umleitung über die U11. Die A38 Göttingen Richtung Halle ist zwischen Dreieck Drammetal und Deiderode wegen einer Ölspur gesperrt. Dann eine Meldung von der A59 Dienstlaken Richtung Duisburg. Die ist zwischen Duisburg-Ruhrort und Duisburg-Kreuz-Duisburg wegen Bauarbeiten gesperrt. Die A61 Mönchengladbach Richtung Koblenz ist zwischen Weilerswist und Zwisttal gesperrt. Dort hat ein LKW Gefahrgut verloren, dadurch aktuell 2 Kilometer Stau. Und eine Meldung von der B8 Frankfurt Richtung Königstein, die ist zwischen Bad Soden und Kelkheim nach einem Unfall gesperrt. Kommen Sie überall gut und sicher durch.
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4: Mit Tom Westerholt am Mikrofon. Guten Abend. Israels Regierung unter Ministerpräsident Netanjahu steht weiter unter Druck. Grund ist hier der eskalierende Streit um eine Wehrpflicht, ja oder nein, für ultraorthodoxe Männer. Diese genossen lange Zeit das Privileg, nicht eingezogen zu werden. Mittlerweile fordern aber weite Teile der Gesellschaft mehr Wehrgerechtigkeit, darunter auch säkulare Politiker, also solche, die eine Trennung von Staat und Religion befürworten. Netanjahus religiöse Koalitionspartner Schass und UTO drohten als Folge jetzt offen mit dem Bruch des Bündnisses, falls ultraorthodoxe Wehrdienstverweigerer nicht gesetzlich vor Sanktionen geschützt würden. Julio Segador.
5: Jerusalem im Ausnahmezustand. Tausende Männer in schwarzen Mänteln und weißen Hemden blockieren die Straßen. Sie zünden israelische Flaggen an, beten lautstark und liefern sich Straßenschlachten mit der Polizei. Es ist der wütende Protest der Haredim, der Ultraorthodoxen. Nach wegweisenden Urteilen des höchsten Gerichts sind ihre jahrzehntelangen Privilegien gekippt. Nun sollen auch sie an die Waffe den Wehrdienst absolvieren. Israel Tropper ist einer der Sprecher der Demonstranten. Er macht klar, er will kämpfen, aber gegen den Staat. Aus unserer Sicht bedeutet der Eintritt in die israelische Armee die Aufgabe der Religion. Wir werden dort einer Umerziehung unterzogen. Wir wollen unsere Religion nicht aufgeben. Daher ist es aus unserer Sicht ein Kampf um unser Leben. Es ist unmöglich, ein Gesetz durchzusetzen, das von 80.000 Menschen abgelehnt wird. Das wird nicht funktionieren. Die spirituelle Front gegen den militärischen Dienst an der Waffe, diese Haltung wird von den religiösen Führern rigoros vorgegeben. Führende Rabbiner rufen die Jugendlichen offen dazu auf, Einberufungsbefehle schlicht zu zerreißen. Etwa der ehemalige sephardische Oberrabbiner Yitzhak Yosef. Wer Tora studiere, sei ein Soldat in Gottes Armee, sagt er und äußert eine eigene Kriegstheorie. Wodurch werden Jerusalem und Israel bewahrt? Durch diejenigen, die sich mit dem Tora-Studium beschäftigen. Glauben die Leute etwa, es sei wegen des Iron Dome oder all dieser Dinge? Nein, wir werden durch das Verdienst der Tora gerettet. Und wenn Soldaten getötet werden, dann liegt das offenbar an den Maßnahmen der Behörden, mit denen sie das Tora-Studium einschränken. Die säkuläre Mehrheit in Israel hat für diese Einstellung nach fast 3 Jahren kräftezehrender Mehrfrontenkriege kein Verständnis mehr. Die Armee leidet unter akutem Personalmangel, die wirtschaftliche Last drückt schwer. Die Opposition im Parlament erhöht den Druck massiv und fordert Wehrgerechtigkeit. Etwa der frühere Generalstabschef Gadi Eisenkot, der bei den anstehenden Wahlen gute Chancen hat, Premier Netanyahu abzulösen. Was das Wehrpflichtgesetz betrifft, so kann ich Ihnen versichern, dass dies für mich eine rote Linie darstellt. Es muss ein Gesetz über einen nationalen Dienst für alle israelischen Staatsbürger geben, einschließlich ultraorthodoxe Juden und arabischer Bürger. Mitten in diesem buchstäblich explosiven Spannungsfeld steht Regierungschef Benjamin Netanyahu. Um seine Macht zu sichern, muss er einen Spagat schaffen. Seine ultraorthodoxen Koalitionspartner in der Regierung drohen offen mit dem Bruch des Bündnisses, sollten die jungen Haredim wegen Wehrdienstverweigerung verhaftet werden. Netanyahu versucht nun eilig, das Bibelstudium per Verfassungsrang rechtlich abzusichern. Die ultraorthodoxe Gesellschaft sendet eine klare Botschaft. Wenn ihr die Tora-Studenten als Wehrdienstverweigerer ins Gefängnis bringt, wird sich niemand einziehen lassen. Viele junge Haredim wollen sich eigentlich einziehen lassen. Aber wenn man Verhaftungen direkt in den Yeshivot, den Bibelschulen und während des Tora-Studiums durchführt, führt das genau zum Gegenteil. Ob dieses politische Manöver gelingt, ist völlig offen. Das höchste Gericht und die Generalstaatsanwaltschaft haben bereits signalisiert, dass gesetzliche Ausnahmen ohne echte Wehrgerechtigkeit verfassungswidrig bleiben.
4: Berichtet Julio Segador aus Tel Aviv.
0: Wirtschaft.
4: Die Konzertbranche geht mit großen Erwartungen in den Sommer, obwohl die Geschäfte ziemlich uneinheitlich verlaufen. Internationale Megastars ziehen enorme Nachfragen auf sich, während kleinere Festivals und Acts stärker um ihr Publikum kämpfen müssen. Parallel werden Live-Auftritte für viele Künstlerinnen und Künstler immer bedeutender, weil sie den mit Abstand wichtigsten Teil der Einkünfte ausmachen, nachdem die Tonträgerverkäufe über die Jahre massiv eingebrochen sind. Noel Schmidt über das sich verändernde Musikgeschäft.
6: Die Tour von US-Superstar Taylor Swift vor 2 Jahren hat neue Maßstäbe gesetzt. 20.000 Fans singen noch vor dem eigentlichen Konzert einen ihrer Hits und warten auf das Konzert, für das sie teilweise mehrere tausend Dollar ausgegeben haben. Auch die Ticketpreise für die Stadiontour von nationalen Künstlern wie Helene Fischer sind deutlich gestiegen. Nicolas Ruth ist Professor für digitale Kommunikation in der Musik- und Entertainment-Industrie an der Universität Würzburg und er sagt, der Markt funktioniere trotzdem sehr gut.
7: Wir haben einen starken Trend zu gestaffelten Preisen, zu VIP-Tickets, die dann irgendwie besonders teuer sind. Viele Konzerte sind ja auch ausverkauft und Festivals sind nachgefragt. Also Transportkosten, Technik, die natürlich aufgebracht wird, Infrastruktur, die geschaffen werden muss. All das spielt dann natürlich eine Rolle, dass die Produktionskosten da steigen.
6: Tatsächlich seien Konzerte heute um 30% teurer als noch vor der Pandemie. Gleichzeitig setzen Künstlerinnen und Künstler immer stärker auf genau dieses Live-Geschäft. Denn während Streaming zwar Reichweite bringt, wird das Geld vor allem auf Tour verdient, so Ruth. Doch die gestiegenen Produktionskosten alleine erklären die Entwicklung der Ticketpreise nicht. Immer häufiger setzen Veranstalter auf sogenanntes dynamisches Pricing. Heißt, der Preis richtet sich nach der Nachfrage. Wer besonders begehrte Tickets kaufen will, zahle oft deutlich mehr als ursprünglich angekündigt, so Ruth.
7: Das kennen wir ja eigentlich auch aus anderen Bereichen. Ein Algorithmus bestimmt nach der Nachfrage, wie das Angebot online auf einer Webseite für einen Preis ist. Das kennen wir aus Tourismus oder E-Commerce. Und das ist vor allem schlimm, weil es eben intransparent und manchmal ungerecht wirkt. Aus Veranstaltersicht kann ich es natürlich irgendwie wirtschaftlich verstehen, die Zahlungsbereitschaft abzuschöpfen, bevor das dann irgendwie auf einem Zweitmarkt passiert.
6: Dazu kommt, der Konzertmarkt wird von immer weniger großen Unternehmen geprägt, bei dem kleinere im Wettbewerb fast gar nicht mithalten können. In Deutschland gibt es eine Marktkonzentration bei den börsengehandelten Veranstaltern Live Nation und CTS Eventim. Für Fans kann das oft höhere Gebühren und weniger Transparenz bedeuten. Trotzdem sind viele Menschen bereit, immer mehr Geld für Konzertabende auszugeben. Dr. Thomas Renz ist wissenschaftlicher Mitarbeiter am Institut für kulturelle Teilhabeforschung in Berlin und er beobachtet einen Wandel vom Besitz zum Erlebnis.
8: Der Konzertbesuch ist mehr als nur die Unterhaltung. Es ist mehr als nur die ästhetische Erfahrung, sondern er signalisiert dann eben auch Zugehörigkeit zu einer Szene oder zumindest zu einer temporären Wertegemeinschaft. Somit ist es eben schon ein großer Punkt in der Lebenswelt von jungen Menschen.
6: Der Boom der großen Tourneen hat allerdings auch eine Kehrseite. Während internationale Stars problemlos Stadien füllen, geraten kleinere Festivals und mittelgroße Acts zunehmend unter wirtschaftlichen Druck. Denn ihre Kosten steigen genauso, sie können die Ticketpreise aber nicht beliebig erhöhen. So wie zum Beispiel Megastars wie Taylor Swift.
4: Berichtet Noel Schmidt. Alternative für Deutschland oder Gefahr für die Demokratie? Wohin steuert die AfD? Das war unser NDR-Info-Thema heute früh nach dem AfD-Bundesparteitag in Erfurt am Wochenende. Was dort schon deutlich wurde, die AfD tritt selbstbewusster denn je auf, gestützt von den Umfragen. Die Partei könnte nicht nur in Sachsen-Anhalt, sondern auch hier im Norden in Mecklenburg-Vorpommern im Herbst bei den Landtagswahlen stärkste Kraft werden. Reporterin Caroline Schmidt ist über ein halbes Jahr durch MV gereist und hat nach den Gründen für den Stimmenzuwachs der AfD im Nordosten geforscht. Und auch danach, wie sich SPD und CDU im Gegenzug aufstellen und welche Rolle dabei die Entscheidungen der schwarz-roten Koalition in Berlin spielen.
9: Ein Donnerstagmorgen im Frühjahr. In Güstrow ist Markt und die AfD hat auch einen Stand aufgebaut. Weit vor Beginn der heißen Phase des Wahlkampfs stehen die Landtagsabgeordneten in MV schon auf Plätzen und in Fußgängerzonen, um mit Menschen ins Gespräch zu kommen. Der Landesvorsitzende und Spitzenkandidat Enrico Schuld verbreitet den Besuch über Instagram.
10: Hallo Freunde, guck mal hier, wir sind in Güstrow unterwegs. Guck mal, ich habe tolle Aufkleber mitgebracht. Kommt her hier. Holt euch einen Aufkleber ab.
9: Nur wenige Passanten wollen vor Kamera und Mikro sprechen. Der Arbeitgeber solle besser nichts von ihrer Sympathie für die AfD erfahren. Petra Worm sagt dagegen ganz offen, dass sie Mitglied der Partei ist. Saß für sie ein Jahr im Stadtrat. Den übrigen Politikbetrieb hält sie für verlogen. Der stelle die Realität viel zu positiv dar. Dabei gehe es vielen Menschen immer schlechter.
11: Mein Sohn, ne, der arbeitet Hausmeister-Service, ist fleißig, Sommer wie Winter, Laub, Schnee, muss arbeiten und er muss Wohngeld beantragen. Das muss man sich mal vorstellen, nicht? Ja, und deswegen bin ich dann vor 3 Jahren auch in diese, vor 4 Jahren in der Partei eingetreten, weil das kann es nicht sein.
9: Sozial abzusteigen oder im Alter nicht genug Geld zu haben, Darum sorgen sich laut Umfragen fast 60% der Menschen in MV. Ein Teil führt das offenbar zur AfD und hier an den Stand des AfD-Landtagsabgeordneten Jan-Philipp Tarzen.
12: Viele Menschen sind aufgeschlossen, haben Interesse, kommen auch ins Gespräch. Gerade wenn man sie kurz so ein bisschen anstupst, sag ich mal, dann sprudelt das doch relativ schnell aus ihnen heraus.
9: In Beutzenburg stehen zum Weltfrauentag Anfang März Mitglieder des SPD-Ortsvereins auf dem Marktplatz. Sie verteilen Rosen, wie jedes Jahr.
13: Morgen ist Internationaler Frauentag. Eine rote Rose, nur für Sie.
9: Auch hier berichten Standbesucher von einem Gefühl der Ungerechtigkeit, das viele zur AfD treibe. Warum beziehen so viele nicht-deutsche Bürgergeld? In 2025 waren es in MV, laut Bundesagentur für Arbeit, fast 30%. AfD würden er und seine Frau dennoch nie wählen, so Aziz Mlik.
14: Ja. Wirklich schon außenpolitisch, die AfD sind schon aggressiv. Wenn man denen hört, wie die Versammlung, was die sagen, da sieht man auch um die Ausdrücke, das Gesicht, die sind schon aggressiv.
9: Die AfD sei keine Partei wie jede andere, findet auch Gordon Ray, Vorsitzender des SPD-Ortsvereins.
15: Es wäre ein Schreckensgespenst. Also der AfD an der Macht zu sehen, ist für mich persönlich ist es ein Schreckensgespenst. Also ich sehe es nicht als politischen Gegner, sondern eher als Demokratiefeind an.
9: Eine Feier des Seniorenbeirats in Neustadt-Glewe. Mittendrin die CDU-Landtagskandidatin Caroline Herrmann. Sie vermutet, der Auftrieb der AfD in ihrem Ort hängt mit Problemen zusammen, die es mit jungen Geflüchteten gibt. Randale in Jugendeinrichtungen, demolierte Spielplätze. Hinzu komme ein Vertrauensverlust vieler Menschen in die Berliner Regierungspolitik. Nach Aufnahme eines milliardenschweren Schuldenpakets, obwohl vor der Wahl etwas anderes versprochen worden ist. Nicht einfach für Herrmann und ihr Team.
16: Wir konzentrieren uns hier in unserer Arbeit ja vor allem auf das, was wir hier vor Ort bewegen können. Und also halt einfach wirklich auch jetzt nach vorne zu schauen und das eben zu erklären und ja, ganz viel Kommunikation, um Vertrauen wieder aufzuholen. Ne?
17: Ist es schwierig?
16: Natürlich ist das schwierig, klar.
9: Das ist die Situation, in der die Parteien in den Wahlkampf starten. Die AfD führt in den Umfragen, CDU und SPD dagegen versuchen aufzuholen. Nicht mal mehr 2 Monate bis zur Landtagswahl.
4: Eindrücke aus Mecklenburg-Vorpommern von Caroline Schmidt. Sie war dort über ein halbes Jahr mit AfD, SPD und CDU unterwegs.
18: Ja, natürlich.
4: Jetzt ist mir hier kurz was versprungen. Da sind wir. Nein, alles in Ordnung. Wir bleiben beim Thema. Und jetzt spinnt der Rechner hier vollständig. So, wo geht's weiter? Tja, hier ist alles durcheinander gerade. Machen wir weiter mit der Kultur? Oder womit machen wir weiter?
18: Ja,
4: mit der Kultur.
19: Kultur.
4: Wer in einem Online-Shop ein Buch bestellt, der schaut dabei oft auch auf die Bewertungen. 5 Sterne, ausführliche Beschreibung, das klingt gut. Oder nur 2 Sterne und vielleicht ein kurzer Verriss, scheint dann nicht so gut gelungen zu sein, der Schmöker. Diese Art User-Rezensionen sind gerade ein großes Thema in der Buchblogger-Szene. Einige Nutzer beklagen im Netz, dass der Online-Händler Amazon Buchrezensionen gelöscht und gesperrt hat. Julia Herzger stellt so einen Fall vor.
20: Seit 13 Jahren schreibt Claudia Länger aus Papenburg Buchrezensionen. Sie und ihre Freundin Kerstin Kösters sprechen gemeinsam als die Bücherelfen auf Facebook und Instagram über Bücher. Außerdem geben die beiden Buchrezensionen auf Amazon ab. Nicht einfach 1 bis 5 Sterne. Die beiden schreiben mit viel Herzblut lange Texte. Doch im Juni waren plötzlich alle Amazon-Rezensionen von Länger verschwunden. Ihr Account für weitere Rezensionen gesperrt. Für immer, so hieß es zumindest in ihrem Account.
21: Also eine Autorin, deren Buch ich zuletzt rezensiert hatte, die hat mich angeschrieben, dass meine Rezension verschwunden sei und ob ich mal gucken könnte, was da passiert ist. Und dann habe ich nachgesehen, okay, die Rezension war futsch, ich habe versucht, sie neu einzustellen. Und dann habe ich gesehen, dass Amazon mich gesperrt hat.
20: Sie habe gegen Community-Richtlinien verstoßen, hieß es von Amazon. Gegen welche genau, erfährt Länger nicht. Selbst dann nicht, als sie nach etwa 2 Wochen wieder freigeschaltet wird. Für sie war es nicht nur eine Sperrung auf einer Plattform. Es ist ihr größtes Hobby, ihr Baby, sagt sie.
21: Man hat das über 13 Jahre gemacht. Ich weiß jetzt die genaue Anzahl nicht, aber das waren ja Unmengen und die sind plötzlich weg.
20: In der Blogger-Community sind die Amazon-Löschungen ein großes Thema. Was man wissen muss, Blogger und Autoren aus der Self-Publishing-Szene sind eine eingeschworene Gemeinschaft. Man unterstützt sich, ist vernetzt, kennt sich zum Teil. Viele Self-Publisher sind auf Blogger angewiesen, denn gute Bewertungen verbessern das Ranking ihrer Bücher. Gelöschte Rezensionen können im schlechtesten Fall weniger Verkäufe bedeuten, erklärt Claudia Längers Partnerin Kerstin Kösters.
2: Wenn bei einem Self-Publisher mit, keine Ahnung, 30 Rezensionen plötzlich 10 weg sind von Bloggern, ist das natürlich weitaus auffälliger, als wenn bei einem Buch, das vielleicht 1000 Rezensionen hat, da plötzlich 10 weg sind. Also das macht dann dem Ranking nichts bei Amazon, aber dem Self-Publisher-Ranking macht das natürlich schon was.
20: Länger macht die Sperrung auf Social Media öffentlich. Unter ihrem Post auf Facebook sammeln sich über 400 Kommentare. Viele User berichten, dass auch ihre Rezensionen gesperrt wurden. Und Spekulationen machen sich breit. Darf man nicht in der Ich-Form schreiben? Sollte man besser nicht sagen, dass man Blogger ist und ein Rezensionsexemplar erhalten hat? Läuft eine KI drüber? Fest steht, die Richtlinien des Online-Händlers erlauben ausdrücklich Bewertungen zu kostenlosen oder vergünstigten Büchern. Nicht erlaubt wiederum sind Rezensionen zu Werbezwecken von Produkten von Freunden, Angehörigen, Geschäftspartnern oder Mitbewerbern. Der Online-Händler bestätigt, dass KI tatsächlich bei der Überprüfung zum Einsatz kommt. Denn wie jede Plattform gibt es auch bei Amazon jede Menge gefälschte Rezensionen. Es gibt sogar Agenturen, die sich auf Rezensionen spezialisiert haben. Schließlich geht es um Sichtbarkeit im Online-Shop und damit um Geld. Allein im Jahr 2025 wurden weltweit 1 Milliarde Bewertungen bei Amazon abgegeben, heißt es aus Unternehmenskreisen. Diese müssten überprüft werden. Außerdem prüften auch Ermittler die Rezensionen auf Fälschungen. Auf diese Weise habe Amazon 2025 hunderte Millionen mutmaßlich gefälschter Bewertungen blockiert. Manchmal vielleicht etwas übervorsichtig, wie im Fall der Bücherelfe Claudia Länger. In der Mitteilung schreibt der Amazon-Sprecher hierzu:
17: Nach eingehender Prüfung stellte sich heraus, dass die Maßnahme falsch war. Daher haben wir die Sperre des Kontos kurzfristig aufgehoben und die Bewertungen wieder freigeschaltet.
20: Bücherelfe Claudia kann jetzt weiter rezensieren. Gründe für die Sperrung gibt der Konzern nicht preis, um Akteuren mit schlechten Absichten einen Schritt voraus zu sein, heißt es aus Unternehmenskreisen. Die Sperrung hat Claudia Länger zwar verunsichert, sie macht aber weiter. Seit ihrer Freischaltung am 14. Juni hat sie bereits 5x5 Sterne verteilt.
19: Standpunkte.
4: Die Bundesregierung will im kommenden Jahr deutlich mehr Geld ausgeben. 555 Milliarden Euro hat Finanzminister Lars Klingbeil eingeplant und will dafür im Kernhaushalt etwa 119 Milliarden Euro neue Schulden machen. Fast um ein Drittel steigen dabei die Kosten für die Verteidigung. Unsere Gastautorin ist heute Daniela Seperi, freie Autorin unter anderem für die Taz und den Spiegel. Für sie stellt sich die grundlegende Frage, um wessen Sicherheit es der Bundesregierung eigentlich geht.
22: Jahrelang hieß es von Seiten der Regierung, für bessere Renten, bezahlbare Mieten, Klimaschutz oder eine gute Bildungspolitik sei kein Geld da. Die Schuldenbremse lasse das eben nicht zu. Doch sobald es um Aufrüstung geht, scheint plötzlich jede Milliarde auffindbar zu sein. Es geht also nicht ums Können, sondern ums Wollen. Natürlich kostet Sicherheit Geld. Angesichts des russischen Angriffskriegs gegen die Ukraine wäre es verantwortungslos, die Bundeswehr kaputt zu sparen. Aber Sicherheit bedeutet mehr als Panzer und Munition. Sicherheit heißt auch, die Miete zahlen zu können, im Alter nicht in Armut zu leben. Sicherheit heißt auch, dass Hitzewellen nicht Jahr für Jahr mehr Menschen töten, weil beim Klimaschutz gespart wurde. Und Sicherheit heißt auch, dass Familien nicht jeden Monat Angst vor der nächsten Strom- oder Lebensmittelrechnung haben müssen. Ein Staatshaushalt ist ein Spiegel politischer Prioritäten. Er zeigt, für wen Politik gemacht wird. Wer Milliarden für Panzer bereitstellt, aber bei Kitas, Renten oder dem Klimaschutz kürzt, sendet ein trauriges Signal an jene, die sich ein würdevolles Leben in Deutschland wünschen. Es wird oft so getan, als stünden Soziales und Verteidigung gegeneinander. Das ist falsch. Ein Land ist nicht nur dann sicher, wenn es sich nach außen verteidigen kann. Eine äußere Sicherheit ist nichts wert, wenn Menschen im Land nicht würdevoll leben können. Wer das vergisst, spart am Ende genau an dem, was eine Demokratie im Innersten zusammenhält.
4: Die Meinung unserer Gastautorin Daniela Seperi. Das Handelsblatt aus Düsseldorf kritisiert, Klingbeil sei es nicht wie angekündigt gelungen, den Haushalt in Ordnung zu bringen.
23: Im Gegenteil.
1: Schon lange hat kein Finanzminister mehr so tief in die Trickkiste gegriffen, um einen Etat aufzustellen. Dass Klingbeil, anders als vor kurzem von ihm erhofft, eine milliardenschwere Rücklage größtenteils aufzehren muss, ist nur der offensichtlichste Beleg dafür, wie groß die Haushaltsnot ist. Auch bei den Sozialkassen, beim Klimafonds oder verschiedenen Bundesbeteiligungen wie der KfW bedient sich der Finanzminister.
3: Unsere Hauptstadtkorrespondentin Lissy Kaufmann wirft der Bundesregierung vor, zu kurzfristig zu denken und Chancen zu verspielen. Sie verweist besonders auf die steigenden Zinsen durch immer mehr Schulden.
5: Die Rückzahlung will die Bundesregierung jetzt aber verschieben. Zinsen der Corona-Kredite und des Bundeswehr-Sondervermögens sollen nicht wie geplant ab 2028, sondern erst ab 2033 zurückgezahlt werden. Das wirkt verdächtig nach einem Spiel auf Zeit. Nach dem Motto, sollen sich andere darum kümmern, solange wir uns jetzt durchwursteln können. Wenn der Haushalt, wie es heißt, in Zahlen gegossene Politik ist, dann sieht die Politik dieser Bundesregierung nicht gut aus. Sie müsste mehr sparen, mehr auf Eigenverantwortung setzen und endlich echte Reformen auf den Weg bringen, um die Wirtschaft nachhaltig anzukurbeln.
3: Hauptstadtkorrespondentin Lissy Kaufmann. Die Frankfurter Rundschau hält die enorme Schuldenaufnahme wegen der kaputtgesparten Infrastruktur und Verteidigungsfähigkeit teilweise für gerechtfertigt. Aber Klingbeil greife zu einem dubiosen Trick.
1: Er will rund 2,7 Milliarden Euro aus den Erlösen der CO2-Bepreisung nicht wie bisher in den Klima- und Transformationsfonds leiten, sondern in den Kernhaushalt. Das ist eine Zweckentfremdung, die gestoppt werden muss. Denn die CO2-Bepreisung lebt von einem klaren Versprechen. Wer fossile Energien verteuert, muss das Geld nutzen, um den Ausstieg aus ihnen zu erleichtern. Sonst wird aus Klimapolitik eine verkappte Steuererhöhung.
3: Und das waren die Standpunkte, zusammengestellt von Simone Kienzle.
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3: Kanada braucht neue U-Boote und hat sich entschieden, die in Deutschland zu bestellen. Der Marineschiffbauer TKMS aus Kiel soll die Boote liefern und sichert sich damit einen Milliardenauftrag. Die Einzelheiten dazu von Giselle Uka, unserer Korrespondentin für Kanada.
23: Kurz vor seiner Abreise zum NATO-Gipfel in Ankara gab der kanadische Premierminister Mark Carney grünes Licht für den Deal mit Deutschland. Der Kieler Marineschiffbauer TKMS soll die neue U-Boot-Flotte für Kanada bauen. Der Auftrag war hart umkämpft. Im Bieterverfahren zum Bau von 12 neuen U-Booten hat sich Deutschland gegen die Konkurrenz aus Südkorea durchgesetzt. Der neue Deal könnte der deutschen Rüstungsindustrie Medienberichten zufolge bis zu 100 Milliarden kanadische Dollar einbringen, umgerechnet etwa 62 Milliarden Euro. In der Rechnung enthalten sind Beschaffung, Wartung und Betrieb der hochmodernen U-Boote der Klasse 212CD. Damit können auch neue Arbeitsplätze in den beim Bau beteiligten Werften in Kiel und Wismar entstehen. Die Aktie der ThyssenKrupp Rüstungstochter legte nach Bekanntwerden zeitweise um fast 13% zu. Im Gegenzug verpflichtet sich das Unternehmen ebenfalls, Milliarden in die kanadische Wirtschaft zu investieren. Die deutsche Bundesregierung hatte hinter den Kulissen immer wieder intensiv für den Deal mit Kanada geworben. Zuletzt Bundesverteidigungsminister Boris Pistorius bei seinem Kanada-Besuch im Mai. Auch Bundeskanzler Merz hatte Anfang des Jahres bei einem gemeinsamen NATO-Manöver zusammen mit Norwegen und Kanada Werbung für die deutschen U-Boote gemacht. Kanada besitzt aktuell nur 4 Gebrauchsboote. U-Boote. Von denen ist meist nur eines einsatzbereit. Um in Zukunft dauerhaft Unterwasserpräsenz zu zeigen, benötigt das Land eine größere, moderne Flotte. Gerade die kanadische Arktis ist angesichts wachsender Spannungen mit Russland und China ein umkämpftes Gebiet. Kanada bezieht bisher rund 80% seiner Militärgüter aus den USA. Das Verhältnis ist aber seit dem Amtsantritt von US-Präsident Donald Trump schwer belastet. Neben Zöllen wird das Verhältnis auch von Trumps mehrfach geäußertem Wunsch strapaziert, Kanada zum 51. US-Bundesstaat machen zu wollen.

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In einer Minute bekommen Sie bei uns um 0 Uhr die aktuellen Nachrichten. Danach widmen wir uns hier in der Infonacht nochmal dem Thema Bundesfinanzhaushalt. Das Kabinett hat ihn beschlossen, darauf gab es einiges an Reaktionen und die schauen wir uns gleich etwas genauer an.

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1: Um 0 Uhr mit Wolfgang Berger. US-Präsident Trump hat die Einflussnahme auf die FIFA wegen der roten Karte für den Spieler Balogun eingeräumt. Er habe um Überprüfung gebeten, weil er keinen Foul gesehen habe. Aus der Nachrichtenredaktion Marei Beermann.
2: Er kenne sich aus, so Trump weiter. Ohnehin sei der Schiedsrichter schrecklich gewesen und habe dazu noch eine fragwürdige Vergangenheit. Was er dem Brasilianer diesbezüglich vorwirft, ließ Trump offen. FIFA-Chef Infantino räumte ein, einen Anruf des US-Präsidenten erhalten zu haben, aber die FIFA-Disziplinarkommission sei unabhängig. Darauf habe er Trump auch hingewiesen. Die Entscheidung des Verbands, die Sperre von Balogun für das Achtelfinale gegen Belgien in eine Bewährungsstrafe umzuwandeln, hat weltweit für einen Aufschrei gesorgt. DFB und UEFA zeigten sich entsetzt, auch die Politik hat sich eingeschaltet.
1: Das erste Achtelfinale der Nacht ist zu Ende. Das Spiel Portugal gegen Spanien endete 0:1. Die Spanier sind damit im Viertelfinale. Die Bundesregierung hat den Haushalt für das kommende Jahr auf den Weg gebracht. Umweltverbände werfen der schwarz-roten Koalition vor, einen Klimafonds so wörtlich zu plündern. Kritik gibt es auch daran, dass Finanzminister Klingbeil eine deutlich höhere Neuverschuldung plant. Der SPD-Politiker veranschlagt Ausgaben in Höhe von 555 Milliarden Euro. Kanada will seine neuen U-Boote vom NATO-Verbündeten Deutschland bauen lassen. Das hat Premierminister Carney mitgeteilt. Der milliardenschwere Auftrag für bis zu 12 U-Boote geht an den Kieler Marineschiffbauer TKMS. Damit setzte sich Deutschland gegen einen südkoreanischen Konkurrenten durch. Bundeskanzler Merz nannte die Entscheidung ein starkes Zeichen der transatlantischen und europäischen Zusammenarbeit in der Verteidigungsindustrie. In Frankreich kämpfen Feuerwehren gegen eine Reihe von Wald- und Buschbränden. Sorge bereitet vor allem ein Großfeuer in den Pyrenäen, unweit der Grenze zu Spanien. Aus Paris, Kai Rinecker.
3: Hier sind schon etwa 5000 Hektar abgebrannt. Etwa 800 Feuerwehrleute sollen vor Ort sein. Löschflugzeuge sind im Einsatz, darunter einige aus anderen EU-Staaten. Windböen sorgen dafür, dass die Brandherde immer wieder neu ausgestreut werden. Gleichzeitig erlebt Frankreich schon die dritte Hitzewelle des Sommers. Im Südwesten des Landes werden Temperaturen von 40 Grad erwartet. Es brennt aktuell vor allem in Südfrankreich, etwa im Hinterland von Montpellier, Marseille oder Bordeaux. Selbst in der Bretagne und im Großraum Paris sind erste Brände ausgebrochen.
1: Das waren die Nachrichten. Das Wetter in Deutschland: wolkig bis stark bewölkt, gebietsweise Regen, Tiefstwerte 19 bis 12 Grad. Tagsüber viele Wolken, zeitweise Regen, in der Südwesthälfte teils sonnig, Höchstwerte 18 bis 35 Grad. Am Mittwoch heiter bis wolkig, stellenweise etwas Regen, 19 bis 32 Grad. Am Donnerstag im Norden und Osten teils wolkig, vereinzelt etwas Regen. Es ist 0:03.
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5: Hier sind die aktuellen Meldungen von den Straßen. Die A5 Darmstadt Richtung Frankfurt ist zwischen Langenmöhrfelden und Zeppelinheim wegen Bergungsarbeiten gesperrt. Umleitungsempfehlung gibt es, und zwar über die U11. Die A38 Halle Richtung Göttingen ist zwischen Bleicherode und Breitenworbis wegen Wartungsarbeiten im Tunnel Höllberg noch bis 6 Uhr gesperrt. Die A38 Göttingen Richtung Halle ist zwischen Dreieck Drammetal und Deiderode wegen einer Ölspur gesperrt. Die A42 Kamp-Lindfort Richtung Dortmund ist zwischen Oberhausen Zentrum und Kreuz Essen Nord wegen Bauarbeiten noch bis 5 Uhr früh gesperrt. Die A46 Heinsberg Richtung Düsseldorf ist zwischen Neuss-Holzheim und Kreuz Neuss West wegen einer Schutzplankenerneuerung noch bis 5 Uhr gesperrt. Die A59 Dienstlaken Richtung Duisburg ist zwischen Duisburg-Ruhrort und Kreuz Duisburg wegen Bauarbeiten gesperrt. Die A61 Mönchengladbach Richtung Koblenz ist zwischen Weilerswist und Zwisthal gesperrt. Dort hat ein LKW Gefahrgut verloren. Die A71 Suhl Richtung Erfurt ist zwischen Suhl, Zellamelis und Oberhof wegen Wartungsarbeiten im Tunnel Hochwald bis 6 Uhr gesperrt. Und die B8 Frankfurt Richtung Königstein ist zwischen Bad Soden und Kelkheim nach einem Unfall gesperrt.
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5: Von NDR Info in Hamburg mit Tom Westerholt am Mikrofon. Ich grüße Sie. Das Konzept für den Bundeshaushalt 2027 steht. Der Regierungsentwurf ist vom Kabinett beschlossen worden. Die klaffende Lücke von mehr als 20 Milliarden Euro, die es im Entwurf vom Frühjahr noch gab, sei dabei komplett geschlossen worden, heißt es vom Bundesfinanzministerium. Ein strikter Sparkurs, dazu höhere Steuern und Abgaben sollen das fehlende Geld in die Bundeskasse spülen. Und vor allem die Verteidigungsausgaben sollen massiv steigen, um die Bundeswehr gegen Bedrohungen durch Russland zu stärken. Bundesfinanzminister Lars Klingbeil von der SPD hat für den Haushalt im kommenden Jahr Ausgaben in Höhe von 555 Milliarden Euro eingeplant. Das beinhaltet neue Schulden in Höhe von rund 200 Milliarden Euro. Und vor allem daran entzündet sich ordentlich Kritik. Jakob Meyer fasst die Vorschläge zusammen.
6: Mehr Geld für Aufrüstung, mehr Mittel für Straßen, Schienen und Krankenhäuser, mehr Schulden. Der Bundesfinanzminister plant im Haushalt fürs kommende Jahr rund 555 Milliarden Euro auszugeben. Lars Klingbeil begründet die deutlich steigenden Ausgaben für die Bundeswehr mit Russlands Angriffskrieg in der Ukraine. Man müsse in kürzester Zeit 3 Jahrzehnte aufholen, in denen nicht in Deutschlands Verteidigungsfähigkeit investiert wurde. Dafür will der Minister im kommenden Jahr mehr neue Schulden machen als geplant. Klingbeil rechnet mit einer Neuverschuldung von 204 Milliarden Euro. Das umfasst die Schulden im Kernhaushalt sowie die Kredite für die Sondervermögen Bundeswehr und Infrastruktur. Trotzdem spricht der Minister von einem Konsolidierungskurs. Die Ministerien waren angewiesen, jeweils 1% einzusparen. Die Bundeszuschüsse für Rente und Krankenversicherung werden gemindert, Finanzhilfen und Steuervergünstigungen gekürzt. Dem stellvertretenden Unionsfraktionschef Matthias Mittelberg reicht das noch nicht.
7: Das, was wir jetzt gestartet haben, ist der Anfang eines Umbauprozesses im Haushalt und der muss fortgesetzt werden. Das Thema Sparen ist lange noch nicht beendet, sondern wir sind am Anfang.
6: Der Iran-Krieg hat der Wirtschaft einen weiteren Dämpfer versetzt, weil unter anderem deshalb nicht so viel eingespart wurde wie geplant, greift die Bundesregierung die Rücklage an. Damit bleiben von den knapp 11 Milliarden Euro nur noch 4 Milliarden Reserve für die Folgejahre übrig. Eine höhere Alkohol- und Tabaksteuer sowie eine Plastiksteuer sollen zusätzliche Einnahmen bringen. Schulden kosten. Im kommenden Jahr gibt der Bund laut Etatentwurf knapp 42 Milliarden Euro für Zinsen aus. 2030 doppelt so viel. Die Grünen bemängeln, dass Einnahmen aus dem Emissionshandel nicht mehr in den Sondertopf für Klimatransformation fließen sollen, sondern teilweise genutzt werden, um den Haushalt zu stärken. Das ist kein solider Etat, sagt Grünen-Haushälter Sebastian Schäfer.
8: Es werden mehr Schulden gemacht, es wird in die Rücklage gegriffen, es wird in die Sozialversicherungskassen gegriffen, es wird in den Klimafonds gegriffen.
6: Um sich mehr Spielraum zu verschaffen, verschiebt die Bundesregierung in ihrem Entwurf die Rückzahlung der Corona- und der Bundeswehrschulden. Trotzdem klafft in der Finanzplanung ab dem übernächsten Jahr eine Lücke von über 100 Milliarden Euro. Der AfD-Abgeordnete Michael Espendiller beklagt:
9: Es wird jetzt einfach nur hin und her gebucht, da wird der Finanzminister einfach beliebig viele Schulden machen kann. Die Auswirkungen sehen wir. Wirtschaftswachstum haben wir jetzt nicht, aber wir haben halt ein Wachstum der Schulden und der Zinszahlung.
6: Linken-Chef Luigi Pantisano kritisiert die geplanten Änderungen bei Wohngeld, Elterngeld und Klimaschutz als so wörtlich Sozialraub. Mehrere Hilfsorganisationen protestieren gegen vorgesehene Kürzungen bei der Entwicklungspolitik. Der Bundesverband der deutschen Industrie nennt die geplanten Ausgaben und Schuldenzuwächse im Haushalt alarmierend. Allerdings sind noch Änderungen am Etatentwurf möglich. Der Bundestag soll den Haushalt fürs kommende Jahr im November beschließen.
5: Soweit Jakob Meyer. ARD-Fernsehkollege Jörg Schönenborn hat am Abend in den Tagesthemen mit Finanzminister und SPD-Chef Lars Klingbeil über den Haushalt gesprochen und hat ihn mit Blick auf die hohen Neuschulden gefragt, ob es mit dem Sparen einfach nicht besser geklappt habe.
10: Nein, es hat geklappt mit dem Sparen im Kabinett. Wir haben eine Lücke von ursprünglich 34 Milliarden auflösen können. Wir haben einen verfassungsgemäßen Haushalt auf den Weg gebracht und das in Zeiten, wo wir seit über 4 Jahren kein Wirtschaftswachstum haben und wo wir gerade jetzt erlebt haben, dass der Krieg, den Donald Trump im Iran begonnen hat, dass der nochmal massiv unsere wirtschaftlichen Aufschwung abgebremst hat und insofern ist das gut. Aber ich sage auch sehr klar, die Aufgabe im Kabinett für die nächsten Jahre weiter einzusparen, die bleibt und da sind alle in der Pflicht.
11: Sie hatten im April noch ehrgeizigere Pläne. Sie wollten den Notgroschen, den die Regierung Merkel Ihnen überlassen hat, nicht antasten. Da gehen Sie jetzt doch an. Sie räumen den größten Teil dieses Notgroschens ab. Warum ist die Not seit April jetzt plötzlich so groß? Den Krieg gab es da auch schon.
10: Ja, aber wir hatten danach die Steuerschätzung und haben eben gesehen, wie stark dieser Krieg im Iran den Donald Trump begonnen hat, wie stark der auch hier bei uns das Wirtschaftswachstum abbremst, wie stark wir beispielsweise auch mit dem Tankrabatt ja dann Geld in die Hand nehmen mussten, um die Verbraucherinnen und Verbraucher durch diese schwere Zeit durchzubringen. Und deswegen ist wichtig, dass wir unser Land jetzt auf einen Wachstumspfad bringen, dass wir einen Haushalt haben, aber dass wir auch Strukturentscheidungen treffen, beispielsweise die Ergebnisse der Rentenkommission, die Reform auch im Bereich der Gesundheitspolitik. Das sind alles Dinge, die wir jetzt voranbringen und die dann auch dafür sorgen, dass wir künftig wieder mehr Spielräume in unserem Land haben. Und das sind wir der künftigen Generation schuldig.
11: Tatsächlich verschieben Sie ja die Tilgung von Schulden. Ich habe es gesagt, Sie gehen an die Reserve ran. Sie greifen in den Klimafonds, in dem das Geld ja nun wirklich für andere Dinge vorgesehen ist. Das klingt ein bisschen so, als dass Sie mit dem Rücken an der Wand stehen. Warum gab es da nicht andere Möglichkeiten?
10: Ja, es sind schon wirtschaftlich schwierige Zeiten, das will ich gar nicht verhehlen. Und natürlich ist es so, dass diese Regierung sehr viel beim Klimaschutz macht. Das will ich dann einmal auch deutlich sagen. Ich habe die Kritik ja die letzten Tage schon gesehen. Aber wir haben überhaupt erstmal die Verabredung getroffen, 100 Milliarden zusätzlich in den Klima- und Transformationsfonds zu stecken.
11: Und dafür hatten Sie den Grünen versprochen, diese 10 Milliarden auch für Klimaschutz auszugeben.
10: Ja, und wir machen auch viel mehr im Bereich Klimaschutz, als das anderen Regierungen überhaupt möglich war. Ich will hier nur sagen, wir fördern den Ausbau der erneuerbaren Energien. Wir haben den Industriestrompreis jetzt endlich auf den Weg gebracht, der den großen Industrieunternehmen auch hilft, in dieser Phase der Transformation standzuhalten und auch künftig in Deutschland zu produzieren. Und wir geben Prämien, wenn es darum geht, dass man auf die Elektromobilität umsteigt. Das sind alles wichtige Entscheidungen. Dazu kommen noch Milliardeninvestitionen in den Ausbau der Deutschen Bahn. Alles das machen wir möglich. Investitionen, Strukturreform, ja, aber wenn auch Konsolidierung. Das ist die Aufgabe, die wir haben.
11: Wenn Ihnen das so wichtig ist, muss Sie das doch schmerzen, dass Sie daran gehen müssen.
10: Natürlich ist es so, dass ich als Finanzminister auch harte Entscheidungen treffen muss, dass ich Kabinettskollegen sagen muss, in dem Bereich und in dem Bereich wird jetzt gekürzt. Aber ich will es noch mal sagen, als ich vor einem Jahr den Haushaltsplan auf den Weg gebracht habe für 27, die ersten Zahlen, als wir die hatten, lag die Lücke bei 34 Milliarden. Das ging es zu schließen. Und erinnern Sie sich bitte dran, die Vorgängerregierung ist dann viel weniger Haushaltslücke gescheitert. Und deswegen ist es gut, dass wir jetzt heute einen verfassungsgemäßen Haushalt auf den Weg gebracht haben. Das sind Zeiten, wo wir kein Wirtschaftswachstum haben. Aber die Prioritäten, die sind klar benannt. Wir wollen das Land modernisieren. Wir wollen auf einen Wachstumspfad zurückkommen. Und wir geben auch massiv Geld in die Verteidigungsfähigkeit. Das will ich hier schon sagen. Gegen Putin werden wir uns mit der schwarzen Null nicht schützen können. Deswegen müssen wir jetzt auch Geld in die Verteidigung zusätzlich stecken. Wir holen auf, was wir die letzten 30 Jahre versäumt haben.
11: Machen wir es mal konkret. Mit dem Wachstum, mit der Verbesserung im normalen Leben sind Schulden dann gut, wenn man auch was dafür bekommt, was den Alltag dann auch leichter und schöner macht. Für die heute 20-, 30-Jährigen, was haben die im nächsten Jahr, im übernächsten Jahr von all ihren Schulden?
10: Erstmal haben sie davon, dass wir in diesem Land sicher leben können. Ich meine, wir hören doch immer wieder, dass Putin 29 in der Lage sein wird, auch ein NATO-Land anzugreifen. Und wir wollen doch hier sicher leben. Wir wollen uns beschützen können. Und dafür müssen wir unsere Bundeswehr besser ausstatten. Und es ist für die junge Generation auch wichtig, dass wir in Straßen, in Schulen, in Kindergärten, in Brücken, in die Digitalisierung, in die Bahn investieren, damit dieses Land stark ist, damit es modernisiert ist, damit das Wachstum wieder Fahrt aufnimmt. Das ist doch für eine nächste Generation wahnsinnig wichtig. Und diese Zukunftsinvestition, die bringen wir jetzt mit diesem Haushalt auf den Weg.
11: Muss man dann nicht offen sagen, ein Drittel, je nachdem, wie man es rechnet, ist auf Pump in Ihrem Haushalt? Die Schuldenbremse ist nur noch Augenwischerei?
10: Natürlich haben wir zu Beginn dieser Legislatur mit den Grünen eine bewusste Entscheidung getroffen. Wir haben gesagt, wir nehmen 500 Milliarden Sondervermögen auf, um in Infrastruktur und die Zukunft dieses Landes zu investieren. Und wir haben gesagt, wir machen im Grundgesetz die sogenannte Bereichsausnahme, damit wir auffüllen können, was in 30 Jahren nicht ausreichend in die Bundeswehr investiert wurde. Und diese beiden Sachen zusammen führen natürlich dazu, dass wir heute mehr Schulden aufnehmen. Aber ich sage Ihnen sehr klar, es sind Schulden, es sind Investitionen, die wichtig sind für die Zukunftsfähigkeit unseres Landes, die garantieren, dass Deutschland stark bleibt, dass wir souverän sind, dass wir selbst entscheiden, in welche Richtung es geht. Das entlässt uns nicht aus der Verantwortung, diese Schulden noch wieder abzubauen. Aber erstmal muss jetzt in Sicherheit und Zukunft investiert werden. Und das tut diese Bundesregierung.
5: Soweit Bundesfinanzminister und SPD-Chef Lars Klingbeil in den Tagesthemen vom Abend. Hören Sie jetzt den Kommentar zum Thema Haushalt 2027 und der kommt von Lissy Kaufmann.
12: Die Meinung. So kann es nicht weitergehen mit den Bundesfinanzen. Nicht in den kommenden Jahren. Nicht mit dieser Ausgangslage. Das, was Finanzminister Lars Klingbeil jetzt für das kommende Jahr vorgelegt hat, ist ein mit Mühe, Not und Tricks zusammengeschusterter Haushalt. Er ist zu kurzfristig gedacht und wird die Haushaltsaufstellung in den kommenden Jahren noch schwerer machen. Da ist zum einen der Griff ins Sparschwein des Bundes. Bis 2019, also noch vor Corona-Pandemie und Ukraine-Krieg, hatte der Bund Rücklagen gebildet. Die jetzige Bundesregierung bedient sich nun, um Haushaltslücken zu stopfen, und zwar kräftig und anders als noch vor einigen Wochen angekündigt. Fast 7 Milliarden Euro will die Regierung im kommenden Jahr rausnehmen. Übrig bleiben dann nur rund 4 Milliarden, ein mickriger Puffer mit Blick auf das, was auf den Bund in den nächsten Jahren finanziell zukommt, wenn es gut läuft. Denn die Zinsen steigen. Einfache Mathematik. Wer hohe Schulden aufnimmt, im kommenden Jahr rund 204 Milliarden Euro, zahlt später beachtliche Summen. In knapp 4 Jahren steigt die Zinslast auf rund 81 Milliarden Euro. Die Rückzahlung will die Bundesregierung jetzt aber verschieben. Zinsen der Corona-Kredite und des Bundeswehr-Sondervermögens sollen nicht wie geplant ab 2028, sondern erst ab 2033 zurückgezahlt werden. Das wirkt verdächtig nach einem Spiel auf Zeit. Als würde die Bundesregierung die Probleme so weit in die Zukunft schieben, damit sie irgendwann eine andere Regierung an der Backe hat. Nach dem Motto, sollen sich andere kümmern, solange wir uns jetzt durchwursteln können. Durchwursteln und tricksen. Legal natürlich, aber auch das ist fragwürdig. Zum Beispiel der Umgang mit den Einnahmen aus dem CO2-Preis. Eigentlich sollten damit klimafreundliche Maßnahmen finanziert werden über den Klima- und Transformationsfonds KTF. Diese Bundesregierung will einen Teil der Einnahmen aber künftig nutzen, um Haushaltslöcher zu stopfen. Mit dem Argument, wir machen schon genug für Klimaschutz und außerdem müsste man einige der Programme im KTF sowieso mal auf den Prüfstand stellen. Prüfen ist zwar mal richtig, aber das Geld gleich ganz abziehen ist Flickschusterei. Dahinter steht nicht politischer Wille, sondern finanzielle Not. Wenn der Haushalt, wie es heißt, in Zahlen gegossene Politik ist, dann sieht die Politik dieser Bundesregierung nicht gut aus. Sie müsste weit mehr sparen, mehr auf Eigenverantwortung setzen und endlich echte Reformen auf den Weg bringen, um die Wirtschaft nachhaltig anzukurbeln. So aber spielt die Bundesregierung nur auf Zeit und verspielt Chancen.
5: Zum Bundeshaushalt 2027 war das die Meinung von Lissy Kaufmann.
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5: Und da schauen wir in den Iran auf die groß angelegten Trauerfeierlichkeiten zu Ehren des früheren Regimechefs Ayatollah Ali Khamenei. Der war ja bei Angriffen der USA und Israels getötet worden. Wegen der anhaltenden Kämpfe war eine groß angelegte Prozession lange nicht möglich gewesen.

0: Deutung, auch Khamenei wurde oft Heydar genannt. Gott ist groß, ruft eine Menge unter künstlichem Sprühregen, der bei Temperaturen an die 40 Grad für Abkühlung sorgt. Ein riesiges Transparent wird aufgerollt, auf dem steht: Wir werden Trump töten. Rache, das ist das immer wiederkehrende Motiv bei den Trauerzeremonien. Schon am Wochenende waren Plakate zu sehen, die einen blutenden Kopf Trumps zeigen. Und schon früh brannten Rufe auf wie Tod Amerika, Tod Israel, wie hier in einem überfüllten U-Bahnhof. Überall sind rote Flaggen zu sehen als Symbol für Rache. Selbst auf der Kuppel der Moschee der Scharif-Universität für Technik weht eine. Es scheint die wichtigste Botschaft der Trauerzeremonien zu sein. Das Regime wiederum will Signale senden, nach innen und nach außen. Nach innen, dass vom Regime weiter Bindungskraft ausgeht, es die Fäden wie vor dem Krieg in der Hand hält. Nach außen, dass Iran geschlossen ist und die Menschen hinter dem Regime stehen. Dabei standen zuletzt immer weniger hinter dem Regime und seinem obersten Anführer Khamenei, sagt Nahostexperte Volker Perthes von der Stiftung Wissenschaft und Politik im Interview mit dem ARD-Studio Istanbul.
1: Er war verantwortlich für ein Regime, der oberste Führer eines Regimes, das noch im Januar Tausende von Demonstranten ermordet hat, auf der Straße hat erschießen lassen. So unbeliebt wie in den letzten Monaten seines Lebens war er nie zuvor.
0: Die Menschenmassen auf den Straßen sollen einen anderen Eindruck erwecken. Bis zu 20 Millionen sollen es sein. Offizielle und glaubwürdige Zahlen gibt es nicht, allenfalls Schätzungen. Die liegen darunter. Auf jeden Fall bleibt die Mehrheit der Menschen den Zeremonien fern. Der tote Khamenei indes erweist dem Regime einen letzten Dienst, indem er zur Symbolfigur des Widerstands Irans gegen die westliche Welt erklärt wird, so Perthes.
1: Khamenei wird heute nicht mehr erinnert als ein politischer Führer, der das Regime mit in alle möglichen Abgründe geführt hat, sondern eben ein Märtyrer, der von den Feinden des Islam oder den Feinden Irans ums Leben gebracht worden ist.
0: Und so geht es bei den sechstägigen Trauerfeierlichkeiten weniger um Trauer als um Politik. Vertreter des Regimes senden auch während der Trauerphase über soziale Medien Botschaften der Stärke und Entschlossenheit, etwa in Bezug auf die Straße von Hormuz. Der Iran beharrt auf seinen Kontrollanspruch. Und auch bei den vielen Teilnehmenden geht es eher um Politik, genauer um Rache. In Anspielung auf die begonnenen Verhandlungen über eine Einigung mit den USA rufen sie: Wir wollen kein Abkommen, wir wollen Trumps Kopf.
2: Ein Beitrag von Uwe Lüb war das. Vielen Kommunen in Deutschland geht das Geld aus. Das prangern Städte und Gemeinden seit Jahren an. Vor rund 3 Wochen gab es dann eine Einigung zwischen Bund und Ländern. Doch die geht den meisten nicht weit genug. Deswegen haben sich jetzt Vertreter aus 25 Kommunen in NRW in einem Protestkonvoi auf den Weg von Düsseldorf nach Berlin gemacht. Sie wollen ein Zeichen setzen.
3: Die Kommunen in Deutschland sind der Ernstfall der Demokratie. Hier entscheidet sich, ob die Bürger einen funktionierenden Staat erleben oder nicht. Und deswegen fordern wir, dass das, was an Leistungen in Berlin und in Düsseldorf bestellt wird, dass das auch ausgeglichen wird, und zwar zu 100%.
4: Mit klaren Worten startet der Duisburger Oberbürgermeister Sören Link in die Protestaktion der Kommunen. Hier fahren Fahrzeuge aus verschiedenen Kommunen in die Bundeshauptstadt, um ihre Forderungen vorzutragen. Müllautos, Feuerwehrwagen und auch ein Linienbus sind aktuell unterwegs, um Druck auf die Bundesregierung zu machen. Mit dabei sind etwa Bürgermeister und Kämmerer. Für Duisburg Oberbürgermeister Link, der sich um die ganz alltäglichen Auswirkungen sorgt.
3: Wir haben in den letzten Jahrzehnten erlebt, wie Kommunen sparen und wie die Bürgerinnen und Bürger das erleben, indem Leistungen runtergefahren werden, Bibliotheken und Schwimmbäder geschlossen werden, nicht mehr in Straßen, nicht mehr in Busse, nicht mehr in Bahnen, nicht mehr in Kitas und Schulen investiert werden kann. Das darf sich für die Zukunft so nicht fortsetzen. Wir brauchen jetzt ein klares Signal aus Berlin, dass die alten Schulden übernommen werden, also eine Altschuldenregelung, und dass vor allen Dingen für die Zukunft dafür gesorgt wird, dass gilt, wer bestellt, bezahlt.
4: Genau auf dieses Prinzip, wer bestellt, bezahlt, juristisch Veranlassungskonnexität, haben sich Bund und Länder noch Ende Juni geeinigt. Hintergrund ist der seit längerem schwelende Streit zwischen Bund, Ländern und Kommunen. Der Bund beschließt regelmäßig Gesetze, die für die Kommunen hohe Ausgaben bedeuten, etwa bei den Sozialausgaben. Die neue Regelung soll ab September Dezember greifen. Sie besagt,

0: als die Mehrkosten durch ein neues Gesetz bei Ländern und Kommunen bei über 200 Millionen Euro liegen, soll der Bund 80% übernehmen. Gut sei das, aber nicht ausreichend, sagt Apostolos Zalastras, Kämmerer von Oberhausen.
1: Die Einigung bezieht sich auf die Zukunft. Wir sind aber jetzt am Limit. Die Kommunen sind belastet von den Aufgaben, die sie in der Vergangenheit zugesprochen bekommen haben, insbesondere den Sozialleistungen, für die wir aufkommen müssen. Und deswegen gibt es fast keine Kommune in Deutschland, die einen ausgeglichenen Haushalt hat. Und das, was ein Versprechen für die Zukunft ist, führt dazu, dass wir in Zukunft nicht mehr Belastung bekommen. Aber die Belastung, die wir jetzt haben, wird uns nicht abgenommen.
0: Oberhausen liegt nach aktuellen Zahlen des Statistischen Landesamtes NRW auf Platz 2 der Städte mit den höchsten Pro-Kopf-Schulden von rund 10.300 Euro nach Mülheim an der Ruhr und vor Bonn. Das könne kein gutes Ende nehmen, sagt Zalastras.
1: Das bedeutet für Oberhausen wie für alle anderen Kommunen, dass wir uns immer weiter verschulden und dass wir nicht mehr handlungsfähig sind. Und das wäre fatal. Das führt zu Einschnitten bei Bürgerinnen und Bürgern, höhere kommunale Steuern, die gezahlt werden müssen. All das muss nicht sein, wenn der Bund seine Leistungen auch finanziert.
2: Protestaktionen gegen mangelnde Finanzierung der Kommunen. Olga Thomasow hat die Aktion begleitet. Und damit kommen wir zum Sport in der ARD-Infonacht mit Lars Bente.
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4: In den vergangenen Stunden, da ist es bei der WM ja viel um eine rote Karte und auch um die Einmischung des US-Präsidenten gegangen. Aber zwischenzeitlich, da hat auch mal der Sport im Vordergrund gestanden. Wie beim Achtelfinalduell zwischen Portugal und Europameister Spanien. Lange Zeit hat's in Dallas nach einer Verlängerung ausgesehen. 0:0 bis zur ersten Minute der Nachspielzeit.
5: Schnell ausgeführt, oder ist die Chance da für Spanien? Schuss, Tor!
4: Ja, und so war dann wenige Minuten später das wohl letzte WM-Spiel von Portugals Legende Cristiano Ronaldo Geschichte.
5: Und der Schlusspfiff! Spanien ist weiter! Portugal ist draußen! Adeus, Cristiano Ronaldo!
4: Spanien steht also im Viertelfinale, Portugal ist raus, Tränen beim mittlerweile 41-jährigen Ronaldo nach seiner sechsten und höchstwahrscheinlich letzten WM. Ja, und jetzt kommen wir dann auch direkt zu einem Thema, das aktuell für viele Schlagzeilen bei dieser WM gesorgt hat. Dieses Telefonat zwischen US-Präsident Donald Trump und FIFA-Boss Gianni Infantino. Und die zurückgenommene Sperre des Weltverbands gegen den besten Torschützen des US-Teams. Das alles sorgt für viel Kritik, unter anderem auch vom Präsidiumsmitglied des Deutschen Fußballbundes, Uke Göttlich.
6: Ja, ich danke Bernd Neuendorf, dem DFB-Präsidenten und auch der UEFA, Herrn Schäferin, dass sich schon geäußert wurde, dass man hier eine Untersuchung nicht nur anstrebt, sondern fordert. Und es muss ein Aufarbeiten dieses Sachverhalts geben, denn es kann nicht sein, dass Politik sich in den Sport einmischt und vor allen Dingen auch autokratische Stimmen hier laut werden, die sich in den Fußball reingeben. Und ich danke, dass die Untersuchung da vorangetrieben wird, um auch Gianni Infantino als nächsten Präsidenten, der sich wieder zur Wahl stellen will, vielleicht nicht die Stimme zu geben.
4: Ja, FIFA-Boss Infantino, der hat in einer Stellungnahme dieses Telefonat mit Trump übrigens bestätigt. Er habe dem US-Präsidenten aber lediglich gesagt, dass bereits eine juristische Untersuchung der Sperre laufe und das Gremium der FIFA völlig unabhängig entscheide. Eine Spätschicht gab es in London, genauer in Wimbledon, für Tennisprofi Alexander Zverev beim legendären Grand-Slam-Turnier. Sein Achtelfinalmatch gegen den Tschechen Lehečka ist bis zur Sperrstunde gegangen, heißt, das Duell musste unterbrochen werden. Der Hamburger, der konnte die ersten beiden Sätze gewinnen. Im dritten, da steht es 3:3. Das Match, das wird dann am nächsten Turniertag fortgesetzt. Ja, und bei der Tour de France, da geht die große Tadej Pogacar-Show weiter. Der Slowene, der konnte die dritte Etappe gewinnen und hat nun auch schon das gelbe Trikot des Gesamtführenden erobert. Holger Gersgas, unser Reporter vor Ort. Ja, räumt Pogacar wieder alles ab?
7: Ja, auf dem Papier sind sie zeitgleich aktuell, Tadej Pogacar und Jonas Vingegaard. Aber im Rennen sind sie momentan durch Welten voneinander getrennt. Zumindest hat man dieses Gefühl. Das fängt schon an bei der Stärke der Mannschaft. Das Team von Tadej Pogacar hat die Etappen in Barcelona und natürlich auch diese erste Pyrenäen-Etappe definitiv dominiert. Sie waren permanent vorn im Wind, während man die Mannschaft von Jonas Vingegaard eigentlich gar nicht gesehen hat. Und dann ganz entscheidend für die Bergankünfte, für diese Kleinen, die es gegeben hat, ist dieser Kick, dieser Antritt von Tadej Pogacar. Einmal konnte er seinem Teamkollegen Isaac Del Toro sogar den Sieg schenken. Und bei dieser ersten Pyrenäen-Etappe, da war er einfach so viel schneller als Jonas Vingegaard. Er war vor Beginn der Tour de France der klare Favorit und jetzt ist es wahrscheinlich noch ein bisschen mehr, obwohl er noch gar keinen Vorsprung hat.
4: 18 Etappen sind es ja noch bis zum Ziel dann in Paris.

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1: Um gleich 0.30 Uhr mit Wolfgang Berger. US-Präsident Trump hat eingeräumt, wegen der roten Karte für einen Spieler des amerikanischen Teams Einfluss auf die FIFA genommen zu haben. Er habe den Verband gebeten, die Sperre für Folarin Balogun zu überdenken. Aus der Nachrichtenredaktion Thorsten Lange.
2: Er sei nicht der Meinung gewesen, dass die betreffende Szene ein Foul war, so Trump. Dem brasilianischen Schiedsrichter warf er eine so wörtlich fragwürdige Vergangenheit vor, ohne näher darauf einzugehen. Damit bestätigt Trump, was die Fußballwelt schon vermutet hatte, nämlich, dass er Einfluss auf FIFA-Chef Infantino genommen hat. Der Weltverband hatte die Sperre für Balogun zur Bewährung ausgesetzt. Dass er sich nach Trump gerichtet habe, stritt Infantino ab. Die FIFA-Disziplinarkommission sei unabhängig. Unter anderem der DFB und die UEFA zeigten sich entsetzt über den Vorgang.
1: Und Spanien steht nach einem 1:0 gegen Portugal im Viertelfinale. Es ist der bislang größte Rüstungsdeal für den deutschen Kriegsschiffbauer TKMS. Kanadas Premier Mark Carney hat grünes Licht für den milliardenteuren Bau von bis zu einem Dutzend U-Booten aus deutscher Produktion gegeben. Aus New York, Giselle Uccar.
3: Der Kieler Marineschiffbauer TKMS soll die neue U-Boot-Flotte für Kanada bauen. Der Auftrag war hart umkämpft. Im Bieterverfahren zum Bau von 12 neuen U-Booten hat sich Deutschland gegen die Konkurrenz aus Südkorea durchgesetzt. Der neue Deal könnte der deutschen Rüstungsindustrie Medienberichten zufolge bis zu 100 Milliarden kanadische Dollar einbringen, umgerechnet etwa 62 Milliarden Euro. In der Rechnung enthalten sind Beschaffung, Wartung und Betrieb der hochmodernen U-Boote der Klasse 212 CD.
1: Das Bundeskabinett hat den Entwurf für den Haushalt 2027 beschlossen. Darin sind mehr Ausgaben und höhere Schulden vorgesehen. Viel mehr Geld als bislang gibt es zum Beispiel für die Bundeswehr. Auf der Einsparenseite stehen Kürzungen beim Klima- und Transformationsfonds. Umweltverbände kritisieren das und sprechen von einer offenen Kampfansage an den Klimaschutz. Gemeinsam mit dem Bundeshaushalt für das nächste Jahr hat das Kabinett auch Pläne für eine höhere Besteuerung von Spirituosen auf den Weg gebracht. Der Entwurf sieht vor, dass die Abgabe auf Rum, Wodka, Korn und weitere Alkoholika zum 1. Januar nächsten Jahres um 20% steigt. Der Staat erwartet dadurch Mehreinnahmen von 455 Millionen Euro jährlich. Das Wetter in Deutschland. Wolkig bis stark bewölkt, gebietsweise Regen, Tiefstwerte 19 bis 12 Grad. Tagsüber viele Wolken, zeitweise Regen, in der Südwesthälfte teils sonnig, Höchstwerte 18 bis 35 Grad. Am Mittwoch heiter bis wolkig, stellenweise etwas Regen, 19 bis 32 Grad. Am Donnerstag im Norden und Osten teils wolkig, vereinzelt etwas Regen, bei 20 bis 34 Grad. Das waren die Nachrichten.
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4: Mit den akuten Meldungen um jetzt gleich 0.33 Uhr. Die A5 Darmstadt Richtung Frankfurt ist zwischen Langenmörfelden und Zeppelinheim wegen Bergungsarbeiten gesperrt. Es gibt eine Umleitungsempfehlung über die U11. Die A38 Göttingen Richtung Halle ist zwischen Dreieck Drammetal und Deiderode wegen einer Ölspur gesperrt. Die A59 Dienstlaken Richtung Duisburg ist zwischen Duisburg-Ruhrort und Kreuz Duisburg wegen Bauarbeiten gesperrt. Die A61 Mönchengladbach Richtung Koblenz ist zwischen Weilerswist und Swisttal gesperrt. Dort hat ein LKW Gefahrgut verloren. Und eine Meldung von der A111 Dreieck Oranienburg Richtung Charlottenburg in Berlin. Der Tunnel Flughafen Tegel ist nach Auslösung der Höhenkontrolle aktuell gesperrt.
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4: Mit Tom Westerholt am Mikrofon. Ich grüße Sie. Erstmals seit 2 Jahren hat Chinas Armee im Pazifik eine Rakete von einem U-Boot aus abgefeuert. Die Länder in der Region, unter anderem Australien und Neuseeland, waren erst kurz vor der Übung informiert worden. Sie äußern sich jetzt dementsprechend besorgt. Ines Burkhardt berichtet aus dem ARD-Studio in Singapur.
5: Der Moderator des australischen Senders 7 News Australia ist sich sicher, dies sei ein höchst provokanter und kalkulierter Akt der Einschüchterung durch China.
6: It's a highly provocative and calculated act of intimidation.
5: Wenige Stunden zuvor waren die Regierungen Australiens, Neuseelands, Japans und anderer Länder der Region von China über den Test einer Langstreckenrakete im Pazifik informiert worden. Laut chinesischen Nachrichtenagenturen ist das Geschoss von einem U-Boot mit Atomantrieb gestartet. Statt eines Sprengkopfs sei auf der Rakete eine Attrappe montiert gewesen. Die Rakete sei in vorgesehenen Gewässern gelandet, hieß es weiter, ohne weitere Details zum genauen Ort zu nennen. Eine Sprecherin des chinesischen Außenministeriums sagte, es handelt sich um eine militärische Routineübung. Sie richtete sich nicht gegen ein bestimmtes Land oder Ziel. Die betroffenen Länder wurden im Voraus informiert und die Übung wurde in Übereinstimmung mit dem Völkerrecht durchgeführt. Wir hoffen, dass die betroffenen Länder die Übung nicht überinterpretieren. Aber die Staatschefs der Region reagieren mit großer Sorge. Neuseelands Außenminister Winston Peters sprach von einer unwillkommenen und besorgniserregenden Entwicklung. Japan forderte China auf, den Test zu überdenken. Und Australiens Premierminister Anthony Albanese sagte, dies ist eine Langstreckenrakete und wir sind sehr besorgt über jegliche Handlungen, die die Stabilität, den Frieden und die Sicherheit im Pazifik untergraben. Für die Region sei so ein Test destabilisierend, fügte die Außenministerin Australiens Penny Wong hinzu. Wong und Albanese waren zum Zeitpunkt des Raketentests beide auf Fidschi, ein Land im Südpazifik, das sich über mehr als 300 Inseln erstreckt. Australien hatte gerade ein Verteidigungsabkommen mit Fidschi unterzeichnet, mit dem sich die Staaten dem zunehmenden chinesischen Einfluss in der Region entgegenstellen wollen. Dass der chinesische Raketentest stattfand, sei doch ein merkwürdiger Zufall, sagt die Moderatorin des australischen Senders ABC News. Der ihr zugeschaltete Korrespondent Stephen Gicic sieht das auch so.
7: Yeah, I mean the optics here are very, very clear and unsurprisingly a lot of people are connecting the two events.
5: Wenig überraschend bringen viele Leute die beiden Ereignisse miteinander in Verbindung und sagen, dass China damit ein deutliches Signal aussendet. Es ist jedoch erwähnenswert, dass das chinesische Militär den Test schon lange geplant haben muss, Wochen, wenn nicht gar Monate im Voraus. Es ist also nicht so, dass China dies als eine kurzfristige Reaktion zur Unterzeichnung des Abkommens organisiert hat. Das ist schlichtweg nicht möglich. China wollte den USA, die in der Region sehr präsent sind, und anderen Ländern zeigen, wie sehr seine militärischen Fähigkeiten wachsen, so der Reporter weiter. Dazu dient wohl auch die Marineübung zusammen mit russischen Kriegsschiffen in Gewässern nahe der nordchinesischen Hafenstadt Qingdao. Tests ballistischer Raketen gibt China eher selten bekannt. Vor fast 2 Jahren hatte die Armee überraschend erstmals seit Jahrzehnten wieder eine Interkontinentalrakete im Pazifik abgefeuert. Also eine Rakete mit einer hohen Reichweite. Der Test hatte auch damals für großes Aufsehen gesorgt.
4: Wirtschaft. Der Wilke-Wurst-Skandal zählt zu den größten Lebensmittelskandalen der jüngeren deutschen Geschichte. Was war da los? Im Jahr 2019 wurden in Produkten des nordhessischen Wurstherstellers Listerien nachgewiesen, die mit mehreren Todesfällen und Erkrankungen in Verbindung gebracht wurden. Jetzt hat in Kassel der Prozess gegen 3 Angeklagte begonnen. Vorgeworfen wird ihnen unter anderem fahrlässige Tötung und fahrlässige Körperverletzung. Gabi Beck berichtet.
8: Der Gammelfleischskandal der Wurstfabrik Wilke im nordhessischen Twistetal Merndorf hat vor etwa rund 7 Jahren negative Schlagzeilen gemacht. Jeder erinnert sich noch an die Bilder von den schimmligen Würsten und den dreckigen Produktionshallen. Und die Mitarbeiter haben es bemerkt. Andreas Wäscher war damals bei Wilke beschäftigt.
9: Untergelaufenes Schmutzwasser von oben von den Zwischendecken, da die Rohrleitungen nahezu im ganzen Gebäude kaputt sind. Also der Schimmel war dann an den Wänden, an der Deckenkühlung, den habe ich dann auch selber mal abgewaschen, obwohl das eigentlich die Sache der Reinigung war. Der hat nur so Schimmelecks und sowas, da haben wir das damit abgerieben.
8: Inzwischen hat auch die Staatsanwaltschaft genau hingeschaut. 160 Aktenordner sind das Ergebnis und eine Anklageschrift, die es in sich hat. Gegen den Geschäftsführer, die stellvertretende Geschäftsführerin und den Produktionsleiter von damals. HR-Reporter Jens Wellhöhner hat den Prozessauftakt heute Morgen beobachtet.
5: gemeldet.
10: Fahrlässige Tötung in 11 Fällen, dann auch noch fahrlässige Körperverletzung in mehreren Fällen, unter anderem auch Betrug wegen Falschetikettierung. Die Geschäftsführung soll nämlich dafür gesorgt haben, dass verdorbenes Fleisch, also abgelaufenes Fleisch, ein neues Mindesthaltbarkeitsdatum bekommen hat und dann einfach weiterverkauft worden ist.
8: Das Problem waren die Listerien, die sich im schmutzigen Ambiente der Wurstproduktion fabelhaft vermehren konnten, so die Anklage. Ein Bakterium, das hier in 11 Fällen zum Tode von Patienten geführt haben soll. Und zwar in Krankenhäusern und Pflegeheimen, denen die Wilke-Wurst geliefert wurde, so der Staatsanwalt Moritz Teschner.
11: Wir gehen davon aus, dass für die Reinigung und die Sanierung zu wenig investiert wurde, dass die Reinigungskräfte zu wenig Reinigungsmittel hatten, um den hygienischen Zustand, wie er für die Produktion notwendig wäre, dass sie das hätten herstellen können. Auch notwendige Sanierungsarbeiten zur Beseitigung von Feuchtigkeit wurden nicht durchgeführt.
8: Heftige Vorwürfe der Anklage. Die Verteidigung will das mit Gutachten klären. Anwalt der Angeklagten ist Fabian Schöpke.
12: Es geht hier um viele naturwissenschaftliche Fragen, die wir ohne Detail zum jetzigen Zeitpunkt nicht beantworten können, sondern die müssen Sachverständige beantworten.
8: Im Gerichtssaal schwiegen die Angeklagten erstmal, obwohl sie ein Geständnis angekündigt hatten. HR-Reporter Jens Wellhöhner vermutet eine bestimmte Verteidigungsstrategie.
10: Ich glaube, da werden sich die Verteidiger darauf einschießen, zu sagen, ja, da der naturwissenschaftliche Nachweis, dass diese Menschen wirklich an der Wilke-Wurst gestorben sind, der ist nicht zu erbringen. Und in dubio pro reo, also wenn kein Beweis da ist, muss ein Freispruch erfolgen. Ich denke, das ist das Ziel der Verteidigung.
8: In der Gemeinde Twistetal freuen sich die Bewohner, dass der Mammutprozess nach nunmehr fast 7 Jahren Ermittlungen endlich losgeht. Lange genug hat Wilke einen Schatten über den Ort geworfen.
13: Es wird mal Zeit, dass das endlich in die Gänge kommt, was hinter den Kulissen alle passiert ist.
4: Berichtet Gabi Beck. Für ganz viele, vor allem Jüngere, ist es jetzt die schönste Zeit im ganzen Jahr. Die Sommerferien. In vielen Bundesländern sind Schülerinnen und Schüler schon in diese 6 Wochen ohne Schule gestartet. Aber können Eltern und Kinder daraus auch eine unbeschwerte Zeit machen? Schließlich dürften nur die wenigsten so lange Urlaub haben, um sich auch um den Nachwuchs kümmern zu können. Stressfrei durch die Sommerferien. Uta Georgi mit Stimmen und Tipps.
14: Bei einer Umfrage vor einer Schule in Chemnitz zeigt sich, dass es viele Möglichkeiten gibt.
15: Angst habe ich nicht vor den 6 Wochen. Wir sind getrennt. Das hat tatsächlich den Vorteil, dass man praktisch halb-halb betreuen kann.
16: Unser Kind kommt eigentlich relativ gut alleine klar. Wir haben immer unterschiedliche Schichten. Dadurch ist er bloß 2-3 Stunden immer allein und 2 Wochen davon haben wir auch Urlaub.
17: Unser Kleiner ist 2 Wochen für sich gestellt, wo er machen kann, was er will. Das ist schon probiert und eingetaktet, passt schon.
18: Ich gehe zum Glück arbeiten, meine Frau ist zu Hause mit den Kindern. Gut, die letzten 3 Wochen bin ich dann mit zu Hause, muss meiner Frau mithelfen, aber die ersten 3 Wochen hat sie dann die Kinder.
19: Ich bin der Opa, nicht rund um die Uhr, aber dann, wenn es gebraucht wird.
14: Wenn der Opa oder die Oma nicht um die Ecke wohnen und den Eventmanager geben können, sind Alternativen gefragt. Von denen gibt es viele in Mitteldeutschland. Zum einen bieten zahlreiche Städte Ferienpässe an. Damit kommen Kinder und Jugendliche kostenfrei oder zu günstigeren Preisen in Freibäder, Museen oder können Workshops besuchen. Grundschüler können die Ferienspiele im Hort nutzen. Für die Älteren gibt es vielerorts Abenteuercamps zum Klettern, Paddeln oder Angeln. Oder wie wäre es mit einem Ferienlager? Eine Woche weg von zu Hause. Solche Reisen bietet Volker Schulze mit seinem Leipziger Unternehmen City Kids an.
20: Die Nachfrage ist relativ groß. Wir selber als Veranstalter werden in diesem Jahr 2500 Kinder in die Sommerferien schicken. Die Kinder beginnen mit dem Alter von 7 Jahren. Wir bieten auch sogenannte Beginnerferien für diese Altersgruppe an. Und mitfahren kann eigentlich jeder bis 18. Wir haben zahlreiche Kinder, die viele Jahre mitfahren und dort Freundschaften geschlossen haben.
14: Zwischen 300 und 400 Euro kostet eine Woche inklusive Übernachtung und Verpflegung pro Kind bzw. Jugendlichem, so Schulze. Damit Eltern Ferienstress vermeiden können, sollte nichts dem Zufall überlassen werden. Dazu rät der Freizeitforscher Ulrich Reinhardt von der Fachhochschule Westküste im norddeutschen Heide.
2: In erster Linie ist es wirklich die Planung vor den Ferien. Also dass man guckt, mit anderen Eltern sich kurz schließt, wann hast du Urlaub, wann habe ich Urlaub, wann können vielleicht deine Kinder zu mir kommen und umgekehrt.
14: Reinhardt empfiehlt darüber hinaus, die Feriengestaltung in drei Phasen aufzuteilen.
2: Also ein Drittel sollte schon wirklich Familienzeit sein, wo man wahlweise, wenn man die Möglichkeiten hat, auch wegfährt oder sich die Zeit dann ganz bewusst nimmt, im eigenen Wohnumfeld etwas zu unternehmen. Also wirklich als Familie auch die besondere Zeit dann zu nutzen und nicht jetzt einfach nach dem Motto, naja, in den Ferien sehen wir als Familie zu, dass noch renoviert wird. Ein Drittel würde ich immer versuchen, über den Freundes- und Bekanntenkreis abzudecken. Und das letzte Drittel kann man dann schon versuchen, auch ein Stück weit städtische Angebote, Angebote der Gemeinde im Anspruch zu nehmen.
14: So sollte unbeschwerten Ferien für die ganze Familie, also auch für die Eltern, nichts im Wege stehen.
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4: Tausende Migrantinnen und Migranten haben Südafrika in den vergangenen Wochen verlassen. Laut der Behörden dort sollen es rund 25.000 Menschen gewesen sein. Sie fliehen aus Angst vor fremdenfeindlicher Gewalt, nachdem es Drohungen und Angriffe auf ihre Geschäfte und Wohnungen gegeben hat. Vier Menschen wurden dabei getötet und hinter der Gewalt stehen Anti-Migrationsgruppen. Sie forderten die Ausreise von Nicht-Südafrikanern bis Ende Juni. Viele Geflüchtete sind jetzt in Länder wie Malawi, Nigeria oder Simbabwe zurückgekehrt. Mitnehmen konnten sie nur das Nötigste. In ihrer Heimat stehen sie nach Jahren in Südafrika jetzt vor dem Nichts. Stefan Überbach berichtet.
21: Tekshur Nyawo ist wieder zurück in seinem Heimatort Chitungwiza im Süden von Simbabwes Hauptstadt Harare. 2017 war er mit seiner Frau und seinen Kindern nach Südafrika aufgebrochen, um dort zu arbeiten. Ohne gültige Papiere, ohne Aufenthaltsgenehmigung. Viele Jahre ging das gut, bis er vor kurzem plötzlich bedroht und in seiner Unterkunft überfallen wurde, wie er der Nachrichtenagentur AFP erzählt. Sie hatten draußen einen Lieferwagen geparkt. Zunächst nahmen sie den Kühlschrank, dann den Fernseher. Dann gingen sie an meine Werkzeuge, die kleinen Geräte und Bohrmaschinen, sie nahmen einfach alles mit. Als sie aber zurückkommen wollten, um auch noch das Bett einzupacken, habe ich die Tür abgeschlossen, denn sie waren mit Messern bewaffnet, mit großen Messern. Am Tag danach war für den Mann aus Simbabwe klar, das Kapitel Südafrika ist zu Ende. Aus Angst um das eigene Leben und das seiner Familie hat er ein paar Habseligkeiten gepackt und ist in seine Heimat zurückgekehrt. Hier steht er vor einer ungewissen Zukunft.
22: It is very hard for me right now.
21: Für mich ist es im Moment sehr schwer. Wenn wir morgens aufstehen, gehen wir einfach nach draußen, sitzen in der Sonne und warten darauf, dass der Tag vergeht. Ich brauche eine Möglichkeit, Geld zu verdienen, um neues Werkzeug zu kaufen, damit ich meine Arbeit wieder aufnehmen und das Schulgeld für meine Kinder bezahlen kann.
22: Get money for the fees for my kids.
21: Simbabwes Regierung hilft zwar dabei, ihre Staatsbürgerinnen und Bürger aus Südafrika zurückzuholen. Bei der Suche nach Beschäftigung aber können die Rückkehrer angesichts der hohen Arbeitslosigkeit kaum Unterstützung erwarten. Weston Willie ist Sprecher der Menschen aus Simbabwe, die in Kapstadt leben und hilft dabei, die Rückkehr seiner Landsleute zu organisieren.
23: There is no plan of action.
21: Es gibt keinen Aktionsplan für diese Menschen. Was werden sie in Simbabwe tun? Wir wissen es nicht. Einige Leute waren im Baugewerbe tätig, andere in der Gastronomie. Die meisten dieser Menschen sind wegen der Arbeit hierher gekommen, aber in Simbabwe gibt es keine Arbeit. Auch Ahamadi Asani ist wieder in seinem Dorf in Malawi. Vor anderthalb Jahren war er aufgebrochen, um in Südafrika zu arbeiten und mit dem verdienten Geld seine Familie zu Hause zu unterstützen. Wegen der Attacken auf Ausländer ohne gültige Dokumente und der zunehmend fremdenfeindlichen Stimmung im Land am Kap hat er die Gelegenheit zur Rückkehr in einem von Malawis Regierung gecharterten Bus genutzt. Glücklicherweise gehörte ich zu den Menschen, denen eine kostenlose Rückreise nach Hause ermöglicht wurde. Aber jetzt haben wir hier keine Möglichkeit, unseren Lebensunterhalt zu verdienen. Ich bin vor der Armut geflohen und nun wieder zu ihr zurückgekehrt. Mehrere 10.000 Migrantinnen und Migranten ohne Papiere haben Südafrika inzwischen verlassen. Auch wenn sie zu Hause kaum Perspektiven haben, denken viele von ihnen so wie Tekshur Nyawo aus Simbabwe, der auf keinen Fall noch einmal nach Südafrika gehen würde. Niemals. Schauen Sie sich meine Kinder an. Sie sind traumatisiert. Selbst wenn ich sagen würde, dass ich zurückgehe, würden sie sofort anfangen zu weinen.
0: Kultur.
4: Die Hardrock-Pioniere und Musiklegenden von Deep Purple sind seit fast 60 Jahren im Geschäft. Sie haben 23 Studioalben veröffentlicht und über 100 Millionen Tonträger verkauft. Und sie machen immer weiter. Das sorgt für ein bemerkenswertes Spätwerk namens Splat. Marcel Anders hat reingehört und Sänger Ian Gillan getroffen.
1: Je höher du den Berg des Lebens erklimmst, desto weiter siehst du. Du musst dich nur hinsetzen und alles aufschreiben in Form von Geschichten. Aus denen werden dann Songs.
3: And then the songs will come from the stories.
6: Ian Gillan ist 80, aber noch leidenschaftlich hungrig und ehrgeizig. Der Brite hat sich sein jugendliches Wesen bewahrt und sprüht vor Kreativität. Oder wie er es formuliert, er fange gerade erst an.
3: I'm just getting started.

0: Splat, das 24. Studioalbum, erinnert an In Rock, Fireball, Machine Head, Meilensteine des Hardrocks aus den frühen 70ern, an die Deep Purple 2026 anknüpfen. Mit kraftvollen Songs, spannenden Duellen zwischen Gitarre und Orgel, sowie starkem Gesang und noch stärkeren Texten. In The Lunatic oder Arrogant Boy lässt Gillen kein gutes Haar an modernen Politikern auf beiden Seiten des Atlantiks.
1: Den meisten Leuten, die ich kenne, ist Politik egal. Sie interessieren sich nur für Fußball und ihren Pub. Sie wollen ein nettes Leben. Doch das ist nicht möglich, weil überall Chaos herrscht. Dann kommt jemand, der sagt, lasst uns das so und so machen. Schon wird alles besser. Das funktioniert, selbst wenn etablierte Parteien warnen. Das ist Populismus. Doch Typen wie Billy stellen sich hin und versprechen, ich löse die Probleme. Ihr werdet schon sehen.
2: So there you go.

0: Arrogant Boy, eine Parabel für Trump, Farage, Le Pen oder Orban. Da ist Gillen die Stimme der Vernunft mit geballter Lebenserfahrung. Doch er kann auch anders. In Jessica's Bra huldigt er der britischen Kneipenkultur und in The Rider karikiert er die Maßlosigkeit von namhaften Kollegen.
1: Ich habe diese Geschichte gehört vom Mitglied einer berühmten Band, die ich in San Francisco getroffen habe. Den Namen verrate ich nicht, aber er meinte, er habe Flugangst und deshalb einen Psychologen engagiert, der ihn ständig begleite. Eine Woche später hatte jedes Bandmitglied seinen eigenen. Und als jemand Rückenprobleme hatte, kam eine Masseurin hinzu, aus der ebenfalls vier wurden. Ich dachte, darin steckt ein Song. Nach dem Motto, ich brauche einen Lippenbefeuchter und jemanden, der die Fersen in der Luft zusammenschlägt. Es war ein Riesenspaß, das ins Extrem zu führen.
2: Taking things to the extreme.
3: Cover my back with a sincere apology. 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
0: Die Band, deren Namen Gil nicht verraten will, ist Metallica. Gute Freunde, die Bodenhaftung verloren haben. Ganz im Gegensatz zu Deep Purple, die eine künstlerische Renaissance erleben. Laut Gillen soll Splat nicht das letzte Album der Altmeister sein, eine charmante Drohung.

0: Das ist Musik von Deep Purple in der ARD-Infonacht und ihrem neuen Album Splat. Marcel Anders hat es uns vorgestellt.
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0: Die Bundesregierung will im kommenden Jahr deutlich mehr Geld ausgeben. 555 Milliarden Euro hat Finanzminister Klingbeil eingeplant und will dafür im Kernhaushalt etwa 119 Milliarden Euro neue Schulden machen. Fast um ein Drittel steigen dabei die Kosten für Verteidigung. Unsere Gastautorin heute ist Daniela Seperi, freie Autorin unter anderem für die Taz und den Spiegel. Für sie stellt sich die grundlegende Frage, um wessen Sicherheit es der Bundesregierung eigentlich geht.
2: Jahrelang hieß es von Seiten der Regierung, für bessere Renten, bezahlbare Mieten, Klimaschutz oder eine gute Bildungspolitik sei kein Geld da. Die Schuldenbremse lasse das eben nicht zu. Doch sobald es um Aufrüstung geht, scheint plötzlich jede Milliarde auffindbar zu sein. Es geht also nicht ums Können, sondern ums Wollen. Natürlich kostet Sicherheit Geld. Angesichts des russischen Angriffskriegs gegen die Ukraine wäre es verantwortungslos, die Bundeswehr kaputt zu sparen. Aber Sicherheit bedeutet mehr als Panzer und Munition. Sicherheit heißt auch, die Miete zahlen zu können, im Alter nicht in Armut zu leben. Sicherheit heißt auch, dass Hitzewellen nicht Jahr für Jahr mehr Menschen töten, weil beim Klimaschutz gespart wurde. Und Sicherheit heißt auch, dass Familien nicht jeden Monat Angst vor der nächsten Strom- oder Lebensmittelrechnung haben müssen. Ein Staatshaushalt ist ein Spiegel politischer Prioritäten. Er zeigt, für wen Politik gemacht wird. Wer Milliarden für Panzer bereitstellt, aber bei Kitas, Renten oder dem Klimaschutz kürzt, sendet ein trauriges Signal an jene, die sich ein würdevolles Leben in Deutschland wünschen. Es wird oft so getan, als stünden Soziales und Verteidigung gegeneinander. Das ist falsch. Ein Land ist nicht nur dann sicher, wenn es sich nach außen verteidigen kann. Eine äußere Sicherheit ist nichts wert, wenn Menschen im Land nicht würdevoll leben können. Wer das vergisst, spart am Ende genau an dem, was eine Demokratie im Innersten zusammenhält.
0: Die Meinung unserer Gastautorin Daniela Seperi. Das Handelsblatt aus Düsseldorf kritisiert, Klingbeil sei es nicht wie angekündigt gelungen, den Haushalt in Ordnung zu bringen.
3: Im Gegenteil. Schon lange hat kein Finanzminister mehr so tief in die Trickkiste gegriffen, um einen Etat aufzustellen. Dass Klingbeil, anders als vor kurzem von ihm erhofft, eine milliardenschwere Rücklage größtenteils aufzehren muss, ist nur der offensichtlichste Beleg dafür, wie groß die Haushaltsnot ist. Auch bei den Sozialkassen, beim Klimafonds oder verschiedenen Bundesbeteiligungen wie der KfW bedient sich der Finanzminister.
0: Unsere Hauptstadtkorrespondentin Lissy Kaufmann wirft der Bundesregierung vor, zu kurzfristig zu denken und Chancen zu verspielen. Sie verweist besonders auf die steigenden Zinsen durch immer mehr Schulden.
4: Die Rückzahlung will die Bundesregierung jetzt aber verschieben. Zinsen der Corona-Kredite und des Bundeswehr-Sondervermögens sollen nicht wie geplant ab 2028, sondern erst ab 2033 zurückgezahlt werden. Das wirkt verdächtig nach einem Spiel auf Zeit. Nach dem Motto, sollen sich andere darum kümmern, solange wir uns jetzt durchwursteln können. Wenn der Haushalt, wie es heißt, in Zahlen gegossene Politik ist, dann sieht die Politik dieser Bundesregierung nicht gut aus. Sie müsste mehr sparen, mehr auf Eigenverantwortung setzen und endlich echte Reformen auf den Weg bringen, um die Wirtschaft nachhaltig anzukurbeln.
0: Hauptstadtkorrespondentin Lissy Kaufmann. Die Frankfurter Rundschau hält die enorme Schuldenaufnahme wegen der kaputtgesparten Infrastruktur und Verteidigungsfähigkeit teilweise für gerechtfertigt. Aber Klingbeil greife zu einem dubiosen Trick.
3: Er will rund 2,7 Milliarden Euro aus den Erlösen der CO2-Bepreisung nicht wie bisher in den Klima- und Transformationsfonds leiten, sondern in den Kernhaushalt. Das ist eine Zweckentfremdung, die gestoppt werden muss. Denn die CO2-Bepreisung lebt von einem klaren Versprechen. Wer fossile Energien verteuert, muss das Geld nutzen, um den Ausstieg aus ihnen zu erleichtern. Sonst wird aus Klimapolitik eine verkappte Steuererhöhung.
0: Und das waren die Standpunkte, zusammengestellt von Simone Kienzle.

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1: Um 1 Uhr mit Thomas Haag. Guten Morgen. Kanada vergibt einen milliardenschweren Großauftrag über den Bau von U-Booten an den deutschen Hersteller TKMS. Das gab Kanadas Premierminister Carney bekannt. Michael Nenzer.
2: Kanada setzt auf eine Zusammenarbeit mit dem NATO-Verbündeten Deutschland. Carney äußerte sich kurz vor seiner Abreise zum NATO-Gipfel in Ankara. Die ThyssenKrupp-Rüstungstochter TKMS hat bei dem Geschäft einen südkoreanischen Konkurrenten ausgestochen. Die Bundesregierung hat sich mit Blick auf die gemeinsame Abschreckung Russlands sowie die Sicherheitslage im Atlantik und der Arktis wiederholt für das Geschäft stark gemacht. Nach Medienberichten soll es sich um 12 Hightech-U-Boote handeln. Der Auftrag soll ein Volumen von rund 60 Milliarden Euro haben.
1: US-Präsident Trump hat bestätigt, dass er FIFA-Chef Infantino wegen der Rotsperre für den US-Fußballnationalspieler Balogun angerufen hat. Der Fußball-Weltverband hatte am Sonntag die Sperre zur Bewährung ausgesetzt. In der deutschen Politik sind die Reaktionen unterschiedlich. Hauptstadtkorrespondentin Kirsten Girschick.
3: Die Staatsministerin für Sport und Ehrenamt, Christiane Schenderlein von der CDU, hat auf die überraschende Aufhebung der Rotsperre gegen US-Nationalspieler Phelan Balogun sehr zurückhaltend reagiert.
4: Schiedsrichterentscheidungen liegen in der Hand des Sports.
3: Dagegen erklärt die sportpolitische Sprecherin der Grünen, Tina Winkelmann, eine FIFA, die nach einem Anruf des US-Präsidenten sportrechtliche Sanktionen verändere, verspiele jeden Anspruch auf Glaubwürdigkeit.
1: Die Bundesregierung hat den Haushaltsentwurf für das nächste Jahr beschlossen. Er sieht höhere Ausgaben und neue Schulden von mehr als 200 Milliarden Euro vor. Darin enthalten sind auch die Sondervermögen für Infrastruktur und Bundeswehr. Es wird aber auch Einsparungen geben. So ist weniger Geld für die Rente und für Sozialleistungen eingeplant. Außerdem werden die Steuern für Alkohol und Tabak erhöht. Die Regierungskoalition aus CDU und SPD hat sich auf Änderungen bei der Gesundheitsreform verständigt. Sie sehen etwa niedrigere Belastungen für Familien vor, eine geringere Absenkung des Bundeszuschusses und Änderungen beim Abschlag für Pharmakonzerne. Es bleibt aber bei höheren Zuzahlungen für Medikamente und im Krankenhaus. In der FIFA-Fußball-WM musste sich Portugal am Abend Europameister Spanien mit 0:1 geschlagen geben. Für den 41-jährigen Ronaldo dürfte das Spiel, sein 27. WM-Spiel, zugleich sein letztes gewesen sein. In einer Stunde beginnt das Spiel USA gegen Belgien. Soweit die Nachrichten. 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Das Wetter nachts gebietsweise regnerisch, nur vereinzelt gibt's Auflockerungen bei Tiefstwerten von 18 bis 16 Grad. Am Tage wolkenreich und windig mit Regen oder Schauern, örtlich auch Gewitter 20 bis 26 Grad.
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6: Und hier unser Blick auf die Straßen. Die A5 Darmstadt Richtung Frankfurt ist zwischen Langenmöhrfelden und Zeppelinheim wegen Bergungsarbeiten gesperrt. Es gibt eine Umleitungsempfehlung über die U11. Die A38 Halle Richtung Göttingen ist zwischen Bleicherode und Breitenworbis wegen Wartungsarbeiten im Tunnel Höllberg bis 6 Uhr früh gesperrt. Die A38 jetzt Göttingen Richtung Halle ist zwischen Dreieck Drammetal und Deiderode wegen einer Ölspur gesperrt. Die A42 Kamp-Lintfort Richtung Dortmund ist zwischen Oberhausen Zentrum und Kreuzessen Nord wegen Bauarbeiten noch bis etwa 5 Uhr früh gesperrt. Die A46 Heinsberg Richtung Düsseldorf ist zwischen Neuss-Holzheim und Kreuz Neuss-West wegen einer Schutzplankenerneuerung bis 5 Uhr früh gesperrt. Die A61 Mönchengladbach Richtung Koblenz ist zwischen Weilerswist und Zwisttal gesperrt. Dort hat ein LKW Gefahrgut verloren. Die A71 Suhl Richtung Erfurt ist zwischen Suhl-Zellamelis und Oberhof wegen Wartungsarbeiten im Tunnel Hochwald bis etwa 6 Uhr früh gesperrt. Und wir wünschen allen unterwegs eine gute und sichere Fahrt.
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6: Mit Tom Westerholt von NDR Info in Hamburg. Ich grüße Sie. Nun hat sie also ihren ersten so richtig handfesten Skandal, diese Fußball-Weltmeisterschaft. Eine plötzlich zurückgenommene rote Karte gegen den US-amerikanischen Stürmer Balogun. Es geht um das obligatorische eine Spielsperre nach einer roten Karte, hier zurückgenommen worden von der FIFA, nachdem US-Präsident Trump mit FIFA-Chef Infantino telefoniert hätte. In knapp einer Stunde, also um 2 Uhr unserer Zeit, darf Balogun also im Achtelfinale spielen, wenn seine USA dann auf Belgien treffen. Sowohl Donald Trump als auch Gianni Infantino haben sich inzwischen zur weltweit als Skandal eingestuften Aktion geäußert. Es gab ihn, den Kontakt zwischen den beiden, gab zuerst Donald Trump zu.
7: Der US-Präsident hat bestätigt, Gianni Infantino kontaktiert zu haben, damit die rote Karte und die Sperre Balogun's für die Partie gegen Belgien überprüft wird.
8: Wie kann man ihn für ein Spiel bestrafen, das noch nicht mal gespielt wurde? Ja, ich habe bei der FIFA um eine Überprüfung gebeten. Ich habe mit einem hochrespektierten Mann gesprochen.
7: Trump rechtfertigte seinen Anruf damit, nur um eine Überprüfung gebeten und keine Anweisungen erteilt zu haben.
8: Ich habe ihm nicht gesagt, was er tun soll. Das kann ich nicht. Ich glaube auch nicht, dass er die Entscheidung gefällt hat. Das war ein Komitee. Aber sie haben richtig entschieden, denn es war kein Foul und du wirst in einem Spiel die besten Spieler sehen.
7: Gianni Infantino bestätigte ebenfalls, dass der US-Präsident ihn angerufen habe, wies aber jegliche Kritik zurück, wonach dieser Kontakt Einfluss auf die Entscheidung gehabt haben soll. Er betonte, dass die FIFA-Disziplinarkommission unabhängig sei. Darauf habe er auch den US-Präsidenten hingewiesen. Es habe bereits ein laufendes Verfahren zu dem Fall gegeben. Inzwischen ist klar, Balogun darf im Achtelfinale gegen Belgien auflaufen. Die FIFA erklärte, dass ein Antrag der Belgier für unzulässig erklärt wurde, weil der belgische Verband, Zitat, nicht Verfahrenspartei sei und somit keine Beschwerdebefugnis gegen die Entscheidung besitze. Grund dafür ist offenbar, dass die rote Karte aus einer Begegnung stammt, an der Belgien nicht beteiligt war.
6: Große Aufregung über diese FIFA-Entscheidung gibt es mittlerweile aus Politik, Medien und natürlich der Sportwelt. Der mehrfache Weltschiedsrichter des Jahres und langjährige deutsche FIFA-Referee Dr. Markus Merk kritisierte im ARD-Interview den Weltverband scharf.
9: Ja, wir sind ja in den letzten Jahren schon viel gewohnt von der FIFA. Und wir wissen ja selbst, dass was heute gesagt wird, muss morgen nicht mehr Bestand haben. Aber ich glaube, das ist insgesamt der Gipfel. Es ist ganz klar festgeschrieben, für alle Nationalverbände von oben bis unten, auch in die Kreisklasse, eine rote Karte bedeutet ein Spielsperre. Die FIFA hat in den letzten Jahren sehr oft den Nationalverbänden gedroht, sollten sie dem nicht Folge leisten, schließt man die Nationalmannschaft für den nächsten Wettbewerb aus. Das ging auch uns in Deutschland schon so. Und jetzt kippt man das ganze System innerhalb eines Wettbewerbes. Das ist ja eine klassische Wettbewerbsverzerrung innerhalb dieser Weltmeisterschaft, weil andere Spieler, die des Feldes verwiesen wurden, teilweise mit geringeren Vergehen, haben ihre Sperre abgesessen. Also wenn man jetzt so hier steht, man kann wirklich nur erschüttert sein. Es ist eigentlich ein Skandal. Und das kann ich insgesamt nur sagen, kann nur hoffen, dass auch die UEFA und andere Nationalverbände, insgesamt die Fußballwelt, wir alle, die den Fußball lieben, da zusammenstehen und den Fußball schützen. Weil hiermit ist eindeutig bewiesen, die FIFA, die es eigentlich tun sollte und müsste, sie schützt den Fußball nicht.
6: Und wir bleiben für den Moment noch bei diesem Thema und sehen, im betroffenen Belgien gilt diese FIFA-Entscheidung sowohl politisch als auch sportlich als größter denkbarer Fußballskandal. Und die Spannung, was nun in knapp einer Stunde passiert, die ist immens.
10: Die Belgier mögen Fairplay und sie lieben echte Begeisterung. Bei den Toren von Lukaku und Tielemans haben die Wissenschaftler des Königlich Belgischen Seismologischen Instituts am vergangenen Mittwoch ein leichtes Erdbeben gemessen, ausgelöst durch den Jubel der Fans in der Schlussphase des Spiels, als die Roten Teufel das schon verloren geglaubte Spiel in einen Sieg verwandelten. In dieser Nacht könnte die Erde noch gewaltiger beben, hoffen die belgischen Fans. Nach der Devise, jetzt erst recht. Nun, ich würde nicht sagen, dass der Fußball total korrupt geworden ist, sagt dieser Fan. Aber das, was Trump und Infantino gemacht haben, geht gar nicht. Und ich bin froh, dass es darauf klare und beeindruckende Antworten gab. Nicht nur bei uns in Belgien, sondern weltweit. Entscheidungen über Sportregeln sind Sache der Sportorganisationen, nicht der Politiker, erklärte die EU-Kommission in Brüssel. Auch Maximus, die landesweit berühmte graue Katze des belgischen Premierministers Bart De Wever, hat eine Meinung zur roten Karte. Ich spiele trotzdem mit, heißt es in einer Sprechblase. Außenminister Maxime Prévost hat die Entscheidung des Weltfußballverbandes, die Sperre des amerikanischen Stürmers für das Spiel gegen die Roten Teufel aufzuheben, in Frage gestellt. Er erklärte, wenn ein Telefonanruf tatsächlich die Ursache für diese unverständliche Entscheidung ist, dann untergräbt das die grundlegendsten Regeln des Fußballs. Nur viele Amerikaner, auch in Europa, haben eine andere Meinung.
11: I think it was unfair red and I think a lot of, you know, the football insiders have kind of agreed with that.
10: Auf jeden Fall dürfte es eine kurze Nacht werden für Belgien. Diesmal wollen die Elektrizitätswerke messen, wie groß das Interesse ist am nächtlichen Stromverbrauch. Er dürfte ungewöhnlich groß sein, erwarten die Stromversorger.
12: Einflussnahme eines US-Präsidenten auf eine laufende Fußball-WM? Oder doch eine zufällige Parallele zwischen unabhängiger FIFA-Entscheidung und einem Trump-Infantino-Telefonat? Das kommentiert jetzt Khaled Nahar.
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13: Wochenlang hatte Donald Trump die Fußball-WM im eigenen Land regelrecht ignoriert. Dann kam die Meldung, dass die FIFA die Sperre des US-Stürmers Verloren Belogen zur Bewährung aussetzt. Und Trump kommt endlich im Turnier an. Danke an die FIFA, dass sie das Richtige getan und ein großes Unrecht rückgängig gemacht hat, schrieb Donald Trump auf seiner Plattform Truth Social praktisch im Anschluss an die Mitteilung der FIFA. Das Weiße Haus postete bei X den Schlachtruf USA, USA, USA. Es wirkte wie eine Entscheidung per Dekret. Der beste Torjäger darf spielen, trotz roter Karte. Fouls wie das von Belogen ziehen im Fußball meist rote Karten und Sperren von 2 bis 3 Spielen nach sich. Im Disziplinarcode der FIFA ist eine Mindestsperre von 1 Spiel vorgesehen. Das Dokument erlaubt der Disziplinarkommission allerdings auch eine Veränderung der Strafe. Und diese Hintertür wurde nun genutzt. Die Regeln wurden damit auf dem Papier eingehalten, das gewünschte Ergebnis erzielt und Infantinos Rangewanze an Trump ist um eine Episode reicher. Die Liste ist längst zu umfangreich, um sie vollständig vorzutragen. Erwähnt werden sollte aber das hier. Die FIFA hat bei der Familie Trump ein Büro im Trump Tower in New York angemietet. Infantino begleitete Trump bei Staatsbesuchen in Katar und Saudi-Arabien und zu einem Friedensgipfel für den Gazakrieg. Infantino sitzt in Trumps Friedensrat, der eine Parallelorganisation zu den Vereinten Nationen darstellt. Infantino besuchte die Premiere eines Dokumentarfilms über die First Lady Melania. Beim Finale der Club-WM schenkte Infantino Trump eine der Medaillen, die sonst nur der siegreichen Mannschaft zustehen. Infantino ließ in seiner Anwesenheit unwidersprochen zu, dass Trump Militärschläge gegen Co-Gastgeber Mexiko ins Spiel brachte und den von Demokraten regierten WM-Städten mit einem Entzug der Spiele drohte. Der wohlgemerkt bisherige Höhepunkt war die groteske Verleihung eines eigens ins Leben gerufenen Friedenspreises der FIFA für Trump, nachdem dieser ob der Verweigerung des Friedensnobelpreises geschmollt hatte. Diese klebrige Nähe hat nur einen Grund. Es geht um viel Geld. Die FIFA erwartet Rekordeinnahmen bei der WM von bis zu 14 Milliarden US-Dollar. Trump liefert Infantino die Bühne dafür. Für das Wohlwollen muss man auch was tun. Die FIFA ist der Zusammenschluss von 211 Fußballverbänden auf dieser Welt. Sie alle profitieren massiv von diesem Geld. So konnte Infantino in der FIFA zu einem autokratischen Herrscher aufsteigen, der Widerspruch weder duldet noch erfährt. Der DFB hat bis zuletzt eine echte Positionierung zu dem Turnier oder dem Agieren Infantinos verweigert und ist ein Teil dieses kaputten Systems, in dem der Sport nur noch den Zweck hat, Einnahmen und damit Macht zu sichern. Ein kleines Aufmucken kommt nun doch. Der Verband aus Belgien, dessen Nationalmannschaft im Viertelfinale gegen die USA spielt, zeigte sich ob der Maßnahme erstaunt und sprach von einem Aprilscherz. Zum Lachen ist das alles längst nicht mehr. Um den Fußball muss man mittlerweile Angst haben. Kommendes Jahr steht Infantino zur Wiederwahl. Von Gegenstimmen sollte niemand ausgehen.
12: Der Kommentar von Khaled Nahar.
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12: Schauen wir jetzt auf das Erdbebengebiet in Venezuela. Vor 1,5 Wochen hatte die Erde dort innerhalb kürzester Zeit mehrmals heftig gebebt und schwere Zerstörungen angerichtet. Mehr als 3000 Menschen kamen nach bisherigen Erkenntnissen ums Leben, weit mehr werden vermisst. Und die Überlebenden sind in großer Sorge. Tausende Menschen haben alles verloren und die Angst vor Nachbeben ist groß. Ebenso fürchten viele die Entscheidungen der Behörden, nämlich darüber, welche Häuser abgerissen werden müssen. Wer entscheidet das? Nach welchen Kriterien? Und wie sieht die Zukunft der Menschen in einem so gebeutelten, teilweise zerstörten Land aus? Anne Dämmer.
3: Ein mehrstöckiges Haus in Palos Grandes in Caracas. Ein Stadtteil, den das Doppelbeben besonders hart getroffen hat. Der Hauswart Senor Julio, wie er genannt wird, steht in der Haustür. An der Fassade hängt eine gelbe Plakette. Die haben wir glücklicherweise bekommen, weil die Schäden hier bei uns nicht ganz so schlimm sind. Wir müssen ein paar Dinge reparieren, dann bekommen wir die grüne Plakette. Das heißt, dann ist das Gebäude uneingeschränkt zugänglich. Aber um uns herum sind sehr viele Gebäude massiv beschädigt worden. Hier um die Ecke ist der Hochhauskomplex Petunia, der ist komplett eingestürzt. Einige der Bewohner haben es vorgezogen, erstmal nicht in ihre Wohnung zurückzukehren. Derzeit seien nur 8 von 35 Familien in dem Gebäude, erzählt der Hauswart. Auch er selbst ist im Haus geblieben. Ich kann zwar nachts schlafen, aber wenn es nur die kleinste Vibration gibt, dann schrecke ich auf. Diese Tragödie zeigt, dass wir keine Regierung haben. Es hagelt massive Kritik in diesen Tagen. Vor einer repressiven Reaktion hat kaum mehr jemand Angst, wie es scheint. Währenddessen werden Freiwillige in der Hochschule für Ingenieure ausgebildet, damit sie in den betroffenen Regionen von Tür zu Tür gehen. Felipe Ruiz koordiniert täglich 400 dieser Fachkräfte. Die Absicht ist natürlich, alle Gebäude zu prüfen. Es gibt Leute, die nicht unbedingt Schäden gemeldet haben. Gestern habe ich von Betroffenen gehört, die zwar Schäden haben, aber nicht ihr Haus verlassen wollen. In diesem Fall wollen wir natürlich, dass sie an einen sicheren Ort gebracht werden. Auf der anderen Seite gibt es aber Menschen, die auf der Straße schlafen, wo es aber eigentlich gar keinen Grund gibt. Es gibt viel Angst und Desinformation. Nach wie vor schlafen viele Menschen in Zelten, auf den Bürgersteigen, vor ihren Häusern, in den Parks. Laut offiziellen Angaben sollen jedoch mittlerweile insgesamt fast 11.000 Menschen in 79 Notunterkünften untergebracht sein, die nach dem Erdbeben eingerichtet wurden. In der besonders schwer betroffenen Region im Küstenbundesstaat La Guaira sind mittlerweile Bagger und schweres Gerät auf den Trümmerhaufen zu sehen, die die Schuttberge abtragen. Für die Angehörigen ist dieser Anblick nur schwer zu ertragen, denn mit den schweren Gerätschaften, die alles plattwalzen, geht die Wahrscheinlichkeit, dass Menschen gerettet werden, damit gegen null. Die Tür eines McDonald's steht sperrangelweit offen. Rettungskräfte mit Helmen laufen rein und raus. Statt Big Macs und Pommes werden hier allerdings Medikamente ausgegeben. Auf der Softeistheke stapeln sich die Schmerztablettenschachteln. Daniel Fernandez kümmert sich um die vom Erdbeben Traumatisierten. Nach den Rettungsaktionen sei gerade die psychologische Betreuung nun essentiell. Wir versuchen hier gerade auch Fällen von Selbstmord vorzubeugen. Soweit das möglich ist, versuchen wir, sie hier zu stabilisieren. Fast alle Menschen, die jetzt hierher kommen, haben ihre komplette Familie verloren und ihr Haus, ihre Wohnung. Sie stehen vor dem Nichts. Der Psychologe appelliert an die internationale Gemeinschaft. Wir brauchen natürlich Spenden, denn es gibt Medikamente, die hier gekauft werden müssen, die verschreibungspflichtig sind und die nicht aus dem Ausland verschickt werden können. Vor allem Psychopharmaka. Und dafür braucht man Geld. Aber wir brauchen hier auch für die nächsten 2 Jahre ein festes Team von Psychologen. All das muss finanziert werden. Es gäbe viele Probleme zu bewältigen. Laut UN gelten bis zu 50.000 Menschen nach wie vor als vermisst. Das tatsächliche Ausmaß lässt sich nur erahnen.
12: Ein Beitrag von Anne Dämmer. Wenn etwas den Bach runtergeht, dann bedeutet das in der Regel erstmal nichts Gutes. Ganz anders

0: Erfahrungsgemäß ist es aber wirklich so, dass man Gewicht verliert. Und die habe ich natürlich jetzt in weißer Voraussicht mir schon vorher aufgefuttert. Also ich bin 15 Kilo schwerer als mein Normalgewicht. Und ich hoffe, dass genau das reicht, um quasi bis ins Schwarze Meer zu kommen.
1: Hess ist Wirtschaftsingenieur und eigentlich gar kein Profisportler. Dabei hat er schon die Elbe mit 600 Kilometern und den Rhein mit über 1200 Kilometern Länge durchschwommen. Und nun folgt die noch mal mehr als doppelt so lange Donau. Bis zu 12 Stunden wird er täglich im Wasser sein.
0: Es gibt verschiedene Zustände, von, ich denke, Probleme zu Ende hin zu einem Flow-Zustand, wo ich quasi gar nichts mehr so richtig von Zeit und Raum wahrnehme und dann irgendwie nach ein paar Stunden hochgucke und mir denke, Mensch, ich bin schon angekommen.
1: Doch es dreht sich nicht nur um Extremsport. Hess wird von einem Team begleitet und das nimmt immer wieder Wasserproben. Es geht um die Belastung mit Mikroplastik, sagt Katrin Schuhn.
2: Wir können sie aufnehmen über Boden, Wasser, Luft, also indem wir atmen, indem wir essen, indem wir trinken. Und in dem Moment, wo wir natürlich Partikel im Körper haben, sind das Stressoren. Nehmen wir jetzt einfach mal so eine typische Verpackung. Und da sind noch Weichmacher drin, da sind noch Zusatzstoffe drin. Und das sind natürlich auch alles Chemikalien.
1: Die Daten der 250 Proben sollen an die EU gehen, in der Hoffnung, dass Politiker etwas unternehmen, damit sich die Wasserqualität bessert. Zurück an die Donau, wo einige Fans den 39-jährigen Hess belagern und ein Foto mit ihm wollen.
0: Ah, hier mit Hintergrund.
3: Ast rein. 2500 Kilometer roundabout sind's ja. Da wird einem Himmel Angst.
4: Unglaublich super.
5: Wir sind ja aus Österreich und leben in Linz und in Wien. Wir haben schon überlegt, ob wir ihn dann dort wieder anfeuern.
1: Mit einem GPS-Tracker wird man verfolgen können, wo Hess gerade ist. Und dann geht's ins Wasser. Auf was freut er sich besonders?
0: Das eine sind natürlich die vier Hauptstädte, durch die wir durchkommen. Dann ist es das Eiserne Tor, ganz einfach, weil nach dem Eisernen Tor die Donau entfesselt ist. Also von der subjektiven Wahrnehmung ist das wie eine Autobahn, auf der man da unterwegs ist als Schwimmer. Und das letzte ist dann natürlich der befreiende letzte Schulterschlag, wenn man ins Schwarze Meer quasi hineinkrault.
1: In 60 Tagen will er dann am Ziel sein.
6: Wir wünschen gut Schwimmen.
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6: Bis heute ist die berühmte Heidi aus den Schweizer Bergen bei vielen Kindern beliebt mit ihren Geschichten zwischen Almöhi, Geißenpeter und Fräulein Rottenmeier. Als Buch oder auch in den Comicserien und Filmen. Heidis Erfinderin, die Schweizer Schriftstellerin Johanna Spyri, starb heute vor 125 Jahren. Caroline Helm erinnert an sie.
8: Na, schon erkannt? Die Geschichte über das grundoptimistische und gottesfürchtige Waisenkind Heidi, das selbst das Herz des verbitterten Großvaters Almöhi erweicht.
9: Guten Morgen, Großvater!
10: Ja?
8: Die Figur Heidi ist eine Frohnatur, ihre Erschafferin Johanna Spyri eher weniger. Verschlossen und schwer zugänglich soll sie gewesen sein. Geboren 1827 als Johanna Luise Häuser, wächst Heidis Erfinderin in Hirzel, einem kleinen Schweizer Bergdorf, auf. Vater Johann Jakob ist Dorfarzt, Mutter Meta Häuser schreibt religiöse Lyrik. Mit 25 heiratet Johanna den Juristen und Redakteur Bernhard Spyri. Das Paar zieht in die Großstadt Zürich. Doch die Ehe ist nicht glücklich.
11: Jetzt isst man gar nichts mehr bei uns. Heute am Mittagstisch las mein Mann so stramm seine Zeitung, dass er das Essen vollständig vergaß und ich hatte von Anfang an schon genug.
8: 1855 kommt Spyris Sohn Bernhard zur Welt. Die Schwangerschaftsdepression, die in den Monaten vor der Geburt beginnt, hält Jahre an. In einem Brief an ihre gute Freundin Betsy Meyer schreibt Spyri:
11: Morgen will ich zu meiner Mutter gehen nach dem Hirzel und will ihr zeigen, dass in mir zusammengebrochen ist, was in mir gelebt. Alle Kraft und Freudigkeit, aber weiter kann ich nicht reden.
8: Im Alter von nur 28 Jahren stirbt Sohn Bernhard an den Folgen einer Tuberkulose. Nicht mal ein Jahr später auch ihr Ehemann. Johanna ist nun allein und beginnt zu schreiben, mit über 40. Ihre erste Erzählung, Ein Blatt auf Ronis Grab, erscheint noch unter Pseudonym und wird ein großer Erfolg. Später schreibt Spyri:
11: Geschichten für Kinder und solche, welche die Kinder lieb haben.
8: Literaturwissenschaftlerin Verena Rutschmann:
12: Das, denke ich, ist auch in ihren schwächeren Werken ihre große Gabe, dass sie genau hingeguckt hat und ganz genau mit sehr wenig Worten zum Teil Leute charakterisieren konnte, die man richtig vor sich sieht.
11: Auf dem Elsli lag so viel, das ihm schwer machte und ihm wehtat, dass es fast nie recht froh und lustig aussah wie die anderen Kinder.

0: aus dem Kinderbuch »Wo Gritlis Kinder hingekommen sind«. Die Themen in Spiris Büchern sind keine leichte Kost. Unterernährte Kinder, verstorbene Familienangehörige, Krankheit. Und auch das Buch »Heidis Lehr- und Wanderjahre«, das 1880 erscheint, behandelt diese Themen. Doch nicht nur das, erzählt der 2006 verstorbene Spiri-Biograf und Publizist Jean Villain.
1: Es kommt zu herrlichen antiautoritären Szenen im Hause Sesemann, als die Gouvernante Rottenmeier verkackeiert wird, sozusagen, sowohl von der gehbehinderten Clara als auch natürlich von Heidi und vom Diener. Das sind Töne, die sehr beachtlich sind und die ungeheuer ankamen.
2: Der Mann, der eben hinausging, ist ein Bedienter. Bediente duzt man nicht und man führt mit ihnen keine Gespräche. Merke dir das ein für alle Mal. Was machst du denn da?
3: Möcke?
2: Möcke? Wer tut so etwas?
3: Großvater?
0: Heidi wird ein Welterfolg, in fast 50 Sprachen übersetzt, mehr als ein Dutzend Verfilmungen, auch aus Hollywood. 1937 mit Shirley Temple in der Hauptrolle.
4: I'm Heidi. And I'm going to live with Adolf Kramer, my grandfather.
0: Doch nicht nur das. Bis zu ihrem Tod veröffentlicht Spiri fast 60 Bücher und Erzählbände. Johanna Spiri stirbt am 7. Juli 1901 im Alter von 74 Jahren. Das war heute vor 125 Jahren.
5: Und das war der Stichtag von Caroline Helm. Und damit wechseln wir zum Sport mit Mats Nicholson.
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7: Ja, Cristiano Ronaldo ist mit seinen Portugiesen ausgeschieden. 0:1 im Achtelfinale gegen Spanien. Es war seine letzte WM als aktiver Profi. Das entscheidende Tor fiel in der Nachspielzeit. In der 91. Minute schoss Mikel Merino das Siegtor. Michael Augustin war in Dallas als Reporter dabei und erklärt, was diese Spanier auszeichnet.
8: Ja, sie haben halt eine unwahrscheinliche Ruhe am Ball. Also die Spanier werden ja auch gerne die Passmaschinen genannt, weil sie es so gut verstehen wie kaum eine andere Nation, den Ball durch die eigenen Reihen zirkulieren zu lassen, bis in den gegnerischen Strafraum. Und selbst wenn das Fußballspiel so in die hektische Phase geht, Nachspielzeit, dann bleiben sie geduldig, halten an ihrer Linie fest. Und dieser Pass von Ferran Torres auf Mikel Merino, der war extra klasse. Und dann war die portugiesische Abwehr einmal nicht sortiert. Und dann hat Merino halt die Möglichkeit und hat sie auch genutzt. Auch die Portugiesen hatten natürlich ihre Möglichkeiten. Aber da war einmal die Tür in der portugiesischen Abwehr ein Spalt weit offen. Die Spanier sind durchgegangen, Mikel Merino in diesem Fall.
7: Die Spanier sind nicht nur in den entscheidenden Momenten voll da, sie sind auch defensiv extrem stark und haben noch immer kein einziges Gegentor bei dieser Fußball-Weltmeisterschaft kassiert. Der Tennistag beim Grand-Slam-Turnier in Wimbledon ging lang, sehr lang, bis zur Sperrstunde. Matthias Kammann berichtet aus London.
9: Was den Deutschen der Strophi, ist den Briten der Ferry. Arthur Ferry, 23 Jahre alt und in Wimbledon 5 Minuten vom All England Tennis Club aufgewachsen, hat die Geschichte des Tages geschrieben. Als Nummer 114 der Weltrangliste überhaupt nur durch eine Wildcard ins Turnier gekommen, bezwang er Grigor Dimitrov in 5 teilweise spektakulären Sätzen und steht im Viertelfinale. Ferry lag bereits mit 1-2 Sätzen um Break im 4. Durchgang zurück, ehe er das Spiel drehte und nach knapp 4 Stunden seinen ersten Matchball verwandelte. Wegen des langen Matches von Ferry kam Alexander Zverev erst kurz vor 21 Uhr auf den Center Court und konnte seine Partie gegen den Tschechen Jiří Lehečka wegen der Sperrstunde in Wimbledon nicht beenden. Spielstand 6-4, 7-5 und 3-3 aus Sicht von Zverev.
7: Tadej Pogacar will in knapp 3 Wochen das gelbe Trikot in Paris tragen. Das würde bedeuten, dass er zum 5. Mal die Tour de France gewonnen hat. Der slowenische Radprofi ist extrem gut in Form. Er trägt das gelbe Trikot sogar schon jetzt, nach der 3. Etappe. Steffen Gahr berichtet von der Tour de France.
10: Tadej Pogacar, der laute Sieger in der Stille von Les Angles. 200 Meter vor dem Ziel trat der Slowene im Bergaufsprint an und allen anderen Favoriten davon. Pogacar holte den Tagessieg und damit auch das gelbe Trikot. In der Gesamtwertung ist er zeitgleich mit dem Tageszweiten Jonas Vingegaard aus Dänemark, aber wegen des Tageserfolgs bekam Pogacar eben das gelbe Trikot. Florian Lipowitz fuhr ein starkes Rennen und wurde 7. Das ist auch sein Platz in der Gesamtwertung. Sein Rückstand dort knapp 1 Minute. Auf dem Weg nach Les Angles waren auch auf französischem Gebiet Zuschauer an der Strecke, trotz der Waldbrände in der Nähe. Nur auf den letzten Metern und im Zielbereich durfte niemand stehen. Dort hatte die Polizei die Menschen aufgefordert, ihre Plätze zu räumen.
7: Die deutschen Basketballer wollen zur Weltmeisterschaft in Katar. Auf dem Weg dorthin haben sie einen Pflichtsieg in der Qualifikation geholt, mit 111-79 gegen Zypern. Schon gegen Israel hatte das deutsche Team gewonnen. Kapitän Dennis Schröder freut sich über erfolgreiche Tage.
11: Ja, ich meine, das waren nur zwei Spiele, kurze Vorbereitung. Ich glaube, wir haben zwei Trainingseinheiten gehabt. Aber wie gesagt, es war cool, mit allen Leuten wieder zusammenzukommen. Wie wir das so mal nennen, Klassenfahrt. Haben sehr hart gespielt, haben gute zwei Spiele gemacht und jetzt gehen wir nach Hause und genießen es ein bisschen mit der Familie.
7: In der ersten Qualifikationsrunde haben die deutschen Basketballer 5 von 6 Spielen gewonnen und nehmen die Punkte mit in die entscheidende Phase im Kampf um die WM-Tickets.
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12: Um 1.30 Uhr mit Wolfgang Berger. US-Präsident Trump hat eingeräumt, wegen der roten Karte für einen Spieler des amerikanischen Teams Einfluss auf die FIFA genommen zu haben. Er habe den Verband gebeten, die Sperre für Folarin Balogun zu überdenken. Aus der Nachrichtenredaktion Thorsten Lange.
13: Er sei nicht der Meinung gewesen, dass die betreffende Szene ein Foul war, so Trump. Dem brasilianischen Schiedsrichter warf er eine, so wörtlich, fragwürdige Vergangenheit vor, ohne näher darauf einzugehen. Damit bestätigt Trump, was die Fußballwelt schon vermutet hatte, nämlich, dass er Einfluss auf FIFA-Chef Infantino genommen hat. Der Weltverband hatte die Sperre für Balogun zur Bewährung ausgesetzt. Dass er sich nach Trump gerichtet habe, stritt Infantino ab. Die FIFA-Disziplinarkommission sei unabhängig. Unter anderem der DFB und die UEFA zeigten sich entsetzt über den Vorgang.
12: Und das Fußballteam der USA nutzt seinen unverhofften Vorteil. Rotsünder und Top-Torschütze Balogun steht nach seiner aufgehobenen Sperre gegen Belgien in der Startelf. Die Partie beginnt in einer halben Stunde. Es ist der bislang größte Rüstungsdeal für den deutschen Kriegsschiffbauer TKMS. Kanadas Premier Mark Carney hat grünes Licht für den milliardenteuren Bau von bis zu einem Dutzend U-Booten aus deutscher Produktion gegeben. Aus New York, Giselle Ucar.
14: Der Kieler Marineschiffbauer TKMS soll die neue U-Boot-Flotte für Kanada bauen. Der Auftrag war hart umkämpft. Im Bieterverfahren zum Bau von 12 neuen U-Booten hat sich Deutschland gegen die Konkurrenz aus Südkorea durchgesetzt. Der neue Deal könnte der deutschen Rüstungsindustrie Medienberichten zufolge bis zu 100 Milliarden kanadische Dollar einbringen, umgerechnet etwa 62 Milliarden Euro. In der Rechnung enthalten sind Beschaffung, Wartung und Betrieb der hochmodernen U-Boote der Klasse 212CD.
12: Das Bundeskabinett hat den Entwurf für den Haushalt 2027 beschlossen. Darin sind mehr Ausgaben und höhere Schulden vorgesehen. Viel mehr Geld als bislang gibt es zum Beispiel für die Bundeswehr. Auf der Einsparenseite stehen Kürzungen beim Klima- und Transformationsfonds. Umweltverbände kritisieren das und sprechen von einer offenen Kampfansage an den Klimaschutz. Gemeinsam mit dem Bundeshaushalt hat das Kabinett auch Pläne für eine höhere Besteuerung von Spirituosen auf den Weg gebracht. Der Entwurf sieht vor, dass die Abgabe auf hochprozentige Alkoholiker zum 1. Januar um 20% steigt. Der Staat erwartet dadurch Mehreinnahmen von 455 Millionen Euro jährlich. Das Wetter in Deutschland: wolkig bis stark bewölkt, gebietsweise Regen, Tiefstwerte 19 bis 12 Grad. Tagsüber viele Wolken, zeitweise Regen, in der Südosthälfte, in der Südwesthälfte teils sonnig, Höchstwerte 18 bis 35 Grad. Am Mittwoch heiter bis wolkig, stellenweise etwas Regen, 19 bis 32 Grad. Am Donnerstag im Norden und Osten teils wolkig, vereinzelt etwas Regen, bei 20 bis 34 Grad. Das waren die Nachrichten.
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5: Mit den derzeit akuten Meldungen um 1.33 Uhr. Die A5 Darmstadt Richtung Frankfurt ist zwischen Langenmöhrfelden und Zeppelinheim wegen Bergungsarbeiten gesperrt. Es gibt eine Umleitungsempfehlung über die U11. Die A38 Göttingen Richtung Halle ist zwischen Dreieck Drammetal und Deiderode wegen einer Ölspur gesperrt. Die A61 Mönchengladbach Richtung Koblenz ist zwischen Weilerswist und Zwisthal gesperrt. Dort hat ein LKW Gefahrgut verloren. Kommen Sie überall, wo Sie unterwegs sind, gut durch diese Nacht.
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5: Mit Tom Westerholt am Mikrofon. Ich grüße Sie. Israels Regierung unter Ministerpräsident Netanyahu steht weiter unter Druck. Grund ist hier der eskalierende Streit um eine Wehrpflicht, ja oder nein, für ultraorthodoxe Männer. Diese genossen lange Zeit das Privileg, nicht eingezogen zu werden. Mittlerweile fordern aber weite Teile der Gesellschaft mehr Wehrgerechtigkeit, darunter auch säkulare Politiker, also solche, die eine Trennung von Staat und Religion befürworten. Netanjahus religiöse Koalitionspartner Schas und UTJ drohen als Folge jetzt offen mit dem Bruch des Bündnisses, falls ultraorthodoxe Wehrdienstverweigerer nicht gesetzlich vor Sanktionen geschützt würden. Julio Segador berichtet.
15: Jerusalem im Ausnahmezustand. Tausende Männer in schwarzen Mänteln und weißen Hemden blockieren die Straßen. Sie zünden israelische Flaggen an, beten lautstark und liefern sich Straßenschlachten mit der Polizei. Es ist der wütende Protest der Haredim, der Ultraorthodoxen. Nach wegweisenden Urteilen des höchsten Gerichts sind ihre jahrzehntelangen Privilegien gekippt. Nun sollen auch sie an die Waffe den Wehrdienst absolvieren. Israel Tropper ist einer der Sprecher der Demonstranten. Er macht klar, er will kämpfen, aber gegen den Staat. Aus unserer Sicht bedeutet der Eintritt in die israelische Armee die Aufgabe der Religion. Wir werden dort einer Umerziehung unterzogen. Wir wollen unsere Religion nicht aufgeben. Daher ist es aus unserer Sicht ein Kampf um unser Leben. Es ist unmöglich, ein Gesetz durchzusetzen, das von 80.000 Menschen abgelehnt wird. Das wird nicht funktionieren. Die spirituelle Front gegen den militärischen Dienst an der Waffe, diese Haltung wird von den religiösen Führern rigoros vorgegeben. Führende Rabbiner rufen die Jugendlichen offen dazu auf, Einberufungsbefehle schlicht zu zerreißen. Etwa der ehemalige sephardische Oberrabbiner Yitzhak Yosef. Wer Tora studiere, sei ein Soldat in Gottes Armee, sagt er und äußert eine eigene Kriegstheorie. Wodurch werden Jerusalem und Israel bewahrt? Durch diejenigen, die sich mit dem Tora-Studium beschäftigen. Glauben die Leute etwa, es sei wegen des Iron Dome oder all dieser Dinge? Nein, wir werden durch das Verdienst der Tora gerettet. Und wenn Soldaten getötet werden, dann liegt das offenbar an den Maßnahmen der Behörden, mit denen sie das Tora-Studium einschränken. Die säkuläre Mehrheit in Israel hat für diese Einstellung nach fast 3 Jahren kräftezehrender Mehrfrontenkriege kein Verständnis mehr. Die Armee leidet unter akutem Personalmangel, die wirtschaftliche Last drückt schwer. Die Opposition im Parlament erhöht den Druck massiv und fordert Wehrgerechtigkeit. Etwa der frühere Generalstabschef Gadi Eisenkot, der bei den anstehenden Wahlen gute Chancen hat, Premier Netanyahu abzulösen. Was das Wehrpflichtgesetz betrifft, so kann ich Ihnen versichern, dass dies für mich eine rote Linie darstellt. Es muss ein Gesetz über einen nationalen Dienst für alle israelischen Staatsbürger geben, einschließlich ultraorthodoxe Juden und arabischer Bürger. Mitten in diesem buchstäblich explosiven Spannungsfeld steht Regierungschef Benjamin Netanyahu. Um seine Macht zu sichern, muss er einen Spagat schaffen. Seine ultraorthodoxen Koalitionspartner in der Regierung drohen offen mit dem Bruch des Bündnisses, sollten die jungen Haredim wegen Wehrdienstverweigerung verhaftet werden. Netanyahu versucht nun eilig, das Bibelstudium per Verfassungsrang rechtlich abzusichern. Die ultraorthodoxe Gesellschaft sendet eine klare Botschaft. Wenn ihr die Tora-Studenten als Wehrdienstverweigerer ins Gefängnis bringt, wird sich niemand einziehen lassen. Viele junge Haredim wollen sich eigentlich einziehen lassen. Aber wenn an Verhaftungen direkt in den Yeshivot, den Bibelschulen und während des Tora-Studiums durchführt, führt das genau zum Gegenteil. Ob dieses politische Manöver gelingt, ist völlig offen. Das höchste Gericht und die Generalstaatsanwaltschaft haben bereits signalisiert, dass gesetzliche Ausnahmen ohne echte Wehrgerechtigkeit verfassungswidrig bleiben.
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5: Ein schönes Gemälde an der Wohnzimmerwand, von den Großeltern geerbt möglicherweise. Vielleicht sogar eines, das später einmal deutlich mehr wert ist. Die Vorstellung klingt durchaus verlockend. Und tatsächlich wirbt eine ganze Reihe von Händlern und Investmentanbietern mittlerweile für Kunst als wertstabile Geldanlage. Unabhängig von Börsenkrisen und mit attraktiven Renditen. Doch wie gut eignet sich Kunst als Investment? Noel Schmidt berichtet.
16: Werbung für Kunstinvestments klingt oft vielversprechend. Hohe Renditen, geringe Schwankungen und der Vorteil, dass man seine Geldanlage jeden Tag an der Wand betrachten kann. Christian Schneider-Sickert ist mit seiner Firma Liquid digitaler Vermögensverwalter für den gehobenen Mittelstand und sucht für Ärzte, Anwälte und leitende Angestellte Angebote für Investments zwischen denjenigen für Kleinanleger und Großinvestoren. Für sie, sagt er, sei der Kunstmarkt interessant.
17: Kunst würde bei uns, wenn man jetzt mal rein aus Finanzmarktsicht draufschaut, als sogenannte alternative Anlageklasse zählen. Und zwar wahrscheinlich eher am ungewöhnlicheren Ende. Als Anlageklasse hat es halt wirklich besondere Dynamiken, die es nicht ganz einfach machen.
16: Viele Menschen sehen spektakuläre Millionenerlöse einzelner Werke und schließen daraus auf den gesamten Kunstmarkt, wenn beispielsweise ein Gemälde des Künstlers Gerhard Richter den Besitzer für 23 Millionen Euro wechselt. Tatsächlich erzielen aber nur wenige Arbeiten solch außergewöhnliche Wertsteigerungen. Für die meisten Käuferinnen und Käufer bleibe Kunst deshalb eher Sammlerobjekt und Nischenmarkt als klassische Kapitalanlage. Matthias Batz berät mit seiner Firma Truffle Art inhaltlich Sammler und Investoren beim Kauf von Kunst. Er sagt, der Kunstmarkt funktioniere völlig anders als die Börse. Es gibt keine zentrale Handelsplattform, obwohl es den Versuch gäbe, über Indizes Kunst als Investmentmarkt abzubilden.
18: Es gibt einen Index, der heißt Art Price 100. Das sind die 100 erfolgreichsten Künstler bei öffentlichen Auktionen in einem Jahr. Und die schlagen tatsächlich den S&P 500 auf 25 Jahre. Aber das ist natürlich die Blue-Chip-Kunst, mit der wir uns beschäftigen. Für den Gesamtkunstmarkt habe ich da meine großen Zweifel.
16: Auch wissenschaftliche Untersuchungen bestätigen diesen Eindruck. Für Gemäldekunst errechneten 3 Ökonomen an der Tilburg-Universität für den Betrachtungszeitraum 1958 bis 2016 eine inflationsbereinigte Rendite von rund 2% pro Jahr. Der amerikanische Aktienmarkt kam im selben Zeitraum auf mehr als 6% jährlich und damit auf mehr als doppelt so viel. Wer Kunst als Investment betrachte, so Kunstberater Batz, sollte außerdem die Nebenkosten nicht unterschätzen.
18: Stellen Sie sich vor, Sie kaufen das Werk in den USA, da haben Sie natürlich den Transport, vielleicht muss noch eine Kiste gebaut werden. Vielleicht haben Sie so viel Kunst, dass Sie ein Lager anmieten müssen oder das Kunstwerk soll versichert werden. Also es sind tatsächlich laufende Kosten, die können sehr gering sein, bei Skulpturen zum Beispiel. Und dann haben Sie noch einen Vorzoll.
16: Deshalb empfehlen viele Expertinnen und Experten, wie der Vermögensverwalter Christian Schneider-Sickert, Kunst nicht als Ersatz für Aktien oder ETFs zu betrachten. Einstiegspreise rein für den Kauf von kleinen Radierungen oder Abzügen großer Künstler starten bereits bei 2000 Euro mit einem nach oben offenen Ende.
17: Wir reden immer von der visuellen Dividende. Die Kunst muss einem gefallen. Man hat dann etwas, das hängt an der Wand. Aber man kann jetzt nicht sagen, wenn ich das morgen verkaufen möchte, finde ich sofort einen Markt, der das reflektiert, was ich ursprünglich mal bezahlt habe. Das heißt, diese Illiquidität und die Intransparenz sind wahrscheinlich die größten Kosten.
16: Auch deshalb rät Schneider-Sickert, erst in Aktien und Anleihen investieren und erst danach aus Passion in Kunst.
5: Noel Schmidt über Kunst als Wertanlage. Die Zukunft mit künstlicher Intelligenz soll nicht nur eine Hilfe für Menschen sein, die am Computer arbeiten. Auch im Handwerk soll es Synergien geben, also in einem Bereich, wo es für KI und Roboter grundsätzlich relativ schwer ist, den Menschen zu ersetzen. Und darum geht's auch gar nicht, wenn es jetzt hier ums Malern geht. Da testen nämlich die ersten Pioniere schon, wie Mensch und Maschine zusammenarbeiten können. Thorsten Weig hat sich das mal genauer angeschaut.
19: In einer Neubausiedlung in Weil am Rhein werden Wände gestrichen bzw. besprüht. Der Roboter macht seine ersten Versuche. Ein Kasten auf Rollen mit Technik, etwas größer als ein Kinderwagen, dazu ein Gelenkarm mit einer Sprühdüse. Der Arm bewegt sich perfekt gleichmäßig hoch und runter, versprüht dabei weiße Farbe an die Wände. Es ist eine deutsche Entwicklung des Robotikunternehmens Conbotics. Ihr Ziel? Das Malerhandwerk mit modernster Technologie zu unterstützen, nicht zu ersetzen, betont Manuel Fischer von Conbotics.
20: Mit dem Malroboter kann man solche Tätigkeiten, die einfach anstrengend sind, über Kopf zu arbeiten oder halt auch dann sich wiederholende Aufgaben, kann man einfach weiter automatisieren.
19: Der Malerroboter ist mit zahlreichen Sensoren ausgestattet, um sich künftig weitgehend autonom orientieren zu können. Dann braucht er nur noch Hinweise, wie die Umgebung aussieht und wo die Farbe hin soll. Das Nachfüllen der Farbe muss von Menschenhand gemacht werden. Momentan ist allerdings noch mehr Betreuung notwendig, erklärt Philipp Stinner von Züblin, der das Projekt auf der Baustelle begleitet.
20: Wir sind natürlich hier in der Pilotphase und da ist natürlich klar, dass es Tage gibt, wo auch mal was klemmt. Aber im Großen und Ganzen macht es einen guten Eindruck, der Anfang. Ja?
19: Künftig soll der Malerroboter vor allem große Flächen weitgehend alleine malern können. Damit nimmt er den Handwerkerinnen und Handwerkern monotone Arbeit ab. Bei solchen technischen Lösungen geht es nicht um den Ersatz von Mitarbeitenden, sondern um eine Problemlösung, meint Peter Haas, Hauptgeschäftsführer des Handwerkdachverbands Handwerk BW.
1: Wir haben ja seit vielen Jahren einen großen Fachkräftebedarf im Handwerk, der aufgrund des demografischen Wandels gar nicht so gedeckt werden kann. Deswegen ist es eher eine willkommene Unterstützung.
19: Künstliche Intelligenz werde im Handwerk bereits vielfach nachgefragt, doch noch sind viele Systeme den Betrieben zu teuer.
1: Ich hoffe, dass wir bei dieser Technik in den nächsten Jahren auch noch Preisreduktionen erleben. Das ist sicherlich im Moment noch ein Hinderungsgrund für die Investition. Und das ist tatsächlich auch ein Punkt, weswegen wir sagen, da braucht der Mittelstand, braucht das Handwerk auch noch Unterstützung.
19: Und so wird es noch Jahre dauern, bis solche Systeme verbreitet eingesetzt werden. Nicht nur wegen hoher Kosten, auch aus technischen Gründen. Gerade die Verbindung zwischen künstlicher Intelligenz und Robotik ist kompliziert. Auch der Malerroboter auf der Baustelle in Weil am Rhein braucht noch viel Feinschliff, sagt Manuel Fischer von Conbotics.
20: Der Roboter arbeitet einerseits mit einem Lokalisierungssystem, das geht schon recht gut. Und dann wird gerade die KI entwickelt dafür, dass die Fenster automatisch erkannt werden.
19: Wenn das gelingt, wird der Malerroboter deutlich selbstständiger arbeiten können. Und die Handwerkerinnen und Handwerker können sich den komplizierteren, aber eben oft auch spannenderen Arbeiten widmen.
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5: Wir wechseln das Thema und beschäftigen uns mit der AfD nach dem Bundesparteitag in Erfurt am vergangenen Wochenende. Da gab es einiges an Protesten rund um die Veranstaltung und mein WDR-Kollege Uwe Schulz hat den Erfurter Politikwissenschaftler André Brodotz gefragt, ob er denn in diesen Protesten gegen die AfD anders als die Partei selbst einen Ausdruck demokratischer Kultur sieht.
21: Ja, natürlich. Proteste und Demonstrationen sind Teil unserer demokratischen Kultur. Sie sind unsere Grundrechte. Sie sind in der Verfassung, im Grundgesetz festgeschrieben. Davon auszugehen, dass man gegen andere politische Meinungen nicht demonstrieren darf, da beginnt eigentlich schon das erste Problem, das diese Partei, die AfD, mit der Demokratie hat. Sie hat nämlich nicht alleine ein Recht auf Meinungsfreiheit, sondern das haben alle anderen auch und vor allen Dingen auch mit Meinungen, die sie gegen diese Partei äußern dürfen.
22: Der Sound dieses Parteitags, sagen alle, die dabei waren, klang so.
23: Das Jahr 2026 ist das Superwahljahr für die Alternative für Deutschland. Wir werden die ersten Meilensteine setzen.
22: Und damit ist gemeint, wir werden erst den Ländern obsiegen und dann vielleicht sogar eine Landesregierung stellen in Sachsen-Anhalt. Und dann, Frau Weidel kokettiert damit, könnten sogar Neuwahlen anstehen im Bund. Und dann rechnet die AfD auch damit, dass ihre Umfrageergebnisse sich ummünzen lassen in einen Wahlerfolg. Das klingt plausibel, oder?
21: Naja, wir müssen jetzt erst einmal abwarten. Wir haben die Bundeslandtagswahl in Sachsen-Anhalt, dann die darauf angesprochene noch in Mecklenburg-Vorpommern und Berlin. Damit regieren sie noch nicht das Land. Damit beherrschen sie auch nicht den Bundesrat, selbst wenn die AfD in allen drei Landtagen, was nicht wahrscheinlich ist, dass das der Fall sein wird, tatsächlich die Regierung stellt. Nein, hier versucht man natürlich Mitglieder und Anhängerinnen zu motivieren, indem man eine positive Zukunftsvision, eine erfolgreiche gestaltet. Das machen andere Parteien auch natürlich. Man muss mit Optimismus und Siegeswillen in Wahlen gehen, sonst hat man schon verloren. Die AfD hat sich da inzwischen sehr, sehr gut angepasst.
22: Wir erleben etwas jetzt seit mehr als 10 Jahren, nämlich, dass diese Partei inzwischen auch ganz offen wieder darüber redet, sie müsse viel radikaler mit den eigenen Ideen umgehen. Einer, der diese Programmatik für Thüringen mitentwickelt hat, sitzt jetzt mit im Vorstand, ist ein enger Vertrauter, Björn Höckes. Und auf der anderen Seite steigen in den Umfragen die Zustimmungswerte. Gerade ein Professor mit der Kenntnis in politischer Theorie hat vielleicht eine Lesart dazu. Welche?
21: Ja, wir müssen, glaube ich, noch eine zweite Entwicklung hinzunehmen. Wir sehen einerseits das, was Sie schon angesprochen haben. Wir haben wachsenden Zuspruch bei der AfD in den Wählerinnen und Wählern. Das war der Punkt, den wir eben zuvor hatten. Mhm. Das Ganze in Verbindung mit einer verschärften Radikalisierung der AfD selbst. Das ist die eine Seite. Und die andere Seite ist, und das war der Einstieg in unser Interview, wir haben auch einen verstärkten Widerspruch gegen die AfD. Also in Riesa letztes Jahr waren es ca. 15.000 Demonstrierende, in Erfurt mehr denn je. Wir sehen also, die AfD spaltet auch mehr denn je diese Partei. Und das zeigt, dass unsere politische Kultur in einem starken Wandel ist. Wir haben tatsächlich bis in die, ich würde sagen, mindestens in die Anfang 2000er Jahre eine politische Kultur gehabt, wo die Mehrheit der Bundesbürgerinnen und Bundesbürger in der sogenannten Mitte sich orientierten und Wahlen wurden vor allen Dingen dort gewonnen. Und das ist in einem starken Wandel. Diese Mitte, das heißt eine große Einheitlichkeit bei 2/3 der Bevölkerung in den wesentlichen politischen Grundfragen, die wird immer geringer, die verschiebt sich stärker an die Ränder. Und das verändert natürlich unsere politische Kultur. Das verändert die Auseinandersetzungen darum, die schärfer werden. Und das stärkt natürlich die Parteien, die sich eher extremer aufstellen.
5: Der Erfurter Politikwissenschaftler André Brodotz zum AfD-Parteitag am vergangenen Wochenende. 500 Milliarden Euro Sondervermögen für die Infrastrukturreform der Bundesregierung. Wo werden die eingesetzt? Nun, ein Teil davon zumindest am Hauptbahnhof in Cottbus für das neue ICE-Instandhaltungswerk. Ein wichtiges Projekt für die Region dort. Es bedeutet unter anderem neue Jobs jenseits der Braunkohleindustrie. Jetzt waren Vertreter von Politik und Wirtschaft vor Ort und Josephine Jahn für uns mit dabei.
0: Sowohl auf dem Außengelände als auch innerhalb der Halle 1 wird sicht- und hörbar gearbeitet. Und man befinde sich im Zeitplan, heißt es von der Deutschen Bahn. Während in der bereits fertigen Halle 2 seit gut 2 Jahren ICE 4 sich Instandhaltungsarbeiten unterziehen können, soll dies in der noch größeren Halle 1 ab Februar 2027 möglich sein. Was bis dahin noch zu tun ist, sagt Michael Petersen, DB-Vorstand Personenfernverkehr.
2: Wir brauchen den Innenausbau der Halle, der muss vervollständigt werden. Wir gehen momentan davon aus, dass wir die eine Hallenhälfte im August werden in Betrieb nehmen können und die zweite Hallenhälfte muss dann noch mit der entsprechenden Technik, mit den Dacharbeitsbühnen etc. ausgestattet werden. Die Lackierhalle muss fertig gestellt werden. Aber wir sind momentan guten Mutes, dass es bis Ende des Jahres baulich alles fertiggestellt sein wird.
0: Im Zuge des Treffens der sogenannten Taskforce habe man heute auch über den zweigleisigen Ausbau der Strecke zwischen Lübbenau und Cottbus gesprochen, so Petersen weiter.
2: Das wird jetzt ab Dezember 26 angegangen und im Dezember 27 wird dann diese zweigleisige Strecke in Betrieb genommen, wodurch dann ein Halbstundentakt Cottbus-Berlin möglich wird.
0: Und damit ein Heranrücken der Lausitz an die Hauptstadt. Während man vor ein paar Jahren noch darum habe bangen müssen, ob der Bahnstandort Cottbus überhaupt erhalten bleiben könne, erfahre man jetzt eine Revitalisierung, so Brandenburgs Ministerpräsident Dietmar Woidke. Er freue sich darüber, dass die Brandenburgische Technische Universität Cottbus-Senftenberg ihren Teil dazu beitrage.
3: Ich finde es sehr schön, dass die BTU sich auf den Weg gemacht hat und wir heute so viel Bahn in der Brandenburgischen Technischen Universität hier in Cottbus haben wie noch nie. Und das ist ein sehr, sehr gutes Zeichen auch dafür, dass wir aus der Region unsere Fachkräfte hier selber rekrutieren wollen und rekrutieren können.
5: Ein Beitrag von Josephine Jahn.
6: Kultur.
5: Wer in einem Online-Shop ein Buch bestellt, der schaut dabei oft auch auf die Bewertungen. 5 Sterne, ausführliche Beschreibung, das klingt gut. Oder nur 1 Stern und ein kurzer Verriss, ja, scheint dann nicht so gut gelungen zu sein, der Schmöker. Diese Art User-Rezensionen sind gerade ein großes Thema in der Buchblogger-Szene. Einige Nutzer beklagen im Netz, dass der Online-Händler Amazon Buchrezensionen gelöscht und gesperrt hat. Julia Herzker stellt so einen Fall vor.
4: Seit 13 Jahren schreibt Claudia Länger aus Papenburg Buchrezensionen. Sie und ihre Freundin Kerstin Kösters sprechen gemeinsam als die Bücherelfen auf Facebook und Instagram über Bücher. Außerdem geben die beiden Buchrezensionen auf Amazon ab. Nicht einfach 1 bis 5 Sterne. Die beiden schreiben mit viel Herzblut lange Texte. Doch im Juni waren plötzlich alle Amazon-Rezensionen von Länger verschwunden. Ihr Account für weitere Rezensionen gesperrt. Für immer, so hieß es zumindest in ihrem Account.
24: Also eine Autorin, deren Buch ich zuletzt rezensiert hatte, die hat mich angeschrieben, dass meine Rezension verschwunden sei und ob ich mal gucken könnte, was da passiert ist. Und dann habe ich nachgesehen, okay, die Rezension war futsch. Ich habe versucht, sie neu einzustellen Und dann habe ich gesehen, dass Amazon mich gesperrt hat.
4: Sie habe gegen Community-Richtlinien verstoßen, hieß es von Amazon. Gegen welche genau, erfährt Länger nicht. Selbst dann nicht, als sie nach etwa 2 Wochen wieder freigeschaltet wird. Für sie war es nicht nur eine Sperrung auf einer Plattform. Es ist ihr größtes Hobby, ihr Baby, sagt sie.
24: Man hat das über 13 Jahre gemacht. Ich weiß jetzt die genaue Anzahl nicht, aber das waren ja Unmengen und die sind plötzlich weg.
4: In der Blogger-Community sind die Amazon-Löschungen ein großes Thema. Was man wissen muss, Blogger und Autoren aus der Self-Publishing-Szene sind eine eingeschworene Gemeinschaft. Man unterstützt sich, ist vernetzt, kennt sich zum Teil. Viele Self-Publisher sind auf Blogger angewiesen, denn gute Bewertungen verbessern das Ranking ihrer Bücher. Gelöschte Rezensionen können im schlechtesten Fall weniger Verkäufe bedeuten, erklärt Claudia Längers Partnerin Kerstin Kösters.
7: Wenn bei einem Self-Publisher mit, keine Ahnung, 30 Rezensionen plötzlich 10 weg sind von Bloggern, ist das natürlich weitaus auffälliger, als wenn bei einem Buch, das vielleicht 1000 Rezensionen hat, da plötzlich 10 weg sind. Also das macht dann dem Ranking nichts bei Amazon, aber dem Self-Publisher-Ranking macht das natürlich schon was.
4: Länger macht die Sperrung auf Social Media öffentlich. Unter ihrem Post auf Facebook sammeln sich über 400 Kommentare. Viele User berichten, dass auch ihre Rezensionen gesperrt wurden. Und Spekulationen machen sich breit. Darf man nicht in der Ich-Form schreiben? Sollte man besser nicht sagen, dass man Blogger ist und ein Rezensionsexemplar erhalten hat? Läuft eine KI drüber? Fest steht, die Richtlinien des Online-Händlers erlauben ausdrücklich Bewertungen zu kostenlosen oder vergünstigten Büchern. Nicht erlaubt wiederum sind Rezensionen zu Werbezwecken von Produkten von Freunden, Angehörigen, Geschäftspartnern oder Mitbewerbern. Der Online-Händler bestätigt, dass KI tatsächlich bei der Überprüfung zum Einsatz kommt. Denn wie jede Plattform gibt es auch bei Amazon jede Menge gefälschte Rezensionen. Es gibt sogar Agenturen, die sich auf Rezensionen spezialisiert haben. Schließlich geht es um Sichtbarkeit im Online-Shop und damit um Geld. Allein im Jahr 2025 wurden weltweit 1 Milliarde Bewertungen bei Amazon abgegeben, heißt es aus Unternehmenskreisen. Diese müssten überprüft werden. Außerdem prüften auch Ermittler die Rezensionen auf Fälschungen. Auf diese Weise habe Amazon 2025 hunderte Millionen mutmaßlich gefälschter Bewertungen blockiert. Manchmal vielleicht etwas übervorsichtig, wie im Fall der Bücherelfe Claudia Länger. In der Mitteilung schreibt der Amazon-Sprecher hierzu:
8: Nach eingehender Prüfung stellte sich heraus, dass die Maßnahme falsch war. Daher haben wir die Sperre des Kontos kurzfristig aufgehoben und die Bewertungen wieder freigeschaltet.
4: Bücherelfe Claudia kann jetzt weiter rezensieren. Gründe für die Sperrung gibt der Konzern nicht preis, um Akteuren mit schlechten Absichten einen Schritt voraus zu sein, heißt es aus Unternehmenskreisen. Die Sperrung hat Claudia Länger zwar verunsichert, sie macht aber weiter. Seit ihrer Freischaltung am 14. Juni hat sie bereits 5x5 Sterne verteilt.
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5: Die Bundesregierung will im kommenden Jahr deutlich mehr Geld ausgeben. 555 Milliarden Euro hat Finanzminister Klingbeil eingeplant und will dafür im Kernhaushalt etwa 119 Milliarden Euro neue Schulden machen. Fast um ein Drittel steigen dabei die Kosten für Verteidigung. Unsere Gastautorin ist heute Daniela Seperi, freie Autorin unter anderem für die Taz und den Spiegel. Für sie stellt sich die grundlegende Frage, um wessen Sicherheit es der Bundesregierung eigentlich geht.
9: Jahrelang hieß es von Seiten der Regierung, für bessere Renten, bezahlbare Mieten, Klimaschutz oder eine gute Bildungspolitik sei kein Geld da. Die Schuldenbremse lasse das eben nicht zu. Doch sobald es um Aufrüstung geht, scheint plötzlich jede Milliarde auffindbar zu sein. Es geht also nicht ums Können, sondern ums Wollen. Natürlich kostet Sicherheit Geld. Angesichts des russischen Angriffskriegs gegen die Ukraine wäre es verantwortungslos, die Bundeswehr kaputt zu sparen. Aber Sicherheit bedeutet mehr als Panzer und Munition. Sicherheit heißt auch, die Miete zahlen zu können, im Alter nicht in Armut zu leben. Sicherheit heißt auch, dass Hitzewellen nicht Jahr für Jahr mehr Menschen töten, weil beim Klimaschutz gespart wurde. Und Sicherheit heißt auch, dass Familien nicht jeden Monat Angst vor der nächsten Strom- oder Lebensmittelrechnung haben müssen. Ein Staatshaushalt ist ein Spiegel politischer Prioritäten. Er zeigt, für wen Politik gemacht wird. Wer Milliarden für Panzer bereitstellt, aber bei Kitas, Renten oder dem Klimaschutz kürzt, sendet ein trauriges Signal an jene, die sich ein würdevolles Leben in Deutschland wünschen. Es wird oft so getan, als stünden Soziales und Verteidigung gegeneinander. Das ist falsch. Ein Land ist nicht nur dann sicher, wenn es sich nach außen verteidigen kann. Eine äußere Sicherheit ist nichts wert, wenn Menschen im Land nicht würdevoll leben können. Wer das vergisst, spart am Ende genau an dem, was eine Demokratie im Innersten zusammenhält.
5: Die Meinung unserer Gastautorin Daniela Seperi. Das Handelsblatt aus Düsseldorf kritisiert, Klingbeil sei es nicht wie angekündigt gelungen, den Haushalt in Ordnung zu bringen.
10: Im Gegenteil. Schon lange hat kein Finanzminister mehr so tief in die Trickkiste gegriffen, um einen Etat aufzustellen. Dass Klingbeil, anders als vor kurzem von ihm erhofft, eine milliardenschwere Rücklage größtenteils aufzehren muss, ist nur der offensichtlichste Beleg dafür, wie groß die Haushaltsnot ist. Auch bei den Sozialkassen, beim Klimafonds oder verschiedenen Bundesbeteiligungen wie der KfW bedient sich der Finanzminister.
5: Die Frankfurter Rundschau hält die enorme Schuldenaufnahme wegen der kaputtgesparten Infrastruktur und Verteidigungsfähigkeit teilweise für gerechtfertigt. Aber Klingbeil greife zu einem dubiosen Trick.
10: Er will rund 2,7 Milliarden Euro aus den Erlösen der CO2-Bepreisung nicht wie bisher in den Klima- und Transformationsfonds leiten, sondern in den Kernhaushalt. Das ist eine Zweckentfremdung, die gestoppt werden muss. Denn die CO2-Bepreisung lebt von einem klaren Versprechen. Wer fossile Energien verteuert, muss das Geld nutzen, um den Ausstieg aus ihnen zu erleichtern. Sonst wird aus Klimapolitik eine verkappte Steuererhöhung.
5: Das waren die Standpunkte, zusammengestellt von Simone Kienzle. Und das war auch die erste Hälfte der ARD-Infonacht. Hier übernimmt gleich der Kollege Nikolai Russ und informiert Sie gut weiter durch die Nacht. Tschüss von mir, Tom Westerholt. Machen Sie es gut.

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1: Um 2 Uhr mit Thomas Haag. Guten Morgen. Kanada vergibt einen milliardenschweren Großauftrag über den Bau von U-Booten an den deutschen Hersteller TKMS. Das gab Kanadas Premierminister Carney bekannt. Michael Nenzer.
2: Kanada setzt auf eine Zusammenarbeit mit dem NATO-Verbündeten Deutschland. Carney äußerte sich kurz vor seiner Abreise zum NATO-Gipfel in Ankara. Die ThyssenKrupp-Rüstungstochter TKMS hat bei dem Geschäft einen südkoreanischen Konkurrenten ausgestochen. Die Bundesregierung hat sich mit Blick auf die gemeinsame Abschreckung Russlands sowie die Sicherheitslage im Atlantik und der Arktis wiederholt für das Geschäft stark gemacht. Nach Medienberichten soll es sich um 12 Hightech-U-Boote handeln. Der Auftrag soll ein Volumen von rund 60 Milliarden Euro haben.
1: US-Präsident Trump hat bestätigt, dass er FIFA-Chef Infantino wegen der Rotsperre für den US-Fußball-Nationalspieler Balogun angerufen hat. Der Fußball-Weltverband hatte am Sonntag die Sperre zur Bewährung ausgesetzt. In der deutschen Politik sind die Reaktionen unterschiedlich. Kirsten Girschig.
3: Die Staatsministerin für Sport und Ehrenamt, Christiane Schenderlein von der CDU, hat auf die überraschende Aufhebung der Rotsperre gegen US-Nationalspieler Phelan Balogun sehr zurückhaltend reagiert.
4: Schiedsrichterentscheidungen liegen in der Hand des Sports.
3: Dagegen erklärt die sportpolitische Sprecherin der Grünen, Tina Winkelmann, eine FIFA, die nach einem Anruf des US-Präsidenten sportrechtliche Sanktionen verändere, verspiele jeden Anspruch auf Glaubwürdigkeit.
1: Mit einem Fahrzeugkonvoi aus Feuerwehr, Müll und Rettungswagen wollen heute Vormittag Kommunalvertreter aus rund 70 Städten vor dem Berliner Kanzleramt protestieren. Dabei geht es um mehr finanzielle Unterstützung durch den Bund. Unter dem Titel "Für die Würde unserer Städte" wollen sie die Bundesregierung auf die schlechte Finanzlage vieler Kommunen aufmerksam machen. Berlins scheidende Generalstaatsanwältin Koppers plädiert dafür, die Strafverfolgung auf schwere Kriminalität zu konzentrieren. Sie sagte dem RBB, die begrenzten Justizressourcen könnten besser eingesetzt werden, wenn nicht jede belanglose Straftat verfolgt werden müsse. Außerdem dringt Koppers darauf, die Staatsanwaltschaften unabhängiger zu machen von politischem Einfluss. In der FIFA-Fußball-WM musste sich Portugal am Abend Europameister Spanien mit 0:1 geschlagen geben. Für den 41-jährigen Ronaldo dürfte das Spiel, sein 27. WM-Spiel, zugleich sein letztes gewesen sein. In diesen Minuten beginnt das Spiel USA gegen Belgien. Soweit die Nachrichten. 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Das Wetter nachts, gebietsweise regnerisch, nur vereinzelt gibt es Auflockerungen. Die Tiefstwerte dazu liegen bei 18 bis 16 Grad. Am Tage ist es wieder wolkenreich und windig mit Regen oder Schauern, örtlich auch Gewittern bei maximal 20 bis 26 Grad.
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6: Geht los auf der A5 Darmstadt Richtung Frankfurt. Zwischen Langmöhrfelden und Zeppelinheim ist wegen Bergungsarbeiten gesperrt. Die Umleitungsempfehlung, nehmen Sie am besten die U11. A38 Halle Richtung Göttingen. Hier ist zwischen Bleicherode und Breitenworbis wegen Wartungsarbeiten im Tunnel Höllberg noch bis 6 Uhr gesperrt. Die A38 Göttingen Richtung Halle. Die ist zwischen dem Dreieck Drammetal und Steiderode wegen einer Ölspur gesperrt. A42 Kamp-Lindfort Richtung Dortmund. Hier ist zwischen Oberhausen Zentrum und dem Kreuz Essen-Nord wegen Bauarbeiten noch bis 5 gesperrt. Auf die A46 Heinsberg Richtung Düsseldorf. Hier ist zwischen Neuss-Holzheim und dem Kreuz Neuss-West wegen einer Schutzplankenerneuerung noch bis 5 Uhr gesperrt. A61 Mönchengladbach Richtung Koblenz. Da ist zwischen Weilerswist und Zwisttal gesperrt. Da hat ein LKW Gefahrgut verloren. Die A71 noch so.